0: bis Ende Mai erst 26 umgesetzt. Der Bericht wird voraussichtlich heute veröffentlicht. Bundestag und Bundesrat hatten im vergangenen Jahr den Weg für eine zusätzliche Schuldenaufnahme über insgesamt 500 Milliarden Euro freigemacht für zusätzliche Investitionen in Infrastruktur und Klimaschutz. Das Sondervermögen ist auf 12 Jahre angelegt. Die Hamburger haben in einem Referendum gegen eine Bewerbung ihrer Stadt für die Olympischen Spiele gestimmt. Nach Auszählung aller Stimmen lagen die Gegner mit 54,9% vorn, 45,1% stimmten für eine Bewerbung. Hamburgs erster Bürgermeister Tschentscher sagte, er bedauere das Votum und habe die Spitze des Deutschen Olympischen Sportbunds DOSB darüber informiert, dass Hamburg seine Bewerbung zurückziehe. Nach dem Nein in Hamburg sind noch Berlin, München sowie die Region Rhein-Ruhr mit Köln im Rennen für das nationale deutsche Olympiakonzept. Deutschland möchte sich für die Olympischen und Paralympischen Spiele 2036, 2040 oder 2044 bewerben. Der DOSB entscheidet Ende September, mit welchem Kandidaten er ins internationale Bewerbungsverfahren geht. Bei der Eishockey-Weltmeisterschaft hat Finnland die Goldmedaille gewonnen. In der Verlängerung im Finale gegen das Gastgeberland Schweiz schoss Konsta Helenius das entscheidende Tor. In der regulären Spielzeit war die Partie torlos geblieben. Finnland holte zum 5. Mal den WM-Titel. Das Wetter: in der Nacht im Osten und Süden Schauer und Gewitter. Sonst zunehmend trocken und Wolkenauflockerungen. Tiefstwerte 16 bis 9 Grad. Am Tag wechselnd bewölkt und vor allem im Osten Schauer, vereinzelt Gewitter, Höchstwerte 20 bis 26 Grad. Das waren die Nachrichten.
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2: Volker Michael begleitet Sie weiter durch die Nacht mit guter und sehr guter Musik. Die Nacht ist ja derzeit nicht besonders lang, zumindest was das Licht angeht. Die Sonne geht wieder früher auf, aber 4 Stunden tolle Musik gibt es hier trotzdem. Heute vor 200 Jahren wurde der Klavierbauer Karl Bechstein geboren in Gotha in Thüringen. Er lernte in Berlin, vor allem auch in Paris und London sein Handwerk. Man nimmt an, dass eine große Liebe ihn bewog, nach Deutschland zurückzukommen, obwohl er in Frankreich und Großbritannien große Chancen gehabt hätte. Luise Döring aus Strausberg bei Berlin hieß sie. Und ganz in der Nähe liegt der Ort Erkner am Demeritzsee, heute in der Einflugschneise des Hauptstadtflughafens BER. Dort gründete Karl Bechstein seine Sommerresidenz. Später war das eine große Villa, die heute das Rathaus der Stadt ist. Der Stadthistoriker Frank Retzlaff, ein eingeborener Erkneraner, er weiß genau, wie es zum Beispiel dazu kam, dass Bechsteinflügel so einen weltweiten Ruhm genossen.
3: Wodurch ist Bechstein eigentlich bekannt und berühmt geworden? Das fängt eigentlich mit sowas an, da ist noch nicht Rock- und Popmusik, sondern Sonate in H-Moll, die galt als unspielbar. Frau Schumann hat sich da sehr negativ geäußert, die galt damals als moderne Musik, also unmöglich. Ja? Und Herr von Bülow, der Name sagt mir vielleicht was, Hans von Bülow, der dann später der erste Chefdirigent von den Philharmonikern in Berlin wurde, der hat dieses Stück zum ersten Mal Wien aufgeführt. Und der Flügel war der dritte Bechstein-Flügel. Also er hat wirklich erst der dritte Flügel, den Bechstein gebaut hatte. Er war noch ganz am Anfang seiner Karriere. Und Bülow hat diesen Flügel nicht zerlegt. Während ein Dreivierteljahr später hat Liszt selber in Berlin das Ganze aufgeführt. Da heiratete nämlich seine Tochter Cosima. Die heiratete den Herrn von Bülow. Cosima war nämlich spätere Frau Wagner. Ja, Cosima Wagner. Und als Liszt auf einem Erard-Flügel, Erard-Flügel, französischer Flügel, gespielt hat, hat er den wohl zerlegt, heißt immer. Also da sind wahrscheinlich Saiten gesprungen oder sowas. Ja. Also da gibt es auch eine Menge Gerüchte drum. Also der Flügel oder der Bechstein wurde dadurch bekannt, weil er sehr robust war. Ja, und Liszt soll dann nachher angeblich auch nur noch auf Bechstein gespielt haben. Bülow hat auf Bechstein gespielt und viele andere. Also damit ist die Sache im Grunde berühmt geworden. Und das hat sich wahrscheinlich dann bis in die Rock- und Popmusik fortgesetzt. Da gab es also in London ein kleines Studio von 1968 bis 81, glaube ich. Und da sind doch eine Menge Titel eingespielt worden, die viele Leute kennen. Also Anfang ist Beatles, Hey Jude. Das ist der erste Top Ten, also Top, also da Nummer 1 Hit sogar gewesen, etliche andere Top Ten Titel da eingespielt von Elton John, David Bowie, Queen, also alles so, was damals so bekannt war. Und in diesem Studio gab es eben einen Bechstein-Flügel und die sind alle auf diesen Bechstein-Flügel eingespielt worden. Das fand ich sensationell, deswegen habe ich mich damit mal speziell beschäftigt. Und wenn man es weiß, hört man raus. Also bei T-Rex denkt man zum Beispiel, ist eine reine Gitarrenband. Aber es gibt immer mal wieder so ein Glissando und da sagt er, ach, da ist der Bechstein drin. Ja, da wird er dann einfach angespielt. Und das finde ich einfach eine schöne Geschichte. Also bei 13 Titeln kann ich es nachweisen, weil es sogar auf dem Plattencover steht, dass es dieser Bechstein war. Da steht die Nummer, die Seriennummer von Bechstein mit drauf.
2: Ja, hier spricht ein begeisterter Historiker, Frank Retzlaff, über die Flügel von Karl Bechstein und der Bechstein-Klavierwerke, die ja auch bis heute gebaut werden. Es waren vielleicht auch andere Stücke, die die besondere Qualität der Bechstein-Flügel bewiesen haben, aber eben jene H-Moll-Sonate des Klavierlöwen Franz Liszt zeigt, dass Saiten, Tasten und Mechanik besonders viel aushalten müssen. Das ist ja letztlich bis heute noch so. Hier ein besonders virtuoser Ausschnitt aus dem Werk mit dem famosen ungarischen Pianisten Denis Várion.

0: Ja, das muss ein Instrument aushalten können. Varion Denish spielte einen Ausschnitt aus der H-Moll-Sonate seines Landsmannes Liszt Ferenc. Also Sie ahnen, es geht darum, Franz Liszts H-Moll-Sonate. In einer Aufnahme aus dem Kölner Kammermusiksaal des Deutschlandfunks aus dem Jahre 2007. Denish Varion gab damals ein Rezital. Und es ist ein bisschen wie die Frage nach dem Huhn oder dem Ei. Was gab es zuerst, einen Bechsteinflügel oder die H-Moll-Sonate von Franz Liszt? Da gehen die Meinungen immer noch etwas auseinander, aber die Wahrscheinlichkeit ist größer, dass Liszt eben dieses Bedürfnis hatte, solche Musik zu schreiben und dann erst ein Klavier erfunden werden musste, dass das aushält. Wir kommen nochmal zum Karl Bechstein und seiner Biografie und was ihn bewogen hat aus Berlin, wo er ja erst in dem heutigen Mitte in der Nähe des heutigen Friedrichstadtpalasts seine Fabrik hatte und dann später nach Kreuzberg umgezogen war, weshalb er doch im Sommer die meiste Zeit in der kleinen Stadt Erkner im Osten Berlins zugebracht hat. Frank Retzlaff aus Erkner weiß mehr.
1: Ja, also ich nehme eher an, das war der Herr August Fricke, hieß der Mann. Der war Hofopernsänger. Mit dem hat Bechstein zusammen diese, waren ja mehrere Grundstücke, die er an Demmersee gekauft hat, hat da diese Grundstücke gekauft und hat auch ein paar Jahre mit dem zusammen dort gelebt, das falsche Wort, also Sommer verbracht, bis er dann dem Herrn Fricke abgekauft hat und ihm gehörte dann das ganze Grund oder die ganze Grundstücke. Er hat dann nochmal mehrere andere in Erkner gekauft. Also das ist meine Annahme, dass er hingekommen. Da hat er eben jetzt ein Wassergrundstück gehabt. Die Villa, die wir heute kennen, was heute das Rathaus ist, die ist auch relativ spät erst gebaut worden. Also das ist nicht das, was der Ausgangspunkt war. Da standen vorher andere Häuser drauf. Das waren ja drei Hausnummern und es waren noch mindestens drei Häuser auf dem Gelände drauf. Und das Haus, was wir jetzt kennen, was heute unser Rathaus ist, ist ja erst Ende der 1880er gebaut worden. Jetzt, als übrigens Gerd Hauptmann in Erkner war. Da gab es einen Zeitungsbericht, weil da ein Unfall war auf der Baustelle. Und daher wissen wir das auch. Da ist also der Vorgänger.

0: abgerissen worden. Und an der Stelle ist diese Villa gebaut worden, die wir heute als Rathaus haben. Ja, also das war ein Wunsch. Er war leidenschaftlicher Jäger. Er soll wohl gerne auf Entenjagd gegangen sein. Da soll er wohl auch da öfter gesehen worden sein. Aber was jetzt, ob jetzt Wünsche waren jetzt für das Haus oder so, da habe ich keinerlei Hinweise gefunden. Blöde ist ja, das Archiv von Bechstein ist ja im Krieg völlig zerstört worden. Das lag dort in der Johannesstraße, ist 1944 wahrscheinlich durch einen Bombenangriff zerstört worden. Deswegen gibt es da also keine Unterlagen. Und wir haben in Erden auch keine Unterlagen, das ist auch zerstört worden. Also das lässt sich so genau nicht mehr nachweisen.
1: Frank Retzlaff wird heute Abend in Erkner im Kino Movieland einen Vortrag halten über all seine Erkenntnisse, über die Biografie und das Wirken Karl Bechsteins, des Klavierbauers. Max Reger, er hat ein Werk komponiert, das 1906 im Berliner Bechsteinsaal uraufgeführt wurde. Ein Stück für Violine und Klavier, eine Suite im alten Stil. Ossip Schirgin spielte damals Geige, Max Reger selbst spielte eben das Klavier. Natürlich war das ein Bechsteinflügel und Sie hören jetzt einen Ausschnitt aus diesem Stück in einer zeitgenössischen Aufnahme aus unserer Zeit.

0: Das war ein Teil der Suite im alten Stil von Max Reger, gespielt von Ulf Wallin Violine und Roland Pöntinen Klavier. Ein Werk entstanden für den Bechstein-Saal und den Bechstein-Flügel. In der Tonart Klassik erinnern wir im Deutschlandfunk Kultur an Karl Bechstein, der heute vor 200 Jahren in Thüringen geboren wurde und später in Berlin dann eine große Klavierfabrik mit internationalem, mit weltweitem Ruhm eröffnet hat. Es gab immer mal wieder Gerüchte, dass Karl Bechstein irgendetwas mit den Nazis zu tun gehabt hätte. Das ist quasi sinnlos, dieses Gerücht, oder eigentlich auch unmöglich, denn Karl Bechstein, der Klavierfabrikant, ist schon im Jahr 1900 gestorben. Aber seine Schwiegertochter ist besonders schuld daran, dass dann doch irgendwas am Ruf der Familie hängen blieb, was die Nationalsozialistische Partei angeht und vor allem ihren Führer Adolf Hitler. Noch einmal Frank Retzlaff zu diesem schwierigen Thema.
1: So, die Begründung war, weil immer wieder kolportiert wurde, Bechstein wäre Nazi gewesen, aber sie haben ja selber schon festgestellt, der Mann ist 1900 gestorben. Also die Wahrscheinlichkeit, dass er Nazi war, hält sich da arg in Grenzen. Er mag konservativ gewesen sein, aber definitiv kein Nazi. Wer wirklich Nazi war, das war vor allem seine Schwiegertochter, die Ehefrau vom ältesten Sohn Edwin. Und Edwin selber war auch Nazi. Also der gehört schon zu den ganz frühen Anhängern von Adolf. Und das ist wahrscheinlich die Geschichte, worauf man sich so hochzieht. Und das kommt immer wieder hoch, wenn die Diskussion in Aachen aufkommt und was nach Bechstein zu benennen. Ja, also das war dann wirklich diese Schwiegertochter Helene Bechstein, die ist da sehr bekannt. Man sagt immer, es waren die drei alten Damen um Adolf, die hätten Adolf das Essen mit Messer und Gabel beigebracht, sprich, die haben ihn in die höhere Gesellschaft eingeführt. Das war Helene Bechstein, das war Winifred Wagner, Bayreuth, wobei das keine alte Dame war damals, die war noch relativ jung, und eine Frau, oh Gott, Bruckmann, glaube ich, eine Verlegersgattin aus München, die haben Hitler ausgestattet, haben ihn vernünftig angezogen, haben ihn, als er im Knast gesessen hat, nach dem Hitlerputsch, haben ihn da auch besucht.
0: Ja, das soweit als Aufklärung gedacht über Karl Bechsteins Familienbande. Er selber konnte aber nichts dafür, dass seine Schwiegertochter dann eben diesen Führer der NS-Partei eingeführt hat in die gute Gesellschaft. Bechstein und die Popmusik. Frank Retzlaff, der Historiker aus Erkner, hat es vorhin schon erklärt, in einem Londoner Studio, das auch die Beatles, Elton John, Queen und andere nutzten, stand ein Bechsteinflügel. Das ist auch auf den Covern der LPs, die damals entstanden, vermerkt. Zumeist spielen heute ja die großen Pianistinnen und Pianisten der klassischen Musik auf einem Steinway-Flügel, doch hier und da wird auch ein Bechstein Grand Piano benutzt, wie in dieser Aufnahme, einer relativ neuen Aufnahme aus Dänemark. Ein Satz der Cellosonate von Dora Pejacevic, einer kroatischen Komponistin, die in Wien wirkte und zum Freundeskreis von Karl Kraus gehörte. Ihre großartige Fis-Moll-Sinfonie wird immer wieder gespielt oder immer häufiger inzwischen, aber es gibt eben auch viele andere spannende Werke von ihr, zum Beispiel eben diese Cellosonate.

Haben Sie es gehört? Das war ein Bechsteinflügel. Ja, am 200. Geburtstag des Klavierbauers. Hier in einer Aufnahme aus Aarhus aus dem Jahre 2023. Das war der vierte Satz aus der Cellosonate von Dora Pejacevic, gespielt von Sören Rastogi auf dem Bechsteinflügel und Janne Fredens auf einem modernen Cello aus dem Jahre 2018. Also moderne Instrumente mit romantischer Musik aus Wien. Ein ukrainischer Komponist soll uns hier noch interessieren in der Tonart Klassik im Deutschlandfunk Kultur, Miroslav Skorik. Er starb vor genau 6 Jahren in Kiew. Geboren wurde er 1938 in Lemberg. Seine Eltern hatten noch in Wien studiert. Lemberg, Lwów oder Lwiw gehörte ja bis 1918 zu Österreich-Ungarn, dann zu Polen. Und seit 1945 war es Teil der sowjetischen Ukraine. Er studierte unter anderem bei Dmitri Kavaljewski in Moskau. Ab Mitte der 1960er Jahre war Skorik Anhänger des sogenannten neuen Folklorismus in der Ukraine und er stützte sich auf ethnografische Quellen als Grundlage eines nationalen künstlerischen Stils, bis er sich dann später einem eher postmodernen Schreiben zuwandte. 1972 komponierte er ein sehr interessantes karpatisches Konzert für Orchester. Darin hört man doch sehr viel aus der Musik der Bergbewohner eben des karpatischen Gebirges im Westen der Ukraine, im Osten von Polen und Rumänien und der Slowakei.

die Urgewalt des Gebirges, aber auch das fröhliche Leben in einer unberührten Natur. Vielleicht spielt das hier auch noch eine Rolle. Das war ein Ausschnitt aus dem Karpatischen Konzert für Orchester von Miroslav Skorik. Robert Earl leitete das Philharmonische Orchester der Stadt Odessa aus der Ukraine. Nach seinem Abschluss in Moskau unterrichtete Skorik Komposition in Lviv und auch in Kiew, in der Hauptstadt der Ukraine. Und er war dann auch ein wichtiger Ratgeber für jüngere Studenten, zum Beispiel Ivan Karabitz, der Vater von dem berühmten, ja, tätigen Dirigenten Karabitz und auch von dem litauischen Komponisten Osvaldas Balakauskas und von vielen anderen. Er war im Komponistenverband aktiv und hat auch viele Preise für sein Schaffen bekommen. Er war Leiter der Nationaloper in Kiew. Dieser Miroslav Skorik, vor 6 Jahren ist er in Kiew gestorben. Er hat eine Oper geschrieben und sehr viel Musik für das Orchester, für Soloinstrumente, Vokaltheater und vor allem auch Filmmusik. Und daraus, aus einem seiner Filme, High Pass, auf Englisch heißt das, ich denke mal, es heißt eigentlich Pass oder Hoher Pass, also auch ein Gebirgsthema. Aus diesem Film stammt wohl das berühmteste Stück, das meistgespielte Stück von Miroslav Skorik, Melodie. Und das hören Sie jetzt hier in einer Fassung für Blechbläser.

Kiew Brass spielte die Melodie von Miroslav Skorik. Das war ein Ausschnitt aus dem Weihnachtskonzert des Rundfunkchors Berlin im Berliner Dom 2022, damals aus aktuellem Anlass nur mit ukrainischer Musik. Miroslav Skorik, er starb vor 6 Jahren in Kiew. Und zum Schluss dieser Stunde in der Tonart Klassik blicken wir noch auf eine Neuveröffentlichung des französischen Oboisten Fabrice Ferres und des franco-schweizer Pianisten Marc Pantillon. Hindermars heißt sie und ist Paul Hindemith als Komponisten und Lehrer gewidmet. Und einer der Schüler Paul Hindemiths in Berlin war der Berliner Komponist Josef Thal, der Sohn des Rabbiners, wie er selbst seine Biografie überschrieben hat. Er hat bei Hindemith und bei anderen Leuten in Berlin studiert und ging dann 1934 ins Mandatsgebiet Palästina. Die beiden Musiker schreiben im Booklet, er absolvierte eine Ausbildung zum Oboisten an Fritz Flemmings renommierter deutscher Schule und komponierte nach dem Krieg eine Sonate für sein Lieblingsinstrument, die Oboe, die bis heute unveröffentlicht geblieben ist. Sie weist durch die Verwendung von Themen in Quarten eine solide bogenförmige Struktur in einem Satz sowie einen strengen und doch farbenreichen Kompositionsstil deutliche Anlehnungen an Paul Hindemith auf. Die Oboenstimme erinnert zudem an den Gesangsstil, den der Vater von Josef Thal, der Rabbiner, der von den Nazis deportiert und schließlich ermordet wurde, in der Synagoge bevorzugt hatte. Hören Sie jetzt einen längeren Ausschnitt zum Ende dieser Stunde bis zu den Nachrichten aus der Sonatine für Oboe und Klavier von Josef Thal.

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1: Drei Uhr, die Nachrichten. Die Verwendung des 500 Milliarden Euro umfassenden Sondervermögens für Infrastruktur und Klimaschutz ist 2025 hinter dem gesteckten Ziel zurückgeblieben. Das berichten mehrere Medien unter Berufung auf den Monitoringbericht des Bundesfinanzministeriums. Demnach sind für das vergangene Jahr Ausgaben von 37,2 Milliarden Euro vorgesehen gewesen. Tatsächlich seien lediglich 24 Milliarden Euro ausgezahlt worden. Zudem hätten die Ministerien von 109 für dieses Jahr geplanten Maßnahmen bis Ende Mai erst 26 umgesetzt. Insgesamt heißt es in einer Bewertung zu den Investitionsprojekten, der Durchschnittswert zeige mit 54% eine teilweise Zielerreichung an. Der Bericht wird voraussichtlich heute veröffentlicht. Bundestag und Bundesrat hatten im vergangenen Jahr den Weg für eine zusätzliche Schuldenaufnahme über insgesamt 500 Milliarden Euro freigemacht für zusätzliche Investitionen in Infrastruktur und Klimaschutz. Das Sondervermögen ist auf 12 Jahre angelegt. Wenn erkrankte Kinder betreut werden müssen, bleiben dafür laut einer AOK-Auswertung nach wie vor meistens berufstätige Frauen zu Hause. 73% der Kinderkrankentage im vergangenen Jahr wurden von weiblichen Kassenmitgliedern genommen, wie das Wissenschaftliche Institut der AOK nach eigenen versicherten Daten ermittelte. Der Anteil der Männer lag bundesweit bei 27%. In Bayern war er am niedrigsten mit 23%, am höchsten in Sachsen mit gut 31%. Gesetzlich versicherte Eltern können Krankengeld beantragen, wenn ein Kind unter 12 Jahren erkrankt ist und sie deshalb nicht zur Arbeit gehen. Pro Kind und Elternteil für 15 Tage im Jahr und bei Alleinerziehenden für 30 Tage. Die Inanspruchnahme ging bei der AOK leicht zurück. Mindestens einmal Kinderkrankengeld beantragten 2025 demnach 4,6% der berechtigten Versicherten. 2024 waren es noch 4,8% gewesen. Einen Höchststand hatte es 2022 in der Corona-Pandemie mit 5,1% gegeben. Bundesaußenminister Wadephul hat sich besorgt über das Vorrücken der israelischen Armee im Südlibanon geäußert. Eine weitere Eskalation verschärfe die Lage und sorge für neue Fluchtbewegungen, erklärte der CDU-Politiker. Wadephul betonte die berechtigten Sicherheitsinteressen Israels, forderte aber auch den Schutz der Zivilbevölkerung bei militärischen Vorgehen gegen die Hisbollah. Der Außenminister rief zugleich die pro-iranische Miliz auf, ihre Angriffe auf den Norden Israels einzustellen. Bundesentwicklungsministerin Alabali Radovan reist heute für 2 Tage in den Libanon. Sie will dort unter anderem Präsident Aoun treffen sowie Flüchtlingslager besuchen. Die Bundesregierung hatte dem Libanon im März nach dem Beginn des Irankriegs 70 Millionen Euro zur Versorgung von Flüchtlingen bereitgestellt. Bei der Präsidentschaftswahl in Kolumbien gehen der rechtsgerichtete Anwalt De La Espriella und der linke Senator Cepeda in die Stichwahl. De La Espriella kam laut vorläufigen Ergebnissen auf 44% der Stimmen. Cepeda erzielte demnach 41%. Da keiner von beiden in der ersten Runde mehr als die Hälfte der abgegebenen Stimmen erreichte, kommt es am 21. Juni zur Stichwahl zwischen den beiden. Amtsinhaber Petro durfte gemäß Verfassung nicht erneut kandidieren. Er war der erste linke Präsident in der Geschichte des südamerikanischen Landes. Während seiner 4-jährigen Amtszeit sank die Arbeitslosigkeit, der Mindestlohn stieg um 75%. Die Sicherheitslage verschlechterte sich aber. Kolumbien leidet seit Jahrzehnten unter bewaffneten Konflikten, an denen neben der Armee und linken Guerillagruppen auch rechte Paramilitärs und Drogenbanden beteiligt sind. Die deutsche Fußballnationalmannschaft hat ihr vorletztes Länderspiel vor der Weltmeisterschaft gegen Finnland mit 4:0 gewonnen. In dem Testspiel in Mainz schossen zweimal Dennis Undaf sowie Florian Wirtz und Jamal Musiala die Tore. Am Samstag trifft die Nationalelf von Bundestrainer Nagelsmann in Chicago auf die Mannschaft der USA. Das Wetter: in der Nacht im Osten und Süden Schauer und Gewitter, sonst zunehmend trocken und Wolkenauflockerungen. Tiefstwerte 16 bis 9 Grad. Am Tag wechselnd bewölkt und vor allem im Osten Schauer, vereinzelt Gewitter, Höchstwerte 20 bis 26 Grad. Die weiteren Aussichten: am Dienstag wolkig, aus Westen verbreitet schauerartige, teils gewittrige Regenfälle, 20 bis 27 Grad. Das waren die Nachrichten.
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2: Volker Michael freut sich, dass Sie wieder dabei sind. Es gibt gleich ganz alte, aber auch sehr zeitlose, wunderbare Musik, dann hochromantische Oper und zum Schluss Neues vom Gründervater der finnischen Musikkultur. Zunächst aber Volksmusik aus Thüringen.

Der Rundfunk-Jugendchor Wernigerode mit Kommt ihr spielen, einem Volkslied. Nein, eigentlich ist es kein Volkslied, es ist eine Volksmelodie aus Thüringen, aber der Text dazu, Kommt ihr spielen, ist von einem Menschen, der eigentlich als Komponist bekannt geworden ist, Melchior Frank, gestorben am 1. Juni im Jahre 1639 in Coburg. Geboren wurde er in Zittau, lebte dann in Augsburg und Nürnberg, wo er einiges an Musik gelernt hat und diente schließlich viele, viele Jahre während der Zeit des Dreißigjährigen Krieges dem Herzog von Sachsen-Coburg als Hofkapellmeister.

Ein weihnachtliches Hosianna, dem Sohne David, von Melchior Frank gesungen und gespielt vom Ensemble Polyharmonique. Das war eine Aufnahme von Deutschlandfunk Kultur, auf CD erschienen beim Label CPO. Melchior Frank, sein Werk erzählt allein, was er war, was er wollte. Kein Bildnis gibt es von ihm, kein gemaltes oder gezeichnetes oder gedrucktes. Geburt und Herkunft sind auch ein wenig unklar immer noch. Und man weiß auch nicht genau, wann und wo er gelernt und studiert und auch gearbeitet hat. Seine Handschrift kennen wir nur aus 3 Bittbriefen, die er kurz vor seinem Tode an den Coburger Magistrat geschrieben hat. Und es gibt nur eine einzige handgeschriebene Notenzeile von Melchior Frank, den als Fuga zu 4 Stimmen bezeichneten Kanon Da Pacem Domine, als Eintrag in das Gästebuch eines Arztes. Und selbst das Haus, in dem Melchior Frank in Coburg gewohnt hat, ist irgendwann abgerissen worden. Der sämtliche Nachlass ist auch verloren gegangen. Es war halt die Zeit auch des 30-jährigen Krieges, die ja für so viele Künstlerinnen und Künstler der Zeit prägend, aber eben auch schwer zu ertragen nur war. Am 1. Juni 1639 ist Melchior Frank in Coburg gestorben. Seine Musik ist dahingehend weit verbreitet, eine ungeheure Menge von kleinformatigen gedruckten Stimmbüchern ist vorhanden in etwa 60 Bibliotheken der Welt, zwischen Uppsala und Basel, Krakau und Washington. Hier ein Ausschnitt aus dem Hohelied Salomonis von Melchior Frank. Steh auf, meine Freundin, eine Motette zu 8 Stimmen.

Steh auf, meine Freundin, eine Motette zu acht Stimmen von Melchior Frank mit Cantus und Capella Thuringia unter Leitung von Christoph Dittmar. Dieses Ensemble oder diese beiden Ensembles haben sich sehr verdient gemacht um das Werk von Melchior Frank und haben schon mehrere Veröffentlichungen rausgebracht. Die erste große Phase seines Schaffens von Melchior Frank stand ganz im Zeichen der alten Gattung Motette. Es entstehen 5 umfangreiche Bände mit fast 200 lateinischen in der Nachfolge der süddeutschen Schule geschriebenen Werke. Frank sprengt mehr oder minder die überkommenen Form- und Strukturmodelle. Er macht Gebrauch von frühbarockem Ausdrucksvokabular, bleibt aber auch ein wenig dem archaischen Ausdruck verhaftet. Feierlich und wohl konstruiert ist auch die Motette Praeter Rerum Seriem. Am bekanntesten ist wohl die Fassung dieses Textes von Josquin des Prez. Die von Melchior Frank ist aber nicht weniger feierlich. Entgegen dem Lauf der Natur, so eine freie Übersetzung des Texts, entgegen dem Lauf der Natur bringt eine jungfräuliche Mutter einen Gottmenschen zur Welt. Kein Mann berührt die Jungfrau, noch kennt der Vater die Herkunft des Kindes. Wieder Cantus und Capella Thuringia.

Sie haben vielleicht gedacht, dass Sie sich in der Jahreszeit irren, in der Tageszeit auf keinen Fall. Wir sind in der dritten Stunde der Tonart Klassik im Deutschlandfunk Kultur und es gibt Musik von Melchior Frank, das war gerade seine Motette Praeter Rerum Serium und ja, vom Himmel hoch, da komme ich her, das war schon deutlich der Cantus Firmus gerade am Ende dieses Stücks, Capella und Cantus Thuringia unter Leitung von Christoph, jetzt habe ich gerade den Namen nicht parat, entschuldigen Sie bitte. Wir machen weiter mit Musik von Melchior Frank. Er hatte ein schweres Leben. Christoph Dittmar war der Leiter und ist der Leiter des der Capella und des Cantus Thuringia, die sehr viel Musik singen und spielen von Melchior Frank. Dieser Komponist hatte ein sehr schweres Ende. Die letzten Jahre seines Lebens in Coburg waren nicht nur wegen des 30-jährigen Krieges, sondern auch wegen vieler persönlicher Schicksalsschläge. Sehr, sehr unglücklich. Seine Tochter, sein Sohn, seine Ehefrau waren gestorben und vor allem auch sein Brötchengeber, nämlich der Herzog von Sachsen-Coburg, war dahingeschieden und wegen der Kriegssituation, aber auch wegen verschiedener Entwicklungen innerhalb der Familie der Herrscher, war es für Melchior Frank ein bitteres Ende. Er starb in Armut. Ein Jahr nach Franks Eheschließung, wir blenden jetzt nochmal zurück in eine glücklichere Zeit des Komponisten mit Susanne Ziegler, der Tochter des herzoglichen Obermundkochs, erschien die einzige deutschsprachige Motettensammlung der gesamten Periode. Das Hohelied Salomonis, diese altbiblische Bildersprache, bot dem Komponisten viele Anregungen zu einer Art Tonmalerei. In subtilster Abschattierung entwirft er in dem kurzen Fahet uns die Füchse. Ja, tierische Bilder, verspielte Füchslein, springende Rehe, Wind und nächtliche Stille, das passt besonders gut zur Tageszeit.

Musik von Melchior Frank war das am Todestag des Komponisten, der in Coburg um 1639 verstorben ist. Wir kehren nachher noch einmal in der vierten Stunde zurück zur Musik des beginnenden 17. Jahrhunderts, in der Zeit, als ganz Europa, vor allem aber auch eben Deutschland, verwüstet wurde von kriegerischen Ereignissen und ja, einer unerschöpfliche Aktualität haben die Erkenntnisse, die in dieser Zeit die Musiker und die Dichter gewonnen haben. Von Melchior Frank kommen wir zum Romantiker Karl Maria von Weber, dessen 200. Todestag prägt ja das Musikjahr 2026. Eine Oper steht damit im engen Zusammenhang, dass Weber zwar sehr erfolgreich, aber auch erschöpft und schwer krank, noch recht jung in London sterben sollte. Keine 40 Jahre alt war er, am 5. Juni 1826 war das, und da war gerade mit großem Erfolg seine Oper Oberon uraufgeführt.

Die Arie, oh, wie wogte sich schön auf der Flut, gesungen von Judith Farr, gespielt vom Ensemble Pygmalion unter Raphael Pichon. Ein Ausschnitt aus Karl Maria von Webers letzter Oper Oberon, die er kurz bevor er dann starb in London vor 200 Jahren am 5. Juni vollendet hatte und erfolgreich uraufgeführt hatte. Was er geahnt haben könnte von seinem Ende, er war ja sehr schwer krank und auch überlastet, was auch nicht, ist auch eine Frage, die lässt sich nicht so richtig beantworten. Aber ganz klar lässt sich beantworten, dass auch die Instrumentalmusik von Karl Maria von Weber, vor allem seine Werke für Klavier und Orchester, sehr viel mit Oper, Dramatik und auch Spielerei zu tun haben. Er ist ja bekannt geworden vor allem für seinen Freischütz, den Oberon, die Oriente, Abu Hassan und auch noch ein paar andere kleinere unbekannte Opern. Aber auch die Instrumentalmusik hat eben immer etwas von Deklamation, von Arie, von spielerischem Umgang, von ja, Schauspielerei. Zum Beispiel auch das Konzertstück für Klavier und Orchester, auch ein Werk aus seinen reiferen Jahren, was nichts von romantischer Schwere hat. Hier das Finale aus diesem Konzertstück von Karl Maria von Weber.

Das Finale des Konzertstücks für Klavier und Orchester Opus 79 von Karl Maria von Weber mit Luisa im Orde. Lutz Rademacher leitete das Orchester des Landestheaters Detmold in dieser Aufnahme von Deutschlandfunk Kultur aus dem Jahre 2020. Jetzt kommen wir noch zu einer Neuproduktion aus Finnland. Schon häufiger haben Dirigenten alle 7 Sinfonien von Jean Sibelius komplett eingespielt. Und der Dirigent Jukka-Pekka Saraste, vormals auch Chefdirigent des WDR-Sinfonieorchesters, hat das jetzt bereits zum 2. Mal getan. Er ist seit einigen Jahren Chefdirigent des Philharmonischen Orchesters der Stadt Helsinki. Vormals war er auch Chefdirigent des Radiosymphonieorchesters des finnischen Rundfunks und hat damals mit diesem Orchester schon alle Symphonien aufgenommen und jetzt eben in einer mehrjährigen Produktion auch mit Bild alle Sinfonien von Jean Sibelius mit dem Orchester, das auch die meisten der Sinfonien uraufgeführt hat. Und Jukka-Pekka Saraste lässt sich vernehmen im Booklet dieser Veröffentlichung. Die finnischen Dirigenten und Orchester wissen eine Menge darüber, wie man die Sinfonien von Sibelius aufführt. Paavo Berglund, Leif Segerstam, Okko Kamo und ich selbst waren nacheinander Chefdirigenten des Philharmonischen Orchesters Helsinki und des finnischen RSO. Und auf diese Weise wurde eine Fülle an Erfahrungen und stillschweigendem Wissen tradiert, sagt Saraste. Der Dirigent Jussi Jallas verhalf mir als Insider, dieser Jallas war der Schwiegersohn von Jean Sibelius, zu Informationen über die Tempi und die berüchtigten gelben Zettel. Diese gelben Zettel enthielten Anweisungen, die Sibelius den Dirigenten nach Proben und Aufführungen gab. Nicht zu schnell stand da drauf, leiser, aber mit mehr Spannung, Naturgewalt, keine Romantik und so weiter. Und dieses Insiderwissen hat Jukka-Pekka Saraste sicherlich auch im Finale der 5. Sinfonie verwendet. Dieses Wissen um das, was Naturklänge sein sollen, der Gesang der ziehenden Schwäne zum Beispiel, die angeblich hier bei diesem Thema ja für Sibelius Vorbild waren.

authentischer geht es nicht. Das war der Schluss der 5. Sinfonie von Jean Sibelius mit dem Philharmonischen Orchester der Stadt Helsinki unter Leitung von Jukka-Pekka Saraste. Dieses Orchester hat auch die meisten Sinfonien von Jean Sibelius uraufgeführt. Und ja, die meisten finnischen Dirigenten sind die absoluten Fachleute für diese Art von Musik. Eben auch Jukka-Pekka Saraste, der gerade eine Gesamteinspielung aller 7 Sinfonien von Jean Sibelius in Bild und Ton veröffentlicht hat beim Label Ondine zusammen mit diesem Orchester. Für ihn ist Jean Sibelius ein kosmopolitischer Künstler, der aus finnischen Wurzeln hervorgegangen ist. Und Saraste hat sehr viel Erfahrung mit den Aufführungen der Sibelius-Sinfonien, auch außerhalb Finnlands und außerhalb Europas. Zum Beispiel erinnert er sich, dass er einmal in 1989 in Taipei, in Taiwan, die 4. Sinfonie aufgeführt hat und währenddessen war ja das Massaker auf dem Platz des himmlischen Friedens. Er hat immer wieder festgestellt, dass er mit der Musik Sibelius alle Menschen ja in allen verschiedenen Ländern und Kulturen berühren kann. Und in meinen Sinfonien gibt es einen Vorwärtsdrang, der sie zu einem Ganzen macht. Das hat der Komponist Sibelius selber einmal gesagt. Und das ist auch ja eine zentrale Vorstellung in der Interpretation dieser Werke, die ja besonders davon leben, dass man Tempo und auch das motivische Material sehr agogisch gestaltet. Die 7. Sinfonie hat Saraste durch seinen Lehrer Paavo Berglund kennengelernt. In diesem einsätzigen Werk ist es noch wichtiger als in den älteren Geschwistern, also den 6 Sinfonien davor, den Fluss der Musik aufrechtzuerhalten. Die einzelnen Abschnitte müssen nahtlos ineinander übergehen und zugleich einen großen Bogen bilden, der am Ende seinen Höhepunkt findet. Saraste bewundert den Instinkt und die Beharrlichkeit, mit der Sibelius sein Material so lange bearbeitet und verdichtet, bis es seiner Vision von einer Sinfonie entsprochen hat. Und jetzt hören Sie den Schluss der 6. Sinfonie, die besteht ja nur aus einem Satz, wieder mit dem Sinfonischen Orchester Helsinki unter der Leitung von Jukka-Pekka Saraste. Und diesen Auszug aus einer Neuveröffentlichung hören Sie bis zu den Nachrichten dann um 4 Uhr hier in der Sendung Tonart Klassik im Deutschlandfunk Kultur.

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1: Vier Uhr, die Nachrichten. Die Verwendung des 500 Milliarden Euro umfassenden Sondervermögens für Infrastruktur und Klimaschutz ist 2025 hinter dem gesteckten Ziel zurückgeblieben. Das berichten mehrere Medien unter Berufung auf den Monitoring-Bericht des Bundesfinanzministeriums. Demnach sind für das vergangene Jahr Ausgaben von 37,2 Milliarden Euro vorgesehen gewesen. Tatsächlich seien lediglich 24 Milliarden Euro ausgezahlt worden. Zudem hätten die Ministerien von 109 für dieses Jahr geplanten Maßnahmen bis Ende Mai erst 26 umgesetzt. Der Bericht wird voraussichtlich heute veröffentlicht. Bundestag und Bundesrat hatten im vergangenen Jahr den Weg für eine zusätzliche Schuldenaufnahme über insgesamt 500 Milliarden Euro freigemacht für zusätzliche Investitionen in Infrastruktur und Klimaschutz. Das Sondervermögen ist auf 12 Jahre angelegt. Die Bundesvereinigung der deutschen Arbeitgeberverbände lehnt einen verpflichtenden Dienst von Reservisten ab. Der Präsident der Bundesvereinigung Dulger mahnte, die Anforderungen von Bundeswehr und Wirtschaft sorgfältig abzuwägen. Die doppelte Freiwilligkeit habe sich als tragfähiges Modell bewährt, um die Interessen in Einklang zu bringen, sagte Dulger der Frankfurter Allgemeinen Zeitung. Daran sollte festgehalten werden. Bisher setzt die Teilnahme an Reserveübungen nicht nur das Einverständnis der Reservisten voraus. Für eine Freistellung im Beruf muss auch der Arbeitgeber zustimmen. Das Verteidigungsministerium bereitet hingegen einen Gesetzentwurf vor, nach dem Reservisten künftig zu Wehrübungen verpflichtet werden können und Arbeitgeber lediglich angehört werden sollen. Die Hamburger haben in einem Referendum gegen eine Bewerbung ihrer Stadt für Olympische Spiele gestimmt. Nach Auszählung aller Stimmen lagen die Gegner mit 54,9% vorn. 45,1% stimmten für eine Bewerbung. Nach dem Nein in Hamburg sind noch Berlin, München sowie die Region Rhein-Ruhr mit Köln im Rennen für das nationale deutsche Olympiakonzept. Deutschland möchte sich für die Olympischen und Paralympischen Spiele 2036, 2040 oder 2044 bewerben. Der DUSB entscheidet Ende September, mit welchem Kandidaten er ins internationale Bewerbungsverfahren geht. Der ukrainische Präsident Selenskyj hat sich für Friedensgespräche mit Russland vor dem Winter ausgesprochen. In einem Interview des US-Senders CBS verwies Selenskyj auf eine verbesserte strategische Lage der Ukraine. Er sagte, Russland verliere zunehmend die Initiative auf dem Schlachtfeld. Der Vormarsch der russischen Truppen habe sich verlangsamt. Dagegen greife die Ukraine zunehmend die für Russland wichtige Ölindustrie an. Selenskyj plädierte dafür, in den nächsten Monaten einen Weg zu finden, um miteinander zu sprechen. Allerdings sei dazu innerer Druck auf Kreml-Chef Putin ebenso nötig wie mehr Sanktionsdruck durch die USA und Europa. Bei Verhandlungen müsse auch Europa mit am Tisch sitzen, etwa unter Einbeziehung von Großbritannien, Frankreich und Deutschland. Die US-Regierung will ein Schlupfloch bei den Exportbeschränkungen für Lieferungen hochentwickelter Chips nach China schließen. Das Handelsministerium in Washington veröffentlichte dafür neue Richtlinien. Demnach gelten die Auflagen nicht nur für direkte Ausfuhren nach China, sondern auch für Firmen im Ausland, die ihr Hauptquartier oder ihre Muttergesellschaft in China haben, teilte die zuständige US-Behörde für Industriesicherheit mit. Im Rennen um die Entwicklung künstlicher Intelligenz sind die weltweit fortschrittlichsten Chips der US-Firma Nvidia extrem wichtig. US-Präsident Donald Trump belegte China deshalb mit Handelsbeschränkungen für Nvidias beste Produkte. Die neue Maßnahme deutet nun auf einen weiterhin harten Kurs gegenüber Peking hin, obwohl Trump sich zuletzt um ein harmonisches Verhältnis mit Chinas Staatschef Xi Jinping bemühte. Das Wetter. Wechselnd bewölkt, im Südwesten und an den Küsten Sonne. Im Tagesverlauf am ehesten in den zentralen und östlichen Mittelgebirgen sowie im Südosten einzelne Schauer und vereinzelt Gewitter. Höchstwerte 19 bis 26 Grad. Morgen wolkig, aus Westen verbreitet schauerartige, teils gewittrige Regenfälle 20 bis 27 Grad. Die weiteren Aussichten: am Mittwoch von der Mitte in den Nordosten verlagernder schauerartiger Regen, teils gewittrig, im Westen ab dem Nachmittag vermehrt trockene Abschnitte, 17 bis 22 Grad. Das waren die Nachrichten.
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2: Noch eine Stunde wichtige, gute, interessante und nicht zuletzt schöne und besondere Musik. Volker Michael ist weiter dabei mit Ihnen zur frühen Stunde und es wird ja auch schon hell. Es ist bald Sommer und da lässt sich gut singen. Geh aus, mein Herz, und suche Freud.

0: Der Rundfunk Jugendchor Wernigerode noch einmal, diesmal mit einem Lied von Paul Gerharte, eines der bekanntesten Lieder von ihm. In 5 Tagen ist sein 350. Todestag, er starb in Lübben. Und das ist schon wieder 19 Jahre her, dass an den 400. Geburtstag des großen Barockdichters erinnert wurde. Dieses Lied ist allerdings mit einer Musik heutzutage gebräuchlich, die der Komponist Augustin Harder erst 200 Jahre später komponierte, zu einem anderen Text. Ein Organist und Lehrer namens Friedrich Eickhoff aus Gütersloh hatte dann die Idee, die Melodie Augustin Harders mit Gerhards Sommerlied zu kombinieren. Apropos Gütersloh, ein Verleger namens Bertelsmann verdiente anfänglich sein Geld mit einer Liedersammlung, die Eickhoff zusammengestellt hatte. Ihr Kinderlein komme zum Beispiel ist auch darin vertreten, mit einer Melodie von Johann Abraham Peter Schulz. Das Ganze geschah also in Westfalen und da siedelt ja auch Günter Grass seine Erzählung »Das Treffen in Telgte« an. Zwischen Münster und Osnabrück kommen die Dichter und Denker deutscher Sprache zusammen, um eine Nachkriegsordnung zu beraten nach Ende des Dreißigjährigen Krieges. Simon Dach, Andreas Gryphius, Heinrich Schütz, Heinrich Albert und eben auch Paul Gerhardt nehmen daran teil. Eine großartige Versammlung. Hier ein Ausschnitt aus einem Musikprogramm, das das Treffen in Telgte zum Inhalt hat. Günter Grass und seine Tochter Helene lesen selbst darin.
1: Nur in seinem Begriff von Gott war Gerhard fromm und in seinen Liedern, die weiter trugen, als er in seiner Enge dulden wollte. Seit Jahren schon, solange er sich im städtischen Berlin als Hauslehrer mühte und vergeblich auf eine Pfarrei hoffte, kamen ihm einfache Wörter, die gering an Zahl dennoch genug waren, um immer neue Lieder für die lutherische Kirchengemeinde vielstrophig zu reimen. Etwa das Morgenlied »Wach auf, mein Herz, und singe«, dessen Strophe »Dem Schöpfer aller Dinge, dem Geber aller Güter, dem frommen Menschenhüter« unterwegs nach Telgte zu Papier gekommen war und bald darauf neunstrophig von Johann Krüger vertont werden sollte.

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Eine Aufnahme von vor 12 Jahren aus dem Dom zu Lübeck. In der Tonart Klassik geht es aber hier nicht um Paul Fleming und auch nicht um Günter Grass, sondern um Paul Gerhardt. Die meisten Vertonungen seiner Gedichte stammen ja aus seiner eigenen Zeit, vor allem von Johann Krüger, dem sorbischen Komponisten, der zur gleichen Zeit Kantor in Berlin war. Aber hier und da haben auch Komponisten die Texte Gerhardts benutzt, zum Beispiel Ernst Pepping, ein Berliner Komponist aus dem 20. Jahrhundert. Ursprünglich stammte er aus Duisburg. Er war Leiter der Kirchenmusikhochschule im Spandauer Johannisstift, wo er auch viele Jahrzehnte lebte. Dieser Ernst Pepping wollte eigentlich nicht als Kirchenkomponist wahrgenommen werden. Er war nicht gläubig. Er meinte, ein Kriminalromanautor sei ja auch kein Mörder. Hier eine sehr ernste und textgenaue Vertonung von Paul Gerhardts »Ich bin ein Gast auf Erden«. Eine Sterblichkeitserinnerung, eine Mahnung an das Bewusstsein, dass alles endlich ist und dass Schuld ja anerkannt werden kann, wenn sie denn, ja, also vergeben werden kann, wenn sie denn anerkannt wird, auch vom Schuldigen selber. Und vielleicht war das auch, wie viele andere Werke von Ernst Pepping, eine Auseinandersetzung mit seiner Rolle während der Jahre 1933 bis 1945. Ich bin ein Gast auf Erden. Walter Hauck singt, Hertha Klust spielt Klavier.

Ein Komponist des 20. Jahrhunderts vertont den Barockdichter Paul Gerhardt. Ernst Pepping war das in seinem Werk »Ich bin ein Gast auf Erden«, gesungen von Walter Haug und gespielt von Hertha Klust in einer Aufnahme von Rias Berlin aus dem Jahre 1951. 1947 wurde diese Paul Gerhardt-Vertonung erstmals aufgeführt. In der Tonart Klassik im Deutschlandfunk Kultur geht es also hier um den Dichter oder überhaupt in der letzten Stunde um Dichter, die in dieser Tage irgendwelche Jubiläen haben. Demnächst also der 350. Todestag von Paul Gerhardt. Zurück zum idealen Gespann Johann Krüger und Paul Gerhardt. Aus der Berliner Zeit des Dichters und Theologen, der ja dann aufgrund theologischer Auseinandersetzung mit der reformierten Bewegung um den brandenburgischen Kurfürsten dann nach Lübben verbannt wurde, quasi, wo er ja dann auch gestorben ist. Drei bekannte Kirchenlieder Paul Gerhardts in einer Berliner Produktion, in einer gewissen Originalversion aus dem Jahre 2015, geistliche Konzertform von Johann Krüger trifft hier auf die Gedichte Paul Gerhardts in der sozusagen Originalvertonung mit solistischen Männer- und Knabenstimmen und Zinken, Posaunen, Violinen, Cembalo und kleiner Orgel. Es spielt die musikalische Kompanie, es singt der Staats- und Domchor, die Leitung hat Holger Eichhorn. Das sind drei Lieder von Paul Gerhardt und Johann Krüger. Wach auf, mein Herz, und singe noch einmal dem Schöpfer aller Dinge. Sie haben es vorhin schon mit dem Rias Kammerchor gehört. Dann ein Weihnachtslied. Fröhlich soll mein Herz springen, dieser Zeit da vor Freud alle Engel singen. Und ein Osterlied, dann als drittes. Auf, mein Herz, mit Freuden nimm wahr, was heut geschieht.

Musik von Paul Gerhardt, beziehungsweise Musik von Johann Krüger und Texte von Paul Gerhardt. Hier anlässlich seines 350. Todestages in 5 Tagen. Vorhin schon war die Rede vom Treffen in Telgte, der Erzählung von Günter Grass. Dort soll Paul Gerhardt gewesen sein. Das ist natürlich ein fiktives Treffen. Aber es gab als Ehrengast auch Heinrich Schütz, den Komponisten, damals ja schon in Dresden angestellt. Er hat vor allem Bibeltexte vertont. Und ob nun Paul Gerhardt und Heinrich Schütz bei diesem Treffen vielleicht verabredet haben, schreib lieber keine Musik über meine Texte, wie auch immer. Es ist schwierig, etwas zu finden, was die beiden verbindet, was als Werk durchgehen könnte. Aber ein Stück gibt es, und das hören Sie gleich mit dem Ensemble Movimento aus einem Deutschlandfunk-Kulturkonzert aus dem 400. Geburtsjahr von Paul Gerhardt. Ich konnte nicht ganz genau herausfinden, ob das eine Variante eigentlich eines anderen Stückes von Heinrich Schütz ist aus seinen Symphonie Sacre, 2. Band. Geduld ist euch vonnöten, heißt es da, wenn Sorge, Gram und Leid und was euch mehr will töten, euch in das Herze schneit, o auserwählte Zahl, soll euch kein Tod nicht töten, ist auch Geduld vonnöten, das sag ich noch einmal.

Das Ensemble Movimento mit Geduld ist euch vonnöten von Heinrich Schütz. Paul Gerhardt hat den Text dazu verfasst. Und wir kommen noch zu einem anderen Dichter, der heute vor 127 Jahren in Kiel verstorben ist. Klaus Groth. Sie kennen seinen Namen vielleicht nicht. Er ist ein Spezialist für niederdeutsche Literatur. Aber seine Lyrik hat überlebt, vor allem dadurch, dass ein Landsmann von ihm einige Lieder vertont hat, sowohl für Solostimme als auch für Chor. Johannes Brahms nämlich. Hier das Chorstück Im Herbst.

Markus Creed leitete den Rundfunkchor Berlin, nicht ganz passend zur Jahreszeit, aber trotzdem wunderschön im Herbst. Klaus Groth hat den Text geschrieben und Johannes Brahms die Musik dazu. Ja, diese beiden Nordlichter hat verbunden wahrscheinlich ein gewisser Hang zur Melancholie hier in diesem Lied deutlich spürbar, aber sie konnten auch anders. Es gibt sehr viele Klavierliedvertonungen von Johannes Brahms, von Texten von Klaus Groth. Und etwas in der lichteren Ecke stehen die beiden folgenden Stücke »Komm bald« und »Wie Melodien zieht es in mir«. Camillo Radicke spielt Klavier, Stella Dufexis singt.

Musik von Johannes Brahms auf Texte von Klaus Groth. Und gleich im Anschluss nach den Nachrichten dann in Studio 9 mit Ramona Westhoff wird es unter anderem auch um einen anderen nordischen Dichter gehen, James Krüss. Gestern hatte er seinen 100. Geburtstag, wäre er 100 Jahre alt geworden. Also es geht weiter dann mit nordischer Dichtkunst. Wir erinnern hier zum Schluss noch kurz an den Dirigenten Erich Bergel, der heute vor 97 Jahren in Siebenbürgen geboren wurde. Er wirkte später nach vielen Jahrzehnten in Rumänien und international auch in Berlin und in Deutschland. Er war Chefdirigent der Nordwestdeutschen Philharmonie und war Professor an der Hochschule der Künste in Berlin-West und dann auch später Budapester Philharmonie-Chef. Hier noch ein Ausschnitt aus einem Klavierkonzert, dem Rondo, also dem letzten Satz des Klavierkonzerts von Giovanni Giuseppe Cambini, einem Mozart-Zeitgenossen. Es spielt das Radiosymphonieorchester Berlin. Marcella Crudeli ist die Solistin. Erich Bergel hat die Leitung dieser Aufnahme aus dem Jahre 1979 von Rias Berlin aus der Jesus-Christus-Kirche. Volker Michael verabschiedet sich und wünscht Ihnen einen angenehmen 1. Juni.

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1: Fünf Uhr, die Nachrichten. Die Verwendung des 500 Milliarden Euro umfassenden Sondervermögens für Infrastruktur und Klimaschutz ist 2025 hinter dem gesteckten Ziel zurückgeblieben. Das berichten mehrere Medien unter Berufung auf den Monitoringbericht des Bundesfinanzministeriums. Demnach sind für das vergangene Jahr Ausgaben von 37,2 Milliarden Euro vorgesehen gewesen. Tatsächlich seien lediglich 24 Milliarden Euro ausgezahlt worden. Zudem hätten die Ministerien von 109 für dieses Jahr geplanten Maßnahmen bis Ende Mai erst 26 umgesetzt. Insgesamt heißt es in einer Bewertung zu den Investitionsprojekten, der Durchschnittswert zeige mit 54% eine teilweise Zielerreichung an. Trotz Anlaufschwierigkeiten rechne das Finanzministerium mit einem spürbaren Wachstumsimpuls, heißt es weiter. Der Bericht wird voraussichtlich heute veröffentlicht. Bundestag und Bundesrat hatten im vergangenen Jahr den Weg für die zusätzliche Schuldenaufnahme freigemacht. Das Sondervermögen ist auf 12 Jahre angelegt. Die Bundesvereinigung der Deutschen Arbeitgeberverbände lehnt einen verpflichtenden Dienst von Reservisten ab. Der Präsident der Bundesvereinigung Dulger meinte, die Anforderungen von Bundeswehr und Wirtschaft sorgfältig abzuwägen. Die doppelte Freiwilligkeit habe sich als tragfähiges Modell bewährt, um die Interessen in Einklang zu bringen, sagte Dulger der Frankfurter Allgemeinen Zeitung. Daran sollte festgehalten werden. Bisher setzt die Teilnahme an Reserveübungen nicht nur das Einverständnis der Reservisten voraus. Für eine Freistellung im Beruf muss auch der Arbeitgeber zustimmen. Das Verteidigungsministerium bereitet hingegen einen Gesetzentwurf vor, nachdem Reservisten künftig zu Wehrübungen verpflichtet werden können und Arbeitgeber lediglich angehört werden sollen. Bundesaußenminister Wadephul hat sich besorgt über das Vorrücken der israelischen Armee im Südlibanon geäußert. Eine weitere Eskalation verschärfe die Lage und sorge für neue Fluchtbewegungen, erklärte der CDU-Politiker. Wadephul betonte die berechtigten Sicherheitsinteressen Israels, forderte aber auch den Schutz der Zivilbevölkerung beim militärischen Vorgehen gegen die Hisbollah. Der Außenminister rief zugleich die pro-iranische Miliz auf, ihre Angriffe auf den Norden Israels einzustellen. Ähnlich äußerte sich die britische Außenministerin Cooper. Die Eskalation habe Zivilisten getötet und vertrieben, Infrastruktur zerstört und den Raum für Diplomatie eingeschränkt, erklärte sie auf der Kurznachrichtenplattform X. Zuletzt rückten israelische Truppen so weit in den Libanon vor wie seit 26 Jahren nicht mehr. Dabei eroberten sie eine strategisch wichtige Festung im Süden des Landes. Bundesentwicklungsministerin Alawali Radovan reist heute für 2 Tage in den Libanon. Sie will dort unter anderem Präsident Aoun treffen sowie Flüchtlingslager besuchen. Die Bundesregierung hatte dem Libanon im März nach dem Beginn des Irankriegs 70 Millionen Euro zur Versorgung von Flüchtlingen bereitgestellt. Bei der Präsidentschaftswahl in Kolumbien gehen der rechtsgerichtete Anwalt De La Espriella und der linke Senator Cepeda in die Stichwahl. De La Espriella kam laut vorläufigen Ergebnissen auf 44% der Stimmen, Cepeda erzielte demnach 41%. Da keiner von beiden in der ersten Runde mehr als die Hälfte der abgegebenen Stimmen erreichte, kommt es am 21. Juni zur Stichwahl zwischen den beiden. Amtsinhaber Petro durfte gemäß Verfassung nicht erneut kandidieren. Er war der erste linke Präsident in der Geschichte des südamerikanischen Landes. Bei der Eishockey-Weltmeisterschaft hat Finnland die Goldmedaille gewonnen. In der Verlängerung im Finale gegen das Gastgeberland Schweiz schoss Konsta Helenius das entscheidende Tor. In der regulären Spielzeit war die Partie torlos geblieben. Finnland holte zum 5. Mal den WM-Titel. Das Wetter wechselnd bewölkt, im Südwesten und an den Küsten Sonne, im Tagesverlauf am ehesten in den zentralen und östlichen Mittelgebirgen sowie im Südosten einzelne Schauer und vereinzelt Gewitter. Höchstwerte 19 bis 26 Grad. Morgen wolkig, aus Westen verbreitet schauerartige, teils gewittrige Regenfälle, 20 bis 27 Grad. Die weiteren Aussichten am Mittwoch von der Mitte in den Nordosten verlagernder schauerartiger Regen, teils gewittrig, im Westen ab dem Nachmittag vermehrt trockene Abschnitte, 17 bis 22 Grad. Das waren die Nachrichten.
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2: Schönen guten Morgen. Zwei sehr unterschiedliche, frisch gebackene 100-Jährige haben wir später unter anderem. Die eine war eine absolute Hollywood-Legende, der andere ein erfolgreicher Kinderbuchautor aus Helgoland. Und zuerst sind wir gleich bei feiernden Fußballfans in Paris. Try Your Luck von Julia Michaels.
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0: 5.08 Uhr ist es. 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Die Fußballherren von Paris Saint-Germain haben am Wochenende das Champions-League-Finale gewonnen. In der Stadt wurde nicht nur gefeiert, sondern es gab auch politische Diskussionen über Gewalt nach Fußballspielen. Paris
1: tous ensemble chantera. Das war gestern nicht in einer der zahllosen Bars oder in einem der Straßencafés an den großen Boulevards von Paris, in denen das ganze Wochenende der Sieg von PSG gefeiert wurde. Das war im Élysée-Palast, dem Amtssitz des französischen Staatspräsidenten, in dem PSG-Kapitän Marquinhos den Vorsänger gab und die versammelten Minister, Abgeordneten der Nationalversammlung und Mitarbeiter des Staatspräsidenten einstimmten. Merci beaucoup.
2: Wir sind sehr stolz. Ein Sieg, das war schwierig und historisch, aber der zweite, das ist legendär.
1: Der zweite Champions League-Sieg hat die ganze Stadt und weite Teile Frankreichs in einen Siegesrausch versetzt. Zum Teil war er in der Nacht in besinnungslose Zerstörungswut ausgeartet. Sowas wollen wir nicht nochmal sehen. Schluss, wir haben die Schnauze voll. On en a ras-le-bol. Terminé. Sagte Staatspräsident Emmanuel Macron, bevor er der Mannschaft zum Sieg gratulierte. Hunderte Festnahmen, geborstene Fensterscheiben, Tränengaseinsätze der Polizei hatten die Bilder der Freude überlagert. Und noch bevor die Mannschaft aus Budapest zurückgekommen war, gab es eine politische Diskussion. Es war das Inferno, sagte der Europaabgeordnete der extrem rechten Le Pen-Partei RN und ehemalige Polizist Mathieu Vallée. Bruno Retailleau, Vorsitzender der konservativen Republikaner, der sich im nächsten Jahr für die Präsidentschaft bewerben will, bezeichnete ungeordnete Zuwanderung als eine der Ursachen der Randale und erhielt Widerspruch von dem ehemaligen Premierminister Dominique de Villepin, ebenfalls möglicher Bewerber um die Macron-Nachfolge. Wir müssen das auseinanderhalten und wenn wir diese Themen vermischen, macht es die richtige Antwort nur noch schwieriger. Trotz Eruptionen von Gewalt und politischen Debatten, Paris feierte an diesem Wochenende vor allem ein großes Fest. Väter hatten ihre Kinder auf den Schultern, um ihnen das historische Ereignis zu zeigen. Auf Balkonen wurden Flaggen geschwenkt und den Fans zugewinkt, die am Nachmittag zu Zehntausenden auf das Marsfeld vor dem Eiffelturm strömten, um die Mannschaft zu begrüßen.
3: C'est toute la France qui est fière.
1: Ganz Frankreich ist stolz, sagte Emmanuel Macron beim Empfang des Teams im Élysée, und wir teilen das mit Spanien, Katar, Marokko und den anderen Nationen, die in diesem Trikot vereint sind. Es ist ein großer Stolz für alle diese Länder.
3: Mais c'est une immense fierté pour tout le pays.
1: Der Triumphzug der Mannschaft von Paris Saint-Germain ging am Abend in den Parc des Princes, das Stadion von PSG, weiter. Und manche Kommentatoren fragten sich schon, wie Paris diese Feier eigentlich noch steigern will, wenn man im Sommer eine Weltmeistermannschaft begrüßen kann.
0: Stefan Detjen war das aus unserem Studio in Paris.

0: Die Band Pandalux aus der Schweiz mit Ja hier im Deutschlandfunk Kultur. James Criss war großer Sprachspieler und Reimer, hat sich selbst immer als Autor vor allem für Kinder, aber auch für Erwachsene verstanden. Gestern vor 100 Jahren ist er auf Helgoland geboren. 1944 hat er die Insel verlassen, hat in München gelebt, später auf Gran Canaria. Helgoland hat ihn aber nie losgelassen. Katja Weise war auf Helgoland auf der Suche nach Spuren von James Criss.
1: Kein Wunder, dass Möwen im Werk von James Criss oft eine Rolle spielen. Ihr Geschrei ist stets präsent auf der Insel. Ob sie wirklich alle Emma heißen? Wie Criss behauptet, alle, bis auf die eine, die Gedicht- und Geschichtenverliebte Alexandra, unsterblich geworden unter anderem durch die Hummerklippenreihe.
2: Wir wurden einander noch nicht vorgestellt,
1: kommentiert Simone Arnold kurz und knapp. Sie leitet seit 2024 das Museum Helgoland, zu dem auch das James-Criss-Museum gehört. Untergebracht in leuchtend bunten

0: Kindheitserinnerungen hoch. Sie sind immer wieder ganz erstaunt, wie vielfältig das Angebot ist, das es um James Cruise gibt, weil man, ich glaube, immer zwei, drei Geschichten im Hinterkopf hat, aber gar nicht dieses breite Lebenswerk, was er doch angelegt hat.
1: Für die Enkelkinder ließen sie die Geschichten dann wieder aufleben. Doch der Dichter und Sprachzauberer Cruise fasziniert bis heute.
2: Es lebte einst der Zauberer Curie Cura Corinthe. Der saß in einem Tintenfass und zauberte mit Tinte. Wenn jemand damit Briefe schrieb und schmie und schma und schmollte, dann schrieb er etwas anderes, als was er schreiben wollte.
3: Diese Lust, Sprache einfach als Spielzeug zu benutzen, das ist, glaube ich, etwas, was wir auch heute alle noch mögen.
1: Auch Niels Mohl, James-Cruise-Preisträger 2024. Er war im vergangenen Jahr Teil einer Dichtertruppe, die auf Helgoland zusammentraf, um im Stil von Cruise zu dichten. Er ließ sich auf den Hummerklippen von Trottelum und Bastölpeln inspirieren. Mona Harry, Poetry-Slammerin aus Kiel, dichtete oft am Strand.
4: Die Schäfchenwolken wurden geschoren. Schnipp, schnapp, und die Wolle war ab. Und als dann der Abend das Tageslicht stahl, strickte der Wind aus der Wolle dem Mond einen Schal.
1: Sie begeistert vor allem das Spiel mit dem Klang. Bevor sie zum Dichtertreffen auf Helgoland eingeladen wurde, hatte sie von Cruise noch nichts gelesen. Nun wird sie seinen Geist weitertragen. Für die, die die Bücher und Gedichte kennen, ist der auf der Insel spürbar. Auf dem Ober- und dem Unterland, beim Blick von den Hummerklippen über das Meer, unten vor den Hummerbuden im Hafen. Obwohl es die Orte, die Cruise beschreibt, seit dem Zweiten Weltkrieg nicht mehr gibt. Auch das Geburtshaus ist verschwunden, erklärt Simone Arnhold.
0: Wir können nicht sagen, wo genau es war, weil ja auch die Straßenführung ein bisschen sich verändert hat oder geändert wurde beim Wiederaufbau, damit der Wind nicht so sehr in den Ort eindringen kann.
1: Doch der pfeift immer noch gehörig über die Insel. Die Möwen segeln auf den Böen, schreiend und lärmend und heißen vielleicht wirklich fast alle Emma. Mona Harry jedenfalls kann sich das gut vorstellen.
5: Ich würde sagen, Emma ist dann vor allem auch eine Geisteshaltung und vor allem eine Laune. Ich finde, was Möwen alle gemeinsam haben, ist eine Laune. Sie sind eigentlich immer schlecht gelaunt, aber auf so eine sehr, sehr selbstbewusste Art und Weise. Und ich finde, das passt auch zu Emma, weil Emma, finde ich, hat auch sowas so Durchsetzungsstarkes. Und das sind Möwen auf jeden Fall.
6: Der Kinderbuchautor James Cruise wäre gestern 100 Jahre alt geworden. Und Himmel und Sand gibt es auf Helgoland wahrscheinlich auch. Neben Möwen, Sky and Sand heißt dieser Song hier von Fritz und Paul Kalkbrenner.

0: Sky and Sand ist das von Paul und Fritz Kalkbrenner hier im Deutschlandfunk Kultur. 5.22 Uhr. In Großbritannien gibt es großes Entsetzen über ein sehr mildes Urteil in einem Vergewaltigungsfall. Drei Jungen zwischen 13 und 14 Jahren haben zwei Mädchen vergewaltigt und die Taten fürs Internet gefilmt. Ein Richter hat die Täter verurteilt, sie müssen aber nicht ins Gefängnis. Und für viele steht der Fall damit symbolisch für große Fehler im System. Franziska Hoppen.
1: Ein Gerichtsurteil beschäftigt ganz Großbritannien, auch Premierminister Keir Starmer. Auf die Frage eines Journalisten antwortete er, es beunruhige ihn als Politiker und als Vater.
2: I find it distressing as a politician, I find it distressing as a father.
1: Drei Jungen zwischen 13 und 14 Jahren hatten zwei Mädchen vergewaltigt, mehrfach. Es geht um insgesamt 10 Übergriffe. Sie hatten die Taten geplant, gefilmt, sich gegenseitig angefeuert und die Videos später geteilt. Darauf ist zu hören, wie sie lachen. Doch der Richter sprach nur Jugendbewährungsstrafen aus. Ins Gefängnis müssen die drei Jungen nicht. Er habe sie nicht unnötig kriminalisieren wollen, so der Richter. In einem BBC-Interview berichtete eines der Opfer, heute 16 Jahre alt, was ihr dabei durch den Kopf ging, nachgesprochen von einer Schauspielerin.
3: The words hit like a rock. Straight in my face.
1: Die Worte trafen mich wie ein Schlag ins Gesicht. Der Richter stellte es fast so dar, als sei, was die Jungen getan hatten, zwar nicht in Ordnung, aber in den Augen des Gesetzes doch okay, weil sie noch Kinder waren. Warum habe ich mich der Qual ausgesetzt, diesen Prozess durchzustehen, alles noch einmal durchleben zu müssen? Was hatte es für einen Sinn, mir das anzutun, nur damit gesagt wird, es ist in Ordnung?
3: It's fine.
1: Auch das andere Mädchen, heute 15, gab der BBC ein Interview.
4: I was scared, to be honest, because I thought,
1: ich hatte Angst. Ich dachte, jetzt, wo die Jungen einer Strafe entkommen sind, würden sie versuchen, mich anzusprechen, wenn ich die Straße entlang ginge, weil sie glauben, dass sie damit durchkommen. Sie sind ja schon einmal davongekommen. Warum nicht mit mehr?
4: Can't they get away with more?
1: Ihre Tochter sei gefangen im eigenen Haus, so die Mutter. Die Familie habe überlegt, wegzuziehen. Der Fall sorgt auch international für Aufsehen. Die Französin Gisèle Pelicot, die in Frankreich jahrelang von ihrem Mann betäubt und fremden Männern zur Vergewaltigung angeboten worden war, zeigte sich zutiefst schockiert. Doch Richtlinien in England und Wales sehen Freiheitsstrafen in Jugendstrafsachen nur als letztes Mittel vor, erklärt Sky-Journalist Rob Powell.
5: There are statistics in there showing,
1: es gibt Statistiken, die zeigen, dass junge Menschen, die in Jugendstrafanstalten kommen, mit höherer Wahrscheinlichkeit rückfällig werden, wenn sie entlassen werden. Deshalb werden manchmal Rehabilitationsmaßnahmen wie die, die gegen die drei Jungen verhängt wurden, bevorzugt. In diesem speziellen Fall jedoch sind einige Rechtsexperten der Ansicht, dass genug Gründe vorlägen, um eine Freiheitsstrafe zu rechtfertigen. Bei der Generalstaatsanwaltschaft waren mehrere Anträge zur Überprüfung des Urteils eingegangen. Sie hat den Fall nun ans Berufungsgericht verwiesen. Strafverteidigerin Chloe Jay spricht im BBC-Interview von einer besonders herausfordernden Aufgabe.
6: Yeah, balance has to be struck.
1: Es muss ein Gleichgewicht gefunden werden. Es darf nicht den Anschein haben, als würde der Aufschrei in den Medien das Strafmaß für bestimmte Personen beeinflussen. Es handelt sich um einen sehr komplexen, schwierigen Bereich. Auch weil Frauen und Mädchen ihren Glauben an den Rechtsstaat nicht noch weiter verlieren dürften, sagt Susan Edwards, Juraprofessorin an der Northumbria-Universität. Es geht nicht nur darum, dass die Jungen bestraft werden, sondern dass die Mädchen geschützt werden. Dass junge Mädchen das Selbstvertrauen haben, sich bei der Polizei zu melden.
4: To the police.
1: Vertrauen, das dieses Urteil aus Sicht vieler Briten nicht gerade bestärkt hat.
0: Großbritannien ist entsetzt über ein sehr mildes Urteil in einem Vergewaltigungsfall. Drink the Water ist das hier von Jack Johnson und den Hermanos Gutierrez. 5.26 Uhr, Sie hören Deutschlandfunk Kultur.

0: Surfer, Filmemacher und Musiker Jack Johnson war das zusammen mit dem Schweizer Duo Hermanos Gutierrez.
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2: Wenn im Museum die Lichter ausgehen, beginnt ein Kontrollgang, den man besser nicht allein antritt. Hinter den geheimnisvollen Türen des Landesmuseums Bonn ist jetzt Nachtwache, ein Escape Game im Museum zu erleben. Allerdings tagsüber. Der Nachtwächter ist ausgefallen und die Besucher übernehmen die Aufgabe mit Taschenlampe und Spürsinn. Rätselhafte Fußspuren, knisternde Geräusche und 6 Epochen warten darauf, entschlüsselt zu werden. Nachtwache, ein Escape Game im Museum. Rätselabenteuer für Familien und mutige Museumsgängerinnen und Besucher. Tagsüber zu erleben bis 30. August im Landesmuseum in Bonn. In Magdeburg eröffnen Figuren den Blick auf eine Welt voller Überraschungen. Blickwechsel heißt das Festival für Puppentheater aus aller Welt. Festivalleiterin Sophie Neu.
3: Also das Blickwechsel-Festival ist eines der größten Festivals für Figurentheater in Deutschland. Und das heißt, neben dem Publikum aus Stadt und Region kommen auch die ganzen Kolleginnen aus den Ensemble-Puppentheatern. Und wir erwarten über 30 Gruppen aus 10 Ländern. Und sie alle kommen zusammen und schaffen so mit uns zusammen eine familiäre und gleichzeitig internationale Atmosphäre.
2: Heute Abend tauchen Puppen im Gruson-Gewächshaus auf und stellen Fragen zum kolonialen Forschungs- und Sammlungsdrang und zu unserer Beziehung zum Wald. Atlas of Sounds, Waldstille. Die Performance um 19 Uhr im Gruson-Gewächshaus beim internationalen Figurentheaterfestival Blickwechsel. Das Festival ist bis zum 5. Juni an verschiedenen Orten in Magdeburg zu erleben. La Traviata bedeutet auf Deutsch die vom Wege Abgekommene. Giuseppe Verdi stellte gerne gesellschaftliche Außenseiter ins Zentrum seiner Stücke. Heute Abend ist seine Oper La Traviata in München zu sehen. Der junge Alfredo verliebt sich in die todkranke Maitresse Violetta. Alfredos Vater fürchtet um das Ansehen seiner Familie und verbietet Violetta den Umgang mit seinem Sohn. Sie verlässt Alfredo und der erfährt den wahren Grund der Trennung erst, als Violetta bereits im Sterben liegt. Giuseppe Verdis Oper La Traviata. Heute, 19.30 Uhr, im Gärtnerplatztheater in München. Die nächste Aufführung ist am Donnerstag.
0: Die Kulturtipps im Deutschlandfunk Kultur von Nicolas Hansen. 5.32 Uhr, das hier ist Nova, eine Musikerin aus Deutschland mit Carnage.

0: Heute am 1. Juni 2026 wäre Marilyn Monroe 100 Jahre alt geworden. Sie wurde tatsächlich ja nur 36 Jahre alt. Und vielleicht löst sie auch genau deswegen immer noch diese Faszination aus. Zumindest bei Lynn Ruschka, die gerade aus der Frühredaktion zu mir im Studio kommt.
1: Ja, ich hatte in der 5. Klasse so eine absolute Obsession mit ihr. Also es war auch nicht mehr witzig. Ich habe zum Geburtstag Plakate geschenkt bekommen. Ich hatte alle Fotobücher. Sie hingen dann ganz groß in meinem Zimmer. Und dieses ikonische Foto, du kennst es, ne, wie, wo ihr Kleid so hoch fliegt und sie steht auf diesem U-Bahn-Lüftungsgitter.
0: Da muss ich, das ist schön, schön. Ich wusste nicht, dass du so Fan bist.
1: Ja, ich war wirklich so schön. Aber dann hat sie mir auch irgendwann wieder Angst gemacht. Also als ich dann nämlich verstanden habe, also in der 5. Klasse war ich so 10 und dann so 1-2 Jahre später habe ich dann verstanden, okay, was für einen hohen Preis sie auch für diese Aufmerksamkeit und Verehrung, die ich dann ja auch hatte, gezahlt hat. Und irgendwie musste ich mich dann davon auch wieder abgrenzen, weil das so meine Realisierung war, wofür, also wie das Frauen immer so gefeiert und dann dafür auch wieder verachtet werden. Und dann war ich so, okay, damit will ich eigentlich nichts zu tun haben. Nach diesen Vorstellungen will ich nicht leben. Und diese Medikamente, dass sie dann diese Sucht hat, das hat mir auch total Angst gemacht.
0: Und dieses Bild von der blonden Sexbombe, die irgendwie sonst nicht viel kann, das ist ja auch furchtbar, oder?
1: Ja, ja. Und jetzt, wo ich erwachsen bin, denke ich aber halt auch wieder so, sie ist einfach eine Ikone, oder? Also ich finde, sie wurde halt immer entweder völlig unterschätzt, wie du jetzt gerade gesagt hast, ne, sie ist irgendwie dumm und sieht halt nur gut aus oder so, oder hat das sich auch alles operieren lassen oder irgendwie solche Sachen, oder sie wird halt völlig überhöht, so wie ich das halt gemacht habe und ich dachte, sie ist quasi die tollste Frau aller Zeiten, aber nichts dazwischen.
0: Und selbst im Tod lässt man sie ja auch nicht in Ruhe, ne? Es gibt ja so Stories, dass der Playboy-Chef Hugh Hefner, dass er sich das Grab neben ihr gekauft hat, damit er im Tod ihr nahe sein kann.
1: Er ist neben ihr begraben, ja. Das musst du dir mal vorstellen. Er hat Geld gezahlt, damit er neben ihr begraben ist.
0: Ja, ist schwierig. Wir sprechen heute noch ein bisschen konkret über Marilyn Monroe, die Person auch hinter dem Mythos. Um 17:45 zum Beispiel berichtet Antje Sieb aus Los Angeles und um 19:45 sprechen wir mit der Kulturwissenschaftlerin Elisabeth Bronfen über die Ikone Marilyn Monroe und wie sie heute weiterlebt.

0: Sehr schöne Musik von Billie Eilish. Lunch war das. Und es geht gar nicht wirklich um Mittagessen.
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0: Gold Past Life gibt's jetzt von den Fruit Bats aus Chicago.

0: 5.45 Uhr ist es. 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Photovoltaik auf dem Dach. Haben Sie wahrscheinlich schon häufiger gesehen, aber im Fenster, an der Autobahn oder auf der Motorhaube gibt es eher selten, ist aber technisch denkbar. Das Fraunhofer Institut für solare Energiesysteme forscht an neuen Photovoltaikanlagen. Katja Jansen hat sich das für uns angeguckt.
1: Schwarz, glänzend und gewölbt liegt es vor uns. Von Weitem könnte das auch ein verbogenes PV-Modul sein. Ist es nicht. Es ist ein Autodach mit integrierter PV. Hier stecken also Solarzellen drin. Mit der Sonnenenergie, die das Auto mit so einem 2-Quadratmeter Dach binnen eines Jahres einsammelt, kommt man über 2000 Kilometer weit. Bei Vans oder Lastern mit mehr Fläche sind es noch deutlich längere Strecken. Und die Solarzellen können noch in viel mehr Autoteile integriert werden, betont Dr. Martin Heinrich. Er forscht am Fraunhofer Institut für solare Energiesysteme in Freiburg an den Autolösungen.
2: Die Motorhaube, aber auch die Heckscheibe oder den Heckbereich, die Seitenflächen des Fahrzeuges, sogar die transparenten Fensterflächen könnte man mit Solarflächen aktivieren.
1: Die Module sind dabei komplett in die Autoteile reingebaut. Sie sind nicht mehr platt und rechteckig, sondern können sich dreidimensionalen Formen anpassen. Dank einer speziellen Folienbeschichtung haben sie exakt die Farbe des Autolacks oder sind zum Beispiel im Fenster sogar durchsichtig. Nur wer ganz genau hinschaut, erkennt hier Solarzellen. Die sind schon weit in der Entwicklung, könnten bald in Serie gehen, aber es hakt noch an einer anderen Stelle, denn der Strom muss fürs Auto auch nutzbar sein.
2: Wir brauchen einen Zustand, dass während des Fahrens das Fahrzeug geladen werden kann von den Solarmodulen. Der ist bislang nicht vorgesehen. Aktuell geht es entweder nur, das Fahrzeug steht und ist aus, oder das Fahrzeug steht und lädt an der Zapfsäule oder an der Ladesäule, oder das Fahrzeug fährt.
1: Sobald es diese Möglichkeit gibt, meint Martin Heinrich, dürfte es aber schnell gehen mit dem Solarstrom am und im Auto oder auch im Flugzeug oder Schiff. Am anderen Ende der Forschungshalle werden Solarzellen mit einem Laser in Streifen geschnitten und mit leitfähigem Klebstoff verschaltet. Ein Verfahren, das es möglich macht, künftig ganze Fassaden, Dächer oder Lärmschutzwände aus Solarmodulen zu bauen, erklärt Dr. Achim Kraft.
3: Der Vorteil ist, dass wir eben da sehr größenvariabel sind mit dieser Technologie, dass wir eine hohe Teilverschattungsresilienz haben und dass die Module optisch sehr schön ausschauen. Und da können wir eben ganze Flächen mit Solarzellen auslegen, mit ganz wenig inaktiver Fläche dazwischen.
1: Auch diese Module können mit den Spezialfolien quasi in jeder Farbe produziert werden. Firmenlogos, Bilder oder Muster können so auf Fassaden gebracht werden. Teilweise gibt es die Module schon im Handel. Sie sind etwas teurer als Standardmodule, können aber zum Beispiel in Sachen Verschattung auch mehr, produzieren weiter, auch wenn mal ein Blatt drauf liegt. Die neuen Module sind flexibel, passen sich in Formen und Farben ihren Einsatzorten an. Ein bisschen abstrakter als Autodächer oder PV-Fenster ist ein anderer Solarmeilenstein, an dem die Forschenden hier arbeiten. Die Perovskit-Technologie. PV-Module werden mit dem Mineral Perovskit beschichtet. Das macht sie zigfach leistungsfähiger, erklärt Achim Kraft.
3: Dadurch können wir einfach das Wellenlängenspektrum des Lichts effizienter ausnutzen. Und da kommen wir einfach mit der solaren Energieerzeugung nochmal auf ein ganz anderes Niveau. Das Potenzial, dass die Photovoltaik dadurch noch günstiger wird, ist eben riesengroß.
1: Viele sehen in dieser Technologie einen Entwicklungssprung so bedeutend wie der Sprung vom Telefon zum Smartphone oder von der DVD zum Streaming. Integrierter, flexibler, effizienter. Die Ansätze helfen, Stromkosten zu reduzieren und das Klima zu schonen.
3: Wir können einfach die Stromerzeugung durch Photovoltaik diversifizieren, das heißt an Stellen bringen, wo sie im Moment noch nicht genutzt wird. Und wir können dadurch viel mehr Photovoltaik installieren, als wenn wir große Freifeldanlagen aufbauen würden.
0: Forschung an den Photovoltaikanlagen der Zukunft. Über Photovoltaikanlagen der Gegenwart sprechen wir hier später auch noch mal genauer im Deutschlandfunk Kultur. Ab heute gilt in Deutschland eine neue Regelung, nach der Haushalte Solarstrom zum Beispiel vom Balkon oder aus dem Garten einfacher untereinander teilen können. Was neu ist und wie sie den Strom jetzt am besten mit der Nachbarschaft teilen, das lassen wir uns vom Verbraucherzentrale Bundesverband erklären gegen kurz nach 7:30.

0: Imaginary von Hon aus London. 5.53 Uhr ist es. Auch Spider-Man wird alt, können Sie heute in den Kulturseiten lesen unter anderem. Es gibt eine neue Serie über die Spinne, gespielt dieses Mal von Nicolas Cage. Florian Werner hat die Kulturpresseschau.
1: Man fasst es nicht. So lautet das Fazit von Claudia Tischke in der Süddeutschen Zeitung zur Verleihung des Deutschen Filmpreises in Berlin. Genauer gesagt, zur Verleihung der Ehrenauszeichnung an Wim Wenders für sein Lebenswerk. Zu diesem gehört bekanntlich auch der Film Falsche Bewegung aus dem Jahr 1974, in dem die damals 13-jährige Nastassja Kinski halbnackt zu sehen ist. Der 80-jährige Wenders nutzte das Branchenpublikum für eine atemberaubende rhetorische Volte, erklärt Tischke. Er gab sich angemessen nachdenklich, ja zerfurcht von der Last des Zweifels, und am Ende blieb der Ball bei Nastassja Kinski liegen. Tatsächlich sah es nun so aus, als würde die Schauspielerin mit ihrem stets respektvoll geäußerten Wunsch nach Entfernung dieser Bilder die Freiheit des Kinos an sich bedrohen. Tischke kann die Infamie von Wenders Rede und die Reaktionen des Publikums darauf nicht fassen. Nach diesem Abend soll Kinski jetzt mit ihrem Anliegen auch noch den ganzen deutschen Film in seiner Existenz bedrohen? Beifall dafür im Saal. Was soll man sagen? Man wächst mit seinen Aufgaben? Einer, der zunehmend an seinen Aufgaben scheitert, ja, an ihnen verzweifelt, ist der Superheld namens Spinne oder Spider-Man oder auch Spidey aus dem Marvel-Comic-Universum. In einer neuen Serie wird die Figur von dem Schauspieler Nicolas Cage verkörpert und ist, wie dieser, nicht mehr der Jüngste. Superhelden, das ist die vielleicht beruhigendste Nachricht, die man aus der neuen Prime-Serie Spider-Noir mitnehmen kann, gehen ihrer Tätigkeit im Alter auch nicht mehr ohne Schmerzen nach, schreibt Elmar Krekeler in der Welt. Stöhnen nach der Landung auf dem Asphalt, wenn sie sich durch die Straßen New Yorks geschwungen haben, ächzen, schwitzen, atmen schwer. Gute Argumente gegen ein höheres Renteneintrittsalter für Superhelden. Was für die neue Serie spricht, sei allerdings erstens die Schauspielkunst von Nicolas Cage, sowie zweitens, dass man die Serie sowohl in Farbe als auch in nostalgischem Schwarz-Weiß sehen könne. Krekeler schwärmt: Das Licht fällt kostbar durch Fenster in finstere Räume, silbrige Rauchfäden schlingern vor schwarzen Hintergründen magisch herum, die Konturen sind mega scharf, die Gesichter unfassbar plastisch. Man kommt aus dem Staunen minutenlang nicht heraus und bleibt am Bildschirm wie von Spinnfäden gefangen kleben. Wo wir beim Thema Film sind, darf natürlich eine Verneigung von Marilyn Monroe nicht fehlen, die an diesem Montag 100 Jahre alt geworden wäre. Als uneheliches, von der Mutter verstoßenes Kind versprach Hollywood ihr ein Entkommen aus der Schicksalsfalle, schreibt Maria Wiesner in der Frankfurter Allgemeinen Zeitung. Aber nicht die Branche, sondern ihr Charisma schuf den Weltstar. Dessen Attribute, blondes Haar, feucht glänzende kaminrote Lippen, scheinen fast zu schlüsselreizmechanisch ausgedacht. Aber das perfekte Lächeln gehörte nur zu den vom Studio abgesteckten äußeren Parametern, während die säuselnde Stimme sowie ein Sinn für Humor, der den Rollen als leicht dümmliche Blondine mit einem Zwinkern im Augenwinkel begegnete, dem Kopf und dem Herzen der Künstlerin entsprangen. Und Jenny Zilka schreibt über Monroe in der Taz: Könnte sie heute ihren Geburtstag feiern, dann hätte sie mit Drehbuchautorinnen, Regisseurinnen und Kamerafrauen, Produzentinnen und Agentinnen zusammenarbeiten, eine andere Art des Narrativs und der weiblichen Solidarität, eine Sensibilisierung für diese Themen erleben können. Man hätte ihr wirklich ein längeres Leben gegönnt.
0: Die Kulturpresseschau im Deutschlandfunk Kultur heute von Florian Werner. Winston Surfshirt, Milan Ring und Jerome Farrar sind das Of Another Kind.

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1: Mit Daniel Marschke. Die Bürgerinnen und Bürger in Hamburg sagen Nein zu den Olympischen Spielen. In Kolumbien entscheidet eine Stichwahl über die Nachfolge von Präsident Petro. Und der US-Rapper Kanye West darf nicht beim Festival Pulse of Gaia auftreten. Zum zweiten Mal nach 2015 haben die Bürgerinnen und Bürger Hamburgs eine Bewerbung für die Olympischen Spiele abgelehnt. In einem Referendum sprachen sich fast 55% gegen eine Kandidatur für die Sommerspiele 2036, 40 oder 44 aus. Die Initiative No Olympia zeigte sich zufrieden über den Ausgang des Referendums. Hamburgs Bürgermeister Tschentscher dagegen bedauerte die Entscheidung. Der SPD-Politiker hatte sich Rückenwind für Hamburger Projekte erhofft. Jörg Naroska.
2: Der Sport und die Wirtschaft zeigten sich enttäuscht vom Referendumsergebnis. Für Norbert Aust, Präses der Handelskammer, hängt die Zukunft der Stadt zwar nicht von Olympia ab. Im Wettbewerb um Bundesgelder für wichtige Projekte wie eine neue Kühlbrandquerung im Hafen oder für die Modernisierung des Hauptbahnhofs werde es nun aber schwer, sich gegen die künftige deutsche Olympiastadt durchzusetzen. Der Deutsche Olympische Sportbund setzt die Bewerbung um Sommerspiele mit Berlin, München und Köln-Rhein-Ruhr fort, aber ohne Hamburg.
1: 500 Milliarden Euro Sondervermögen hatten Bundestag und Bundesrat im vergangenen Jahr beschlossen. Das Geld sollte für Infrastruktur und Klimaschutz ausgegeben werden, doch die gesteckten Ziele sind bisher nicht erreicht worden. Das geht aus einem Bericht des Bundesfinanzministeriums hervor, der Deutschen Presseagentur vorliegt. Demnach sollten 2025 rund 37 Milliarden Euro abfließen. Tatsächlich waren es aber nur rund 24 Milliarden Euro. Dennoch ist von einem insgesamt erfolgreichen Start die Rede. Die schwarz-rote Bundesregierung sollte weniger streiten bei den anstehenden Reformen und an einem Strang ziehen. Das sagte Schleswig-Holsteins Ministerpräsident Günther am Abend im ARD-Fernsehen. Alle seien klug beraten, den Weg mitzugehen, betonte der CDU-Politiker.
3: Wir müssen zeigen, dass wir als demokratische etablierte Parteien in der Lage sind, diese Reform auch umzusetzen. Und da darf keiner auf den anderen zeigen. Da sind alle in der Verantwortung. Es gilt für die SPD, genauso für die CSU, für die CDU. Wir müssen jetzt liefern, der Bevölkerung zeigen, dass wir die Dinge in den Griff bekommen. Und wir werden sehen, wie das in den Umfragen auch wieder dazu führt, dass Menschen deutlich mehr Vertrauen in uns haben.
1: Der schleswig-holsteinische Ministerpräsident Daniel Günther. Außerdem stellte sich der CDU-Politiker an die Seite von Kanzler Merz. Hintergrund sind Medienberichte über einen möglichen Kanzlertausch. Zuvor hatten unter anderem Unionsfraktionschef Spahn, die Ministerpräsidenten von Hessen und Nordrhein-Westfalen, Rhein und Wüst, Merz den Rücken gestärkt. Bei der Präsidentenwahl in Kolumbien muss eine Stichwahl über den Wahlausgang entscheiden. Dabei werden am 21. Juni der rechtsgerichtete Anwalt de la Espriella und der linke Senator Cepeda gegeneinander antreten. Nach Angaben der Wahlbehörde kommt de la Espriella auf 43,7% und Cepeda auf rund 41% der Stimmen. Der linksgerichtete Präsident Petro durfte nicht wieder antreten. Cepeda will dessen Reformkurs fortsetzen. De la Espriella wirbt dagegen für eine harte Sicherheitspolitik, einen schlankeren Staat und ein kompromissloses Vorgehen gegen bewaffnete Gruppen. Bei der Explosion eines Sprengstofflagers im südostasiatischen Myanmar sind mindestens 50 Menschen getötet worden, etwa 70 wurden verletzt. Lokalen Medien zufolge wurden bei der Explosion zahlreiche Wohnhäuser beschädigt. Christiane Justus.
4: Eine ethnische Rebellengruppe bestätigte, dass es sich um ein Munitionslager in ihrem Besitz handelte. Der Sprengstoff sei für den Einsatz in Bergwerken und Steinbrüchen vorgesehen. Wie es zu der Explosion kam, werde nun untersucht. Die Rebellengruppe kontrolliert das an Bodenschätzen reiche Gebiet rund um die Stadt Namkam südlich der chinesischen Grenze. Diese Armee kämpft schon lange für mehr Autonomie. In Myanmar herrscht eine Art Bürgerkrieg, seit das Militär vor 5 Jahren die demokratisch gewählte Regierung gestürzt und Proteste gewaltsam niedergeschlagen hat.
1: Die Behörden in Norditalien haben ein Konzert des umstrittenen US-Rappers Kanye West beim Festival Pulse of Gaia abgesagt. Als Grund wurden Sicherheitsbedenken angegeben. Das Konzert in der Region Reggio Emilia sollte am 18. Juli stattfinden. Kanye West hatte mehrfach antisemitische Aussagen gemacht und einen Song mit dem Titel Heil Hitler herausgebracht. Später hatte er sich für Teile seiner Äußerungen entschuldigt und mit einer psychischen Störung erklärt.
0: Das Wetter.
1: Es ist wechselnd bewölkt im Südwesten und an den Küsten auch sonnig. Im östlichen Mittelgebirgsraum sowie im Osten und Süden Bayerns kann es regnen. Auch kurze Gewitter sind möglich. Die Temperaturen steigen heute auf 19 bis 26 Grad.
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5: Schönen guten Morgen. BAföG reicht in den meisten Städten längst nicht mehr zum Leben, selbst dann nicht, wenn man den Höchstsatz bekommt. Ob's wie versprochen mehr Geld gibt, ist trotzdem nicht klar. Darum geht's hier bei uns gleich nach Musik von Lemony Rock aus Hamburg, Lenny.
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0: 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Mehr Geld für Studierende, ja oder nein? In Berlin gibt es Streit um die angekündigte BAföG-Reform. Wladimir Balzer.
1: Eigentlich war alles klar. Im Koalitionsvertrag stand es, im Kabinett war man sich einig. Der Finanzierungsstreit zwischen dem SPD-Finanzministerium und dem CSU-Forschungsministerium war beigelegt. Es sollte mehr Geld fürs Wohnen geben und mehr für den Grundbedarf von Studierenden. Bis zum Ende der Legislaturperiode 462 Millionen Euro mehr, die der Staat in das BAföG steckt. Das übrigens bisher nur von 11% aller Studierenden überhaupt genutzt wird. Dann kam Unionsfraktionschef Jens Spahn, der vor wenigen Tagen Zweifel an dieser Erhöhung anmeldete angesichts der schlechten wirtschaftlichen Lage hierzulande. Die fachlich zuständige CSU-Forschungsministerin Dorothee Bär hatte noch im Interview der Woche im Deutschlandfunk vor 5 Wochen eine Zusage gemacht.
2: Wir haben in der Koalition eine BAföG-Erhöhung versprochen und diese BAföG-Reform wird auch kommen.
1: Das klang aber erstmal am Wochenende anders, bis sie sich dann doch korrigieren musste. Aber der Streit entzündete sich an ihrer Aussage, sie habe gehört, so sagte sie es in einem Interview der Funke Mediengruppe, dass es für die BAföG-Erhöhung keine Mehrheit in den Regierungsfraktionen mehr gebe. Vor allem aber verwies sie auf den Spardruck bei der Pflege und auf die geplanten Kürzungen beim Elterngeld. Da könne man woanders keine zusätzlichen Leistungen versprechen. Und in der Tat, ähnlich hatte sie sich immer wieder geäußert. Die BAföG-Erhöhung galt nie als das Lieblingsprojekt der Forschungsministerin. Das wurde zum Beispiel auch im Bundestag deutlich, als sie im April so zu vernehmen war.
3: Es ist übrigens nicht verboten, neben dem Bezug von BAföG nebenbei auch noch zu jobben. Ich habe mir mein ganzes Studium auch selber finanziert, weil meine Eltern nicht BAföG-berechtigt waren und trotzdem musste ich mir mein Studium selber verdienen.
1: Die BAföG-Erhöhung gilt schon aus historischen Gründen. Eingeführt wurde die Ausbildungsförderung unter Willy Brandt als ein sozialdemokratisches Projekt. Und entsprechend kam auch aus dieser Richtung heftiger Widerstand gegen die neuen Zweifel. Fraktionsvize Wiebke Ester warnte vor einem Schaden für die Koalition, falls die Erhöhung der Ausbildungsförderung in Frage gestellt werde. Die Linken sprachen davon, die Forschungsministerin verhöhne die Lebensrealität hunderttausender Studierender. Und auch die oppositionellen Grünen sparen nicht mit Kritik. Aisha Azar, forschungspolitische Sprecherin, erklärte gegenüber unserem Sender.
4: BAföG ist keine Sozialleistung. BAföG ist eine Investition in die Fachkräfte von morgen.
1: Und sie fügte hinzu.
4: Und wenn es jetzt heißt, es gäbe kein Geld dafür, gleichzeitig aber Milliarden für einen Tankrabatt bereitgestellt werden, dann hat das was mit politischer Prioritätensetzung zu tun. Und Bildungsgerechtigkeit scheint offensichtlich keine Priorität für diese Koalition zu haben.
1: Hier stimmte auch das Deutsche Studierendenwerk zu. Matthias Anbuhl ist der Vorstandsvorsitzende. Er formulierte es bei uns so.
5: Das BAföG ging seit Jahren schon den Lebenshaltungskosten hinterher. Insofern bin ich davon ausgegangen, dass die Union Wort halten will.
1: Am Ende des Wochenendes stand dann aber doch eine Art Korrektur der ursprünglichen Äußerungen von Dorothee Bär. Aus ihrem Ministerium hieß es auf Anfrage, man verfolge die BAföG-Reform weiter und wolle sie Ende Juli rechtssicher ins Kabinett bringen. Wenn der parlamentarische Prozess entsprechend laufe, könne das verbesserte BAföG bereits für das Herbstsemester ausgezahlt werden. Ob das die Gemüter beruhigt? Noch ist die BAföG-Reform jedenfalls nicht durch den Bundestag. Anfang September könnte sie dort auf der Tagesordnung stehen, wenn nichts mehr dazwischen kommt.
0: Streit über die BAföG-Reform. Das sind Number 4 aus Oslo mit Warner. Das heißt, was jetzt? Und es geht um die Frage, wo eigentlich die ganzen Freundinnen von früher hin sind.

0: 6.15 Uhr. Manche mögen es heiß, Blondinen bevorzugt das verflixte siebte Jahr. Marilyn Monroe hatte einige sehr erfolgreiche Filme. Auf der Liste der größten Schauspielerinnen vom amerikanischen Filminstitut steht sie immerhin auf Platz 6 zwischen Greta Garbo und Elizabeth Taylor. Heute wäre Marilyn Monroe 100 Jahre alt geworden. Antje Sieb über das Leben der Hollywood-Legende.
1: Vor 100 Jahren wird in Los Angeles Norma Jean geboren, ein kleines Mädchen, das seine Jugend in Pflegefamilien verbringt und seine alleinstehende Mutter nur selten sieht. Mit 16 heiratet sie zum ersten Mal. Ein paar Jahre später beginnt sie zu modeln.
2: She first started out as a model and then she had a film with

0: trend.
1: Und eine Kopie des wahrscheinlich berühmtesten Kleides. Marilyn Monroe in einem weißen, schulterfreien Kleid, über einem U-Bahn-Gitter stehend und der Luftzug bläst ihren Rock nach oben. Die Szene aus Das verflixte siebte Jahr. Regisseur Billy Wilder drehte zwei Filme mit ihr und beschwerte sich über ihre Unzuverlässigkeit am Set. Manche Szenen mussten zigmal gedreht werden.
2: Where's that bourbon?
0: At the same time, we have letters from directors such as.
3: Wir haben Briefe von Regisseuren, etwa Billy Wilder hat darüber geredet. Aber meist war am Ende das Fazit, auch wenn sie 80 Anläufe brauchte, die 81. Einstellung machte das dann wieder weg.
1: Gegen das Image des blonden Dummchens, das sie in ihren erfolgreichsten Filmen spielte, wehrte sie sich. Etwa indem sie eine eigene Produktionsfirma gründete und sich damit etwas mehr Kontrolle verschaffte über ihr Leben und ihre Karriere, meint Baller.
0: And having her own production company helped her.
3: Dadurch hatte sie mehr Mitsprache bei ihren Rollen oder mit welchen Regisseuren oder Kameraleuten sie arbeiten wollte.
0: Director and which cinematographer she would work with.
1: Ihr Privatleben war turbulent. Weitere Ehen mit Baseballstar Joe DiMaggio und Autor Arthur Miller scheiterten. Viele Beziehungsgerüchte, unter anderem in Verbindung mit Präsident John F. Kennedy, liefern nach wie vor Stoff für Spekulationen.
4: Happy Birthday, Mr. President. Happy Birthday to you.
1: Genau wie ihr früher Tod. Mit nur 36 Jahren starb sie in ihrem gerade erst bezogenen Haus in Los Angeles an einer Überdosis Schlafmittel. Vermutlich Selbstmord, befanden die Behörden. Sie war in psychiatrischer Behandlung, hatte Probleme mit Alkohol und Tabletten. Ihr Tod machte sie erst recht zur Ikone. Alles, was mit ihr in Verbindung zu bringen ist, ist heute wertvoll. Von hingekritzelten Notizen bis hin zu ihren Möbeln. In Auktionshäusern in Los Angeles wird gerade einiges davon versteigert, zum Beispiel die Tore ihres Hauses, kurz vor ihrem Tod installiert. Margaret Barrett vom Auktionshaus Julien's.
5: She had those gates installed a couple weeks before she passed away.
1: Das erste und einzige Haus, das Marilyn Monroe je besessen hat, beschäftigt zurzeit die Gerichte. Es wurde vor 2 Jahren unter Denkmalschutz gestellt, um den geplanten Abriss zu verhindern. Die heutigen Eigentümer allerdings klagen dagegen. Sie sagen, vom Originalzustand sei sowieso nichts mehr übrig. Denn das Haus hat einige Renovierungen hinter sich. Das habe die Stadt bisher nie interessiert.
6: Heute vor 100 Jahren ist Marilyn Monroe geboren. Das ist einer der größten Hits von den Pretenders. Von 1986 ist der Don't Get Me Wrong.

0: Die Pretenders hier im Deutschlandfunk Kultur. Das Wort zum Tage kommt von Paul Lang von der katholischen Kirche.
1: Diese Buchreihe muss unbedingt in unsere Pfarrbücherei, schwärmt eine Leserin. Ich habe gerade Dienst. Wir führen unsere Bücherei ehrenamtlich. Die Reihe, von der die junge Mutter schwärmt, heißt Woodwalkers. Geschrieben hat sie Katja Brandis. Ist das nicht alles irgendwie ähnlich, winke ich ab. Etliche Fantasy-Titel haben wir schon. Aber ich bin neugierig geworden. Woodwalkers. Das sind Tiere, die zugleich Menschen sind und sich in beiderlei Gestalt in ihren je eigenen Welten als Mensch und als Tier bewegen können, erfahre ich. Gestaltwandler nennt die Autorin sie. Der Held der Story ist Carrick, ein junger Puma. Er ist fasziniert von den Menschen und entscheidet, künftig ganz in deren Welt zu leben, auch wenn ihn das seiner Puma-Familie entfremdet. Doch unter Menschen zu leben ist gar nicht so einfach. Zum Glück nimmt die Clearwater High School, eine geheime Schule für Tierwandler, Carrick auf. Hier lernt und lebt er zusammen mit Rothörnchen, Wisenten, Tapiren, Wölfen, Raben, Spinnen und vielen anderen. Ihren Schulalltag bestreiten sie in Menschengestalt, ihre Unterrichtsfächer aber geben sich Mühe, sie lernen zu lassen, die je eigene tierische Seite mit der menschlichen in Einklang zu bringen. Die Story beginnt mich zu fesseln. Das ist nicht einfach nur Fantasy. Hinter der Idee des Buches steckt eine gehörige Portion Weisheit. Ja, als Mensch habe ich auch animalische Züge. Manchmal packen mich Zorn und Wut oder Trägheit und Überdruss und ich erkenne mich selbst kaum wieder. Seid klug wie Schlangen, arglos wie Tauben, rät Jesus einmal seinen Freunden und erwarnt, ich sende euch wie Schafe unter die Wölfe. Im Buch brechen die Woodwalkers manchmal die Schulregeln. Dann gehen Wölfe und Löwen, Wisent und Hörnchen kämpfend aufeinander los, fügen sich Wunden zu. Aber sie schließen auch tiefe Freundschaften. Sie lernen, die Grenzen ihrer eigenen Tierart zu überwinden. Polarwölfin Tikani wird zur Gefährtin des Berglöwen. Tapir und Rothörnchen bezwingen ihre instinktive Angst vor Raubkatzen. Paradiesische Bilder fallen mir ein. Der Wolf findet Schutz beim Lamm. Der Panther liegt beim Böcklein. Kuh und Bärin nähren sich zusammen. Der Löwe frisst Stroh wie das Rind. Man tut nichts Böses. Die biblische Prophezeiung des Jesaja, die Schablone hinter Brandis Story? Grenzen akzeptieren, instinkthafte Feindschaft überwinden, den eigenen Charakter stärken. Eine heilsame Story. Ich bin gespannt, ob sie mir heute zu mehr Achtsamkeit verhelfen kann, auch im Umgang mit mir selbst. Ich wünsche es mir.
0: Das Wort zum Tage heute in Verantwortung der katholischen Kirche. Ed Stahl ist ein Musiker aus England, kommt aus einer sehr musikalischen Familie. Darum hat er auch selber früh angefangen, Gitarre zu spielen. Jetzt hören wir Don't You Change von Ed Stahl. 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
2: 6.30 Uhr ist es.
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3: Mit Daniel Marschke. Zum zweiten Mal nach 2015 haben die Bürgerinnen und Bürger in Hamburg eine Bewerbung der Hansestadt für die Olympischen Spiele abgelehnt. In einem Referendum sprachen sich fast 55% gegen eine Kandidatur für die Sommerspiele 2036, 40 oder 44 aus. Die Initiative No Olympia zeigte sich zufrieden. Hamburgs Bürgermeister Tschentscher sprach von einer verpassten Chance. Damit sind nur noch München, Berlin und die Region Köln-Rhein-Ruhr im Rennen. Am 26. September gibt der Deutsche Olympische Sportbund den Sieger bekannt. Anschließend beginnt das internationale Bewerbungsverfahren. Wenn kranke Kinder betreut werden müssen, bleiben dafür nach wie vor meist die Mütter zu Hause. Das geht aus einer Auswertung des Wissenschaftlichen Instituts der AOK hervor. Demnach wurden fast 3/4 aller Kinderkrankentage im vergangenen Jahr von Frauen genommen. Der Anteil der Männer lag bundesweit bei 27%. Gesetzlich versicherte Eltern können bei kranken Kindern unter 12 Jahren pro Elternteil bis zu 15 Tage im Jahr zu Hause bleiben. Bei Alleinerziehenden sind es 30 Tage. Die Kasse zahlt in der Regel 90% vom Nettoverdienst. Außenminister Wadephul hat besorgt auf das Vorrücken der israelischen Armee im Südlibanon reagiert. Der CDU-Politiker äußerte die Sorge, dass eine weitere Eskalation die Lage im Land verschärfen und für neue Fluchtbewegungen sorgen könnte. Wadephul betonte die berechtigten Sicherheitsinteressen Israels, forderte aber auch den Schutz der Zivilbevölkerung. Zugleich rief er die pro-iranische Hisbollah-Miliz auf, ihre Angriffe auf den Norden Israels einzustellen. Der ukrainische Präsident Selenskyj hat sich für Friedensgespräche mit Russland ausgesprochen. In einem Interview mit dem US-Sender CBS verwies er auf eine verbesserte strategische Lage der Ukraine. Wie er weiter sagte, hat sich der Vormarsch der russischen Truppen verlangsamt. Dagegen greift die Ukraine Selenskyj zufolge immer häufiger die für Russland wichtige Ölindustrie an. In Malaysia gilt ab heute ein Social-Media-Verbot für Kinder und Jugendliche unter 16 Jahren. Die neuen Vorschriften verpflichten Social-Media-Plattformen dazu, eine Altersüberprüfung einzuführen. Die Regeln gelten für Plattformen mit mindestens 8 Millionen Nutzern, darunter Facebook, Instagram, TikTok und YouTube. Halten sich Unternehmen nicht an das neue Gesetz, drohen Strafen von umgerechnet bis zu 2,5 Millionen US-Dollar.
0: Das Wetter.
3: Es ist wechselnd bewölkt im Südwesten und an den Küsten auch sonnig. Im östlichen Mittelgebirgsraum sowie im Osten und Süden Bayerns kann es regnen. Auch kurze Gewitter sind dort möglich. Die Temperaturen steigen auf 19 bis 26 Grad.
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2: Schönen guten Morgen. Ich freue mich, dass Sie zuhören. Wann sind eigentlich ganz normale Menschen auf die Idee gekommen, sich beraten zu lassen in Lebensfragen? Wo soll's hingehen? Wer will ich sein? Wie werde ich besser? Das gibt's eigentlich schon immer, wenn man Beratung sehr weit fasst. Im engeren Sinne war das lange eher was für Herrschende, sich beraten zu lassen. Wir sprechen hier später über die Geschichte der Beratung, über Orakel und die Aufklärung wird's da unter anderem gehen. Musik von Kai Dreams, MusikerInnen aus den USA. Good Advice heißt dieser Song.

0: Good Advice war das von Kai Dreams hier im Deutschlandfunk Kultur, 6.36 Uhr. Wir haben hier im Programm schon häufiger über die Charm-Offensive der großen KI-Unternehmen gesprochen, die auf unseren Geschmack Einfluss nehmen wollen. Die Firma Palantir zum Beispiel verkauft Hoodies, die Firma Anthropic hat Pop-Up-Cafés organisiert. Das Ganze wurde unter dem Begriff Taste-Washing besprochen. Also es soll mit Geschmack irgendwie beeinflusst werden, wie wir diese Firmen bewerten. Lynn Ruschka aus der Studio 9 Redaktion ist bei mir im Studio. Jetzt gibt es einen neuen Begriff zu KI-Unternehmen, ne?
1: Ja, du darfst mal raten, was er bedeutet. Und der Begriff, den ich dir mitgebracht habe, ist Vatikan-Washing.
0: Mit dem Kontext, würde ich sagen, es ist vermutlich die Behauptung von Vatikannähe, um das Image zu verbessern.
1: Richtig, richtig. Also es kommt ja von Greenwashing, das Ganze.
0: Mhm. Oder Pinkwashing gibt's auch.
1: Pinkwashing gibt's auch. Es geht einfach um die Frage, warum, als der Papst, der jetzt vor ein paar Wochen in seiner großen Enzyklika vor den Auswirkungen der KI gewarnt hat, ja, und dabei, als er das gemacht hat, saß am selben Tag der Anthropic-Gründer Chris Ohler neben ihm.
0: Ich würde sagen, erstmal sinnvoll, wenn der Papst auch mit den Verantwortlichen spricht, oder?
1: Ja, also kann man so sehen. Die Kritiker sagen jetzt eben, das ist eben Vatikan-Washing und ich finde den Begriff ehrlich gesagt genial, weil die sagen, dass diese Allianz zwischen dem Papst und Anthropic, die ist ja schon, also würde man jetzt ja erstmal nicht drauf kommen, dass jetzt so ein KI-Unternehmen Besties wird mit dem Papst. Und Google und OpenAI saßen ja auch nicht da. Also es war ja schon besonders, dass jetzt ausgerechnet Anthropic da saß.
0: Ja, stimmt. Das ist tatsächlich interessant.
1: Und deswegen ist es einfach gerade eine Kampagne um Softpower, die natürlich von beiden Seiten genutzt wird. Von Anthropic.
0: Mann, ey, diese, was ist? Wer
2: du kannst einfach Anthropic sagen, es ist okay.
1: Nee, ich sag das wohl jetzt einfach nicht mehr. Also die KI Claude, ja, die steckt dahinter. Und die wollen sich einfach positiver positionieren. Und der Papst hat natürlich auch ein Interesse, da Einfluss zu nehmen. Also ich würde sagen, es ist ambivalent. Aber Vatikan-Washing ist mein neues Lieblingswort des Tages.
0: Das ist wirklich ein sehr gutes Wort. Betreiben große KI-Firmen Vatikan-Washing.

0: Lights Out war das von Nubian Twist und Nile Rodgers. Israel hat im Südlibanon die Kreuzritterfestung Beaufort eingenommen, nicht zum ersten Mal. Die Festung ist strategisch, aber auch symbolisch wichtig. Nina Amin.
1: Die Menschen auf den Straßen von Beirut sind fassungslos. Angesichts der israelischen Bodentruppen, die vom Süden her immer weiter ins Land eindringen. Angesichts der vielen Menschen, die vor Israels Bomben fliehen müssen. Und jetzt die erneute Besetzung der symbolträchtigen Festung Beaufort. Es fühlt sich an, als ob der ganze Libanon verloren hat, nicht nur der Süden, denn die Festung ist ein Wahrzeichen für uns, erzählt Dibba Fawaz der ARD. Die Frau mit Sonnenbrille im offenen Haar ist selbst aus dem Süden in die libanesische Hauptstadt geflohen. Auch für Hussam Ralayani reißt dieser Sonntag alte Wunden auf.
2: Ich bin als Libanese traurig darüber, dass der Feind die Burg und die Gebiete darüber hinaus eingenommen hat. Das ist eine Katastrophe.
1: Beaufort, die rund 900 Jahre alte Kreuzfahrerburg, wurde schon in den 80er Jahren einmal von Israel gewaltsam in Besitz genommen, damals im Kampf gegen die PLO. Israel besetzte danach fast 20 Jahre lang den Südlibanon. Jetzt weht wieder die israelische Flagge über der Ruine, einem strategisch günstigen Ort auf einer Hügelkette mit Weitblick. Israels Premierminister Benjamin Netanyahu gibt sich siegessicher. Seit Tagen geht Israel verstärkt gegen die Hisbollah im Süden vor, die wiederum den Norden Israels beschießt. Auch in den vergangenen Tagen heulten dort Warnsirenen.
2: Unsere Truppen haben den Litani überquert. Sie haben Beaufort eingenommen und Gebiete unter ihre Kontrolle gebracht, die vorher unter Kontrolle der Hisbollah standen. Mein Befehl lautet nun, diese zu festigen und auszuweiten.
1: Die Angst im Süden Libanons ist groß. Hunderttausende wurden von Israels Armee aufgerufen, in den Norden zu gehen. Israels selbsternannte Kampfzone erstreckt sich inzwischen auf 20% des libanesischen Staatsgebiets. Mehr als 100 Ortschaften sind betroffen, auch die Hafenstadt Tyros. Nawal Iskandar steht dort in ihrem zerstörten Viertel. Fliehen ist für die Frau mit mehreren Enkeln dennoch keine Option, wie sie der Nachrichtenagentur Reuters erzählt.
3: Ich bringe es nicht übers Herz, zu gehen. Ich bleibe in meiner Heimatstadt, in meinem Zuhause, in meinem vertrauten Umfeld. Wohin sollte ich denn ziehen, fern von der Heimat? Entwurzelt und heimatlos.
1: Der libanesische Regierungschef Nawaf Salam wirft der israelischen Regierung in ihrem Kampf gegen die Hisbollah eine Strategie der verbrannten Erde vor. Und dass sein Land kollektiv bestraft werde. Libanons Regierung ist nicht Teil des Krieges zwischen Israel und der pro-iranischen Miliz. Ab Dienstag wollen Libanon und Israel in Washington weiter verhandeln, wie die Hisbollah entwaffnet werden kann und um eine Waffenruhe. Auf dem Papier gilt diese schon seit 6 Wochen. Stattdessen greifen Israel und die pro-iranische Miliz sich täglich an.
0: Israel hat eine symbolträchtige Festung im Südlibanon eingenommen. Die schwedische Musikerin Licky Lee ist das hier mit einem Song aus diesem Jahr. Lucky Again heißt er. 6:45 Uhr.

0: sehr in Deutschlandfunkkultur. Die erste Eheberatungsstelle in Deutschland gab es in Berlin, falls Sie sich das gefragt hatten. Am 1. Juni 1926, also vor genau 100 Jahren, hat die Eheberatungsstelle in Prenzlauer Berg in Berlin eröffnet. Warum gerade vor 100 Jahren? Warum war da genau die Zeit bereit für Eheberatung? Was musste passieren, damit auch normale Menschen auf die Idee kommen, sich zu optimieren, sich beraten zu lassen und nicht nur Herrschende? Über die Geschichte der Beratung spreche ich mit Heiko Wandthoff von der HU Berlin. Er arbeitet auch freiberuflich als Coach, Berater und Ausbilder. Schönen guten Morgen, Herr Wandthoff.
1: Guten Morgen.
0: Herr Wandthoff, die erste Eheberatungsstelle in Deutschland stand also ausgerechnet in Berlin. Warum denn gerade hier?
1: Ja, Berlin war wirklich so ein Boomtown in der Zeit. Um 1900 hatte Berlin schon 2 Millionen Einwohner, 1920 4 Millionen, war die drittgrößte Stadt der Welt. Das kam allerdings auch dadurch, dass ein bisschen was eingemeindet worden ist. Und es ist, aber der Hintergrund, das ist die Zeit der Industrialisierung. Ja, es ziehen sehr viele Leute vom Land in die Städte und vor allem in die großen Städte. Und da braucht es dann, weil es da ganz neue Lebenswelten gibt, gibt es da dann neue Formen der Beratung, ja, die Berufsberatung und dann irgendwann auch die Eheberatung. Wobei, Sie haben jetzt Optimierung angesprochen, da ging es ja noch gar nicht so sehr darum, was wir uns heute unter Eheberatung vorstellen, sondern eher um ja, Gesundheit, gesundheitliche Aufklärung, erbgesundheitliche Aufklärung, ja, dass es gesunde Kinder gibt. Das ist ja das, wofür der Staat sich interessiert. Mhm.
0: Sie haben unter anderem auch ein Buch über die Geschichte der Beratung geschrieben. Was soll ich tun, heißt das. Wenn wir da jetzt mal einige Schritte zurück machen. Sie schreiben da, dass es Beratung schon in der Antike gab auf eine Art. Wie das denn? Wie sah das aus?
1: Naja, ich würde ja sagen, Beratung gibt es eigentlich immer schon so als Ratgeben. Wenn Menschen zusammenleben, dann suchen sie Rat bei anderen Menschen. Das tun wir ja heute auch noch, ohne dass wir immer gleich ins Coaching gehen oder so. Das, was ich dann in der Antike beobachtet habe und ganz spannend fand, waren diese Orakel zum Beispiel. Mhm. Es gibt ja diese Orakel, das sind so Orte, wo man sich Götter gegenwärtig dachte und da pilgerte man dann hin mit ganz normalen Fragen. So, wen soll ich heiraten? Was soll ich tun? Welche soll ich diese oder jene Entscheidung treffen? Und dann stellte man da seine Frage und dann bekam man eine meist sehr kryptische, also völlig unverständliche Antwort. Aber man war so lange unterwegs, dahin zu kommen, es dauerte ja früher alles ein bisschen, dass man viel Zeit hatte, erstmal auf der Hinfahrt über sein Problem nachzudenken und auf der Rückfahrt über diesen komischen, seltsamen Orakelspruch, dass man das dann vielleicht irgendwie auch selbst lösen konnte.
0: Beratung im engeren Sinne und auch unter dem Begriff Beratung, das war aber eher den Herrschenden vorbehalten, oder?
1: Es war dann tatsächlich, und das ist auch sehr alt und sogar auch schon in der Bibel zu finden, es gibt so ein Beratungsimperativ. Alle Leute, die wirklich was zu entscheiden hatten, die Verantwortung hatten, also Könige, Fürsten, die sollten sich gefällig beraten lassen. Also ein Herrscher, der sich nicht beraten ließ, das ist zum Beispiel im Mittelalter so ein geflügeltes Wort, der ist ein Tyrann, kein guter Herrscher. Ja, das war völlig selbstverständlich, dass Berater um einen Herrscher herum waren. Das, insofern ist das erstmal so, jetzt nicht unbedingt, also Beratung als Profession, jetzt nicht unbedingt den einfachen Menschen zugänglich, aber den Herrschenden schon.
0: Gibt es eigentlich Belege dafür, dass ein Kaiser, eine Königin, die sich haben beraten lassen, auch dann wirklich klüger regiert haben?
1: Das ist natürlich eine gute Frage, weiß man ja nicht, ne? Aber so ein Mehrhirndenken ist ja meistens hilfreich. Und vor allem ist ein entscheidender Aspekt bei Beratung ist ja der, dass man sich Zeit nimmt. Ja, also so ein Zeitgewinn, also oder der sieht erstmal aus wie ein Zeitverlust, aber man gewinnt Zeit, indem man das, was man tun will, nicht sofort tut, sondern erstmal die Konsequenzen bedenkt und es aus unterschiedlichen Perspektiven anschaut. Und insofern ist das, glaube ich, schon hilfreich. Es verzögert, es entschleunigt und dadurch macht man vielleicht nichts Unüberlegtes. Das war jedenfalls die Auffassung, ne, dass man dann weniger zu bereuen hat, wenn man sich gut beraten lässt.
0: Wenn sich jetzt Privatmenschen beraten lassen, dann hat das ja irgendwie auch was mit unserer Auffassung vom Individuum zu tun. Ne? Im 18. Jahrhundert gab es die Aufklärung. Einer der wichtigsten Vertreter war Immanuel Kant, der gesagt hat, habe Mut, dich deines eigenen Verstandes zu bedienen. Warum hat das jetzt was damit zu tun, wie wir Individuen verstehen?
1: Das ist eine ganz interessante Phase in dieser Geschichte der Beratung und gerade auch Kant, ne, den Sie zitiert haben, diese Auffassung, ich kann ja selber nachdenken. Ich brauche eigentlich niemanden mehr, der mir sagt, was ich tun soll. Und da gerät Beratung tatsächlich so ein bisschen in die Krise, was man erst gar nicht denkt, was mich auch überrascht hat. Ja, dass dann plötzlich, und das findet man bei Goethe, bei allen wichtigen Gelehrten, so schon in der frühen Neuzeit und dann an der Schwelle zur Neuzeit, also dass Beratung plötzlich abgewertet wird, ja, dass man plötzlich so Auffassungen findet, ich bin ja selbst erwachsen, würden wir heute sagen, ja, ich brauche ja nur mit mir selbst und mit der Stimme der Vernunft zu Rate zu gehen, dann komme ich schon klar. Ja. Also Rat zu suchen bei anderen wird plötzlich abgewertet, wird als Unmündigkeit, als Unmündigkeit angesehen. Und das ist was wirklich lange vorhält, kann man sich heute kaum vorstellen. Wir leben ja heute in so einer Zeit, ja, wo man sich für alles beraten lassen soll und kann. Und das wird irgendwie auch erwartet, ne? Stichwort Selbstoptimierung. Das brauchte eine Zeit, bis wir da wieder hingekommen sind, dass das möglich war. Also in der Aufklärung galt Beratung eigentlich eher als Einschränkung dieser neuen Subjekte, die doch mit sich selbst klar kamen.
0: Wenn wir jetzt mal vielleicht Richtung Zukunft gucken, was macht denn eigentlich KI mit Beratung? Kann das an irgendeiner Stelle sinnvoll ergänzen oder sehen Sie gute Beratung doch eher bei Menschen? Ich habe zum Beispiel vorhin bei den Orakeln an ChatGPT gedacht, wo ja auch man im Zweifel eine kryptische Antwort bekommt. Kann das auch hilfreich sein?
1: Total. Also Sie haben ja gesagt, ich bin ja auch in diesem Business ein bisschen unterwegs. Da wird ja das auch schon eingesetzt, auch als Hilfsmittel. Und ist was ich aber vor allem beobachte, auch bei Freunden, bei so im Freundeskreis, dass viele auch mittlerweile, bevor sie jetzt irgendeinen Menschen um Rat bitten, erstmal mit der KI sich beraten. Ja, das ist ja so, das ist ja so eine Beratungsinstitution, die weiß auf alles eine Antwort, glaubt sie zumindest, und ist immer da, ne? Hat man immer verfügbar, kostet nichts, man muss nicht aus dem Haus gehen. Das ist das eine. Also die Frage, die Sie stellen, wie verändert das die Beratung, ist eine gute Frage. Die kann, glaube ich, heute noch gar nicht beantwortet werden.
0: Aber müssen wir beobachten.
1: Ich glaube, es gibt zwei Tendenzen. Das eine ist, dass man es hilfreich einbinden kann, ne? Wie in anderen Bereichen ja auch. Und die zweite ist das nicht auch was Beratung künftig selbst übernimmt, ne? dass man, es ist ja heute schon so, wenn Sie, ne, mit einer KI sprechen, ist es ja schon schwer zu unterscheiden, ist das jetzt auf der anderen Seite ein Mensch oder ist das eine Maschine? Und die werden ja immer schlauer und irgendwann können sie vielleicht auch Dinge imitieren, sodass wir sie gar nicht mehr von menschlichen Beratern unterscheiden.
0: Heike Wandhoff von der HU Berlin hat mit uns über die Geschichte der Beratung gesprochen. Er hat unter anderem ein Buch zum Thema geschrieben. Heute vor 100 Jahren hat in Berlin die erste Eheberatung eröffnet. Vielen Dank fürs Gespräch hier im Deutschlandfunk Kultur, Herr Wandhoff.
1: Danke Ihnen. Schönen Tag.
0: Das ist Musik von 1984 von der britischen Band Sade. Hang on to your love.

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1: Mit Daniel Marschke. Dem Verteidigungsministerium droht im Zusammenhang mit dem Wehrdienstgesetz neuer Ärger. Die Menschen in Hamburg sagen Nein zu den Olympischen Spielen und nach der Absage von Musikern will US-Präsident Trump nun selbst beim 250. Jahrestag der Unabhängigkeit auftreten. Dem Verteidigungsministerium droht im Zusammenhang mit dem Wehrdienstgesetz neuer Ärger. Konkret geht es um die Frage, ob Männer sich abmelden müssen, wenn sie für längere Zeit ins Ausland gehen. Verteidigungsminister Pistorius wollte die Regelung mit Hilfe einer Verwaltungsvorschrift vorerst aussetzen. Doch dies könnte rechtswidrig sein. So geht es aus einem Gutachten des Wissenschaftlichen Dienstes des Bundestags hervor, das dem ARD-Hauptstadtstudio vorliegt. Christina Nagel.
2: Mit einer Verfügung können zwar konkrete Ausnahmen von einer Gesetzesregel definiert werden, aber nicht einfach pauschal Teile eines Gesetzes ausgesetzt werden. Letzteres käme, so die Argumentation, einer Gesetzesänderung gleich. Und die müsste, wenn, vom Parlament beschlossen werden. Die Linkspartei, die das Gutachten in Auftrag gegeben hat, wirft Verteidigungsminister Pistorius deshalb Kompetenzüberschreitung vor und spricht von einem Maximalversagen.
1: Der Hamburger Bürgermeister Tschentscher hat das Scheitern des Olympia-Referendums in der Hansestadt bedauert. Die Initiative No Olympia zeigte sich dagegen zufrieden. Die Hamburgerinnen und Hamburger hatten gestern zum zweiten Mal nach 2015 eine Bewerbung für die Olympischen Spiele abgelehnt. Fast 55% sprachen sich gegen eine Kandidatur für die Sommerspiele 2036, 40 oder 44 aus. Damit sind nur noch München, Berlin und die Region Köln-Rhein-Ruhr im Rennen. Am 26. September gibt der Deutsche Olympische Sportbund den Sieger bekannt. Anschließend beginnt das internationale Bewerbungsverfahren. Die schwarz-rote Bundesregierung sollte weniger streiten und bei den anstehenden Reformen an einem Strang ziehen. Das sagte der schleswig-holsteinische Ministerpräsident Günther am Abend im ARD-Fernsehen. Alle seien klug beraten, den Weg mitzugehen, betonte der CDU-Politiker.
3: Wir müssen zeigen, dass wir als demokratische etablierte Parteien in der Lage sind, diese Reform auch umzusetzen. Und da darf keiner auf den anderen zeigen. Da sind alle in der Verantwortung. Es gilt für die SPD, genauso für die CSU, für die CDU. Wir müssen jetzt liefern, der Bevölkerung zeigen, dass wir die Dinge in den Griff bekommen. Und wir werden sehen, wie das in den Umfragen auch wieder dazu führt, dass Menschen deutlich mehr Vertrauen in uns haben.
1: Der schleswig-holsteinische Ministerpräsident Daniel Günther. Bei der Präsidentenwahl in Kolumbien muss eine Stichwahl über den Wahlausgang entscheiden. Dabei werden am 21. Juni der rechtsgerichtete Anwalt de la Espriella und der linke Senator Cepeda gegeneinander antreten. Laut Wahlbehörde kommt de la Espriella auf 43,7% und Cepeda auf rund 41% der Stimmen. Der linksgerichtete Präsident Petro durfte nicht wieder antreten. Cepeda will dessen Reformkurs fortsetzen. De la Espriella wirbt dagegen für einen schlankeren Staat und ein kompromissloses Vorgehen gegen bewaffnete Gruppen. Bei der Explosion eines Sprengstofflagers im südostasiatischen Myanmar sind mindestens 50 Menschen getötet worden. Nach Angaben von Rettungskräften wurden etwa 70 Personen verletzt. Den lokalen Medien zufolge wurden bei der Explosion zahlreiche Wohnhäuser in der Umgebung beschädigt. Christiane Justus.
4: Eine ethnische Rebellengruppe bestätigte, dass es sich um ein Munitionslager in ihrem Besitz handelte. Der Sprengstoff sei für den Einsatz in Bergwerken und Steinbrüchen vorgesehen. Wie es zu der Explosion kam, werde nun untersucht. Die Rebellengruppe kontrolliert das an Bodenschätzen reiche Gebiet rund um die Stadt Namkam südlich der chinesischen Grenze. Diese Armee kämpft schon lange für mehr Autonomie. In Myanmar herrscht eine Art Bürgerkrieg, seit das Militär vor 5 Jahren die demokratisch gewählte Regierung gestürzt und Proteste gewaltsam niedergeschlagen hat.
1: Nach Absagen von mehreren Musikern will US-Präsident Trump selbst beim 250. Jahrestag der amerikanischen Unabhängigkeit auftreten. Auf seiner Plattform Truth Social schrieb Trump, er wolle anlässlich der Feiern zum 4. Juli die Machbarkeit einer America is Back-Kundgebung prüfen. Er ziehe mehr Publikum an als Elvis in seinen besten Zeiten, so der Präsident. Die Rockband Poison, die Commodores sowie die Country-Sängerin Martina McBride hatten zuvor ihre Auftritte abgesagt.
0: Das Wetter.
1: Es ist wechselnd bewölkt im Südwesten und an den Küsten auch sonnig. Im östlichen Mittelgebirgsraum sowie im Osten und Süden Bayerns kann es regnen. Auch kurze Gewitter sind möglich. Die Temperaturen steigen heute auf 19 bis 26 Grad.
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5: Guten Morgen, ich freue mich, dass Sie zuhören. Warum schöne Dinge zu tun in der Krise eine gute Idee ist, Dinge, die uns glücklich machen, darum geht's hier später im politischen Feuilleton. Und hier wäre zum Beispiel ein bisschen gut gelaunte Musik, das kann ich Ihnen anbieten. Hopes Up High von Blanks.

0: 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Wenn das eigene Kind krank ist und nicht zur Schule oder in die Kita gehen kann, dann gibt es in Deutschland die Kinderkrankentage. Die kann man bei der Krankenkasse beantragen. Aber wer die genau eigentlich beantragt, da gibt es jetzt eine neue Erfassung. Lynn Ruschka aus der Redaktion bringt mir die Zahlen.
1: Ja, warte. Bevor ich dir die Zahlen sage, will ich dich natürlich eigentlich wieder raten lassen. Also es geht natürlich darum, die AOK hat die Zahlen erfasst und es geht darum, wer eigentlich dann den Kürzeren zieht. Also wer, wenn das Kind krank ist, bleibt dann zu Hause von welches Elternteil? Was würdest du sagen? Was ist deine Schätzung? Wir wissen natürlich alle schon ein bisschen, aber was sind die genauen Zahlen?
0: Die genauen Zahlen, weil ich wollte sagen, ich habe es auch schon in den Nachrichten gehört.
1: Oh nee!
0: Ich hab ein kleines bisschen beschissen, aber es hat mich, sagen wir mal, nicht überrascht, dass es mehr Frauen sind als Männer.
1: Ja, 3/4 Frauen und 1/4 Männer. Ich finde es interessant, weil es sich genau deckt mit der Zeit, mit der Elternzeit, die auch genommen wird. Also 25% der Männer nehmen überhaupt länger als 2 Monate. Also es gibt 1/4 der Männer, die am Start ist, kann man ja auch sagen, oder?
0: Was natürlich irgendwie auch mit dem Geld zusammenhängt, wahrscheinlich, ne? Also zu Hause beim Kind, wer zu Hause beim Kind bleibt, ist ja meistens die Person, die weniger verdient. Und das sind halt leider meistens Frauen.
1: Ja,
0: oder?
1: Ich glaube, es hängt sowieso alles zusammen. Also man kann wahrscheinlich nicht bei jeder Familie sagen, so und so. Ich glaube, zum Geld kommen auch die Wertevorstellungen hinzu. Also ich finde die Debatte auch nochmal sowieso gut, um darauf hinzuweisen, dass in unserem deutschen System es sowieso super schwierig ist und es auch nicht so ausgelegt ist, dass beide Vollzeit arbeiten. Also mit einem Kind unter 4 Jahren, wenn ich jetzt heute mein Kind abhole aus der Kita um 15.45 Uhr, was ja wirklich, wenn man Vollzeit arbeitet, eigentlich noch nicht die Zeit ist, wo man Feierabend hat, dann bin ich die Letzte.
0: Ich frage mich seit Jahren, wie das funktionieren soll.
1: Ich bin die Allerletzte, ich bin die absolute Rabenmutter und ich wurde auch schon angesprochen letzte Woche auf der Straße, irgendwie, warum ich denn eigentlich immer so spät mein Kind abhole. Und mein Partner bekommt natürlich die Goldmedaille, weil er genauso häufig abholt. Also ich glaube, ich checke schon, warum es auch einfacher ist, von den Wertvorstellungen für Mütter dann häufiger zu sagen, okay, ich bleibe zu Hause, auch wenn ich es jetzt vielleicht, wenn ich es mir anders wünschen würde.
0: Sweet About Me heißt dieser Song von Gabriella Cilmi.

0: 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Marilyn Monroe war Hollywood-Legende, die meist fotografierte Frau ihrer Zeit und offenbar auch ziemlich belesen. In jedem Fall war sie deutlich mehr als die wenig komplexen, aber eben auch sehr ikonischen Rollen, in denen man sie gerne besetzt hat. Heute vor 100 Jahren ist Marilyn Monroe geboren. Andrea Klaassen.
1: Ich möchte so gerne etwas wissen. Auf wen kann man sich verlassen? Auf wen?
2: Ich weiß es auch nicht. Das, was wirklich für uns zählt, ist vielleicht nur das Nächste. Das Nächste, das auf uns zukommt. Und vielleicht sollte man sich niemals an Versprechungen klammern.
3: Diesen weisen Satz sagt Marilyn Monroe in dem Film Misfits. Die anspruchsvolle Rolle der Rosalind hatte ihr der Dramatiker Arthur Miller, ihr dritter Ehemann, geschrieben und seiner Frau damit einen großen Wunsch erfüllt. Nach all den naiven Blondinenrollen endlich eine komplexe Figur spielen zu können.
4: Warum sind Sie eigentlich so traurig? Ich glaube, Sie sind das traurigste Mädchen, dem ich je begegnet bin.
2: Sie sind der erste Mann, der mir das sagt. Die meisten glauben, ich wäre sehr glücklich.
5: 'Cause my heart belongs to Daddy.
3: Marilyn Monroe, die meist fotografierte Frau ihrer Zeit, kommt unehelich am 1. Juni 1926 als Norman Jean Mortensen in Los Angeles zur Welt, wird aber auf den Namen Baker getauft. Weil ihre Mutter an schweren Depressionen leidet, wächst Norma Jean in Pflegefamilien auf.
6: Glück habe ich nie als selbstverständlich empfunden. Ich mochte die Welt um mich herum nicht. Es war alles ziemlich grausam. Ich fühlte mich immer ausgeschlossen. Ich habe auch nie damit gerechnet, glücklich zu sein.
3: Zunächst arbeitet sie als Fotomodell. Ihr großer Wunsch aber ist es, ein berühmter Filmstar zu werden. Als ihre Agentin ihr rät, sich die braunen Haare kurz schneiden und platinblond färben zu lassen, beginnt die Verwandlung der Norman Jean Baker in die Kunstfigur Marilyn Monroe. Der Autor Norman Mailer schreibt in seiner Monroe-Biografie:
7: Wenn du glaubst, du bist dazu da, dass die Augen der ganzen Welt auf dich gerichtet werden, dann musst du eben auf die eigene Persönlichkeit verzichten.
3: Sie lernt den Besetzungschef der 20th Century Fox kennen. Probeaufnahmen zeigen ihre intensive Leinwandpräsenz. 1949 hat sie einen

0: öffnen können, indem sie sich von der Kamera wegbewegen.
1: Oh, spüren Sie auch den Luftzug von der U-Bahn? Ach, ist das nicht himmlisch?
2: Mitte der 1950er Jahre wird sie mit Das verflixte siebte Jahr und Blondinen bevorzugt weltberühmt und in eine Schublade gesteckt.
3: Sagen Sie, man hat mir doch erzählt, Sie sollen dumm sein. Wie ich sehe, haben Sie sogar Verstand?
4: Ja, aber nur wenn es brenzlig ist, benutze ich ihn. Die meisten Männer mögen das nicht.
2: Hinter dem Kunstprodukt Marilyn Monroe steckt in Wirklichkeit eine Frau, die viel liest, die es genießt, stundenlang allein am Strand von Santa Monica spazieren zu gehen und die davon träumt, Shakespeare zu spielen. In einem Interview sagt sie, wie sehr sie darum kämpfen müsse, eine ernsthafte Schauspielerin sein zu dürfen. Sie hasse es, als Sexsymbol immer nur ein Ding zu sein.
5: I want to be an artist. It's a real struggle. I mean, I really have to struggle. See, that's the trouble. A sex symbol becomes a thing. Well, I just hate to be a thing.
2: Marilyn Monroe übersteht Alltag und Dreharbeiten irgendwann nur noch mit Alkohol und Tabletten. Sie ist dreimal verheiratet, in unzählige Affären verstrickt und soll die Geliebte von John F. Kennedy, später die seines Bruders gewesen sein. Am 5. August 1962 wird Marilyn Monroe tot in ihrem Haus in Los Angeles gefunden. Todesursache? Eine Überdosis Schlaftabletten. Sie wird 36 Jahre alt. Wenige Tage vor ihrem Tod hatte sie in einem Interview gesagt:
6: Ruhm und Glück sind immer nur vorübergehend. Glück gibt es nur bedingt für eine Heimatlose wie mich.
7: Heute vor 100 Jahren ist Marilyn Monroe geboren. 7.18 Uhr. Die Band Grandmaster hat, wie ich finde, eine grandiose fiktive Backstory. Sie sind nämlich eigentlich gar keine Band, sondern sie sind ausführende Kraft vom Grandmaster. Das ist so ein mysteriöser Reisender durch Raum und Zeit, trägt so einen dunklen Darth Vader-Mantel. Und der Grandmaster ist kurz auf die Erde gekommen und hat Funk- und Disco-Songs mitgebracht. Love Shall Remain von Grandmaster.

0: Intergalaktischer Funk von Grandmaster aus Austin, Texas, war das hier im Deutschlandfunk Kultur. Haben Sie am Wochenende was Schönes erlebt, ein Eis gegessen, in der Sonne einen guten Film geguckt, was Schönes gehandarbeitet, schöne Sachen machen, sich was Gutes tun, ist genau die richtige Strategie, um mit all den Krisen um uns herum klarzukommen, meint der Schriftsteller Arno Frank, unser Autor heute im politischen Feuilleton.
1: Im Buchladen meines Vertrauens wurde ich neulich Zeuge eines Verkaufsgesprächs, das im Buchhandel ja immer auch ein Beratungsgespräch ist. Die Kundin, eine Dame in mittleren Jahren, suchte ein Geburtstagsgeschenk für ihre beste Freundin, dem Vernehmen nach eine echte Leseratte. Was genau die Freundin denn gerne lese, fragte die Verkäuferin. Krimi, Romanze? Ach egal, sagte die Dame und fügte mit Nachdruck hinzu, es soll nur nicht so belastend sein. Es ist der Satz der Stunde. Ich habe ihn schon oft gehört von Leserinnen, aber auch von Schriftstellerinnen, Verlegern, Filmproduktionsfirmen, Intendanten. Und manchmal, wenn ich nach einem langen Tag auf der Suche nach abendlicher Unterhaltung durch die Angebote der Streamingdienste und Mediatheken scrolle, habe ich das auch schon selbst gedacht. Ganz gleich, für welchen Film ich mich entscheide, es wäre nur nett, wenn der Stoff nicht allzu belastend wäre. Wenn ein kulturelles Produkt derzeit wirklich Erfolg haben will, muss es die Wünsche der Kundschaft im Blick behalten. Und doch scheint sich da etwas Entscheidendes verschoben zu haben. Früher hätte das Publikum sich konkret vielleicht etwas Heiteres gewünscht, etwas zum Schmunzeln, womöglich etwas Unterhaltsames. Heute genügt es schon, wenn der Roman oder das Theaterstück keine Belastung ist. Besser gesagt, keine zusätzliche Belastung. Denn, und das schwingt immer mit, die Realität ist derzeit schon belastend genug. Und deshalb ist Eskapismus inzwischen ein legitimes Manöver, sich zumindest für eine kleine Weile und in Momenten der Muße in ein Kuschelbuch oder eine Feel-Good-Komödie zu flüchten. Schlechte Zeiten also für harte Kost und Werke, die uns die Probleme unserer dystopischen Gegenwart ungeschönt vor Augen führen? Nicht unbedingt. Erstens hatte das Flache, Banale und Oberflächliche schon immer Konjunktur. Auch wenn es keine Werke von dauerhafter Gültigkeit hervorbringt, erfüllt es doch seinen Zweck. Zweitens gehört es zu den vornehmsten Funktionen von Kunst, den Anprall der Wirklichkeit ein wenig abzufedern. Tatsächlich sieht es ganz so aus, als käme eine uralte Eigenschaft der Kunst gegenwärtig wieder zur Geltung, ihre Erbaulichkeit. Gäbe es eine Ausstellung von Worten, die eigentlich nicht mehr in Gebrauch sind, dann wäre die Erbaulichkeit dort in einer besonderen Vitrine ausgestellt. Es klingt nach Frömmelei und sittlicher Strebsamkeit, nach Bibelversen, Johann Sebastian Bach und Caspar David Friedrich. Nach einer Zeit kunstreligiöser Schwärmerei, in der wir uns von bestimmten Werken nicht nur Unterhaltung versprachen, sondern seelische Erhebung erhofften. Erbaulichkeit ist das Gegenteil von Zerstreuung, die nicht mehr zu bieten hat als vorübergehende Weltflucht. Erbaulichkeit geht idealerweise auch weit über Aufmunterung oder seelische Wellness hinaus. Erbaulichkeit erhebt das Gemüt nicht nur vorübergehend, sondern zielt, wie jedes Bauen, auf Nachhaltigkeit. Denn die erbauliche Erfahrung nimmt uns völlig gefangen und vollkommen auseinander, um uns danach wieder gestärkt in eine Welt zu entlassen, die dann wirklich nicht mehr so belastend ist. Sie macht uns nicht rammdösig, sie macht uns resilient. Weshalb es auch keine Rolle spielt, ob wir Erbaulichkeit bei Johann Sebastian Bach oder Metallica finden, bei Peter Handke oder Caroline Wahl, im Museum oder im Garten, im Heiligen oder im Trivialen. Wichtig ist nur, dass wir nach ihr suchen. Die Kundin im Laden hatte sich übrigens am Ende für The Joy of Aging von Christiane Rösinger entschieden. Ein Buch über das Altern also, aber weder belastend noch entlastend. Einfach erbaulich, im besten Sinne.
0: Das politische Feuilleton im Deutschlandfunk Kultur heute vom Schriftsteller Arno Frank. 7.27 Uhr ist es. Und das hier ist der Schweizer Benjamin Amaru, Dancing Alone Again.

0: Dancing Alone Again von Benjamin Amaro, 7.30 Uhr.
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2: Mit Daniel Marschke. Mit einer Verwaltungsvorschrift wollte Verteidigungsminister Pistorius Mitte April die Abmeldepflicht für Männer im wehrfähigen Alter bei längeren Auslandsaufenthalten aussetzen. Damit hat der SPD-Politiker möglicherweise rechtswidrig gehandelt. Zu diesem Ergebnis kommt ein Gutachten des Wissenschaftlichen Dienstes des Bundestags, das dem ARD-Hauptstadtstudio vorliegt. Zur Begründung heißt es, dass mit einer Verfügung zwar konkrete Ausnahmen von einer Gesetzesregel definiert werden können, über eine Änderung ganzer Gesetzesteile könne aber nur das Parlament entscheiden. Hamburgs Bürgermeister Tschentscher hat das Scheitern des Olympia-Referendums in der Hansestadt bedauert. Die Initiative No Olympia zeigte sich dagegen zufrieden. Die Hamburgerinnen und Hamburger hatten gestern zum zweiten Mal nach 2015 eine Bewerbung für die Olympischen Spiele abgelehnt. Fast 55% sprachen sich gegen eine Kandidatur für die Sommerspiele 2036, 40 oder 44 aus. Damit sind nur noch München, Berlin und die Region Köln-Rhein-Ruhr im Rennen. Am 26. September gibt der Deutsche Olympische Sportbund den Sieger bekannt. Anschließend beginnt das internationale Bewerbungsverfahren. Wenn kranke Kinder betreut werden müssen, bleiben dafür nach wie vor meist die Mütter zu Hause. Das geht aus einer Auswertung des Wissenschaftlichen Instituts der AOK hervor. Demnach wurden rund 73% aller Kinderkrankentage im vergangenen Jahr von Frauen genommen. Der Anteil der Männer lag bundesweit bei 27%. Gesetzlich versicherte Eltern können bei kranken Kindern unter 12 Jahren pro Elternteil bis zu 15 Tage im Jahr zu Hause bleiben. Bei Alleinerziehenden sind es 30 Tage. Der ukrainische Präsident Selenskyj hat sich für Friedensgespräche mit Russland noch in diesem Jahr ausgesprochen. In einem Interview mit dem US-Sender CBS verwies er auf eine verbesserte strategische Lage der Ukraine. Wie er weiter sagte, hat sich der Vormarsch der russischen Truppen verlangsamt. Dagegen greift die Ukraine Selenskyj zufolge immer häufiger die für Russland wichtige Ölindustrie an. Die Behörden in Norditalien haben ein Konzert des umstrittenen US-Rappers Kanye West beim Festival Pulse of Gaia abgesagt. Als Grund wurden Sicherheitsbedenken genannt. Das Konzert in der Reggio Emilia sollte am 18. Juli stattfinden. Kanye West hatte mehrfach antisemitische Aussagen gemacht und einen Song mit dem Titel Heil Hitler herausgebracht. Später hatte er sich entschuldigt und sein Verhalten mit einer psychischen Störung erklärt.
1: Das Wetter.
2: Es ist wechselnd bewölkt, im Südwesten und an den Küsten auch sonnig. Im östlichen Mittelgebirgsraum sowie im Osten und Süden Bayerns kann es regnen. Auch kurze Gewitter sind möglich. Die Temperaturen steigen heute auf 19 bis 26 Grad.
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0: Schönen guten Morgen. Günstiger lokaler Solarstrom für die einen, Solarpanels, die sich schneller rentieren für die anderen. Ab heute sollen Haushalte in Deutschland ihren Solarstrom besser miteinander teilen können. Darum geht's hier gleich nach Musik von Aretha Franklin. Okay.

0: Chain of Fools war das von Aretha Franklin hier im Deutschlandfunk Kultur. 7.36 Uhr ist es. Falls Sie Strom übrig haben, zum Beispiel vom Solarpanel auf Ihrem Balkon oder auf dem Dach, dann dürfen Sie den ab heute mit Ihren Nachbarinnen teilen oder verkaufen. Heute tritt die neue Energy-Sharing-Regelung in Deutschland in Kraft. Energy-Sharing, also Energieteilen. Wie das in der Praxis aussieht und was diese neue Regelung auch für Vorteile hat, das lassen wir uns jetzt erklären von Florian Munder vom Verbraucherzentrale Bundesverband. Schönen guten Morgen, Herr Munder.
1: Schönen guten Morgen.
0: Also Herr Munder, jetzt mal angenommen, ich habe mir günstig ein Solarpanel für meinen Balkon besorgt, merke, dass ich damit aber mehr Strom bekomme, als ich selber verbrauche. Was ist jetzt anders?
1: Also das ist mehr eine Sache, die eher die Leute betrifft, die nicht nur so das kleine Balkonsolar haben, sondern eher so das ganze Dach sich voll gemacht haben mit den Verbrauchpanels. Und da ist es jetzt so, wenn man eben mehr Strom dort erzeugt, als man verbraucht und auch einspeichern kann, viele Leute haben ja inzwischen auch einen Speicher, kann man eben jetzt zusätzlich zur Einspeisung ins Netz sich mit anderen Haushalten zu einer Energiegemeinschaft zusammenschließen und dann diesen Personen diesen überschüssigen Strom liefern.
0: Das wird aber trotzdem weiterhin ins Netz eingespeist. Ich muss keine Leitung legen, oder?
1: Man muss selber keine Leitung legen. Es wird dann letztendlich auf das Netz, was sich dann eben zwischen diesen Haushalten befindet, da läuft dann letztendlich der Strom, zumindest bilanziell. Aber er läuft eben, sage ich jetzt mal, nicht weiter auf die nächsten Netzebenen, wo es dann eben zwischen verschiedenen Städten und Dörfern geht. Und dadurch kann natürlich auch das Netz, zumindest theoretisch, das muss ich dann auch in der Praxis zeigen, kann das eben auch entlastet werden. Und das natürlich insbesondere in Sommermonaten, wo es eben sehr viel von diesem PV-Strom von den Dachanlagen gibt, ist das natürlich eine feine Sache.
0: Dezentrale Energieerzeugung ist ja auch seit Jahren immer wieder Thema. Könnte das da jetzt auch ein Durchbruch sein?
1: Das ist auf jeden Fall ein Baustein in diese Richtung. Es ist fraglich, ob das jetzt wirklich zu so einem großen Massengeschäft wird, weil die Leute brauchen dafür eben einen Smart Meter und da hapert es
0: ja nach. Also so ein Messgerät.
1: Genau, das sind diese digitalen Messeinrichtungen, die zusätzlich auch noch mit dem Internet verbunden sind und dadurch eben die Möglichkeit ergeben, solche Anlagen zu steuern. Und das braucht es eben dafür und das haben bis jetzt eben nur 5,5% aller Haushalte. Vor dem Hintergrund sehe ich da jetzt noch nicht so die ganz große Massenanwendung zum jetzigen Zeitpunkt. Aber für diejenigen Personen, die die Voraussetzungen haben, ist das natürlich eine schöne Entwicklung und stärkt eben diesen dezentralen Gedanken der Energiewende und ermöglicht es eben mehr Menschen auch teilzuhaben an der Energiewende.
0: Wenn Sie jetzt sagen, der Anteil am privaten Stromverbrauch bleibt jetzt wahrscheinlich erstmal eher gering, das heißt doch, auf den Strompreis wird sich das wahrscheinlich auch nicht direkt auswirken, oder?
1: Das würde mich tatsächlich wundern, wenn man das merkt. Und das muss ich jetzt zeigen, wie sich das eben entwickelt in den nächsten Jahren. Da wäre es auch gut, wenn man das eben monitort, wie das eben auch angenommen wird von den Haushalten. Aber dass man das jetzt direkt in den nächsten Jahren im Strompreis merken würde, das würde mich doch sehr wundern.
0: Das hat natürlich jetzt auf privater Ebene auch als Käuferin von diesem lokalen Solarstrom, hat es natürlich den Vorteil, dass es im Zweifel günstiger sein kann, weil den Preis kann ich ja mit der Nachbarin festlegen. Der Preis kann theoretisch auch 0 Euro sein. Wenn ich keinen Balkon habe, kein Dach, auf das ich das stellen kann, kann ich trotzdem lokalen Solarstrom nutzen. Wie sieht es denn aber jetzt praktisch aus Käuferinnensicht? Also schließen wir da einen Vertrag ab? Rechnen wir das direkt miteinander ab? Muss ich meine Vermieterin fragen? Wie läuft das?
1: Also man schließt dann eben einen Vertrag ab zwischen der Person, die den Strom liefert und der Person, die den Strom eben dann kauft. Und da liegt dann eben auch ein Preis fest. Der kann auch null sein. Man zahlt allerdings trotzdem auch Netzentgelte. Und das ist genau auch einer so dieser Knackpunkte, weshalb in Frage steht, dass das wirklich so den großen Durchbruch hat. Weil dadurch ist es jetzt auch von der Wirtschaftlichkeit her nicht etwas, wo man sagen würde, okay, das lohnt sich jetzt überall. Aber man schließt dann weiterhin, hat man natürlich auch noch einen Liefervertrag mit seinem Stromlieferanten, weil das wird in den allermeisten Fällen nicht ausreichen für den Stromverbrauch. Aber es gibt natürlich dadurch die Möglichkeit, auch Menschen, die eben vielleicht selber kein Dach haben mit Solarpanels, denen die Möglichkeit, an dieser lokalen Energiewende und an diesem lokal erzeugten Strom daran teilzuhaben.
0: Wie reagieren die traditionellen Stromanbieter eigentlich auf die neue Regelung?
1: Ist mir jetzt bis jetzt noch nichts bekannt, dass die da irgendwie Angst haben, dass sie ihren Strom nicht mehr loswerden. Das würde mich auch wundern, weil es ist tatsächlich, wie gesagt, derzeit sehen wir da jetzt nicht so dass das jetzt zu so einem großen Massenmarkt werden wird. Insofern ist das eine Ergänzung, die, glaube ich, für die jetzt nicht ganz so relevant ist.
0: Und wie sieht's aus mit politischen Reaktionen? Es sind ja auch politisch nicht alle Fans von Solarstrom, oder?
1: Das glaube ich jetzt so nicht. Also mein Eindruck ist, dass dadurch eben die Möglichkeit geschaffen wird, diesen Strom eben auch lokal zu verbrauchen. Und das ist ja tatsächlich derzeit ein Problem bei den PV-Anlagen. Im Sommer haben wir eben mehr Strom im Netz, als wir brauchen. Und wenn man eben Teile dieses Stroms näher am Erzeuger verbraucht, ist da zumindest Potenzial da, dass dort dadurch die Netze entlastet werden. Und das ist auch eine systemdienliche Komponente, die das hat.
0: Florian Munder vom Verbraucherzentrale Bundesverband. Heute tritt die neue Energy-Sharing-Regelung in Deutschland in Kraft. Da geht es darum, dass Solarstrom zum Beispiel vom eigenen Dach leichter mit anderen geteilt werden kann. Vielen Dank fürs Gespräch hier im Deutschlandfunk Kultur, Herr Munder.
1: Sehr gerne.
0: Alles ist das von Jeremias, 7:43 Uhr.

0: Die Hannoveraner Band Jeremias mit Alles.
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0: Other Side von Poolside, Thunder Jackson und Miracles ist das hier, 7.47 Uhr.

0: 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Der Leipziger Stadtteil Grünau war neben Marzahn-Hellersdorf in Berlin und Halle-Neustadt eine der größten Großwohnsiedlungen aus der DDR. Bis zu 85.000 Menschen haben hier gewohnt. Nach der Wiedervereinigung wurde die sozialistische Mustersiedlung eher zum Problemviertel. Mittlerweile hat sich der Stadtteil stark verändert und zieht auch neue Bewohnerinnen und Bewohner an. Heute vor 50 Jahren wurde in Leipzig der erste Grundstein gelegt. Die Stadt feiert das am Nachmittag mit einem Festakt. Und unser Korrespondent Alexander Moritz war in Grünau und hat die Menschen gefragt, wie sie heute ihren Stadtteil erleben.
1: Horst Grummig steht auf dem Balkon in der 9. Etage und blickt über die grauen Plattenbaublöcke vor seinem Haus, aber auch über die Parks bis zum nahen Kulkwitzer See und in die Richtung der Leipziger Innenstadt.
2: Bei mir rasen Wohnzimmer. Also haben Sie hier die Stadt Skyline, sehen Sie das? Ja, das macht's hier schön. Das hast du natürlich nicht überall. Wenn du aufwachst früh, wir hatten das. Drum mein Junge, der war hier, hat gesagt, also weißt du, die Bude kannst du wegschmeißen, aber der Blick ist $10.000 wert.
1: Die Wohnungen in seinem Neungeschosser sind kaum saniert. Dafür ist die Miete günstig. Seit über 30 Jahren lebt er hier in Leipzig-Grünau aus Überzeugung, wie viele, die in den Anfangsjahren herzogen. Grünau war eine der größten Neubausiedlungen der DDR, gebaut auf der grünen Wiese am Westrand von Leipzig. Die industriell gefertigten Plattenbauten sollten den Wohnungsmangel in der DDR lindern. Von 1976 an entstanden innerhalb weniger Jahre 8 Wohnkomplexe in Plattenbauweise. Dazu Schulen, Kaufhallen, Gaststätten. Mehrere Straßenbahnlinien und eine S-Bahn verbinden die Trabantensiedlung mit dem Rest der Stadt. Auch wenn beim Einzug der ersten Bewohner vieles noch Baustelle war, was Grünau den spöttischen Spitznamen Schlammhausen einbrachte.
3: Es stand wirklich nur vereinzelt Wohnblöcke, eine behelfsmäßige Kaufhalle. Es war kein Baum.
1: Erinnert sich Margit Wernicke. Sie lebt seit 1984 in Grünau, war eine der ersten Bewohnerinnen, ebenso wie Karin Färber. Die neuen Wohnungen wurden bevorzugt an junge Familien vergeben.
3: Erstmals waren wir damals froh, dass wir eine vernünftige Wohnung bekommen haben, wo es eben warm und Wasser aus der Wand hatten. Und da hat man über vieles drüber weggesehen, was rundherum noch nicht gestimmt hat.
1: Mit dem Ende der DDR wurde Grünau von der sozialistischen Vorzeigesiedlung zum Problemviertel. Viele Einwohner zogen in den Westen oder in andere Stadtteile. Von 85.000 Einwohnern 1990 verblieben einige Jahre später nur etwa halb so viele. Im großen Stil wurden ganze Wohnblöcke abgerissen. An ihrer Stelle wiegen heute Grashalme im Wind. Die Zeiten rechtsextremer Gewalt wie in den 90ern sind vorbei. Doch noch immer gilt Grünau als sozialer Brennpunkt, geprägt von Armut und einem hohen Ausländeranteil. Zuletzt kam der Stadtteil erneut mit Gewalt in die Schlagzeilen. An Silvester griffen Unbekannte im Zentrum von Grünau Feuerwehrleute an, unter anderem mit selbstgebauten Sprengsätzen. Anfang des Jahres machte zudem eine Kinderbande Schlagzeilen, die Passanten überfiel und ausraubte. Die Polizei sprach von über 150 Fällen. Die jüngsten Beteiligten waren gerade mal 10 Jahre alt.
4: Hat sich sehr verändert und man geht abends nicht mehr raus.
1: So etwas hört man in Grünau zuletzt häufiger. Die Soziologin Sigrun Kabisch hat Grünau über mehrere Jahrzehnte wissenschaftlich erforscht. Auch Kabisch sieht die Herausforderungen. Allerdings werde Grünau in den Medien zu negativ dargestellt.
5: Jede deutsche Mittelstadt hat sehr schöne Ecken, die man gerne besucht und wo man seine Gäste hinführt. Und auch weniger schöne Ecken. Und genauso ist das hier in Grünau.
1: Inzwischen ziehen wieder mehr Menschen nach Grünau. Die Einwohnerzahl stieg auf etwa 50.000. Studierende und Geflüchtete finden hier günstige Wohnungen. In Grünau liegen auch mehrere Asylunterkünfte. Gleichzeitig werden in Grünau nach Jahrzehnten des Abrisses erstmals auch wieder neue Häuser gebaut.
6: Wir sehen jetzt quasi den Rand von Grünau, Wohnkomplex 8, der letzte entstandene Wohnkomplex, die wirklich Ende der 80er Jahre entstanden sind.
1: Nelly Keding blickt von einem modernen Balkon. Die Bauingenieurin ist Vorsitzende der Lipsia-Genossenschaft, der in Grünau mehrere tausend Wohnungen gehören, 10% des Bestandes. Lange war die Genossenschaft vor allem mit Sanieren der in die Jahre gekommenen DDR-Wohnungen beschäftigt. 2020 hat sie zum ersten Mal ein neues Wohnhochhaus errichtet. Der Lipsia-Turm, barrierefrei, mit zusätzlichem Serviceangebot für die meist älteren Bewohner. Für die Wohnungen im Neubauturm gibt es Wartelisten, obwohl die Mieten doppelt so hoch sind wie in den DDR-Plattenbauten. Grünau dürfe nicht nur als Problemviertel angesehen werden, sagt die Genossenschaftschefin. Im Gegenteil. Die Großwohnsiedlung übernehme in der wachsenden Stadt Leipzig noch immer eine wichtige Funktion.
6: Leute finden hier eine Heimat und eine Wohnung, die sonst sich in Leipzig keine neue Wohnung mehr leisten könnten. Und das löst für die Stadt viele Probleme.
1: Auch darauf möchte der Stadtteil aufmerksam machen. Zum 50. Jahrestag der Grundsteinlegung gibt es mehrere Ausstellungen und eine Jubiläumsfeier in der zentralen Einkaufsstraße.
0: Unser Korrespondent Alexander Moritz war für uns in Leipzig-Grünau. Left Hook like Frasier ist es.

0: The Deliance, Left Hook Like Frasier.
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3: Das Signal, dass Unternehmen, die irgendwo auf der Welt etwas produzieren wollen, auf einmal Schleswig-Holstein sehen. Das gab es vor 30 Jahren noch nicht.
2: Schleswig-Holstein produziert mit mehr als 3000 Windrädern und Photovoltaik mehr günstigen Strom aus Erneuerbaren, als das Bundesland benötigt. Energieintensive Unternehmen kommen deshalb vermehrt in den Norden Deutschlands. Ein weiterer Vorteil ist die Anbindung ans Meer, wovon Bremens Autoproduktion profitiert.
4: Der Standort ist extrem gut aufgestellt. Jetzt muss man auch mal sagen, es hat man vielleicht ein bisschen Glück gehabt, dadurch, dass die süddeutschen Werke die Nobelwagen hergestellt haben und wir im mittleren Segment eine Kategorie von Autos bauen, die in der großen breiten Masse weiterhin Verwendung finden.
2: Aufschwung Nord. Die Küstenländer hängen den Süden ab. Heute in den Zeitfragen, 19.30 Uhr.
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5: Mit Daniel Marschke. Die geplante BAföG-Reform sorgt für neuen Streit in der schwarz-roten Koalition. Die Menschen in Hamburg sagen Nein zu den Olympischen Spielen und US-Präsident Trump will die Feiern zum 250-jährigen Bestehen der USA zu seiner eigenen Bühne machen. Die Äußerungen von Forschungsministerin Beer zur geplanten BAföG-Erhöhung haben für Irritationen in der schwarz-roten Koalition gesorgt. Die CSU-Politikerin hatte gesagt, dass sie nicht mehr mit einer baldigen Reform der Ausbildungsförderung rechnet, denn das Vorhaben werde von den Regierungsfraktionen nicht mehr unterstützt. Zugleich zeigte die CSU-Politikerin Verständnis für einen möglichen Stopp der BAföG-Reform. Die SPD dagegen pocht auf die vereinbarte Umsetzung. Juso-Chef Thürmer nannte die Äußerungen der Ministerin im Deutschlandfunk skandalös.
6: Also sie müsste ja auf der Seite der Studierenden stehen. Sie müsste ja ein Interesse daran haben, dass es in Deutschland nicht vom Geldbeutel abhängt, ob man sich eben das Studieren leisten kann. Und stattdessen wiederholt sie ehrlicherweise saudumme Klischees, sagt, die Studierenden sollten doch mal arbeiten. Die Realität ist doch, 65% der Studierenden arbeiten jetzt schon. Das ist mehr als in den gesamten Generationen davor. Aber trotzdem leben fast 50% der Studierenden, die nicht mehr zu Hause wohnen, in Armut, weil die Kosten so stark gestiegen sind und das BAföG eben nicht reicht.
5: Philipp Thürmer, Chef der Jungsozialisten der SPD-Jugendorganisation. Hamburgs Bürgermeister Tschentscher hat das Scheitern des Olympiareferendums in der Hansestadt bedauert. Die Initiative No Olympia zeigte sich dagegen zufrieden. Die Hamburgerinnen und Hamburger hatten gestern zum zweiten Mal nach 2015 eine Bewerbung für die Olympischen Spiele abgelehnt. Fast 55% sprachen sich gegen eine Kandidatur für die Sommerspiele 2036, 40 oder 44 aus. Damit sind nur noch München, Berlin und die Region Köln-Rhein-Ruhr im Rennen. Am 26. September gibt der Deutsche Olympische Sportbund den Sieger bekannt. Anschließend beginnt das internationale Bewerbungsverfahren. Dem Verteidigungsministerium droht im Zusammenhang mit dem Wehrdienstgesetz neuer Ärger. Konkret geht es um die Frage, ob Männer sich abmelden müssen, wenn sie für längere Zeit ins Ausland gehen. Verteidigungsminister Pistorius wollte die Regelung mit Hilfe einer Verwaltungsvorschrift vorerst aussetzen. Doch dies könnte rechtswidrig sein. So geht es aus einem Gutachten des Wissenschaftlichen Dienstes des Bundestags hervor, das dem ARD-Hauptstadtstudio vorliegt. Christina Nagel.
7: Mit einer Verfügung können zwar konkrete Ausnahmen von einer Gesetzesregel definiert werden, aber nicht einfach pauschal Teile eines Gesetzes ausgesetzt werden. Letzteres käme, so die Argumentation, einer Gesetzesänderung gleich. Und die müsste, wenn, vom Parlament beschlossen werden. Die Linkspartei, die das Gutachten in Auftrag gegeben hat, wirft Verteidigungsminister Pistorius deshalb Kompetenzüberschreitung vor und spricht von einem Maximalversagen.
5: Außenminister Wadephul hat besorgt auf das Vorrücken der israelischen Armee im Südlibanon reagiert. Der CDU-Politiker äußerte die Sorge, dass eine weitere Eskalation die Lage im Land verschärfen und für neue Fluchtbewegungen sorgen könnte. Wadephul betonte die Sicherheitsinteressen Israels, forderte aber auch den Schutz der Zivilbevölkerung. Zugleich rief er die pro-iranische Hisbollah-Miliz auf, ihre Angriffe auf den Norden Israels einzustellen. Bei der Explosion eines Sprengstofflagers im südostasiatischen Myanmar sind mindestens 50 Menschen getötet worden. Nach Angaben von Rettungskräften wurden etwa 70 Personen verletzt. Christiane Justus.
8: Eine ethnische Rebellengruppe bestätigte, dass es sich um ein Munitionslager in ihrem Besitz handelte. Der Sprengstoff sei für den Einsatz in Bergwerken und Steinbrüchen vorgesehen. Wie es zu der Explosion kam, werde nun untersucht. Die Rebellengruppe kontrolliert das an Bodenschätzen reiche Gebiet rund um die Stadt Namkam südlich der chinesischen Grenze. Diese Armee kämpft schon lange für mehr Autonomie. In Myanmar herrscht eine Art Bürgerkrieg, seit das Militär vor 5 Jahren die demokratisch gewählte Regierung gestürzt und Proteste gewaltsam niedergeschlagen hat.
5: Nach Absagen von mehreren Musikern will US-Präsident Trump selbst beim 250. Jahrestag der amerikanischen Unabhängigkeit auftreten. Auf seiner Plattform Truth Social schrieb Trump, er wolle anlässlich der Feiern zum 4. Juli die Machbarkeit einer America is Back-Kundgebung prüfen. Er ziehe mehr Publikum an als Elvis in seinen besten Zeiten, so der Präsident. Zuvor hatten die Band Poison, die Commodores sowie die Country-Sängerin Martina McBride ihre Auftritte abgesagt.
1: Das Wetter.
5: Es ist wechselnd bewölkt, im Südwesten und an den Küsten auch sonnig. Im östlichen Mittelgebirgsraum sowie im Osten und Süden Bayerns kann es regnen. Auch kurze Gewitter sind möglich. Die Temperaturen steigen auf 19 bis 26 Grad.
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0: Guten Morgen, schön, dass Sie dabei sind. Sogar Röntgenbilder von Marilyn Monroe wurden schon für sehr, sehr viel Geld versteigert. Andere wollen unbedingt in ihrer Nähe beerdigt werden oder tragen Jahrzehnte nach ihrem Tod eins ihrer Outfits auf dem roten Teppich. Kim Kardashian auf der Met Gala, falls Sie sich erinnern. Marilyn Monroe war ja eigentlich Schauspielerin, Produzentin, Model und aber eben auch diese riesige Hollywood-Legende schon zu Lebzeiten. Heute vor 100 Jahren wurde sie geboren und wir fragen gleich, wie und warum sie zu dieser großen Legende geworden ist. Das sind Belle und Sebastian. 6.08 Uhr. 8.06 Uhr natürlich. Sie sind nicht zu früh aufgestanden.

0: Kuckuck war das von Belle and Sebastian aus Schottland. 8:09 Uhr, Sie hören Deutschlandfunk Kultur. Wer Marilyn Monroe war, muss ich Ihnen wahrscheinlich nicht erzählen. Sie haben direkt ein Bild im Kopf. Wahrscheinlich eins von einer gut aussehenden Frau mit hellblondierten Haaren und in irgendeinem sehr engen Outfit. Sie war eine absolute Hollywood-Ikone. Aber wie ist sie zu dieser Ikone überhaupt geworden? Und wer war auch der Mensch hinter der Ikone? Da gibt es nämlich durchaus einige entscheidende Unterschiede. Darüber spreche ich zum 100. Geburtstag von Marilyn Monroe mit Elisabeth Bronfen. Sie ist Kulturwissenschaftlerin und Mitautorin des Buches Die Diva, eine Geschichte der Bewunderung. Celebrity Culture im 20. Jahrhundert. Schönen guten Morgen, Frau Bronfen.
1: Guten Morgen.
0: Frau Bronfen, was genau macht denn diesen Mythos Marilyn Monroe aus? Was würden Sie sagen, spielt da die entscheidende Rolle? Kann man das überhaupt in einem Punkt festmachen?
1: Also ich glaube nicht, dass man es in einem Punkt festmachen kann. Aber wenn man es verkürzt machen will, hat es natürlich einerseits damit zu tun, dass sie wirklich so berühmt war, dass man sie überall gesehen hat und dass sie so, ja, man müsste sagen, ikonisch in ihrem Aussehen war, dass sie anschließend natürlich sehr oft auch imitiert wurde, nachgemacht wurde. Auch in der bildenden Kunst taucht sie immer wieder auf. Das heißt also, das ist so ein Gesicht und vor allem ein Gesicht, natürlich auch der Körper. Aber ich würde schon sagen, es sind die Augen, es ist die Nase, der Mund, die blonden Haare, die extra ganz platinblond gefärbten Haare. Und dass sie einfach so wirksam war, als sie lebte und weiterhin nachgewirkt hat. Und das hat eben mit dieser Strahlkraft zu tun. Und es ist wirklich so, immer wenn ich ein Foto von Marilyn Monroe sehe, noch heute, muss ich nochmal hingucken. Das heißt, man hat das Gefühl, da ist etwas, was einen packt und man kann es nie ganz greifen. Und dieses Etwas, was man nicht ganz greifen kann, was man visuelles Charisma nennen könnte, hat sicherlich auch nachträglich natürlich damit zu tun, dass wir jetzt wissen, wie tragisch ihr Leben war, wie schwierig das war, nicht nur der sexuelle Missbrauch in der Kindheit, aber dass sie sich ja auch wirklich für unsere Situation heute mit MeToo, muss man einfach sagen, immer wieder hat ausbeuten lassen müssen von den Leuten, also den Männern in Hollywood, dass sie zwar sehr charismatische Männer geheiratet hat, war ja auch die Geliebte von John F. Kennedy, dem Präsidenten, und ist ja auch berühmt für dieses Geburtstagslied, was sie für ihn gesungen hat, in einem extrem eng anliegenden Kleid, was also praktisch durchsichtig war, und dann natürlich dieser Frühtod. Also das heißt, es ist nicht nur schwer greifbar, weil da etwas ist, was man an der Faszination nicht richtig einfach nur benennen kann, aber eben auch, wenn man das Gefühl hat, diese Frau, die flirrte auf der Leinwand, vor allem auch in den Fotos, und gleichzeitig merkte man zunehmend mehr und später natürlich dann noch mehr, weil es auch so viele Bücher über sie gibt, dass man die eigentlich wahrscheinlich als Mensch gar nicht gekannt hat.
0: Jetzt ist da, es ist natürlich irgendwie, es ist so bei Ikonen und Mythen, ne? Der Mensch dahinter verschwindet einfach in einem großen Bild. Aber diese großen Widersprüche in der Person Marilyn Monroe, die sind wahrscheinlich auch einfach Sachen, die sie so interessant machen, oder?
1: Ich würde auch sagen, also wir haben, es sind ein paar Widersprüche, auf die man gleich kommt. Erstens, man hat halt immer auf den Körper und auf den Po geguckt oder auf die Brüste und nicht auf die Stimme. Und die hat eine fantastische Stimme, ja. Dann, und vor allem manchmal, wenn man die Filme jetzt nochmal gegen den Strich schaut, könnte man auch das so machen, dass man nicht auf sie guckt, sondern mit ihr guckt. Das heißt also, dass sie nicht nur, dass da war eben eine Tendenz, sie so wirklich so zu einem Sexobjekt zu reduzieren. Aber sie selbst hat das ja auch immer thematisiert. Mhm. Es gibt auch wunderbare Beispiele, wie sie dann mit der Presse gesprochen hat, dann so Sachen gesagt hat, naja, wer will schon ein Symbol sein, aber wenn man schon ein Symbol sein muss, auf Englisch reimt sich das Wort Symbol mit diesen Platten, die man aneinander im Orchester, die Zimbeln, die man aneinander steckt. Aber wer will, wenn man schon ein Symbol sein will, dann ein besseres Sexsymbol als irgendein anderes. Das heißt, was der andere Widerspruch war, sie sollte diese dumme kleine Blonde immer spielen. Dabei war sie eben überhaupt nicht nur nicht blond, aber sie war vor allem überhaupt nicht dumm. Es gibt jetzt auch immer mehr Bücher über die Bibliothek, die ist immer mit irgendwie 400 Büchern gereist, weil ihr das Lesen auch so wichtig war. Und ich denke, nachträglich, weil wir ja von ihrem Tod ausgehen, diesem Frühtod und der Frage, was hätte noch aus ihr werden können, vergessen wir, die war unglaublich komisch. Die hat, also komisch im Sinne von, sie war eine wirklich begnadete Komikerin, mhm. die hat ein unglaubliches Timing und wie sie mit, was sie mit den Augen macht, wie sie den Körper bewegt, da ist auch so viel bewusste, kluge Selbstironie. Und ich glaube, diese Widersprüche, die Intelligenz und die Versehrtheit, der frühe Tod und gleichzeitig, was sie immerhin in den wenigen Jahren, in denen sie lebte, hinbekommen konnte. Die Vorstellung, das hat mal Truman Capote über sie gesagt, sie sei so ein Lichtgestalt und hätte Angst um sie, weil sie etwas mehr als Irdisches hatte. Und deswegen war sie für mich ja auch die prototypische Diva, irgendwie nie ganz auf der Erde.
0: Jetzt ist Marilyn Monroe ja aber schon auch mit denen, also Sie sagen das, wie sie sich das für sich genutzt hat, auch wusste, was es für Vorteile haben kann, ein Sexsymbol zu sein, wenn es irgendwie nicht anders geht. Aber sie war ja mit diesen seichten und unterkomplexen Frauenrollen auch gar nicht so zufrieden, die sie die meiste Zeit gespielt hat. Und es gab aber ja auch starke Frauenfiguren in Filmen, zum Beispiel Katharine Hepburn, Betty Davis. Warum konnte Marilyn Monroe solche anspruchsvollen Rollen eher selten bekommen?
1: Also ich habe einerseits Bette Davis, Katharine Hepburn, Stanwyck, die sind 10 Jahre jünger. Das heißt, die starten zu einer Zeit, als in Hollywood der Produktionscode noch nicht so reguliert war. Und es war auch eine Zeit, wo man starke, selbstbewusste Frauen, die beispielsweise auch nicht heiraten, die überhaupt gar nicht, Bette Davis, oft gar nicht auf diese typischen Frauenrollen reduziert werden, wo man die kultiviert hat. Und diese Frauen haben das auch fertiggebracht, sich wirklich lange zu halten. Monroe kommt zu einer Zeit, kurz nach dem Zweiten Weltkrieg, und da ist ein anderes Frauenbild gefragt. Während dem Weltkrieg ging es um die Frauen an der Heimfront, die wirklich in den Kriegsanstrengungen sein sollten. Danach ging es darum, die Frauen sollen wieder nach Hause. Dann wurde einerseits so diese fröhliche Hausfrau, das wäre dann Doris Day, gefeiert, und dann eben aber die eigentlich verbotene Begehren. Das heißt, richtig interessante Frauenrollen kamen ja dann erst wieder mit dem New Hollywood, also eigentlich ab Mitte der 60er Jahre. Und das ist mal so eine, das ist wie so ein kulturelles Phänomen, da muss man dran festhalten. Und das andere ist natürlich, die kommt wirklich aus dem Nichts. Die ist über Fotografie, also Playboy, die war ja auch ein Playboy-Model, nach Hollywood gekommen. Das heißt, sie hat nicht diese, das College, die Familie, das wäre jetzt Hepburn, ja, die Theaterverbindungen, die musste sie sich alle erarbeiten.

0: Marilyn Monroe, merken wir. Marilyn Monroe wäre heute 100 Jahre alt geworden. Viel zu viel Leben für so ein kurzes Gespräch natürlich. Trotzdem haben wir es versucht, über den Mythos und die Person dahinter habe ich gesprochen mit der Kulturwissenschaftlerin Elisabeth Braunfen hier im Deutschlandfunk Kultur. Vielen, vielen Dank fürs Gespräch, Frau Braunfen.
1: Sehr gern geschehen. Schönen Tag.

0: All Day von Mark Brassard. 8.21 Uhr ist es. Unser Korrespondent Peter Sawicki war für uns bei der Sicherheitskonferenz in Odessa am Schwarzen Meer.
1: Ein Ballettensemble führt eine Choreografie auf. Das Publikum im Hauptsaal des neobarocken Opernhauses von Odessa ist begeistert. Mit Kultur beginnt im Süden der Ukraine die diesjährige Schwarzmeer-Sicherheitskonferenz, das Black Sea Security Forum. Zum dritten Mal seit Beginn der russischen Großinvasion. Der aus Odessa stammende Abgeordnete Oleksiy Honcharenko, neben der Konrad-Adenauer-Stiftung Co-Organisator, spricht in höchsten Tönen vom Austragungsort. Odessa ist die Hauptstadt der Schwarzmeerregion. Es ist die größte Stadt hier, mit dem größten Hafen der Region und einem der größten Agrarterminals der Welt. Deshalb findet die Konferenz hier statt. Tatsächlich sind sich Experten einig, dass die ukrainische Staatlichkeit ohne den Zugang zum Schwarzen Meer kaum denkbar wäre. Ungeachtet russischer Luftangriffe hat es die Ukraine seit 2022 nach eigenen

0: Angaben geschafft, mehr als 100 Millionen Tonnen Getreide von Odessa aus zu exportieren. Auch deshalb, weil ukrainische Drohnen Moskaus Schwarzmeerflotte geschwächt haben. Eine russische Bodenoffensive auf Odessa droht derzeit nicht. Zwei Tage lang diskutieren Akteure aus Politik, Sicherheit und Militär, etwa aus der Ukraine, EU-Ländern und den USA, auch über Aussichten für ein mögliches Kriegsende. Oppositionspolitiker Honcharenko plädiert für einen zügigen Waffenstillstand mit Einfrieren der derzeitigen Front. Es gibt aber auch andere Stimmen. In der ukrainischen Armee sei die Zuversicht momentan groß, Russland weitere Verluste zufügen zu können, ist zu hören. Grund seien immer effektivere ukrainische Drohnen. Ähnlich sieht es der Journalist Oleksandr Chorobiec, der viel über Militärtechnologie berichtet. Dabei rücke der seit 2022 von Russland kontrollierte Teil der Südukraine stärker in den Fokus. Das besetzte Gebiet im Süden wird von ukrainischen Mittelstreckendrohnen beschossen. Dadurch ist die gesamte dortige Logistik Russlands gefährdet. Zudem könnten sich Möglichkeiten für weitere lokale Gegenoffensiven ergeben. Eine solche erfolgreiche kleinere Offensive gab es vor einigen Monaten in der Region Saporischschja. Berichten zufolge attackierte die Ukraine mit Drohnen zudem zuletzt russische Stellungen in der besetzten Stadt Mariupol am Asowschen Meer, einem Nebengewässer des Schwarzen Meeres. Die Küste zwischen Mariupol und der annektierten Halbinsel Krim gilt als strategisch bedeutsam für die russische Armee. Nicht alle in Odessa glauben, dass die Ukraine momentan in der Lage sei, Moskaus Logistik dort großflächig zu zerstören. Dennoch lautet der Tenor, dass die allgemeine Dynamik an der Front auf Seiten Kiew sei. So sagt auch der online zugeschaltete Ex-Ukraine-Beauftragte von US-Präsident Trump, Keith Kellogg. Bleibt standhaft. Es war ein furchtbarer Winter, aber jetzt seid ihr in einer besseren Position. Kämpft weiter und lasst euch nicht auf ein schlechtes Friedensabkommen ein. Die Aussage ist umso bemerkenswerter, da die USA die Ukraine zuvor zu einseitigen Gebietsabtretungen gegenüber Russland drängen wollten. Nicht nur der Ukraine-Experte Wilfried Jielge sieht aber noch einen weiten Weg zu einem Kriegsende. Er warnt zudem vor langfristigen Bedrohungen von Seiten Russlands, auch für die NATO, speziell vom besetzten Süden der Ukraine aus.
1: Russland sieht das Asowsche Meer bereits als sein eigenes Meer und das kann man absolut nicht anerkennen. Abgesehen davon ist diese Region eine Absicherungsregion für die Krim geworden. Russland entwickelt eine sogenannte Azov-Flottille mit weiteren Korvetten, die mit weitreichenden Raketen ausgerüstet sind und zusätzlich zur Krim für uns auch ein Drohpotenzial darstellen.
2: Wie wichtig der Zugang zum Schwarzen Meer für die Ukraine ist, zeigt auch die Sicherheitskonferenz in Odessa. Das sind die Cooks aus dem wunderschönen Brighton.

0: The Cooks, she moves in her own way. 8.28 Uhr ist es.
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2: Ein Leben zwischen Leinwand, Atelier und Weltgeschichte. Das Museum Schloss Meuland zeigt jetzt die Ausstellung Armin Müller-Stahl, Nacht und Tag auf der Erde. Der Rundgang verbindet Selbstporträts, politische Bilder, druckgrafische Zyklen und Porträts jüdischer Freunde und Weggefährten. Filmausschnitte treffen auf gemalte Szenen aus seinen Rollen. Antje Brett-Mehlmann, die künstlerische Leiterin.
3: Ich würde sagen, er malt sehr stark aus dem Bauch heraus. Er malt auch das, was ihm Gift ist in der Seele, das, was er wirklich loswerden möchte, das, was ihn aufregt, das, was ihn berührt. Und das ist etwas ganz Besonderes, mit 95 Jahren noch auf diese Weise malen zu können.
2: Armin Müller-Stahl, Nacht und Tag auf der Erde. Die Ausstellung zu sehen bis 20. September im Museum Schloss Meuland bei Kleve. Heute, am Internationalen Kindertag, wachsen bei den Erfurter Kinderbuchtagen aus kleinen Fragen große Reisen. Die Lesungen finden an den unterschiedlichsten Orten in Erfurt statt, vom Landeskriminalamt bis zum Nashornhaus im Zoo. Heute geht es im Theater Erfurt um die Entstehung der Erde. Kekskrümel unterm Himmelszelt heißt das Buch von Dagmar und Heino Falke. Jana fragt darin ihren Papa, wie unsere Erde entstand, und aus ihrer Abendfrage wird eine Reise vom Kinderzimmer bis zu den Anfängen des Lebens. Kekskrümel unterm Himmelszelt, heute 16 Uhr im Theater Erfurt. Die Erfurter Kinderbuchtage gehen bis 13. Juni. In seinem Film Shut Up and Play the Piano porträtierte der Filmemacher Philipp Jedicke den exzentrischen Musiker Chilly Gonzales. Der kanadische Musiker, der mittlerweile in Deutschland lebt, ist ein vielseitiger und kreativer Pianist und ein humorvoller Entertainer. Heute Abend ist er beim Klavierfestival Ruhr zu erleben. Chilly Gonzales, das Konzert, heute 20 Uhr in der Philharmonie Essen. Das Klavierfestival Ruhr geht bis 21. Juli.
0: Die Kulturtipps von Nikolas Hansen, 8.31 Uhr.
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4: Mit Daniel Marschke. Juso-Chef Türmer hat die Äußerungen von Forschungsministerin Beer zur BAföG-Reform als skandalös bezeichnet. Die CSU-Politikerin hatte gesagt, dass sie nicht mit einer baldigen Reform der Ausbildungsförderung rechne, denn das Vorhaben werde von den Regierungsfraktionen nicht mehr unterstützt. Türmer erklärte dagegen im Deutschlandfunk, dass er niemanden aus der SPD kenne, der die Reform ablehne. Hamburgs Bürgermeister Tschentscher hat das Scheitern des Olympia-Referendums in der Hansestadt bedauert. Die Initiative No Olympia zeigte sich dagegen zufrieden. Die Hamburgerinnen und Hamburger hatten gestern zum zweiten Mal nach 2015 eine Bewerbung für die Olympischen Spiele abgelehnt. Fast 55% sprachen sich gegen eine Kandidatur für die Sommerspiele 2036, 40 oder 44 aus. Damit sind nur noch München, Berlin und die Region Köln-Rhein-Ruhr im Rennen. Wenn kranke Kinder betreut werden müssen, bleiben dafür nach wie vor meist die Mütter zu Hause. Das geht aus einer Auswertung des Wissenschaftlichen Instituts der AOK hervor. Demnach wurden rund 73% der Kinderkrankentage im vergangenen Jahr von Frauen genommen. Der Anteil der Männer lag bundesweit bei 27%. Gesetzlich versicherte Eltern können bei kranken Kindern unter 12 Jahren pro Elternteil bis zu 15 Tage im Jahr zu Hause bleiben. Bei Alleinerziehenden sind es 30 Tage. Die Kasse zahlt in der Regel 90% vom Nettoverdienst. Der ukrainische Präsident Selenskyj hat sich für Friedensgespräche mit Russland noch in diesem Jahr ausgesprochen. In einem Interview mit dem US-Sender CBS verwies er auf eine verbesserte strategische Lage der Ukraine. Wie er weiter sagte, hat sich der Vormarsch der russischen Truppen verlangsamt. Dagegen greift die Ukraine Selenskyj zufolge immer häufiger die für Russland wichtige Ölindustrie an. In Malaysia gilt ab heute ein Social-Media-Verbot für Kinder und Jugendliche unter 16 Jahren. Die neuen Vorschriften verpflichten Social-Media-Plattformen dazu, eine Altersüberprüfung einzuführen. Die Regeln gelten für Plattformen mit mindestens 8 Millionen Nutzern, darunter Facebook, Instagram, TikTok und YouTube. Halten sich Unternehmen nicht an das Gesetz, drohen Strafen von umgerechnet bis zu 2,5 Millionen US-Dollar. Im Dezember vergangenen Jahres hatte Australien bereits ein ähnliches Verbot eingeführt.
1: Das Wetter.
4: Es ist wechselnd bewölkt im Südwesten und an den Küsten auch sonnig. Im östlichen Mittelgebirgsraum sowie im Osten und Süden Bayerns kann es regnen. Auch kurze Gewitter sind dort möglich. Die Temperaturen steigen auf 19 bis 26 Grad.
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0: Schönen guten Morgen. Ich freue mich, dass Sie zuhören. Meisen oder Stare in der Wanddämmung, Löwenzahn, der durch die Risse im Asphalt wächst, Füchse, Krähen, Kaninchen, Städte sind voll mit Natur. Das hat sich offenbar in den letzten 50 Jahren auch nicht groß geändert. In der Buchkritik haben wir später ein Buch, das wunderbar die Natur in britischen Städten in den 1970ern beschreibt und jetzt zum ersten Mal auf Deutsch erschienen ist. Das sind Matthias.

0: 8.37 Uhr ist es. 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Romance und Eishockey ist ja so ein Ding. Die nächste Eishockey-Romance-Serie Off Campus hat gerade ihren großen Hype. Jetzt gehen auf TikTok Videos viral, in denen die beiden Hauptdarsteller veröffentlichen zu... Guten Morgen. Folgendes. Virale Videos, Hauptdarsteller geht viral, weil die nämlich jetzt zur Überbrückung bis zur zweiten Staffel ein erotisches Hörbuch veröffentlichen. Erotisches? Das ist die Geschichte. Lynn Ruschka aus der Redaktion ist bei mir im Studio. Erklär mal.
1: Ja, erotisches Hörbuch. Ne? Darüber stolpern wir hier. Also ich beobachte das nämlich jetzt schon seit einem Jahr. Deswegen will ich mit dir darüber reden. Diese ganzen Romance-Serien, ja, die gehen ja komplett ab. Hohe Streaming-Zahlen. Die drei wichtigsten jetzt im letzten Jahr waren The Summer I Turned Pretty letzten Sommer, dann natürlich im Winter Heated Rivalry und jetzt eben Off Campus. Hast du alles schon mal?
0: Ich habe davon gehört, teilweise auch was gesehen.
1: Also, und immer wenn es jetzt diesen Hype gab, hat dann direkt nach Veröffentlichung die Audio-Erotik-Plattform Quinn jedes Mal sofort zugeschlagen und eben die Hauptdarsteller engagiert, damit die einfach jetzt so ein erotisches, so ein Porno-Hörbuch quasi aufnehmen und haben damit auch wirklich große Erfolge und Klickzahlen eingefahren.
0: Ich meine, das ist ja auch irgendwie naheliegend, ne? Und also das mit den Audio-Pornos, das gibt's ja auch schon länger, ne? Das gibt's ja auch auf Deutsch, gar nicht nur diese englischen
1: Audio-Pornos. Das stimmt, aber diese Stars, also ich finde das erstmal immer ein bisschen zwielichtig, also ich kann mir das nicht so gut anhören, aber zum Beispiel auch so sehr renommierte Schauspieler wie Andrew Scott, zum Beispiel aus Fleabag, hat das auch eingesprochen.
0: Verständlich.
1: Die vermarkten, genau, also immer so diese Männer, also es fehlt eigentlich nur noch Pedro Pascal, die einfach viele...
0: Ist das eigentlich noch
1: ja,
0: nicht?
1: Irgendwie hat er abgesagt, keine Ahnung. Auf jeden Fall macht man, wenn man dann als Schauspieler vielleicht auch so einen Serienvertrag hat und nicht einfach irgendwie lauter andere Filme drehen kann, so ein Hörbuch ist ja schnell aufgenommen in 1 bis 2 Tagen, man kriegt schnelles Geld. Also ich habe dann immer ein bisschen Probleme, also mich hat es noch nicht abgeholt. Das würde man jetzt ja denken, dass ich genau die Zielgruppe bin, aber ich kann es mir irgendwie nicht so richtig anhören.
0: Ich bin, wenn es gut gesprochen ist, wäre ich, glaube ich, es wäre was für mich. Und was ja auch cool ist, bei anderen Pornos sind auch die Produktionsbedingungen total schlimm. Das weiß man hier, ist in Ordnung wahrscheinlich.
1: Ja, ist ein Hörbuch, ne?
0: Also ich kann davon ausgehen, die Leute werden auch gut bezahlt.
1: Genau. Und ich glaube, also ich weiß nicht, ob ich es mir jetzt anhöre. Ich glaube, Off Campus kann ich dir aber empfehlen. Also es ist auch, soll auch so auf das weibliche Begehren sozusagen fokussiert sein. Manchmal muss man ein bisschen weggucken, weil es dann wirklich sehr cringe wird, aber insgesamt ist eine stabile Sache.
0: Weißt du, wo man nicht weggucken muss beim Audioporno?
1: Oh.

0: Musik über Katzen. Also nicht wirklich, die Katzen sind ein Bild, aber Gatti Katzen heißt auf jeden Fall der Song, den wir gerade gehört haben, vom Musiker Rarisch. 8.43 Uhr, Sie hören da schon von Kultur. Hamburg will sich nicht als Austragungsort für die Olympischen Spiele bewerben. Die Stadt hat dagegen abgestimmt. Oliver Wuttke.
1: Deutlicher als von vielen erwartet, haben sich die Menschen in Hamburg gegen eine Olympiabewerbung ihrer Stadt entschieden. Gut 55% sagten Nein, etwa 45% Ja. Während noch die letzten Stimmen ausgezählt wurden, erklärte Bürgermeister Peter Tschentscher:
2: Ich habe deshalb soeben den Präsidenten des Deutschen Olympischen Sportbundes und das deutsche Mitglied beim IOC darüber informiert, dass Hamburg die Bewerbung nicht aufrechterhält.
1: Die Regierungsparteien SPD und Grüne, die CDU, Sport- und Wirtschaftsverbände hatten monatelang für die Olympia-Idee geworben, ohne Erfolg. Riesenfreude deshalb bei den Olympia-Gegnern, etwa der linken Co-Fraktionschefin Heike Sudmann.
3: Wie David gegen Goliath zu stellen und wir haben gewonnen gegen Goliath, das macht ein viel geileres Gefühl.
1: Und Eckhard Maudrich von der Initiative No Olympia kann kaum fassen, dass es ihm und seinen Mitstreitern zum zweiten Mal nach 2015 gelungen ist, Olympia auszubremsen. Die Ablehnung fiel diesmal sogar größer aus.
4: Die Freude ist groß, aber gleichzeitig sehen wir ja auch eine zerrissene Stadt, eine Stadt, die sich Sport wünscht, aber eben nicht in dieser Verfassung, wie sie das IOC uns zur Verfügung stellt.
1: Zu groß, zu teuer, zu prestigeorientiert und damit mit wenig Nutzen für die Stadtbewohner, so die Kritikpunkte der Initiative an den Spielen. Der Verweis auf Reformen und schlankere Spiele hat offenbar nicht verfangen, bedauert Steffen Rühlke, der Leiter des Hamburger Olympia-Projekts.
5: Natürlich sind wir enttäuscht und ich habe auch in der Handelskammer natürlich in viele enttäuschte Gesichter geblickt. Das ist so. Das ist wie im Sport. Man kann nur alles geben. Wofür es dann reicht, haben in diesem Fall die Hamburger und Hamburger entschieden und die haben entschieden, dass es ihnen nicht reicht und das haben wir zu respektieren.
1: Neben Enttäuschung herrscht auch Ratlosigkeit, gerade unter vielen Sportlerinnen und Sportlern. Warum ist der Funke nicht übergesprungen in einer Stadt, die ansonsten so sportbegeistert ist? Der DOSB wird sich nun für die deutsche Olympiabewerbung Ende September zwischen Berlin, München und der Rhein-Ruhr-Region entscheiden müssen. Hamburg wird dagegen nun ohne den Rückenwind von Olympia viele Projekte umsetzen müssen, sagt Bürgermeister Peter Tschentscher.
2: Wir werden die großen Infrastrukturprojekte, für die wir die Unterstützung der Bundesregierung brauchen. Wir werden auch die weiteren Entwicklungen zur Barrierefreiheit im öffentlichen Raum für mehr Grün, für besseren öffentlichen Nahverkehr, eben jetzt auch ohne Olympische und Paralympische Spiele mit aller Kraft verfolgen.
1: Auf die Unterstützung von CDU-Oppositionsführer Dennis Thiering darf der Sozialdemokrat dabei nicht mehr zählen, anders als bei der Olympiakampagne.
6: Peter Tschentscher muss jetzt erklären, wie es weitergeht. Deshalb erwarten wir von ihm jetzt auch, dass er eine Regierungserklärung hält, indem er den Hamburgerinnen und Hamburger sagt, wie er sich vorstellt, in Zukunft Hamburg zu gestalten und ob er überhaupt noch die Kraft gemeinsam mit seinem Koalitionspartner hat, die wichtigen Aufgaben in Hamburg zu lösen.
1: Soweit wie die AfD, die bereits den Rücktritt des ersten Bürgermeisters fordert, geht die CDU in Hamburg aber nicht.
0: Hamburg hat gegen die Olympia-Bewerbung gestimmt. Sunny heißt dieser Song von Ayo. 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

0: Sie hören Deutschlandfunkkultur, 8.49 Uhr ist es. Uneigentliche Landschaften heißt ein Buch von Richard Mabey, in dem der Autor sich auf die Suche macht nach Natur an Orten, an denen man die erstmal gar nicht erwarten würde, beziehungsweise sich auf die Suche gemacht hat. Das Buch ist in England schon vor 50 Jahren erschienen, jetzt zum ersten Mal aber auch auf Deutsch. Mabey ist eine der wichtigsten Stimmen des englischen Nature Writing, so heißt diese Art, die Natur zu beschreiben. Und unser Literaturkritiker Günther Wessel hat Uneigentliche Landschaften gelesen für uns. Schönen guten Morgen.
1: Schönen guten Morgen.
0: Hat es sich gelohnt, über 50 Jahre auf diese deutsche Übersetzung zu warten?
1: Also ich finde schon, weil es ist wunderbar übersetzt worden von Michael Kleeberg, das muss ich vorab sagen, ist eine ganz tolle Übersetzung, ganz großartig geworden. Und dann ist es wirklich ein Epochenwerk und es schreibt was fest, was man bis dahin nicht gemacht hat. Da kommen wir jetzt wahrscheinlich zu.
0: Ja, nächste Frage wäre, was sind denn uneigentliche Landschaften?
1: Der Originaltitel heißt Unofficial Countryside und uneigentliche Landschaften ist ein bisschen anders übersetzt, aber ich finde es super übersetzt, weil er beschreibt wirklich diese Landschaften, die wir normalerweise nicht als Landschaften identifizieren. Also so Ortschaften neben Autowerkstätten, am Rande von Neubaugebieten, alte Fabrikanlagen, Mülldeponien. Das ist auch alles Landschaft, nicht in unserem Sinne, wie wir es normalerweise haben. Also da plätschert kein Wald, kein Bach durch Wald und Wiesen, sondern da geht's ans Eingemachte. Aber in der Tierwelt und der Pflanzenwelt ist es ja auf eine gewisse Art und Weise völlig egal. Also Pflanzen wurzeln auch irgendwo zwischen dem Pflaster und eine Meise oder ein Star, die suchen sich zwar normalerweise Bruthöhlen in Bäumen, aber die nisten auch in einer alten Wärmedämmung beispielsweise. Also wo ein Loch in der Wärmedämmung drin ist, findet man auch Starennester.
0: Und also ich habe jetzt verstanden, wo wir da sind, aber wie nähert sich der Autor diesen Landschaften an? Also was lesen wir da?
1: Naja, er beschreibt das erstmal alles sehr detailliert und mit viel Liebe, was er im Laufe eines Jahres, das ist wie so ein Jahr durchgegliedert, an Stadtnatur entdeckt. Er findet dann auf der Müllkippe beispielsweise Kreuzkimmel, Boxhornklee, Koriander, Dill und Fenchel, also so ein ganzes Gewürztableau. Und er schreibt, dass es sehr auffällig ist, es sind alles Gewürze, die in den letzten 10 Jahren nach England eingewandert sind. Also man könnte ein ganzes indisches Gericht damit würzen, schreibt er nebenher. Und er findet am Rande einer Hochhaussiedlung, entdeckt er ein kleines Wäldchen, in dem 20.000 Stare sich versammeln, bevor sie wegfliegen beispielsweise. Mhm. Er verfolgt Füchse, Krähen, Turmfalken. Er beschreibt über die Veränderung der Stadtnatur im Laufe der Jahrhunderte. Zum Beispiel gab es in London bis ins 14. Jahrhundert rein wahrscheinlich 100.000 Milane. Milane sind diese großen schwarzen Raubvögel mit einem Meter Spannweite. Die lebten bis zum 14. Jahrhundert da. Und dann hat man angefangen, die Straßen zu säubern. Das ganze Aas fiel weg und so weiter. Und damit wurden die Milane auf einmal ein bisschen zu einer Bedrohung. Also dieser Grat zwischen Nützling und Schädling ist in dieser Menschengesellschaft oft sehr schmal. Und er ist einfach total fasziniert von dieser sehr widerständigen Pflanzen- und Tierwelt und teilt diese Bewunderung. Also er beschreibt, wie er an so einem Kanal langläuft. Da schwimmen die toten Fische nach oben mit dem Rücken nach oben.
0: Weil es keine Milane gibt.
1: Nein, die würden die nicht rausholen. Also die gehen nicht an einen Fischer ran.
0: Na gut.
1: Aber er beschreibt, wie diese toten Fische da liegen und beschreibt dann, wie daneben ein paar Bäume wachsen, in denen 15 verschiedene oder 10 verschiedene Singvogelarten leben. Also er hat einen Blick für dieses Detail und für diese Widerständigkeit.
0: Wenn jetzt die Natur, wie du beschreibst, so widerständig ist oder wir die so widerständig lesen in diesem Buch, ist für Mabey dann alles in Ordnung?
1: Nee, natürlich nicht. Also wäre ein bisschen albern. Also er beschönigt es in seinem Buch nichts. Müllkippen sind halt trotz aller Pflanzenvielfalt nicht romantisch und stinkende Fische, die auf dem Kanal treiben, sind es auch nicht. Also das ist die Erkenntnis, dass die Hässlichkeit vieler Orte der Natur auf eine gewisse Art und Weise völlig egal ist, also sich da verankern kann, muss uns als Menschen natürlich nicht beruhigen. Das sind trotzdem furchtbare Orte und trotzdem sollte man sie ändern.
0: Und wir haben halt schon gesagt, das ist eben ein 50 Jahre altes Buch, das vor 50 Jahren englische Städte beschrieben hat. Was kann man da denn heute noch draus ziehen?
1: Also ich finde, es ist nicht nur historisch interessant, weil sich zum einen ja natürlich vieles nicht geändert hat. Wir haben diese Orte, finden wir überall noch. Wir haben sie zum Teil in den Parks umgenutzt. Also wenn ich an den Gleisdreieckpark hier in Berlin denke, dann ist ja das eine uneigentliche Landschaft gewesen. Heute nehmen wir das als Landschaftspark wahr. Das gibt es woanders, anderswo out. Also es sind schon, ich glaube, also es hat sich in unseren Städten und Orten hat sich wenig verändert. Es gibt diese alten Industrieanlagen noch, also wir haben diese Orte noch. Das ist das eine, warum das Buch noch aktuell ist. Das zweite, um auf die Frage zurückzukommen, ist, dass es ist einfach unheimlich gut geschrieben, muss man sagen. Also er schreibt Biologie, aber er beschreibt es nicht so detailliert, dass es einen normalen Leser langweilt. Er erzählt sehr lebendig, er hat einen regt wirklich zum Staunen an und man läuft ein bisschen anders durch die Stadtnatur dann hinterher. Und es hat ein gutes Gefühl für Timing und er hat auch ein paar echt lustige, selbstironische Witze da drin. Also ist eine absolute Empfehlung.
0: Hast du ein Beispiel für einen Witz oder bist du auf diese Frage jetzt nicht vorbereitet?
1: Da bin ich jetzt wenig auf vorbereitet. Aber er beschreibt, wie er da irgendwie auf die Suche nach der Stadtnatur macht und damit Fernglas irgendwie durch die Gegend robbt und sich total merkwürdig vorkommt dabei. Also wie die Leute ihn angucken, wenn er durch eine Fußgängerzone läuft mit einem Fernglas im Gesicht, weil er versucht, da irgendwo einen Vogel zu sehen. Oder wie er nach einer Tour durch so eine Sumpflandschaft dann irgendwie völlig verschmoddert in einem Pub sitzt und die ihn alle angucken als, so ein bisschen, er kommt da ein bisschen merkwürdig rüber und das beschreibt er eben auch sehr, sehr schön.
0: Hast du vor, das jetzt auch zu machen?
1: Nee, habe ich nicht.
0: Günter Wessel hat aber für uns sehr gerne Richard Mabies Essay über Stadtnatur gelesen. Uneigentliche Landschaft heißt er, übersetzt von Michael Kleeberg. Das Buch ist bei Matthes und Seitz erschienen, 240 Seiten und kostet 28 Euro. Und ab kurz nach 9 ist hier im Deutschlandfunk Kultur gleich die Künstlerin und Autorin Claudia Guderian zu Gast. More Than Happiness von Matthias.

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11: Mit Daniel Marschke. Ab heute gelten neue Regeln für das sogenannte Energy Sharing. Die geplante BAföG-Reform sorgt für neuen Streit in der schwarz-roten Koalition und der argentinische Künstler Julio Leparque ist im Alter von 97 Jahren gestorben. Überschüssigen Solarstrom an Nachbarn weiterzugeben, das soll jetzt einfacher werden. Ab heute gelten für das sogenannte Energy Sharing neue Regeln.
12: Man schließt dann eben einen Vertrag ab zwischen der Person, die den Strom liefert und der Person, die den Strom kauft. Und da liegt dann eben auch ein Preis fest. Der kann auch null sein. Man zahlt allerdings trotzdem auch Netzentgelte. Und das ist genau auch einer so dieser Knackpunkte, weshalb in Frage steht, dass das den großen Durchbruch hat. Weil dadurch ist es jetzt auch von der Wirtschaftlichkeit her nicht etwas, wo man sagen würde, okay, das lohnt sich jetzt überall. Weiterhin hat man natürlich auch noch einen Liefervertrag mit seinem Stromlieferanten, weil das wird in den allermeisten Fällen nicht ausreichen für den Stromverbrauch.
11: Florian Munder, Teamleiter Energie und Bauen beim Verbraucherzentrale Bundesverband im Deutschlandfunk Kultur. 500 Milliarden Euro Sondervermögen hatten Bundestag und Bundesrat im vergangenen Jahr beschlossen. Das Geld sollte für Infrastruktur und Klimaschutz ausgegeben werden, doch die gesteckten Ziele sind bisher nicht erreicht. Das geht aus einem Bericht des Bundesfinanzministeriums hervor, der der Deutschen Presseagentur vorliegt. Demnach sollten 2025 rund 37 Milliarden Euro abfließen. Tatsächlich waren es aber nur rund 24 Milliarden Euro. Dennoch ist von einem insgesamt erfolgreichen Start die Rede. Das Finanzministerium bewertet die Umsetzung anhand von sogenannten Fortschritts- und Wirkungskennzahlen. Demnach sind bei Wohnungsbau und Digitalisierung erste Fortschritte erkennbar. Die niedrigsten Kennzahlen liegen bei Energie- und Verkehrsinfrastruktur vor. Die Äußerungen von Forschungsministerin Beer zur geplanten BAföG-Erhöhung haben für Irritationen in der schwarz-roten Koalition gesorgt. Die CSU-Politikerin hatte gesagt, dass sie nicht mit einer baldigen Reform der Ausbildungsförderung rechne. Die SPD dagegen pocht auf eine Umsetzung im Herbst. Das Ministerium von Beer bekräftigt nun diesen Zeitplan. Die Erhöhung der BAföG-Leistungen soll kommen. Ruth Kirchner.
13: Der Koalitionsvertrag von Union und SPD sieht vor, in diesem Jahr zum Wintersemester die Wohnkostenpauschalen für Studierende, die nicht mehr bei den Eltern leben, anzuheben. In den kommenden Jahren ist eine Anhebung des sogenannten BAföG-Grundbedarfs geplant. Aktuell sind das 475 Euro. Wie viel BAföG-Studierende tatsächlich bekommen, hängt vom Einkommen der Eltern und anderen Faktoren ab.
11: Bei der Präsidentenwahl in Kolumbien muss eine Stichwahl über den Wahlausgang entscheiden. Dabei werden am 21. Juni der rechtsgerichtete Anwalt de la Espriella und der linke Senator Cepeda gegeneinander antreten. Laut Wahlbehörde kommt de la Espriella auf 43,7% und Cepeda auf rund 41% der Stimmen. Der linksgerichtete Präsident Petro durfte nicht noch einmal antreten. Cepeda will dessen Reformkurs fortsetzen. De la Espriella wirbt dagegen für einen schlankeren Staat und ein kompromissloses Vorgehen gegen bewaffnete Gruppen. Bei der Explosion eines Sprengstofflagers im südostasiatischen Myanmar sind mindestens 50 Menschen getötet worden. Nach Angaben von Rettungskräften wurden etwa 70 Personen verletzt. Den lokalen Medien zufolge wurden bei der Explosion zahlreiche Wohnhäuser in der Umgebung beschädigt. Christiane Justus.
14: Eine ethnische Rebellengruppe bestätigte, dass es sich um ein Munitionslager in ihrem Besitz handelte. Der Sprengstoff sei für den Einsatz in Bergwerken und Steinbrüchen vorgesehen. Wie es zu der Explosion kam, werde nun untersucht. Die Rebellengruppe kontrolliert das an Bodenschätzen reiche Gebiet rund um die Stadt Namkam südlich der chinesischen Grenze. Diese Armee kämpft schon lange für mehr Autonomie. In Myanmar herrscht eine Art Bürgerkrieg, seit das Militär vor 5 Jahren die demokratisch gewählte Regierung gestürzt und Proteste gewaltsam niedergeschlagen hat.
11: Der argentinische Künstler Julio Leparque ist tot. Er starb mit 97 Jahren kurz vor der Eröffnung einer Retrospektive seiner Werke in der Galerie Tate Modern in London. Der Objektkünstler gilt als Pionier der kinetischen Kunst. Dabei soll das Verhältnis von Licht und Bewegung dargestellt werden. Leparque verwendete dazu gemustertes Glas, Linsen und Zerrspiegel. 1966 gewann Leparque den großen Preis für Malerei auf der Biennale in Venedig.
0: Das Wetter.
11: Es ist wechselnd bewölkt im Südwesten und an den Küsten auch sonnig. Im östlichen Mittelgebirgsraum sowie im Osten und Süden Bayerns kann es regnen. Auch kurze Gewitter sind dort möglich. Die Höchstwerte reichen heute von 19 bis 26 Grad.
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15: Und ich grüße Sie herzlich. Uns ist aus Hamburg zugeschaltet heute eine Frau mit 3 Vätern, einem regen künstlerischen Leben und der wahrscheinlich größten privaten Sammlung von Totenmasken auf dieser Welt. Denn sie hat sie alle selbst gemacht, von 102 weiß ich, und die werden derzeit als Skulptur in edlem Bronze in Rendsburg ausgestellt. Herzlich willkommen, Claudia Guderian.
16: Schönen guten Morgen, Frau Timm.
15: Frau Guderian, Totenmasken sind ein kulturelles Ritual seit Jahrtausenden. Also Tutanchamun, Cäsar, Beethoven, Goethe, Napoleon. Von allen kennt man Ihr letztes Gesicht. Sie haben dieses Totengesicht von wahrscheinlich nicht so bekannten Menschen erst in Gips abgenommen und schließlich in Bronze gestaltet und haben immer wieder über 100 Mal vor einem toten Menschen gestanden und sein Gesicht angefasst. Viele würden sich davor wahrscheinlich auch gruseln. Ist es in jedem Fall ein sehr intimer Moment. Haben Sie sich vielleicht auch gefürchtet?
16: Nein, denn das gehört ja dazu. Das ist ja der Job, dass man das macht. Und nein, gegruselt habe ich mich nicht. Es fing an damit, dass ich meinen Vater abgegossen habe. Und ich wollte sein Gesicht nicht gehen lassen. Ich wollte in der Lage bleiben, ihn anzufassen. Und ich wusste, er wird in 3 Stunden kremiert. Und dann ist es wirklich nicht mehr möglich. Mhm. Und das hat irgendwie unglaubliche Kräfte in mir entfesselt. Und ich habe mich damals gegen die Friedhofsverwaltung durchgesetzt. Die haben gesagt, da ist ja Leichengift und sie können sich, ich weiß nicht, infizieren. Also unglaubliche Ammenmärchen erzählt. Aber wenn man sich halt nicht auskennt, dann fällt man drauf rein.
15: Und so hat es angefangen sind noch über 100 draus geworden. Ganz Claudia Guderian, ein Gespräch über den Tod und seine Masken, über Adoptionen und die Folgen im persönlichen Leben und die Magie der Psychologen-Couch heute bei uns im Deutschlandfunk Kultur. Give it up.

0: Langer, langer, langer Schluss. Tom Rikas mit Giving It Up. Claudia Guderian erlebt gerade das Glück einer ersten Einzelausstellung. Die ist zurzeit in Rendsburg zu sehen und zeigt 102 Totenmasken in Bronze. Die sehen wirklich sehr edel aus. Junge Menschen, alte und uralte mit erkennbarem Leiden oder auch tatsächlich mit einem Lächeln im Gesicht. Alles dabei. Frau Guderian, wieso 102? Ich habe spontan gedacht, das sollten 100 werden und dann haben sich noch zwei eingeschlichen.
1: Nein, wenn Sie von 0 bis 101 addieren, dann kommen Sie auf die Zahl 102. Und ich wollte tatsächlich mit der 101 aufhören. Es gibt natürlich Menschen, die noch später gestorben sind. Aber ich dachte an dieses binäre 1, 0, Strom, kein Strom, Leben, Tod. Das fand ich passte irgendwie dazu, die 101 als letztes Datum zu haben und mit der 0, dem ungeborenen Fötus, anzufangen als erste Menschen. Und dann 1, 2, 3, 4, 5 Jahre bis 101 Jahr. Aus jedem Jahr habe ich einen abgegossen, der verstorben war.
0: Und dann, das ist ja jetzt eine Ausstellung, dann geht man so eine Runde ab und schaut in lauter unbekannte Gesichter?
1: Ganz genau. Mhm. Sie, also die Vanessa Köller, die Museumsleiterin, hat das ganz toll angeordnet. Muss ich nochmal sagen, großes Kompliment. Denn es ist ja eine Sache, so ein Projekt zu machen und dann ein zweites, das dann dem Publikum nahezubringen, nicht? Und das zu vermitteln und auch feinfühlig zu eine Pause einzulegen. Es fängt bei 101 an, denkt man, klar, alte Leute, die sterben. Und dann geht es eben sukzessive, sie hat alles ausgestellt, geht es immer sukzessive weiter. Und dann hat sie aber ganz viele interaktive Stationen gemacht.
0: Und man sieht also praktisch Menschen in jedem Lebensalter. Frau Guderian, wir können Sie vielleicht besser verstehen, wenn Sie das Mikrofon ein klein bisschen weiter von sich wegnehmen, wenn das möglich ist. Das wäre vielleicht eine Hilfe. Wir können Sie auch so verstehen, aber dann ging es vielleicht ein bisschen besser. Da gehe ich jetzt als Besucherin durch und sehe Menschen unterschiedlichen Alters als Totenmaske. Was soll mir das?
1: Irgendwann kommen sie an die Maske, die ihr Lebensalter trägt. Also die Masken tragen keine Namen, das haben wir so vereinbart, sondern es gibt nur ein Lebensalter und männlich oder weiblich dabei, M oder W. Und irgendwann treffen sie unweigerlich auf ihr eigenes Alter. Und meine Idee war, bei der Auseinandersetzung mit dem Tod gibt es ja seit Jahrtausenden bestimmte Symbole, die Sanduhr, die abläuft oder den Totenkopf oder so. Und das sagt uns aber heute nichts. Stellen Sie den Jugendlichen eine Sanduhr und er sagt, na und? Aber wenn da steht, 18 Jahre und der Typ ist 18 und er sieht einen Gleichaltrigen, der tot ist, dann wird das durch den hindurch zucken. Das habe ich schon mehrmals richtig erlebt, wie die Leute erschrocken sind, weil man ja irgendwie sich doch für unsterblich hält. Und das ist das Konzept, eine neue Metapher zu finden für die Tatsache, dass wir alle sterben müssen.
0: Und was sieht man hinter der Totenmaske vom Leben? Oder was sehen Sie hinter der Totenmaske vom Leben?
1: Ich glaube, da sieht man ganz viel. Am meisten haben mich bewegt die zwischen 90 und 100-Jährigen. Also was sie da an Güte sehen, die gütige alte Oma, zum Beispiel die 99-Jährige, die hat ein Gesicht, das, die möchten sie gleich knuddeln, ja? Und dann sehen sie so, wie liebevoll diese Menschen waren. Und bei anderen hat man eher den Eindruck, dass sie das vielleicht nicht waren. Also es gräbt sich doch im Laufe der Jahrzehnte etwas ins Gesicht ein. Ich möchte mal sagen, man hat sich sein Gesicht verdient.
0: Und wie lief das ab? Ich meine, Sie kannten bestimmt nicht alle persönlich, oder? Was treibt Menschen an, sich eine Totenmaske von ihren Liebsten zu wünschen und anschließend zu sagen, gießen Sie sie mal in Bronze?
1: Dasselbe wie bei mir. Dass man, wenn eine Frau ihr neugeborenes Kind verloren hat und sie hat es 9 Monate in ihrem Körper gehabt und noch nie gesehen und dann kommt es tot zur Welt, stellen Sie sich mal diesen Kummer vor, ja? Und dann sagen zu können, ich habe aber das Gesichtchen, ich muss es nicht angucken, das steht da irgendwo in der Kiste. Mhm. Aber wenn ich will, kann ich es nochmal vorholen.
0: Das leuchtet mir ein, aber bei einem Menschen mit einem gelebten Leben, den man ja auch gerne in seiner Bewegung, mit seiner Stimme im Gedächtnis behalten möchte. Also ich sage Ihnen ganz ehrlich, ich könnte mir meinen Papa nicht in Bronze vorstellen. Also was treibt die an, Ihnen die Erlaubnis zu erteilen, machen Sie da ein Kunstobjekt draus?
1: Dass sie nicht loslassen wollen. Mhm. Dass es der Lebenspartner war, dass es die Eltern waren, so wie bei mir eben auch. Es ist interessant, in der Trauer hat man ja eine sehr reduzierte Wahrnehmungsfähigkeit. Und dann können Sie Fotos angucken, so viel Sie wollen, da passiert nichts. Aber wenn Sie mit Ihren Fingern über ein Gesicht fassen, dann haben Sie den Kontakt wieder. Das ist ganz interessant.
0: Masken sind ja sowieso was ganz Eigenartiges. Man kann sich, Sie haben sie wohl schon als Kind gedrechselt, noch keine Totenmaske.
1: Nicht gedrechselt, aber Masken abgenommen. Ich habe auch gedrechselt.
0: Ja. Aber man kann sich dahinter verstecken und ist zugleich viel freier, also zum Beispiel im Karneval. Wie kommt es, dass Claudia Guderian sich so für Masken interessiert? Auch Gute jenseits Frage. Der Totenmaske.
1: Das kann ich Ihnen wirklich nicht beantworten. So wie manche Leute Bilder malen müssen, die machen das einfach. Ich habe noch nie gemalt. Ich kann es wirklich nicht sagen. Es ist mir so zugeflogen.
0: Bei mir zugetragen wurde, Sie hätten schon als Kind welche gebastelt, Masken. Und das ist ja auch.
1: Ja, also aus Ton getöpfert habe ich.

0: diese Arbeiten. Man deckt den Kopf erstmal ab, man fettet ihn ein, dann wird Gips aufgetragen, eine Gipsschale gemacht, ohne irgendwelche Armierungen. Und dann wird die nach 20 Minuten hart und dann nehme ich die mit nach Hause und mache daraus im Lauf, ist ein längerer Prozess, ein Gipspositiv. Und die Bronzeherstellung ist ein vielfältiges Verfahren von Negativ-Positiv. Ich mache dann aus dem Positiv ein Silikon-Negativ, das pinsel ich aus mit Wachs. Dann wird aus dem Wachs eine Form gebaut, das macht dann der Gießer. Und die füllt er mit Bronze und dann zerschlägt er die Form wieder. Und dann nehme ich diesen sogenannten Rohguss mit nach Hause und bearbeite ihn. Und dann habe ich meinen fertigen Bronzeguss.
1: Klingt langwierig.
0: Oh ja.
1: Sieht aber sehr schön aus.
0: Und danke.
1: Die Totenmasken von Claudia Guderian sind derzeit zu sehen im Kulturzentrum in Rendsburg. Sie ist heute unser Gast im Gespräch von Deutschlandfunk Kultur.

0: Elysia Biro mit Gentleman Blue. Unser Gast Claudia Guderian, geboren 1952 in Bremen, bekam als Baby neue Eltern, Adoptiveltern mit 9 Monaten. Daran erinnert man sich naturgemäß nicht mehr, aber die Adoptiveltern hatten sich sehnlichst ein Kind gewünscht, klappte nicht und die waren dann wahrscheinlich, Frau Guderian, überglücklich, als Sie, als Claudia, dann ankam.
1: Ganz genau. Ich lag zu der Zeit schon 9 Monate in einem

0: Säuglingsheim in der Kirchbachstraße, das gibt es nicht mehr. Es gab damals viele Säuglingsheime, weil einfach in der Folge des Krieges so viele Kinder existierten, die kein Zuhause hatten. Und da konnte man sich so, ich hatte manchmal das Gefühl, wie in einer Art Geschäft, Kinder angucken und kommen lassen. Und meine Eltern gingen dann dahin und sagten der Schwester so, zeigen Sie doch mal, was Sie so haben. Dann kam erst ein kleiner Junge, sagte Vati, nee, wollen wir nicht. Und außerdem hat er rote Haare. Und das war dann das Ausschlusskriterium. Und dann kam ich und ich soll also dann die Ärmchen ausgebreitet haben. Und das war's dann. So ein bisschen wie den Hund aus dem Tierheim adoptieren.
1: Trotzdem ja ein Glück für Sie, ne? Als Baby
0: Absolut,
1: adoptiert zu werden
0: absolut.
1: und nicht die Schwierigkeit zu haben, erst lange herumgereicht zu werden, wenn raus ist, die eigenen Eltern kümmern sich nicht, aus welchem
0: Genau.
1: Grund auch immer. Erinnern Sie das gut? Also war das ein harmonisches Aufwachsen in dieser
0: Es
1: Familie?
0: war wirklich toll. Es war wirklich toll. Es war eigentlich so, im Nachhinein kommt es einem toll vor. Es fühlte sich einfach nur normal an. So muss es sein. Aber dass das so ist, wie es sein muss, das ist eben schon toll, ja. Und das merkt man dann, wenn der Kontrast kam. Als ich 7 Jahre alt war, ließen sich meine Eltern scheiden. Und ich kam in ein Kinderheim. Und das Ironie des Schicksals, es waren wieder 9 Monate. Und Kinderheime, es waren damals insgesamt 11 Millionen Kinder in Deutschland, also Westdeutschland, in der DDR, in Österreich und auch in der Schweiz. Insgesamt zwischen 1950 und 80 ungefähr 11 Millionen Kinder. Und das war kein Zuckerschlecken.
1: Aber Sie bekamen dann relativ schnell, die Mutter hat wieder neu geheiratet, nach der Scheidung, mit einem neuen, ich sag mal, einen sozialen Vater, also insgesamt drei, einen leiblichen, einen Adoptivvater, dann einen zweiten, auch Adoptivvater, sozialer Vater. Man kann da schon durcheinander kommen. Man hat ja in den 50er Jahren Kindern noch mehr befohlen als heute. Mussten Sie zu dem Neuen, mussten Sie zu dem gleich Papa sagen?
0: Ach, der war ganz süß. Die haben 63 geheiratet und meine Mutter war irgendwie noch im Rathaus und wir saßen zu zweit im Auto und ich sag, muss ich jetzt Vati zu dir sagen? Da hat er, nein, brauchst du nicht. Ich habe es dann irgendwann doch gemacht, aber also das war ein guter Kamerad, das war ein guter Freund, muss ich wirklich sagen, da habe ich Glück gehabt.
1: Diese Tatsache, adoptiert zu sein, die hat irgendwie im ganzen Leben rumort, wenn man sich ein bisschen mit ihnen beschäftigt.
0: Donnerwetter.
1: Es war ein Geheimnis, es wurde nicht verraten. Wie haben Sie es denn schließlich selber entdeckt?
0: Ich habe es nicht entdeckt. Meine Adoptivmutter hat es mir gesagt, als ich 16
1: Doch.
0: war. Und es war so ein komisches Zusammentreffen. Es war nämlich 2 Tage vor der ersten Mondlandung der Amerikaner. Und ich kam mir vor, als wäre ich jetzt auf dem Mond gelandet. Stellen Sie sich mal vor, dann kommt einer zu Ihnen und sagt, du bist gar nicht Ulrike Timm, du bist jemand anders, aber ich sag dir nicht, wer du bist.
1: Heute
0: Das zieht
1: sagt
0: einem
1: man
0: den
1: ja,
0: Teppich weg.
1: man sollte ein Adoptivkind am besten ohne Geheimnis aufwachsen lassen. Das schützt ja auch, zum Beispiel, wenn ein Kind möglicherweise körperlich ganz anders gerät als die Adoptiveltern und man schon beim Anschauen fragt, woher das kommt. Mit 16 ist trotzdem relativ spät,
0: Es ist
1: oder?
0: sehr spät. Aber ich bin habe ein paar Mal die Seiten gewechselt. Inzwischen bin ich doch der Ansicht, dass es gar nicht schlecht ist, ein Kind, was sich ja erstmal überhaupt in der Welt zurechtfinden muss, in dem Glauben zu lassen, es ist alles so und gut geordnet und du gehörst hierhin und du bist unsere Tochter. Und irgendwie spürt das Kind atmosphärisch schon, dass das nicht ganz so ist wie bei den anderen. Aber wenn man immer sagen muss, ja, eigentlich bin ich die und die, aber eigentlich bin ich jemand anderes. Also ich glaube, es gibt nicht den goldenen Weg. Es ist schon eine schwierige Situation,
1: Ich
0: Kind zu
1: kenne aus
0: adoptieren.
1: meinem Bekanntenkreis lustigerweise jemand, die hat als Teenager, also wenn diese ganzen Fragen sowieso kommen, woher bin ich, was soll ich hier auf der Welt, wer sind meine Eltern, hat die ganz stolz gesagt, meine Eltern haben mich ausgesucht.
0: Ist nett.
1: Also gegenüber, du kommst ja nur aus dem Bauch.
0: Ja, okay.
1: Aber wie war das? Sie haben sich ja dann. Ihre Mutter war da wohl sehr ängstlich, aber sie haben sich dann mit 25 auf die Suche nach ihren leiblichen Eltern gemacht.
0: Ja, und zwar war das ganz interessant. Ich habe erst mein erstes Staatsexamen gemacht, dann habe ich noch, ich habe Englisch und Politik studiert und dann noch meinen Magister gemacht. Und dann kam ich sozusagen zum Ende der Sackgasse und dachte, jetzt sollst du dir einen Beruf aussuchen und du weißt nicht mehr, wer du bist. Und jetzt musst du das machen, sonst sterben dir die, sonst kannst du das nicht mehr. Du musst die Eltern finden. Mhm. Und ich war noch so in dem Schwung zum Lernen, zum Examen. Und dann dauerte es tatsächlich nur 3 Monate. Und meine Mutter hatte sich, ich sag mal, in Kanada versteckt unter einem anderen Namen. Es gab keine Meldepflicht. Ich hatte dem Roten Kreuz geschrieben, können Sie mir helfen? Eine Bekannte von mir ist nach Kanada ausgewandert. Haben sie zurückgeschrieben, wir helfen nur bei leiblichen Verwandten.
1: Aber als Sie dann glücklich gefunden haben, kam sie dann schnell angedüst, oder? Bis nach Gießen. War ja damals keine Kleinigkeit, so mal schnell mit dem Flugzeug nach Deutschland.
0: Absolut, genau. Das war 1977 und sie war überglücklich, dass ich sie gefunden hatte. Und es war einfach in ihr auch so angestaut, diese Frage, was ist aus meinem Kind geworden und lebt es überhaupt noch? Und einfach zu sehen, das ist gesund, es ist glücklich. Und wir haben eine unglaubliche Ähnlichkeit entdeckt zwischen uns beiden und auch eine Ähnlichkeit der Herzen. Und es war für uns beide sehr, sehr bereichernd, dass wir uns kennengelernt haben.
1: Da haben Sie ja Glück gehabt, nicht? Denn das kann ja auch eine sehr fremde Situation sein, als Erwachsene plötzlich den leiblichen Eltern gegenüberzustehen. Ja. Die Frage nagt wahrscheinlich in jedem Adoptivkind, aber wenn da plötzlich ein fremder Mann steht oder eine fremde Frau, kann ja auch schiefgehen.
0: Genau, ja, tut es auch oft, ja.
1: Mhm. Wie war es mit dem Vater?
0: Den habe ich tatsächlich als erstes kennengelernt. Und ja, wir haben da so eine richtige Recherche draus gemacht. Und da sagt er, sie hat mir aus Kanada immer Briefe geschrieben, die gebe ich dir mal mit.
1: Die Mutter.
0: Die Mutter, ja. Mhm. Und die hatten aber den Kontakt abgebrochen. Und dann habe ich in all diesen Briefen alle Namen, die da vorkamen, mir rausgeschrieben und da dann angerufen. Und dann ging das über ganz viele Stationen. Nein, die kenne ich nicht, aber ich kenne einen, der sie kennt. Und so habe ich sie dann schließlich irgendwann gefunden. Also das dauerte dann 3 Monate insgesamt, war sehr, sehr aufregend. Und immer natürlich mit dieser Angst verbunden, eigentlich solltest du das nicht, eigentlich solltest du das nicht wissen wollen.
1: Haben Sie denn inzwischen so in Ihr Lebensgefühl sowas integriert wie 3 Väter und 2 Mütter?
0: Ja, ist ganz normal.
1: Dann ist es doch gut ausgegangen. Claudia Guderian, heute bei uns zu Gast im Deutschlandfunk Kultur.

0: Ein Gesangsduo mit zusätzlichem Saxophon, Anna Popovich und Cap Mo mit Lasting Kind of Love. Claudia Guderian ist heute unser Gast. Frau Guderian, ich kenne mich bei Generalsfamilie nicht so aus, aber das soll ein sehr bekannter Name gewesen sein, als Sie klein waren. In den 1950ern, diese Ausstrahlung des Namens Guderian, es war eine Generalsfamilie unter Hitler. War dieser Name eine Belastung?
1: Nein, im Gegenteil. Also Sie werden vielleicht Rommel kennen und mein Großvater war ungefähr so berühmt wie Rommel. Und stellen Sie sich vor, Sie sind die Tochter eines Königs. Und von klein auf wird Ihnen erklärt, dass Sie die Prinzessin sind oder dass Sie vielleicht eines Tages die Krone tragen sollen. Und das ist kein dummes Gefühl.
0: Hätte auch anders sein können, nicht? Ein General unter Hitler? Hätte auch sein können, dass ich
1: also
0: einen Fürchten. Aber wir sind in den 1950ern.
1: Nein. Also die Generäle und die Politik, das war wirklich das preußische Militär, darf man nicht identifizieren mit dem Naziregime. Das war wirklich zwei Paar Schuhe. Und die waren auch alle keine Nazis. Also in meiner Familie, die waren nicht mal mehr in der Partei.
0: Naja, aber General in dieser Zeit, das ist natürlich schon eine Stellung.
1: Er hat natürlich den Russlandkrieg geführt, Eben. Er hat den Frankreich- und den Belgienkrieg geführt.
0: Aber man hat Sie regelrecht hofiert als Kind in der Schule?
1: In dem Gymnasium dann, ja. Also das war für mich wirklich und für meine Klassenkameraden auch, das kannten wir dann alle schon, wenn dann ein neuer Lehrer kam und dann las er Guderian und dann nahmen die alle Haltung an. Und ich war 10 Jahre alt und wog 25 Kilo und dachte, ja.
0: Naja, aber ich meine, wurde dann nach Familienzügen gesucht? Sie waren ja gar nicht sein Kind.
1: Also meine Adoptiveltern haben das schon gut ausgesucht. Und man kann tatsächlich eine Familienähnlichkeit da hinein deuten. Wir sehen uns schon vom Typ her sehr, sehr ähnlich.
0: Aha, und dann alle Leute, die sich da auskannten bei Generalsfamilien, sagten dann sofort, aha, eine Guderian?
1: Ja, genau.
0: Muss jetzt dies und das leisten auch?
1: Nee. Einfach nur... Ja, so ein Promi-Kind halt, ja. Also so, wenn Sie heute irgendeinen Promi kennen und davon kommt dann das Kind, dann sagt er, wow.
0: Er hat Ihnen aber, glaube ich, der Adoptivvater die Fotokamera in die Hand gedrückt,
1: nee,
0: oder?
1: Das war dann der dritte Vater.
0: Das war der dritte Vater. Ja, bei drei Vätern kann man schon mal durch den Tüdel kommen, um es gut norddeutsch zu sagen. Aber Sie haben in jungen Jahren doch schon künstlerische Impulse bekommen. Welche und wo?
1: Das war dann der dritte Vater, zu dem ich nicht hätte Vater sagen müssen, aber der sehr väterlich war. Und der war von Beruf Fotograf. Und der schenkte mir schon 1959, als das wirklich ganz unüblich war, die erste Kamera und sagt, da hatte eine Rollei und eine Leica. Das ist so das Höchste, was es damals gab an Kameras. Und der sagte, du kriegst ja zwar mir eine Kamera, aber ich bilde dich aus, ich erkläre dir, wie das geht. Knipsen geht gar nicht. Das muss ordentlich gemacht werden. Fotomaterial ist teuer. Wenn, da machst du gute Bilder. Und so hat er mir vom ersten Bild an beigebracht, wie man ein Bild aufbaut, wie man überhaupt ein Motiv aus all dem, was man so vor Augen hat, herausdestilliert. Und dann später hat er mir Fotobücher gegeben und ich sollte die durcharbeiten und ihm dazu Musterbilder machen. Also wie, wenn Sie heute Fotografie studieren ungefähr, ja?
0: Und was haben Sie sich ausgesucht und dann nicht geknipst, sondern fotografiert als
1: Ja,
0: Kind?
1: Beispielsweise meine Eltern und wie es in welchen Posen oder dass das Bild einen Rahmen hat. Er hat gesagt, mach dir aus Daumen und Zeigefinger von beiden Händen einmal einen Rahmen und guck mal, welches dein Bild ist. Und dann lief ich da mit meinen 8 Jahren durch die Welt und habe immer zu die Bilder gesucht. Und das war eine tolle Schule, ja.
0: Werden, wollten oder sollten Sie dann aber Lehrerin, das ist ein typischer Weg für eine junge Frau, die in den 1950ern geboren ist und studiert, oder?
1: Nee, meine Eltern waren so die dritten Eltern jetzt. Die waren Masseure und dann hieß es immer, übernimmt sie mal die Praxis, die Massagepraxis. Nein, die Claudia studiert Medizin. Und das kam mir irgendwie ganz normal vor, aber der NC hat dann nicht gereicht. Und dann...
0: Dann wurde es Politik und Soziologie.
1: Dann wurde es Politik und
0: Soziologie. Und Sprachen. Ja. Vom Jahrgang her, Frau Guderian, sind Sie ja ein typisches 68er-Kind. Ne?
1: Genau.
0: 52 geboren, genau. Dann nach dem Abi studiert, also rund um die frühen 70er Jahre,
1: das
0: 68.
1: Knallte richtig, ja.
0: Wie hat es denn geknallt?
1: Ja, ich kam nach Gießen im Wintersemester 70/71 und wollte jetzt mein Slawistik und Politik und Anglistikstudium aufnehmen. Und da hieß es als erstes, alle Veranstaltungen fallen aus, die Proseminare mit 150 Leuten. Wir machen jetzt Grundschulung bürgerliche Gesellschaft, Grundschulung Marxismus. Und dann wurden wir alle in Arbeitsgruppen aufgeteilt und dann mussten wir erstmal das Kommunistische Manifest lesen, weil das als einfach galt. Und dann haben wir aber so in kleinen Gruppen zu viert von A bis Z von Karl Marx das Kapital gelesen. Das Buch hat, glaube ich, 800 Seiten. Und ich war begeistert. Also Marx war ein derartig kluger Kopf, was er da alles untersucht hat. Es war einfach ganz toll.
0: Da hatten Sie sozusagen den Schnellkurs zur gläubigen Sozialistin?
1: Gläubig, das stört mich jetzt ein bisschen, das Wort daran.
0: Habe ich natürlich bewusst benutzt.
1: Ich war zumindest beeindruckt von der Schärfe des Denkens bei Marx, muss man wirklich sagen.
0: Das sind ja viele bis heute, auch die nicht mehr auf die Straße gehen würden. Da steckt ja wirklich auch ein Philosoph dahinter. Aber ich meinte mit der gläubigen Sozialistin natürlich die Frau, die voll durch 68 gegangen ist.
1: Ja, also wir hatten natürlich unsere Scheren, die wir umschifft haben, also DKP ging gar nicht, DDR ging gar nicht, aber KPDML, das war ja die richtige Distanz dazu, also links von der DKP. Und ja, da wurden schon heftige Glaubenskämpfe ausgefochten.
0: Melting Pot der sozialistischen Strömung. Frau Guderian, dann sind Sie doch nicht Lehrerin gewesen oder nicht lange?
1: Oh, 12 Jahre doch.
0: Ja. Aber dann doch wieder aufgehört. Zum Glück für Sie oder für die Schüler?
1: Ich weiß nicht, als ich das letzte Mal Lehrerin war, war es eine völlig andere Welt geworden. Mhm. Also da lagen, glaube ich, 30 Jahre dazwischen und das griff einfach nicht mehr ineinander. Also ich unterrichte schon gerne oder habe ganz gerne unterrichtet. Es muss immer passen, wie bei allem, was man mit anderen Menschen macht. Und im Grunde ist das doch toll, wenn man irgendwas weiß und kann das dann weitergeben. Und da gibt's auch immer tolle Kontakte, die daraus entstehen.
0: Sagt uns Claudia Guderian, heute bei uns zu Gast im Deutschlandfunk Kultur.

0: Eine Prise Abenteuer. Das hier war mit L'Aventure. Claudia Guderian, eine künstlerische Ader hatte sie immer. Trotzdem hat sie lange Jahre vor allem als Autorin gearbeitet. Ein Buch über die eigene Adoption, viel Psychologisches, wie man Arbeitsblockaden überwindet zum Beispiel. Und sie hat sich wirklich brennend für ein, ich sag mal, wichtiges Möbelstück der Geistesgeschichte interessiert, nämlich die berühmte Couch von Sigmund Freud, auf der alle ruhen und liegen sollten und dann assoziieren. Und die ganze Psychoanalyse ohne die Couch geht sie eigentlich gar nicht. Und ausgehend von dieser Couch, Frau Guderian, haben Sie sich diese Couchen, haben Sie sich Couchen angeschaut und die Magie der Couch beschworen in einem großen und bis heute wirklich aufschlussreichen Buch. Was ist denn an der Couch so magisch?
1: Ich war damals Pressereferentin der Deutschen Gesellschaft für Psychoanalyse. Und dann habe ich gesagt, wenn ich für euch Pressearbeit machen soll, dann müssen die Leute mal genau ihre Frage sehen, wie sieht überhaupt so eine Couch aus?
0: Aber was ist an ihr so magisch?
1: Warum kann man auf der Couch Dinge erleben, die man im Sitzen nicht erleben kann?
0: Und?
1: Darüber habe ich meine Doktorarbeit geschrieben. Aber das Liegen ist natürlich das eine. Der eine sitzt, der andere liegt. Und Freuds Setting steht immer noch in London. Da durfte ich tatsächlich in diesen heiligen Raum mit meiner Kamera rein. Und dann habe ich wieder die magische Zahl 100, habe ich 100 Couch-Settings in der ganzen Welt fotografiert, um einfach mal zu dokumentieren, wie Psychoanalytiker sich in der Nachfolge von Sigmund Freud eingerichtet haben, wie die dieses duale System von Sitzen und Zuhören und Liegen und sich erinnern eingerichtet haben, in Möbel übersetzt haben. Und das Interessante dabei ist, dass das vor mir keiner gemacht hat. Es gab das nicht.
0: Die Urcouch ist, glaube ich, fast eine Pilgerstätte inzwischen in London.
1: Ja, natürlich.
0: Und auch das Setting, also der Therapeut sitzt hinter seinem Klienten, Patienten und ich vertrage es nicht, 8 Stunden lang angestarrt zu werden. Habe ich noch gestern gelernt, ist der Grundzug für diese Aufstellung.
1: Das hat Freud gesagt.
0: Ja, das hat Freud gesagt.
1: Aber stellen Sie sich das mal vor, die Leute, die kommen alle mit Problemen, die starren ihrem Psychoanalytiker in die Augen.
0: Furchtbar.
1: Herr Doktor, ich habe, und das müssen Sie ja als 8 Stunden ertragen. Also das kann ich schon gut nachvollziehen. Und in dem Moment, wo man sich löst von diesem Blick, von diesem haltenden Blick, kommt man ganz anders zu sich selbst. Und das Liegen bewirkt so in Kurzform ein Umschalten der Gehirnhälften. Man denkt mit der anderen Gehirnhälfte, man denkt nicht mehr logisch und analytisch, sondern man denkt assoziativ, gefühlsbetont. Und das ist ja das, was die Psychoanalyse erreichen will, dass man an die Gefühle rankommt, an das, was man sonst nicht sich einzugestehen wagt.
0: Sie haben dann das Möbel als Ausgangspunkt für Ihre Überlegungen genommen und mir fiel auf, die Fotos sind auch ein Gang durch die Möbelgeschichte. Ja? Die Couch kann ganz verschieden sein. Ja. Wie findet denn ein Psychoanalytiker seine oder ihre Couch?
1: Ja, das ist eine tolle Frage. Also da habe ich die tollsten Gespräche geführt. Zum Beispiel erzählte eine Psychoanalytikerin in Stuttgart, sie wäre ganz zielgerichtet ins Möbelhaus gegangen, hätte sich ihre Couch gekauft, eingerichtet. Dann hat sie die Kollegen eingeladen, wollt ihr mal meine neue Praxis sehen? Ach, haben sie gesagt, sieht ja genau aus wie bei deinem Lehranalytiker. Und da hatte sie unbewusst einfach genau kopiert, die Couch, das Couch-Setting, auf dem sie selbst jahrelang gelegen hatte. Und das bei einem Psychoanalytiker, ja. Also die hatte eben auch ihre unbewusste Steuerung, die
0: sie gar nicht kontrolliert hat. Überhaupt als da eher wenig Beleckte gestaunt, wie viele sich an die Ursprungscouch von Freud doch anlehnen. Also die hatten Kehlem drauf und viele, auch in unserer Zeit, die kommen dann nostalgisch schnörkelig daher, so man sieht das Vorbild deutlich. Das sollte man mal analysieren. Ich frage mich bei so einer Couch auch immer, wer drauf lag. Also was hat sich dieses Möbel angehört im Laufe vieler Jahre? Oder auch ganz profan, ist das Ding nicht irgendwann auf, schmutzig, durchgelegen?
1: Ja.
0: Dann gibt es die Zweit- und Drittcouch.
1: Das wird dann so sein, je nachdem, wie lange der Analytiker praktiziert. Und also Freud war ein Workaholic, muss man sagen. Es gibt nicht viele, die 8 Stunden nonstop Psychoanalyse machen, jeden Tag.
0: Na, er hat es sich ausgesucht.
1: Ja.
0: Das war Ihr größter Bucherfolg, Frau Guderian. Das Künstlerische stand lange, ich sag mal, ein bisschen im Schatten und kam so nach und nach durch im Kunstpädagogischen. Sie haben viel mit Kindern gearbeitet, unter anderem in einem Hexenkessel Pampe gekocht, die dann zum Formen genutzt wurde. Haben Sie das gerne gemacht?
1: Ich verstehe jetzt nicht.
0: Die Frau, die mit Kindern Hexenkessel Pampe kocht und dann die Kinder gestalten lässt, haben Sie das gerne gemacht? Oder war das eher so ein Übergang zum eigenen Arbeiten als Künstlerin?
1: Also ich habe ein Buch geschrieben, ein Selbstlernwerk, und dessen Protagonistin ist eine kleine Hexe. Und die wird jetzt nach England geflogen durch einen Tornado, und jetzt muss sie plötzlich Englisch lernen. Und da lernt sie eine gleichaltrige englische Hexe kennen. Und das ist sozusagen der Hexenkessel, durch den ich gegangen bin. Und das ist ein sehr erfolgreiches Buch, was Langenscheidt gemacht hat. Da haben wir, glaube ich, 400.000 Exemplare von verkauft. Und das war meine Hexenerfahrung.
0: Und die eigene Arbeit, also heute viel bildhauerisch, die war lange so eher, ich sag mal, Sidekick im Leben? Oder war die immer im Vordergrund?
1: Ja, irgendwie, genau wie das Fotografieren, das gehörte einfach immer dazu. Und das habe ich gar nicht wahrgenommen, wie man nicht wahrnimmt, wie man atmet oder morgens aufsteht. Das gehörte immer dazu. Das habe ich gar nicht als was Besonderes empfunden.
0: Weil es jetzt Ihre erste Einzelausstellung ist. Genau. Das hätte sein können, dass Sie das so nebenbei gemacht haben. So auch mit dem Wunsch, es auszustellen, aber nicht so der Möglichkeit.
1: Ja, ganz genau. Mhm. Und einerseits wollen ja Museen etwas ausstellen, was es noch nicht gibt. Andererseits heißt es dann, nee, das hatten wir noch nie, das wollen wir nicht, das brauchen wir nicht. Das ist immer so ein bisschen das Dilemma. Und deswegen bin ich Rendsburg so dankbar, dass die mich jetzt sozusagen sichtbar gemacht haben, dass dieses Projekt aus 102 Totenmasken jetzt zum ersten Mal für alle sichtbar geworden ist.
0: Erzählt uns Claudia Guderian. Sie ist heute bei uns zu Gast hier im Deutschlandfunk Kultur.

0: Mö mit Real Love. Claudia Guderian, heute 74 Jahre alt, hat viel gemacht in ihrem Leben. Eine Familie mit zwei Kindern, eine Scheidung gehören auch noch dazu. Unterschiedlichste Autorenarbeiten, Fotografien, Bronzearbeiten. Frau Guderian, jetzt, wo die Kinder erwachsen und aus dem Haus sind, ist man ja wieder plötzlich sehr frei. Und Sie haben auch Ihr Atelier bei sich zu Hause. Was soll noch kommen? Worauf freuen Sie sich?
1: Auf die nächsten 17 Romane, die ich geplant habe.
0: 17?
1: Und, ja, die ersten drei sind jetzt fertig. Das ist eigentlich das, was ich immer machen wollte. Aber man muss ja irgendwie Geld verdienen. Und ich wollte eben so schreiben, dass ich mich frei fühle, dass es nicht heißt, ja, du musst aber, was weiß ich, Krimis schreiben, denn Krimis verkaufen sich. Und das ist gefährlich, wenn man so knapp daneben macht.
0: Aber 17 Romane in der Schublade, drunter ging's nicht?
1: Ja, vielleicht wären es noch mehr.
0: Oh je, 17 Stück?
1: Ja. Also die habe ich alle, da gibt's schon dicke Ordner zu allem und die sind schon alle in der Planung.
0: Mhm. Und wer liest die?
1: Wer liest die? Sie vielleicht.
0: Also soweit ich weiß, sind Sie noch in der Schublade, da komme ich nicht ran.
1: Ja, das wäre natürlich toll, ich bin eine schlechte Marketingfrau in eigener Sache, muss ich sagen. Also ich brauche jetzt dringend einen Verleger, aber das wird sich bestimmt auch irgendwie einfinden.
0: Och, es gäbe ja im Internetzeitalter noch den Selbstverlag.
1: Das ist nicht dasselbe. Dann muss ich ja doch wieder das Marketing selbst machen.
0: Also Sie wollen die 17 Romane aus der Schublade holen und so richtig schön als Buch zwischen zwei Deckel.
1: Genau.
0: Na, dann wünsche ich Ihnen dafür noch gute Kondition.
1: Dankeschön.
0: Und bedanke mich für das Gespräch. Danke. Claudia Guderian.
1: Danke für die Einladung.
0: Heute bei uns zu Gast hier im Deutschlandfunk Kultur. Sie lebt in Hamburg. Danke.
1: Danke auch.
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0: Mehr Leben als geplant, das ist doch fast immer gut, wenn was los ist, wenn mehr Leben als geplant anliegt. Das ist offenbar geschehen bei Veronika Peters. Ich wusste nur, dass sie lange Zeit Nonne in einem Benediktinerkloster war. Darüber gibt es nämlich ein Buch. Aber offenbar ist ja noch allerhand dazugekommen. Mehr Leben als geplant, gleich hier bei uns in unserer Büchersendung Thema. Nach den Nachrichten hier im Deutschlandfunk Kultur bleiben Sie bei uns. Bis dann.

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4: Mit Daniel Marschke. Das Minus bei der Bundesagentur für Arbeit dürfte in diesem Jahr noch höher ausfallen als bislang erwartet. Im Irankrieg ist es erneut zu einem Bruch der Waffenruhe gekommen und der Prototyp einer Diva, Marilyn Monroe, wäre heute 100 Jahre alt geworden. Das Defizit bei der Bundesagentur für Arbeit wird vermutlich deutlich höher ausfallen als bislang erwartet. Die Bundesregierung rechnet für das Jahresende mit einem Minus von mehr als 5 Milliarden Euro, berichtet die Welt und beruft sich dabei auf Insider. Die Agentur selbst befürchte sogar ein Defizit von bis zu 8 Milliarden Euro, heißt es weiter. Als Grund werden die angespannte Wirtschaftslage und die voraussichtlich höheren Arbeitslosenzahlen im Jahresdurchschnitt genannt. Das führe zu deutlich mehr Ausgaben für das Arbeitslosengeld als bisher geplant. Noch im November war von knapp 4 Milliarden Euro Defizit die Rede. Überschüssigen Solarstrom an Nachbarn weiterzugeben, das soll jetzt einfacher werden. Ab heute gelten für das sogenannte Energy Sharing neue Regeln.
5: Man schließt dann eben einen Vertrag ab zwischen der Person, die den Strom liefert und der Person, die den Strom kauft. Und da liegt dann eben auch ein Preis fest. Der kann auch null sein. Man zahlt allerdings trotzdem auch Netzentgelte. Und das ist genau auch einer so dieser Knackpunkte, weshalb in Frage steht, dass das den großen Durchbruch hat. Weil dadurch ist es jetzt auch von der Wirtschaftlichkeit her nicht etwas, wo man sagen würde, okay, das lohnt sich jetzt überall. Weiterhin hat man natürlich auch noch einen Liefervertrag mit seinem Stromlieferanten, weil das wird in den allermeisten Fällen nicht ausreichen für den Strom.
4: Florian Munder, Teamleiter Energie und Bauen beim Verbraucherzentrale Bundesverband im Deutschlandfunk Kultur. 500 Milliarden Euro Sondervermögen hatten Bundestag und Bundesrat im vergangenen Jahr beschlossen. Das Geld sollte für Infrastruktur und Klimaschutz ausgegeben werden, doch die gesteckten Ziele sind bisher nicht erreicht. Das geht aus einem Bericht des Bundesfinanzministeriums hervor, der der Deutschen Presseagentur vorliegt. Demnach sollten 2025 rund 37 Milliarden Euro abfließen, tatsächlich waren es aber nur rund 24 Milliarden. Dennoch ist von einem insgesamt erfolgreichen Start die Rede. Im Irankrieg ist es erneut zu einem Bruch der Waffenruhe gekommen. Wie ein Sprecher der Revolutionsgarden in Teheran mitteilte, wurde ein Luftwaffenstützpunkt der USA in der Region angegriffen. Alle Ziele seien zerstört worden. Der Sprecher sprach von einem Vergeltungsschlag für Angriffe des US-Militärs am Wochenende. Uwe Lüb.
6: Welchen US-Stützpunkt Iran getroffen haben will, ist unklar. Aus Kuwait wird jedoch gemeldet, es seien Drohnen und Raketen abgewehrt worden. Die seit Anfang April geltende Waffenruhe ist immer wieder verletzt worden. Dabei handelte es sich meistens um Angriffe im Zusammenhang mit der Straße von Hormus. Der Iran blockiert die freie Schifffahrt durch die Meerenge. Die USA wiederum blockieren iranische Häfen.
4: Die libanesische Regierung hat die ausgeweitete Offensive der israelischen Armee gegen die Hisbollah-Miliz in ihrem Land scharf verurteilt. Präsident Aoun sprach von einer bösartigen und verwerflichen Aggression. Der UN-Sicherheitsrat soll heute auf Antrag Frankreichs zu einer Dringlichkeitssitzung zusammenkommen, um über die Lage im Libanon zu beraten. Zwischen Israel und dem Libanon gilt seit Mitte April offiziell eine Waffenruhe, die von der Hisbollah allerdings nicht anerkannt wird. Die Miliz setzt ihre Angriffe auf Israel fort. Im Gegenzug rückte die israelische Armee in den vergangenen Tagen immer weiter in den Süden des Libanon vor. Heute vor 100 Jahren wurde Marilyn Monroe geboren. Die Schauspielerin war mehr als nur die schöne Blondine, sagte die Kulturwissenschaftlerin Elisabeth Bronfen im Deutschlandfunk Kultur. Sie sei sehr intelligent gewesen und eine begnadete Komikerin.
7: Da ist auch so viel bewusste, kluge Selbstironie. Und ich glaube, diese Widersprüche, die Intelligenz und die Versehrtheit, der frühe Tod und gleichzeitig, was sie immerhin in den wenigen Jahren, in denen sie lebte, hinbekommen konnte. Die Vorstellung, das hat mal Truman Capote über sie gesagt, sie sei so ein Lichtgestalt und hätte Angst um sie, weil sie etwas mehr als Irdisches hatte. Und deswegen war sie für mich ja auch die prototypische Diva, irgendwie nie ganz auf der Erde.
4: Die Kulturwissenschaftlerin Elisabeth Bronfen im Deutschlandfunk Kultur.
0: Das Wetter.
4: Es ist wechselnd bewölkt im Südwesten und an den Küsten auch sonnig. Im östlichen Mittelgebirgsraum sowie im Osten und Süden Bayerns kann es regnen. Auch kurze Gewitter sind dort möglich. Die Höchstwerte reichen heute von 19 bis 26 Grad.
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8: Seien Sie ganz herzlich willkommen. Die Schriftstellerin Veronika Peters ist heute unser erster Gast hier in der Lesart. In Lübeck ist sie für uns im Studio. Also hallo nach Lübeck, Frau Peters.
9: Hallo.
8: Zuerst mal eine Frage, die viel zu tun hat mit Ihrem Roman, obwohl man das erstmal jetzt nicht denken würde. Nämlich, Frau Peters, putzen Sie eigentlich gerne, so im Sinne von Staubsaugen, Wischen, Scheuern und so weiter?
9: Also gerne ist wirklich maßlos übertrieben. Aber da ich mich gerade in einem Umzug befinde, habe ich das Gefühl, ich habe die letzten Wochen nur geputzt und irgendwie war es auch okay.
8: Da haben Sie Ihren Roman ja nachbearbeitet, könnte man sagen. Ja. Wir reden gleich darüber und klären auf, was die Putzfrage zu tun hat mit Ihrem Roman nach einem Song. Also bis gleich.

0: Alma Grün heißt die Heldin im neuen Roman von Veronika Peters. Und diese Alma Grün, die sagt mal zu sich selbst: Lieber würde ich mir eine verschimmelte Frikadelle ans Knie nageln, als dieses oder jenes zu tun. Und damit haben Sie schon mal eine Idee von den Tonlagen, die dieser Roman so anschlägt. Veronika Peters ist bei uns, die Autorin. Beschreiben Sie uns doch bitte erstmal, was ist das für eine, diese Alma Grün?
1: Ja, die ist eigentlich in dem Zitat schon ganz gut beschrieben. Aber
0: mit der Frikadelle,
1: sie ist,
0: ja.
1: Mit der Frikadelle, aber sie ist natürlich auch sehr viel mehr als das. Alma Grün ist eigentlich eine Person, die sich einerseits eben sehr in Sprache bewegt, die den Wortwitz schätzt, die andererseits aber auch eine sperrige Person ist, die es nicht gerne Emotionen zeigt, sich dann auch mal abkapselt. Ich finde sie eigentlich ganz cool. Aber ich glaube, sie gibt auch ihren Mitmenschen, für viele ihrer Mitmenschen ist sie auch ein bisschen eine Herausforderung durch ihre Art.
0: Und um auf ihre Situation zu schauen, diese Alma Grün, wenn man sie kennenlernt am Anfang des Romans, ist sie ja eigentlich ziemlich down. Ne? Ihr Leben liegt einigermaßen in Trümmern, weil sie ist Autorin, ihre Bücher will aber niemand mehr haben. Dann hat ihr Mann sie gerade verlassen, der Klassiker, der ist zu einer jüngeren Frau übergelaufen. Alma Grün hat zwei Töchter, sie hat zu den Töchtern aber wenig Kontakt und außerdem Schuldgefühle, weil sie denkt, sie habe sich zu wenig um die Töchter gekümmert, als sie noch zu Hause gelebt haben. Also man könnte sagen, eine Frau am Tiefpunkt ihres Lebens. Was hat sie denn dazu gebracht, über eine Frau in so einer Situation zu schreiben?
1: Das ist, man denkt immer, ich bin selber Freiberuflerin und so und bin auch nicht mehr die Jüngste. Und ich wollte mal eben eine Geschichte über eine alternde, älter werdende Frau, die auf die 60 zugeht, schreiben. Und wollte eben keine, mich interessieren ja eigentlich die Figuren mit Brüchen und eben solche, die sich auch schwer mit sich selber tun, mit ihrer Umwelt und mit dem, was so an sie herangetragen wird, die vielleicht nicht so ins gesellschaftliche Schema passen und da irgendwie ihren Weg durchwursteln müssen.
0: Und Alma Grün, eben wie gesagt, am Tiefpunkt. Jetzt gibt es andere Frauen, die um sie herum, die wichtig sind für sie und die dann im Roman eine wichtige Rolle spielen. Eine davon ist ihre Literaturagentin, Jana Fürst. Das ist eine sehr patente, zupackende, ideenreiche, sehr gut vernetzte, sehr erfolgreiche Literaturagentin. Ich dachte da beim Lesen übrigens auch, ist ja toll, dass jemand mal so eine Figur ins Rampenlicht holt, weil diese Literaturagentin ja sonst eher so im Hintergrund des ganzen Geschäfts agieren. Jetzt gibt es eine Danksagung am Ende des Romans. Da danken Sie Ihrer eigenen Agentin. Petra Eggers heißt die, also diese echte Agentin. War denn Petra Eggers eine Anregung für Ihre, ja auch so ein bisschen glamouröse Jana Fürst?
1: Nee, gar nicht. Also Petra Eggers ist natürlich extrem glamourös, das will ich hier gar nicht absprechen. Nein, aber die hat tatsächlich mit meiner real existierenden Agentin nur dahingehend zu tun, dass sie beide sehr, sehr tolle Frauen sind. Sie ist eine rein fiktive Figur. Sie ist aus verschiedenen Figuren zusammengesetzt. Das sind aber alles keine Literaturagentinnen. Aber ich wollte da eben auch mal so eine Frau in den Fokus rücken, die eigentlich so im Hintergrund arbeitet. Und Diana hat mir einfach Spaß gemacht.
0: Ja, die macht auch Spaß beim Lesen, muss man sagen. Genauso wie die andere wichtige Frau in Alma Grüns Leben, das ist Bascha. Damit sind wir jetzt bei der Putzfrage von vorhin, denn Bascha, die hat früher bei Alma Grün zu Hause sauber gemacht, als die sich sowas noch leisten konnte. Jetzt fängt aber Alma Grün, weil sie eben, ihre Bücher will keiner mehr, sie ist pleite, sie muss Geld verdienen, also fängt Alma Grün selbst an, als Reinigungskraft wiederum bei Bascha zu arbeiten, denn die hat inzwischen eine Pension in Berlin und braucht Personal. Alma Grün wird da Reinigungskraft. Wie sind Sie denn auf diesen Twist mit diesen vertauschten Rollen bei diesen beiden Frauen gekommen?
1: Ach, ich fand die Rollen gar nicht so vertauscht, wenn man sich die Charaktere anguckt. Und die Bascha ist ja wirklich auch das Gegenteil einer Klischee-Putzfrau, wenn ich jetzt mal diesen schwierigen Begriff einfach benutzen darf. Sondern die Bascha ist eine sehr selbstbewusste Frau, die weiß, was sie will, die hat sich durchs Leben gekämpft. Und jetzt ist sie eben erfolgreiche Geschäftsfrau, betreibt eine Pension in einem Berliner Szenebetrieb. Und das hat mir halt auch ein bisschen Spaß gemacht, sozusagen den Spieß ein bisschen umzudrehen.
0: Und haben Sie sich das selbst gut vorstellen können, dass so eine gestandene Autorin wie Alma Grün, 7 Bücher hat die veröffentlicht, dass die irgendwann sagt, okay, das mit den Büchern funktioniert nicht mehr, dann gehe ich eben putzen jetzt. Also in dem Roman muss man sagen, sie braucht jetzt persönlich nicht so viel Selbstüberwindung dafür, aber es ist ja schon peinlich, sie verheimlicht es erstmal, ne?
1: Ja, also ihr ist es eigentlich unangenehm sozusagen, also was, es ist ihr, glaube ich, weniger peinlich zu putzen, aber was ihr peinlich ist, ist sozusagen sich einzugestehen, ich habe mein Leben komplett an die Wand gefahren. Zu Anfang des Romans finden wir ja, da sitzt sie quasi seit Monaten in ihrer Küche und guckt irgendwelche dämlichen kleinen Filmchen, weil sie einfach da nicht rausfindet aus ihrer Situation, aus diesem Verlassensein, aus diesem so. Und dann kommen eben diese beiden, kommt eben die beiden Frauen, die Jana, haben wir schon drüber gesprochen, und die Barsha, und sagt, du brauchst nicht nur Geld, du brauchst auch Beschäftigung, und bietet ihr einen Job an. Und das ist eigentlich so ein bisschen der Punkt im Roman, wo die Alma zum ersten Mal aufbricht. Und es geht eben gar nicht darum, dass sie, die findet selber gar nicht das Putzen, oder wenn man bei jemandem putzt, das ist keine unangenehme Tätigkeit. Also es ist schon ein harter Knochenjob, aber es ist jetzt nicht peinlich. Und die hatten auch früher, das kann man so ein bisschen zwischen den Zeilen erahnen, jetzt kein klassisches Verhältnis. Also die Alma hätte der Barsha nie gesagt, was sie jetzt putzen soll, weil Barsha einfach da das Regiment übernommen hat.
0: Stimmt, die war die heimliche Herrscherin, wenn sie genau da war in der Familie.
1: Und damit spielt der Roman ja auch ein bisschen. Ne? Es ist jetzt nicht, ich wollte eben weder einen sozialen Abstieg erzählen, das ist es in dem Fall auch nicht, sondern das rettet sie einfach, dass sie aus ihrer Komfortzone, aus der Vorstellung, die Alma von sich selber hatte, dass sie aus der rausgeboxt wird. Und genau, und das ist sozusagen eine Anti-Erfolgsgeschichte, aber es ist keine Misserfolgsgeschichte, glaube ich.
0: Sie selbst, Veronika Peters, Sie haben ja bisher 8 Romane veröffentlicht und es gibt einige davon, in denen Sie von Künstlerinnen erzählen. Künstlerinnen aus der ersten Hälfte des 20. Jahrhunderts. Und die Alma Grün macht was Ähnliches. Die beschäftigt sich jetzt neben der Putzfrauenarbeit auch mit so einer historischen Figur, mit der Dichterin Claire Goll. Das ist ein Auftrag, ein Rechercheauftrag, den sie über ihre Literaturagentin bekommen hat. Und damit kommt so eine weitere Ebene rein in den Roman, weil Alma Grün das, was ihr selbst passiert, vergleicht mit dem, was Claire Goll in deren Leben passiert ist. Warum haben Sie sich da gerade Claire Goll als Gegenüber ausgesucht?
1: Zum einen ist Claire Goll ja eine wirklich sehr ambivalente Figur. Und die fasziniert mich schon länger, weil ich die auch irgendwie extrem schwierig finde. Aber ich finde auch, wenn man ein bisschen sich die Rezeption von Claire Goll ansieht, sieht man auch so ein bisschen, was mit der Rezeption von weiblichen Künstlerinnen teilweise passiert. Die ist eigentlich so als keifende Dichterwitwe. Sie war verheiratet mit dem Dichter Yvan Goll und da ist sie eigentlich in Erinnerung geblieben. Ich habe auch so gemerkt, wenn ich so Leuten, die sich ein bisschen auskennen, gesagt haben, Claire Goll, ach Gott, ja, die keifende Dichterwitwe. Und ich habe gesagt, man kann der doch bestimmt ein paar andere Facetten abgewinnen. Und genau das versucht die Alma Grün eben auch, indem sie sich auf die Recherche macht. Auch ein Auftrag, also auch keine freiwillige Arbeit. Also die arbeitet sich auch an Claire Goll ab. Und das war so ein bisschen auch die erzählerische Herausforderung, der ich mich da stellen wollte.
0: Wenn Sie sagen, keifende Dichterwitwe und woran viele denken bei Claire Goll, die ein bisschen was mit Literatur zu tun haben. Es gibt eben diese Geschichte, dass Claire Goll Paul Celan, dem Dichter, Plagiate vorgeworfen hat. Und es gibt Deutungen, dass Paul Celan auch davon in den Selbstmord getrieben worden sei. Das sprechen Sie auch an in Ihrem Buch, gehen da aber nicht genauer drauf ein. Warum das nicht?
1: Es ist nicht die Geschichte von Paul Celan. Es ist die Geschichte von Alma und Claire kommt da quasi noch mit rein. Und es wird erwähnt, weil ich fand, das kann man nicht unerwähnt lassen. Aber was ich ganz bewusst nicht machen wollte, auch im Fall von Claire Goll, und das erlaubt mir halt die Tatsache, dass ich mich im Roman bewege und nicht im Sachbuch, ich wollte kein Urteil fällen.
0: Ja.
1: Und das macht die Alma eben auch nicht. Und deswegen wird es schon angesprochen. Es gibt einen Antiquar, der sich sehr aufregt, dass die Alma über Claire Goll forscht. Aber

0: wirft sich Alma Grün diese Zurückhaltung genau selbst vor. Sie schreibt mal, was habe ich nicht alles veranstaltet, weil ich mir als ernstzunehmende Autorin keine weibliche Gefühligkeit vorwerfen lassen wollte. So blöde, so feige. Steckt da irgendwie auch eine Auseinandersetzung mit ihrem eigenen Schreiben in der Vergangenheit drin, in dieser Auseinandersetzung von Alma Grün?
1: Es steckt eher so eine Auseinandersetzung, ja, natürlich immer auch, aber es steckt eher auch so eine Auseinandersetzung darin drin, dass mich jetzt manchmal etwas ärgert, wenn wir so unterscheiden zwischen Unterhaltungsliteratur, Literatur, Literatur. Mhm. Und ich habe so ein bisschen den Eindruck, dass das, was ich mache, immer so ein bisschen im Zwischenbereich stattfindet. Mhm. Und ich finde das immer ein bisschen schwierig zu sagen, das ist reine Unterhaltung. Ich habe auch gar nichts persönlich gegen Romance oder so. Hauptsache die Leute lesen, das ist schon gut. Aber ich finde halt, wenn das Spektrum breit ist, ist es sehr viel besser, ohne dass wir urteilen. Auch da will weder der Roman noch ich urteilen, was ist jetzt gefühlige Literatur. Ich persönlich bevorzuge auch eher so, dass... was eine kluge Leserin mal Schwarzbrot genannt hat in der Literatur, aber es hat alles seine Berechtigung. Und die Alma, ich glaube, das ist eher sowas, dass sie halt auch versucht hat, einem Bild zu entsprechen. Mhm. Und auch da eben sozusagen, auch da aus ihrer Komfortzone rauskommt. Sie hat sich selber so als die ernste Autorin gesehen. Und sie muss auch da ein bisschen sehen, sie hat da vielleicht auch, war sie vielleicht auch ein bisschen zu verbohrt.
0: Und noch eine letzte Frage, wo wir gerade bei den Gefühlen waren. Der Roman traut sich ja in der Entwicklung dann von Alma Grün und dem, was ihr passiert, in dieser Recherche zu Claire Goll, in ihrem Arbeiten da als Reinigungskraft, auch mit dem sich verändernden Verhältnis zu ihren Töchtern. Da passiert eine ganze Menge und das hat auch gerade, was die Töchter angeht, viel mit Gefühlen zu tun. Auf der anderen Seite gibt es eben auch diese komische Seite des Romans. Wir hatten das schon mit der Frikadelle und eine meiner Lieblingsszenen, da bringt Alma eine kranke Schildkröte zu einer Tierärztin und als sie hört, was die Behandlung kosten soll, sagt sie, ja, da könnte ich mir doch locker eine neue kaufen für den Preis. Kommt nicht gut an bei der Tierärztin.
1: Nee, zu Recht.
0: Genau. Diese Komik, soll die auch die starken Gefühle so ein bisschen abfedern oder was für eine Rolle spielt die für sie?
1: Ich finde ja, dass wir die Tragik gar nicht aushalten ohne die Komik. Ich finde, Humor ist etwas ganz Wichtiges und ich wollte eben auch den Figuren und gerade auch der Alma, die ja wirklich am Anfang auf so einem Scherbenhaufen ihrer Existenz sitzt, ich wollte ihr mit dem Humor auch eine gewisse Würde belassen. Mhm. Und auch so das Tragikomische, deswegen freut es mich sehr, wenn sie den Humor mitgelesen hat, weil ich das Tragikomische in der Literatur selber sehr mag und große Lust hatte, das eben auch in meinem Roman einfließen zu lassen.
0: In dem Roman Mehr Leben als geplant von Veronika Peters beim Rowohlt Verlag ist er erschienen mit 250 Seiten. 24 Euro ist der Preis. Vielen Dank für das Gespräch hier im Deutschlandfunk Kultur, Frau Peters.
1: Sehr gerne, vielen Dank auch. Ja, Bode, wag nach Höhe.

0: Es war ein Song aus dem April 2026, Utter Sexton von der schwedischen Sängerin und Songschreiberin Paina Galletto. Ein Thriller aus Südafrika war am Wochenende zu entdecken beim African Book Festival in Berlin und ein Roman über den Zusammenhalt von Frauen im Sudan und viele, viele weitere Bücher aus afrikanischen Ländern. Und bei diesem Festival, da war auch zu erleben, was passiert, wenn das Publikum solche Literaturtage mitkuratiert? Seit 2018 gibt's das Berliner African Book Festival und bei der 8. Ausgabe jetzt war Gloria Remini für uns dabei. Sie lässt uns erstmal reinhören in die Eröffnung.
1: The problem that we all share is that we have too many books and too little time.
2: Eröffnet die Leiterin des African Book Festival, Stefanie Hirsbrunner, den ersten Abend im Takttheater in Berlin-Kreuzberg. Nach und nach holt sie eine Runde an AutorInnen auf die Bühne. The Veterans, The Lucky Number, Stories You Won't Forget. Es ist ein Speed-Dating der Literatur. Die Gäste erzählen ein bisschen über sich und kündigen ihre Auftritte an. Das ist nicht nur unterhaltsam, sondern dient auch als Orientierungshilfe in einem Programm, das AutorInnen aus zahlreichen Ländern des afrikanischen Kontinents und der Diaspora versammelt, mit unterschiedlichen Perspektiven, Themen und Gattungen. Das Interesse für diese Stimmen ist in Deutschland zwar gewachsen, doch es bleiben weiterhin Leerstellen, sagt Hirsbrunner.
3: Wir müssen ja nicht immer nur Bücher nach Deutschland bringen, die in UK und USA gut gelaufen sind. Ein bisschen Scouting könnte man ja auch mal betreiben in den Ländern selber. Und bei Übersetzungen ist es genauso. Es gibt bestimmte Bücher, die ich nicht empfehle. Die Übersetzung ist nicht sensibel genug, die ist nicht antirassistisch. Da haben wir auch eine Verantwortung, uns da wirklich weiterzuentwickeln.
2: Hirsbrunner ist Mitgründerin des Interkontinental Verlags, der das African Book Festival ins Leben gerufen hat. Mit dem Anliegen, literarische Stimmen aus dem afrikanischen Kontinent sichtbarer zu machen und sie dabei nicht auf das Label Afrika zu reduzieren. Seit 2025 unterstützt dabei ein Kreativbeirat das Programmteam. Zu seinen Mitgliedern zählt unter anderem der südafrikanische Schriftsteller Nick Mlongo.
4: Manche Bücher kommen etwa aus ehemaligen portugiesischen Kolonien, wie Angola. Der Beirat versucht, solche oft übersehenen Stimmen sichtbar zu machen, aber vor allem das Festival in Berlin enger mit Menschen auf dem afrikanischen Kontinent zu verbinden.
2: Dazu gehört auch, anzuerkennen, wer gerade dort besonders erfolgreich ist. Auch wenn noch nicht auf Deutsch erschienen, wie Dudu Busani Dube, Self-Publisherin und Bestseller-Autorin aus Südafrika. Ihre sechsteilige Romance-Buchreihe richtet sich vor allem an ein schwarzes weibliches Publikum und wurde sogar für den Streaming-Dienst Showmax verfilmt. In Berlin ist Busani Dube mit ihrem Thriller The Blue House zu Gast. Direkt vor ihr tritt die südsudanesische Autorin Stella Gaetano auf, die seit 2022 im Exil in Deutschland lebt. Ihr Debütroman aus dem Jahr 2018 ist kürzlich auf Deutsch bei Kiepenheuer und Witsch erschienen. Eddos goldenes Lächeln spielt im Sudan der 60er bis 80er Jahre und erzählt von Krieg, Flucht, Diktatur und den Folgen des Kolonialismus. Dabei stehen Frauen im Mittelpunkt.
5: I didn't focus on women because they are victims.
6: Mir ging es nicht darum, Frauen als Opfer zu zeigen, sondern darum, wie sie handeln, wenn alle von Gewalt betroffen sind. Sie stehen auf, stellen ihren eigenen Schmerz zurück und kümmern sich um andere. Diese Resilienz von Frauen im Sudan und im Südsudan wollte ich sichtbar machen.
2: Neben Lesungen finden auch weitere Formate statt. Etwa ein Workshop, in dem es um die Sichtbarmachung im digitalen Raum von Literatur vom afrikanischen Kontinent geht. Aber auch eine eigene Version des literarischen Quartetts gibt es. Auf Panels wird über Schreiben als Verarbeitung von Trauma, über Poesie als Form des Widerstands und über die Frage diskutiert, wer vom Schreiben überhaupt leben kann. Eine Besonderheit: Das Publikum selbst hat dieses Jahr das Programm mitgestaltet, etwa durch Abstimmungen und Umfragen.
4: Das Publikum brachte Themen ein, etwa Männlichkeit oder was passiert, wenn man nicht bei einem großen Verlag veröffentlicht wird, auch Literaturpreise. Wie läuft das Verfahren? Wie voreingenommen ist es? Diese Formate haben wir gemeinsam mit Ihnen kuratiert.
2: Passend dazu lautete das diesjährige Motto Welcome to the Club. Damit sprach das Festival gezielt auch Buchclubs aus ganz Europa an und lud sie ein, ihre Lieblingslektüren vorzustellen, um die Perspektive von Lesenden stärker in den Mittelpunkt zu rücken. Jetzt auf der Bühne die Kitabu Sisters aus Berlin.
7: So our book was actually democratically voted by everybody. And it's Glory by Noviolette Bulawayo. It's a very interesting book that narrates the political landscape of Zimbabwe.
2: Schon 2025 versuchte das Festival Buchclubs einzubinden, damals direkt aus dem afrikanischen Kontinent. Die meisten erhielten allerdings kein Visum. Andere wurden stundenlang an den Außengrenzen aufgehalten. Für Hirsbrunner eine rassistische Praxis, mit der ihre Festivalgäste immer wieder konfrontiert werden, egal wie etabliert sie sind. Ein strukturelles Problem, gegen das sie sich mit dem African Book Festival positioniert.
3: Ich glaube auch, dass wir uns bewusst machen müssen, dass Protest nicht nur auf der Straße stattfindet, sondern der findet auch auf so Bühnen statt wie unseren oder in solchen Communities, die wir hier erschaffen. Das heißt, auch Kultur hat ja eine Verantwortung.
0: Die Leiterin des African Book Festival, Stefanie Hirsbrunner. Und mehr Informationen zu den Büchern und zu den Autoren des Festivals gibt's im Netz unter africanbookfestival.de. Jetzt kommen wir zu der Frage, wie tanzen wohl Waschbären? Das könnten Sie im nächsten Song hören. Da geht's um Dancing Raccoons im Song Raccoons vom Berliner Musiker Lopez. 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

0: So, das waren jetzt sehr gemütlich tanzende Waschbären. Ich habe mir die eigentlich lebhafter vorgestellt, aber vielleicht haben die auch so langsame Tage mal.
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0: Wenn der italienische Schriftsteller Italo Calvino nicht so früh gestorben wäre, mit 62 Jahren, dann hätte er bestimmt den Literaturnobelpreis bekommen. Das denken so einige, auf jeden Fall die Fans der berühmten Italo Calvino Bücher, Der Baron auf den Bäumen zum Beispiel oder Wenn ein Reisender in einer Winternacht oder Die unsichtbaren Städte. Im Hansa Verlag ist jetzt ein neuer Band mit Texten von Italo Calvino erschienen. Geschriebene und ungeschriebene Welt heißt der. Und der Kritiker Tobias Lehmkuhl hat diesen Band für uns gelesen. Hallo, seien Sie willkommen.
2: Hallo, vielen Dank.
0: Italo Calvino ist schon 1985 gestorben, aber es geht im ersten Text dieses Bandes um Kybernetik und Literatur. Und das könnte ja sehr gegenwärtig sein, weil Kybernetik und künstliche Intelligenz, über die wir gerade so viel reden, das sind ja eigentlich enge Verwandte. Wie gegenwärtig ist denn der Text?
2: Ja, also da muss ich erst mal sagen, es handelt sich um einen absolut historischen Text. Ursprünglich hat Calvino ihn nämlich für einen Vortrag im Jahr 1967, also vor bald 60 Jahren geschrieben, und insofern ist es ein wirklich erstaunlicher Text. Ich wüsste jetzt nicht, welcher Schriftsteller, welche Schriftstellerin sich seinerzeit mit der Frage automatisch generierter Texte und den Ideen von Computerlinguisten auseinandergesetzt hätte. Calvino arbeitet in seinen Romanen zwar mit fantastischen Elementen, aber er ist nun wirklich kein Science-Fiction-Autor. Also insofern ist es doppelt erstaunlich, dass er so einer damals ja wirklich noch sehr utopischen Maschinenliteratur, nämlich in diesem Text, sehr positiv gegenübersteht.
0: Und wenn er sich damit beschäftigt, wie Maschinen und Literatur zusammenarbeiten könnten, welche Chancen sieht er dafür?
2: Also Literatur, sagt Calvino, bestehe ja aus Sprache. Sie entstehe durch die Kombination von Wörtern, und eine solche Kombinatorik, also er greift da bis auf Raimundus Lullus aus dem Mittelalter zurück, also könne eine solche Maschine ebenso gut, ne, diese Kombinatorik ausführen, ja, vielleicht sogar besser als ein Mensch. Ohnehin begreift Calvino den Autor als eine aussterbende Art, und das 1967, also ein Jahr vor dem berühmten Text von Roland Barthes über den Tod des Autors. Was verschwinden wird, schreibt er, ist die Figur des Autors. Aber dann macht er so eine Art Gegenprobe. Was, wenn Literatur gar nicht aus Sprache besteht, sondern ihre Aufgabe gerade darin liegt, die Grenzen der Sprache zu sprengen und das Unsagbare zu sagen? Na, auch das nehme der künstlichen Intelligenz, sagt er, nicht ihre Berechtigung. Denn um sie herum, also um die schreibende Maschine, da schwebten die verborgenen Gespenster des Individuums, der Gesellschaft, der empirische und historische Mensch, das Bewusste und das Unbewusste. Also nicht der Schöpfer, sondern die Wirkung der Schöpfung sei entscheidend. Nicht auf den Autor also kommt es an, sondern auf den Leser.
0: Und das ist jetzt ein Text in diesem Band, Kybernetik und Literatur. Worum geht es denn in den anderen Texten?
2: Ja, neben diesem Vortrag handelt es sich vor allem um Texte, die er für Zeitschriften geschrieben hat, für Zeitungen, auch ein längeres Interview über das Thema Paul Klee und die Frage literarischer Aneignung findet sich darin. Sind zumeist auch Texte über das eigene Schreiben, über die Bedeutung etwa, die er den Namen seiner Figuren zuspricht. Ein längerer Essay über fantastische Erzählungen des 19. Jahrhunderts. All diese Gelegenheitstexte sind erstmals jetzt ins Deutsche übersetzt worden, wohingegen der den Band eröffnende Aufsatz über Kybernetik und Literatur bereits in einem Sammelband des Orwell-Jahres 1984 erschienen ist. Er steht ganz am Anfang des neuen Buches nun, und er soll es, denke ich, auch irgendwie rechtfertigen.
0: Und das heißt, die anderen Texte rechtfertigen diesen Band weniger, sind vielleicht auch weniger gegenwärtig?
2: Einiges ist da doch sehr den Moden seiner Zeit verhaftet. So gilt etwa Alain Robbe-Grillet heute nicht mehr so wie noch damals für Calvino als die Speerspitze der Avantgarde. Und auch die Frage des sozialistischen Realismus, die ja einmal weitlich behandelt, würde man heute nicht mehr als so unbedingt relevant einstufen. Aber es gibt immer wieder interessante Beobachtungen, und vor allem ein kurzer Text, der den Band beschließt, der gefällt mir besonders gut. Er beschäftigt sich mit dem Motiv der Tränen in der Literatur. Aha. Von einem ganz und gar, wenn man so will, materialistischen Standpunkt aus. 7 Flaschen Tränen heißt er und handelt vor allen Dingen von Märchen, in denen sowas wie Schuld oder auch Leid in der Tränenmenge abgegolten wird. Und er erwähnt auch das Aschenputtelmärchen der Gebrüder Grimm, wo ja die Tränen auch so eine magische Funktion haben und die Tränen Aschenputtels auf dem Grab der Mutter einen Zauberbaum erwachsen lassen.
0: Und dann könnte der Band ja vielleicht noch auf einer anderen Ebene einen Reiz haben, denn Italo Calvino ist ja in seinen Romanen ja auch so ein glänzender Stilist, schreibt ganz verspielt und elegant und komplex. Macht er das hier ähnlich?
2: Das würde ich nun nicht sagen. Es sind eben Zeitungstexte eher von gedanklicher als sprachlicher Ambition. Aber die gedankliche Ambition ist sehr, sehr hoch. Und er ist ein intelligenter Mann, der eben auch die Theorien seiner Zeit verinnerlicht hat und da selbst so eine Art Avantgarde darstellte.
0: Italo Calvino mit seinem Band Geschriebene und ungeschriebene Welt, aus dem Italienischen übersetzt von Anna und Dietrich Leube, im Hansa Verlag jetzt erschienen mit 160 Seiten. 24 Euro kostet das Buch. Für uns hat es besprochen der Rezensent Tobias Lehmkuhl. Herzlichen Dank.
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0: Turn Your Heart Back On, so heißt dieser Song vom dritten und angeblich letzten Album des Musikprojekts Gnarls Barkley. Gnarls Barkley, das sind der Hip-Hop-Produzent Danger Mouse und der Sänger CeeLo Green, beide aus den USA. 18 Jahre haben sie sich Zeit gelassen seit ihrem letzten gemeinsamen Album. Aber jetzt ist das Neue da unter dem Titel Atlanta.
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2: Hi, I'm Elie. I am from St. Louis.
3: Ich bin Elie aus St. Louis und gerade habe ich unser Deutschlandmärchen gelesen. Auf Englisch heißt es Our German Fairy Tale von Dinscher Gütjeter. Es ist ein autobiografischer Roman, der erzählt, wie seine Großmutter, Mutter und auch er aus der Türkei in Deutschland ankommen. Sie werden Gastarbeiter genannt. Das war damals die übliche Bezeichnung für Migranten aus der Türkei, Italien und Griechenland. Und es ist sehr interessant zu lesen, wie Dinscher in Deutschland aufwächst und damit klarkommen muss, im tiefsten Westdeutschland Sohn einer türkischen Familie zu sein. Und ich finde, es ist eine sehr intime und besondere Art, wie man dieser Familie begegnet.
2: I think it's a very intimate and special encounter with his family.
0: Elie Shirin liest in St. Louis in den USA Our German Fairy Tale von Dinscher Gütjeter. Auf Deutsch ein Deutschlandmärchen. Die deutsche Ausgabe ist im Mikrotext Verlag erschienen mit 216 Seiten. Für 25 Euro ist das Buch hier bei uns zu haben. Und in diesem Monat, da werden alle unsere Straßenkritiken ausnahmsweise aus den USA kommen. In wenigen Wochen werden die USA 250 Jahre alt. Und vor diesem Jubiläum, da schauen wir hier bei Deutschlandfunk Kultur genauer auf dieses Land, eben bei uns auch auf die Literatur und das Lesepublikum in den USA in unseren Straßenkritiken unter anderem. Und das hier ist Musik aus Frankreich von Oscar Anton, sein Elektropop-Song Ophélie.

0: Oskar Anton mit Ofeli hier bei Deutschlandfunk Kultur. Der Schriftsteller Rafik Shami, der hat eine Art Countdown für sein Werk ausgerufen. Er ist jetzt 80 Jahre alt und Rafik Shami hat angekündigt, dass er aus Altersgründen nur noch 2 Romane veröffentlichen will. Und jetzt ist sein vorletzter Roman erschienen, laut seiner Ankündigung. Das Mosaik der Frauen heißt er. Der Roman ist inspiriert von Rafik Shamis Zeit als Doktorand, also als junger Mann in Heidelberg. Damals hatte er einen lukrativen Nebenjob. Ein reicher, sehr alter Araber hat ihn fürs Dolmetschen im Heidelberger Krankenhaus bezahlt. Das Mosaik der Frauen ist auch als Hörbuch erschienen und das stellt Tobias Wenzel jetzt vor. Er beginnt mit einem entscheidenden Ausschnitt.
1: Ich bin ein Mann, der ganz und gar von den Frauen geprägt wurde,
2: erzählt der unheilbar kranke Syrer Nadim Suri, während er im Bett eines Heidelberger Krankenhauses liegt.
1: Ich bin wie ein Mosaikbild aus vielen bunten Steinen zusammengesetzt. Die eine hat nur einen Stein, eine andere mehrere Steine gesetzt. Mal war es eine entscheidende Farbe, mal nicht.
2: Zuhörer am Krankenhausbett ist Said Mardini. Der Schriftsteller stammt ebenfalls aus Damaskus. Said wurde gerufen, weil Nadim so faszinierende Geschichten erzählt, dass das Krankenhauspersonal an seinen Lippen hängt und die anderen Patienten vernachlässigt. Tagelang hört Said Nadim zu. Während Scheherazade in 1001 Nacht jede Nacht eine neue Geschichte erzählt, um am Leben zu bleiben, erinnert sich Nadim, bevor er stirbt, jeden Tag an eine Frau, die sein Leben geprägt hat. An seine frühe Liebe Samira, die in Damaskus getötet wurde. Von ihr hat Nadim Folgendes gelernt.
1: Das Leben in diesem Land beruht auf 2 Säulen. Angst und Lüge, begann sie. Die Angst zwingt die Menschen zu lügen. Und die Lüge ist die beste Stütze der Herrschaft. Alle belügen alle. Die Wahrheit ist ein Juwel, doch wer sie besitzt, lebt gefährlich.
2: Nadims noch größere Liebe Salma stirbt, nachdem sie ihn vor dem Geheimdienst rettet. Sie veranlasst, seine Beerdigung zu inszenieren. So gelingt Nadim Anfang der 70er Jahre die Flucht aus Syrien und, wie einst Rafik Shami, ein Neuanfang in Heidelberg. Großartig, wie Shami seine Hauptfigur Nadim dann von seinen deutschen Frauen erzählen und mit viel Humor die kulturellen Unterschiede aufzeigen lässt. Etwa, wenn die Mutter einer Freundin Nadims sagt, sie komme bei ihm in einem Monat vorbei.
1: Die Deutschen kündigen ihren Besuch ja immer lange im Voraus an, damit der Gastgeber sich monatelang darauf freuen kann. Mich wundert es nicht, dass mancher Gastgeber im Augenblick des Besuches dann keine Freude mehr übrig hat und mit schlechter Laune an der Tür erscheint. Die Araber als altes Volk wissen das, deshalb erscheint ein Gast dort so plötzlich. Mancher Besuch gleicht eher einem Raubüberfall. Da bleibt einem Araber gar nichts anderes übrig, als sanft zu lächeln und den Gast großzügig zu bewirten, um sein Leben zu retten. Von wegen Gastfreundschaft.
2: Sprecher Wolfgang Berger bewahrt mit seiner ruhigen, sonoren Stimme eine gewisse Distanz zum Text. So lässt er den Hörern mehr Freiheit, um sich sehr persönlich in die großen und die unzähligen kleinen Geschichten einzufühlen. Das viele Abschweifen hat nicht etwa eine ermüdende, sondern eine wunderbar bereichernde Wirkung. Am Ende dieses Hörbuchs trägt man einen regelrechten Schatz an Lebensweisheiten, berührenden Geschichten und skurrilen Anekdoten in sich. So vereinbart ein katholischer Pfarrer in einem syrischen Dorf mit seinen Gläubigen eine Regel für die Beichte. Wer Ehebruch begangen hat, solle das Wort nicht aussprechen, um durch dessen Klang die Kirche nicht zu beflecken. Stattdessen sollten sie sagen, sie seien draußen gestürzt.
1: Das ging eine Weile sehr gut. Plötzlich aber starb der Pfarrer. Ein Nachfolger kam und wunderte sich, dass die Menschen in dieser Stadt dauernd ausrutschten und hinfielen. Er ging zum Bürgermeister und bat ihn, die Straßen und Bürgersteige reparieren zu lassen, um diese Unfälle zu vermeiden. Der Bürgermeister lachte und konnte gar nicht mehr aufhören. Das ärgerte den neuen Pfarrer. »Was gibt es da zu lachen? Das ist doch nicht witzig. Deine Frau ist in dieser Woche 2-mal ausgerutscht.«
2: Das Mosaik der Frauen ist ein Meisterwerk in der orientalischen Erzähltradition und ein fantastisches Hörbuch.
0: Auch war ja der arme Bürgermeister, denke ich dann noch, mit seiner 2-mal ausgerutschten Frau. Rafik Shamis Mosaik der Frauen ist als Hörbuch bei Steinbach sprechende Bücher erschienen und kostet 25 €.

0: ausgehen, ein Song der Münchner Musikerin Amy Warning. Heute ist der 1. Juni, das heißt, heute ist der internationale Kindertag. Und da lassen wir uns jetzt von einem besonders prägenden Kinderbuch erzählen.
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2: Mein Name ist Flix, ich bin Comiczeichner und mein Buch des Lebens ist Die unendliche Geschichte von Michael Ende. Das ist ein Buch, was ich sehr früh in meinem Leben habe lesen dürfen, beziehungsweise noch viel besser, ich habe es vorgelesen bekommen, nämlich von meinem Vater. Da muss ich so ungefähr 8 Jahre alt gewesen sein. Und irgendwann hat er dieses Buch mit diesem rot glänzenden Einband aus der Bibliothek mitgebracht und ich dachte, die unendliche Geschichte? Wie lange soll das gehen? Wie lange will Papa jetzt vorlesen? Und dann fing er an und schlug die Seiten auf und dann ging es schon direkt los mit Bastian Balthasar Buchs, einen Namen, den ich bis heute nicht vergessen habe, genauso wie Karl Konrad Koriander, den Buchhändler, dem Bastian eben besagtes Buch stiehlt, sich dann wie ein Dieb fühlt und auf dem Dachboden seiner Schule verschwindet, in das Buch versinkt und naja, versinken ist ja in dem Fall wirklich wortwörtlich zu nehmen. Er taucht in die Geschichte ein, es geht los im Haulewald, wo sich die Boten treffen, weil in diesem Land, in Phantasien, das Nichts ausgebrochen ist. Eine Fläche, die aussieht, als ob man blind geworden sei. Ich konnte es mir vorstellen und gleichzeitig nicht vorstellen, aber dass es eine Gefahr sein würde für so einen Ort wie Phantasien, dieses fantastische große Reich, das war mir sofort klar. Ich war gefangen, ich war gefesselt von dieser Geschichte und bin mit den Boten auf die Reise gegangen zum Elfenbeinturm, zur kindlichen Kaiserin, dann auf die Suche nach Atreyu, der finden sollte, wer Phantasien retten konnte. Und irgendwann, als ich begriffen habe, dass es ja nur Bastian sein kann, Bastian, der auf dem Dachboden sitzt, vor dem Buch, dachte ich, Bastian und ich, wir machen das zusammen, weil nur ich, wenn ich das lese, wird Bastian das machen können. Und irgendwann taucht ja das Buch, wie vielleicht die Erwachsenen wissen, in sich selber auf, was ich damals vorher noch nie erlebt hatte. Und auf einmal war ich selber wie in dieser Geschichte mit drin. Inzwischen bin ich selber Vater und habe diesen Teil auch meinen eigenen Kindern vorgelesen. Und das war sehr, sehr schön zu sehen, dass diese inzwischen 40 Jahre alte Geschichte immer noch funktioniert und auch bei der jungen Generation immer noch trägt. Ich glaube, Phantasien lebt für immer, weil die Grenzen Phantasiens sind nicht außen. Die Grenzen Phantasiens sind innen.
0: Die unendliche Geschichte von Michael Ende, ein Buch seines Lebens für den Comicautor und Schriftsteller Flix. Und das hat er uns vorgestellt hier am heutigen Internationalen Kindertag. In der vergangenen Woche hat Paul McCartney ein neues Album veröffentlicht. The Boys of Dungeon Lane heißt das. Das ist ein nostalgischer Blick zurück auf die Zeit vor dem Ruhm, der mit den Beatles über Paul McCartney gekommen ist. Und diese Platte, das ist jetzt unser Album der Woche. Mehr darüber erfahren Sie nach 11 Uhr hier auf Deutschlandfunk Kultur in unserem Musikmagazin Tonart. Und das hier sind zwei französische Soul-Spezialisten, Thomas Broussard und Ben Longle Soul mit ihrem Song I Wanna Know.

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2: Mit Daniel Marschke. Politiker und Unternehmer beraten über die Lage der ostdeutschen Wirtschaft. Das israelische Militär will nun auch Ziele im südlichen Beirut angreifen und iranische Behörden schließen ein Café in Teheran wegen Satanismus. In Bad Saro diskutieren seit heute Vertreterinnen und Vertreter aus Politik und Unternehmen weiter über die Lage der Wirtschaft in Ostdeutschland. Zum Auftakt des Treffens hatte der brandenburgische Ministerpräsident Woidke gestern von der Bundesregierung zügige Reformen verlangt. Als Beispiele nannte er niedrigere Energiepreise, die schnellere Umsetzung bei Verkehrsprojekten und mehr Investitionen in Forschung und Technologie. Die Ostbeauftragte der Bundesregierung Kaiser plädierte am Morgen im ARD-Fernsehen dafür, die Zusammenarbeit mit Osteuropa auszubauen.
3: Gerade auch zu Polen, aber auch zu Tschechien, da haben wir sehr wichtige Verflechtungsräume mittlerweile entwickelt. Und gerade mit Blick auf die geopolitische Situation ist es wichtig, dass wir auch diese Zusammenarbeit stärken, weil das auch Wertschöpfungsketten resilienter macht und uns auch souveräner als Europa.
2: Die Ostbeauftragte der Bundesregierung Elisabeth Kaiser von der SPD. Das Defizit bei der Bundesagentur für Arbeit wird vermutlich deutlich höher ausfallen als bislang erwartet. Die Bundesregierung rechne für das Jahresende mit einem Minus von mehr als 5 Milliarden Euro, berichtet die Welt und beruft sich dabei auf Insider. Die Agentur selbst befürchte sogar ein Defizit von bis zu 8 Milliarden, heißt es weiter. Als Grund werden die angespannte Wirtschaftslage und die voraussichtlich höheren Arbeitslosenzahlen im Jahresdurchschnitt genannt. Dem Verteidigungsministerium droht im Zusammenhang mit dem Wehrdienstgesetz neuer Ärger. Konkret geht es um die Frage, ob Männer sich abmelden müssen, wenn sie für längere Zeit ins Ausland gehen. Verteidigungsminister Pistorius wollte die Regelung mit Hilfe einer Verwaltungsvorschrift vorerst aussetzen. Doch dies könnte rechtswidrig sein. So geht es aus einem Gutachten des Wissenschaftlichen Dienstes des Bundestags hervor, das dem ARD-Hauptstadtstudio vorliegt. Christina Nagel.
4: Mit einer Verfügung können zwar konkrete Ausnahmen von einer Gesetzesregel definiert werden, aber nicht einfach pauschal Teile eines Gesetzes ausgesetzt werden. Letzteres käme, so die Argumentation, einer Gesetzesänderung gleich. Und die müsste, wenn, vom Parlament beschlossen werden. Die Linkspartei, die das Gutachten in Auftrag gegeben hat, wirft Verteidigungsminister Pistorius deshalb Kompetenzüberschreitung vor und spricht von einem Maximalversagen.
2: 500 Milliarden Euro Sondervermögen hatten Bundestag und Bundesrat im vergangenen Jahr beschlossen. Das Geld sollte für Infrastruktur und Klimaschutz ausgegeben werden, doch die gesteckten Ziele sind bisher nicht erreicht. Das geht aus einem Bericht des Bundesfinanzministeriums hervor, der Deutschen Presseagentur vorliegt. Demnach sollten 2025 rund 37 Milliarden Euro abfließen. Tatsächlich waren es aber nur 24 Milliarden Euro. Dennoch sei von einem insgesamt erfolgreichen Start die Rede. Die israelische Armee wird ihre Angriffe auf den südlichen Teil der libanesischen Hauptstadt Beirut ausweiten. Das haben Regierungschef Netanyahu und Verteidigungsminister Katz angeordnet. In einer gemeinsamen Erklärung begründeten sie den Schritt mit den wiederholten Vorstößen der Hisbollah-Miliz gegen die vereinbarte Waffenruhe. Julio Segador.
5: Konkret sollen Ziele im Dahiyeh-Viertel im Süden der Hauptstadt angegriffen werden. Dieses Viertel ist die zentrale politische und militärische Hochburg der schiitischen Hisbollah-Miliz im Libanon. Meldungen zufolge soll die Terrormiliz dort über ein weitreichendes unterirdisches System aus Bunkern, Lagern und Tunneln verfügen.
2: Iranische Behörden haben laut Medienberichten ein Café im Zentrum Teherans wegen der Förderung satanistischer Aktivitäten geschlossen. Das Lokal hat Veranstaltungen mit Musik westlichen Stils organisiert, berichtet der österreichische Standard. Ein von der Nachrichtenagentur Tasnim verbreitetes Video ohne Ton zeigte einen vollbesetzten Raum, in dem Musiker Gitarre spielen. Einige Gäste nicken im Takt der Musik mit dem Kopf. Im Iran kann Tanzen als unanständige Handlung bestraft werden. Musik unterliegt strengen Zensurregeln. Besonders Heavy-Metal-Bands stehen dabei im Fokus der Behörden.
0: Das Wetter.
2: Es ist wechselnd bewölkt, im Südwesten und an den Küsten auch sonnig. Im östlichen Mittelgebirgsraum sowie im Osten und Süden Bayerns kann es regnen. Auch kurze Gewitter sind dort möglich. Die Höchstwerte reichen von 19 bis 26 Grad.
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6: Seien Sie ganz herzlich willkommen. 83 Jahre alt ist Paul McCartney mittlerweile, der Sänger und Bassist der Beatles. Der schaut auf seine Kindheit und Jugend zurück, auf seinem neuen Album. Und das stellen wir Ihnen gleich vor nach diesem Song, Livewire von Katrina Stone.

Deine Liebe ist elektrisch, das singt Katrina Stone in ihrem Song Livewire. Seien wir mal ehrlich, Paul McCartney ist schon der größte lebende Songwriter unserer Zeit, oder? Der Mann war immerhin Sänger und Bassist der Beatles. Er hat einige der größten Hits der Popgeschichte geschrieben, wie Yesterday. Und Yesterday ist ein ganz gutes Stichwort, denn nach gestern und sogar nach vorgestern schaut Paul McCartney auch auf seinem neuen Album The Boys of Dungeon Lane. Das ist nämlich ziemlich nostalgisch geraten.

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1: Paul McCartney erzählt in diesem Song davon, wie er mit George Harrison, dem Gitarristen der Beatles, nach Südengland getrampt ist, also per Anhalter gefahren ist. Und das war ein Stück des neuen Albums The Boys of Dungeon Lane, das wir Ihnen jetzt vorstellen. Friederike Schröder hat es gehört. Hallo Friederike.
2: Hallo.
1: McCartney wird ja tatsächlich in, ich glaube, 18 Tagen 84. Hat er es noch drauf im hohen Alter?
2: Er hat es absolut noch drauf. Also dieses Album hat all die Aufmerksamkeit, die wir ihm ja hier auch schenken, komplett verdient. Er zeigt sich als toller Geschichtenerzähler und beweist wieder einmal mehr noch als auf seinen letzten Veröffentlichungen, wie ich finde, so seine Fähigkeit im Schreiben von Harmonien, Melodien und auch im Arrangieren. Das sind liebevoll gestaltete Songs, die ja McCartney und Beatles-Fans sehr glücklich machen dürften, eben weil so viele Referenzen drin stecken im Sound, in den Texten. Gleichzeitig ist der Sound aber auch nicht aus der Zeit gefallen.
1: Und der Titel The Boys of Dungeon Lane, der ist ja interessant, spielt, glaube ich, auf eine Straße an, in der McCartney als Kind gespielt haben soll. Was erfahren wir über McCartneys Kindheit und Jugend auf dem Album?
2: Ah, da gibt's viel zu entdecken. Also wir erfahren zum Beispiel, dass er als Junge gern Vögel beobachtet hat am Ufer des Mersey River, der Mersey Shore. Die Dungeon Lane ist tatsächlich die Straße, die zum Mersey River runterführt. Mhm. Und ja, dass er, du sagst es gerade, mit George Harrison per Anhalter unterwegs war, dass es wohl einen Secret Code gab, in dem er sich mit John Lennon unterhalten hat. Dann wie seine Eltern, ein Baumwollhändler und eine Hebamme in Liverpool im Nachkriegsengland beziehungsweise während des Krieges eine Familie gegründet haben. Und da können wir auch noch mal kurz reinhören.
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0: Ja, McCartney wurde ja im Krieg geboren, Liverpool wurde ja auch ganz schön zerbombt und einfach unter diesen Bedingungen sich so ein Leben aufzubauen, war schon eine große Herausforderung. Er fasst das hier sehr schön in Worte und spricht so sehr liebevoll von seinen Eltern. Es ist aber tatsächlich kein Konzeptalbum, also es dreht sich nicht nur um diese Vergangenheit in Liverpool. Es finden sich auch andere Themen auf der Platte, Liebeslieder zum Beispiel für seine Frau Nancy Chevelle. Ein paar fiktive Geschichten hat er auch dazwischen gestreut, ja.
1: Und Paul McCartney hat ja auch irgendwie ein Händchen immer mit etwas jüngeren Leuten zusammenzuarbeiten und auch sich so an den aktuellen Zeitgeist ja nicht anzupassen, aber zumindest ihn mitzunehmen, sagen wir mal so. Auf diesem neuen Album hat er ja mit Andrew Watt für dieses neue Album zusammengearbeitet. Das ist ein Mitte-30-jähriger Produzent. Wie würdest du sagen, wie klingt das Album?
0: Ja, Watt setzt McCartney schon sehr frisch in Szene. Also es ist trotzdem sehr typischer McCartney-Sound. Also es ist ihm jetzt nichts übergestülpt worden oder so. Und McCartney spielt auch, wie so oft das seinen Soloplatten, die meisten Instrumente selbst. Also da dominieren Gitarre und Klavier. Immer mal wieder sind da auch so überraschende Elemente eingestreut, was ja typisch ist für Beatles und die McCartneys. Da taucht dann mal eine Blockflöte auf oder auch ein altes Tonband wird rückwärts abgespielt.
1: Ah.
0: Und dann sind ein paar echte Rocknummern dazwischen. Also ich finde es Wahnsinn, was der Mann noch für Energie hat. Also zumindest kriegt man den Eindruck, wenn man Songs wie diesen hier hört.

0: Also da konnte ich jetzt nicht still auf meinem Stuhl sitzen bleiben. Das macht einfach wirklich viel Spaß.
1: Ja, das klingt auf jeden Fall immer noch sehr frisch. Ein gelungenes Spätwerk, höre ich da raus. Ist also dann wäre dein Fazit zu diesem neuen Album von Paul McCartney. Und wir werden noch mehr davon hören in dieser ganzen Woche im Deutschlandfunk Kultur, denn wir stellen Ihnen jeden Tag einen Song aus diesem Album vor, zwischen 11 und 12 in der Sendung Tonart. Welchen hast du heute für uns ausgesucht, Friederike?
0: Ich habe Ripples in the Pond dabei. Das ist ein Liebeslied für seine Frau. Er ist ja schon eine Weile mit Nancy Chevelle verheiratet, seit 2011. Einige Lieder auf diesem Album hat er für sie geschrieben, unter anderem eben dieses hier. Und das ist ein Song, der wirklich sehr modern klingt, eine richtige Popnummer. Und das sagt Paul auch selber, dass das der Anspruch an dieses Lied war.
2: I said to him, you know, the thing is, Andrew, I said, you're like supposed to be like a pop producer, you know, and we're making all these records. It doesn't sound like pop to me. I said, so this one, pop it up, come on.
0: Er sagte also zum Produzenten Andrew Watt, sag mal, du bist doch eigentlich ein Pop-Produzent, oder? Und was wir hier machen, das klingt gar nicht so poppig. Also bei dem Stück hier, pop it up. Come on.
1: Friederike Schröder, vielen Dank. Unser Album der Woche ist The Boys of Dungeon Lane von Paul McCartney und daraus hier noch Ripples in a Pond im Deutschlandfunk Kultur.

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1: Es wird jetzt ganz leise hier im Deutschlandfunk Kultur, denn die Harfe ist ja kein lautes Instrument und wir stellen Ihnen eine Musikerin vor, die wunderbar Harfe spielt, eigene Stücke komponiert und mit ihrem Trio eine ganz andächtige und feinfühlige Musik präsentiert.

0: So klingt die Konzertharfe von Katrin Pechloff, Harfenistin, geboren in München, klassisch ausgebildet, bis Katrin Pechloff dann den Jazz für sich entdeckt hat, die improvisierte Musik. Und jetzt hat sie mit ihrem Katrin Pechloff Trio ein neues Album veröffentlicht. Darüber wollen wir sprechen. Ich grüße Sie, Frau Pechloff.
1: Hallo, vielen Dank für die Einladung.
0: Die Harfe ist ja ein eher exotischeres Instrument, vor allem in der populären Musik. Sie haben die Harfe mit 9 Jahren für sich entdeckt. Was hat Sie an diesem Instrument angezogen?
1: Das war der

0: für eine andere Karriere entschieden, nämlich für den Jazz und die Komposition. Also sie komponieren eigene Stücke und spielen eine Art zeitgenössische Musik auf der Harfe in ihrem Trio. Woher kam das Interesse für den Jazz vor allem auf der Harfe?
1: Ja, also das war keine Entscheidung, die ich jetzt so getroffen habe und dann ist es am nächsten Tag passiert, sondern es ist so ein ganz langsamer Transformationsprozess gewesen. Also ich habe mich immer für viele verschiedene Arten von Musik interessiert und bin dann eben auch mit improvisierter Musik und Jazz, also damals auch noch ganz traditionellen Jazz, in Berührung gekommen, war mit JazzmusikerInnen befreundet und die haben mich mit zu Konzerten genommen und dann so langsam hat sich da so ein Interesse entwickelt. Also das waren sozusagen die Anfänge und ich habe das eine Zeit lang auch neben meiner Betätigung in einem klassischen Feld gemacht. Aber irgendwie hat mich daran was fasziniert, also diese Freiheit der Gestaltung im Moment, das nicht-hierarchische Arbeiten, das ja was ganz anderes ist als im Orchester zum Beispiel.
0: Also Sie meinen, zusammen mit zwei anderen Musikern gleichberechtigt zusammenzuarbeiten. Sie genau. Spielen ja mit Robert Landfermann am Kontrabass und Christian Weidner am Saxophon zusammen. Und Sie beschreiben diese Musik, die Sie spielen, ja als improvisierte zeitgenössische Kammermusik. Was heißt das genau?
1: Ja, ich versuche ein bisschen den Begriff Jazz zu vermeiden, weil der sehr sozusagen besetzt ist und auch eine gar nicht so einfache Historie hat. Und ich auch das Gefühl habe, mit der Musik, die wir machen, entstehen da auch manchmal Missverständnisse. Also meine beiden Mitmusiker, Robert und Christian, sind beide fantastische Musiker, die aus der Jazz-Tradition auch kommen, wobei die auch da sozusagen auf der progressiven Seite sind und den Jazz versuchen, in eine Gegenwärtigkeit zu übersetzen, auch mit ihren eigenen Arbeiten. Und ich habe ja sozusagen diese ganze klassische Tradition im Gepäck.
0: Also die klassische Orchesterliteratur für Harfe.
1: Genau. Mhm. Und auch diese Klangästhetik. Und da treffen wir uns wie auf so einem gemeinsamen Spielfeld, wo es eigentlich überhaupt nicht mehr um Genres geht und auch nicht mehr um diese Zuschreibungen dieser Genres. Und das ist, deswegen nenne ich das auch so Post-Genre-Musik, weil ich eigentlich mir wünschen würde, dass man sozusagen unabhängig von Zuschreibungen oder Hörgewohnheiten oder Klischees einfach sich dieser Musik öffnet und gar nicht darüber nachdenkt, wo gehört das jetzt eigentlich hin, in welche Schublade.
0: Das sagt Katrin Pechlauf im Deutschlandfunk Kultur.

0: Ja, das ist Musik. Da kann man so ein bisschen fast mitschweben, hat was sehr Meditatives, dieser Klang des Katrin Pechloff-Trios. Das neue Album Hyperobjekt ist gerade erschienen. Frau Pechloff, Hyperobjekt, ein Titel, der interessant ist. Und ich habe gelesen, dass das ein Begriff ist, der auf einen britischen Philosophen zurückgeht. Hyperobjekt bezeichnet ein Phänomen, das so groß, so abstrakt ist, dass es vom einzelnen Menschen kaum in Gänze erfasst werden kann. Wieso haben Sie diesen Titel gewählt?
1: Ja, also das Album heißt deswegen so, weil dieses letzte Stück so heißt. Das ist jetzt gar nicht unbedingt eine Überschrift für das ganze Album, wobei man das dann auch weiter so denken kann. Also Sie haben es ja gerade genau beschrieben. Als ich das erste Mal mit diesem Begriff in Verbindung gekommen bin, fand ich das total spannend, weil auf einmal ein Wort da war für etwas, was eigentlich nicht so einfach zu beschreiben ist, beziehungsweise auch für dieses Gefühl, das man dann hat, wenn man sich diesen Hyperobjekten gegenüber sieht. Und,
0: also um das kurz zu erklären, Hyperobjekt kann zum Beispiel ein Phänomen sein wie der Klimawandel, ja, also ein sehr, sehr großes Phänomen, das für uns einzelne Personen kaum wirklich zu erfassen ist, oder auch die Digitalisierung, ja, die ja auch in ihren ganzen Einzelheiten schwer zu verstehen ist. Nur um das

0: kurz zu erklären.
1: Genau, also es geht um diese Unendlichkeit oder diese Größe, eben wie Sie gesagt haben, zum Beispiel globale Erwärmung, etwas kleiner könnte man auch sagen, gesellschaftlich-politische Veränderungen, denen wir gegenüberstehen. Also dieses Gefühl, keine Wirkmächtigkeit zu haben. Und das fand ich so einen interessanten Moment, eine Erklärung zu haben und auch eine wissenschaftliche Beschreibung. Und man versteht das sozusagen kognitiv, aber halt emotional am Ende dann doch nicht. Also ich kann emotional immer noch nicht fassen, wie groß das Universum ist, zum Beispiel. Und was dann sozusagen im weiteren Schritt ich spannend finde, ist, wie geht man damit um? Also wie begegnet man, was entwickelt man eine Haltung? Und das ist ja bei so kleineren Hyperobjekten, wie Sie gesagt haben, globale Erwärmung und so weiter, kann man ja auch eine Haltung dazu finden und eine innere Klarheit, also auch über die Erkenntnis des Nichtsverstehens oder auch die Anerkennung des eigenen Radius. Darum geht es eigentlich.
0: Das sagt Katrin Pechlow, Harfenistin und Komponistin. Hyperobjekt, so heißt das neue Album des Katrin Pechlow Trios.

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1: Carol G und Manu Chao haben sich hier zusammengetan und sie singen davon, um die Welt zu reisen in ihrem Song Viajando por el Mundo.
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3: Beim Morgenland-Festival blickt Osnabrück nicht auf eine ferne Klangwelt, sondern lässt eine neue entstehen. Das Festival versteht sich als Labor für Musik im Wandel. Das Ensemble Musikfabrik spielt heute Abend Werke von Musikern in der Diaspora. Die Musiker arbeiten eng mit Komponierenden aus Japan, Iran oder Rumänien an modernen, unerhörten und experimentellen musikalischen Farben. Das Ensemble Musikfabrik, heute 19 Uhr in der Kirche St. Marien in Osnabrück. Das Morgenland-Festival geht bis Samstag. La Traviata bedeutet auf Deutsch die vom Wege Abgekommene. Giuseppe Verdi stellte gerne gesellschaftliche Außenseiter ins Zentrum seiner Stücke. Heute Abend ist seine Oper La Traviata in München zu sehen. Der junge Alfredo verliebt sich in die todkranke Maitresse Violetta. Alfredos Vater fürchtet um das Ansehen seiner Familie und verbietet Violetta den Umgang mit seinem Sohn. Sie verlässt Alfredo und der erfährt den wahren Grund der Trennung erst, als Violetta bereits im Sterben liegt. Giuseppe Verdis Oper La Traviata. Heute, 19.30 Uhr, im Gärtnerplatztheater in München. Die nächste Aufführung ist am Donnerstag.
1: Und das waren die Musiktipps von und mit Nikolaus Hansen. Blue Eye, so heißt dieses Trio, das Sie jetzt hören können mit dem Song Alive im Deutschlandfunk Kultur.

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1: Heute vor 100 Jahren wurde Marilyn Monroe geboren. Model, Hollywood-Schauspielerin, Sexsymbol der 1950er Jahre. Eine Ikone mit tragischer Kindheit und tragischem Leben. Sie verstarb ja nur mit knapp 40 Jahren, ich glaube 36 Jahre war Marilyn Monroe, als sie an einer Überdosis Tabletten starb. Marilyn Monroe war auch Sängerin und wurde als Musikerin immer so ein wenig unterschätzt. Jenny Zilker hat sich deshalb noch einmal ganz ausführlich mit Marilyn Monroes Gesang beschäftigt und auch mit einem neuen Buch, das im Reklam-Verlag erschienen ist, Marilyn Monroe auf 100 Seiten.

0: Bupupidu.
1: Da ist es, das berühmteste Bupupidu der Filmgeschichte. Ganz nah an unser Ohr gesäuselt von einer Ukulele-Spielerin mit dem bezeichnenden Namen Sugar im Film Some Like It Hot. Und Sugar meint, was sie da singt. In Billy Wilders legendärer Komödie spielt Marilyn Monroe eine vom Leben enttäuschte, sich nach Liebe sehnende Sängerin, die lange von zwei als Frauen verkleidet im Damenorchester untergeschlupften Männern an der Nase herumgeführt wird. Das macht Some Like It Hot zu einem hochkomischen, gleichzeitig tragischen Film. Später wird der Liebeskummer Sugar noch mehr die Stimme rauben, wenn sie resigniert haucht, I'm through with love.

Zuweilen heißt es, dass Marilyn, die heute vor 100 Jahren starb, keine große Sängerin war. Doch ihre Intensität und eine durch das Hauchen und den geringen Abstand zum Mikrofon verstärkte Intimität sind ihr unverkennbares Markenzeichen und eine Methode, die sich bis heute Musikerinnen wie Billie Eilish oder Claro zunutze machen, wenn sie ihren Vocal Sound nicht auf Stimmvolumen, sondern auf Persönlichkeit aufbauen. Und Marilyn hat lange an diesem Sound gearbeitet. In ihrer ersten Hauptrolle im selten zu sehenden, aber charmanten 1948 entstandenen B-Movie Ladies of the Chorus spielt sie ein Showgirl und legt als solches ein später kaum wieder gezeigtes, bei der von ihr sehr bewunderten Ella Fitzgerald abgegucktes Blues-Timbre an den Tag.

Every Baby Needs a Daddy beschreibt mit beklemmend inzestuöser Konnotation die Problematik, in der sich nicht nur Marilyn Zeit ihres Lebens befand und die 1953 ebenso in einem der vielen Hits aus Howard Hawks erfolgreicher Musikkomödie Gentlemen Prefer Blondes anklingt. Deren Drehbuch basiert auf einem Roman von Anita Loos, in dem der Typus der Goldgräberin beschrieben wird. Mit der Erfahrung und in fester Überzeugung, dass es für junge Frauen kaum Alternativen gibt, sollte man sich bei Zeiten einen reichen älteren Mann suchen, der einen aushält, einen echten Sugar Daddy. Denn wie es im Song und im Buch heißt, Men grow cold as girls grow old, und ein Handkuss ist ja schön und gut, aber Diamonds are a girl's best friend. Okay.

Marilyns Performance in einer Robe in Shocking Pink sowie die visuelle Umsetzung inspirierten Madonna später bei Material Girl zur selbstbestimmten Variante des Sujets. Marilyn wollte damals eigentlich die stereotype Figur des naiven oder berechnenden Showgirls hinter sich lassen und Rollen spielen, in denen sie mehr Schauspiel zeigen konnte. Das letzte Mal sang sie, vertraglich notgedrungen, 1960 im Film Let's Make Love. Wieder muss sie sich als Showgirl von einem Mann, gespielt von Yves Montand, belügen lassen. Ein Song wird dennoch ein Riesenhit. Das von Cole Porter 1938 für die Profisängerin Mary Martin geschriebene My Heart Belongs to Daddy. Und Marilyn legt in den fragwürdigen Text hinein, was man von ihr erwartet, viel Gefühl.

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1: Eine der schönsten Gesangsleistungen zeigte Marilyn 1954 im Otto Preminger Western River of No Return. Endlich einmal darf sie selbstbewusst begehren. Als handfeste Barsängerin macht sie klar, was sie sucht. Nicht einen reichen Mann, sondern einen, der stark, schön und 6 feet tall ist, und meldet ihren Anspruch auf ihn an. 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

0: Heute vor 100 Jahren wurde Marilyn Monroe geboren, Model, Schauspielerin und Sängerin. 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Wir reisen jetzt einmal rund um den Globus. Olga Hochweiß stellt Ihnen Musik aus Westafrika vor, aus den USA. Und diese Musik bewegt sich zwischen Tradition und Innovation, zwischen Vergangenheit und Gegenwart.
1: Ein neues Album von ihr ist immer ein Ereignis. Massa heißt das jüngste Werk von Fatoumata Diawara. Fünfzehn Jahre nach ihrem Welterfolg Fatou legt die Sängerin und Gitarristin aus Mali ihr sechstes Album vor. Mit Paul McCartney und Damon Albarn hat sie schon zusammengearbeitet. Diesmal ist der französische Popmusiker Mathieu Chédid dabei.

Chedids Einflüsse halten sich in Grenzen. Unverkennbar bleibt Fatoumatas Handschrift. In ihren Songs treffen westafrikanische Traditionen auf sanfte elektronische Klänge. Akustische und elektrische Gitarren erklingen neben Piano und Synthesizer. Der Trumpf bleibt die Stimme. Erdig, rau, so selbstbewusst wie verletzlich.

In Themen wie die Sounds sind auch die Inhalte im Booklet auf Englisch nachzulesen. Fatoumata Diawara erzählt in der Bambara-Sprache vom verstorbenen Vater, in dessen Tanzgruppe sie schon als Kind aufgetreten war, von Mutterschaft, von ihrem Glauben, von sozialen Problemen, vom Krieg. Mit Massa hat sie ein exzellentes Album vorgelegt.

Nicht weniger als eine Jahrhundertfigur war Mahalia Jackson, unvergessen auch mehr als 50 Jahre nach ihrem Tod. Das kalifornische Kronos Quartett, bekannt für seine Kollaborationen mit MusikerInnen unterschiedlicher Genres und Länder, widmet sich nun der großen Gospelsängerin und Bürgerrechtlerin. Glorious Mahalia heißt die neue Album-Hommage.

0: Songbearbeitungen mit Mahalias Stimme, Instrumentaltitel Spoken Word.
1: 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Shout to him. Tell him about the dream, Martin. Tell him about the dream.
0: Das Kronos-Quartett formt aus einem Stilhybrid seine, Zitat, Symphony of Social Justice, eine Symphonie der sozialen Gerechtigkeit. Rund um einen Schlüsselsatz Mahalia Jacksons, Tell them about the dream, Martin, galt Martin Luther King und dem berühmten Satz in seiner Rede 1963. Das Kronos-Quartett transportiert den Traum ins Hier und Jetzt. Das Album Glorious Mahalia macht aus großer Geschichte klangvolle Gegenwart. Von illustren Namen abschließend zu einem Künstler, dem man sehr viel mehr Bekanntheit wünschen würde. Massa Dembélé lebt nach Stationen in Burkina Faso und Ghana, heute unter anderem in Hamburg, wo ihn das junge Label Not Okay Records unter Vertrag nahm. Falato heißt sein drittes Album. Traditionsbewusstsein mündet in Vielstimmigkeit. Der Geschichtenerzähler kreiert mit seinem 12-köpfigen Kollektiv aus Instrumentalisten und Chor eine Atmosphäre traumwandlerischer Intensität. Dembélés perlende Stegharfe Kamale Ngoni liefert den unablässig vorwärts treibenden Puls. In der Wirkung sogartig, muss man gehört haben.

Sie hören Deutschlandfunk Kultur und das hier ist Anderson Park mit neuer Musik Can't Get Enough, so heißt der Song.

Er singt, er spielt Schlagzeug und jetzt hat er sogar einen Film gedreht. Anderson Park war das, mit einem Stück aus dem Soundtrack seines Films K-Pops. So heißt der Film und so heißt auch der Soundtrack von Anderson Park. Sie hören Deutschland von Kultur um 11.54 Uhr und ab kurz nach 12 geht es hier um das Sondervermögen der Bundesregierung, das offensichtlich nicht ausgeschöpft wurde in diesem Jahr. Mehr erfahren Sie hier gleich nach den Nachrichten und nach diesem Song von The National Tropic Morning News.

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10: Mit Daniel Marschke. Gut ein Jahr nach dem islamistischen Anschlag in Bielefeld ist der Täter zur Höchststrafe verurteilt worden. Laut AOK werden kranke Kinder nach wie vor zumeist von den Müttern betreut und der Prototyp einer Diva, Marilyn Monroe, wäre heute 100 Jahre alt geworden. Für den islamistischen Terroranschlag auf feiernde Menschen in Bielefeld ist der Attentäter zu lebenslanger Haft verurteilt worden. Das Düsseldorfer Oberlandesgericht sprach den 36-jährigen Syrer wegen vierfachen versuchten Mordes schuldig. Außerdem stellte sie die besondere Schwere der Schuld fest und ordnete Sicherungsverwahrung an. Damit folgte das Gericht der Bundesanwaltschaft. Wegen seiner radikal-islamischen Gesinnung sei der Syrer weiter gefährlich. Die vier Opfer waren vor gut einem Jahr beim Feiern vor einer Bar in Bielefeld angegriffen und durch Messerstiche lebensgefährlich verletzt worden. 500 Milliarden Euro Sondervermögen hatten Bundestag und Bundesrat im vergangenen Jahr beschlossen. Das Geld sollte für Infrastruktur und Klimaschutz ausgegeben werden, doch die gesteckten Ziele sind bisher nicht erreicht. Das geht aus einem Bericht des Bundesfinanzministeriums hervor, der der Deutschen Presseagentur vorliegt. Demnach sollten 2025 rund 37 Milliarden Euro abfließen. Tatsächlich waren es aber nur rund 24 Milliarden. Lissy Kaufmann.
11: Dass weniger Geld geflossen ist, hat laut Ministerium vor allem verwaltungsrechtliche, also technische Gründe. Die meisten Fortschritte bei den Investitionen sind laut Bericht in den Bereichen Wohnungsbau und Digitalisierung erzielt worden. Die Bereiche Verkehrs- und Energieinfrastruktur sowie Forschung und Entwicklung hinken etwas hinterher. Insgesamt spricht das Finanzministerium von einem erfolgreichen Start. Die Investitionen stärkten die Wirtschaft.
10: Wenn kranke Kinder betreut werden müssen, bleiben dafür nach wie vor meist die Mütter zu Hause. Das geht aus einer Auswertung des Wissenschaftlichen Instituts der AOK hervor. Demnach wurden rund 73% der Kinderkrankentage im vergangenen Jahr von Frauen genommen. Der Anteil der Männer lag bundesweit bei 27%. Gesetzlich versicherte Eltern können bei kranken Kindern unter 12 Jahren pro Elternteil bis zu 15 Tage im Jahr zu Hause bleiben. Bei Alleinerziehenden sind es 30 Tage. Unternehmen in Europa sollten aus Sicht des CDU-Europaabgeordneten Voss schnell künstliche Intelligenz einsetzen, um am Markt bestehen zu können. Der Digitalpolitiker der EVP-Fraktion äußerte sich im Deutschlandfunk überzeugt, dass eine neue Phase des wirtschaftlichen Wettbewerbs kurz bevorstehe.
12: Man muss am Ende wissen, wer nicht KI in der Wirtschaft einsetzt, der kann eben dann nicht schneller, nicht individueller, nicht kostengünstiger produzieren und ist damit dann im zweiten Schritt weg vom Markt.
10: Axel Voss, Digitalpolitiker der EVP-Fraktion im Europaparlament von der CDU. In dieser Woche wird ein Gesetzespaket der EU-Kommission zu mehr digitaler Unabhängigkeit von den USA und China vorgestellt. In Äthiopien hat die Parlamentswahl begonnen. In der Hauptstadt Addis Abeba bildeten sich vor den Abstimmungslokalen lange Schlangen. Außerdem waren zahlreiche Soldaten zu sehen. Die größten Chancen auf den Wahlsieg werden der Partei des amtierenden Regierungschefs Ahmed zugerechnet. Er regiert seit 2018 und strebt seine dritte Amtszeit an. 2019 wurde er wegen der Versöhnung mit Eritrea und einer innenpolitischen Öffnung mit dem Friedensnobelpreis ausgezeichnet. Inzwischen wird ihm aber Unterdrückung der Opposition vorgeworfen. Heute vor 100 Jahren wurde Marilyn Monroe geboren. Die Schauspielerin sei mehr als nur die schöne Blondine gewesen, sagte die Kulturwissenschaftlerin Elisabeth Bronfen im Deutschlandfunk Kultur. Sie sei sehr intelligent gewesen und eine begnadete Komikerin.
6: Da ist auch so viel bewusste, kluge Selbstironie. Und ich glaube, diese Widersprüche, die Intelligenz und die Versehrtheit, der frühe Tod und gleichzeitig, was sie immerhin in den wenigen Jahren, in denen sie lebte, hinbekommen konnte. Die Vorstellung, das hat mal Truman Capote über sie gesagt, sie sei so ein Lichtgestalt und hätte Angst um sie, weil sie etwas mehr als Irdisches hatte. Und deswegen war sie für mich ja auch die prototypische Diva, irgendwie nie ganz auf der Erde.
10: Die Kulturwissenschaftlerin Elisabeth Bronfen im Deutschlandfunk Kultur.
0: Das Wetter.
10: Es ist wechselnd bewölkt, im Südwesten und an den Küsten auch sonnig. Im östlichen Mittelgebirgsraum sowie im Osten und Süden Bayerns kann es regnen. Auch kurze Gewitter sind dort möglich. Die Höchstwerte reichen von 19 bis 26 Grad.
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13: Stefan Braun von Table Briefings. Er leitet dort den täglichen Newsletter Berlin Table. Der kommt spät abends raus, per Mail, wenn Sie mögen, direkt in Ihr Postfach und dreht sich vor allem um die News im politischen Berlin. Hallo Herr Braun, herzlich willkommen.
14: Hallo, ich freue mich, da zu sein.
13: Schön, dass Sie da sind. Hier so kurz vor knapp zwischen Terminen reingekommen. Toll, dass es klappt. Lassen Sie uns mal ganz kurz nach Hamburg gucken. Die HamburgerInnen, die sind Neinsager, kann man glaube ich so sagen, auf die Frage, ob sich der Deutsche Olympische Sportbund mit Hamburg um die Ausrichtung der Olympischen Spiele 36, 40 oder 44 bewerben soll, haben fast 55% der Wahlberechtigten gesagt, nicht Berechtigten, der Beteiligten. Nee, das wollen wir nicht. Herr Braun, wären Sie in diesem Zusammenhang ein Ja-Sager oder ein Nein-Sager?
14: Ich bin, glaube ich, ein Ja-Sager. Bei der Frage holen wir oder versuchen wir, die Olympischen Spiele nach Deutschland zu holen. Ich bin ein Nein-Sager, wenn es um Hamburg geht. Eine wahnsinnig schöne Stadt, eine reiche Stadt. Ich würde sagen, den Infrastrukturimpuls braucht Hamburg viel weniger als andere Regionen. Ich wäre auch bei München ein Nein-Sager. Ich finde die Vorstellung, dass es im Ruhrgebiet eine große Konstruktion und ein großes Fest gibt, die gefällt mir eigentlich am besten, muss ich gestehen.
13: Und glauben Sie wirklich an diese Erzählung? Das ist ja mal das, was gesagt wird. Ja, wir investieren da ganz viel in Infrastruktur und das kommt danach dann dem breiten Sport zugute. Jetzt höre ich immer mal wieder, auch unter anderem aus Paris, dass das gar nicht immer so aufgeht, weil man da dann riesige Sportstätten hat, die muss man natürlich erstmal bespielen. Und auch wirklich die Frage ist das dann wirklich der kleine Verein, der davon dann profitiert?
14: Ja, eine interessante Frage. Ich würde nicht nur auf die Sportvereine gucken, sondern ich würde in der Tat auf die Infrastruktur gucken. Und Paris ist ein sehr spannendes Beispiel. Ich war zögerlich, dann habe ich ein bisschen geguckt. Ich war in der Phase auch krank. Ich war begeistert. Und es war zum Beispiel so, dass die Reiterfestspiele, die haben kein großes Stadion gebaut, sondern sie haben es sehr mobil gemacht. Sie haben es klein gehalten. Die Kulisse war sozusagen eh schon da. Und deswegen hat mir das extrem gut gefallen. Mitten in der Stadt, auch bestimmte Sportarten wie so einen kleinen Basketball mit 3 gegen 3. Das fand halt nicht irgendwo statt. Da ist keine Halle gebaut worden. Das war im Freien und die haben es vor fantastischer Kulisse gemacht. So. Und was jetzt NRW anbeträfe, da würde ich eher gucken, gibt es neue Infrastrukturprojekte, die tatsächlich dann von den Leuten jeden Tag später genutzt werden können. Gibt es Wohnkonzepte oder sozusagen olympisches Dorfkonzepte, wo man wirklich sagt, Mensch, da gibt es hinterher günstigen, bezahlbaren Wohnraum. Warum eigentlich nicht?
13: Also ein Ja-Sager hier in Form von Stefan Braun bei uns in der Sendung und wir sagen Ja zu den Themen dieses Tages. Wie immer gehen wir durch, was auf der Nachrichtenagenda heute wichtig ist. Unter anderem gucken wir gleich aufs Sondervermögen. Da gibt es nämlich neue Zahlen, eine kurze Zwischenbilanz. Ich freue mich sehr, dass Sie da sind und ich freue mich, dass Sie zuhören.

0: Das war eine Kooperation zwischen dem niederländischen DJ Barker Matt und der finnischen Sängerin Ina Forsman hier bei uns im Deutschland von Kultur. Bad Influence heißt der Titel. Bundestag und Bundesrat haben vor einem Jahr das Sondervermögen ja in Höhe von 500 Milliarden Euro beschlossen. Also ganz konkret zusätzliche Schulden, um unter anderem die marode Infrastruktur in Deutschland wieder auf den Damm zu bringen und um beim Klimaschutz voranzukommen. Jetzt gibt es einen Monitoring-Bericht des Bundesfinanzministeriums, der zeigt, dass die Mittel dafür ziemlich viel langsamer abfließen als eigentlich geplant. Das Handelsblatt berichtet zum Beispiel, dass von geplant gut 37 Milliarden Euro im letzten Jahr nur 24 Milliarden Euro ausgezahlt worden sind. Das Ministerium spricht wohl in dem Bericht trotzdem von einem insgesamt erfolgreichen Start. Und ich möchte draufschauen mit meinem Gast Stefan Braun, Leiter von Berlin Table, dem täglichen Politik-Newsletter von Table Briefings. Herr Braun, insgesamt erfolgreicher Start, würden Sie diese Wortwahl übernehmen?
1: Ja, verrückterweise würde ich das machen.
0: Ah, warum? Echt?
1: Ja, und das zwar überrascht mich jetzt. Ist das alles andere als überraschend, dass du nicht alles von solchen riesigen Summen direkt auf die Straße bringst. Das dauert, und das ist eigentlich das größere Problem als das Geldproblem, inzwischen in Deutschland einfach wahnsinnig lang durch Genehmigungsverfahren, durch fehlende Ingenieure in den Behörden oder in den Agenturen, durch andere Prozesse, die es verzögern, leider sehr, sehr lange, bis du es ganz schnell irgendwie nicht nur das Geld ausgegeben hast, sondern dass es wirklich eine Straße geworden ist, dass es irgendein Projekt geworden ist, dass es irgendwie für die Leute spürbar ist. Ich bedauere das total, dass es so langsam geht, aber ich bin über die Zahl jetzt nicht besonders überrascht, weil ich befürchtet habe, und das ist seit vielen Jahren so, du schwimmst oder hast eigentlich viel Geld und brauchst wahnsinnig lang, bis es durchkommt, weil die Leute nur ans Geld denken und dann vielleicht ganz vielleicht noch an die Baufirma, die es bauen soll. Wie wir wissen, dauert es dann auch irgendwie ein bisschen länger. Aber der ganze Zwischenprozess in den Behörden, in den Genehmigungsbehörden, in den Planungsbehörden oder Planungsagenturen, sind zu wenig Leute da, die haben zu wenig Erfahrung, es dauert lang. Es ist blöd, aber ich bin nicht überrascht.
0: Ich finde es trotzdem interessant, dass Sie dann, wie das Ministerium auch, eben von einem erfolgreichen Start insgesamt reden würden. Weil es gibt auch im Handelsblattbericht nachzulesen so verschiedene Meilensteine, die in diesem Bericht vorkommen. Und da haben die Ministerien von 109 Meilensteinen für das Jahr 2026 bis Ende Mai, 2026, also genau, erstmal 26 erreicht. Also verschwindend geringe Anzahl sozusagen. Und ja, da frage ich mich natürlich schon, warum man dann von einem insgesamt erfolgreichen Start sprechen kann.
1: Naja, also da kommen jetzt ganz viele Dinge zusammen. Warum spreche ich als Bundesfinanzministerium trotzdem von einem erfolgreichen Start? Also noch nicht von einem erfolgreichen Projekt, sondern von einem erfolgreichen Start. Die haben angefangen. Jetzt wissen wir alle, da sind in sehr vielen Ministerien nicht nur neue Minister, sondern die sind zum Teil umgruppiert, die sind zum Teil anders aufgestellt worden. Früher war es tatsächlich so, dass man nicht gesagt hat, du hast 10 oder 100 Tage, sondern eigentlich hast du ein Jahr und dann steht dein Haus. Und die Zeit hat Politik, wie wir wissen, in diesen aufgeregten, hocherregten Zeiten schon lange nicht mehr. Aber es hat doch einiges auch damit zu tun, dass du, wenn du real und ehrlich drauf guckst, eigentlich zu dem Ergebnis kommen kannst, nicht schön, 29, glaube ich, von 109 Projekten, aber es ist ein Versuch. Was mich stört, ist in der Tat, sie hätten noch mehr anstoßen können und man weiß nicht, ob diese Koalition, SPD und Union, ob die sich noch nicht schon wieder auch emotional so verklebt haben, dass bestimmte, jetzt probieren wir es einfach mal, vielleicht schon wieder gebremst sind. Mhm. Und das ist natürlich ein ärgerliches Ergebnis.
0: Mhm. Sie haben jetzt gerade noch mal geschildert, Herr Braun, was natürlich auch an diesem Geld, was dann eigentlich da ist, noch dranhängt. Also Stichwort Baufirmen, die da zur Stelle sein müssen, Stichwort die Behörden, die da Hand in Hand arbeiten müssen. Ich frage mich trotzdem, warum es dann Projekte gibt, bei denen das dann doch verhältnismäßig schnell geht. Also ich denke jetzt zum Beispiel in Berlin an eine besagte Brücke, die einsturzgefährdet war. Da musste von heute auf morgen der Verkehr runter. Da wurde aber auch, zumindest immer wenn ich daran vorbeifahre, von heute auf morgen ganz schön viel in Bewegung gesetzt, um da eine neue Brücke hinzustellen. Also da dauert das dann nicht 10 Jahre, sondern das geht dann wirklich, weil es Priorität hat, doch sehr viel schneller. Also ist es möglicherweise, und das ist jetzt eine These, die ich in den Raum stelle, doch auch immer mal eine Frage des Willens, des politischen Willens?
1: Ja, jetzt würde ich, also ich will die Politik nicht dauernd verteidigen, obwohl ich mir die eigentlich am Herzen liegt, weil es zu viele Leute gibt, die Politik in Trümmern reden wollen. Ja, es hat natürlich ist es eine Frage des politischen Willens. Es ist auch eine Frage des politischen Mutes, weil du in solchen Fällen immer, wenn Sie die Brücke als Beispiel nehmen, da sind garantiert Prioritäten umverlagert worden. Da hat irgendjemand oder ein bestimmtes Gremium gesagt, okay, wir brauchen jetzt an dieser Stelle ganz schnell mehr Bauarbeiter. Wir brauchen mehr Ressource, weil wir das nicht lange stehen lassen wollen. Das hat aber an anderen Stellen wahrscheinlich eine Konsequenz gehabt. Logischerweise. Ich finde es richtig. Ich würde mir auch wünschen, dass Prioritäten mutiger gesetzt werden. Insoweit würde ich sagen, großes Problem. Aber dieses einfach mal machen oder auch mal sozusagen den Willen zu haben, ich fürchte, das ist noch viel gravierender in Behörden. Es ist noch gravierender in der Bürokratie, wo du das Gefühl hast, oh, ich gucke jetzt aber lieber nochmal, dass ich nichts falsch mache. Also warte ich noch ein bisschen, bis ich final entscheide. Dann gab es ja auch sehr lange die Tendenz in den Behörden immer zu sagen, wir nehmen das billigste Angebot, weil alles andere wird uns vielleicht um die Ohren gehauen. Dann kommt der Bundesrechnungshof. Also wir sind in so einer Verklebesituation nicht nur zwischen SPD und Union, sondern dieses Land hat sich selbst ziemlich stark eingemauert und jetzt dauert es wahnsinnig lang, bis du bestimmte Dinge ans Laufen bringst.
0: Oder wieder entkleben. Das ist ja dann irgendwie mit Lösungsmitteln immer gar nicht so eine nette Angelegenheit.
1: Nee, das ist es nicht. Das ist absolut richtig. Aber wir sind damit nicht alleine. Es gibt die gleiche Debatte in Amerika. Wir denken immer Amerika, ey, das Land der großen Freiheit, da geht alles viel schneller. Von wegen, da kann ich nur empfehlen, ein sehr tolles Buch von Ezra Klein. Der hat sich mal angeguckt, wie die Bauwirtschaft sich entwickelt hat in Kalifornien. In den 60er Jahren fantastisch, heute so verklebt, wie sie nur verklebt sein kann. Es lohnt.
0: Ja, Stichwort verklebt. Beim Bauen ist das ja tatsächlich auch so ganz wichtig, weil es zukünftig zum Beispiel beim Thema Holzbau immer mehr darum gehen muss, dass es eben nicht verklebt ist. Aber das kleine Exkurs, Sie merken, Sie lösen hier Assoziationen bei mir aus, Herr Braun. Aber Stichwort verklebt, nochmal ganz kurz ein Exkurs tatsächlich auch in dieser Situation Richtung emotionales Verkleben. Diesen Begriff haben Sie ja gerade genannt, was die Koalition angeht. Das ist in den letzten Tagen ja auch ein anderes Thema, das so diese Verklebung, glaube ich, ganz gut zeigt innerhalb der CDU jetzt in dem Fall. Weil es ist ja die Frage kursiert, ob Friedrich Merz ein so schwacher Kanzler sei, dass er von Hendrik Wüst ersetzt werden könnte. Gab es viel Bohai drumherum. Ich bin auch gar nicht so sicher, wie viel da auch Medienbohai dabei war. Aber Fakt ist, dass die beiden sich heute im Hochsauerlandkreis begegnen. Der CDU-Landesparteichef und Ministerpräsident in NRW, Hendrik Wüst, der hat zur Klausurtagung geladen und auch Friedrich Merz wird da erwartet. Wie genau schauen Sie denn mit Ihrer Bundespolitik Berichterstattungsbrille, die besonders aufs Verkleben geeicht ist, so viel habe ich mir jetzt mitgenommen, auf dieses Treffen?
1: Also wir gucken natürlich ziemlich genau hin, weil wir schon wissen wollen, wie die zwei und auch die Delegierten, es ist eine Delegiertenkonferenz in Meschede, also im Heimatwahlkreis von Friedrich Merz, sprich im Sauerland. Wir gucken hin, wir wollen wissen, gab es und wird es nochmal diskutiert? Ich würde aber jetzt im Augenblick auch wirklich dazu sagen, eigentlich haben alle Beteiligten verstanden, dass das viel zu weit ging, dass jetzt auch alle Schaden nehmen. Also der Kanzler hat eh Schaden genommen, weil er ja im Augenblick mehr oder weniger jeden Tag mit Berichterstattung konfrontiert ist. Er könne es nicht, er müsse ausgetauscht werden.

0: natürlich ein Problem. Du hast es auch mit dem gleichen Koalitionspartner zu tun.
1: Dem gleichen Kleber.
0: Es ist so eine Fantasie und dann denkt man, jetzt gibt es vielleicht eine Lösung. Aber es gibt natürlich auch viel stärker als früher diese Erregungen und dieses, so geht's doch nicht mehr weiter. Und es gibt auch viele Leute, die inzwischen disruptiv denken und die denken, alles shit. Ja? Also wenn ich jetzt sage, verklebt, dann habe ich immer noch die Hoffnung, dass man es wieder aufkriegt. Aber diese Gemengelage führt zu solchen Debatten, die wir jetzt in den letzten 2 Wochen hatten.
1: Stefan Braun von Table Briefings hier bei uns im Deutschlandfunk Kultur. Vielen Dank bis hierhin.

0: Dieser Titel ist neu bei uns hier im Deutschlandfunk Kultur. Ein Song übers Lostsein im Dazwischen. Und Spaceman heißt der, kommt von der Hamburger Band Pool. Im Koalitionsvertrag hat die schwarz-rote Koalition festgehalten, das BAföG erhöhen zu wollen. Da ist zum Beispiel ganz konkret die Rede davon, dass die Wohnkostenpauschale zum nächsten Wintersemester, was jetzt im Herbst beginnt, von 380 auf 440 Euro steigen soll. Jetzt hatte Bundesforschungsministerin Dorothee Bär am Wochenende ziemlich für Irritation gesorgt. Sie hat nämlich gesagt, dass sie nicht mit einer baldigen Reform des BAföGs rechnet. Sparen um des Sparens willen, Herr Braun?
1: Nee. Das wäre, glaube ich, eine Unterstellung, die ich wirklich für falsch halte.

0: Wir sind jetzt gerade, und es geht ja auch an der Forschungsministerin nicht spurlos vorbei, in einer Situation, wo nicht nur im regulären Haushalt jedes Ministerium 1% seines Haushalts sparen muss, sondern wo jeder weiß, dass in den nächsten 3, 4 Wochen Beschlüsse kommen, größere Beschlüsse kommen bei der Pflege, bei der Rente, bei den Steuern, die dazu führen werden, jedenfalls in der Summe, dass die Leute vermutlich nicht wirklich viel mehr Geld in der Tasche haben, sondern weniger. Es nennt sich Reform. In Wahrheit sind es große Sparentwürfe und nicht nur das. Hoffentlich verändern sie auch Strukturen. Dann gibt es die Chance, dass Dinge besser werden. Aber das ist ein Riesenpaket. Frau Beer weiß das und ich glaube, sie hat in einem persönlichen Impuls gesagt, wenn wir bei der Pflege sparen müssen, also bei den Alten, dann müssen wir auch überlegen, ob wir an einer anderen Stelle Dinge, die wir wahnsinnig gerne oder vielleicht gerne, ich will es nicht übertreiben, gerne gemacht hätten, müssen wir vielleicht mal in Frage stellen. Was sie unterschätzt hat, war, dass natürlich mit sofortiger Werf dann quasi das ganz große Zukunftsthema Bildung aufgemacht wird. Sind wir jetzt sozusagen, also ist die so arrogant und sieht gar nicht, dass es irgendwie Leute oder auch Studenten gibt, die BAföG dringend brauchen? Kann sein, das kann ich jetzt irgendwie gar nicht sagen. Was aber richtig ist, ist, dass dann übers Wochenende im weiteren Verlauf das eigene Ministerium sie gebremst hat und gesagt hat, nein, nein, Moment, also sie hat darüber nachgedacht laut und gleichzeitig soll es jetzt erstmal so kommen wie besprochen. Also man ist wieder in so einem Zustand, wo man, ich würde mal sagen, wenn man irgendwie zugewandt oder guten Willens ist, dann kann man lesen, die macht nicht alles super, aber sie hat jetzt an der Stelle auch nicht ein Verbrechen begangen, sondern sie hat halt überlegt, laut, Mensch, wenn alle sparen müssen, müssen wir es vielleicht auch, ich in meinem Ministerium. So, ich habe es eher so gelesen, muss ich gestehen.
1: Ja, spannend. Danke, dass Sie auch nochmal diese Wendung aufgegriffen haben. Also, weil es gab, Sie haben es angedeutet, sehr, sehr viel Kritik, unter anderem auch vom Koalitionspartner, von der SPD, ne? Stichwort Bildung, Bildungsgerechtigkeit. Und dann ja, hat sie sinngemäß eben aus dem Ministerium verlauten lassen. In der Koalition ist es schon vereinbart, dass das zum Herbst begonnen werden soll, umzusetzen. Und dieser Zeitplan sei anvisiert. Jetzt gab es trotzdem, auch nachdem das eigentlich schon verlautbart war, weiter Kritik. Unter anderem vom Juso-Chef Philipp Türmer im Deutschlandfunk. Der hat am Morgen ziemlich klare Worte gefunden zu diesen Überlegungen und zu dieser Diskussion. Hören wir mal.
2: Die Forschungsministerin redet hier Unsinn. Das sind Fake News, die sie da verbreitet. Ich kenne niemanden in der SPD, wirklich keine einzige Person. Ich habe mit vielen geredet an diesem Wochenende, die nicht voller Überzeugung hinter der BAföG-Reform stehen. Das BAföG muss steigen. Es liegt aktuell unterhalb der Armutsgrenze. Das kann man ja niemandem erklären. Und die SPD steht voll dahinter, dass diese Erhöhung auch kommt.
1: Das war eine Reaktion auf die Aussage von Dorothee Beer, dass sie in der Koalition schon auch wahrnimmt, dass nicht mehr alle dahinter stehen. Ist ja trotzdem auch verständlich, dass die SPD da sehr, sehr klar auch diese Bildungskarte, diese soziale Gerechtigkeitskarte spielt.
0: Ja, natürlich. Ich kann verstehen, wenn man jetzt den aktuellsten Sachstand nicht kennt, dass man dann noch mal sozusagen mit Werf sich hineinwirft. Das, was wir halt jetzt erleben, ist, dass alle möglichen Leute, wenn es um bestimmte Themen geht, sich immer mit Werf in alles hineinwerfen und das große Ganze sozusagen darunter vielleicht doch Schaden nimmt. Und das passiert auch in dem Fall. Ich kann das völlig verstehen und ich finde BAföG extrem wichtig. Ich finde es auch deswegen wichtig, weil es eben soziale Ungleichheiten ausgleichen soll. Ich kann gar nicht sagen, ob es so gut funktioniert. Die Reform wäre hilfreich, weil es besser werden muss. Es muss viel strikter unterschieden werden, wer braucht es wirklich, wer braucht es nicht oder wer braucht weniger.
1: Oder wer bekommt es und kann eben dann davon wirklich leben, ohne vielleicht extrem viel jobben zu müssen und dann übermüdet in der Vorlesung rumhängen zu
0: Ja,
1: müssen.
0: da bin ich jetzt auch ein bisschen vorsichtig, aber total blöd. Ich habe meine eigenen Erfahrungen. Ich habe BAföG bekommen. Es hat nie ganz fürs Leben gereicht. Ich habe immer gejobbt während des Studiums. Ich kann jetzt nicht sagen, dass das Jobben während des Studiums ein großes Debakel war. Es hängt natürlich vom Ausmaß ab. Aber wenn man zwischendurch mal so ein bisschen merkt, im Idealfall in unterschiedlichen Jobs, wie das da so aussieht, ich finde das kein Fehler. Aber das soll jetzt nicht heißen, ich bin jetzt irgendwie für eine ganz harte Linie. Ich sage nur, auch damals war es nicht so, dass einer komplett vom BAföG leben konnte. Das sind viele Jahre her, aber diesen Zustand kenne ich nur sehr selten.
1: Ich habe in Ostdeutschland studiert, da war es tatsächlich noch so, aber da haben damals WG-Zimmer so 180 € gekostet oder so. Das ist auch lange vorbei, glaube ich.
0: Das gab es damals schon nicht. Ich habe in München studiert und das war aussichtslos.
1: Ja, das glaube ich. Aber ich höre da raus, aus dem, was Sie sagen, Herr Braun, dass Sie gar nicht so abgeneigt sind, was eine sogenannte Rasenmähermethode angeht. Also das ist ja etwas, was jetzt diskutiert wird, wenn wir sparen müssen, ob man dann nicht den Rasenmäher ansetzt und überall einfach was abschneidet, ohne jetzt ganz doll zu differenzieren, wo hat es vielleicht jemand verdient, in Anführungszeichen, dass wir was abschneiden, oder wo hat es vielleicht jemand nicht verdient. Also sind Sie für den Rasenmäher?
0: Das ist die defensive Version. Ich habe ja vorher gesagt, ich wünschte mir.
1: Brutal.
0: Nein, das tut es, ja, aber natürlich als Politiker hast du es dann am leichtesten, weil du dann sozusagen allen gleich wehtust oder einigermaßen gleich wehtust und du hast irgendwie, das fühlt sich gerecht an, aber eigentlich würde ich von der Politik erwarten, dass sie Prioritäten schafft. Und das tut sie natürlich genau damit nicht. Sie weicht wieder Konflikten aus. Sie sagt, komm, dann machen wir lieber das. Und eine mutige Regierung, die auch für das einsteht, was sie vertritt, die hoffentlich gute Argumente hätte für ihre Prioritätensetzung, ich würde dem mehr abgewinnen. Ich finde das besser, muss ich gestehen. Ich weiß, wie es zustande kommt. Ich weiß auch, wer jetzt zuletzt diesen Vorschlag gemacht hat. Im großen Friedensbedürfnis. Völlig d'accord, aber besser fände ich das andere. Ich hätte gerne eine mutige Regierung, die sich was traut, die auch in Konflikte geht, die natürlich sich was bei alledem denkt und dann auch geschlossen verteidigt, was sie entschieden hat. Ich fände es nicht schlecht für unsere Demokratie.
1: Stefan Braun leitet den Berlin Table. Das ist der Newsletter von Table Briefings. Kommt spät abends, wenn Sie möchten, in Ihr Postfach und fasst die politischen Entwicklungen in der Bundespolitik zusammen. Und wenn Sie uns jetzt gelauscht haben und dachten, oh, da hätte ich jetzt mal den Rasenmäher angesetzt oder auch nicht, vielleicht ein bisschen Kleber noch dazu oder Lösungsmittel, wie auch immer, dann können Sie regelmäßig ja bei uns auch Ihren Senf dazugeben. 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

0: Portima war das von Flavia Coelho hier bei uns im Deutschlandfunk Kultur. Stefan Braun leitet bei Table Briefings den Politik-Newsletter Berlin Table und ist heute hier mein Gast, um über die Themen dieses Tages zu sprechen. Wenn ein Kind unter 12 krank ist und die Eltern deshalb nicht zur Arbeit gehen können, dann gibt es ja für gesetzlich Versicherte zumindest die sogenannten Kindkranktage. Pro Kind und Elternteil sind das 15 Tage im Jahr. Alleinerziehende dürfen 30 in Anspruch nehmen. Und eine neue Auswertung der Krankenkasse AOK zeigt, meistens nehmen die berufstätigen Mütter diese Kindkranktage in Anspruch. Fast 3/4 der Kindkranktage haben 2025 Frauen in Anspruch genommen. Überrascht Sie das, Herr Braun?
1: Nee, leider nicht. Ich muss ganz ehrlich sagen, in Wahrheit stinkt mir das, dass das nicht besser wird und dass das nicht aufhört und dass es nicht genügend Partnerschaften gibt, wo man sich das wirklich teilt. Und ich würde immer noch sagen, das allererste Element ist irgendwie, dass auch der Vater sagt, Mensch, meine Tochter ist krank, ich gehe jetzt mit der zum Kinderarzt. Und dass das immer noch nicht passiert, ich finde es furchtbar. Jetzt ist natürlich die zweite Frage, was kannst du politisch dagegen tun oder könntest du was dagegen tun? Ich glaube am Ende, dass es wahnsinnig schwierig ist. Es gibt diese aktuellen Debatten, Sie haben es vorhin schon mal angesprochen, Elterngeld, das ist ja im Prinzip so eine Kiste, dass man das etwas anders definiert, also jetzt mal unabhängig davon, ob man es in der Höhe behalten kann, Sparpolitik haben wir auch schon geredet, aber man kann es natürlich anders definieren und sagen, die vollen 12 oder 14 Monate gibt es nur, wenn die sich das absolut teilen. Und ansonsten gibt es halt nicht die ganze Zeit. Klar, es gibt immer noch Gehaltsunterschiede. Ah ja, okay, auch das ist ein Problem. Stimmt, auch dagegen wird irgendwie so ein bisschen gekämpft und am Ende sind es die Unternehmen, die das ändern müssen. Und es ist sozusagen auch die gesamte Gesellschaft, die im Prinzip ihre Kultur ändern muss. In Unternehmen geht es ja nicht nur darum, wie viel verdienst du, sondern was lebst du vor? So, gibt es im Unternehmen Leute, die einfach vorleben, dass wenn ihr Kind krank ist, auch der Chef sagt, shit, ich habe heute zwar was Wichtiges, aber heute geht das andere vor. Würde er das vorleben, würde es sofort sich anders entwickeln. Und da bin ich ziemlich sicher. Aber wir sind ja sozusagen im Augenblick nicht in der Welt der positiven Vorbilder, sondern eigentlich sind wir in der Welt der negativen Vorbilder. So schlimm alles ist, ich weiß nicht so richtig, wie man es wegkriegt, wenn die Jungs nicht auf die Idee kommen, dass sie da genauso wichtig sind.
0: Jetzt sind Sie ja selber auch ein Chef. Leben Sie das denn so vor?
1: Das ist eine super Frage, weil ich wahrscheinlich jetzt ins Stottern komme. Ich fühle mich wahnsinnig verantwortlich für unser kleines Projekt, das wir jetzt seit 3 Jahren haben. Und ich löse mich nicht immer davon, dass ich mich auch abends und nachts dafür verantwortlich fühle und dann auch mal schlecht schlafe. Insoweit, aber gleichzeitig ist es schon so, dass ich sagen würde, ja, bei mir wissen alle, dass das absolute Priorität hat. Jetzt lebt meine Tochter in Wien. Deswegen bin ich da nicht immer, aber solange wir am gleichen Ort waren, war ich häufiger bei der Kinderärztin, beim Kinderarzt, weil mir das auch wahnsinnig am Herzen lag und ich würde es vermutlich auch heute noch so machen. Ich hoffe, dass ich diese Ausstrahlung habe, aber in Wahrheit muss man meine Mitarbeiter fragen.
0: Das machen wir dann in einer der nächsten Sendungen. Wir haben ja ein paar Mitarbeitende von Ihnen auch hier zu Gast, Herr Braun.
1: Absolut.
0: Ja, und Sie haben jetzt aber gerade, ich würde gerne nochmal auf dieses politische, auf den politischen Willen dahinter zurückkommen. Den haben Sie ja gerade schon angesprochen. Es ist ja tatsächlich, also erstmal vielleicht nochmal so eine Bestandsaufnahme des Status quo. Es ist ja immer noch so, Sie haben es angedeutet, die Elternzeit zum Beispiel wird vorwiegend von Frauen genommen. Da ist ja eigentlich auch das Muster dann schon vorgezeichnet, dass die Frau eben selbstverständlich viel mehr Care-Arbeit übernimmt, vielleicht auch eh schon näher an den Kindern dran ist, dann danach auch folgerichtig in Teilzeit weiterarbeitet, vielleicht der Partner dann in Vollzeit. Das heißt, da höre ich dann schon und kann auch nachvollziehen, diese logische Konsequenz, dass dann natürlich auch die Frau mit dem kranken Kind zu Hause bleibt, weil der Mann eben der Ernährer ist, mit der Vollzeitstelle und so weiter. Und ich glaube, dass da die Politik ansetzen muss und überlegen muss, will ich dieses Muster so fortschreiben? Die Verdienstunterschiede haben Sie ja angesprochen. Und auch da könnte man, finde ich, ich bin keine Freundin davon, alles immer nur wirtschaftlich zu argumentieren. Aber in dem Fall glaube ich, dass es zielführend sein könnte, weil da ja ein totales Potenzial schlummert. Wenn so viele Mütter Teilzeit arbeiten und wir hören immer wieder die politischen Stimmen, die sagen, ihr müsst mehr arbeiten, wir brauchen eine Ankurbelung der Wirtschaft, dann ist, glaube ich, genau da wirklich ein Potenzial da, wo man sagen kann, wir ermutigen Frauen, auch Vollzeit oder vollzeitnah wieder einzusteigen. Insofern wären dann die Verdienstunterschiede nicht mehr so groß. Aber dafür muss natürlich ein Staat eine Familienpolitik Politik machen, die zum Beispiel verlässliche Kitas bereitstellt, wo eben einfach klar ist, da ist dann nicht am Montag der Anruf, oh, jetzt haben wir leider hier Personalmangel und die Kita fällt aus. Das heißt, dieses Potenzial, würde ich sagen, muss man ausschöpfen, um da wirklich an den Mustern vielleicht auch langfristig was ändern zu können. Und gleichzeitig bin ich trotzdem eine Freundin davon zu sagen, das müssen Paare auch für sich ausmachen können. Ne? Es soll niemand gezwungen werden zu sagen, ihr müsst jetzt 50-50 machen, wenn das halt jemand auch nicht will.
1: Kein Einspruch, euer Ehren. Ich würde sagen, alles richtig. Ich würde auch sagen, ich glaube, ich habe vor 20 Jahren mal über das Familienministerium berichtet und schon damals ging es unter Ursula von der Leyen dramatisch um eine Frage, Kita-Ausbau. Also Elterngeld war das eine, aber es war immer bedacht auch, dass man die Kitas so ausbaut, dass jedes Paar oder in dem Fall jeder Mann und jede Frau in der Lage sind, parallel zu arbeiten. Aber auch hier haben wir viel zu spät angefangen. Wir sind nicht so weit. Jetzt merkt man irgendwie schon das kostenlose und saubere Mittagessen in Ganztagsschulen oder Kitas ist ein Riesenproblem geworden, kann auch nicht finanziert werden. Also wir haben halt an vielen Stellen gepennt und gleichzeitig ist es auch an dieser Stelle so, du musst es vorleben. Du musst es als Wert an sich vorleben. Wir wissen, in Frankreich ist es ja ganz anders, die kulturelle Situation dort ist anders. Da gibt es eine absolute Selbstverständlichkeit, dass das Kind in die Kita geht. Es gibt eine Selbstverständlichkeit, dass das Lycée eine Ganztagsschule ist. Da sind wir leider weit von weg. Und das hat viele Schuldige. Und es gibt keine einfache Lösung.
0: Und ja, da würde ich noch dazulegen, dieses Frankreich-Beispiel finde ich spannend, weil da nämlich diese gesellschaftliche Diskussion, du bist zu wenig für dein Kind da, wenn du schnell wieder einsteigst, einfach auch nicht stattfindet, weil es ganz selbstverständlich ist. Und ich glaube, auch da ist natürlich ein großer Hebel oder etwas, das nicht einfach wegdiskutiert oder politisch weggemaßregelt werden kann, weil das in Deutschland eben doch ganz anders ist, ne? Diese Identifikation damit für das Kind auch wirklich viel da zu sein, bis es dann irgendwann in die Kita kommt.
1: Also ich kriege ja mit, vor allem bei vielen jüngeren Kolleginnen, die das Gefühl haben, sie erleben einen Backlash. Warum erleben sie das? Weil es mal eine Phase gab mit Frau Merkel als Kanzlerin, mit Frau von der Leyen als Familienministerin, mit ein paar anderen prominenten Politikern, auch männlichen, die sich dafür sehr eingesetzt haben. Dann hatte man das Gefühl, Mensch, wir sind da jetzt irgendwie on track, das wird besser. Dann kam das Elterngeld und jetzt hast du im Augenblick so eine Situation, wo das alles irgendwie wieder nicht mehr vorgelebt wird, sondern es wird was anderes vorgelebt. Und dadurch ist jeder Einzelne, und das kennt man ja bei jedem einzelnen Paar, das muss für sich selbst entscheiden, Mensch, was ist unsere Priorität? Die anderen machen das aber anders. Oh, müssten wir es nicht auch anders machen? Nein. Also diese Verunsicherung, die auch dadurch existiert, dass du eben nicht eine Kultur hast, die das selbstverständlich gemacht hat, ist wirklich irgendwie teuflisch für junge Paare.

0: Valerie, der Titel von Mark Ronson mit der unverkennbaren Amy Winehouse. Die FDP hat einen neuen Vorsitzenden, einen alten Bekannten, Wolfgang Kubicki. Das war ja ziemlich aufregend am Wochenende beim Parteitag der FDP, weil die Europapolitikerin Marie-Agnes Strack-Zimmermann überraschend eine Kampfkandidatur gewagt hatte. Kubicki ist es trotzdem geworden mit 60% Zustimmung und Stefan Braun von Table Briefings war vor Ort. Und Herr Braun, Sie schreiben in Ihrem Newsletter über diesen Parteitag, ich zitiere mal: Wolfgang Kubicki hat zwar gewonnen, ist ob des schwachen Ergebnisses aber beschädigt. Marie-Agnes Strack-Zimmermann ist vor allem ihrem Ego gefolgt und hat darüber erst recht verloren. Und die FDP hat gezeigt, wie zerstritten sie in ihren Neuanfang startet. So oder so ähnlich lässt sich das Geschehen durchaus bewerten. Aber das wäre nicht die ganze Geschichte dieses Parteitags. Wie würden Sie die Geschichte denn weitererzählen?
1: Naja, ich habe versucht, in dem, was Sie gerade zitiert haben, zu sagen, so, man kann so auf diese FDP und diese zwei Tage in Berlin gucken.
0: So gucken ja auch viele
1: und
0: drauf.
1: Und so gucken auch viele drauf. Aber dahinter und darunter hat sich etwas ergeben, was ich tatsächlich viel spannender finde oder was ich auch noch spannend finde. Die FDP hat quasi zwei Experimente gleichzeitig gestartet. Das eine ist, sie hat einen Parteivorsitzenden, der ein Gefühls- und Stimmungspolitiker ist, der sich am liebsten überhaupt nicht einengen lässt, der in seiner Karriere auch schon mal alles war, und der auf diese Art und Weise hofft, die Partei vor allem in Ostdeutschland in den Landtagswahlen, die anstehen, irgendwie über die 5%-Hürde zu hieven. Das ist nicht völlig unberechtigt, das könnte ihm gelingen. Als Typ ist er ja sozusagen, glaube ich, für viele oder für manche erreichbar. Das finde ich schon nachvollziehbar. Und gleichzeitig steckt da ein riesiges Risiko, weil man natürlich feststellen muss, wenn jemand ein Stimmungspolitiker ist, dann wird da keiner sein, der quasi jetzt die FDP inhaltlich stabil mit einem Fundament versieht, sondern er wird reagieren. Da passiert dies, dann wird er dazu was sagen, dann passiert dies, dann wird er dazu was sagen. Eigentlich haben aber viele nach dem Scheitern der FDP bei der letzten Bundestagswahl eher das Bedürfnis, wir brauchen wieder irgendwie ein Selbstverständnis. Wir müssen wieder wissen, worunter wir uns vereinen. Und das wird tendenziell wegfallen.
0: Und ich möchte da kurz einhaken, Herr Braun, weil wir gerne mal hören können, was Wolfgang Kubicki da so sagt. Unter anderem zu diesem Selbstverständnis, zu dieser Frage, wie anschlussfähig ist er denn? Da hat er in den Tagesthemen Folgendes gesagt.
2: Gar nicht, weil meine Aufgabe nicht darin besteht, irgendjemanden zu gewinnen, sondern dazu beizutragen, dass die Freien Demokraten von den Wählerinnen und Wählern wieder ernst genommen werden. Es ist völlig egal, wie wir uns nach innen selbst empfinden.
0: Also, er muss niemanden gewinnen, er muss eigentlich gar nicht so viel tun, ist halt das alte Schlachtross, als dass er sich ja selber immer mal bezeichnet.
1: Er sieht seine Stärke und das ist für ihn ultimativ. Jetzt dieses Zitat, das Sie eingespielt haben, bezog sich ja auf die Frage, ob er einen Versuch unternimmt, die Leute, die nicht für ihn gestimmt haben auf dem Parteitag, ob er die trotzdem gewinnen will und was er dafür unternehmen will. Und da sagt er gar nichts. Und das ist natürlich eine Botschaft an die eigenen Leute, insbesondere die, die eben, sagen wir mal, mit Sorge, Kritik auf ihn gucken. Die verbindet nicht, sondern, ich habe es vorher schon mal an anderer Stelle gesagt, irgendwie spaltet die eher. Das Interessante ist, dass das eine Element dieser sogenannten neuen FDP ist und das zweite Element ist fast im Schatten parallel abgelaufen auf diesem Parteitag. Viel im Präsidium und im Bundesvorstand sind neu gewählt worden, viele Personen, und da sind auffallend viele junge Frauen gewählt worden. Und zwar selbstbewusste Frauen, unter anderem die Tochter von Horst Seehofer, Susanne Seehofer, aber auch zahlreiche andere. Und der Eindruck, der sich bei mir relativ schnell auf dem Parteitag festgesetzt hat, das wird eine ganz besondere Spannung erzeugen. Zwischen diesem alten Schlachtross, wie wir es jetzt nennen, ich finde die Vokabel blöd, einfach diesem alten erfahrenen Stimmungspolitiker und sehr leidenschaftlichen jungen Frauen, die die FDP jünger, weiblicher, wahrscheinlich an vielen Stellen liberaler haben wollen. Und wie das Ding ausgeht, ob das sich ergänzt, ob er die erste Stufe ist und die jungen Frauen die zweite Stufe sind, wir wissen es alles nicht. Aber entstanden ist eine sehr spannende Situation und die zweite ist leider bei ganz vielen Medien untergegangen.
0: Ja, interessant. Und was hören Sie von diesen jungen Frauen? Also wenn Sie sagen, Sie haben das Gefühl, die wollen eigentlich das Profil der FDP noch viel liberaler gestalten, was sind da für Themen relevant, die da auftauchen könnten, vielleicht auch in der politischen Debatte, wenn die FDP es schafft, wieder auf die bundespolitische Debatte zu kommen. Das vielleicht noch dazugelegt.
1: Also sehr interessant. Es gibt eine junge Frau, die als Flüchtlingskind nach Deutschland kam, jetzt 27 Jahre alt ist, Anwältin ist. Sie heißt Nadine Sayah und sie sagte auf dem Parteitag nicht so Dinge wie, wir wollen jetzt total sozialliberal und eigentlich müssen wir aufpassen, dass wir auch die Ärmsten mitnehmen. Nee, sie hat in ihrer Bewerbungsrede in den Mittelpunkt gestellt, ich möchte, dass die Menschen im Mittelpunkt stehen und dass sie wieder jede Möglichkeit kriegen, über ihr Schicksal selber zu entscheiden. Das heißt nicht, dass die Armen im Stich gelassen werden, aber das heißt, dass die, die Lust haben, die kreativ sind, nicht eingeengt werden wollen, die nicht zu viele Regularien wollen, dass sie aber bei der Flüchtlingspolitik selbstverständlich auch aus eigenem Erleben heraus sagt, wir müssen da weltoffen sein, wir müssen proeuropäisch denken, wir müssen für die Freiheit eintreten. So Ableitungen, die in der Außenpolitik eine Rolle spielen, die in der Innenpolitik eine Rolle spielen, die im Umgang miteinander eine Rolle spielen. Mir haben viele Leute gesagt, das eigentliche Thema der jetzt neuen FDP ist, muss man jetzt nochmal auf Kubicki und seine Formulierung achten, nicht etwa links gegen rechts oder sowas, sondern es ist eigentlich Anstand gegen unanständig. Und das war eindrucksvoll auf diesem Parteitag.
0: Und gab es sonst noch etwas, was Sie uns aus dieser Stimmung mitgeben wollen würden? Also ja, glauben Sie, da ist Potenzial, dass die FDP da wieder eine relevante Stimme wird?
1: Ich kann es wirklich überhaupt nicht sagen. Das, was auch noch eindrucksvoll war, waren viele, die lange dabei waren, jetzt nochmal als Delegierte da waren, aber sich innerlich verabschiedet haben.
0: Okay, also wirklich so mit ausdrucklosem Gesicht da saßen und
1: nee, nicht. Nein, die haben irgendwie, die haben doch so eine stille Sympathie, aber sie sind eigentlich froh, ich bin jetzt auch nicht mehr im Bundesvorstand, ich muss das jetzt auch nicht mehr machen, ich mache schon was anderes. Und dann gibt es noch eine kleinere, aber durchaus relevante Gruppe, die wirklich mit großen Schmerzen geht, weil sie wahnsinnig attackiert worden sind, als es darum ging, die FDP in der Koalition zu halten. Also nicht lauter Volker Wissings, aber Leute, die eigentlich für diese alte Ampel gekämpft haben und dafür auf den sozialen Medien, von bestimmten Medien, klassischen Medien, total bekämpft wurden und jetzt ziemlich erschöpft an der Seitenlinie liegen.
0: Stefan Braun, hier bei uns im Deutschlandfunk Kultur. Und das ist der Song Gatti von der Band Rares.

0: Und an dieser Stelle sage ich vielen Dank, Stefan Braun, für Ihren Besuch hier bei uns im Stefan Braun hätte ich jetzt gerade gesagt, im Deutschlandfunk Kultur natürlich. Schön, dass Sie da waren. Sie sind der Leiter von Berlin Table, dem Politik-Hauptstadt-Politik-Newsletter von Table Briefings. Schön, dass Sie da waren.
1: Ich verabschiede mich, ich komme immer gern. Sehr.
0: Das ist schön. Dann bis zum nächsten Mal. Und hier geht's gleich weiter mit einem Blick nach Eisenhüttenstadt unter anderem. Die Stadt lädt nämlich zum Probewohnen ein, um etwas gegen den Bevölkerungsschwund zu tun. Schauen wir gleich drauf. Vorher bis zu den Nachrichten hier noch. Hope will kill me in the end von Marina and the Cats. Schön, dass Sie da waren. Schön, dass Sie zugehört haben. Bis bald.

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4: Mit Christian Riedel. Im Prozess um einen Terroranschlag von Bielefeld erhält der Täter lebenslang. Nicht alle Mittel aus dem Sondervermögen des Bundes sind ausgeschöpft und die Ausladung des US-Tech-Milliardärs Peter Thiel von den Wiener Festwochen sorgt weiter für Diskussionen. Für den islamistischen Terroranschlag auf feiernde Menschen in Bielefeld ist der Attentäter zu lebenslanger Haft verurteilt worden. Das Düsseldorfer Oberlandesgericht ordnete auch Sicherungsverwahrung an. Es hält den 36-jährigen Syrer wegen seiner radikal-islamischen Gesinnung weiter für gefährlich. Das Gericht verhängte damit die Höchststrafe, wie sie von der Bundesanwaltschaft beantragt worden war.
5: Die Richter sprachen ihn wegen vierfachen versuchten Mordes schuldig. Außerdem stellten sie die besondere Schwere der Schuld fest. Der Mann hatte im Mai vergangenen Jahres vor der Bielefelder Bar Cutie mehrere Menschen mit einem Messer lebensgefährlich verletzt. Die Bundesanwaltschaft wertete die Tat als islamisch motivierten Terroranschlag. Der Angeklagte hatte den Angriff gestanden und vor Gericht Reue gezeigt.
4: Marco Zaremba berichtete. 500 Milliarden Euro Sondervermögen hatten Bundestag und Bundesrat im vergangenen Jahr beschlossen. Das Geld sollte für Infrastruktur und Klimaschutz ausgegeben werden. Die gesteckten Ziele sind aber bisher nicht erreicht. Das geht aus einem Bericht des Bundesfinanzministeriums hervor, der Deutschen Presseagentur vorliegt. Demnach sollten 2025 rund 37 Milliarden Euro abfließen. Tatsächlich waren es aber nur rund 24 Milliarden. Dennoch ist von einem insgesamt erfolgreichen Start die Rede. Das Finanzministerium bewertet die Umsetzung anhand von sogenannten Fortschritts- und Wirkungskennzahlen. Demnach sind bei Wohnungsbau und Digitalisierung erste Fortschritte erkennbar. Die niedrigsten Kennzahlen liegen bei Energie- und Verkehrsinfrastruktur vor. Bundesforschungsministerin Beer hat mit Aussagen über eine mögliche Abkehr von der Reform der Ausbildungsförderung BAföG für heftige Kritik bei Studierenden gesorgt. Nach den Äußerungen der CSU-Politikerin vom Wochenende hat sich das Ministerium inzwischen zum vorgelegten Zeitplan bekannt. Im Koalitionsvertrag hatten sich Union und SPD auf eine BAföG-Novelle geeinigt, die zum kommenden Wintersemester zunächst eine Erhöhung der Wohnkostenpauschale von 380 auf 440 Euro pro Monat vorsieht. BAföG-Leistungen müssen von den Studierenden nach Abschluss des Studiums teilweise zurückgezahlt werden. Die israelische Armee wird ihre Angriffe auf den südlichen Teil der libanesischen Hauptstadt Beirut ausweiten. Das haben Regierungschef Netanyahu und Verteidigungsminister Katz angeordnet. In einer gemeinsamen Erklärung begründeten sie den Schritt mit den wiederholten Verstößen der Hisbollah-Miliz gegen die vereinbarte Waffenruhe. Julio Segador.
6: Konkret sollen Ziele im Dahiyeh-Viertel im Süden der Hauptstadt angegriffen werden. Dieses Viertel ist die zentrale politische und militärische Hochburg der schiitischen Hisbollah-Miliz im Libanon. Meldungen zufolge soll die Terrormiliz dort über ein weitreichendes unterirdisches System aus Bunkern, Lagern und Tunneln verfügen.
4: Die französische Marine hat im Atlantik einen Öltanker aus Russland gestoppt und überprüft. Nach den Worten von Frankreichs Verteidigungsminister Vautrin ist das Schiff Teil der sogenannten russischen Schattenflotte. Nach Überzeugung westlicher Staaten umgeht Russland mit unter fremder Flagge fahrenden Schiffen Sanktionen gegen seine Ölexporte. Präsident Macron schrieb auf X, es sei inakzeptabel, dass damit der Krieg Russlands gegen die Ukraine finanziert werde. Nach französischen Angaben zählen bis zu 1000 Schiffe zur Schattenflotte. Die russische Regierung nannte die Festsetzung des Öltankers illegal und verglich sie mit Piraterie. Kaum ein Thema ist in der vergangenen Woche in der Kulturszene so diskutiert worden wie die Einladung des Tech-Milliardärs Peter Thiel zu den Wiener Festwochen. Mittlerweile wurde der geplante Auftritt wieder abgesagt, aber ganz beruhigt haben sich die Gemüter noch nicht. Der Feuilleton-Chef des österreichischen Nachrichtenmagazins Profil, Stefan Grissemann, kritisierte im Deutschlandfunk vor allem das Hin und Her von Festivalchef Milo Rau.
7: Ich glaube, dass Milo Rau sich und den Wiener Festwochen nichts Gutes getan hat mit seinem Schlingerkurs, was diese Einladung an Peter Thiel betrifft. Ja, er ist in dieser Causa, glaube ich, wirklich erstmals an die Grenzen seiner Konfrontationslust geraten. Ich glaube, am Ende konnte er aufgrund des massiven Gegendrucks nicht mehr anders, als die Einladung irgendwie zurückzuziehen. Er weiß, glaube ich, selbst, dass das alles andere als optimal ist.
4: Stefan Grissemann vom Nachrichtenmagazin Profil. Milo Rau selbst widersprach dieser Einschätzung in der Zeitung Der Standard. Er ist der Meinung, dass sich die Wahrnehmung und Relevanz der Wiener Festwochen durch die Debatte um den PayPal-Gründer Thiel exponentiell vergrößert haben.
0: Das Wetter.
4: Heute ist es wechselnd bewölkt mit viel Sonne im Südwesten und an den Küsten. Im östlichen Mittelgebirgsraum sowie im Süden Bayerns gibt es noch gebietsweise schauerartigen Regen, der allmählich nachlässt. Die Höchstwerte liegen zwischen 19 und 27 Grad.
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8: Herzlich willkommen und schön, dass Sie uns weiter zuhören. Falschparker, die sind lästig. Sie versperren Gehwege, sie blockieren Einfahrten oder stehen in der zweiten Reihe. Vielen scheint es aber schlichtweg egal zu sein, dass ihr Verhalten andere im Straßenverkehr beeinträchtigt und manchmal ja sogar auch nötig. Zum Beispiel Grundschüler, die gern Gehwege nutzen, um sicher auf ihren Fahrrädern zur Schule zu radeln. Oder die Müllabfuhr, die unseren Hausmüll nicht abholen kann, weil eben die Tonnen nicht durch die zugepackten Lücken kommen. In München hat ein Familienvater jetzt die Nase voll von Falschparkern und zeigt sie konsequent an, was nicht allen gefällt und was zur Folge hat, dass dieses Reizthema jetzt die Datenschutzbehörde und auch Gerichte beschäftigt. Warum das so ist, das erzählen wir Ihnen gleich im Deutschlandfunk Kultur.

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1: Hearts of Gold. Ja, alles ist besser, wenn man es mit Liebe macht, meint in diesem Song jedenfalls der südafrikanische Folkmusiker Sean Koch. 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Hand aufs Herz, wann haben Sie denn das letzte Mal falsch geparkt? Womöglich machen Sie es ja gerade, weil sich einfach keine Parklücke auftut. Ja, Falschparker, das ist ein Reizthema. Fast jeder von uns ärgert sich über Sie, aber fast jeder von uns hat es ja eigentlich auch schon mal selbst getan. Nur ganz kurz, versteht sich. Richtig heikel wird es aber, wenn Falschparker den Gehweg so sehr für sich beanspruchen, dass selbst Kinder nicht mehr durchkommen. Ein Familienvater aus München möchte das seinen Kindern nicht mehr antun und zeigt deshalb mehr als 1000 Falschparker an, wovon natürlich nicht alle begeistert sind. Und so kommt es zu einem heftigen Streit, der inzwischen nicht mehr nur die ganze Nachbarschaft beschäftigt, sondern auch die Polizei, das Landesamt für Datenschutzaufsicht und sogar Gerichte. Unsere Reporterin Doris Tromballer hat den Vater getroffen und hier ist seine ganze Geschichte.
2: Ich bin Andreas Rossband, 45 Jahre jung, Vater von 4 Kindern. Wir wohnen hier in einem Wohngebiet mit schönen Häusern und ziemlich viel Platz und ziemlich viel Grün, aber auch ziemlich viel Autos.
3: Andreas Rossband aus München ist wohl einer von vielen Menschen, die nichts gegen Autos haben, sich aber über Falschparker aufregen.
2: Die stehen zum Teil illegalerweise auf dem Gehweg geparkt und meine Kinder sollen auf dem Gehweg radeln oder Roller fahren zur Schule, zum Kindergarten, zum Sport, zum Spielplatz. Und da sind diese Autos Behinderungsstellen, Gefahrenstellen für die Kinder, weil sie ausweichen müssen auf die Fahrbahn. Und damit meine Kinder nicht unter die Räder kommen, habe ich selber angefangen, diese Falschparker anzuzeigen.
3: Er belässt es also nicht dabei, sich einfach nur zu ärgern. Er zeigt die Parksünder konsequent an, über eine Online-Plattform. Er macht ein Foto vom Kennzeichen, gibt die Adresse ein, wählt den Verstoß aus und lädt alles hoch. Die Seite leitet dann die Anzeige an das Ordnungsamt weiter. Mehr als 1000 Verstöße hat Rossband in gut einem halben Jahr schon gemeldet. Entwickelt hat sich seine Wut, als er den Schulweg seiner Kinder näher ansah. Ein Ortsbesuch.
2: Hier gehen wir kurz über die Straße. Skoda Grau. Völlig unnötig mit 2 Rädern auf dem Gehweg. Noch dazu ist da absolutes Halteverbot, wenn ich das richtig sehe. Tja, warum? Wozu? Foto. Ich weiß nicht, wo die Leute ihr Gehirn lassen, wenn die so parken, ehrlich.
3: Andreas Rossband zeigt auf den Weg durch das Wohnviertel. So wird hier überall geparkt. Auch auf dem Gehsteig, auf dem jeden Tag hunderte Kinder zur Schule gehen.
2: Tiguan, weiß, Foto. Die macht das regelmäßig, der Unimog auch, Foto. Und jetzt haben wir gerade hier 10 fotografiert in 10 Minuten. Dass ich so viele Leute anzeigen muss, liegt daran, dass so viele Leute es nicht von alleine checken.
3: Auch an diesem Nachmittag, als die Kinder aus der Grundschule kommen und sich auf den Heimweg machen, fotografiert Rossband wieder Parksünder. Diese rumpeln mit ihren Autos über den Gehweg, stellen sich mit Warnblinker ins Halteverbot oder versperren den Zebrastreifen. Nur kurz, wie sie sagen. Einigen Eltern jedoch geht dieses nur kurz zunehmend auf die Nerven.
4: Ich finde es gut, was Sie machen.
2: Danke, nicht alle sehen das so.
4: Ich finde es gut, was er macht,
3: sagt eine junge Mutter, die ihre Tochter gerade mit dem Fahrradanhänger abgeholt hat. Ein Vater vor der Schule teilt diese Auffassung dagegen gar nicht.
5: So verrückt er. Er transferiert uns die komplette Nachbarschaft, alle drum und dran. Es sind Schaden von 70.000 Euro, die er hat. Von Leuten, von Nachbarn. Der zeigt querbeet an. Es ist ein absoluter Wahnsinn. Wo ist das jetzt hier gerade so schlimm? Ist jetzt hier irgendeine Lebensgefahr gerade? Sehen Sie irgendwas?
3: Ein Argument, das für Andreas Rossband nicht wirklich eines ist.
2: Ich brauche nicht darauf warten, dass irgendein Kind über den Fuß gefahren wird. Dann reden wir über eine ganz andere Nummer.
3: Aber wer hat denn jetzt recht? Ist Parken auf dem Gehweg nur dann ein Problem, wenn man ein Problem sieht? Ralf Kästle, Sprecher der Polizei München, erklärt.
6: Die richtige Antwort ist eigentlich relativ simpel. Es gilt das, was in der Straßenverkehrsordnung steht. Und da steht, dass man eben nicht auf einem Gehweg parken darf. Punkt.
3: Im Klartext, wenn es kein Schild gibt, das Gehwegparken ausdrücklich erlaubt, ist es immer verboten. Tatsächlich wissen das viele Autofahrer aber nicht. Fall erledigt? Ganz und gar nicht. Denn auch wenn Andreas Rossband im Recht ist, hat das nicht dazu geführt, dass die Falschparker in seinem Bezirk jetzt rücksichtsvoller geworden sind. Im Gegenteil. Der Ton im Viertel ist ziemlich rau geworden. Das liegt auch daran, dass jeder Falschparker erfährt, wer ihn angezeigt hat.
2: die angezeigten Falschparker bekommen direkt mit dem ersten Schrieb zugestellt, Zeuge Andreas Rossband, und googeln mich dann oder haben mich auf irgendeiner Klassenliste mit meiner Adresse und kommen dann zu mir nach Hause und werfen anonyme Drohbriefe in den Briefkasten, ganz feige. Sollten die Massenanzeigen nicht aufhören, wird als nächstes Folgendes passieren. Es werden Dinge über sie verbreitet, die sie sicherlich nicht möchten. Die Informationen werden an ihren Arbeitgeber, Nachbarn und per Mail versendet werden, ebenso wie in diversen Foren. Und andere beschmieren meinen Briefkasten mit Farbe oder klingeln sogar und sagen, ich hau dir aufs Maul, wenn du mich nochmal anzeigst. Also der ganze Blumenstrauß an Straftaten.
3: Angst macht das Rossband nicht, sagt er. Er habe nur Mitleid für die Menschen, die zu solchen Mitteln greifen müssten, angesichts eines Strafzettels von 55 Euro. Was ihn wirklich nervt, ist, dass er Post vom Bayerischen Landesamt für Datenschutzaufsicht bekommen hat. Darin wurde er darauf hingewiesen, dass seine Massenanzeigen datenschutzrechtlich ein Problem darstellen könnten. Caroline Loy vom Bayerischen Landesamt für Datenschutzaufsicht sagt, man habe sich nicht ausgesucht, in diesen Streit reingezogen zu werden.
0: Also ich glaube, zunächst muss man mal sagen, also das ist ein Thema, dem wir uns eigentlich gar nicht annehmen würden, weil ich glaube, wie auch ganz offensichtlich ist, ist das natürlich ein ganz anderes Problem. Dass Gefahrensituationen durch Falschparker geschaffen werden und dass man da irgendeine Möglichkeit braucht, das Problem zu lösen. Und dass wir als Datenschutzaufsichtsbehörde dieses Problem nicht lösen, ist, glaube ich, auch klar. Aber wie das immer so ist, haben wir eine Beschwerde bekommen zu diesem konkreten Fall. Und da ist so ein bisschen das Problem, wir haben da kein Auswahlermessen, sondern wir müssen Beschwerden bearbeiten. Da sind wir tatsächlich dazu verpflichtet.
3: Loy verweist auf ein Urteil des Verwaltungsgerichts Ansbach aus dem Jahr 2022. Dort heißt es sinngemäß, wer Parksünder fotografiert, selbst wenn nur Kennzeichen, Auto und Parksituation abgelichtet werden und die Bilder an Behörden schickt, verarbeite personenbezogene datenschutzrelevante Informationen. Und die Betroffenen hätten einen Anspruch darauf zu erfahren, wo diese Daten gespeichert und wann sie gelöscht werden. Ihre Behörde hat Rossband deswegen nahegelegt, den Falschparkern zum Beispiel ein Kärtchen mit entsprechenden Informationen an den Scheibenwischer zu klemmen. Ein Verfahren oder Bußgeld plane man aber nicht, sagt die Datenschützerin.
0: Da wird Datenschutz als Eskalationsgrundrecht genutzt, um die Streitbaustelle einfach zu verschieben. Und das ist natürlich was, was auch nach unserem Sinne nicht das ist, wofür es genutzt werden sollte.
3: Doch der Streit geht schon in die nächste Runde. Die Deutsche Umwelthilfe klagt zusammen mit Rossband gegen die Auflagen der Datenschutzbehörde. Aber es bleibt die Frage, wie erreicht man das, worum es wirklich geht, nämlich einen sicheren Verkehrsweg für alle in einer Stadt mit vielen Autos und hohem Parkdruck. Der Bezirksausschuss des Münchner Stadtteils schickt vor jeder Sitzung an die Stadtteilbewohner Infozettel mit der Bitte, das Gehwegparken zu unterlassen. Auch die Polizei fährt regelmäßig Streife und versucht, auf die geltende Rechtslage aufmerksam zu machen, so Polizeisprecher Kästle.
6: Wir versuchen, die Leute mit ins Boot zu holen, indem wir in der Regel, wenn so eine Problemstellung auftaucht, erstmal die Anwohner darauf hinweisen. Dann verteilen wir Zettel, wo wir eben nochmal sagen, hey Leute, so wie ihr hier parkt, ist es nicht zulässig. Ihr habt jetzt 2 Wochen Zeit, das irgendwie in den Griff zu bekommen und danach werden wir aber auch Strafzettel schreiben und die kosten dann auch was.
3: Dazu ist die Polizei auch mit dem Mobilitätsreferat der Stadt München in Kontakt, um über besondere Falschparker-Brennpunkte zu reden und wie man sie entschärft. So sind inzwischen Versuche mit sogenannten Kiss-and-Go-Zonen in Arbeit, also Parkbereichen zum Beispiel in der Nähe von Schulen, in denen Eltern ihre Kinder sicher absetzen können. Aber auch Andreas Rossbands Beharrlichkeit hat durchaus etwas verändert.
2: Diese Straße war vor 6 Monaten noch beidseitig komplett mit Autos beparkt, über die gesamte Länge von, keine Ahnung, 800.000 Metern. Und die ist jetzt endlich freigeräumt worden. Durch meine Anzeigen am Anfang und später durch die Polizei, die hier aktiv geworden ist, zum Glück.
3: Zu guter Letzt erinnert Polizeisprecher Kästle an den Paragraph 1 der Straßenverkehrsordnung. Da steht, die Teilnahme am Straßenverkehr erfordert ständige Vorsicht und gegenseitige Rücksicht. Oder anders ausgedrückt,
6: es bringt jetzt nichts, wenn einer auf den anderen zeigt. Und man kriegt das ja auch mit, wenn man in sozialen Medien mal ein bisschen die Diskussionen verfolgt. Die bösen Autofahrer und die anderen schimpfen auf die bösen Radfahrer und jeder fährt bei Rot und niemand hält sich an die Regeln. Meine Meinung ist ja auch irgendwo Quatsch, ja. Und wenn jeder mal ein bisschen durchschnaufen würde und einfach auch mal gucken, was bewirkt denn mein Verhalten bei anderen, da wäre wirklich schon vielen geholfen.
1: Ein weiser Rat von Polizeisprecher Ralf Kessler aus München. In einem feinen Münchner Viertel, da zeigt ein Vater Falschparker auf dem Gehweg an. Manche finden das konsequent, andere völlig übertrieben. Ja, und das hier, das klingt wie Disco-Sound aus den 70ern, ist aber aus dem vergangenen Jahr. Weightless heißt der Song und ist von der australischen Musikerin Shannon Bush.

0: Eisenhüttenstadt im Osten von Brandenburg in der DDR, da ist sie die sozialistische Vision von einer besseren Zukunft. Eine ja ideale Stadt, in der arbeiten, wohnen und auch sich erholen, eine wunderbare Symbiose eingehen sollen. Und die Menschen in Gebäuden leben, die an den sowjetischen Zuckerbäckerstil erinnern. Heute, da droht die Stadt zu einer Geisterstadt zu werden. Denn seit dem Mauerfall ziehen noch immer mehr Menschen weg aus Eisenhüttenstadt als hin. Von den einst über 50.000 Einwohnerinnen und Einwohnern sind nicht mal mehr 24.000 da. Um das zu ändern, bietet die Stadt auch in diesem Jahr wieder kostenloses Probewohnen an. Glauben Sie nicht? Doch, das läuft ganz konkret so ab. Die Stadt stellt 4 komplett möblierte Wohnungen einen Monat lang seinen Gästen zur Verfügung. Und eine, die den Zuschlag erhalten hat, ist Angelina Heidrich aus Bonn. Am anderen Ende der Republik lebt sie eigentlich sozusagen. Und mein Kollege Thilo Schmidt hat sie in Eisenhüttenstadt getroffen.
1: Hier sind viele Menschen. Man hat trotzdem viel Platz. Man läuft sich nicht so, mit Ellenbogen unterwegs, muss ich Platz machen. Das ist alles so luftig und irgendwie nett und man kommt so sehr, sehr schnell mit Menschen ins Gespräch. Also das empfinde ich auch. Es ist keiner zurückgeigelt, in sich verschlossen. Alle sind vollkommen offen.
2: Angelina Heidrich wohnt in Eisenhüttenstadt zur Probe. Schon zum zweiten Mal hat die Stadt im Osten Brandenburgs, an der Grenze zu Polen gelegen, dazu aufgerufen, sich für das Probewohnen zu bewerben. Hunderte haben sich beworben. Angelina Heidrich ist eine derjenigen, die den Zuschlag bekommen hat.
1: Ich wollte einfach mal sehen, was ist das für eine Stadt. Aber natürlich mit dem sehr realistischen Hintergrund, dass ich umziehen möchte und wirklich in den

0: den Ostteil der Bundesrepublik.
1: Und hat das Pendel in diesen Wochen, wo Sie jetzt hier sind, schon in eine bestimmte Richtung ausgeschlagen?
0: Eigentlich kann ich mir das durchaus vorstellen.
1: Eisenhüttenstadt ist eine sozialistische Planstadt, durch die Wohnraum für die Beschäftigten des Hüttenwerks entstand. Zu DDR-Zeiten wohnten hier über 50.000 Einwohner, die Versorgung war überdurchschnittlich. Aber seit der deutschen Wiedervereinigung hat sich die Stadtbevölkerung halbiert. Heute wohnen hier nicht mal mehr 24.000 Menschen und es werden immer weniger. Auch mit dem Probewohnen will die Stadt das weitere Ausbluten verhindern und hofft, dass ein paar Probewohner hier ihre neue Heimat finden. Angelina Heidrich ist unterwegs in der Kernstadt mit ihren Gebäuden im Stil des sozialistischen Klassizismus, Deutschlands größtes Flächendenkmal. In den Randlagen sind in den folgenden Jahrzehnten weitere Quartiere mit bis zu 12-geschossigen Plattenbauten entstanden.
0: Hier kommt es wahrscheinlich nicht drauf an, wie teuer die Fläche ist. Dieses Gefühl habe ich. Weil, wie gesagt, ich komme aus Bonn. In Bonn ist es so, jeder Quadratmeter wird genutzt, weil der kostet unheimlich viel Geld. Wenn er brach liegt oder er bringt viel Geld, wenn man ihn nutzt. Und hier ist das überhaupt nicht der Fall. Und das macht das Ganze sehr, sehr lebenswert. Und ich finde sogar irgendwie sehr menschlich auch. Weil ich meine, man braucht diese Luft und man hat hier Platz für Grünanlagen, für Bäume, für Parkanlagen, für die Bänke. Dafür ist einfach dieser Platz da, ne? Und ist nicht alles einfach nur zubetoniert.
1: Angelina Heidrich kommt ursprünglich aus Ost-Berlin und ist nach der Wiedervereinigung aus beruflichen Gründen nach Bonn gezogen. Seit einem Jahr ist sie pensioniert und ist nun, sagt sie, bereit für etwas Neues, ein Abenteuer.
0: Hier haben wir übrigens am Haus auch noch diese wunderschönen Mosaiken, ja, die man hier überall so ganz plötzlich sieht. Und das ist immer wieder so ein schöner, überraschender Moment. Und ich glaube sogar, es sind Meißener Fliesen. Ja, es sind welche. Da sieht man die beiden Schwerter.
2: Ja, Meißner, ja, ja, ja, ja.
1: Die bis zu 4-geschossigen Häuser der Kernstadt mit aufwendig gestalteten Fassaden und Ornamenten bilden große, begrünte und miteinander verbundene Höfe. Neben den Wandmosaiken tauchen auch immer wieder Skulpturen auf.
0: Ja, da vorne sehen wir eine wunderschöne Skulptur. Ich mag die sehr. Gegenüber vom Kindergarten wurde eine Weltkugel gestaltet. Gusseisern, vermute ich mal. Und da sind wirklich alle Kontinente drauf und zum Teil auch einzelne Länder stilisiert dargestellt. Zum Beispiel sieht man da die Hagia Sophia nachgestellt. Aber die ist auch mit verschiedenen Tieren drapiert. Insofern kann man natürlich anhand des Kängurus sofort Australien entdecken. Und das Allerwitzigste, was ich so schön finde, die armen, wirklich Elefanten hängen an der Seite von Afrika. Oben drauf sieht man die Eisbären, die Kleinen mit ihren Eltern. Und unten hängen die Pinguine kopfüber. Das ist doch total allerliebst.
1: Vor einigen Tagen war Angelina Heidrich auf dem Christopher Street Day in Eisenhüttenstadt, der ihr erschreckend klein erschien.
0: Also ich wünschte mir wirklich, dass die Stadt bunt ist. Es hier in der Stadt gibt es ja auch die Asylbehörde.
2: Die Erstaufnahme.
0: Die Erstaufnahme, genau. Dass das vielleicht auch die Menschen ein bisschen, ja, den Fremden, sage ich mal, oder der Fremdartigkeit näher bringt. Ich weiß nicht, wie sie damit umgehen.
1: In der Stadt befindet sich die zentrale brandenburgische Erstaufnahmeeinrichtung für Asylsuchende. Das Erste, was die Menschen also von Deutschland sehen, ist Eisenhüttenstadt.
0: Das wäre schon schön, wenn man diese Menschen auch mit in die Stadt reinbringt. Weil ich könnte mir auch vorstellen, dass einige dieser Menschen dort sagen, hier ist es so nett, warum soll ich denn weiterziehen, wenn ich hier aufgenommen werde, Asyl in Deutschland bekomme, ich bleibe einfach hier. Das wäre natürlich toll. Also wenn da beide Seiten so zueinander kommen, für mich wäre es dann noch lebenswerter. Ja.
1: Eisenhüttenstadt hat Platz, Arbeitsplätze, freie und günstige Wohnungen, ein Theater, ein Krankenhaus, viel Wasser und viel Natur. Und ist von Berlin aus in 1,5 Zugstunden erreichbar. Auch damit wirbt die Stadt und hofft, in Zeiten von Homeoffice Menschen für sich zu begeistern.
0: Die Stadt ist sehr offen dafür. Ich glaube, sie will auch diese Buntheit haben. Sie will diese Menschen hier haben. Sie öffnet einfach die Arme für jedermann, jede Frau, für alle. Ja, es ist so. Also so empfinde ich das.
1: In diesen Tagen endet für Angelina Heidrich das Probewohnen. Wenn sie sich entschließt, Eisenhüttenstädterin zu werden, dann weiß sie auch schon ganz genau, wo sie wohnen möchte.
0: Irgendwo am Kanal. Direkt so. Ach, ich stelle mir so vor, früh mache ich die Balkontür auf, trete raus, unter mir fließt das Wasser, ich höre die Vögel zwitschern. Und dann gehe ich in diese wunderschöne Stadt rein, Mitte, wo diese Architekturensemble ist. Ja, kann ich mir gut vorstellen.
3: Sagt Angelina Heidrich aus Bonn. Die konnte kostenlos probewohnen in Eisenhüttenstadt. Im vergangenen Jahr ist niemand geblieben. Aber jetzt klingt das ja ganz anders. Und wir im Deutschlandfunk Kultur, wir bleiben an dieser Geschichte für Sie dran.

0: Wer bei uns im Knast landet, der soll nach seiner abgesessenen Strafe wieder zurück in unsere Gesellschaft. Und damit das auch klappt, sollen die Inhaftierten in dieser Zeit resozialisiert werden. Dahinter steckt natürlich immer die Hoffnung, dass sie später keine Straftaten mehr begehen. Und deshalb gibt es also in Haft verschiedene Maßnahmen. Eine, das ist, die Familie des Täters oder auch der Täterin in dieser Zeit nicht aus ihrem Leben auszuschließen. Das heißt, auch im Gefängnis darf man Kontakt zu den eigenen Kindern haben. In der JVA Bielefeld wurde dafür extra eine Väter-Kinder-Gruppe eingerichtet. Aber nur für die Väter, die eben nicht vorher ihre Familie missbraucht haben oder durch häusliche Gewalt aufgefallen sind. Meine Kollegin Vivian Leue berichtet.
1: Weiße Mauern, ein Überwachungsturm. So sieht die Justizvollzugsanstalt Bielefeld-Brackwede von außen aus. Wer das Gefängnis besuchen möchte, muss sich anmelden, sein Handy abgeben. Ich bin hier mit Insassen verabredet, die allesamt eins gemeinsam haben. Sie sind nicht nur inhaftiert, sondern auch Väter. Und sie bekommen heute Besuch von ihren Kindern. Ein Justizvollzugsbeamter führt mich durch Flure, über einen Hof und durch etliche Türen, die immer wieder auf- und zugeschlossen werden. Dann komme ich in einen großen Raum, ähnlich einer Aula. Rote Backsteinwände, hohe Decken. Mehrere Männer stellen buntes Plastikgeschirr auf eine lange Tischreihe. Hier werden gleich ihre Kinder ankommen und den Nachmittag mit ihnen verbringen.
2: Ich bin der Firas, bin 37 Jahre alt, dreifacher Vater. Habe 4 Jahre und 11 Monate vor mir und bin seit 1 Jahr und 3 Monate in Haft. Ich nehme an der Vater-Kind-Gruppe teil, was sehr zufriedenstellend ist, gerade wenn man Familienvater ist und die Familie enttäuscht hat, versucht man ja das Bestmögliche wieder herzustellen und das Vertrauen nicht ganz zu verlieren.
3: Mein Name ist Max, bin 35 Jahre alt geworden, habe insgesamt 3 Jahre und 3 Monate.
4: Ja, ich bin der Fedard, bin 34 Jahre alt, habe 3 Kinder. Ich nehme hier in der JVA die Vater-Kind-Gruppe in Anspruch, weil das eine tolle Möglichkeit ist, den Kindern zu erklären, warum der Papa inhaftiert ist. Gerade wenn man kleine Kinder hat, kann man das noch spielerisch machen. Wieso, weshalb, dass Papa Blödsinn gemacht hat, die Polizei ein bisschen böse ist und jetzt halt mit dem Freiheitsentzug bestraft wird.
3: Meine Älteste wusste zum Beispiel am Anfang nicht, dass ich im Knast bin, ich war auf Arbeit. Und dann haben wir das ihr gesagt, dass Papa hier ist. Und seitdem fragt sie mich immer, wenn ich telefoniere, Papa, was hast du gegessen, hast du gut geschlafen, geht's dir gut?
1: Kinder und Väter sollen durch die Treffen einmal im Monat nicht nur die Möglichkeit bekommen, Zeit miteinander zu verbringen, sondern auch alle wichtigen Fragen zu besprechen, sagt Thomas Wendland von der Diakonie Bielefeld, der die Vätergruppe seit 17 Jahren betreut.
5: Das gibt die Möglichkeit, dass sie diesen Ort, Gefängnis, wo ihr Vater sich befindet, einfach auch von einer anderen Seite kennenlernen können. Sie können sich hier erklären lassen von ihrem Vater, was er arbeiten kann, wie sie Sport machen und dass es ihm gut geht. Und das ist eigentlich das, was die Kinder in der Regel umtreibt. Sie wollen wissen, ob es ihren Angehörigen, also ihrem Vater in diesem Fall, hier gut geht. Und wenn das gesichert ist für sie, dann ist das eigentlich schon 98%.
1: Das Gefängnis in Bielefeld-Brackwede ist eine Familienschwerpunktanstalt. Das heißt, sie ist besonders familienfreundlich. Nina Roland ist als Sozialarbeiterin in der JVA für die Vätergruppe verantwortlich. Eine gute Eltern-Kind-Beziehung sei auch während der Haftzeit wichtig, sagt sie.
6: Es hat für die Kinder eine große Bedeutung, dadurch, dass sie ja schon unschuldig mitbestraft werden in dem Sinne und nichts dafür können und ihnen ja auch ein Elternteil entrissen wird.
1: Dann ist es endlich soweit. Die Kinder werden von den Mitarbeitenden in den hübsch gedeckten und mit Spielecken ausgestatteten Raum gebracht. Jugendliche wie auch Kinder im Kita- und Grundschulalter, sie alle laufen ihren Vätern in die Arme. Jetzt geht's erstmal in die Turnhalle nebenan. Da dürfen sich die Kinder mit ihren Vätern austoben.
3: Wir können Tischtennis spielen, wir haben hier so Ringe für Hula-Hoop-Ringe. Wir können Basketball spielen, wie Sie jetzt auch selber sehen können. Wir haben so eine kleine Rutsche.
7: Also, es macht mir sehr Spaß, auch so mit anderen Familien zusammen Sportspiele zu spielen.
1: Sagt dieses Mädchen, das mit 2 Geschwistern regelmäßig ihren Vater besucht. Thomas Wendland von der Diakonie sagt,
5: die Kinder haben hier die Möglichkeit zu sehen, dass sie mit der Situation auch nicht alleine sind, sondern dass es noch viele, viele andere Kinder gibt, die in der gleichen Situation sind, ihren Vater hier besuchen und sie einfach trotzdem ganz normal wie Kinder miteinander auch spielen können und mit ihren Vätern dann.
1: Studien zeigen, dass eine gute Beziehung zur Familie die Resozialisierung unterstützt, also hilft, dass Straftäter nicht rückfällig werden. Insasse Ferdert hofft, dass er ein gutes Verhältnis zu seinen Kindern behält.
4: Das ist schon ein unglaubliches Gefühl, weil es ist alles zeitlich begrenzt. Wir haben das nicht jeden Tag. Daher wissen wir das sehr zu schätzen.
0: Wer bei uns im Knast landet, der soll nach seiner abgesessenen Strafe wieder zurück in die Gesellschaft und möglichst keine Straftaten mehr begehen. Dafür können in der Haft eben, wie erzählt, ganz unterschiedliche Maßnahmen helfen. Und einen noch besseren Überblick darüber, den gibt Ihnen unsere Sendung Wochenendjournal. 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
1: Mit kräftigen Farben, kantigen Formen und subjektivem Blick revolutionierte der Expressionismus die Kunst des frühen 20. Jahrhunderts. Das Kunstmuseum Albstadt zeigt jetzt die Ausstellung Expressionismus – hoher Flug und tiefer Fall. Brücke und Blauer Reiter sind die bekannten Künstlergruppen dieser Kunstrichtung. Doch lange übersehene Künstlerinnen und Künstler machen die Epoche überraschend vielstimmig. Kuratorin Melanie Löckel.
2: Die Expressionisten erleben eine Welt im Aufbruch und stehen zugleich vor einem historischen Abgrund. Fortschrittsglaube trifft auf apokalyptische Vision, paradiesische Sehnsucht auf Großstadtelend. Und genau in diesem Spannungsfeld von Utopie und existenzieller Krise bewegen sich die Werke und machen den Expressionismus so spannend.
1: Expressionismus, hoher Flug und tiefer Fall. Die Ausstellung zu sehen bis 14. Februar im Kunstmuseum Albstadt. Heute, am Internationalen Kindertag, wachsen bei den Erfurter Kinderbuchtagen aus kleinen Fragen große Reisen. Die Lesungen finden an den unterschiedlichsten Orten in Erfurt statt, vom Landeskriminalamt bis zum Nashornhaus im Zoo. Heute geht es im Theater Erfurt um die Entstehung der Erde. Kekskrümel unterm Himmelszelt heißt das Buch von Dagmar und Heino Falke. Jana fragt darin ihren Papa, wie unsere Erde entstand. Und aus ihrer Abendfrage wird eine Reise vom Kinderzimmer bis zu den Anfängen des Lebens. Kekskrümel unterm Himmelszelt. Heute 16 Uhr im Theater Erfurt. Die Erfurter Kinderbuchtage gehen bis 13. Juni. Beim Morgenland-Festival blickt Osnabrück nicht auf eine ferne Klangwelt, sondern lässt eine neue entstehen. Das Festival versteht sich als Labor für Musik im Wandel. Das Ensemble Musikfabrik spielt heute Abend Werke von Musikern in der Diaspora. Die Musiker arbeiten eng mit Komponierenden aus Japan, Iran oder Rumänien an modernen, unerhörten und experimentellen musikalischen Farben. Das Ensemble Musikfabrik, heute 19 Uhr in der Kirche St. Marien in Osnabrück. Das Morgenland Festival geht bis Samstag.
3: Unsere Kulturtipps von und mit Nikolas Hansen im Deutschlandfunk Kultur. Der nächste Song, You Get Me So High, der führt uns jetzt zurück in die 70er. Und was heißt das? Na, entspannter Disco-Sound, Funk und ein bisschen Yachtrock. Sutter Jackets heißt das Projekt vom Musiker und Produzenten Tim Bernhardt.

0: Unsere Welt ist ziemlich digital, was ja auch ganz praktisch ist. Zeitung lesen geht digital, den Wohnsitz ummelden inzwischen auch. Und da mutet es dann doch ein bisschen anachronistisch an, was die Bewohnerinnen und Bewohner aus einer baden-württembergischen Gemeinde bei sich auf den Weg gebracht haben. Wie im Mittelalter zieht dort ein Dorfbot, also ein Dorfbote, durch die Straßen und seine Mission, jung und alt, zusammentrommeln, um ihnen die neuesten Nachrichten zu überbringen und das ganz analog. Unser Reporter Thomas Wagner, der hat ihn dabei begleitet.
1: Immer wieder freitags.
2: Bekanntmachung, 18 Uhr. Also jetzt sitze ich auf meinem Fahrrad und jetzt fahre ich so wie früher der Dorfbot durchs Dorf und treibe die Leute zusammen.
1: Unzurst, ein Teilort der baden-württembergischen Gemeinde Ottersweier, später Nachmittag. Rolf Meier hat sich fein herausgeputzt.
2: Das ist eine alte Feuerwehruniform und die Mütze auch, aber das war damals auch, da gibt es auch Bilder, ein Originalkittel vom Dorfbot.
1: Und schon schwingt sich Rolf Meier auf sein Fahrrad, tritt kräftig in die Pedale.
2: Bekanntmachung, 18 Uhr und jetzt fahr ich durchs Dorf.
1: Gut eine halbe Stunde lang wird Rolf Meier unterwegs sein und jeder wird es mitbekommen. Der frühe Abend ist der Dorfbot-Abend.
2: Ein Dorfbot ist eine Person im Dorf, damals in die Wege geleitet worden, der die Nachricht ins Dorf gebracht hat. Früher gab es so kein Handy, keine Zeitung, kein WhatsApp, Deutschlandfunk auch nicht. Und der Dorfbot wurde damals vom, ich sag mal, Bürgermeister dazu bewegt, die Neuigkeit ins Dorf zu bringen.
1: Vor über 100 Jahren war so ein Nachrichtenbote landauf, landab gang und gäbe, kaum ein Dorf ohne Dorfbot. In Unzurst ist sein regelmäßiges Auftreten bis Anfang der 60er Jahre belegt. Dann bekam es der radelnde Dorfbot mit der Angst zu tun.
2: Damals der Straßenverkehr, das war im Dorfbot zu gefährlich. Mit dem Fahrrad unterwegs zu sein.
1: Damit war das Ende des Dorfbots als Institution besiegelt, überall im Land, auch in Unzurst. Das änderte sich erst rund 60 Jahre später.
2: Vor 7 Jahren haben wir dann überlegt, Mensch, wir müssen das Dorf attraktiver machen. Und haben dann gesagt, okay, Mensch, Markus, wir bringen das, was früher schön war, das bringen wir wieder bei uns im Dorf ins Laufen.
1: Herumblättern in alten, vergilbten Akten, nachlesen alter Bräuche. Schnell stießen Rolf Meier und ein paar Gleichgesinnte dabei auf die alte Tradition des Ausrufers in Gemeindediensten und beschlossen, ein Dorfbot muss wieder her.
2: Bekanntmachung, 18 Uhr. Versteht mich jeder? Ich brauche Unterstützung zum Schellen. Wer will mal richtig schellen? Schön, dass so viele wieder gekommen sind.
1: Eine halbe Stunde nach Beginn seiner Tour ist Rolf Meier vom Fahrrad abgestiegen, tritt in seiner schmucken dunkelblauen Uniform mit der Schildmütze auf dem Kopf vor ein Mikrofon. Fast sekundengenau beginnt er um 18 Uhr mit seinen Bekanntmachungen. Erster Punkt, Ankündigung der nächsten Gemeinderatssitzung.
3: Die findet am Montag, der 11. Mai, um 19 Uhr im kleinen Saal des Gemeindezentrums St. Johannes in Oderschweier statt.
1: An diesem Abend sticht das Analoge, das Digitale aus.
4: Wir leben in einer durchgestalteten, zunehmend digitalisierten Welt. Wir kommunizieren miteinander per PC, per WhatsApp, per E-Mail. Aber die persönliche Kommunikation, die bleibt auf der Strecke. Und deswegen fand ich die Idee, als die beiden zu mir kamen, in die Bürgermeistersprechstunde, gleich sehr faszinierend.
1: Jürgen Fetzer ist Bürgermeister der Gemeinde Ottersweier, zu der der Teilort Unzurst gehört. Als das ehrenamtliche Dorfbot-Komitee mit Rolf Meier an der Spitze im Rathaus vorsprach, musste das Gemeindeoberhaupt nicht lange nachdenken.
4: Sehr faszinierend, tolle Möglichkeit, dass man die Leute im Dorf zusammenbringt, einmal im Monat, am ersten Freitag.
3: Außerdem darf ich verkünden, besondere Ehrung für Oderschweier. Oderschweier als Gigabit-Kommune in Baden-Württemberg ausgezeichnet.
1: Der Dorfbot verkündet dies und das nicht nur aus dem Leben in Unzurst, sondern auch aus der Muttergemeinde Ottersweier. Kirchliche Nachrichten und Neuigkeiten aus den Vereinen gehören ebenso dazu.
3: Was ich noch berichten darf, ab heute beginnt der Losverkauf für das VfB-Sportfest. Es gibt wieder tolle Preise.
1: Gut 10 Minuten dauert der Auftritt und gut 250 Bürgerinnen und Bürger hören zu, mehr als 10% aller Unzurster. Den monatlichen Dorfbot-Auftritt verpassen, kommt für die meisten nicht in Frage.
5: Ja, Unzurst ist halt einzigartig, also das muss man schon sagen. Ich sag mal so, die Leute erreicht man nicht alle mit Social Media oder Instagram. Es gibt ältere Generationen, die kommen dann lieber ans Dorf und reden mit den Leuten und man schaut sich ins Gesicht.
6: Ist einfach schön, wenn man sich vielleicht so begegnet, anstatt nur im Internet.
7: Ich finde es wunderbar, da kommen alle zusammen, sie sehen ja, was da los ist.
1: Ein Schülerchor singt am Dorfbordabend in Unzhorst. Das Vorlesen der Bekanntmachung gibt immer Anlass zu einem kleinen Fest. Und dabei gelten dann, so Rolf Meier,
2: unsere Dorfbord 4G-Regeln, wenn wir solche Dorfbordtermine haben. Es wird gegessen, getrunken, geschwätzt und gelacht.

Pack à la Vesca Louise war das. Pack alle Koffer, Louise. Der Song stammt vom aktuellen Debütalbum der schwedischen Sängerin Ida Lova. Gleich geht's im Deutschlandfunk Kultur um die Mächtigen im Sport. Und zwar ganz konkret um Gianni Infantino. Der FIFA-Präsident, der ist ja inzwischen so mächtig wie kein anderer vor ihm. Und im Deutschlandfunk Podcast Behind the Games, da blicken wir tief hinein in sein raffiniertes System und sprechen gleich mit dem Macher dieses investigativen Podcasts mit Maximilian Rieger. Dranbleiben lohnt sich.

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2: Mit Christian Riedel. Bundesentwicklungsministerin Alaa Radovan bricht ihre Reise in den Libanon ab. Der niedersächsische Verfassungsschutz darf die AfD vorläufig hochstufen. Und iranische Behörden schließen ein Café in Teheran wegen Satanismus. Bundesentwicklungsministerin Alaa Radovan hat einen für heute geplanten Besuch im Libanon aus Sicherheitsgründen abgebrochen. Nach einem Tankstopp in Zypern ist die Rückreise nach Berlin geplant, berichtete eine mitgereiste Korrespondentin des Deutschlandradios. Die Entscheidung wurde mit einer akuten Zuspitzung der Sicherheitslage begründet. Am Vormittag hatte Israels Ministerpräsident Netanyahu die Armee angewiesen, auch Ziele in den südlichen Vororten der Hauptstadt Beirut anzugreifen. Erklärt wurde das mit den Verstößen gegen die Waffenruhe durch die Hisbollah. Über die Lage in der libanesischen Hauptstadt Nina Amin.
3: Über Beirut sind Aufklärungsdrohnen der israelischen Armee zu hören. Die Anwohner in den südlichen Vororten der libanesischen Hauptstadt fliehen aus ihren Vierteln. Die Gegend im Süden Beiruts gilt als Hochburg der Hisbollah, ist aber auch dicht besiedeltes Wohngebiet. Die pro-iranische Miliz greift den Norden Israels an. Gleichzeitig verstößt Israel seit Beginn der Waffenruhe vor 6 Wochen mit massiven Angriffen auf den Süden Libanons und jetzt auf Beirut gegen die vereinbarte Waffenruhe. Mehr als 3.300 Menschen im Libanon sind dabei seit Anfang März getötet worden.
2: Für den islamistischen Terroranschlag auf feiernde Menschen in Bielefeld ist der Attentäter zu lebenslanger Haft verurteilt worden. Das Düsseldorfer Oberlandesgericht sprach den 36-jährigen Syrer wegen vierfachen versuchten Mordes schuldig. Außerdem stellte sie die besondere Schwere der Schuld fest und ordnete Sicherheitsverwahrung an. Damit verhängte das Gericht die Höchststrafe, wie sie von der Bundesanwaltschaft beantragt worden war. Wegen seiner radikal-islamischen Gesinnung sei der Syrer weiter gefährlich. Die vier Opfer hatten im Prozess berichtet, dass sie noch immer unter dem Anschlag leiden. Vor gut einem Jahr waren sie nachts beim Feiern vor einer Bar in Bielefeld angegriffen und durch Messerstiche lebensgefährlich verletzt worden. 500 Milliarden Euro Sondervermögen hatten Bundestag und Bundesrat im vergangenen Jahr beschlossen. Das Geld sollte für Infrastruktur und Klimaschutz ausgegeben werden, aber die gesteckten Ziele sind bisher nicht erreicht. Das geht aus einem Bericht des Bundesfinanzministeriums hervor. Demnach sollten im vergangenen Jahr etwa 37 Milliarden Euro abfließen. Tatsächlich waren es nur rund 24 Milliarden. Benjamin Großkopf.
4: Die Mittel müssten jetzt schnell bei Bürgerinnen und Bürgern ankommen, heißt es aus dem SPD-geführten Finanzministerium, das nach eigener Auskunft gerade an einem Bonus-Malus-System für die Ministerien arbeitet, je nachdem, ob sie besonders schnell oder besonders langsam vorankommen. Außerdem definiert das Ministerium, ob die Ausgaben auch wirken. Demnach gibt es vor allem in den Bereichen Verkehr, Energie, Infrastruktur sowie Forschung und Entwicklung Nachholbedarf. Das heißt, es müsse schneller von Planung auch in die Umsetzung gegangen werden.
2: Der niedersächsische Landesverfassungsschutz darf die AfD vorläufig zu einem sogenannten Beobachtungsobjekt von erheblicher Bedeutung hochstufen. Die Partei hatte dagegen einen Eilantrag eingereicht, den das Verwaltungsgericht Hannover abgewiesen hat. Für das Gericht sind die Voraussetzungen für die Hochstufung mit den durch den Verfassungsschutz gesammelten Belegen gegeben. Außerdem hieß es, es gebe hinreichende Tatsachen für, so wörtlich, Bestrebungen gegen das Demokratie- und Rechtsstaatsprinzip, etwa durch Verächtlichmachung der Demokratie. Die Entscheidung ist noch nicht rechtskräftig. In Bad Saro diskutieren Vertreterinnen und Vertreter aus Politik und Unternehmen weiter über die Lage der ostdeutschen Wirtschaft. Zum Auftakt des Treffens hatte Brandenburgs Ministerpräsident Woidke gestern von der Bundesregierung zügige Reformen verlangt. Als Beispiele nannte er niedrigere Energiepreise, die schnelle Umsetzung bei Verkehrsprojekten und mehr Investitionen in Forschung und Technologie. Die Ostbeauftragte der Bundesregierung Kaiser plädierte am Morgen im ARD-Fernsehen dafür, die Zusammenarbeit mit Osteuropa auszubauen.
5: Gerade auch zu Polen, aber auch zu Tschechien, da haben wir sehr wichtige Verflechtungsräume mittlerweile entwickelt. Und gerade mit Blick auf die geopolitische Situation ist es wichtig, dass wir auch diese Zusammenarbeit stärken, weil das auch Wertschöpfungsketten resilienter macht und uns auch souveräner als Europa.
2: Die Ostbeauftragte der Bundesregierung Elisabeth Kaiser von der SPD. Iranische Behörden haben laut Medienberichten ein Café im Zentrum Teherans wegen der Förderung satanistischer Aktivitäten geschlossen. Das Lokal hat Veranstaltungen mit Musik westlichen Stils organisiert, berichtete der österreichische Standard. Ein von der Nachrichtenagentur Tasnim verbreitetes Video ohne Ton zeigte einen vollbesetzten Raum, in dem Musiker Gitarre spielen. Einige Gäste nicken im Takt der Musik mit dem Kopf. Im Iran kann Tanzen als unanständige Handlung bestraft werden. Musik unterliegt strengen Zensurregeln. Besonders Heavy-Metal-Bands stehen dabei im Fokus der Behörden.
0: Das Wetter.
2: Heute ist es wechselnd bewölkt mit viel Sonne im Südwesten und an den Küsten. Im östlichen Mittelgebirge sowie im Süden Bayerns gibt es noch gebietsweise schauerartigen Regen, der allmählich nachlässt. Die Höchstwerte liegen zwischen 19 und 27 Grad.
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6: Hallo, schön, dass Sie dabei sind. Ja, die Debatte um die Dankesrede von Wim Wenders beim Deutschen Filmpreis, die reißt nicht ab. Er hatte gesagt, heute würde er solch eine Nacktszene wie damals mit der 13-jährigen Nastassja Kinski nicht mehr drehen. Aber da kann er seinem vergangenen Ich nicht böse sein. So war damals eben der Zeitgeist. Etwas verkürzt jetzt von mir vorgetragen. Aber in unserer Sendung Fazit sagte Filmwissenschaftlerin Annette Brauerhoch, das sei raffiniert gewesen.
7: Denn die Verantwortung, die eigentlich bei ihm liegt, hat er mit diesem Appell an das Publikum und an die Akademie auf Tausende verteilt.
6: Ja, war es einfach der Zeitgeist oder gibt es nicht eventuell doch auch positive Beispiele? Fragen wir gleich nach und damit herzlich willkommen hier bei uns im Kompressor-Magazin.

0: Produzentin, Rapperin und Sängerin Kay Young mit The Way You Look At Me hier bei uns im Deutschlandfunk Kultur. Der Fall Wim Wenders ist auch weiterhin Thema. Nochmal zur Einordnung. Beim Deutschen Filmpreis hat sich der Regisseur zur Szene seines Films Falsche Bewegung geäußert. Es geht um die damals 13-jährige Schauspielerin Nastassja Kinski, die halbnackt vor der Kamera stand. Sie hatte Mitte Mai ein Posting veröffentlicht, fordert darin Gerechtigkeit. Wenders wiederum sagte, er könne seinem damals 29 Jahre alten Ich keinen Vorwurf machen. Das war eben der Zeitgeist. Ja, und wir fragen, war es denn wirklich so? Da gibt es nicht auch andere positive Beispiele? Julius Feldmeier ist Schauspieler und Regisseur und hat auch eine Doku, eine Hommage über Wim Wenders gedreht. Und er ist bei uns im Popkulturmagazin Kompressor. Hallo.
1: Hallo Frau Tjam, vielen Dank für die Einladung.
0: Ja, Sie haben ein relativ langes Statement auf Instagram veröffentlicht, einen Brief, in dem Sie darauf reagieren, was Wenders ja auch in seiner Rede gemacht hat. Er sagte, wir sollten zusammen ins Gespräch gehen, eine ja Debatte darüber führen, wie man mit solchen Szenen heute umgeht. War das Ihr Impuls?
1: Also mein ursprünglicher Impuls ist eigentlich ein viel wütenderer gewesen. Ich kannte den Film nicht. Ich habe am Abend der Preisverleihung bin ich durch den Kollegen Clement Schick, der das auch auf Instagram gepostet hat, auf die Artikel in der Süddeutschen aufmerksam geworden. Und wenn man sich da die Schilderungen von Frau Kinski anschaut und wie sie seit 15 Jahren versucht, mit Wim Wenders überhaupt erst ins Gespräch zu kommen und wie sie den Dreh damals erlebt hat, dann ist es ehrlich gesagt eigentlich ein Skandal. Ich wollte aber diesmal, um dieser Diskursverschiebung möglichst auszuweichen, die in solchen Fällen so oft passiert, dass gesagt wird, jetzt kommt hier der wütende Woke-Mob und so weiter und will den armen alten Mann canceln, habe ich mich eben entschieden, auch aus dem heraus, dass ich eben schon mal einen Film in Anlehnung an den Wenders gemacht habe, mit seiner Foundation in Kontakt war, habe ich mich eben entschieden, ihn direkt zu adressieren und ihm einen Brief zu schreiben. Und weil ich manchmal finde, wenn man eine gute Idee hat, kann man die auch mit anderen Menschen teilen, habe ich den Brief publik gemacht.
0: Und darin sagen Sie auch oder drücken Sie vielmehr auch Ihre Bewunderung aus, aber fordern auch Konsequenzen. Das heißt, Sie fordern, dass die Szene rausgeschnitten wird und dass sich auch die Filmbranche, die Akademie, alle Filmschaffenden immer wieder mit dem Thema Sexismus mehr auseinandersetzen?
1: Auf jeden Fall. Also was ich nicht so direkt machen kann, ist sagen, schneid die Szene raus. Aber ich finde, es muss ein Umgang damit gefunden werden, dass damals etwas stattgefunden hat, was nicht hätte stattfinden sollen. Also dass eine 13-Jährige nackt an einem Filmset ist und auf die Nacktheit nicht vorbereitet war, es ist heute nicht in Ordnung und es war auch damals nicht in Ordnung. Und wenn Wim sagt, dass es damals eine andere Zeit war, dann würde ich sagen, das stimmt nicht ganz. Ich glaube, dass wir in ganz ähnlichen Zeiten leben, weil auch heute noch Kinder und Mädchen von unserer patriarchal geprägten Gesellschaft aufs Krasseste sexualisiert werden. Nur, dass es damals noch weniger Widerspruch gab, wenn sowas passiert ist. Es gab weniger Sicherheitsnetze an Filmsets, es gab weniger Vokabular dafür, was Übergriffigkeit bedeutet, was Grenzüberschreitung bedeutet. Und gleichzeitig gab es aber schon auch ein Bewusstsein, und das sagt ja auch Frau Kinski, dass sie schon damals gespürt hat, es fühlt sich nicht richtig an. Sie ist als diese 13-Jährige heimlich, weil sie den Dreh zwischendurch abbrechen musste, auf Toilette gelaufen, um dort zu weinen und um ihre Scham und was auch immer sie da alles empfunden hat, zu verstecken. Und all das ist so eindeutig falsch, dass Wim Wenders, es ist an ihm, heute dafür Verantwortung zu übernehmen. Und er kann die Szene rausschneiden, aber es gibt ja auch andere Möglichkeiten. Man kann das auch schwärzen oder wie auch immer. Also ich würde sagen, ich bin nicht in der Position, ihm zu sagen, was er machen soll. Das ist eigentlich Frau Kinski. Was ich mache, ist eben darauf antworten, dass Wim Wenders versucht, irgendwie die Verantwortung für seinen Film und was er gemacht hat, zu kollektivieren. Und den Ball will ich zu ihm zurückspielen und zu ihm sagen, nein, sehr geehrter Herr Wenders, es ist deine und ihre Verantwortung, damit jetzt umzugehen. Das ist kein akademischer Diskurs, sondern es geht darum, die Verletzung einer Würde so gut es möglich wieder zu heilen. Weil noch sind beide am Leben und haben die Chance dazu, das hinzukriegen.
0: Also heute, sagen Sie, wird einfach, da es eine größere Sensibilisierung gibt, mehr auf das Thema geschaut. Umgekehrt gefragt, gab es denn damals vor 50 Jahren andere Autoren, andere RegisseurInnen, die mit anderen Rollen gearbeitet haben, die anders Frauen dargestellt haben? Oder schwang da immer dieses voyeuristische, lolitahafte, ja, sexistische Auge mit?
1: Also ich würde sagen, es gibt Gegenbeispiele. Mir ist vorhin spontan Edgar Reitz eingefallen, auch ein Riese des deutschen Films, ein sehr erfolgreicher Regisseur. Vor 2 Jahren habe ich den Dokumentarfilm Filmstunde 23 gesehen. Da wird Edgar Reitz begleitet als junger Regisseur und Lehrer, der vor 50 Jahren oder noch länger, 1968 war das, an einem Mädchengymnasium Film unterrichtet hat. Und er hat dort den Mädchen Kameras gegeben und Tonequipment, ihnen erklärt, wie filmisches Erzählen funktioniert. Und sie ermutigt, ihre Geschichte zu erzählen. 1968. Und er hat, man sieht das in dem Film ganz deutlich, alle Mädchen in dieser Schule als gleichberechtigte Gesprächspartnerinnen wahrgenommen und adressiert. Und das ist für mich ein radikaler Gegenentwurf zu dem, was so viele andere Regisseure gemacht haben, die Drehbücher geschrieben haben und am Set über alles bestimmt haben und eben dann auch so Entscheidungen treffen wie, die Szene drehen wir nackt, das verlangt jetzt hier mein künstlerischer Genius. Und das, würde ich sagen, ist ein radikaler Gegenentwurf zu dem, dass ein männlicher Regisseur ein Drehbuch schreibt, in dem Sachen drinstehen und Sachen nicht drinstehen, um am Set kreative Entscheidungen zu treffen, die in den Raum eines anderen Menschen hineingreifen, der damit dann sein Leben lang zu kämpfen hat. Also ja, es gibt andere Beispiele und es gibt auch andere erfolgreiche Beispiele. Und wir müssen eh aufpassen, ich meine, so eine Preisverleihung, ne, da werden erfolgreiche Menschen gefeiert, da wird Erfolg gefeiert, aber ich bin der Meinung, dass Erfolg nicht immer der Person Recht gibt mit dem, was sie getan hat. Und der Erfolg gibt einem auch nicht das Recht auf etwas. Also wir haben alle die gleichen Rechte und wir haben alle den gleichen Anteil an der Filmgeschichte, die wir hier kollektiv schreiben und da sind wir als Einzelpersonen gefragt, auch Verantwortung zu übernehmen. Und das würde ich mir von Wim Wenders gerade wünschen, dass er das tut.
0: Sagt Julius Feldmeier, Schauspieler und Regisseur über den Fall Wim Wenders. Ich danke Ihnen sehr für das Gespräch hier bei uns im Deutschlandfunk Kultur.
1: Dankeschön.

0: Reporterin Lisa Frühbeiß und Journalist Jonas Seufert sind jetzt bei mir im Kompressor. Hallo und herzlich willkommen.
1: Hallo, schön, dass wir da sein können.
0: Ja, wir müssen vielleicht anfangs nochmal einen Begriff erklären, denn illegal, diesen Begriff lehnen viele Menschen ab, ohne Papiere begrüßen sie. Warum ist es da so wichtig, schon mal drauf zu schauen?
1: Naja, es gibt ja den Spruch, kein Mensch ist illegal. Da kommt das sozusagen aus der Bewegung ein bisschen her, der Begriff insgesamt. Illegal tut aber ein bisschen so, als wäre das ein Naturzustand oder als könnte ein Mensch auch illegal oder legal sein. Am Ende sind es ja aber Gesetze und es ist Politik, die Menschen illegalisieren, also ihnen keine Papiere geben oder eben schon Papiere geben. Wenn man über diese Systeme und über die Politik dahinter sprechen will, dann ist der Begriff nicht so zielführend.
0: Mhm. Ja, vielleicht auch da nochmal, Herr Seufert, jeder offizielle Kontakt kann ja bedeuten, dass Sie abgeschoben werden. Wie haben Sie denn die Menschen gefunden und vor allem auch Vertrauen aufgebaut?
1: Das war ein langer Prozess. Wir hatten das große Glück, einfach viel Zeit zu haben. Ich habe über 2 Jahre hinweg mit Dutzenden Beratungsstellen, Initiativen, Gruppen, die zu dem Thema arbeiten, aber auch Menschen, die keine Papiere haben oder hatten, gesprochen und das Thema schlicht vorgestellt. Also ganz transparent letzten Endes gesagt, das und das wollen wir machen. Wir wollen eben einen Comic machen, das Lebensgeschichten von Menschen abbildet. Und hätten Sie Lust, mitzumachen. Ein paar Menschen war das zu viel, auch wenn sie die Idee gut fanden. Und die 4, die wir jetzt eben im Buch abbilden können, haben schlussendlich gesagt, ja, das finden wir eine gute Idee. Da wollen wir mitmachen.
0: Mhm. Frau Frühbeiß, Sie waren ja auch schon öfter bei uns im Kompressor. Das ist ja jetzt auch Ihr erster Sachcomic, der letzte. Da ging es auch um Ihre Geschichte, Mutterschaft und Kunst. Nun, dieser journalistische Comic, ist da die Arbeit, die visuelle Arbeit nochmal eine andere gewesen?
2: Auf jeden Fall. Wir haben natürlich auch den Anspruch, dass alles so in Anführungszeichen wahr wie möglich ist, ein journalistischer Anspruch. Das heißt, ich muss Orte und Begebenheiten so visuell darstellen, dass sie möglichst stimmen, ohne je da gewesen zu sein. Da hilft dann ganz viel Google Street View und natürlich auch die Protagonisten selber. Wir haben die dann einfach nochmal gefragt, weil wir natürlich ganz anders aufwachsen.
0: Mhm. Und wie haben Sie versucht, letztendlich dann die Geschichten, auch was die Farben anbelangt, in den Panels darzustellen?
2: Wir haben versucht, so einen unvoyeuristisch wie möglich und fast poetischen Ansatz zu wählen. Wir haben im Text nur O-Töne verwendet, natürlich ein bisschen umformuliert, weil wir mit Übersetzerinnen gearbeitet haben, teilweise auf Englisch, aber wir haben uns in der Geschichte nicht eingemischt und der Comic ist schwarz-weiß gezeichnet, natürlich auch, weil man einfach schneller ist. Jede Geschichte hat noch eine zusätzliche Farbe. Wir hatten die schöne Begebenheit, dass jede Person ein Sprichwort von sich aus erwähnt haben und die haben wir dann so als visuelle Metapherebene erzählt. Die Sprichwörter haben sie ermutigt oder auch ein Stück weit durch schwere Zeiten getragen. Und zwischen den einzelnen Geschichten gibt es noch Sachteile und das sind dann unsere journalistischen Fakten. Die haben wir eingebettet in deutsche Landschaft, um zu zeigen, dass die Räume der Menschen mit uns geteilt werden.
0: Mhm, genau, es gibt zu jeder Geschichte noch Fakten, einen kurzen Erklärteil über das Thema Arbeit, Gesundheit, Legalisierung und Abschiebung. Sie haben gerade gesagt, das sind natürlich alles Geschichten, die Sie versucht haben, wahrheitsgetreu durch die O-Töne aufzubereiten. Aber wenn man nochmal ganz, ja, vielleicht oberflächlich drauf guckt, die eine Person ist eine Transfrau aus Thailand, eine Sexarbeiterin. Dann gibt es eine Kamerunerin, die über das Gesundheitssystem in Deutschland stolpert. Wie haben Sie es da vermieden? Vielleicht auch nochmal die Frage an Sie, Herr Seufert, dass es nicht selbst zu Stereotypen kommt, also dass Sie da nicht selbst welche reproduzieren.
1: Also die Geschichten sind ja nicht unsere Geschichten. Also wir erzählen Geschichten von anderen Menschen, noch dazu von anderen Menschen, die in sehr unterschiedlichen Lebenssituationen sind, zu denen von mir und Lisa. Das ist auf eine gewisse Art und Weise eine Anmaßung, finde ich. Und den Umgang, den ich oder den wir damit gefunden haben oder gewählt haben, ist die Menschen zum Teil des Prozesses zu machen. Also wir haben, nachdem die Menschen zugestimmt hatten, ausführliche biografische Interviews geführt mit viel Zeit. Die haben oft einen Tag gedauert oder so und sind mit den Skizzen dann zu den Leuten zurückgegangen.

0: umgekehrt und haben gesagt, guck mal, das haben wir hier verstanden. Ist das eigentlich eure Geschichte und habt ihr Anmerkungen zu diesen Geschichten? Ich finde das nochmal doppelt wichtig im Comic, weil wir ja durchaus auch mit so fantastischen oder surrealen Elementen dort eingreifen. Also Brienne beispielsweise wird zur Göttin Justitia oder Nasia wird zu einer Hulk-ähnlichen Figur oder so. Diesen kooperativen und gemeinsamen Prozess, der war für mich und für uns elementar, einfach damit die Menschen am Ende sagen, ja, das ist unsere Geschichte. Und es müssen ja die Geschichten der Leute am Ende bleiben. Ja, das ist eine Grundlage für mich gewesen.
1: Mhm. Also das eine sind so die persönlichen Geschichten. Was erhoffen Sie sich darüber hinaus, was bei den Rezipienten ankommt, welche vielleicht auch dadurch neuen Fragestellungen sich eröffnen?
0: Lisa, magst du?
2: Gerne. Also es ist natürlich einfach total interessant, mal diesen Zugang bekommen zu den Leben von Menschen ohne Papiere, weil die können den eigentlich gar nicht geben vor anderen Medien, weil sie damit immer ihre Anonymität gefährden. Und wir hoffen einmal, dass diese Stimmen damit auch Teil der Konversation sein können. Der Comic kann sie anonymisieren und damit können wir ihnen ein Gesicht und eine Würde geben und natürlich auch einfach sehr umfassend ihre Erlebnisse berichten in Deutschland, wie es ist, ohne Papiere zu leben.
1: Schattenleben.
2: Genau.
1: Menschen ohne Papiere erzählen, so heißt der journalistische Comic, ist im Reprodukt Verlag erschienen, kostet 24 Euro. Ich sprach mit Zeichnerin Lisa Frühbeiß und Journalist Jonas Seufert hier bei uns im Deutschlandfunk Kultur. Ich danke Ihnen.
2: Danke auch.
0: Vielen herzlichen Dank.

0: katapultiert einen ein bisschen zurück in die Zeit der 60er und 70er. Der Soul-Sänger Anthony Jones mit I Don't Understand.
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0: Und die hat heute Christiane Abelein.
2: Kaum ein Thema ist in der vergangenen Woche in der Kulturszene so diskutiert worden wie die Einladung des Tech-Milliardärs Peter Thiel zu den Wiener Festwochen. Mittlerweile wurde der geplante Auftritt wieder abgesagt, aber ganz beruhigt haben sich die Gemüter noch nicht. Der Feuilleton-Chef des österreichischen Nachrichtenmagazins Profil, Stefan Grissemann, kritisierte im Deutschlandfunk vor allem das Hin und Her von Festivalchef Milo Rau.
3: Ich glaube, dass Milo Rau sich und den Wiener Festwochen nichts Gutes getan hat mit seinem Schlingerkurs, was diese Einladung an Peter Thiel betrifft. Ja, er ist in dieser Causa, glaube ich, wirklich erstmals an die Grenzen seiner Konfrontationslust geraten. Ich glaube, am Ende konnte er aufgrund des massiven Gegendrucks nicht mehr anders, als die Einladung irgendwie zurückzuziehen. Er weiß, glaube ich, selbst, dass das alles andere als optimal ist.
2: Milo Rau selbst widersprach dieser Einschätzung in der Zeitung Der Standard. Er ist der Meinung, dass sich die Wahrnehmung und Relevanz der Wiener Festwochen durch die Debatte um den PayPal-Gründer Thiel exponentiell vergrößert haben. Papst Leo XIV. Hatte sich vor gut einer Woche zu den Gefahren und Chancen von künstlicher Intelligenz geäußert, und zwar in einer sogenannten Enzyklika, also einer Art Rundschreiben der katholischen Kirche. Diese Enzyklika wurde weltweit mit großem Interesse aufgenommen und liegt nun in einer amtlichen Übersetzung auf Deutsch vor. Die Verlage Patmos und Herder kündigten an, das päpstliche Lehrschreiben noch im Juni mit jeweils unterschiedlichen Einordnungen zu veröffentlichen. Radio Vatikan startete gestern gar eine eigene Radioakademie zu dem 120 Seiten langen Text. Von KI ist hier allerdings noch wenig zu spüren. Die Serie ist nach ihrer kompletten Ausstrahlung auf CD oder USB-Stick bestellbar. Beigelegt wird auf Wunsch ein gedrucktes Booklet mit der Enzyklika. Der US-Rapper Travis Scott hat seine Fans im türkischen Istanbul verärgert. Viele beschwerten sich etwa in sozialen Medien darüber, dass der Musiker gestern Abend nur rund 20 Minuten auf der Bühne stand und das nach einem Bericht der staatlichen Nachrichtenagentur Anadolu mit einer Stunde Verspätung. Versprochen worden war den tausenden Menschen eigentlich ein Auftritt, der über ein klassisches Konzert hinausgehen und eine Club-Atmosphäre herstellen sollte. Die Tickets waren streng limitiert, die günstigsten kosteten 30.000 Lira, das sind umgerechnet 560 Euro. Heute ist ein weiteres Konzert in Izmir geplant. Ein Auftritt des Rappers in Norditalien Mitte Juli wurde dagegen abgesagt. Die Verwaltung der Stadt Reggio Emilia nannte als Grund Sorge um die öffentliche Ordnung und Sicherheit. Scott wäre einen Tag vor Kanye West aufgetreten, der seit Jahren wegen antisemitischer Äußerungen in der Kritik steht. Auch dessen Konzert wurde abgesagt. In Istanbul durfte er am Samstag aber auf die Bühne. Der argentinische Künstler Julio Leparque ist tot. Er starb mit 97 Jahren kurz vor der Eröffnung einer Retrospektive seiner Werke in der Galerie Tate Modern in London. Der Objektkünstler gilt als Pionier der kinetischen Kunst. Dabei soll das Verhältnis von Licht und Bewegung dargestellt werden. Leparque verwendete dazu gemustertes Glas, Linsen und Zerrspiegel. 1966 gewann Leparque den großen Preis für Malerei auf der Biennale in Venedig.
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0: Das Gitarrensolo, das kommt Ihnen sicherlich bekannt vor, kommt von Jerry Garcia, Leadgitarrist, Sänger und Gründungsmitglied der legendären US-amerikanischen Rockband The Grateful Dead. Und Sie haben hier gerade bei uns im Deutschlandfunk Kultur gehört, What I Am, Eddie Brickell. Er trinkt Sekt mit Putin, verteidigt Katar und gibt Donald Trump einen selbst ausgedachten Friedenspreis. Gianni Infantino, FIFA-Präsident, ist der mächtigste Fußballfunktionär und das seit 10 Jahren. 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Und Forscher Sven Daniel Wolfe sagt über Infantino:
1: I think that Infantino is in.
2: Ich glaube, Infantino versteht es unglaublich gut, reichen, mächtigen und zutiefst unsicheren Männern genau das zu sagen, was sie hören möchten. Darin ist Infantino wirklich gut. Darin ist er ein Meister.
1: He's a master at that.
0: Ja, und einer der Macher ist mein Kollege Sportjournalist Maximilian Rieger. Maximilian, wir haben gerade gehört, Infantino liebt es, im Scheinwerferlicht zu stehen und scheut sich nicht vor Autokraten. In deinen Worten, was macht das System Infantino aus?
3: Also es ist einmal wirklich diese Schmeicheleien mit eben den Autokraten. Bei Donald Trump hat man es eben jetzt ganz extrem gesehen im Vorlauf zu dieser WM, dass er wirklich alles getan hat, um Trump bei Laune zu halten, indem er goldene Pokale ins Oval Office mitgebracht hat oder eben diesen Friedenspreis an ihn verliehen hat. Die Grundlage von Infantinos Macht, das ist Geld, sehr einfach gesagt. Er hat die Einnahmen der FIFA in den vergangenen 10 Jahren stark erhöht und verteilt dieses Geld weiter an die Nationalverbände und auch an andere Funktionäre in der FIFA. Und solange dieses Geld gezahlt wird, gibt es für diese Funktionäre dann eben wenig Grund, etwas zu ändern, auch wenn Infantino eben die Grenze zwischen Politik und Sport auf eine vorher ja nie dagewesene Art und Weise in den letzten Jahren verwischt hat.
0: Also es scheint wie immer ums Geld zu gehen, aber wie kam er denn eigentlich an die Macht und schafft es, sie weiter auszubauen?
3: Also eigentlich war er 2015, 16, als die ja der Wahlkampf stattgefunden hat und die Wahl dann auch stattgefunden hat. Er war nur zweite Wahl, denn als 2015 diese ganzen FIFA-Korruptionsermittlungen öffentlich wurden und Sepp Blatter dann nach 17 Jahren seinen Rücktritt angekündigt hatte, da war eigentlich Michel Platini der große Favorit, der Präsident des Europäischen Verbandes damals, der UEFA. Und Infantino war nur in Anführungszeichen sein Generalsekretär. Das Problem für Platini war dann aber, er wurde gesperrt, genauso wie Blatter, weil eine Zahlung von Blatters FIFA an Platini bekannt wurde, genau in der Wahlkampfphase. Da ging es um 2 Millionen Euro, Beraterhonorar. Da haben die Ermittler aber damals geglaubt, das könnten Schmiergelder gewesen sein. Hat sich nie bestätigt, aber Platini war raus. Europa brauchte einen Ersatzkandidaten, Infantino wurde es und er hat dann eben die Wahl gewonnen mit dem Versprechen, mehr Geld für die Nationalverbände zu geben und auch dank der Hilfe des US-Verbandes, der bei der Wahl dann damals die Stimmen für ihn organisiert hat.
0: Mhm. Ihr habt ja monatelang recherchiert, Politiker, Insider, Weggefährten befragt, auch teilweise geheime Mitschnitte bekommen. Unter anderem habt ihr auch ein Gespräch mit Sepp Blatter geführt, seinem Vorgänger, einer seiner schärfsten Kritiker, und er sagt:
4: Das Einzige, wann ich noch besser bin als er, ich habe noch etwas Haar und er hat keine, er hatte schon damals keine mehr. Also, das ist das Einzige.
0: Ja, ist das jetzt Humor? Ist das zynisch oder ist es einfach ja so eine Art des Mobbings? Blatter scheint hoffentlich noch mehr über ihn gesagt zu haben, außer diese Sticheleien, oder?
3: Ja, also man muss erstmal sagen, dass Infantino das Beste ist, was Blatter passieren konnte, weil der Blatter ja damals, als er seinen Rückzug angetreten hat, ja eigentlich schon für Korruption stand. Und wenn man jetzt sieht, was Infantino in den letzten 10 Jahren gemacht hat, da ist Blatter fast harmlos gegen. Ist er nicht, aber im Vergleich dazu dann schon. Und Blatter glaubt auch immer noch, dass er Opfer einer Opfer einer Intrige von Infantino geworden ist. Ich habe ja gerade von der Zahlung an Platini geredet und er glaubt, Blatter, dass das kein Zufall ist, dass diese Zahlung so schnell damals gefunden wurde und an die Öffentlichkeit gelangt ist. Mhm. Er glaubt, dass Infantino das über einen alten Schulfreund lanciert hat. Das klingt ein bisschen nach einer Verschwörungstheorie. Infantino hat das auch immer abgestritten. Aber es gab tatsächlich ein Treffen zwischen diesem alten Schulfreund und dem führenden Ermittler damals. Und die Aussagen von den Beteiligten, was da genau besprochen sein soll, da hat dann später eine Aufsichtsbehörde gesagt, das glauben wir ehrlich gesagt nicht, was ihr da so uns erzählt. Also ist zumindest tatsächlich denkbar, dass es diese Intrige gegeben hat.
0: Und dann müssen wir nochmal die Sache mit den geheimen Mitschnitten aus FIFA-Sitzungen mit Insidern besprechen. Wie leicht, wie schwer war es, an die zu kommen? Und würdest du sagen, etwas, flapsig formuliert, die FIFA ist ein eigentlich intriganter Haufen?
3: Also wir hatten, mein Kollege Matthias Friebe und ich hatten unglaublich viel Spaß, als wir diese zwei Mitschnitte aus dem Jahr 2016 zum ersten Mal gehört haben. Das ist die Anfangszeit von Infantino und eigentlich ist er da ein Präsident, der nur repräsentative Aufgaben übernehmen soll. Aber man hört in den Mitschnitten, wie er ganz geschickt es da schafft, innerhalb des FIFA-Rats, also der Regierung, eigentlich das mächtige Gremium, da die Macht an sich zu reißen. Und das tut er ganz geschickt mit so kleinen Bemerkungen und ah, ich habe da mal was vorbereitet, hier, so könnte die Verwaltung aussehen. Und es ist mit Rückblick auf die 10 Jahre einfach sehr, sehr spannend, das zu sehen, wie Infantino das dann gemacht hat. Und ja, dann eben auch mit einigen Intrigen beziehungsweise auch einfach machtpolitischem Verhalten es geschafft hat, innerhalb eines Jahres jeglichen Widerstand in der FIFA dann auszuschalten, alle unabhängigen Aufpasser rauszuwerfen oder zu ersetzen.
0: Und dein persönliches Fazit? Ihr habt ja wahnsinnig lange recherchiert, euch investigativ mit den Machtstrukturen und Milliardendeals der FIFA beschäftigt. Es schwingt da auch so eine Art von Bewunderung mit, könnte man fast sagen. Das ist ein geistreiches politisches Genie oder ist er einfach nur ein meisterlicher Verwalter der Macht und kann blenden, weil er das nötige Geld hat?
3: Also ein Stück weit, Bewunderung ist zu positiv, aber ich bin immer wieder erstaunt gewesen, mit welcher Chuspe er agiert hat. Und er ist in der Tat eben ein Meister des Hinterzimmers, ein Meister der Paragraphen. Das merkt man eben in diesen Mitschnitten. Er versteht es einfach, was Macht bedeutet und wo die Macht tatsächlich dann sitzt und ergreift sich dann eben auch die Macht. Sie wird ihm aber auch gegeben von den anderen FIFA-Funktionären. Es hat eben nie ein richtiger Kulturwandel in der FIFA stattgefunden. Alle sind daran gewöhnt, dass der Präsident die Richtung vorgibt. Aus dem Sport wird es also keinen Widerstand geben. Das ist meine Lehre aus dieser Recherche. Der müsste eigentlich durch die Politik kommen. Aber wir sehen ja, auch da wird den Sportfunktionären häufig genug die Bühne bereitet.
0: 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Ich sprach mit Co-Autor, meinem Kollegen Maximilian Rieger hier im Deutschlandfunk Kultur. Ich danke dir.
3: Sehr gerne.

0: Multi-Instrumentalist, hat sich das Gitarrespielen selbst beigebracht. Unter anderem für Britney Spears und Justin Bieber als Studiogitarrist gespielt. Heather mit Zombies hier bei uns im Deutschlandfunk Kultur. In der Bahn, im Supermarkt, an Ampeln, in Großstädten kommt man anderen Menschen ja ständig nah, sehr nah, und gleichzeitig bleibt es doch oft anonym. Umso erstaunlicher eigentlich, dass plötzlich in immer mehr Städten kleine Boxen auftauchen, in denen fremde Menschen Dinge füreinander dalassen. Sticker, Perlenbänder, kleine Figuren. Trinket Boxes aus dem Englischen Krimskrams heißen diese Tauschboxen, und Clara Hoheisel hat sich solch eine Box in Berlin angeschaut.
1: Sie ist rot, hat drei Fächer und an der Außenwand kleben Sticker. Rechts an der Seite ist ein Zettel mit Verhaltensregeln angebracht. Eine Trinketbox. Auf der TinCon, der Jugendkonferenz in Berlin, fällt sie mir zum ersten Mal auf. Eigentlich ist sie gar nicht besonders groß. Eher so, als hätte jemand einen kleinen Setzkasten an die Wand gehängt.
2: Lass mir so ein Stift mit. Yes. Ja.
1: Die 12-jährige Nelly beugt sich weit nach vorn, fast mit der Nase in der Box. Ihre Mutter steht hinter ihr und kramt in der Tasche.
3: Ich glaube, ich habe was dabei, was wir reinlegen können, Nelly. Ein Schlüsselband können wir reinlegen.
1: Und damit ist das Prinzip eigentlich schon erklärt. Etwas rausnehmen und etwas reinlegen. Wie bei einer Bücherbox, nur dass es hier eben keine Bücher gibt, sondern Dinge, für die man im Deutschen schnell dieses eine Wort benutzt. Krimskrams. Und dieser Krimskrams kann eigentlich fast alles sein. Sammelfiguren, Mini-Deko-Objekte, Sticker, Pins, Perlenarmbänder oder Anhänger. Ich tausche auch. Eins meiner Armbänder gegen eine kleine schwarze Spange. Neben mir greift TinCon-Besucherin Antonia in die Box und holt einen kleinen Plastik-ICE heraus. Sie hat nach der Box gesucht, erzählt sie mir.
4: Ich habe das auf TikTok tatsächlich mitbekommen. Malina heißt sie.
1: Malina, das ist Malina Florentine Sternberg, Content-Creatorin aus Berlin.
4: Ich bin hier am Potsdamer Platz im The Place gegenüber vom Manifesto Market, und da hängt jetzt die neue Trinketbox. Also let's go, kommt her, tauscht, habt Spaß daran.
1: Die Berlinerin hat den Trend nach Deutschland gebracht.
4: Ich kenne den Trend Trinketboxen schon seit längerem aus den USA von TikTok und fand das einfach so cool. Und dann hat Anfang des Jahres eine Person in London auch eine aufgehängt, und das ist auch sofort viral gegangen auf Social Media. Und das hat dann irgendwie für mich davon überzeugt, dass ich das jetzt in Berlin auch machen möchte und dass ich auch möchte, dass wir in Deutschland Trinketboxen haben.
1: Und dann haben immer mehr Menschen eine Trinketbox aufgehängt.
4: Ich glaube, Trinketboxen und das Tauschen von Trinkets und das Sammeln von Trinkets fasziniert viele Menschen, weil es natürlich irgendwie aktuell sehr gut in den Zeitgeist passt, dass wir uns viele große Sachen nicht mehr leisten können. Also zum Beispiel eine Eigentumswohnung, ein schickes Auto und so weiter und so fort. Aber dafür kaufen wir halt irgendwie so kleine Luxussachen im Alltag, wie zum Beispiel einen überteuerten Matcha Latte oder eine Blindbox, die uns Dopamin gibt. Und die Trinketbox hat ja letztendlich einen ähnlichen Effekt, nur dass man halt kein Geld ausgibt.
1: Für den Kulturwissenschaftler Wolfgang Ulrich erzählen diese Boxen auch etwas darüber, wie sich Menschen den öffentlichen Raum aneignen.
5: Es geht darum, hier eigentlich den privaten Raum auf den öffentlichen Raum sagen so inselhaft auszudehnen. Und diese ganze politische und andere Welt ist laut, ist schrill, ist bedrohlich, ist unangenehm. Und deshalb ist es so wichtig, solche Inseln zu haben und sie auch nicht nur allein zu haben, auch das Gefühl zu haben, oh, da gibt es andere, die spüren das genauso.
1: Gegen die Einsamkeit in der Großstadt also. Aber der öffentliche Raum ist auch unberechenbar. Malina Florentine Sternbergs erste Trinketbox wurde nach anderthalb Wochen zerstört. Und auch heute noch fährt sie regelmäßig zu ihrer Tradebox am Potsdamer Platz und schaut nach dem Rechten. Wolfgang Ulrich glaubt, je sichtbarer solche Boxen sind, desto eher können sie auch als Symbol für ein bestimmtes Milieu gelesen werden.
5: Wenn sie jetzt ausdrücklich, was manche auch werden, gebrandet werden, hier ist auch ein Ort für queeren Lifestyle oder eine Vogue-Box, dann ist die Gefahr, dass nämlich die Gegenseite, die Anti-Vogue ist, die wirklich auch als Symbol Objekte begreift, an denen sie sagen, ihr anderes Weltbild auslebt. Und deshalb habe ich schon so ein bisschen die Sorge, dass die Trinketboxes eher so ein kürzerer Trend sein werden, weil sie letztlich in so eine Aggressivitätsspirale reinrutschen.
1: Eine Möglichkeit, dem vorzubeugen? Die Tradeboxen an halböffentlichen Orten anzubringen. wie zum Beispiel in der Heinrich-Schulz-Bibliothek in Berlin-Charlottenburg.
6: Die haben wir vor ein paar Monaten installiert.
1: Bibliothekarin Josephine Notnagel deutet auf einen weißen Kasten, bunt beklebt mit Glitzersteinen und Stickern.
6: Dafür haben wir einen alten Schlüsselkasten umfunktioniert.
1: Und seitdem kommen viele Menschen zum Tauschen vorbei. Vielleicht funktioniert das gerade hier so gut, weil die Bibliothek ohnehin ein Ort ist, an dem Besitz nur vorübergehend ist, meint die Bibliothekarin.
6: Man hat Bücher, CDs, DVDs, die man benutzt für eine bestimmte Zeit und dann wieder zurückbringt. Und andere Personen können sie dann auch benutzen. Und bei der Trinketbox ist es auch so, man hat verschiedene kleine Dinge drin, die man vielleicht selbst nicht mehr möchte. Und andere können sich eben daran erfreuen.
1: Denn auch Krimskrams kann verbinden, wenn man ihn nur weitergibt.
0: Und in unserer Tonart, unserem Musikmagazin nach den Nachrichten, geht es um Marilyn Monroe, wurde heute vor 100 Jahren geboren. Und wir schauen vor allem auf ihre Karriere als Sängerin. Sie war nämlich wirklich tatsächlich eine großartige Sängerin. Mehr dazu nach den Nachrichten um 15 Uhr. The Cat Empire, The Lost Song, jetzt für Sie im Deutschlandfunk Kultur.

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10: Mit Christian Riedel. Bundesentwicklungsministerin Alabali Radovan bricht ihre Reise in den Libanon aus Sicherheitsgründen ab. Die Regelung zu den Auslandsreisen von Wehrpflichtigen soll gesetzlich verankert werden. Und in Malaysia ist das neue Social-Media-Gesetz in Kraft. Bundesentwicklungsministerin Alabali Radovan hat eine für heute geplante Libanon-Reise aus Sicherheitsgründen abgebrochen. Nach einem Tankstopp in Zypern ist die Rückreise nach Berlin geplant, berichtete eine mitgereiste Korrespondentin des Deutschlandradios. Die Entscheidung wurde mit einer akuten Zuspitzung der Sicherheitslage begründet. Am Vormittag hatte Israels Premier Netanyahu die Armee angewiesen, auch Ziele in den südlichen Vororten der Hauptstadt Beirut anzugreifen. Der Bundestagsabgeordnete Yüksel, der die Bundesentwicklungsministerin begleitet, kritisierte die Angriffe scharf und sagte unserer Korrespondentin wörtlich, die Menschen werden wie auf einem Schachbrett von einer Ecke in die nächste gebombt. Yüksel sprach auch von einem Affront gegenüber der Bundesregierung.
11: Die Regierung in Israel und die Amerikaner waren darüber informiert, dass der norwegische Minister und unsere Ministerin nach Beirut kommen würden, um wichtige Gespräche zu führen und auch unsere Solidarität in der jetzigen Situation mit den Menschen natürlich auch im Libanon auch zu äußern. Und das war ein Affront. Und das sage ich auch so in aller Klarheit, dass Netanyahu darüber bestimmt, ob ein norwegischer Minister und eine deutsche Ministerin den Libanon besuchen können und auch ein Gespräch mit dem Staatspräsidenten führen, dass das heute verunmöglicht worden ist, war ein Affront.
10: Der SPD-Bundestagsabgeordnete Serdar Yüksel. Das Bundesverteidigungsministerium will per Gesetz regeln, dass wehrfähige Männer keine Genehmigung für längere Auslandsreisen benötigen. Ein entsprechender Passus soll nach den Worten einer Ministeriumssprecherin im geplanten Reserveverstärkungsgesetz verankert werden. In dem zum Jahreswechsel in Kraft getretenen neuen Wehrdienstgesetz ist ein Passus enthalten, wonach sich Männer im wehrfähigen Alter längere Auslandsreisen grundsätzlich genehmigen lassen müssen. Nach scharfer Kritik setzte das Verteidigungsministerium die Regel per Allgemeinverfügung außer Kraft. Ein Gutachten kam allerdings zu dem Schluss, dass diese rechtswidrig und somit ungültig sein könnte. In der Diskussion um eine BAföG-Reform bleibt weiter unklar, ob damit auch eine Erhöhung der Leistungen verbunden ist. Regierungssprecher Cornelius verwies auf den Finanzierungsvorbehalt. Er gilt für alle Vereinbarungen im Koalitionsvertrag. Nach seinen Worten wird in der Bundesregierung und den beteiligten Ministerien über die bestmögliche Lösung beraten. Aus dem Wissenschaftsministerium hieß es, dass die BAföG-Reform Ende Juli im Kabinett beschlossen werden soll. Sie umfasst außer möglichen Erhöhungen der Leistungen auch Vereinfachungen und Digitalisierung. 500 Milliarden Euro Sondervermögen hatten Bundestag und Bundesrat im vergangenen Jahr beschlossen. Das Geld sollte für Infrastruktur und Klimaschutz ausgegeben werden, aber die gesteckten Ziele sind bisher nicht erreicht. Das geht aus einem Bericht des Bundesfinanzministeriums hervor. Demnach sollten im vergangenen Jahr etwa 37 Milliarden Euro abfließen. Tatsächlich waren es nur rund 24 Milliarden. Benjamin Großkopf.
12: Die Mittel müssten jetzt schnell bei Bürgerinnen und Bürgern ankommen, heißt es aus dem SPD-geführten Finanzministerium, das nach eigener Auskunft gerade an einem Bonus-Malus-System für die Ministerien arbeitet, je nachdem, ob sie besonders schnell oder besonders langsam vorankommen. Außerdem definiert das Ministerium, ob die Ausgaben auch wirken. Demnach gibt es vor allem in den Bereichen Verkehr, Energie, Infrastruktur sowie Forschung und Entwicklung Nachholbedarf. Das heißt, es müsse schneller von Planung auch in die Umsetzung gegangen werden.
10: In Malaysia gilt ab heute ein Social-Media-Verbot für Kinder und Jugendliche unter 16 Jahren. Die neuen Vorschriften verpflichten Social-Media-Plattformen dazu, eine Altersüberprüfung einzuführen. Die Regeln gelten für Plattformen mit mindestens 8 Millionen Nutzern, darunter Facebook, Instagram, TikTok und YouTube.
6: Unternehmen, die sich nicht daran halten, drohen Strafen von umgerechnet bis zu etwa 2 Millionen Euro. Eltern dagegen, deren Kinder es schaffen, das Gesetz zu umgehen, werden nicht bestraft. Die Regierung in Malaysias Hauptstadt Kuala Lumpur erklärte, die Maßnahmen zielten darauf ab, Kinder vor schädlichen Inhalten, vor Cybermobbing und vor Plattformfunktionen zu schützen, die zu übermäßiger Nutzung verleiten sollen. Die Regeln seien nicht dazu gedacht, Kindern den Zugang zum Internet oder zu digitalen Technologien zu verwehren.
10: Ein Bericht von Christiane Justus.
0: Das Wetter.
10: Heute ist es wechselnd bewölkt mit viel Sonne im Südwesten und an den Küsten. Im östlichen Mittelgebirgsraum sowie im Süden Bayerns gibt es noch gebietsweise schauerartigen Regen, der allmählich nachlässt. Die Höchstwerte liegen zwischen 19 und 27 Grad.
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13: Und mit Paula. Paula, das ist das Projekt einer Berliner Musikerin. Und mit Marilyn. Marilyn Monroe wäre heute 100 Jahre alt geworden. Das alles gleich. Wir starten aber erstmal mit A Good Time, Modern Living und Otis Kane.

Heute wäre Marilyn Monroe 100 Jahre alt geworden und es ranken sich total viele Rätsel und Mythen um diese Frau. Wie ist sie gestorben? Mit wem hatte sie Affären? Es gibt aber auch Themen, die man hätte schon früher besprechen können, die aber noch nicht besprochen wurden. Und denen hat sich die Autorin Jenny Zilka gewidmet in ihrem gerade bei Reclam erschienenen Buch Marilyn Monroe, hunderte Seiten. Und da hatte sich genau die Filmrollen von Marilyn Monroe angeguckt und sie auf feministische und auf queere Aspekte untersucht und auch ihrem Gesang nochmal ganz genau zugehört.

Da ist es, das berühmteste Bupupidu der Filmgeschichte. Ganz nah an unser Ohr gesäuselt von einer Ukulele-Spielerin mit dem bezeichnenden Namen Sugar im Film Some Like It Hot. Und Sugar meint, was sie da singt. In Billy Wilders legendärer Komödie spielt Marilyn Monroe eine vom Leben enttäuschte, sich nach Liebe sehnende Sängerin, die lange von zwei als Frauen verkleidet im Damenorchester untergeschlupften Männern an der Nase herumgeführt wird. Das macht Some Like It Hot zu einem hochkomischen, gleichzeitig tragischen Film. Später wird der Liebeskummer Sugar noch mehr die Stimme rauben, wenn sie resigniert haucht, I'm through with love.

Zuweilen heißt es, dass Marilyn keine große Sängerin war, doch ihre Intensität und eine durch das Hauchen und den geringen Abstand zum Mikrofon verstärkte Intimität sind ihr unverkennbares Markenzeichen und eine Methode, die sich bis heute Musikerinnen wie Billie Eilish oder Claro zunutze machen, wenn sie ihren Vocal Sound nicht auf Stimmvolumen, sondern auf Persönlichkeit aufbauen. Und Marilyn hat lange an diesem Sound gearbeitet. In ihrer ersten Hauptrolle im selten zu sehenden, aber charmanten 1948 entstandenen B-Movie Ladies of the Chorus spielt sie ein Showgirl und legt als solches ein später kaum wieder gezeigtes, bei der von ihr sehr bewunderten Ella Fitzgerald abgegucktes Blues-Timbre an den Tag.

Every baby needs a daddy beschreibt mit beklemmend incestuöser Konnotation die Problematik, in der sich nicht nur Marilyn Zeit ihres Lebens befand und die 1953 ebenso in einem der vielen Hits aus Howard Hawks erfolgreicher Musikkomödie Gentlemen Prefer Blondes anklingt. Deren Drehbuch basiert auf einem Roman von Anita Loos, in dem der Typus der Goldgräberin beschrieben wird. Mit der Erfahrung und in fester Überzeugung, dass es für junge Frauen kaum Alternativen gibt, sollte man sich bei Zeiten einen reichen, älteren Mann suchen, der einen aushält, einen echten Sugar Daddy. Denn wie es im Song und im Buch heißt, Men grow cold as girls grow old, und ein Handkuss ist ja schön und gut, aber Diamonds are a girl's best friend. 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

Marilyns Performance in einer Robe in Shocking Pink sowie die visuelle Umsetzung inspirierten Madonna später bei Material Girl zur selbstbestimmten Variante des Sujets. Marilyn wollte damals eigentlich die stereotype Figur des naiven oder berechnenden Showgirls hinter sich lassen und Rollen spielen, in denen sie mehr Schauspiel zeigen konnte. Das letzte Mal sang sie, vertraglich notgedrungen, 1960 im Film Let's Make Love. Wieder muss sie sich als Showgirl von einem Mann, gespielt von Yves Montand, belügen lassen. Ein Song wird dennoch ein Riesenhit, das von Cole Porter 1938 für die Profisängerin Mary Martin geschriebene My Heart Belongs to Daddy. Und Marilyn legt in den fragwürdigen Text hinein, was man von ihr erwartet, viel Gefühl.

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1: Eine der schönsten Gesangsleistungen zeigte Marilyn 1954 im Otto Preminger Western River of No Return. Endlich einmal darf sie selbstbewusst begehren. Als handfeste Barsängerin macht sie klar, was sie sucht. Nicht einen reichen Mann, sondern einen, der stark, schön und 6 feet tall ist, und meldet ihren Anspruch auf ihn an. File my claim.

Marilyn Monroe als Sängerin. Darüber hat Jenny Zilker Ihnen in diesem Beitrag erzählt. Und wenn Sie mehr wissen möchten, das Reklambuch dazu heißt Marilyn Monroe, 100 Seiten, die Ikone des 20. Jahrhunderts, das bewegende Porträt. Und das hier ist Baby Rose und Bud Numb.

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Tones in the Eye. Dahinter steckt Toni Watson aus Australien und die kennen Sie vielleicht von ihrem Hit Dance Monkey, mit dem ist sie 2019, hat sie millionenfach verkauft. Aber dieser aufrüttelnde, dieser mitreißende Sound, den hat sie auch in dieser Single in Charlie sich bewahrt. Das ist 3 Jahre später, 2022 erschienen. Und das hier ist David Bowie und China Girl.

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1: In seinem Film Shut Up and Play the Piano porträtierte der Filmemacher Philipp Jedicke den exzentrischen Musiker Chilly Gonzales. Der kanadische Musiker, der mittlerweile in Deutschland lebt, ist ein vielseitiger und kreativer Pianist und ein humorvoller Entertainer. Heute Abend ist er beim Klavierfestival Ruhr zu erleben. Chilly Gonzales, das Konzert, heute 20 Uhr in der Philharmonie Essen. Das Klavierfestival Ruhr geht bis 21. Juli. Beim Morgenland-Festival blickt Osnabrück nicht auf eine ferne Klangwelt, sondern lässt eine neue entstehen. Das Festival versteht sich als Labor für Musik im Wandel. Das Ensemble Musikfabrik spielt heute Abend Werke von Musikern in der Diaspora. Die Musiker arbeiten eng mit Komponierenden aus Japan, Iran oder Rumänien an modernen, unerhörten und experimentellen musikalischen Farben. Das Ensemble Musikfabrik, heute 19 Uhr, in der Kirche St. Marien in Osnabrück. Das Morgenland Festival geht bis Samstag.
2: Die Musiktipps waren das von und mit Nicolas Hansen. Und das hier ist Ade im Parfait Inconnu.

Das Frauenbild 2026, das ist eins zwischen Filterfantasien in den Timelines sozialer Medien und der biologischen Determination von menschlichem Leben. Also leben Frauen in einer Realität, in der Feminismus sowohl Frauen repräsentieren soll, die biologische Veränderungen nicht mit medizinischen Mitteln unsichtbar versuchen zu machen, und denen, die darin sogar auch weibliche Selbstermächtigung sehen. Heilige Scheiße, könnte man da denken. Und es scheint, als wäre genau das bei der Berliner Band Paula Paula passiert. Denn das neue Album, das am Freitag erscheint, das heißt genauso: Heilige Scheiße. Es beschäftigt sich nicht nur mit den Paradoxien, was Frauenbilder angeht, sondern auch zum Beispiel Sozialpolitik. Wir hören mal rein in den Titelsong.

0: Heilige Scheiße, ein Ausschnitt aus dem gleichnamigen Album von Paula Paula. Das erscheint am Freitag und vor der Sendung war die Frontfrau Marlene Koll bei uns im Studio. Herzlich willkommen.
1: Vielen Dank.
0: Diesen Albumtitel haben Sie bestimmt öfter gedacht. Also eigentlich vergeht fast kein Tag, wo einem nicht das einfällt. Aber wann wussten Sie, dass das auch der Titel des Albums sein wird?
1: Sehr spät erst. Es gab diesen Song und der hat mich einfach inspiriert, weil ich diese Ausrufe so lustig finde. Heilige Scheiße, heiliges Kanonenrohr, heiliger Bimbam, was wir für absurde Ausrufe in unserer deutschen Sprache haben. Und irgendwie hatte ich das Gefühl, dass das eigentlich sowohl mein Privatleben als auch das Leben in Berlin, als auch das Leben in Deutschland, als auch das Leben auf unserem Planeten momentan auf beste Art und Weise zusammenfasst und auch so einen ganz kleinen Hoffnungsschimmer drin liegt, der, weil es ja irgendwie heilige Scheiße ist und diese ganze Idee von Komposttoiletten zum Beispiel, die ja auch potenziell Gutes schaffen, hat mir dann irgendwie wie so einen kleinen Hoffnungsschimmer gegeben, dass wir vielleicht gerade in dieser Kompostierungsphase hängen und alles nach oben quillt, was quasi gerade...
0: Und bald wachsen die schönsten Blumen draus.
1: Ja, und die besten Pilze und was weiß ich, was da draus alles entsteht, das wird ganz toll.
0: Was waren denn Ihre Ideen für den Sound? Wie klingt denn dieses Widersprüchliche, das Absurde und auch das Schreckliche, das Sie ja beschreiben auf dem Album, das aber eben auch gar nicht so schlimm klingt, obwohl wir so NDW-mäßigen Synthpop manchmal hören oder fast schon so eine Art Swamp-Rock an manchen Stellen oder eben dann so ein Jahrmarkt-Leierkasten oder ein Song erinnert mich auch an Let Me Entertain You von Robbie Williams. Also wie haben Sie den Sound für Heilige Scheiße gefunden?
1: Ja, das war auch eine krasse Reise, weil diese ganzen Songs auf ihre eigene Art und Weise so zu mir gekommen sind, teilweise wirklich einfach im klassischen Sinne, Singer-Songwriter-mäßig, Gitarre und Gesang, teilweise aber dadurch, dass ich wild auf Logic rumgebastelt habe und einfach alle Knöpfe gedrückt habe, auf die ich Lust hatte. Und dann kamen da Soundideen raus, die in keiner Weise zu den anderen Songs gepasst haben. Und ich habe mich getraut, diesem Eklektischen irgendwie nachzugehen, weil ich das Gefühl habe, auch das ist gerade total sinnbildlich für das, wie ich mich fühle. Es passiert alles gleichzeitig auf allen Ebenen, auf unterschiedlich zartesten und gewaltvollsten und lautesten und leisesten Ebenen. Und das gibt eben genau die Möglichkeit, wirklich zu gucken, was will diese Idee von mir und wohin will dieser Sound. Und ja.
0: Und zusammengehalten wird es ja eben dann doch durch die Haltung dieses lyrischen Ichs, ne, das eben diese Zustände beschreibt zwischen eben den Nöten, dem Schlimmen und den Sehnsüchten, also diesem Zarten, was Sie gerade ansprechen. Wie geht es denn diesem lyrischen Ich da im Zentrum in diesen 10 Songs?
1: Also ich glaube, auch da trifft Heilige Scheiße wieder eigentlich am besten den Gemütszustand. Es ist irgendwie diese Faszination von all dem, was passieren darf gerade auf diesem Planeten in unserer Gesellschaft. Diese Fassungslosigkeit darüber, was plötzlich alles auch wieder gesagt werden darf, was politisch geschehen darf im Verhältnis zu dem, wo wir eigentlich auch auf sozialer Ebene schon waren, auf feministischer Ebene, auf so vielen Ebenen schon waren. Und gleichzeitig gibt es einen ganz großen Blick auf das, was diese süßen kleinen Lebewesen, die wir ja irgendwie sind als Menschen, die ganze Zeit probieren, auch wieder daraus Neues zu schaffen und daraus neue Verbindungen zu schaffen und neue Ideen zu schaffen. Und ich bin in diesem lyrischen Ich tatsächlich eigentlich, glaube ich, gleichermaßen fasziniert wie geschockt von dem, was gerade passiert. Und bleibe aber wahnsinnig, auch irgendwie wahnsinnig humorvoll berührt. Vielleicht, ja, so kann man es sagen.
0: Einige dieser faszinierenden Lebewesen heißen Manfred, Friedhelm oder Wolfgang Wunderlich. Also das sind, weil ja auch der Bandname Paula Paula ist, also der doppelte weibliche Vorname, und dann tauchen da diese Männer auf. Was ist denn mit denen los? Was ist denn, weil wir quasi von diesem Feministen-Take gekommen sind in diesem Gespräch, was passiert zwischen den Polen?
1: Ja, die sind quasi sinnbildlich für all diese männlichen Stimmen des Patriarchats, die in allen von uns täglich wohnen und die ich quasi in der Form personifiziert habe als meine inneren Kritiker, die einfach mir permanent sagen, dass all das, was ich so bisher gesagt und getan habe, eigentlich niemanden interessiert und auch grundsätzlich keinen Wert haben wird. Und ich glaube, dass für mich dieses Benennen und auch das männliche Benennen dieser inneren Stimmen total wichtig ist, weil ich immer wieder in meinem Leben, so wie viele, gemerkt habe, dass ich in einem Spiel aufgefordert bin zu spielen, dessen Spielregeln überhaupt nicht mit meinem Wesen, mit meiner Art zu denken, mit meiner Sehnsucht, mit meinem Wunsch, Mensch zu sein, übereinstimmen. Und dass ich diesen permanenten Versuch, in diesem Spiel mitspielen zu können, obwohl ich noch nicht mal ansatzweise dafür überhaupt geschaffen bin und auch gar nicht gemeint bin, dass ich diesen Versuch endlich mal loslassen möchte, und zwar auch teilweise eben innerlich auf gewaltvolle Art und Weise, wirklich zu sagen, ihr habt jetzt hier nichts mehr zu melden, ich höre auch euch nicht mehr zu, ich höre nicht mehr auf das innere Kind, was sich da jetzt vielleicht irgendwie bla bla, ich habe einfach nur Bock, diese Stimme rauszuschmeißen, und zwar mit allem, was ich habe, und dafür aktiviere ich die innere Paula, die einfach wirklich aufs Maul gibt in dem Moment. Natürlich nur in mir drin, aber es hilft.
0: Und jetzt spielen Sie noch ein Lied für uns. Welches ist das und was hat das für eine Geschichte?
1: Dieses Lied, das heißt Kein Arschloch.
0: Sie haben doch gedacht, wenn ich schon mal im Deutschlandfunk Kultur bin, ne, dann mal richtig Fäkalsprache, oder?
1: Ja, also ich meine, dem Albumtitel entsprechend muss ja im Prinzip auch der Live-Song in irgendeiner Weise Schimpfwörter enthalten. Ich habe in diesem Album
0: irgendwas mit Anal zu tun
1: alles
0: haben.
1: Rausgehauen, was ich in irgendeiner Weise vielleicht als Vierjährige nicht ausgelebt habe. Von daher, genau, ist das jetzt ein sehr therapeutischer Aspekt auch natürlich für mich. Kein Arschloch beschäftigt sich damit, vor allen Dingen mit der Grundidee, dass ich es total faszinierend fände, wenn wir einfach mal dafür bezahlt werden würden, wenn wir keinen Quatsch machen. Weil ich das Gefühl habe, sehr viele Menschen, die wahnsinnig viel Geld bekommen und auch staatliche Gelder bekommen, bauen sehr viel Mist, so auch gesellschaftlich und uns alle betreffend. Und das finde ich irgendwie frech, dass Menschen bezahlt werden dafür, dass sie Quatsch machen, der uns alle betrifft, und ich werde nicht dafür bezahlt, dass ich keinen Quatsch mache. Und ich dachte, wir könnten das einfach mal umdrehen.
0: Vielen Dank, Marlene Koll von Paula Paula. Und jetzt mit Kein Arschloch.
1: Dankeschön. 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

Paula Paula und kein Arschloch vom Album Heilige Scheiße, das am Freitag erscheint. Und am 5.6., also am Freitag, ist auch die Release-Party zu diesem Album. Und die ist in Berlin-Neukölln im Marloer 1 ab 16 Uhr bis 22 Uhr, kostet kein Eintritt. Also Release-Party von Paula Paula am 5.6. Marloer 1 in Berlin-Neukölln. Und die Tour zu diesem Album, die kommt dann im September und vor allem im November. Also 25.09. geht's in Kiel los, dann in Hamburg im Knust und ab dem 11.11. geht's dann in Wiesbaden mit der Tour weiter. Und jetzt hier noch Picture This und Let's Try Love.

Ja, Liebe, können wir dann später noch ausprobieren. Nächste Stunde, würde ich sagen, kümmern wir uns erstmal um die Band Boards of Canada. Die machen experimentelle elektronische Musik und das schon ganz schön lange, wie die ins neue Zeitalter, das noch technologischer ist, als es vorher schon jemals war, seit den 90ern gekommen sind. Darüber sprechen wir gleich. Bis zu den Nachrichten, aber erstmal Marlon Funaki und Let You In.

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3: Der Standort ist extrem gut aufgestellt. 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
4: Mit Christian Riedel. Bundesentwicklungsministerin Alamali Radovan bricht ihre Reise in den Libanon aus Sicherheitsgründen ab. In Deutschland geht das Müllaufkommen zurück und die Ausladung des US-Tech-Milliardärs Peter Thiel von den Wiener Festwochen sorgt weiter für Diskussionen. Bundesentwicklungsministerin Alamali Radovan hat eine für heute geplante Libanon-Reise aus Sicherheitsgründen abgebrochen. Nach einem Tankstopp in Zypern ist die Rückreise nach Berlin geplant, berichtete eine mitgereiste Korrespondentin des Deutschlandradios. Die Entscheidung wurde mit einer akuten Zuspitzung der Sicherheitslage begründet. Am Vormittag hatte Israels Premier Netanyahu die Armee angewiesen, auch Ziele in den südlichen Vororten der Hauptstadt Beirut anzugreifen. Der Bundestagsabgeordnete Yüksel, der die Bundesentwicklungsministerin begleitet, kritisierte die Angriffe scharf und sagte unserer Korrespondentin wörtlich, die Menschen werden wie auf einem Schachbrett von einer Ecke in die nächste gebombt. Yüksel sprach auch von einem Affront gegenüber der Bundesregierung.
5: Die Regierung in Israel und die Amerikaner waren darüber informiert, dass der norwegische Minister und unsere Ministerin nach Beirut kommen würden, um wichtige Gespräche zu führen und auch unsere Solidarität in der jetzigen Situation mit den Menschen natürlich auch im Libanon auch zu äußern. Und das war ein Affront. Und das sage ich auch so in aller Klarheit, dass Netanyahu darüber bestimmt, ob ein norwegischer Minister und eine deutsche Ministerin den Libanon besuchen können und auch ein Gespräch mit dem Staatspräsidenten führen, dass das heute verunmöglicht worden ist, war ein Affront.
4: Der SPD-Bundestagsabgeordnete Serdar Yüksel. In der Diskussion um eine BAföG-Reform bleibt weiter unklar, ob damit auch eine Erhöhung der Leistungen verbunden ist. Regierungssprecher Cornelius verwies auf den Finanzierungsvorbehalt. Er gilt für alle Vereinbarungen im Koalitionsvertrag. Nach seinen Worten wird in der Bundesregierung und den beteiligten Ministerien über die bestmögliche Lösung beraten. Eigentlich sollte die Reform Ende Juli beschlossen werden und zum Wintersemester starten. Geplant war mehr Geld für Studierende und Schüler, dazu einfachere digitale Anträge. Sarah Beham.
6: Hintergrund ist ein Interview von Forschungsministerin Dorothee Bär von der CSU, in dem sie zweifelte, ob es eine Mehrheit der Regierungsfraktionen bei der BAföG-Reform gebe. Zuvor hatte Unionsfraktionschef Jens Spahn klargemacht, wegen der schwachen Wirtschaft könne der Staat nicht überall mehr ausgeben, auch nicht beim BAföG. Die SPD widerspricht scharf. Man habe sich gemeinsam auf die Reform geeinigt, das Geld sei gesichert. Bärs Aussagen seien falsch.
4: Im Jahr 2024 gab es in Deutschland so wenig Müll wie seit mehr als 15 Jahren nicht mehr. Insgesamt entstanden gut 362 Millionen Tonnen Abfälle. Das teilte das Statistische Bundesamt in Wiesbaden mit. Nur 2009 war mit rund 359 Millionen Tonnen noch weniger Abfall produziert worden. Am deutlichsten von allen Müllarten sanken die Bau- und Abbruchabfälle. Sie machen die Hälfte des gesamten Müllaufkommens aus, wie das Bundesamt weiter mitteilte. Auch das Aufkommen an sogenannten übrigen Abfällen, also vor allem aus Produktion und Gewerbe, sank deutlich um 4,1%. Dagegen verursachten private Haushalte sowie Kindergärten und Krankenhäuser etwas mehr Müll. Die Bundesagentur für Arbeit erwartet in ihrem laufenden Haushalt ein höheres Defizit als bisher angenommen. Laut Zeitungsberichten soll das Minus der Nürnberger Behörde bis zum Jahresende auf mindestens 5 oder sogar 8 Milliarden Euro ansteigen. Veranschlagt waren bisher 4 Milliarden. Stanislaus Kosakowski.
7: Behördenchefin Andrea Nahles kündigte bereits vergangenen Freitag an, das Defizit der BA wird größer, als wir es im Herbst letzten Jahres vermutet haben. Grund sei die anhaltend schlechte Wirtschaftslage. Jeden Monat gingen in Deutschland rund 15.000 Industriearbeitsplätze verloren. Die Bundesregierung muss klären, wie sie zusätzliche Mehrausgaben der BA finanziert. Das könnte eine Diskussion um höhere Beiträge für die Arbeitslosenversicherung mit sich bringen.
4: Die Kulturszene diskutiert weiter über die Einladung des Tech-Milliardärs Peter Thiel zu den Wiener Festwochen. Mittlerweile wurde der geplante Auftritt wieder abgesagt, weil etliche Festwochenteilnehmer sonst ihrerseits nicht gekommen wären. Der Feuilleton-Chef des österreichischen Nachrichtenmagazins Profil, Stefan Grissemann, kritisiert den Schlingerkurs von Festwochenchef Milo Rau. Der sei in dieser Causa erstmals an die Grenzen seiner Konfrontationslust geraten, sagte Grissemann im Deutschlandfunk. Rau selbst widersprach dieser Einschätzung in der Zeitung Der Standard und findet, die Wahrnehmung und Relevanz der Wiener Festwochen haben sich durch die Debatte um den PayPal-Gründer Thiel exponentiell vergrößert.
0: Das Wetter.
4: Heute ist es wechselnd bewölkt mit viel Sonne im Südwesten und an den Küsten. Im östlichen Mittelgebirgsraum sowie im Süden Bayerns gibt es noch gebietsweise schauerartigen Regen, der allmählich nachlässt. Die Höchstwerte liegen zwischen 19 und 27 Grad.
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8: Und mit neuen Alben aus dem Genre Global Pop, aber auch mit den Boards of Canada, die immer noch elektronisch experimentell unterwegs sind, auch auf ihrem neuen Album. Wie das ist, darüber spreche ich gleich. Erstmal aber Musik von Nora May. Das ist eine US-amerikanische Musikerin. Any Clearer heißt ihr Song. I'll be the

0: 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Und jetzt gucken wir mit Olga Hochweis in die Neuerscheinungen aus dem Genre Global Pop und was davon man gehört haben muss und was auch nicht.
1: Ein neues Album von ihr ist immer ein Ereignis. Massa heißt das jüngste Werk von Fatoumata Diawara. Hey, 15 Jahre nach ihrem Welterfolg Fatou legt die Sängerin und Gitarristin aus Mali ihr 6. Album vor. Mit Paul McCartney und Damon Albarn hat sie schon zusammengearbeitet. Diesmal ist der französische Popmusiker Mathieu Chédid dabei.

Chedids Einflüsse halten sich in Grenzen. Unverkennbar bleibt Fatoumatas Handschrift. In ihren Songs treffen westafrikanische Traditionen auf sanfte elektronische Klänge. Akustische und elektrische Gitarren erklingen neben Piano und Synthesizer. Der Trumpf bleibt die Stimme. Erdig, rau, so selbstbewusst wie verletzlich.

In Themen wie die Sounds sind auch die Inhalte im Booklet auf Englisch nachzulesen. Fatoumata Diawara erzählt in der Bambara-Sprache vom verstorbenen Vater, in dessen Tanzgruppe sie schon als Kind aufgetreten war, von Mutterschaft, von ihrem Glauben, von sozialen Problemen, vom Krieg. Mit Massa hat sie ein exzellentes Album vorgelegt.

Nicht weniger als eine Jahrhundertfigur war Mahalia Jackson, unvergessen auch mehr als 50 Jahre nach ihrem Tod. Das kalifornische Kronos Quartett, bekannt für seine Kollaborationen mit MusikerInnen unterschiedlicher Genres und Länder, widmet sich nun der großen Gospelsängerin und Bürgerrechtlerin. Glorious Mahalia heißt die neue Album-Hommage.

0: Songbearbeitungen mit Mahalias Stimme, Instrumentaltitel Spoken Word.
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0: Das Kronos-Quartett formt aus einem Stilhybrid seine, Zitat, Symphony of Social Justice, eine Symphonie der sozialen Gerechtigkeit. Rund um einen Schlüsselsatz Mahalia Jacksons, Tell them about the dream, Martin, galt Martin Luther King und dem berühmten Satz in seiner Rede 1963. Das Kronos-Quartett transportiert den Traum ins Hier und Jetzt. Das Album Glorious Mahalia macht aus großer Geschichte klangvolle Gegenwart. Von illustren Namen abschließend zu einem Künstler, dem man sehr viel mehr Bekanntheit wünschen würde. Massa Dembélé lebt nach Stationen in Burkina Faso und Ghana, heute unter anderem in Hamburg, wo ihn das junge Label Not Okay Records unter Vertrag nahm. Falato heißt sein drittes Album. Traditionsbewusstsein mündet in Vielstimmigkeit. Der Geschichtenerzähler kreiert mit seinem 12-köpfigen Kollektiv aus Instrumentalisten und Chor eine Atmosphäre traumwandlerischer Intensität. Dembélés perlende Stegharfe Kamale Ngoni liefert den unablässig vorwärts treibenden Puls. In der Wirkung sogartig, muss man gehört haben.

musikvoller Samples, gern auch aus Film oder Fernsehserien und andere Klangverbrennte, die haben die schottischen Sandison-Brüder schon immer gemacht, seit Mitte der 80er Jahre. In der experimentellen elektronischen Musik werden sie unter dem Namen Broads of Canada gefeiert. Und wie die beiden assoziieren, das beweist vielleicht auch, warum sie überhaupt Broads of Canada heißen, zwei Typen aus Schottland, laut Wikipedia, weil sie die Naturdokumentation, die im staatlichen Fernsehen von Kanada gelaufen sind und von denen die Brüder beeinflusst waren, eben so gut fanden, dass sie sich nach dem National Film Board of Canada benannt haben, die eben dieses Board hat, diese Filme gefördert. Frei nach Dante haben jetzt die Boards of Canada ihr neues Album Inferno genannt. Darauf haben Fans und auch Nicht-Fans 13 Jahre lang gewartet. Und so klingt das in der Hölle.

0: Also den hinduistischen Gruß hört man daraus, Hare Krishna. Und ansonsten finde ich, klingt es gar nicht so bedrohlich. Vielleicht auch so ein bisschen wie in so einem Computergame. Ein Auszug aus Naraka war das von den Boards of Canada und deren neuen Album Inferno. Und Christoph Möller hat dieses Album gehört. Mit ihm spreche ich darüber, was die Boards of Canada über den Zustand der Welt zu sagen haben. Hallo Christoph.
1: Guten Tag.
0: Also, wie klingt der Soundtrack für den Pfad in die Apokalypse denn ansonsten?
1: Ja, also das ist keine Überforderungsästhetik, wie man das vielleicht aus dem Metal oder so kennen würde. Das ist hier eher subtil, langsam und schleichend und dadurch vielleicht umso bedrohlicher. Die Boards of Canada machen im Vergleich zu ihren anderen Alben auf Inferno jetzt nicht viel Neues. Jedes ihrer Alben seit Ende der 90er Jahre ist so ein Raum, den man betritt, eine ganz eigene Welt aus Stimmungen und Atmosphären. Es gibt so viele retrofuturistische Synthesizer-Melodien und immer wieder so menschliche Stimmungen, die einen manchmal so wie Fratzen anblicken, die deformiert wirken, als sei etwas aus den Fugen geraten. Auf Inferno geht's häufig, hatten wir gerade schon, um Religion, um Okkultismus. Das ist so der rote Faden dieses Albums. Im folgenden Track hört man das ganz gut. Da erzählt eine roboterhafte Stimme von der Bedeutung des Lebens, aber eben extrem unlebendig und sagt dann, I am God, the ultimate resonance.

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1: Prophecy at 1420 Megahertz, so heißt dieser Track von Boards of Canada. Also große Themen auf dem Album: Religion, Okkultismus, die Bedeutung des Lebens. Das ist so die größte Schublade, in die man greifen kann. Kommt die Musik denn da mit?
2: Also ich finde ja, weil die Größe dieser Themen nicht einfach nur abgebildet wird,

0: vielleicht als zu eng empfunden wird. Also vielleicht sogar Fluchtwege weg von der Hölle als dem ultimativen Bedrohungsszenario.
1: Ein paar Tage vor der Veröffentlichung von Inferno, da gab es so Hörsessions auf der ganzen Welt, auch in Berlin. Da konnten Fans dann hinkommen, aber ohne die beiden zu sehen. Die treten sowieso so gut wie nie in Erscheinung. Und trotzdem haben die Boards of Canada in der elektronischen Musik diesen Status erreicht, den sie haben. Wieso denn und wie?
0: Ja, ich glaube, weil diese Entmenschlichung von Künstlerseite, die hat was, gerade jetzt, wo sich vielleicht auch alle in den sozialen Medien selbst zeigen und ständig präsentieren, aber sie hatte auch schon in der Vergangenheit immer was. Die Stars sind dann eben nicht die Personen, sondern die Synthesizer, die Beats, die Melodien. Der Mensch tritt also körperlich in den Hintergrund. Und ich finde, das ist auch so ein bisschen nach wie vor oder aktuell eine Antithese zu so Transhumanisten wie Elon Musk, die ja vielleicht sich erhoffen, dass der Mensch erweitert wird durch Technologie oder vielleicht sogar abgelöst wird von Technologie. Hier haben wir es eher mit einer Form von Technik zu tun, in der sich der Mensch, also mit einer sehr technisierten Musik, in der sich der Mensch auch ausruhen kann. Und ich finde, das macht das alles so ansprechend, dieser optimistische, offene Zugang zu Maschinen. Und dass der Mensch hier im Zentrum dann doch vielleicht steht und nicht abgelöst wird, das hört man im letzten Track von Inferno. Den hören wir mal rein.

0: ja, klingt für mich doch ganz stark nach dem Schlag eines Herzens.
1: Stimmt, aber vielleicht auch irgendwie sie digital aufgenommen und kopiert. Ich bin mir bei dieser Message, also so von dem, was du sagst, gar nicht so sicher, ob das so wahnsinnig optimistisch ist. Aber dein Herz scheint jedenfalls für dieses Album zu schlagen. Habe ich das richtig rausgehört?
0: Ja, vielleicht ist es auch, also vielleicht ist es auch wirklich nur die Interpretation, die ich da jetzt hineinlege. Das meinte ich, glaube ich, mit diesen offenen Räumen. Da kann man natürlich auch ganz andere Gefühle hineinlegen. Vielleicht bin ich gerade relativ optimistisch, was die Zukunft angeht und höre es deswegen nicht als so eine Endzeitmusik. Ich hatte den Eindruck, dass die Beats und Drums erstmal ein bisschen unspektakulär sind von diesem Album, vielleicht ein bisschen unzeitgemäß. Auch diese vielen Verweise in Richtung Christentum, Hinduismus, Wissenschaft, das ist alles erstmal überfordernd. Aber das bekommt dann doch so eine eigenartige Lebendigkeit, fand ich. Die Musikwebsite Resident Advisor, die hat dazu geschrieben, Zitat, ständig sprechen auf Inferno Menschen über Dinge, die sie für wahr halten, die sie aber nicht konkret beobachten können. Und ich finde, das trifft es ganz gut auf den Punkt. Also diese Musik ist wirklich eine Einladung, sich mit ihr eine eigene, ja, in meinem Fall vielleicht bessere Realität vorzustellen.
1: Ja, oder in meiner Realität so gewarnt und aufmerksam zu sein, wach zu sein für dieses Unwägbare, was da kommt, was man nicht sehen kann. Aber dann ist es ja schon mal gut, wenn ein Album überhaupt irgendwas auslöst. Vielen Dank, Christoph Möller. Über Inferno von Boards of Canada ist gerade erschienen. Live-Termine gibt es nicht, Sie haben es gehört. Die treten eh nicht so gerne in Erscheinung, seit 2001 übrigens nicht. Vielen Dank, Christoph Möller, der auch geklungen hat wie aus einer Maschine, weil die Technik es nicht hergegeben hat, dass sie uns eine bessere Qualität ermöglichte. Leider nächstes Mal dann wieder. Hier jetzt Lopez mit Raccoons. 1, 2, 3, 4.

0: Laupert. Dahinter steckt Robert Laupert, der aus Gießen stammt und der tanzt wie ein Waschbär, hat eine Zeit lang in Budapest gelebt und da haben ihn die Menschen Laupert genannt. Und das hat er dann zu einem französischartigen L'Au-pair, wie das Au-pair-Mädchen gemacht oder der Au-pair-Junge. Und Raccoons war dieser Song, den sie neu im Programm von Deutschlandfunk Kultur gehört haben.
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2: Nach Absagen von mehreren Musikern will Donald Trump möglicherweise selbst beim 250. Jahrestag der amerikanischen Unabhängigkeit auftreten. Auf seiner Plattform Truth Social schrieb der US-Präsident, er wolle anlässlich der Feiern zum 4. Juli die Machbarkeit einer America is Back-Kundgebung prüfen. Er ziehe mehr Publikum an als Elvis in seinen besten Zeiten, so der Präsident. Das Line-up für die ersten Konzerte auf der National Mall in Washington sind gerade erst bekannt gegeben worden. Doch etliche der angekündigten Musikschaffenden sagten gleich wieder ab. Etwa die Rockband Poison, die Commodores, die Country-Sängerin Martina McBride und der Hip-Hopper Young MC. Er hatte nach eigenen Angaben keine Ahnung, dass die Konzertreihe als Trump-nahes Event gilt. Als einer der wenigen bestätigt hat Vanilla Ice. Der Rapper ist seinem Management zufolge stolz darauf, Amerikas 250. Jahrestag mitfeiern zu dürfen. Kann man einen Film im Nachhinein kürzen? Diese Frage stellte der Regisseur Wim Wenders bei der Gala zum Deutschen Filmpreis am Freitag. Er nahm damit Bezug auf die Forderung der Schauspielerin Nastassja Kinski, eine Nacktszene aus seinem Film Falsche Bewegung herauszuschneiden. Kinski war damals 13 Jahre alt. Antwort auf seine Frage bekam Wenders jetzt von seinem Regiekollegen Julius Feldmeier. Er nennt in einem offenen Brief auf Instagram auch Alternativen zum Kürzen, wie ein Schwärzen der Szene. In jedem Fall aber lässt er den Verweis von Wenders auf eine andere Zeit vor 50 Jahren nicht gelten, wie er hier im Deutschlandfunk Kultur sagte.
3: Ich glaube, dass wir in ganz ähnlichen Zeiten leben, weil auch heute noch Kinder und Mädchen von unserer patriarchal geprägten Gesellschaft aufs Krasseste sexualisiert werden. Nur, dass es damals noch weniger Widerspruch gab, wenn sowas passiert ist. Es gab weniger Sicherheitsnetze an Filmsets, es gab weniger Vokabular dafür, was Übergriffigkeit bedeutet, was Grenzüberschreitung bedeutet. Und gleichzeitig gab es aber schon auch ein Bewusstsein, und das sagt ja auch Frau Kinski, dass sie schon damals gespürt hat, es fühlt sich nicht richtig an.
2: Der Regisseur und Schauspieler Julius Feldmeier. Gerade ist die Jahrestagung des Deutschen Museumsbundes zu Ende gegangen. Jetzt steht der nächste Kongressort fest. Im Mai 2027 treffen sich die rund 900 Museumsfachleute aus dem In- und Ausland in Leipzig, wie die Stadtverwaltung mitteilte. Im Mittelpunkt soll dann die Frage stehen, wie Museen ihre Sammlungen zukunftsfähig ausrichten können. Konkret genannt wird die Diskussion zur Digitalisierung der Bestände. Bisher sind demnach nur etwa 20% der Sammlungsbestände öffentlich zugänglich. Der überwiegende Teil lagert in Depots. Weitere Themen sind Vermittlungsformate mit mehr Beteiligung des Publikums und die Restitution von Kulturgut. Der US-Rapper Travis Scott hat seine Fans im türkischen Istanbul verärgert. Viele beschwerten sich etwa in sozialen Medien darüber, dass der Musiker gestern Abend nur rund 20 Minuten auf der Bühne stand. Und das nach einem Bericht der staatlichen Nachrichtenagentur Anadolu mit einer Stunde Verspätung. Versprochen worden war den tausenden Menschen eigentlich ein Auftritt, der über ein klassisches Konzert hinausgehen und eine Club-Atmosphäre herstellen sollte. Tickets waren streng limitiert, die günstigsten kosteten 30.000 Lira, das sind umgerechnet 560 Euro. Heute ist ein weiteres Konzert in Izmir geplant.
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0: Mit den Rolling Stones, die sind in the Stars.

Paula Dalla Corte und Heavy Heart im Deutschlandfunk Kultur. Und da stellen wir jeden Montag eine Künstlerin oder eine Band vor, die gerade ihr Debütalbum draußen haben und eben angefangen haben, aber noch nicht das Publikum haben, das sie brauchen. Und bei manchen geht es ja gerade durch, Debütalbum, dann geht's los, dann werden Tourneen gespielt und so langsam kommt die Karriere an den Start. Bei der jungen Frau, um die es heute geht, die hatte schon zwei Kurzalben veröffentlicht und auch schon getourt. Und dann gab es aber erstmal eine Pause, die geprägt war von Zweifeln, ob das alles denn so richtig ist. Und dann hat die längere Arbeit am Debütalbum ihr aber geholfen, wieder zurück die Spur zu ihrem Kindheitstraum zu finden. Und mehr erzählt sie jetzt aber selbst.

Das war auf jeden Fall oder ist ein Kindheitstraum von mir, Musikerin zu werden. Ich habe mich einfach immer schon sehr wohl gefühlt beim Musikmachen und beim Songschreiben. Also so mit 12 habe ich angefangen. Ein Album aufzunehmen, zu produzieren, rauszubringen, das ist ein ganz großer Traum, ein ganz großes Ziel gewesen. Das habe ich mir jetzt dieses Jahr erfüllt. Es war auch echt jetzt 2-3 Jahre Arbeit, die da reingeflossen sind. Deswegen fühlt es sich auch so ein bisschen unreal an, dass es jetzt dann auf einmal draußen ist. Aber ich versuche mir das selber auch immer wieder zu sagen, dass das schon wirklich immer so ein ganz großer Meilenstein für mich war. Es fängt vor allem meistens mit Textfetzen an. Also ich bin eine sehr textlastige Hörerin und das ist das, was mich auch am meisten irgendwie fasziniert bei Künstlern und Künstlerinnen, so die Art, Wörter zu verwenden. Und deswegen ist das meistens auch der Ursprung von Songs bei mir, irgendwelche Zeilen in Kombination natürlich dann schon mit irgendwie einer Melodie im Kopf. Das finde ich mega spannend. Seit 2 Jahren arbeite ich in Cafés. Das macht mir auch voll Spaß. Das ist irgendwie ein guter Ausgleich und ist so auch fürs Portemonnaie, aber auch für den Kopf.

Sip It Up ist so ein bisschen ein wütender Song. Ich glaube, das hört man auch auf der Aufnahme. Ist ja schon so mit der energetischste auch vielleicht Song auf dem Album. Und es geht um Wut und auch um Neid. Und ja, ich würde schon auch sagen, dass das Musikmachen und Schreiben dabei hilft, das sozusagen rauszulassen. Ja, schon.

0: Shows spielen, für Künstlerinnen, die ich cool finde, Shows zu eröffnen, auf Tour zu gehen, mit Band zu spielen, ein Album rauszubringen. Das sind alles Sachen, die waren immer schon irgendwie mein Traum und die habe ich mir jetzt erfüllt. Und natürlich gibt es noch weitere kleine sozusagen Teilträume, Wünsche, Ziele, die ich noch erreichen möchte.
1: Brockhoff aus Hamburg im Soundscout. Am kommenden Freitag kommt das Debütalbum Easy Peeler und dann gibt's in der kommenden Zeit auch noch einige Konzerte. Am 5. Juni in Bremen, am 8. in Berlin und am 12. Juni in Kelheim und mehr dann im September. Und wenn Sie sagen, hier, das möchte ich auch, kann ich mir vorstellen, ich habe auch ein Debütalbum bald draußen und möchte das selbst vorstellen hier im Radio, dann schreiben Sie an soundscout@deutschlandradio.de mit einer kurzen Bio und einem Link zu den besten drei Studioaufnahmen als Download. Das hier ist jetzt Davide Shorty und Demon.

0: So, und kurz vor Ende dieser Sendung und vor den Nachrichten gucken wir aber noch, was Sie diese Woche hier im Programm der Tonart erwartet. Und dafür ist meine Kollegin Laura Aha zu mir ins Studio gekommen. Hallo.
1: Hallo.
0: So, was haben wir denn diese Woche noch im Programm, wo man unbedingt einschalten oder dranbleiben muss?
1: Ja, also wir haben das Glück, dass das Sommerloch auf jeden Fall noch nicht eingetreten ist. Also diese Woche gibt es auf jeden Fall noch mal wirklich einige wichtige große Releases. Wir haben ja schon in unser Album der Woche heute Morgen schon gehört, Paul McCartney, der hat mit fast 84 nochmal ein richtig gutes Album vorgelegt. The Boys of Dungeon Lane, das werden wir jeden Tag hören und einen Track davon besprechen. Boards of Canada haben wir gerade gehört, da haben die Fans ja wirklich 13 Jahre drauf gewartet, dass da was Neues kam. Und jetzt erscheint am Freitag ein neues Album von Lizzo, wo wahrscheinlich einige auch wieder sehr drauf warten, aber andere vielleicht auch ein bisschen gemischte Gefühle haben, was dieses Album angeht.
0: Hören wir mal rein.

0: Bitch von Lizzo, ganz offensichtlich von Alanis Morissette inspiriert, ne?
1: Die Referenz habe ich jetzt gerade nicht ganz präsent. Es ist, glaube ich, nicht Alanis Morissette.
0: Nee, okay. Ich gucke gleich nochmal nach, das liefere ich noch gleich nach. Das gleichnamige Album erscheint am Freitag, aber du hast gemischte Gefühle angesprochen. Wieso?
1: Genau, Lizzo hatte ja seit 2023 mit einigen öffentlichen Anschuldigungen zu kämpfen, die vor allem von ehemaligen Background-TänzerInnen kamen. Die haben Lizzo unter anderem sexuelle Belästigung vorgeworfen und Diskriminierung. Lizzo weist diese Vorwürfe zurück und die Verfahren laufen aktuell auch noch. Aber Bitch scheint jetzt auf jeden Fall, wenn man diesen Song auf jeden Fall hört, der jetzt schon raus ist als Single, schon so eine Art Kommentar auch auf diesen ganzen medialen Aufruhr zu sein. Und auch wenn man sich das Albumcover anschaut, da inszeniert sich Lizzo selber wirklich als der personifizierte, ausgestreckte Mittelfinger und erobert sich eben auch diese Beschimpfung als Bitch eben zurück. Elissa Hirsemann wird das dann für uns am Freitag besprechen und dann auch nochmal genauer erklären, wie das alles zu verstehen sein wird.
0: Genau, aber arme Bitch, also dieser Song, der ist von Meredith Brooks im Original, den sie da gerade gesungen hatte. Aber worüber sprechen wir denn noch diese Woche?
1: Genau, es gibt mal wieder eine Vielzahl an Jubiläen, die gefeiert werden. Also unter anderem begehen wir den 200. Todestag des Komponisten Karl Maria von Weber. Wir feiern 100 Jahre Jazz in Finnland und wir erinnern an 70 Jahre, die es jetzt her ist, dass Elvis erstmals seinen Hüftschwung im US-Fernsehen präsentiert hat öffentlich. Aber es gibt auch noch ein Label-Jubiläum, nämlich von Lars Dohr aus Hamburg, die werden 40.
0: Genau, das ist das Label, das eigentlich die Hamburger Schule mitgeprägt hat mit Bands wie Die Sterne und Tokotronic. Mit wem sprechen wir darüber?
1: Wir sprechen mit dem Labelgründer Karol von Rautenkranz. Der hat seit 1986 in Hamburg schon Konzerte veranstaltet, unter anderem das Hamburg 86 Festival, das eben am 6. Juni 86 stattgefunden hat. Deswegen auch jetzt eben dieses 40. Jubiläum. Das wird so als der offizielle Startschuss für dieses Label Lars Dohr eben gesehen. Und das Label hat sich damals den Selbstauftrag gegeben, Popmusik darf nicht dumm sein. Und das haben sie auf jeden Fall auch durchgezogen. Also es gibt sehr viel kluge deutsche Popmusik von diesem Label, jetzt eben auch auf einer zum Jubiläum erscheinenden Compilation, die heißt Jubel Lado 40.
0: So, und das haben wir ja. Dafür sind wir ja da in dieser Musiksendung. Wir besprechen neue Alben, wir besprechen Tourneen oder irgendwelche Events, aber natürlich auch Musikdiskurse. Welche haben wir denn da?
1: Ja, da sprechen wir diese Woche mal wieder über Musikförderung, aber nicht so ganz allgemein, sondern es gibt einen konkreten Aufhänger dafür, nämlich das Projekt Ich mach Welle aus Berlin. Die setzen sich für die Förderung von Inklusion in der Musikwelt ein und in der Clubkultur. Also die betreiben unter anderem ein barrierearmes Studio und haben ein Mentoring-Programm aufgebaut, in dem sie junge KünstlerInnen mit Behinderungen mit etablierten Artists der Szene eben zusammenbringen und so Kollaborationen starten. Aber seit März erhält dieses Projekt keine öffentliche Förderung mehr und davon sind sie eben sehr abhängig. Ist eben auch natürlich eine Folge der Kulturkürzung, die wir ja überall gerade sehen. Ja, und was die BetreiberInnen tun, um Ich mach Welle trotzdem weiterführen zu können und wie es eben darum steht, darüber sprechen wir dann am Mittwoch mit Katinka Deuster vom Projekt.
0: Und gibt es ein Thema, auf das du dich besonders freust die Woche?
1: Ja, ich habe mich sehr gefreut, dass wir das Album von Karen auch nochmal gesondert besprechen. Das ist eine syrisch-armenisch-amerikanische Musikerin, die sich so ja irgendwie an der Schwelle zwischen Avantgarde und Popmusik bewegt. Also so werden so Referenzen zu Björk, FKA Twigs, AK, Rosalia immer so aufgemacht. Sie hat zum Beispiel auch schon mal eine Opernproduktion gemacht, die tatsächlich von Björk und von Marina Abramović gefeiert wurde. Und jetzt bringt sie auf Mute ihr neues Album raus. Das hat den kryptischen Titel Physics Universal Love Language in Klammern Pull. Und da zeigt Karen, wie ich finde, ihre poppige Seite.
0: Vielen Dank, Laura Aha, mit dem Ausblick auf die Wochen hier des Tonart-Programms. Und wir hören auch mal rein, ne, in Karen.

0: Und auch dieses Album besprechen wir von Karin. Wann denn eigentlich?
1: Ich glaube am Donnerstag.
0: Okay, vielen Dank, Laura. Aha. Und bis zu den Nachrichten hier noch Massive Attack zusammen mit Shara Nelson, Unfinished Sympathy.

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12: Mit Christian Riegel. Die Beiträge zur Rentenversicherung sollen bis 2029 auf 20% steigen. Die Rechtsextremistin Liebig soll nach Deutschland ausgeliefert werden. Und die iranischen Behörden schließen ein Café in Teheran wegen Satanismus. Die Rentenversicherung rechnet mit einer deutlicheren Erhöhung der Beitragssätze als bisher. In der sogenannten Frühjahrsfinanzschätzung geht sie bis 2029 von einem Anstieg auf 20% der Bruttolöhne aus. Derzeit liegt der Beitragssatz bei 18,6%. Die tatsächliche Entwicklung hängt nach Angaben der Rentenversicherung von der Wirtschaftsentwicklung sowie der Umsetzung der Reformpläne im Bund ab. Die Gesamteinnahmen der Rentenversicherung im vergangenen Jahr wurden in der Frühjahrsschätzung auf 417 Milliarden Euro beziffert. Die Ausgaben waren rund 4 Milliarden Euro höher. Wenn in den kommenden Jahren geburtsstarke Jahrgänge in Rente gehen, könnte der Fehlbetrag noch größer werden. Bundesentwicklungsministerin Alabali Radovan hat eine für heute geplante Libanon-Reise aus Sicherheitsgründen abgebrochen. Die Entscheidung wurde mit einer akuten Zuspitzung der Sicherheitslage begründet. Am Vormittag hatte Israels Premier Netanyahu die Armee angewiesen, auch Ziele in den südlichen Vororten der Hauptstadt Beirut anzugreifen. Ministerin Alabali Radovan kritisierte das Vorgehen und betonte, dass die Reise auch geplant worden war, um die Menschen im Libanon und die dortige Regierung zu unterstützen.
13: Friedensverhandlungen, Waffenstillstandsverhandlungen müssen stattfinden, so wie sie geplant sind, auch in Washington, gerade mit Blick auf die vielen, vielen Menschen im Libanon, die Zivilistinnen und Zivilisten, rufe ich auch weiterhin zu einem Waffenstillstand aus und bedauere, dass wir die Reise in dieser aktuellen Sicherheitslage eben aus militärischen Gründen nicht fortsetzen können.
12: Bundesentwicklungsministerin Rim Alabali Radovan, SPD. Nach tagelangen Spekulationen über einen möglichen Wechsel an der Spitze der Bundesregierung haben Kanzler Merz und der als möglicher Nachfolger gehandelte nordrhein-westfälische Ministerpräsident Wüst Zusammenhalt demonstriert. Bei einem Treffen nordrhein-westfälischer CDU-Politiker im Sauerland wies Wüst die Wechselgerüchte erneut mit scharfen Worten zurück und sicherte Merz seine volle Unterstützung zu. Nadja Baschek.
14: Mehrere Teilnehmer, wie etwa Landtagsabgeordnete, sagen, dass die Stimmung gut gewesen sei und dass die Spekulation rund um einen Kanzlertausch keine große Rolle beim Auftakt der zweitägigen Veranstaltung gespielt habe. Rund 130 Abgeordnete aus Bundestag, Europaparlament und NRW-Landtag kommen in Meschede über zwei Tage zusammen. Auf dem Programm der Mandatsträgerkonferenz sind zum Beispiel Vorträge über die Parteienlandschaft im Jahr 2026 oder Faszinationspotenziale radikaler Parteien angekündigt.
12: Die verurteilte Rechtsextremistin Liebig soll von Tschechien nach Deutschland ausgeliefert werden. Das hat das Landgericht im tschechischen Pilsen angeordnet. Die Auslieferung ist noch nicht rechtskräftig. Die Rechtsextremistin wurde in Deutschland 2023, damals noch als Mann mit dem Vornamen Sven, wegen Volksverhetzung, übler Nachrede und Beleidigung zu einer Freiheitsstrafe von einem Jahr und sechs Monaten verurteilt. Nach der Verurteilung hatte Liebig das Geschlecht von männlich auf weiblich ändern lassen. Marianne Alweis.
15: Maler Svenja Liebig drohten in Deutschland keine negativen Folgen wegen ihres Geschlechts, erklärte die Richterin in Pilsen. Ihre Rechte auf einen fairen Prozess seien nicht eingeschränkt worden. Liebig hatte sich juristisch gegen eine Auslieferung gewehrt. Die 55-Jährige begründete dies mit angeblicher politischer Verfolgung in Deutschland. Sie habe Angst, in einem Männergefängnis zu landen und dort getötet oder in den Suizid getrieben zu werden.
12: Iranische Behörden haben laut Medienberichten ein Café im Zentrum Teherans wegen der Förderung satanistischer Aktivitäten geschlossen. Das Lokal hat Veranstaltungen mit Musik westlichen Stils organisiert, berichtet der österreichische Standard. Ein von der Nachrichtenagentur Tasnim verbreitetes Video ohne Ton zeigte einen vollbesetzten Raum, in dem Musiker Gitarre spielen. Einige Gäste nicken im Takt der Musik mit dem Kopf. Im Iran kann Tanzen als unanständige Handlung bestraft werden. Musik unterliegt strengen Zensurregeln. Besonders Heavy-Metal-Bands stehen dabei im Fokus der Behörden.
0: Das Wetter.
12: In der kommenden Nacht ist es im Südosten und Osten wechselnd oder gering bewölkt, sonst nimmt die Bewölkung aus Westen zu. Gegen morgen ist im äußersten Westen und Nordwesten gebietsweise Regen möglich. Die Temperaturen gehen auf 15 bis 8 Grad zurück. Morgen ist es von der Ostsee bis zur Bayerischen Donau wolkig mit heiteren Abschnitten und weitgehend trocken. Sonst ist es wolkig bis stark bewölkt mit Schauern im Nordwesten und Westen, die später auf den Südwesten und die Mitte übergreifen. Die Höchstwerte liegen zwischen 19 und 27 Grad.
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16: Guten Tag. Wenn Geld da ist, wird es auch ausgegeben. Das kennen wir vermutlich alle. Wenn zwischenzeitlich mal so ein bisschen mehr zur Verfügung steht, dann heißt das nicht zwangsläufig, dass auch was übrig bleibt. Anders ist das beim 500 Milliarden Euro Sondervermögen für Infrastruktur und Klimaschutz. Da ist noch einiges übrig. Warum das Geld nicht dahin kommt, wo es soll, ist eine der Fragen gleich.

0: Sideways, der Song der neuseeländischen Band Balu Brigada, und Sie hören Deutschlandfunk Kultur. Geld für kaputte Straßen und Brücken, Schienennetze und Krankenhäuser, für das und anderes sollte es sein, das 500 Milliarden Euro schwere Sondervermögen der Bundesregierung, eine nie dagewesene Investitionsoffensive, um Deutschland zu modernisieren, wurde uns versprochen, aber was ist aus ihr geworden? Ein erster Monitoring-Bericht des Bundesfinanzministeriums zeigt jetzt, es gibt offenbar noch viel Luft nach oben. Nadine Lindner in unserem Hauptstadtstudio. Heißt das, das Geld ist bisher nicht so investiert worden, wie es sollte?
1: Ich glaube, das ist eine der Schlussfolgerungen, die man heute nach diesem ersten Monitoring-Bericht, der vom Finanzministerium erstellt wurde, heute an den Haushaltsausschuss des Bundestags übergeben wurde, ziehen kann. Wenn man das Jahr 2025 anschaut, also das vergangene Jahr, muss man feststellen, dass die Investitionen aus dem Sondervermögen nur allmählich anlaufen und dass selbstgesteckte Ziele im vergangenen Jahr verfehlt wurden. Man kann das jetzt auch in Zahlen ausdrücken. 2025 sollten eigentlich 37 Milliarden Euro ausgegeben werden. Am Ende sind es dann aber nur 24 Milliarden geworden. Das sind gut 64%. Dieses Sondervermögen, du hast ja die Gesamtsumme schon genannt, das sind 500 Milliarden Euro, die über einen Zeitraum von 12 Jahren ausgegeben werden sollen. Und das setzt sich zusammen aus 300 Milliarden Euro für Investitionen des Bundes, die über die Ministerien beplant werden, also zum Beispiel über das Verkehrsministerium, Gesundheitsministerium etc. Zusätzlich kommen dann nochmal 100 Milliarden Euro, die an Länder und Kommunen gehen, und weitere 100 Milliarden Euro, die an den Klima- und Transformationsfonds gehen.
0: Jetzt gibt's ja normalerweise kein Problem mit dem Geld ausgeben. Warum geht es in dem Fall so langsam voran?
1: Ja, also wenn man nochmal an diese 64% denkt, da kann man ja sagen, oh, das ist ja wirklich nicht viel. Es sind unterschiedliche Gründe, die teilweise aus dem Finanzministerium, teilweise aus diesem Monitoringbericht dann angeführt werden. Zum einen muss man ja sagen, dass dieses Sondervermögen letztes Jahr erst am 18. März 2025 überhaupt beschlossen wurde. Da war ja das erste Quartal schon rum. Dann war es so, dass es keinen Haushalt für das Jahr 2025 gab. Man erinnert sich dran, die Ampel ist ja genau 2024 dann an dieser Haushaltsaufstellung gescheitert. Mhm. Die vorgezogene Neuwahl im Februar 24 hat dann auch diese Haushaltsaufstellung nochmal verzögert. Also das heißt, man hat die ganze Zeit oder man hat relativ lange mit vorläufiger Haushaltsführung gearbeitet, konnte damit auch kaum neue Projekte, neue Ausgaben anstoßen. Dann war es so, dass diese Vereinbarungen mit den Bundesländern erstmal getroffen werden mussten. Da mussten sowohl die Bundesländer nötige Gesetze erstellen, es mussten Verwaltungsvoraussetzungen abgeschlossen worden, und das hat die Abrechnung nochmal verzögert, so das Argument. Und wenn man sich jetzt den Bildungsbereich anschaut, das hat heute ein bisschen für Aufsehen gesorgt, da ist noch gar kein Geld geflossen, das hat auch für Kritik gesorgt. Und da sagt das Finanzministerium, ja, die Systematik ist dann halt so, dass die Länder die Mittel beantragen müssen, dann zugewiesen bekommen, und das Programm hat einfach noch nicht begonnen.
0: Soll das denn dieses Jahr jetzt alles besser werden? Und wenn, dann wie?
1: Tja, also das ist das, was man heute versucht, würde ich sagen, an Optimismus in die Debatte einzuspeisen, von Seiten der Bundesregierung, von Seiten des Finanzministeriums. Man argumentiert, es gibt dieses Jahr einfach schon einen Haushalt, keine vorläufige Haushaltsführung, damit kein Problem, Vereinbarungen mit den Ländern stehen. Und man hat jetzt einen Stichtag gesetzt, 30. April 2026, also die 4 ersten Jahre des Jahres 2026. Und da sind von knapp 40 Milliarden etwa 11,2 Milliarden schon abgeflossen, das heißt 28% der Gesamtmittel. Und man ist auch optimistisch, dass jetzt im Laufe des Jahres das Geld dann auch in den Projekten landet, wo es hin soll. Das Verkehrsministerium hat letzte Woche argumentiert, hat gesagt, naja, im Winter, da war schlechtes Wetter, konnte man nicht bauen, Baupause. Und dass die Investitionskurven, eben dieses Geldausgeben, dann im Laufe des Jahres noch ansteigen soll. Man versucht auch von Seiten des Finanzministeriums über diesen Monitoringbericht auch positive Impulse zu setzen. Das heißt, man hat ein paar Leuchtturmprojekte in diesem Bericht schon benannt, zum Beispiel den Neubau eines nationalen Schwimmzentrums in Magdeburg in Sachsen-Anhalt oder in der Digitalisierung die Erstellung eines sogenannten EUDI-Wallets, also das heißt eine App für digitale Identitäten, oder auch die Korridorsanierung Hamburg-Berlin, dieser wichtigen Bahnstrecke wird dann genannt. Und was man noch betont ist, dass man sagt von Seiten des Finanzministeriums, ja, dieses Sondervermögen hat schon jetzt einen positiven Konjunkturimpuls und das Wirtschaftswachstum, das Bruttoinlandsprodukt wird bis Ende 2027 rund 0,5% höher ausfallen als eben ohne diese Sondervermögen.
0: Jetzt hatten ja Grüne, aber auch Wirtschaftsforschungsinstitute immer wieder kritisiert, dass das Geld versickern könnte. Ist auf die Kritik nochmal eingegangen worden?
1: Ja, diese Kritik ist ja unter anderem im März geäußert worden von Wirtschaftsforschungsinstituten und das war ja wirklich massiv. Da war ja der Vorwurf, dass diese Mittel eben nicht, wie eigentlich gesetzlich vorgeschrieben, in zusätzliche Investitionen gehen, sondern dass Haushaltslöcher gestopft werden. Also, dass ohnehin geplante Investitionen jetzt aus dem Sondervermögen finanziert werden und dann zum Beispiel Kernhaushalte gekürzt werden, wie es bei dem Verkehrsministerium unter anderem der Fall war. Also das heißt, eine große politische Kontroverse. Und ich war jetzt ehrlicherweise überrascht, dass dieser Punkt in diesem Monitoringbericht fast so ein bisschen beiläufig abgehandelt wird. Das taucht an einer Stelle auf und dort wird gesagt, ja, die Investitionen aus dem Sondervermögen sind dann zusätzlich, wenn eine Investitionsquote von mindestens 10% im Kernhaushalt erreicht wird. Und diese Vorgabe, diese Planungsvorgabe sieht man jetzt über den gesamten Zeitraum der Finanzplanung auch eingehalten.
0: Nadine Lindner, vielen Dank.

0: Es sind Gamm im Love, Joya Marlin im Deutschlandfunk Kultur. Auf der ehemaligen Kreuzfahrerfestung Beaufort im Libanon weht die israelische Flagge erstmals seit 26 Jahren wieder. Bei ihrer Bodenoffensive im Süden des Landes haben israelische Streitkräfte die strategisch und symbolisch wichtige Burg eingenommen. Vorausgegangen waren da schon mehrere Tage intensiver Kämpfe gegen die Hisbollah-Miliz. Und heute hat der israelische Ministerpräsident Benjamin Netanyahu auch Angriffe auf die von der Hisbollah kontrollierten südlichen Vororte von Beirut angeordnet. Sie haben es sicher gehört, auch die deutsche Entwicklungsministerin Rim Alawali Radovan hat ihren Besuch in Beirut deshalb abgesagt. Für die ARD vor Ort ist Korrespondentin Nina Amin. Wie ist die Lage in Beirut selbst?
1: Also die Lage ist angespannt. Wir haben heute Morgen gesehen, dass die Leute aus den südlichen Vororten von Beirut ihre Viertel verlassen haben. Das war ja recht chaotisch. Die Eltern haben ihre Kinder panisch aus der Schule abgeholt, nachdem diese Ankündigung kam aus Israel, dass die Vororte wieder angegriffen werden sollten. Die libanesische Armee hat noch probiert, den Verkehr auch ein bisschen zu regeln, weil auf einmal sehr viele Autos auf den Straßen waren. Jetzt war ich gerade noch mal draußen. Die Lage ist ruhig. Die Aufklärungsdrohne aus Israel, die ganze Zeit über unseren Köpfen war, ist jetzt nicht mehr gerade da. Aber es kam ein Aufruf von Israels Armee, die Gebiete im Süden von Beirut zu evakuieren. Da hat man geschrieben, sollte die Hisbollah weiterhin den Norden Israels angreifen, dann würde man auch die Dachia, so nennt man die südlichen Vororte hier, angreifen. Aber bis jetzt noch kein Angriff. Wir warten ab, wie es weitergehen wird.
0: Mhm. Können Sie selbst noch sicher arbeiten?
1: Also wir sind hier mit unserem ARD-Studio im Zentrum von Beirut. Hier fühle ich mich ziemlich sicher. Die Vororte sind noch eine ganze Ecke entfernt. Aber Sie haben es gerade angesprochen, die Entwicklungsministerin ist abgedreht beim Anflug auf Beirut. Der Flughafen, der einzige Flughafen im Libanon, der ist ganz in der Nähe von diesen südlichen Vororten. Wir haben in der Vergangenheit schon auch immer gesehen, dass da die libanesische Airline gelandet ist und gestartet hat. Und im Hintergrund waren Rauchwolken zu sehen. Also ich schätze mal, das damit die Entscheidung, wie gesagt wird, eine militärische Entscheidung, warum abgewendet wurde, dass man das nicht riskieren wollte. Aber ich fühle mich jetzt hier zum Arbeiten noch sicher.
0: Jetzt gab es diese klare Kampfansage der Hisbollah gegenüber von israelischer Seite ja schon letzte Woche. Jetzt scheint es aber auch so, dass die Angriffe auf Beirut eben massiv zunehmen werden, beziehungsweise auf die Vororte, offenbar auch, so heißt es zumindest, in Absprache mit den USA. Was heißt das für die Bevölkerung? Können die Menschen sich überhaupt noch rechtzeitig in Sicherheit bringen?
1: Also sie wurden ja jetzt vorgewarnt und wie gesagt, leider ist es ja auch so, dass die Menschen da jetzt schon in Anführungsstrichen Kummer gewohnt sind. Das ist ja nicht das erste Mal, dass Israel die Vororte, die südlichen Vororte von Beirut bombardiert. Es sind dicht besiedelte Wohngebiete, also das ist nicht nur Hisbollah-Hochburg, für so wie es immer genannt wird, obwohl da natürlich auch viele Hisbollah-Anhänger leben und in der Vergangenheit da auch hohe, hochrangige Hisbollah-Kommandeure und auch der Chef der Hisbollah getötet worden ist, gezielt. Aber die Menschen gehen erstmal weg, eine Weile zu Verwandten, oder sie gehen hier vorne ans Mittelmeer, an die Corniche, das ist ganz in der Nähe von uns, auf die Promenade, harren da aus. Es sind aber auch viele in Notunterkünften sowieso, weil man muss ja auch wissen, die Leute aus dem Süden, die müssen ja auch schon eine ganze Weile fliehen, weil Israel dort im Süden schon 20% des libanesischen Staatsgebiets sozusagen als Kampfzone deklariert hat und da massiv gegen die Hisbollah vorgeht, wie sie sagen, und dabei aber ganze libanesische Ortschaften dem Boden gleich macht. Also von daher, da ist die Lage in den Unterkünften für Geflüchtete sowieso sehr angespannt.
0: In Zusammenhang mit der angesprochenen Einnahme der Burg Beaufort, die ja für die Libanesen quasi ein Wahrzeichen ist, hat Israels Ministerpräsident Netanyahu jetzt von einem Wendepunkt gesprochen. Das sehen tatsächlich auch einige andere so. Ist er das?
1: Das ist auf alle Fälle das, was Israels Militär und auch die Regierung hier ganz stark so setzen möchte. Also sie haben ja auch gestern sehr symbolhaft die israelische Flagge auf dieser Kreuzfahrerruine

0: gehisst. Wir haben jetzt aus den von den kämpfenden Einheiten der Hisbollah vor Ort gehört, dass die das noch gar nicht so sehen, dass die ganze Festung eingenommen ist. Aber klar, es ist in dem Sinne ein Wendepunkt, als ob das ein sehr symbolträchtiger Ort ist. Israels Armee war in den 80er Jahren schon mal, hat diese Festung schon mal besetzt. Ich war letztes Jahr im August da. Von da oben hat man einen wahnsinnigen Blick über das ganze Gelände, über den ganzen Südlibanon und bis nach Nordisrael. Also von daher ist das strategisch ein wichtiger Ort und deswegen bezeichnen sie als Wendepunkt. Wir haben hier mit den Menschen gesprochen, für die ist das eine Katastrophe. Die sagen auch, das bringt alte Erinnerungen hoch, weil danach, nach dieser Besetzung in den 80ern, ist die israelische Armee fast 20 Jahre im Südlibanon geblieben, hat den Südlibanon besetzt. Davor haben viele Angst. Hier ist sowieso auch die libanesische Regierung sagt, Israel nimmt die gesamte Bevölkerung sozusagen in kollektive Haft und dass die dafür büßen müssen, was die Hisbollah macht. Die libanesische Regierung ist ja nicht Teil dieses Konfliktes. Also da ist die Stimmung sehr schlecht.
1: Nina Amin in Beirut, vielen Dank.

0: Road Trippin', die Red Hot Chili Peppers.
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0: Komm jetzt von Christiane Abelein.
2: Kann man einen Film im Nachhinein kürzen? Diese Frage stellte der Regisseur Wim Wenders bei der Gala zum Deutschen Filmpreis am Freitag. Er nahm damit Bezug auf die Forderung der Schauspielerin Nastassja Kinski, eine Nacktszene aus seinem Film Falsche Bewegung herauszuschneiden. Kinski war damals 13 Jahre alt. Antwort auf seine Frage bekam Wenders jetzt von seinem Regiekollegen Julius Feldmeier. Er fordert in einem offenen Brief auf Instagram, dass Wenders Verantwortung übernimmt. In jedem Fall aber lässt er den Verweis auf Wenders von auf andere Zeiten vor 50 Jahren nicht gelten, wie er hier im Deutschlandfunk Kultur sagte.
3: Ich glaube, dass wir in ganz ähnlichen Zeiten leben, weil auch heute noch Kinder und Mädchen von unserer patriarchal geprägten Gesellschaft aufs Krasseste sexualisiert werden. Nur, dass es damals noch weniger Widerspruch gab, wenn sowas passiert ist. Es gab weniger Sicherheitsnetze an Filmsets, es gab weniger Vokabular dafür, was Übergriffigkeit bedeutet, was Grenzüberschreitung bedeutet. Und gleichzeitig gab es aber schon auch ein Bewusstsein, und das sagt ja auch Frau Kinski, dass sie schon damals gespürt hat, es fühlt sich nicht richtig an.
2: Der Regisseur und Schauspieler Julius Feldmeier. Die Kulturszene diskutiert weiter über die Einladung des Tech-Milliardärs Peter Thiel zu den Wiener Festwochen. Mittlerweile wurde der geplante Auftritt zwar wieder abgesagt, weil etliche Festwochenteilnehmer sonst ihrerseits nicht gekommen wären. Der Feuilleton-Chef des österreichischen Nachrichtenmagazins Profil, Stefan Grissemann, kritisiert aber den Schlingerkurs von Festwochenchef Milo Rau. Der sei in dieser Causa erstmals an die Grenzen seiner Konfrontationslust geraten, sagte Grissemann im Deutschlandfunk. Rau selbst widersprach dieser Einschätzung in der Zeitung Der Standard und findet, die Wahrnehmung und Relevanz der Wiener Festwochen haben sich durch die Debatte um den PayPal-Gründer Thiel exponentiell vergrößert. Die Behörden in Norditalien haben ein Konzert des umstrittenen US-Rappers Kanye West beim Festival Pulse of Gaia abgesagt. Als Grund wurden Sicherheitsbedenken genannt. Das Konzert in der Reggio Emilia sollte am 18. Juli stattfinden. Kanye West hatte mehrfach antisemitische Aussagen gemacht und einen Song mit dem Titel Heil Hitler herausgebracht. Später hatte er sich entschuldigt und sein Verhalten mit einer psychischen Störung erklärt. Papst Leo XIV. Hatte sich vor gut einer Woche zu den Gefahren und Chancen von künstlicher Intelligenz geäußert. Und zwar in einer sogenannten Enzyklika, also einer Art Rundschreiben der katholischen Kirche. Diese Enzyklika wurde weltweit mit großem Interesse aufgenommen und liegt auch in einer amtlichen Übersetzung auf Deutsch vor. Die Verlage Patmos und Herder kündigten jetzt an, das päpstliche Lehrschreiben noch im Juni mit jeweils unterschiedlichen Einordnungen zu veröffentlichen. Radio Vatikan startete gestern eine eigene Radioakademie zu dem 120 Seiten langen Text. Von KI ist hier allerdings noch wenig zu spüren. Die Serie ist nach ihrer kompletten Ausstrahlung im Radio auf CD oder USB-Stick bestellbar. Beigelegt wird auf Wunsch ein gedrucktes Booklet mit der Enzyklika.
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0: Mehr über andere Kulturen lernen und sie so besser verstehen, das gehört quasi zur DNA der UNESCO. Deutschland ist seit 75 Jahren dabei, was in der Zeit erreicht worden ist und welche Herausforderungen noch auf die Organisation zukommen. Darüber rede ich gleich mit der Vorsitzenden der UNESCO-Kommission.

0: Holidays, der Song des Berliner Musikers Andy Finz. Was verbinden Sie mit der UNESCO? Da fallen einigen von Ihnen sicherlich die Welterbestätten ein. In Deutschland gehören da ja zum Beispiel das Schweriner Schloss dazu oder der Naumburger Dom oder das Wattenmeer vielleicht. Und dann gibt es natürlich auch noch viele UNESCO-Projektschulen in Deutschland, die sollen die Ziele und Werte der Organisation im Alltag verankern. Thema heute, weil Deutschland vor 75 Jahren als Mitglied in die UNESCO aufgenommen worden ist und im selben Jahr wurde auch die deutsche UNESCO-Kommission gegründet und deren aktuelle Vorsitzende ist Maria Böhmer. Schönen guten Tag.
1: Ja, einen schönen guten Tag, Frau Dittmer.
0: Frau Böhmer, anlässlich dieses doppelten Jubiläums wird auch gefeiert. Die deutsche UNESCO-Kommission und das Auswärtige Amt richten einen Festakt aus, Motto mit der UNESCO für den Frieden. Was feiern Sie persönlich konkret?
1: Also wir haben natürlich zum einen einen kleinen Rückblick, aber zum anderen ist es natürlich etwas, was uns bewegt, was aktueller ist als je zuvor, denn wir stehen in einer gelebten Verantwortung in der internationalen Zusammenarbeit und in dem unermüdlichen Einsatz für Frieden, der uns seit 75 Jahren bewegt. Und ich glaube, in der heutigen Zeit, wenn wir sehen, wie die Spannungen in unserer Welt größer geworden sind, wie Kriege näher rücken, ist gerade dieser Geist der UNESCO, Frieden im Geist der Menschen zu verankern, von großer Bedeutung. Und das möchten wir hineintragen, nicht nur auf der diplomatischen Ebene, sondern in die Bevölkerung verstärkt, in die Zivilgesellschaft. Sie muss sich hierfür einsetzen. Und ich bin sehr stolz darauf, dass wir so viele in unserer UNESCO-Familie in Deutschland vereinen können.
0: Vielleicht muss man das Ganze noch mal so ein bisschen plastischer machen. Erstmal sagen, die UNESCO wurde 1945 ja als Antwort auf die Schrecken des Zweiten Weltkrieges ins Leben gerufen. Deutschland wurde 51 aufgenommen und das große Ziel war es, Frieden durch internationale Zusammenarbeit in Bildung, Wissenschaft und Kultur dauerhaft zu sichern. Sicherlich von Beginn an ein bisschen utopisches Ziel vielleicht. Aber was sind, würden Sie heute sagen, einige der wichtigsten Errungenschaften, auf die wir heute zurückblicken können?
1: Also wir könnten mit Sicherheit sagen, dass wir vieles bewegen konnten im Bereich der internationalen Zusammenarbeit. Und es gibt eine Besonderheit, die die UNESCO auszeichnet im Vergleich mit anderen UN-Organisationen. Die UNESCO bewegt sich nicht nur auf der diplomatischen Ebene, sondern sie wirkt durch ihre Nationalkommissionen in die Gesellschaft hinein, in die Zivilgesellschaft und aktiviert sie. Und ich glaube, das ist das Entscheidende an dieser Stelle. Wir haben in Deutschland 55 Welterbestätten. Wir haben rund 300 UNESCO-Projektschulen. Wir haben 17 Lehrstühle, 8 Geoparks, 17 Biosphärenreservate. Dazu kommt das immaterielle Kulturerbe und das Weltdokumentenerbe, die Städtenetzwerke und Bildung für nachhaltige Entwicklung. Das alles sind Ansatzpunkte, wo UNESCO nicht abstrakt ist, sondern konkret wirkt in die Gesellschaft hinein für Frieden, Zusammenhalt und auch internationale Verständigung.
0: Sie sagen, wirkt direkt in die Gesellschaft hinein. Ist es wirklich so, bei den Welterbestätten könnte man ja jetzt sagen, okay, das kann man auch erstmal in Frage stellen. Man kennt diese Welterbestätten, besucht sie vielleicht, macht sich aber ansonsten keine großen Gedanken, kommt nicht wirklich mit den Menschen dieser Kultur vielleicht zusammen. Also wo, an welchen Stellen ist es so besonders wichtig, wo die UNESCO in die Gesellschaft hineinwirkt?
1: Also ich nehme doch mal das Beispiel Welterbestätten. Da geht es ja nicht nur darum, dass man ein Selfie macht, wenn man eine Welterbestätte besucht. Es geht zum einen um den Schutz und Erhalt dieses Erbes, was wir übernommen haben. Es geht aber auch um die Vermittlung des Welterbegedankens. Und der heißt, es sind Orte der Begegnung, das wechselseitige Kennenlernen von Kulturen. Und es ist nicht nur unser Erbe, ob jetzt in Brandenburg, in Rheinland-Pfalz oder in Bayern oder in Hamburg, sondern es ist etwas, was das Erbe der Menschheit darstellt. Und das verbindet uns, und das ist Völkerverständigung, gelebte Völkerverständigung. Also Welterbestätten sind mehr als nur miteinander sich das anzuschauen und darüber zu freuen.
0: Ziel der Organisation ist es vor allem auch, zur Erhaltung des Friedens und der Sicherheit beizutragen. Ist das nicht in Zeiten, wo es aktuell so viele Konflikte und Kriege weltweit gibt, schwieriger denn je?
1: Natürlich ist es schwierig und manches Mal hält man auch die Luft an und denkt, was kann man jetzt tun? Aber ich will Ihnen ein Beispiel geben, wo wir sehen, wie wir über Grenzen hinweg wirken können. Wir haben uns sehr auseinandergesetzt mit der Frage russischer Angriffskrieg in der Ukraine. Und was können wir als deutsche UNESCO-Kommission dort tun? Und wir haben ein sogenanntes Recreation-Projekt ins Leben gerufen, unterstützt vom Auswärtigen Amt. Und damit laden wir Schülerinnen und Schüler aus der Ukraine zu unseren Projektschulen nach Deutschland ein. Dort können sie einige Zeit verbringen. Sie können durchatmen, sie können kulturelle Bildung erleben und vor allen Dingen Verbundenheit. Und was mich begeistert ist, dass inzwischen ein wirklich gutes Netzwerk und gute Kontakte entstanden sind. Es trägt auch zur europäischen Verbundenheit bei.
0: Vor welchen Herausforderungen steht die UNESCO ganz aktuell?
1: Naja, die UNESCO als solche steht natürlich vor der Situation, dass die USA ausgetreten sind, dass wir uns auseinandersetzen müssen mit neuen Themen, beispielsweise künstlicher Intelligenz, und dass wir dann auch sehen müssen, wie können wir eine Situation bewältigen, die von Spannungen zunehmend geprägt ist. Und ich bin begeistert, dass der neue Generaldirektor der UNESCO, El Ennahni, zu uns kommt, zu unserer Jubiläumsfeier. Und er hat ein Motto geprägt, UNESCO for the people. Ich glaube, das ist ganz entscheidend, hineinzuwirken in die Zivilgesellschaft, die Menschen mitzunehmen und für die UNESCO-Idee Frieden zu schaffen, zu begeistern.
0: Die aktuelle Vorsitzende der UNESCO-Kommission, Maria Böhmer im Deutschlandfunk Kultur. Ich danke Ihnen.
1: Ich danke Ihnen auch. Dis-moi, s'il te plaît.

0: Nuit Bleu, Andeol und Kiana.
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0: Spaceman, der Song von Pool. Rund ein Jahr ist sie her, die Messerattacke vor einer Bar in Bielefeld. Ein Syrer hatte am frühen Morgen des 18. Mai 2025 gezielt auf Gäste eingestochen. Heute hat ihn das Oberlandesgericht zu lebenslanger Haft verurteilt. Ein Tag, an dem für die Betroffenen von damals auch wieder Erinnerungen wach geworden sind. Jonas Panning.
1: Chris S. ist glühender Fan von Arminia Bielefeld. Sein Fußballverein war gerade aufgestiegen. Die Fans feierten im Bielefelder Club Cutie, als am frühen Morgen ein Mann in der Menge vor dem Club Aloha Akbar rief. Der Moment, als sich das Leben von Chris S. veränderte.
2: Körperlich mit dem Bein. Das Bein war ja sehr schlimm verletzt. Manchmal ein bisschen Probleme, einfache Dinge wie Schuhe zu binden oder so richtig zu rennen oder so ist noch schwierig.
1: Sagt der 27-Jährige heute, etwas mehr als ein Jahr danach. Chris S. gilt in Bielefeld als Held. Er überwältigte den Angreifer, schmiss ihn zu Boden und wurde dabei selbst schwerst verletzt. Überlebt hat er nur, weil Sanitäter und Ärzte schnell zur Stelle waren. Geblieben sind auch seelische Wunden.
2: Noch Angst vor Menschenmassen, Dunkelheit, vor fremden Menschen, bin sehr aufmerksam, ich gucke viel um mich rum und das ist vielleicht auch anstrengend den ganzen Tag.
1: Vor dem Anschlag stand der Bielefelder gerne mit seinen Freunden in der Kurve, unterstützte seine Arminia. Das kann er seitdem nicht mehr. Der Verein hat ihm einen Platz in einer Loge organisiert. Der Mann, der für den Zustand von Chris S. verantwortlich ist, sitzt hinter einer hohen Glasscheibe. Mahmoud M., sein Haaransatz ist hoch. Die Untersuchungshaft scheint ihn mitgenommen zu haben. Er sieht ungepflegt aus. In Freiheit wird der 36-jährige Syrer erstmal nicht kommen, Gerichtssprecherin Christina Klein-Resing.
3: Der 5. Strafsenat des Oberlandesgerichts Düsseldorf hat den Angeklagten heute wegen vierfachen versuchten Mordes, gefährlicher Körperverletzung, versuchter Beteiligung an einer ausländischen terroristischen Vereinigung sowie wegen Beteiligung an einer ausländischen terroristischen Vereinigung zu einer lebenslangen Freiheitsstrafe als Gesamtstrafe verurteilt.
1: Da auch die besondere Schwere der Schuld festgestellt wurde, wird Mahmoud M. länger als 15 Jahre im Gefängnis bleiben müssen. Er hasse den Westen, die Tötung von Ungläubigen sei ein legitimes Mittel des Kampfes, so der Vorsitzende Richter Winfried van Grinden. Über die islamistische Gesinnung des Angeklagten gab es im Gericht keine Zweifel. Schon 2015 war der 36-Jährige von der Terrororganisation Islamischer Staat ausgebildet worden. Im November 2016 kehrte er ihr aber den Rücken, floh in die Türkei und 2023 nach Deutschland. Den Anschlag in Bielefeld habe er nicht im Auftrag des IS begangen, so das Gericht heute.
3: Der Senat kann nicht feststellen, dass der Angeklagte ab dieser Zeit weiterhin sich mitgliedschaftlich für den Islamischen Staat beteiligte. Fest steht, dass der Angeklagte nach seiner Einreise in die Bundesrepublik Deutschland weiterhin seine dschihadistische Einstellung weiterlebte.
1: Lebenslänglich, Feststellung der besonderen Schwere der Schuld, Sicherungsverwahrung, eine höhere Strafe ist in Deutschland nicht möglich. Für Chris S., den Fußballfan und Lebensretter, spielt keine Rolle, aus welcher Motivation der Attentäter ihn und die drei anderen Opfer im Mai letzten Jahres attackierte. Er lebt bis heute mit den Folgen. Das Urteil sei für ihn ein wichtiger Schritt für die Verarbeitung der Tat, sagt er.
2: Auch jetzt ein bisschen die Anspannung abgefallen, natürlich nochmal viel die letzten Tage. Mit dem Prozessende, das ist auch für mich eine Hoffnung, dass es jetzt auch alles besser wird, weil alles Gute ist noch lange nicht, auch ein Jahr nach der Tat noch nicht.

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1: Mit Christian Riedel. Der Iran setzt die Verhandlungen mit den USA aus. Nicht alle Mittel aus dem Sondervermögen des Bundes sind ausgeschöpft. Und die Luther-Gedenkstätten beginnen die Feierlichkeiten zum UNESCO-Weltkulturerbe mit einem Bürgerfest. Das Regime in Teheran hat nach Angaben der iranischen Nachrichtenagentur Tasnim die Verhandlungen mit den USA über ein Ende des Krieges ausgesetzt. Hintergrund sind demnach die Angriffe der israelischen Armee im Libanon. Die Waffenruhe im Libanon sei eine Voraussetzung für die Verhandlungen gewesen, heißt es weiter. Heute Morgen hatte Israels Premierminister Netanyahu angekündigt, dass das Militär nun auch die Vororte der libanesischen Hauptstadt Beirut angreifen würde. Paul Jens.
2: Heute Morgen hatte Israels Premierminister Netanyahu angekündigt, dass das Militär nun auch die Vororte der libanesischen Hauptstadt Beirut angreifen würde. Seit Wochen ringen die Unterhändler in Verhandlungen um ein Abkommen zwischen den USA und Iran. Medienberichten zufolge gab es vergangene Woche eine Annäherung, um die geltende, aber fragile Waffenruhe zu verlängern und die seit Kriegsbeginn blockierte Straße von Hormuz für die Schifffahrt zu öffnen. Eine Einigung scheint aktuell allerdings nicht absehbar.
1: Wegen der Lage im Libanon hat Bundesentwicklungsministerin Alabali Radovan eine für heute geplante Reise aus Sicherheitsgründen abgebrochen. Die SPD-Politikerin war bereits unterwegs nach Beirut. Der Bundestagsabgeordnete Yüksel, der die Ministerin begleitet, kritisierte die angedrohten Angriffe auf Beirut scharf und sagte, das Vorgehen im Libanon hätte nichts mehr mit dem Selbstverteidigungsrecht Israels zu tun. Die Rentenversicherung rechnet mit einer deutlicheren Erhöhung der Beitragssätze als bisher. In der sogenannten Frühjahrsfinanzschätzung geht sie bis 2029 von einem Anstieg auf 20% der Bruttolöhne aus. Derzeit liegt der Beitragssatz bei 18,6%. Die tatsächliche Entwicklung hängt nach Angaben der Rentenversicherung von der Wirtschaftsentwicklung sowie der Umsetzung der Reformpläne im Bund ab. Die Gesamteinnahmen der Rentenversicherung im vergangenen Jahr wurden in der Frühjahrsschätzung auf 417 Milliarden Euro beziffert. Die Ausgaben waren rund 4 Milliarden Euro höher. Wenn in den kommenden Jahren geburtenstarke Jahrgänge in Rente gehen, könnte der Fehlbetrag noch größer werden. 500 Milliarden Euro Sondervermögen hatten Bundestag und Bundesrat im vergangenen Jahr beschlossen. Das Geld sollte für Infrastruktur und Klimaschutz ausgegeben werden, doch die gesteckten Ziele sind bisher nicht erreicht. Das geht aus einem Bericht des Bundesfinanzministeriums hervor. Demnach sollten im vergangenen Jahr etwa 37 Milliarden Euro abfließen. Tatsächlich waren es nur rund 24 Milliarden. Benjamin Großkopf.
3: Die Mittel müssten jetzt schnell bei Bürgerinnen und Bürgern ankommen, heißt es aus dem SPD-geführten Finanzministerium, das nach eigener Auskunft gerade an einem Bonus-Malus-System für die Ministerien arbeitet, je nachdem, ob sie besonders schnell oder besonders langsam vorankommen. Außerdem definiert das Ministerium, ob die Ausgaben auch wirken. Demnach gibt es vor allem in den Bereichen Verkehr, Energie, Infrastruktur sowie Forschung und Entwicklung Nachholbedarf. Das heißt, es müsse schneller von Planung auch in die Umsetzung gegangen werden.
1: Unternehmen in Europa sollten aus Sicht des CDU-Europaabgeordneten Voss schnell künstliche Intelligenz einsetzen, um am Markt bestehen zu können. Der Digitalpolitiker der EVP-Fraktion äußerte sich im Deutschlandfunk überzeugt, dass eine neue Phase des wirtschaftlichen Wettbewerbs kurz bevorstehe.
4: Man muss am Ende wissen, wer nicht KI in der Wirtschaft einsetzt, der kann eben dann nicht schneller, nicht individueller, nicht kostengünstiger produzieren und ist damit dann im zweiten Schritt weg vom Markt.
1: Axel Voss, Digitalpolitiker der EVP-Fraktion im Europaparlament, CDU. In dieser Woche wird ein Gesetzespaket der EU-Kommission zu mehr digitaler Unabhängigkeit von den USA und China vorgestellt. Die 6 Luther-Gedenkstätten in Sachsen-Anhalt feiern in diesem Jahr das 30. Jahr ihrer Aufnahme ins UNESCO-Weltkulturerbe. Den Auftakt bildet ein Bürgerfest in der Lutherstadt Eisleben, wie die Stiftung Luther-Gedenkstätten in Magdeburg mitteilte. Sachsen-Anhalts Kulturminister Robra von der CDU würdigte die Luther-Gedenkstätten als Teil der bedeutendsten Erinnerungsorte der Reformation weltweit. Die Reformation und ihre Geschichte wirke bis heute identitätsstiftend. Zum Programm der Feierlichkeiten gehören neben dem Bürgerfest auch Sonderführungen, Konzerte, Vorträge und Mitmachangebote. Als Finale ist Anfang Dezember ein Festakt in Wittenberg geplant.
0: Das Wetter.
1: In der kommenden Nacht ist es im Südosten und Osten wechselnd oder gering bewölkt, sonst nimmt die Bewölkung aus Westen zu. Gegen morgen ist im äußersten Westen und Nordwesten gebietsweise Regen möglich. Die Temperaturen gehen auf 15 bis 8 Grad zurück. Morgen ist es von der Ostsee bis zur Bayerischen Donau wolkig mit heiteren Abschnitten und weitgehend trocken. Sonst ist es wolkig bis stark bewölkt mit Schauern im Nordwesten und Westen. Die Höchstwerte liegen zwischen 19 und 27 Grad.
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5: Guten Abend. Künstliche Intelligenz ist ein entscheidendes Werkzeug zur Bewältigung der Klimakrise. Rühmen sich die KI-Konzerne. Die Nutzung der KI verursacht riesige Umweltschäden, halten Nichtregierungsorganisationen dagegen und legen jetzt eine neue Studie vor. Reden wir gleich drüber.

0: Einer Jutkil Joy Crooks im Deutschlandfunk Kultur. Was die KI so alles kann, das ist für viele Menschen ja auch immer wieder so ein richtig großer Spaß, das rauszufinden. Ob das jetzt KI-generierte Katzenvideos sind, der schnell kreierte Song zum Anlass, der Film mit sich selbst als Star. Dass all das auch Ressourcen verbraucht, wer denkt denn daran? Und sagen die Technologiekonzerne nicht immer, wie hilfreich die KI in der Klimakrise ist? Umweltverbände und NGOs aber werfen den großen KI-Unternehmen vor, die Klimafolgen ihrer Anwendungen schön zu rechnen und belegen das jetzt mit einer Studie. Matthias Spielkamp ist Geschäftsführer von Algorithm Watch, eine NGO, die sich unter anderem für nachhaltige KI-Modelle einsetzt. Schönen guten Abend.
1: Guten Abend, Frau Dittmar.
0: Was hat sich die Studie genau angeschaut?
1: Wir haben uns angesehen, welche Behauptungen die großen KI-Firmen aufstellen, wenn es um die Frage geht, welche Auswirkungen auf das Klima hat die Entwicklung und die Nutzung von KI. Weil diese Firmen halt bei jeder sich bietenden Gelegenheit sagen, ja klar, das braucht natürlich Energie, aber der Nutzen wird viel größer sein. Wir werden also mit KI in die Lage kommen, den Klimawandel zu stoppen. Und da haben wir uns mehr als 150 solche Behauptungen rausgesucht und die mal untersucht.
0: Und erstmal die Frage, stimmen solche Behauptungen? Zum Beispiel behauptet der KI-Bundesverband, die KI könne helfen, bessere Standorte für erneuerbare Energien zu finden.
1: Ja, jetzt diese konkrete Behauptung, da kann ich jetzt nicht sofort sagen, die ist Unsinn, da kann KI dabei helfen. Das kann man wahrscheinlich auch ohne KI machen, aber sagen, nehmen wir jetzt mal den Fall, KI kann helfen dabei. Dann ist das zum Beispiel ein System wie eine Suche, die etwa verschiedene Kriterien sortiert und sagt, also hier, keine Ahnung, ist zum Beispiel ein guter Stromanschluss schon vorhanden oder hier ist ein Gebäude, das vorhanden ist und dergleichen mehr. Und das ist aber eben nicht das, was wir heute alle unter dieser generativen KI kennen, also diese Chatbots, die wahnsinnig viel Ressourcen verbrauchen. Und dann wird eben das alles in einen Topf geworfen und gesagt, ja, KI hilft also dabei, den Klimawandel zu bekämpfen.
0: Mhm. Was würden Sie denn dann sagen? Die rechnen sich alles schön. Ich meine, in Teilen könnte man ja auch sagen, es hilft, aber vielleicht wiegen sich Vor- und Nachteile am Ende dann doch gegenseitig auf. Oder an welcher Stelle setzt Ihre Kritik an?
1: Ja, sie wiegen sich eben nicht auf. Das ist genau der Punkt. Also es ist so, das, was jetzt im Moment seit ChatGPT diesen wahnsinnigen Hype ausgelöst hat, ist generative KI. Das sind diese sehr großen Sprachmodelle, die auf einem gigantischen Training beruhen mit riesigen Datenmengen und dann eben am Ende dazu in der Lage sind, zum Beispiel alltagssprachliche Sätze zu formulieren. Und diese Systeme brauchen unfassbare Mengen an Energie. Es ist so, dass Meta gerade angekündigt hat, ein Rechenzentrum zu bauen, das und dann natürlich auch bald in Betrieb zu nehmen, das ungefähr so viel Strom verbraucht wie alle Haushalte von Nordrhein-Westfalen und Baden-Württemberg zusammen. Das sind also wirklich unvorstellbare Summen. Und die Technik, die dann aber angewendet wird, um zum Beispiel Solarzellen zu optimieren, Windkraft zu optimieren oder auch so ein intelligentes Stromnetz zu verwalten, das hat mit dieser generativen KI überhaupt nichts zu tun. Das ist KI, die es schon seit Jahrzehnten gibt und die tatsächlich relativ im Vergleich eben zu diesen Systemen wenig Strom verbraucht und auch ganz sinnvoll eingesetzt werden kann.
0: Das heißt, generative Energie wird auch verbraucht, wenn man so einen Unsinn macht, den ich da eingangs versucht habe darzustellen. Zum Beispiel, wir suchen uns ein paar Protagonisten und denken uns den Film aus, in dem sie spielen.
1: Ja, in der Tat. Also gerade die Videoerzeugung ist wahnsinnig energieaufwendig und der Wasserverbrauch kommt ja auch immer noch dazu. Ich sage aber gleich dazu, wir sind keine Fans davon, jetzt den Leuten zu sagen, ihr seid schuld da dran. Ja? Ihr verwendet das, wie die Firmen eigentlich gerne möchten, dass ihr das verwendet und dann anschließend müsst ihr ein schlechtes Gewissen haben, weil ihr KI verwendet. Sondern es geht ja eher darum, das so zu regulieren, dass man sich darüber eben keine Gedanken machen muss.
0: Das ist aber ja jetzt die Frage, wie man das hinkriegen kann. Ist es überhaupt möglich, zum Beispiel KI-Rechenzentren nachhaltiger zu betreiben?
1: Das ist auf jeden Fall möglich und das ist genau eine der Forderungen, die wir stellen. Wir sagen, wenn Rechenzentren gebaut werden, dann sollten die durch zusätzliche erneuerbare Energie betrieben werden. Ja, es muss also klar sein, dass man nicht einfach sagt, ja, dann bauen wir jetzt einfach Rechenzentren, so viele, wie wir irgendwie kriegen können. Und die werden dann zum Beispiel mit Gas betrieben, in den USA ja tatsächlich auch mit Kohle und mit Öl, sodass es inzwischen schon dazu gekommen ist, dass in 14 US-Bundesstaaten Gesetzentwürfe eingebracht worden sind, um Moratorien, also für Rechenzentren einzuführen, also die zu stoppen dort. Soweit sind wir hier noch nicht. Das wird aber wahrscheinlich kommen, wenn die Entwicklung so weitergeht. Denn wir haben gerade im Moment die ganz umgekehrte Aussicht, nämlich die Regierung Merz mit Frau Reiche möchte zum Beispiel das Energieeffizienzgesetz abschwächen und möchte zum Beispiel, dass Informationen über Ressourcenverbrauch, also Strom und Wasser, zu Geschäftsgeheimnissen erklärt werden. Und das ist genau das Gegenteil von dem, was jetzt eigentlich passieren müsste.
0: Jetzt sprechen wir die ganze Zeit darüber, wie man die Unternehmen mehr in die Pflicht nehmen kann. Sicherlich ja auch das Wichtigste. Aber wäre es nicht auch zum Beispiel sinnvoll, also entweder die VerbraucherInnen mit in die Pflicht zu nehmen, was wahrscheinlich schwierig ist, da kann man ja nur mit Verboten zu machen, aber zum Beispiel den Gebrauch von generativer KI einzuschränken, dann würde ja auch nicht so viel Unsinn und Missbrauch betrieben werden.
1: Ja, das stimmt schon, aber das ist halt wirklich sehr schwierig. Ich glaube, das kann sich jeder sofort vorstellen, weil das ja schon so eine allgemeine Technologie ist, also Multipurpose auf Englisch. Man kann das für die unterschiedlichsten Sachen verwenden. Man kann also ein Computerprogramm damit schreiben, man kann eben auch ein Foto generieren oder zum Beispiel sich eine E-Mail schreiben lassen. Und dann ist es wirklich extrem schwierig auf der Ebene dann zu sagen, also das ist das, was wir jetzt erlauben, was mit dieser generativen KI gemacht werden darf und das ist etwas, was wir verbieten. Das würde also wirklich sehr, sehr tief in eben auch die Entscheidungsfreiheit von Ihnen und von mir und von allen Hörerinnen und Hörern eingreifen. Das wollen wir ja gerade nicht. Deswegen sagen wir, das muss auf einer systemischen Ebene gemacht werden. Es muss dafür gesorgt werden, dass eben diese, wenn diese Möglichkeiten zur Verfügung gestellt werden sollen, die so effizient wie möglich und dann eben auch mit erneuerbarer Energie zur Verfügung gestellt werden.
0: Da ist es an der Politik, die richtigen Weichen zu stellen.
1: Absolut. Und die Chance haben Sie ja jetzt gerade, aber das Gegenteil ist leider der Fall.
0: Matthias Spielkamp im Deutschlandfunk, Kulturgeschäftsführer von Algorithm Watch. Ich danke Ihnen.
1: Danke, Frau Dittmar.

0: Intense Souls. Der Song von Karl Karlsson.
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2: In Magdeburg eröffnen Figuren den Blick auf eine Welt voller Überraschungen. Blickwechsel heißt das Festival für Puppentheater aus aller Welt. Festivalleiterin Sophie Neu.
3: Also das Blickwechsel-Festival ist eines der größten Festivals für Figurentheater in Deutschland. Und das heißt, neben dem Publikum aus Stadt und Region kommen auch die ganzen Kolleginnen aus den Ensemble-Puppentheatern. Und wir erwarten über 30 Gruppen aus 10 Ländern. Und sie alle kommen zusammen und schaffen so mit uns zusammen eine familiäre und gleichzeitig internationale Atmosphäre.
2: Heute Abend tauchen Puppen im Gruson-Gewächshaus auf und stellen Fragen zum kolonialen Forschungs- und Sammlungsdrang und zu unserer Beziehung zum Wald. Atlas of Sounds, Waldstille. Die Performance um 19 Uhr im Gruson-Gewächshaus beim internationalen Figurentheaterfestival Blickwechsel. Das Festival ist bis zum 5. Juni an verschiedenen Orten in Magdeburg zu erleben. Wie wird aus einem Maler ein Mythos und aus einem Namen eine Marke? Das Museum Schloss Wilhelmshöhe in Kassel zeigt jetzt die Ausstellung Rembrandt 1632 – Entstehung einer Marke. 1632 erobert Rembrandt Amsterdam. Er hat neue Auftraggeber und entdeckt die Macht des eigenen Namens. Kurator Justus Lange.
4: 1632 fängt Rembrandt an, mit seinem Vornamen zu signieren. Und das ist insofern was Besonderes, als er mit seinem Vornamen ja sich in eine Tradition stellt. Die italienische Hochrenaissance, Raphael, Michelangelo, Tizian, die haben auch mit ihrem Vornamen signiert. Und das zeugt, glaube ich, schon von einem großen Selbstbewusstsein und von einem strategischen Denken, sich zu etablieren eben als Rembrandt.
2: Rembrandt 1632. Die Ausstellung zu sehen bis 9. August auf Schloss Wilhelmshöhe in Kassel. In seinem Film Shut Up and Play the Piano porträtierte der Filmemacher Philipp Jedicke den exzentrischen Musiker Chilly Gonzales. Der kanadische Musiker, der mittlerweile in Deutschland lebt, ist ein vielseitiger und kreativer Pianist und ein humorvoller Entertainer. Heute Abend ist er beim Klavierfestival Ruhr zu erleben. Chilly Gonzales, das Konzert. Heute 20 Uhr in der Philharmonie Essen. Das Klavierfestival Ruhr geht bis 21. Juli.
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0: To-Do-List, der Song der Österreicherin Thea. 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Wenn Sie studiert haben, dann haben Sie vermutlich auch diese Erinnerungen an tolle neue Zeiten, viel Lernen, aber auch viel Spaß. Vor allem aber immer, immer wenig Geld. Ohne Eltern ging's und geht's meist nur mit BAföG und auch damit muss man haushalten. Die Schwarz-Rote Koalition wollte das BAföG eigentlich reformieren und auch erhöhen, aber da hat Forschungsministerin Dorothee Bär jetzt schon mal verlauten lassen, dass das wohl doch nicht kommt. Mit dem Zusatz, es sei ja auch kein Drama, wenn Studierende neben dem Studium jobben würden. Als ob das nicht viele auch so tun würden. Claudia von Laak kommentiert.
1: Die BAföG-Zahlen sind so niedrig wie seit 25 Jahren nicht mehr. Sowohl die absolute Zahl der Geförderten ist gesunken, als auch ihr prozentualer Anteil an allen Studierenden. Nur etwa 11% der Studentinnen und Studenten erhalten momentan diese Bundesförderung. Und das liegt nicht daran, dass die Studierenden wohlhabende Eltern haben und deshalb kein Recht auf BAföG hätten. Ganz im Gegenteil. Viele verzichten auf das Geld vom Staat. Das Deutsche Studierendenwerk geht davon aus, dass mehr als die Hälfte der BAföG-Berechtigten keinen Antrag stellt. Mehr als die Hälfte. Die Gründe dafür hat eine gemeinsame Studie von Max Planck und Fraunhofer Institut erforscht. Danach unterschätzen die meisten Studierenden ihre Chancen, glauben fälschlicherweise, dass sie sowieso kein BAföG erhalten würden und machen sich deshalb keine Mühe, einen Antrag zu stellen. Aber selbst diejenigen, die wissen, dass sie mit Sicherheit Geld vom Staat erhalten werden, verzichten auf einen Antrag. Zum einen, weil das Verfahren unglaublich kompliziert und bürokratisch ist und weil das BAföG jedes Jahr neu beantragt werden muss. Zum anderen, weil Studierende Angst davor haben, sich zu verschulden. Und das sind oft diejenigen, die ohnehin kein wohlhabendes Umfeld haben. Das heißt, statt sich die Mühe zu machen, einen BAföG-Antrag zu stellen, gehen sie Kellnern, tragen Pakete aus oder sitzen an der Supermarktkasse, wohlgemerkt zusätzlich zu ihrem Studium. Zusammengefasst, das System der Bundesausbildungsförderung ist dysfunktional. Eine vordringliche Aufgabe wäre es jetzt, aus diesem nicht funktionierenden ein funktionierendes System zu machen. Dazu braucht es a. eine Informationsoffensive für alle Studentinnen und Studenten sowie b. ein vereinfachtes digitales Verfahren. Wie kann es sein, dass Studierende ihren Antrag zwar online stellen können, in den BAföG-Ämtern aber dann der große Drucker angeworfen wird und jeder wieder eine Papierakte erhält? In jedem zweiten BAföG-Amt ist dies nach wie vor der Fall, so das Studierendenwerk. Und warum müssen Studierende jedes Jahr wieder die Einkommensnachweise ihrer Mütter und Väter beim BAföG-Amt einreichen, obwohl in anderen Behörden, den Finanzämtern, diese Daten längst vorliegen? In der Debatte darf es nicht vordringlich um die Frage gehen, ob die BAföG-Sätze steigen sollen oder nicht. Eine umfassende Vereinfachung und Digitalisierung müssten an erster Stelle stehen, damit alle Studierenden, die theoretisch BAföG erhalten könnten, auch das Geld bekommen. Das wäre ein erster wichtiger Schritt hin zu mehr Chancengleichheit im Hochschulsystem.
0: Es kommentierte Claudia von Laak. Kennen Sie Sialkot? Ohne Sialkot, einer Industriestadt im nordöstlichen Pakistan, ginge bei der Fußball-WM rein gar nichts. Darum geht's hier gleich in der Weltzeit.

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1: Guten Abend. Wir starten mit zwei Männern, die sich ehrlicherweise selten über Fußball unterhalten dürften.
2: First time for the US to host since the 90s.
3: Right?
2: You ready for it?
3: I'm ready for it and they're ready for it. And Johnny, yes, you know, has done a fantastic job with FIFA.
1: Die FIFA habe einen fantastischen Job gemacht, lobt hier US-Präsident Donald Trump den neben ihm stehenden Gianni Infantino, den FIFA-Chef, bei einem Interview. Der freut sich sichtlich, dass die Fußball-Weltmeisterschaft jetzt in Nordamerika stattfindet mit den meisten Teams überhaupt und den meisten Spielen und dadurch die Kassen der FIFA kräftig klingeln lassen wird im Sommer. Und ein wesentliches Element dabei sind die Fußbälle, die kostengünstig aus einem Land kommen, das nichts mit Fußball zu tun hat. Pakistan nämlich. Lena Bodewein war in der Stadt, in der die meisten Fußbälle auf der Welt produziert werden, in Sialkot im Nordosten Pakistans.
4: Der Ball ist flach, der Ball ist eckig. Sechseckig und achteckig liegt er in kleinen Segmenten gestapelt neben der Nähmaschine von Varsha Modard. Sie greift sich eins dieser Paneele nach dem anderen, näht sie aneinander, bis das Gebilde wie ein Osterkörbchen aus 10 Teilen aussieht. Nur ein kleiner Schritt von vielen, die es braucht, bis ein runder Ball daraus wird.
5: Wenn man sich so einen Ball anschaut, sieht er sehr einfach aus. Aber es handelt sich um ein technisch ziemlich komplexes Produkt, das wir herstellen,
4: sagt Fabrikbesitzer Asan Naim. Aus seinem Unternehmen Vision Technologies in Sialkot, Pakistan, rollen täglich 14.000 Bälle. Bälle in Rot, Blau, Gelb, gemustert oder schlicht, bedruckt mit den Logos der verschiedenen Auftraggeber.
5: Es beginnt mit der Entwicklung der Rohstoffe. Dann kommt die Konstruktionsabteilung ins Spiel, die sich größtenteils an verschiedenen Spezifikationen orientiert, die wir von unseren Kunden und dem Marketing erhalten. Anschließend folgen Laminierung, Druck, Zuschnitt und dann geht es an den einzelnen Ball.
4: An großen Maschinen wird das Material geprägt und in die Segmente unterteilt, die Varsha Modard nachher zusammennäht. In der Halle sind auf mehreren Etagen viele Arbeitsstationen verteilt. An jeder tragen Arbeiterinnen und Arbeiter genau einen der vielen komplexen Schritte bei, bis ihr rundes Werk in die Welt hinausrollt. Auf die Bolzplätze und Spielfelder rund um den Erdball.
6: Football to hum nahi khelte.
7: Wir spielen zwar selbst keinen Fußball, freuen uns aber sehr, dass unsere Fußbälle ins Ausland gehen. Und wir sind glücklich und stolz, dass wir Experten im Nähen dieser Fußbälle sind.
4: Varsha Modard passt auf, dass ihre grün gestreifte Dupatta, der traditionelle Schal, den sie über Kopf und Schultern legt, nicht in die Nähmaschine kommt. Und macht weiter. Einen Ball nach dem anderen. 400 Stück am Tag. Oder mehr.
7: Wenn ein Junge einen Hubschrauber fliegen kann, können Mädchen das auch. Warum sollten wir keine Fußbälle nähen können? Das können die Frauen hier genauso gut wie die Männer. Und wenn sie 450 Fußbälle am Tag nähen, dann nähe ich immer 10 mehr als sie.
4: Starke Hände, starke Finger, die braucht es, um einen Fußball zusammenzunähen. Die Fingerknöchel vieler Näherinnen und Näher sind mit Bandagen geschützt. Die sehen zum Teil schon etwas schmuddelig und ausgefranst aus. Kein Wunder, das dicke, starke Garn schneidet tief ein. Doch es muss stark sein. Schließlich ziehen die Näherinnen und Näher mit der letzten Naht den Ball fest zusammen. Und das geht bei guten Bällen nur von Hand. Seit jeher. Seit zum ersten Mal Handwerker von Sialkot dicke Lederfußbälle reparierten, die Soldaten der damaligen britischen Kolonialherren mitgebracht hatten, Ende des 19. Jahrhunderts. Bis zur Unabhängigkeit 1947 waren die Briten hier und seitdem hat sich das Können erhalten.
5: Es war eine Handwerkskunst, denn damals wurden die Bälle handgenäht. Unser wichtigstes Geheimnis waren also unsere Näher. Sie waren stark und robust und setzten jeden Stich mit großer Sorgfalt. Dadurch konnte kaum Wasser in den Ball eindringen.
4: Die Bälle sind zwar nicht mehr aus Leder, sondern aus mehreren Lagen verschiedener Kunststoffe, die übereinander geleimt werden. Doch das Handwerk ist geblieben. Das Können der Menschen in Sialkot, einer mittelgroßen Stadt im Nordosten von Pakistan, im Punjab.
5: Der eigentliche Boom begann, als Adidas beschloss, seine in Europa gefertigten Ballsegmente nach Pakistan zu schicken und dort zusammennähen zu lassen. Das war die erste Anerkennung der Handwerkskunst aus Sialkot. Und dann begannen wir, diese ganzen Werkzeuge und Maschinen zu entwickeln,
4: erzählt Asan Naim, der Fabrikbesitzer. Für internationale Turniere, für die FIFA, in verschiedensten Designs wird hier gefertigt. Und auch wenn Pakistan selbst noch nie an einer Fußball-WM teilgenommen hat, auch der WM-Ball stammt von hier, aus Sialkot. Männer und Frauen arbeiten hier in den Hallen von Vision Technologies, aber auch in vielen anderen der 1000 Fabriken der Stadt einträchtig nebeneinander. Das Geschlecht ist egal, solange die Hände stark sind. Das war nicht immer so, meint Asa Naim, aber ein großes Glück, zu dem sie aktiv beigetragen haben.
5: Wir haben ein professionelles Team engagiert, das in die Dörfer der Frauen gereist ist und mit ihren Eltern gesprochen hat. Sie haben sie überzeugt, ihre Familien und Töchter in unser Werk zu schicken. Die Frauen brachten sogar ihre Eltern mit, damit diese sich ein Bild von unserem Arbeitsumfeld machen konnten. Davon, wie wir ihre Familien schützen und welche Vorkehrungen wir für Frauen getroffen haben. Diese Maßnahmen haben uns sehr geholfen, Frauen für unser Werk zu gewinnen.
4: Sie können getrennt von den Männern zur Arbeit kommen. Es gibt also eigene Kleinbusse, eigene Essensbereiche, Ruhezonen und Gebetsräume. Die extra Mühe zahlt sich aus.
5: Der größte Vorteil, den wir durch sie haben, ist erstens, dass sie länger bei uns bleiben. Zweitens fühle ich mich durch sie besser geschützt, weil sie unsere Informationen nicht an Dritte weitergeben, wie wir es von unseren männlichen Arbeitern kennen.
4: Bei allen guten Absichten, es war trotzdem ein Gewöhnungsprozess, erzählt Varsha Murad.
7: Als ich am ersten Tag zur Arbeit ging, fühlte ich mich seltsam. Ich wollte nach Hause, ich wollte nicht dort arbeiten. Aber dann dachte ich darüber nach, über die anderen Frauen. Ich dachte, sie arbeiten ja auch da, also sollte ich das auch ohne Probleme machen können. Warum nicht mal die Arbeitsumgebung kennenlernen? Weil ich darauf angewiesen war, ich muss meine Familie ernähren. Dann verbrachte ich einen Tag dort, dann zwei und jetzt sind es schon 11 Jahre.
4: Eine Ausbilderin erklärte den Frauen anfangs den gesamten Herstellungsprozess, erläuterte ihnen das Design des Balls und dann in kleinen Schritten etwa, wie man mit der Nähmaschine arbeitet, den Faden in die Nadel einfädelt oder wie man die Ecken des Balls formt. Wenn jetzt neue Frauen ankommen, kann Varsha ihr Wissen weitergeben.
7: Ich leite sie an, ich bilde sie mit aus. Dann bringe ich ihnen bei, wie man mit Männern zusammenarbeitet, wie man angstfrei arbeitet. Wir müssen uns einfach auf unsere Arbeit konzentrieren und harmonisch zusammenarbeiten.
4: Insgesamt 35, teilweise sogar 40% derer, die in Sialkot Fußbälle herstellen, sind inzwischen Frauen. Eine Win-Win-Situation, meint Arbeitsexperte Nabil Amin.
8: Die Produktivität von Frauen bei der Herstellung von handgefertigten Produkten ist deutlich höher als die ihrer männlichen Kollegen. Dies hat sich bereits als wirksam erwiesen, um die Armut zu lindern und die Lebensbedingungen der Menschen und Familien zu verbessern. Dank des deutlich höheren Einkommens können ihre Kinder nun zur Schule gehen.
4: Dadurch, dass die Fabriken in die Europäische Union und andere Länder exportieren, müssen sie auch die Auflagen und Standards dieser Länder erfüllen. Und zwar meist rückverfolgbar und transparent. Dadurch haben sich laut Nabil Amin die Bedingungen in den Fabriken verbessert, genauso wie die Qualität der Produkte. Frauenförderung, weibliche Ermächtigung spielt da eine wichtige Rolle, meint Amin.
8: In Punjab wird die Stärkung der Frauenrechte großgeschrieben. Die Ministerpräsidentin ist eine Frau, viele Minister und Regierungsbeamte sind weiblich. Es wurden bereits viele positive Maßnahmen für die Stärkung der Frauenrechte ergriffen. Und das sollte so weitergehen in jedem Teil des Landes. Die Bundesregierung setzt sich ebenfalls dafür ein und auch andere Provinzen arbeiten daran. Frauenförderung ist also ein Schlüsselaspekt und ein Hauptaugenmerk unserer Regierung und der Wirtschaft. Und sie ist auch ein globaler Faktor.
4: In den 11 Jahren, die Varsha Murad schon als globaler Faktor in der Fabrik Fußbälle näht, hat sie sich hochgearbeitet. Von 28 Euro pro Monat auf 155 Euro Lohn. Damit liegt sie in der Mitte der Einkommensverteilung in Pakistan und kann ihre Familie unterstützen, ihre Eltern, ihre Geschwister.
7: Ja, das ist wichtig in Zeiten wie diesen mit der Krise und der Inflation. Wenn Männer nicht genug verdienen, sind die Frauen da und teilen die Last.
4: Zu wissen, für wen sie arbeitet, hilft ihr, die täglichen Mühen zu schultern. Am Ende des Arbeitstages ist Varsha froh, nach Hause zu kommen.
7: Wenn ich meine Mutter sehe, ist all meine Müdigkeit wie weggeblasen. Dann mache ich mich frisch und esse mit ihr. Nach dem Abendessen verbringe ich eine Stunde mit meiner Familie.
9: Time spend karti hun.
4: Sie sitzen auf Matten am Boden, reden über alles Mögliche, auch über die Arbeit in der Fabrik, seltener über die fußballerischen Erfolge Pakistans. Hier ist der Nationalsport, wie in vielen südasiatischen Ländern, Cricket. Zur Nacht hin bekommt Warsha die Folgen der Energiekrise zu spüren.
7: Zu Hause fällt oft der Strom aus und dann ist es zu heiß, um ohne Kühlung zu schlafen. Ich bin dadurch oft sehr müde. Ich kann auch keine Kleidung für die Arbeit bügeln. Manchmal komme ich zu spät, weil ich auf den Strom warten muss.
4: Auf ihrer Arbeitsstelle sind die Bedingungen besser. Hier wird auch viel mit Solarstrom gearbeitet. Weil die Fabriken für europäische Kunden arbeiten, müssen sie den EU-Nachhaltigkeitsrichtlinien genügen und investieren in grüne Energie. Und noch etwas hat sich verändert, erzählt Arbeitsexperte Nabil Amin.
8: Die Wirtschaft der Stadt wächst und dadurch, dass viele Frauen in der Fußballproduktion arbeiten, wird auch weibliche Bildung gefördert.
4: Es gibt Kindergärten, die Schulbildung verbessert sich, die Krankenhäuser sind besser ausgestattet und
10: so things have changed.
8: Man kann sehen, dass die Zahl der Studentinnen an den Universitäten steigt, insbesondere in Sialkot und anderen Städten. Früher gab es hier nur eine Universität, jetzt sind es etwa 6 oder 7.
10: So the number is increasing because students are increasing.
4: Fußball. Für Pakistans Frauen ein Volltreffer.
1: Lena Bodewein war das über die Fußballproduktion in Pakistan.

0: Wir haben vorhin schon von Lena Bodewein über Sialkot gehört, wo die meisten Fußbälle auf der Welt produziert werden, aber nicht aus Sialkot. Denn unsere Korrespondentin war nicht dort. Sie arbeitet ja für den Deutschlandfunk, für die ARD-Radiosender plus Fernsehen mit Sitz im indischen Delhi. Und da ist es nicht so einfach, eben im Nachbarland Pakistan einzureisen. Darüber wollen wir sprechen. Hallo.
1: Hallo, guten Tag.
0: Du warst nicht in Pakistan, trotzdem hast du ja darüber berichtet. Wie funktioniert das? Erzähl uns das mal.
1: Wir haben wie so viele Auslandsstudios auch einen Stringer oder Stringerin immer vor Ort in Ländern, in die wir nicht alle naselang reisen oder auch nicht reisen können. Und das ist Ali Kaifi. Der ist dann mit seinem Team da hingefahren nach Sialkot und hat dort gedreht 2 Tage lang, hat die Menschen getroffen. Er ist mit meinen Fragen, also wir haben vorher natürlich länger gesprochen und ich habe ihm meine Fragen mitgegeben und ihn eben um genaue Beobachtungen auch gebeten, eben damit ich auch sowohl für Fernsehen als auch für Radio viel erzählen kann. Und ich habe ihn dann nachher immer noch mal gefragt, so, wie war das? Also kannst du mir die Situation noch mal genau beschreiben? Und habe dann sozusagen meinen Augenzeugen da vor Ort und habe mir natürlich dann auch die Bilder angeschaut, die sie mitgebracht haben. Also von daher aus zweiter Hand konnte ich was erzählen.
0: Das ist jetzt kein Einzelfall. Wir in der Weltzeit haben ja öfter mal Länder, in die es schwierig ist einzureisen für verschiedene Korrespondenten. Die Aufteilung der Welt bei den Korrespondenten ist so, dass Südostasien und Zentralasien aus Neu-Delhi gemacht wird. So, das ist allerdings auch schon Teil des Problems, warum ihr nicht so gut einreisen könnt nach Pakistan, oder?
1: Genau, Indien und Pakistan sind ja wirklich erbitterte Feinde. Es gab ja vor einem Jahr ziemlich genau auch einen Krieg, einen kurzen Krieg, aber auch heftigen Krieg. Und beide sind Atommächte. Also es gab wirklich eine große Sorge hier auch der Weltgemeinschaft, dass das jetzt richtig losgehen könnte. Und darum ist alles, was aus Delhi nach Pakistan möchte, schwierig und genauso ist es umgekehrt. Also wenn ich zum Beispiel auch pakistanische Newsseiten benutzen möchte, dann muss ich mir erstmal ein VPN anmachen, weil ich das von Indien aus nicht kann. Und ich kann auch ganz persönlich nicht nach Pakistan gelangen, weder über den Landweg, der ist gesperrt, und auch über den Luftweg nicht. Es wäre eigentlich ratzfatz ziemlich kurz rüber, in 1,5 Stunden oder 2 zu machen, aber man muss tatsächlich dann über Katar fliegen oder Oman, um dann irgendwie nach Pakistan zu kommen.
0: Aber auch so rum ist es schwierig. Man bekommt nicht so einfach ein Journalistenvisum für Pakistan. Wir hatten hier den Fall schon in der Weltzeit, dass Reporterinnen ja vor Ort waren, als Touristinnen eingereist sind, dort dann eben Menschen befragt haben, das aufgenommen haben und dann hier die Geschichte, die sie erlebt haben, erzählt haben. Warum macht ihr sowas nicht?
1: Ja, weil wir auch einfach sehen, was dabei dann danach passieren kann. Wenn wir jetzt Interviews machen, sozusagen heimlich auf einem Touristenvisum und das kommt raus. Also dank KI sind die Länder ja auch viel mehr in der Lage oder auch Geheimdienste viel mehr in der Lage zu überprüfen, was weltweit über ein Land berichtet, gesendet, was weiß ich, was erzählt wird. Und wenn wir jetzt Gesprächspartner haben, die wir dadurch auch in die Bredouille bringen, das kann so böse Konsequenzen haben eben für die Leute, die im Land bleiben. Oder aber auch für alle, die danach versuchen zu berichten. Das ist wirklich ein Eiertanz, beziehungsweise es kann ganz schnell verbrannte Erde geben. Da habe ich auch schon als Korrespondentin in Singapur, eben in vielen Ländern Südostasiens, gehört, so, oh nee, mit der ARD. Also da war neulich jemand da, der hat dann was gemacht. Und das haben wir dann nachher gehört. Und das war gar nicht gut. Also da wissen wir jetzt nicht, ob wir dazu was erzählen sollen. Es ist total lästig. Ich weiß, dass die Verlockung groß ist, hinzufahren und zu sagen, naja, komm, ich sammle ja nur ein bisschen Infos. Aber die Auswirkungen, man muss sich derer bewusst sein.
0: Okay, aber Pakistan ist dann sicher eine Demokratie. Wie würdest du denn die Lage der Pressefreiheit da einschätzen? Ist die eingeschränkt für ausländische Journalisten, wenn ich das jetzt so höre?
1: Also ich wäre, glaube ich, ja, Einschränkung der Pressefreiheit würde ich es jetzt nicht unbedingt nennen, weil wenn wir rein können, können wir ja rein. Dann können wir auch berichten und dann ist es auch in Ordnung. Es ist nur einfach nicht so einfach, dort reinzukommen. Und insgesamt ist Pakistan, glaube ich, auf Platz 150 der 180 Plätze auf der Rangliste der Pressefreiheit von Reporter ohne Grenzen. Das ist natürlich nicht golden und man muss immer aufpassen, aber es gibt immer noch wahrhaftig schlechtere Länder, auch bei uns im Berichtsgebiet, wenn wir jetzt mal nach Afghanistan schauen oder so.
0: Das stimmt. Wenn ihr versucht einzureisen und mit den Behörden in Kontakt seid, das hast du mir auch schon erzählt, das versucht ihr, was sagen euch denn die Behörden von Pakistan?
1: Dass es halt nicht so schnell geht, dass man warten muss, dass man sich nochmal vorstellen muss, dass man einfach Geduld haben muss sozusagen. Das ist häufig bei Ländern, die halt wissen, dass ihr Image in der Welt nicht unbedingt das Beste ist, dann sind sie natürlich besonders misstrauisch, weil sie denken, jetzt kommen schon wieder diese Schreiberlinge und wollen uns unser Image noch verschlechtern. Da muss man ein bisschen dran arbeiten, aber das tun wir, ohne aber uns zu verbiegen. Das ist natürlich dann die andere Seite, ne?
0: Ja.
1: Ich möchte jetzt ja auch nicht nur irgendwie, oh Mensch, ist so schön da und alles ist so froh und glücklich. Das ist natürlich auch nicht das, was wir machen. Also wir haben ja auch gehört, ich konnte jetzt aus dieser Fabrik oder wir konnten in dieser Fabrik drehen beziehungsweise drehen lassen. Es ist jetzt auch nicht so, dass sie sagen, oh, wir lügen jetzt und sagen, die Frau muss sagen, sie kriegt mindestens 1000 Euro. Nee, die kann schon sagen, das, was sie verdient, nämlich 155 Euro.
0: Aber welches Image, würdest du sagen, steht da im Moment im Raum für Pakistan?
1: Es ist ja ganz lange sozusagen der Hort der Terroristen. Es ist, wo Osama bin Laden Unterschlupf hatte. Es ist immer diese Feindschaft mit Indien. Es ist diese Atommacht. Es ist die Militärmacht. Es ist alles, was man als auch Versagen oder auch ein Versagen der Demokratie immer gesehen hat. Das tödliche Attentat auf Benazir Bhutto. Das sind ja die Sachen, die man mit Pakistan normalerweise verbindet. Und jetzt haben sie auch eben versucht, durch diese Vermittlungen im Iran-Konflikt, also zwischen Iran und den USA, sich ein besseres Image zu verpassen. Also auch so, wir sind Diplomaten, wir sind in der Welt wichtig. Also da sozusagen ein bisschen nach vorne zu gehen. Und das ist ihnen ja auch ganz gut geglückt. Also sie werden von allen quasi gepriesen für diese Vermittlungsversuche und haben dadurch schon einen Schritt nach vorne gemacht in ihrem Image.
0: Und da war ja auch ein Kollege vor Ort bei diesen Verhandlungen, aber eben nur, um diese Verhandlungen zu begleiten. Wenn wir jetzt mal den Bogen schlagen wollen zur Weltmeisterschaft, zu den Fußballern und schauen, Indien und Pakistan sind beide nicht dabei, da sind andere Sportarten wichtiger. Du schaust zum Beispiel dann eher Cricket am Wochenende, um dich eben in die Sportarten des Landes einzuschauen. Wenn wir schauen auf die FIFA und auf die Produktion der Fußbälle eben dort in Pakistan, würdest du sagen, dass es erstmal ein Erfolg für dieses Land, rückblickend jetzt, wenn du auf diese Berichterstattung schaust? Oder würdest du sagen, ja, das ist im Prinzip nur so eine Art Wertschöpfungskette der FIFA, wo eben Pakistan möglichst billig produzieren kann, ohne irgendwie einen Bezug zu haben zum Fußball?
1: Ich glaube, es ist schon auch ein Können, das da zur Wertschätzung kommt, weil das ja wirklich etwas ist. Ich meine, man lässt nicht umsonst 3/4 aller Bälle dort produzieren. Das ist schon deshalb, weil die einfach da am besten drauf spezialisiert sind, es dadurch natürlich auch am günstigsten machen können. Das ist schon klar. Aber das sind wirklich Spezialisten am Werke, die haben auch die speziellen Maschinen. Das ist eine richtige Kultur dort. Also das ist schon etwas, dadurch verbessert sich ja auch die ganze Stadt, die ganze Wirtschaftslage. Es ist schon ein bisschen ein Win-Win und das ist auch ein Stolz damit verbunden. Und selbst wenn die sagen, ja, wir gucken keinen Fußball, aber wir freuen uns wirklich sehr, wenn alle wissen, der WM-Ball kommt auch eben hier aus Sialkot, aus unserer Stadt. Man muss immer auf all diese Sachen, Produktion im Ausland, immer mit dem gehörigen Abstand schauen und der gehörigen Kritik. Aber ich finde das schon eine Erfolgsgeschichte.
0: Lena Bodewein aus Neu-Delhi über die Fußballproduktion in Pakistan. Dankeschön.
1: Gerne.
0: Das Interview haben wir vor der Sendung aus Zeitgründen aufgezeichnet. Und hier geht's nach den Nachrichten weiter mit künstlicher Intelligenz, wo sie sehr nützlich ist im Gesundheitswesen. Bis dahin noch The Moons mit Rear Window.

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10: Mit Christian Riedel. Der Iran setzt die Verhandlungen mit den USA aus. In der Debatte um eine BAföG-Reform sind höhere Leistungen weiter ungewiss. Und der Regisseur Feldmeier schreibt einen offenen Brief an Wim Wenders wegen einer Nacktszene mit der damals 13-jährigen Nastassja Kinski. Das Regime in Teheran hat nach Angaben der iranischen Nachrichtenagentur Tasnim die Verhandlungen mit den USA über ein Ende des Krieges ausgesetzt. Hintergrund sind demnach die Angriffe der israelischen Armee im Libanon. Die Waffenruhe im Libanon sei eine Voraussetzung für die Verhandlungen gewesen, heißt es weiter. Heute Morgen hatte Israels Premierminister Netanyahu angekündigt, dass das Militär nun auch die Vororte der libanesischen Hauptstadt Beirut angreifen würde. Paul Jens.
11: Seit Wochen ringen die Unterhändler in Verhandlungen um ein Abkommen zwischen den USA und Iran. Medienberichten zufolge gab es vergangene Woche eine Annäherung, um die geltende, aber fragile Waffenruhe zu verlängern und die seit Kriegsbeginn blockierte Straße von Hormuz für die Schifffahrt zu öffnen. Eine Einigung scheint aktuell allerdings nicht absehbar.
10: Das Bundesverteidigungsministerium will per Gesetz regeln, dass wehrfähige Männer keine Genehmigung für längere Auslandsreisen benötigen. Ein entsprechender Passus soll nach den Worten einer Ministeriumssprecherin im geplanten Reservestärkungsgesetz verankert werden. In dem zum Jahreswechsel in Kraft getretenen neuen Wehrdienstgesetz ist ein Passus enthalten, wonach sich Männer im wehrfähigen Alter längere Auslandsreisen grundsätzlich genehmigen lassen müssen. Nach scharfer Kritik setzte das Verteidigungsministerium die Regel per Allgemeinverfügung außer Kraft. Ein Gutachten kam allerdings zu dem Schluss, dass diese rechtswidrig und damit ungültig sein könnte. In der Diskussion um eine BAföG-Reform bleibt weiter unklar, ob damit auch eine Erhöhung der Leistungen verbunden ist. Regierungssprecher Cornelius verwies auf den Finanzierungsvorbehalt. Er gilt für alle Vereinbarungen im Koalitionsvertrag. Nach seinen Worten wird in der Bundesregierung und den beteiligten Ministerien über die bestmögliche Lösung beraten. Eigentlich sollte die Reform Ende Juli beschlossen werden und zum Wintersemester starten. Geplant war mehr Geld für Studierende und Schüler, dazu einfachere digitale Anträge. Sarah Beham.
12: Hintergrund ist ein Interview von Forschungsministerin Dorothee Bär von der CSU, in dem sie zweifelte, ob es eine Mehrheit der Regierungsfraktionen bei der BAföG-Reform gebe. Zuvor hatte Unionsfraktionschef Jens Spahn klargemacht, wegen der schwachen Wirtschaft könne der Staat nicht überall mehr ausgeben, auch nicht beim BAföG. Die SPD widerspricht scharf. Man habe sich gemeinsam auf die Reform geeinigt, das Geld sei gesichert. Bärs Aussagen seien falsch.
10: Der niedersächsische Landesverfassungsschutz darf die AfD vorläufig zu einem sogenannten Beobachtungsobjekt von erheblicher Bedeutung hochstufen. Die Partei hatte dagegen einen Eilantrag eingereicht, den das Verwaltungsgericht Hannover abgewiesen hat. Für das Gericht sind die Voraussetzungen für die Hochstufung mit den durch den Verfassungsschutz gesammelten Belegen gegeben. Außerdem hieß es, es gebe hinreichende Tatsachen für, so wörtlich, Bestrebungen gegen das Demokratie- und Rechtsstaatsprinzip, etwa durch eine Verächtlichmachung der Demokratie. Die Entscheidung ist noch nicht rechtskräftig. Kann man einen Film im Nachhinein kürzen? Diese Frage stellte der Regisseur Wim Wenders bei der Gala zum Deutschen Filmpreis am Freitag. Er nahm damit Bezug auf die Forderung der Schauspielerin Nastassja Kinski, eine Nacktszene aus seinem Film Falsche Bewegung herauszuschneiden. Kinski war damals 13 Jahre alt. Antwort auf seine Frage bekam Wenders jetzt von seinem Regiekollegen Julius Feldmeier. Er fordert in einem offenen Brief auf Instagram, dass Wenders Verantwortung übernimmt. In jedem Fall aber lässt er den Verweis von Wenders auf andere Zeiten vor 50 Jahren nicht gelten, wie er hier im Deutschlandfunk Kultur sagte.
6: Ich glaube, dass wir in ganz ähnlichen Zeiten leben, weil auch heute noch Kinder und Mädchen von unserer patriarchal geprägten Gesellschaft aufs Krasseste sexualisiert werden. Nur, dass es damals noch weniger Widerspruch gab, wenn sowas passiert ist. Es gab weniger Sicherheitsnetze an Filmsets, es gab weniger Vokabular dafür, was Übergriffigkeit bedeutet, was Grenzüberschreitung bedeutet. Und gleichzeitig gab es aber schon auch ein Bewusstsein, und das sagt ja auch Frau Kinski, dass sie schon damals gespürt hat, es fühlt sich nicht richtig an.
10: Der Regisseur und Schauspieler Julius Feldmeier.
0: Das Wetter.
10: In der kommenden Nacht ist es im Südosten und Osten wechselnd oder gering bewölkt, sonst nimmt die Bewölkung aus Westen zu. Gegen morgen ist im äußersten Westen und Nordwesten gebietsweise Regen möglich. Die Temperaturen gehen auf 15 bis 8 Grad zurück. Morgen ist es von der Ostsee bis zur Bayerischen Donau wolkig mit heiteren Abschnitten und weitgehend trocken. Sonst ist es wolkig bis stark bewölkt mit Schauern im Nordwesten und Westen, die später auf den Südwesten übergreifen. Die Höchstwerte liegen zwischen 19 und 27 Grad.
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13: Und ich grüße Sie. Guten Abend. Wer das Medizinstudium erfolgreich abgeschlossen hat, der freut sich darauf, endlich richtig mit Patienten zu arbeiten. Doch für viele folgt im praktischen Jahr schnell die Ernüchterung. Schlecht betreut, schlecht bezahlt, überfordert, das ist häufig das Fazit. Und das führt bei einigen sogar dazu, dass sie aufgeben, bevor sie richtig angefangen haben. Das ist gleich unser erstes Thema in dieser Zeitfragensendung. Die beginnt aber mit einem Song der US-amerikanischen Folkrockband Doors, Feed the Fire. 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

0: Ärzte sind gefragt. Sie fehlen in Krankenhäusern und Praxen. Und das, obwohl jährlich fast 11.000 Erstsemester ein Studium der Humanmedizin beginnen. Doch nicht alle von ihnen gehen später in den Arztberuf. Das liegt weniger an den Studienabbrechern, deren Zahl ist im Vergleich zu anderen Fachrichtungen eher gering. Ein Problem ist vielmehr das praktische Jahr am Ende des Studiums. Das bringt nicht wenige dazu, über einen Berufswechsel nachzudenken. Thiele hat zwei PJler getroffen.
1: Ich brauche nur einen Arm, einmal von Ihnen, genau.
2: Aber nicht so grob anwarten, bitte, nein.
1: Ja, ich bin ganz sicher.
3: Der 24-jährige Franz Richter legt einen Stauschlauch um den rechten Arm einer Patientin. Vorsichtig tastet er ihren Unterarm ab, bevor er eine Kanüle in eine Vene injiziert.
1: Abgebunden, ja, ist gestaut auf jeden Fall, ja. So, es piekst einmal kurz, okay, Frau Reck?
3: Ja. Blutentnahmen wie diese in einem Krankenhaus im Südwesten Berlins gehören zur Routine. Franz ist noch kein approbierter Arzt, sondern im praktischen Jahr, kurz PJ. Das PJ ist vor dem Staatsexamen der letzte Praxisteil im Medizinstudium. 48 Wochen lang arbeiten sogenannte PJler in Krankenhäusern. De facto sind sie aber noch Studierende. 4 Tage die Woche muss Franz früh aufstehen.
4: Wir haben eigentlich als PJler immer Frühdienst. Genau, man kann sich freiwillig melden, manchmal so für Wochenenddienst. Das wurde auch schon angeboten, aber meistens ist im Frühdienst halt, also von 7.30 Uhr bis 16 Uhr grob, am meisten los.
3: Andere Krankenhäuser bieten für die Arbeit eine Aufwandsentschädigung an. In diesem Krankenhaus bekommt Franz nichts. Immerhin, Franz kann sich dadurch, dass er bei seinen Eltern wohnt, das teure WG-Zimmer in Berlin sparen. Und weit zur Klinik hat er es auch nicht. Trotz fehlender Vergütung ist der 24-Jährige zufrieden. Aber das war nicht immer so.
4: Also es gab auf jeden Fall Momente, wo ich dann irgendwie mal gezweifelt habe oder so. Oder nicht wusste, ob ich überhaupt noch so weiter in den Arztberuf gehen will. Ich bin jetzt auch niemand, der jetzt weiß genau für die nächsten 10 Jahre, wo es hingehen soll.
3: Vor seinem praktischen Jahr hatte Franz bereits Geschichten von Kommilitonen über den heiklen Klinikalltag gehört. Die Ausbildungsqualität unterscheidet sich stark, je nach Krankenhaus. Das ist immer wieder Thema in Online-Foren. Anfang des Jahres hat die Ärztegewerkschaft Marburger Bund 1.800 Medizinstudierende dazu befragt. Rund ein Drittel erwägt demnach einen Ausstieg aus der Medizin. Auch Sophie, die eigentlich anders heißt, hat auch schon mit dem Gedanken gespielt, ihr Studium abzubrechen. Die 30-Jährige hat nur noch wenige Wochen bis zum Staatsexamen und bereitet sich in einer Bibliothek auf die Prüfungen vor. Ihr PJ in verschiedenen Berliner Kliniken ist seit kurzem vorbei. Während des PJs durfte Sophie nicht mehr als 30 Tage fehlen. Urlaub oder Krankheit gelten als Fehlzeit. Für sie ein großes Problem.
5: Das bedeutet, wenn man ein kleines Kind hat, was im Winter oft krank wird, mein Kind ist 2, dann muss man abwägen, wie man es schafft mit irgendwie Großeltern.
3: Ohne unterstützende Eltern müssen PJler oft zusätzlich am Wochenende jobben. Mit einem Stipendium und einem Partner, mit dem sie sich die Sorgearbeit teilen kann, hält sich Sophie für privilegiert. Dennoch ist ihr eine Pflichtstation besonders in Erinnerung geblieben.
5: Vor allen Dingen in der Chirurgie war es sehr gestresst. Also so, dass Ärztinnen im Dienst geweint haben, dass Danke nicht mehr gesagt wurde, weil dafür kein Raum war.
3: Weil PJler nur mehrere Wochen auf einer Station seien, wüssten Ärzte oft nicht mal deren Namen, erzählt Sophie. Sie müssten aber regelmäßig für Dienste einspringen.
5: In der Chirurgie gibt es immer wieder so Situationen, wie dass PJler gefragt werden, ob sie in OP können, obwohl sie eigentlich schon Schluss haben und dann eigentlich in Feierabend gehen wollen. Oder eine Kommilitonin von mir wurde angerufen zu Hause, obwohl sie krank war, und gefragt, ob sie bitte wieder in die Klinik kommen kann.
3: Auch seien viele Fortbildungen ausgefallen und die Lehre zu kurz gekommen, sagt sie.
5: Wir haben eben immer waren den ganzen Tag beschäftigt damit, irgendwie Blutabnahmen zu machen oder periphere Venenzugänge zu legen oder dann irgendwie so Patientenvorbereitungen zu machen.
3: Die Studentin hat in dieser Zeit die Erfahrung gemacht, dass die PJler als Auszubildende Aufgaben übernehmen müssen, die Assistenzärzte nicht schaffen und damit für die Klinik quasi kostenlose oder günstige Arbeitskräfte sind. Um Studieninhalte sei es dadurch immer weniger gegangen, sagt sie, sondern darum,
5: dass wir kompensieren, womit das Gesundheitssystem vielleicht überfordert ist.
3: Die Klinik, in der Sophie ihren PJ-Abschnitt in der Chirurgie absolviert hat, hat sich schriftlich zu den Vorwürfen geäußert. Sie teilt mit, dass die Ausbildung auf Grundlage der vereinbarten Inhalte stattfinde. Tätigkeiten, die darüber hinausgingen, würden nicht ausgeübt.
6: Personalengpässe gibt es bei uns nicht. Fortbildungen sind bei uns ein fester Bestandteil des PJ und sollen den strukturierten Wissenstransfer unterstützen. Gleichzeitig kann es im klinischen Alltag auch immer wieder zur Akutversorgung von Patientinnen oder auch operativen Notfällen kommen. Im letzten Fall stellen wir immer ein OP-Team in Regelbesetzung zusammen, unabhängig vom Zeitpunkt. Die Rückmeldung Ihres Kontaktes nehmen wir sehr ernst und werden mit den Verantwortlichen ins Gespräch gehen und überprüfen, ob und wie wir unsere Fortbildungsangebote für PJ-Studierende nachhaltiger umsetzen können.
3: Sophie möchte aufgrund ihrer Erfahrung später nicht in einem Krankenhaus arbeiten, sondern sich mit einer Praxis niederlassen. Im Krankenhaus am Stadtrand Berlins zieht sich Franz für den nächsten Patientenbesuch Einweggummihandschuhe an. Kann er sich vorstellen, im Krankenhaus zu arbeiten?
4: Bin noch ein bisschen unentschlossen, aber ich werde wahrscheinlich eher, also langfristig in den ambulanten Bereich, in Allgemeinmedizin, also als Hausarzt dann versuchen, mich niederzulassen.
3: Arzt oder Ärztin sein, für viele ein Traumberuf, aber nicht um jeden Preis. So klingt das auch bei Franz.
4: Ich schaue mal so ein bisschen, was auf mich zukommt. Und wenn es dann am Ende nicht der Arztberuf ist, weil es irgendwie eine andere Möglichkeit gibt oder so, die sich auftut, dann ist das auch okay.
0: Thiele über den ärztlichen Nachwuchs und Probleme im praktischen Jahr. Ariel Oehl, Musiker aus Wien, singt jetzt von einer Umarmung. Das ist auch der Titel seines Songs.

0: Überfüllte Notaufnahmen und gestresste Ärzte. Das kennen Sie vielleicht, wenn Sie schon einmal ins Krankenhaus mussten. Im deutschen Gesundheitssystem scheint dieser Zustand auch schwer vermeidlich. Ein wenig Abhilfe könnte hier künstliche Intelligenz bringen, die schon an verschiedenen Stellen eingesetzt wird. Und nun zeigt eine aktuelle Studie im Fachblatt Science, dass große Sprachmodelle wie ChatGPT tatsächlich gut Diagnosen stellen können, zumindest wenn sie die richtigen Daten von medizinischem Fachpersonal bekommen. Maximilian Brose berichtet.
1: Ein Arzt stellt eine Diagnose. Dafür braucht es nicht nur tiefgehendes medizinisches Fachwissen, sondern auch die Fähigkeit, logisch zu schlussfolgern. Auch darum fragten ComputerwissenschaftlerInnen und MedizinerInnen in einer Science-Studie 1959, wann eine künstliche Intelligenz das könne. Und heute, fast 70 Jahre später, sei diese Frage beantwortet, sagt Adam Rotman, Internist an einem Krankenhaus der Harvard Medical School und Mitautor einer Studie, die vor wenigen Wochen im Fachmagazin Science erschienen ist.
2: Wir können definitiv sagen, dass diese Standards, die Mediziner selbst an künstliche Intelligenz gestellt haben, heute von Reasoning-Modellen erfüllt werden. Und zwar, wenn es um medizinische Argumentationsketten geht, bei einer der schwierigsten menschlichen Leistungen, dem Stellen von medizinischen Diagnosen.
1: Ein Reasoning-Modell, das ist, vereinfacht gesagt, ein großes Sprachmodell, das für seine Antworten eine Art eigenen Schlussfolgerungsprozess durchläuft. Einem solchen Modell, genauer OpenAI O-Run Preview, gaben die Forschenden detaillierte Fallbeschreibungen von über 140 PatientInnen aus dem medizinischen Fachjournal NEJM und fragten die KI nach Differentialdiagnosen.
3: Wir haben herausgefunden, dass O-Run Preview in 78,3% der Fälle die richtige Differentialdiagnose gestellt hat. Und in fast 98% der Fälle haben zwei Ärzte die Differentialdiagnose als hilfreich eingeschätzt,
1: sagt Studienautor Thomas Buckley. Damit schneidet O-Run Preview deutlich besser ab als medizinisches Fachpersonal. Das stellte in einer anderen Studie bei der gleichen Aufgabe nur knapp 45% richtige Differentialdiagnosen. Doch diese Ergebnisse basieren auf strukturierten Patientenberichten. ÄrztInnen bekommen hingegen unstrukturierte Vitalwerte und eine elektronische Patientenakte, wenn ein Patient aufgenommen wird. Also gaben die StudienautorInnen OpenAI O-Run genau solche Daten von über 70 PatientInnen, die in einer Notaufnahme in Boston ankamen. Und fragten die KI nach Diagnosen zu drei Zeitpunkten. Einmal bei der Triage, also direkt, wenn jemand in der Notaufnahme ankommt, dann nach den ersten medizinischen Tests und schließlich bei der Überstellung in ein Krankenhaus, sagt Studienautor Peter Brodeur.
4: Die Diagnosen von O-Run waren signifikant besser als die von Menschen beim Zeitpunkt der Triage und nachdem erste Tests in der Notaufnahme durchgeführt wurden. Zum Zeitpunkt der Überstellung in ein Krankenhaus zeigten sich keine Unterschiede zwischen KI-Modell und medizinischem Fachpersonal. Das zeigt, dass das KI-Modell besonders dann stark ist, wenn die Zeit knapp ist und wenige Informationen vorliegen.
1: Einige ExpertInnen, die nicht an der Studie beteiligt waren, schränken aber ein, dass OpenAI O-Run heute ein veraltetes KI-Modell sei. Auch Felix Nenser, Professor am Institut für Künstliche Intelligenz in der Medizin des Universitätsklinikums Essen. Er hält die Studie zwar für methodisch gut gemacht, findet die Ergebnisse allerdings nicht überraschend. Auch frühere Studien hätten schon gezeigt, dass Reasoning-Modelle gut medizinische Diagnosen stellen können.
5: Allerdings muss man sagen, in den Händen von Menschen, und zwar Menschen, die auch wissen, was sie tun.
1: Dass Laien damit selbst Diagnosen stellen könnten, hält Nenser für eine schlechte Idee. Denn die Daten und Texte, mit der die KI hier gearbeitet hat, kommen vom medizinischen Fachpersonal, das Symptome korrekt beschreibt.
5: Mein errungenes Wissen aus meiner Sensorik, meistens Augen, aber es ist ja auch Gehör und so weiter, Geruch, das übertrage ich quasi in eine Textform, und zwar in eine hochqualitative Textform, und kann damit der KI einen sehr hochqualitativen Input liefern, mit dem sie mir hoffentlich dann gute Outputs liefert.
1: Darum glaubt Nenser nicht, dass KI-Systeme ÄrztInnen ersetzen werden. Auch weil das System menschlicher Körper bisher nicht in seiner Gesamtheit verstanden sei. Außerdem könnten Menschen empathisch auf PatientInnen reagieren und ihren Willen berücksichtigen. Die Frage ist für ihn ohnehin weniger, wer bessere Diagnosen stelle, Mensch oder Maschine, sondern
5: die viel wichtigere Frage, die zumindest hier in dieser Studie so ein bisschen angerissen wurde, ist eigentlich die Betrachtung des Gesamtsystems und wie kalibriert man das richtig?
1: Also, wie KI-Systeme im Klinikalltag sinnvoll eingesetzt werden können. Wo KI in der PatientInnenversorgung schon heute angekommen ist, hat ja Deutschland

0: Helfen KI-Systeme auch Robotern im Operationssaal oder im Labor? 4 der abgefragten Kliniken nutzen KI-Systeme, um Krankheitsrisiken für PatientInnen besser einzuschätzen. Und bei fast jeder zweiten der befragten Kliniken unterstützen KI-Systeme bei organisatorischen Aufgaben. Wie beim Universitätsklinikum Schleswig-Holstein.
1: Schon seit 2020 nutzen wir KI-gestützte Systeme, die uns im klinischen Alltag bei der medizinischen Dokumentation und korrekten Kodierung von Behandlungsfällen unterstützen. Dies sichert nicht nur die Prozessqualität, sondern entlastet unsere Fachkräfte.
0: Damit Sprachmodelle auch selbstständig Diagnosen stellen dürften, müssten sie jedoch als Medizinprodukte zugelassen werden, was nicht absehbar ist.
2: Das war ein Bericht von Maximilian Brose. Und wenn ich jetzt einen Song mit dem Titel Englishman in New York ankündige, dann wissen einige von Ihnen sicher schon, wer kommt. Hier ist Sting.

0: Der Norden hängt Bayern und Baden-Württemberg wirtschaftlich ab. Wenn das vor einigen Jahren jemand behauptet hätte, wäre er wahrscheinlich nur müde belächelt worden, und zwar nicht nur von politisch Verantwortlichen oder Wirtschaftsführern in den Südländern. Doch inzwischen hat sich der Wind gedreht, sprechen manche sogar vom norddeutschen Wirtschaftswunder. Woran liegt das?
1: Das Signal, dass Unternehmen, die irgendwo auf der Welt etwas produzieren wollen, auf einmal Schleswig-Holstein sehen. Das gab's vor 30 Jahren noch nicht. Das ist was Neues. Und warum kommen die dorthin? Weil sie sagen, da ist Energie verfügbar. Und zwar langfristig. Weil der Wind weht hier. Die Sonne scheint hier auch. Und damit verschiebt sich natürlich vieles. Gerade im Bereich neuer Produktion, Batterietechnologie ist ein Beispiel, aber auch Fertigung für Technologie in der erneuerbaren Branche. Fragen um, wenn man dann schon weiterdenkt, um das Recycling von den alten Anlagen und sowas. Und dadurch verschiebt sich einiges.
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3: Das Geschäft? Es brummt. Das mit den Containern und Unterseekabeln. Am Elbhafen Brunsbüttel ist viel los. Hafenchef Frank Schnabel dementsprechend gut aufgelegt. Letztes Jahr hat Schleswig-Holsteins größter Hafen so viel umgesetzt wie noch nie. 1,3 Milliarden Euro Bruttowertschöpfung. Das alles trotz diverser Krisen weltweit. Der Mann am ehemaligen Atomstandort schaut entgeistert. Krise? Welche Krise?
4: Früher hat man immer gesagt, Brunsbüttel liegt so am Rand der Welt, weil wir so abgelegen waren. Da die Küste eine andere Bedeutung hat und plötzlich im Mittelpunkt steht, sind wir im Mittelpunkt auch der perfekten Lage. Durch die Erreichbarkeit per Schiffe und per maritimer Wirtschaft haben wir jetzt keine Randlage mehr, sondern sind mittendrin.
3: Laut Schnabel gilt das nicht nur für seinen Hafen, sondern für ganz Schleswig-Holstein. Ach was, gleich für den gesamten Norden.
4: Ich sehe mehr Chancen im Norden als im Süden.
3: Sind die nördlichen Bundesländer still und heimlich zum Wachstumstreiber geworden? Ist Daniel Günther der neue Markus Söder? Verschieben sich die wirtschaftlichen Gewichte in der Republik? Was ist dran an dieser These?
5: Aufschwung Nord. Die Küstenländer hängen den Süden ab. Ein Feature von Michael Franzen.
3: Hafenchef Frank Schnabel hat alles im Blick. Und laut eigenem Bekunden den schönsten Arbeitsplatz der Welt. Sein Eckbüro liegt im dritten Stock des Verwaltungsgebäudes. Durch das linke Fenster sieht er Kreuzfahrt- und Containerschiffe die Elbe entlang ziehen. Durch das rechte die gerade neu entstehende Landungsbrücke. Ungefähr 2000 Hektar ist das Industrie- und Gewerbegebiet des Hafens in Brunsbüttel insgesamt groß. Rund 5000 Menschen arbeiten hier, hauptsächlich in der Petro- und Chemieindustrie. 400 Hektar sind noch frei, aber schon reserviert.
4: Das, was jetzt neu dazukommt, also energieintensive Unternehmen, die mit Wasserstoff zu tun haben, die mit Rechenzentren zu tun haben, die mit Batterieproduktion zu tun haben, die alle irgendwie grün energieintensiv sind, die werden sich natürlich da ansiedeln, wo die Energie ist. Und die ist halt nicht im Süden. Die ist hier im Norden bei uns.
3: Schleswig-Holsteins Strombedarf. Rein rechnerisch kann er inzwischen komplett aus erneuerbaren Quellen gedeckt werden. Und es bleibt noch sehr viel für andere übrig. Das Bundesland produziert 180% des eigenen Strombedarfs. Vor allem durch die rund 3000 Windkraftanlagen. Sie machen mehr als die Hälfte der gesamten Stromproduktion des Bundeslandes zwischen den Meeren aus. Anders als in Baden-Württemberg und Bayern sträuben sich Gemeinden in Schleswig-Holstein nur selten gegen den Ausbau von Windkraft. Hafenchef Schnabel nickt. Das ist gut für sein Business. Genau wie etwas, was in Deutschland lange verpönt war und inzwischen gefragter ist denn je. Flüssiggas.
4: Wir haben hier, wenn wir aus dem Fenster gucken, ein LNG-Import-Terminal vor der Nase. Wir helfen gerade mit, Deutschland mit Gas zu versorgen. Und ohne einen Hafen gäbe es diese Importmöglichkeit nicht. Und das begreifen immer mehr Unternehmen, die sich früher traditionell im Süden Deutschlands angesiedelt haben, also Maschinenbauindustrie und ähnliche Waren in Baden-Württemberg, in Bayern. Die sind da immer noch. Aber alles Neue, was dazu kommt, Neuansiedlungen, die energieintensiv sind, die Energie brauchen, die kommen eher in den Norden.
3: Die Sache mit dem LNG-Terminal. Darüber könnte der Hafenchef stundenlang reden. Schnabel sah schon das Potenzial von verflüssigtem Erdgas, als die wenigsten in Deutschland wussten, was dieses Liquefied Natural Gas überhaupt ist. Unzählige Male war er in Berlin, um dafür zu werben. Vergeblich. Sigmar Gabriel, damals Bundeswirtschaftsminister, schickte ihn nach Hause mit dem Hinweis, Flüssiggas? So etwas brauche man nicht, weil, Zitat, wir bekommen ja genug russisches Gas. Mit dem russischen Überfall auf die Ukraine war die Zeit des billigen russischen Gases vorbei. SPD-Bundeskanzler Olaf Scholz kündigte in seiner Zeitenwende-Rede im Bundestag im Februar 2022 an, 4 schwimmende Flüssiggasterminals zu bauen. Eines davon in Brunsbüttel. Der Weg von Brunsbüttel Richtung dänische Grenze nach Reußenköge in Nordfriesland. Er ist gesäumt von Schafen und Kühen und Windrädern. Vielen Windrädern. Dass das so ist, daran hat auch das Unternehmen GP Joule seinen Anteil. 15 Jahre echte Energiewende, heißt es auf den Fahnen am Firmensitz.
1: Hier in Reußenköge, direkt hinterm Deich, ist der Hauptsitz unseres Unternehmens. Das ist der Hof, an dem alles begann sozusagen.
3: 2009 war das. Fabian Faller damals noch nicht dabei. Aber er kennt die Firmengeschichte. Wie aus einem Pionier der Energiewende mit der Zeit ein mittelständisches Unternehmen wurde. Mit 900 Mitarbeitenden an 10 Standorten, darunter in Berlin, Hamburg und Flensburg. Die Leute würden immer fragen, was GP Joule genau mache, erklärt der Firmensprecher. Die Antwort? Als integrierter Energieversorger so ziemlich alles.
1: Über die E-Mobilität, über die Wärmeversorgung und auch im Thema Wasserstoff, die Sektorenkopplung, die Versorgung der Industrie, das wirklich aus einer Hand in einem System begreifen.
3: Die Erneuerbaren als Wachstumstreiber. Letztes Jahr stieg das Bruttoinlandsprodukt Schleswig-Holsteins um 0,9%. Das ist zwar moderat, aber besser als der Bundesdurchschnitt von 0,2%. Doch die Erfolgsgeschichte hat einen Haken. Zumindest für GP Joule. Für das Unternehmen selbst lief es 2025 weniger rund. Genaue Zahlen will der Firmensprecher nicht nennen. Nur so viel.
1: Und jetzt derzeit ist es wieder eine schwierige Phase. So für uns in der Branche, für uns als Unternehmen, für andere, die mit uns zusammen an der echten Energiewende arbeiten. Und ja, die Erfahrung zeigt, man kommt auch aus so einer Delle wieder raus.
3: Der Ausbau von Wind- und Solarparks. Er hat an Dynamik verloren. Spätestens seitdem in Berlin, im Bundeswirtschaftsministerium mit Katharina Reiche, jemand das Sagen hat, bei der Fabian Faller und andere aus der Branche das Gefühl beschleicht, sie wolle die Energiewende eher abwickeln, anstatt vorantreiben. So sollen laut einem Gesetzentwurf des Ministeriums beispielsweise Entschädigungen wegfallen, wenn neue Windanlagen wegen Überlastung des Stromnetzes angehalten werden müssen und keine Einnahmen erzielen können. Längst wird in der Windbranche die Gefahr einer Reiche-Delle heraufbeschworen, ähnlich der Altmaier-Delle 2011, als Reiches Parteifreund und Vorgänger der CDU-Politiker Peter Altmaier der deutschen Solarindustrie die Subventionen kürzte. Gleich von einer Reiche-Delle wollen sie in Reußenköge nicht reden. Doch auch Firmensprecher Fabian Faller äußert Kritik. Daran etwa, dass in Deutschland immer noch die gleichen Börsenstrompreise gelten und keine unterschiedlichen Stromgebotszonen, wie es die EU-Kommission fordert und zum Beispiel Schweden und Dänemark vormachen. Da, wo Strom produziert wird, findet Faller, müsse er auch günstiger sein als da, wo er hintransportiert werden muss, sprich in den Süden der Republik.
1: Wir haben hier einen großen Bürgerwindpark vor der Tür und sehen ganz genau, wie viel die drehen, wenn sie drehen. Und sehen aber auch jetzt heute, es ist sonnig, es ist windig und einige Windkraftanlagen dürfen sich nicht drehen, weil wir es nicht geschafft haben, ein schlaues Energiesystem aufzubauen. Und anstelle mit dem Strom was anderes zu machen, schalten wir die Anlagen ab.
3: Halten wir fest. Die Voraussetzungen für die Erneuerbaren im Norden, eigentlich sind sie fast perfekt. Viel Wind, genügend Sonne, viel Zuspruch in der Bevölkerung. Gerade für die Bürgerparks, die Geld auf die Konten der Gemeinden und privaten Anteilseigner spülen. Die Rahmenbedingungen der Bundesregierung allerdings aktuell schwierig. Oder, wie es der Firmensprecher nennt, herausfordernd. Auf lange Sicht aber hat Schleswig-Holstein gute Karten.
1: Das Signal, dass Unternehmen, die irgendwo auf der Welt etwas produzieren wollen, auf einmal Schleswig-Holstein sehen. Das gab es vor 30 Jahren noch nicht. Das ist was Neues. Und warum kommen die dorthin? Weil sie sagen, da ist Energie verfügbar. Und zwar langfristig. Weil der Wind weht hier, die Sonne scheint hier auch. Und damit verschiebt sich natürlich vieles. Gerade im Bereich neuer Produktion, Batterietechnologie ist ein Beispiel, aber auch Fertigung für Technologie in der erneuerbaren Branche. Fragen um, wenn man dann schon weiterdenkt, um das Recycling von den alten Anlagen. Und dadurch verschiebt sich einiges.
3: Von der Nordsee nach Bremen, zum Marktplatz der Hansestadt. Und damit zu einem vielbeschäftigten Mann.
6: Der Nächste.
7: Ja, guten Tag.
6: Können wir schon rein?
7: Ja, gerne.
3: André Grobin ist Präses der Handelskammer Bremen. Und gefragter denn je. Bitte. Seit neuestem wollen sogar Leute aus dem Süden vom Mann im Schütting, dem Kammersitz aus der Zeit der Weserrenaissance, wissen, wie es sein Bundesland geschafft hat, vom Sorgenkind zum Spitzenreiter beim Wirtschaftswachstum zu werden. Plus 1,4% 2025 beim Bruttoinlandsprodukt, also dem Wert aller erzeugten Güter und Dienstleistungen. Genauso gut schnitt nur Mecklenburg-Vorpommern ab. Zum Vergleich, in Baden-Württemberg schrumpfte die wirtschaftliche Leistung um 0,6%. Dementsprechend viel kann der IHK-Mann der These abgewinnen, der Norden sei der neue Süden.
8: Das ist ja auch richtig. Weil wir einfach vielschichtiger aufgestellt sind. Wir sind nicht der Monolith Automobilwirtschaft und Zulieferindustrie, ist hier auch da. Ja? Die große Wertschöpfung findet eben woanders statt.
3: Allen voran in den Häfen von Bremen und Bremerhaven mit ihren 42.000 Arbeitsplätzen. Zwar gab es letztes Jahr einen Rückgang beim Pkw-Export, dafür aber wuchs das Containergeschäft. Plus 10%. Gut entwickelt hat sich auch die Luft- und Raumfahrt in der Hansestadt, die mehr als 140 Branchenunternehmen und 20 Forschungsinstitute erwirtschafteten 2025 einen Jahresumsatz von mehr als 4 Milliarden Euro. Und selbst die Fahrzeugindustrie schlug sich besser als gedacht. Fahrzeugbau in Bremen, das heißt hauptsächlich Mercedes-Benz. Rund 11.000 Menschen arbeiten im Mercedes-Werk.
8: Der Standort ist extrem gut aufgestellt. Die anfänglich gedachte Einbruch der Produktion hat hier nicht stattgefunden. Jetzt muss man auch mal sagen, es hat man vielleicht ein bisschen Glück gehabt, dadurch, dass die süddeutschen Werke die Nobelwagen hergestellt haben und wir im mittleren Segment, also C-Klasse, E-Klasse, dann den SL, eine Kategorie von Autos bauen, die in der großen breiten Masse weiterhin Verwendung finden und einen guten Markt haben. Also von der Seite her ist das zwar auch weniger, aber es ist definitiv nicht so, wie wir das mal gedacht haben.
3: Bremen in der Vorreiterrolle. Das ist ganz nach dem Geschmack des Handelskammerpräses. Die Frage ist nur, wie nachhaltig ist das? Und wie sehr tangieren die Folgen des Irankrieges die Häfen der Hansestadt?
8: Wir sind kein Ölverladehafen. Es ist jetzt nicht der größte Handelspartner Bremens, der Iran. Von der Seite her würde ich mal glauben, dass das gar nicht ins Gewicht fällt.
3: Buten und Binnen, Wagen und Winnen. Der Wahlspruch der Bremer Kaufleute prangt auf dem Portal des Schütting, dem Sitz der Handelskammer. Er soll auf den legendären Bremer Bürgermeister Otto Gildebrand zurückgehen. Draußen und drinnen, Wagen und Gewinnen. Laut André Grobin ist der Slogan aus dem 19. Jahrhundert aktueller denn je.
8: Einmal geht es um die Resilienz, also die Vielschichtigkeit der Wirtschaft, also nicht ein Monolith zu sein, wie in anderen Regionen das der Fall ist. Man muss natürlich auch sagen, im Rahmen der Verteidigungswirtschaft spielt Bremen eine große Rolle. Wir sind der größte Standort in Deutschland. Wir beschäftigen über 12.000 Mitarbeiter in diesem Segment.
3: Gut möglich, dass es bald noch mehr Arbeitsplätze werden mit Rüstungsbezug in Bremen. Nach der Jahrhundertentscheidung des Bundestages Ende Dezember 2025. So bezeichnete der Bremer Bürgermeister Andreas Bovenschulte den Entschluss des Bundes, innerhalb von 6 Jahren 1,35 Milliarden Euro zu investieren, um die bremische Hafeninfrastruktur zu sanieren und modernisieren. Der Standort Bremerhaven. Er soll zum zentralen deutschen Militärumschlaghafen für die NATO ausgebaut werden. Bereits dieses Jahr fließt erstes Geld. Die Rede ist von 150 Millionen Euro. Lange Gesichter dagegen in Hamburg. Auch der größere der beiden Stadtstaaten hatte auf Geld aus Berlin gehofft, für seinen Hafen. Doch statt mit Milliardenbeträgen muss sich Hamburgs Bürgermeister Peter Tschentscher mit Millionenbeträgen abfinden. Ein Grund dafür? Am Hamburger Hafen ist ein chinesisches Unternehmen beteiligt. Die Anlagen in Bremerhaven und Bremen dagegen sind immer noch vollständig unter deutscher Kontrolle.
7: Der Norden trumpft auf und der Süden bricht ein. Ne? Also das ist mir jetzt ehrlich gesagt ein bisschen zu viel der Geschichte.
3: Tönt es vom Mönkedamm-Fleet, einem Wasserarm, auf dem früher in Hamburg Waren verschifft wurden. Beste Lage. Die Binnenalster ist nur wenige Gehminuten entfernt. Seit 3 Jahren ist Michael Berlemann wissenschaftlicher Direktor beim Hamburgischen Weltwirtschaftsinstitut.
7: Dass mir der Satz ein bisschen zu vollmundig ist, weil diese divergierende Entwicklung, die wir da zu haben scheinen, glaube ich, eher eine Schwäche des Südens als eine absolute Stärke des Nordens ist. Ne? Norden hat halt nicht so viel Automobilindustrie wie der Süden. Fällt daher in der Entwicklung im Moment ein bisschen zurück. Und das haben wir hier im Norden nicht in dem Maße. Wir haben zwar auch Standorte, wo wir Automobile verschiffen oder auch Wolfsburg sind nun auch eher im Norden, wo auch gebaut wird, aber nicht in dem Ausmaß, wie es das im Süden gab.
3: Gibt der Ökonom zu bedenken. Nur um hinzuzufügen, der Süden mache gerade den Strukturwandel durch, den andere Ecken in Deutschland schon hinter sich hätten. Das Ruhrgebiet bei Kohle und Stahl, der Norden bei den Werften. Doch auch im Norden läuft nicht alles nur rund. Bestes Beispiel dafür die Northvolt-Pleite am Standort Heide. Rund 3000 Jobs wollte der schwedische Batteriehersteller in der strukturschwachen Region schaffen. Das Land Schleswig-Holstein beteiligte sich per Wandelanleihe und muss nach dem Aus für die Schweden rund 200 Millionen Euro abschreiben. Also Steuergeld, was verloren gegangen ist. Ist die vermeintliche Stärke des Nordens also nicht viel mehr als die Schwäche des Südens? Berlemann schüttelt den Kopf. Das auch nicht. Laut dem aktuellen Dynamik-Ranking des Arbeitgebernahen Instituts der deutschen Wirtschaft in Köln, kurz IW, haben die Küstenländer Platz gut gemacht. Zwar liegen Bayern und Baden-Württemberg beim Niveau-Ranking, also dem Ist-Zustand, noch vorne. Bei der Dynamik aber sind sie deutlich zurückgefallen. Die wirtschaftlichen Gewichte? Laut IW verschieben sie sich. Ein zentraler Standort und Wettbewerbsvorteil dabei? Der bereits erwähnte gute Ausbau der erneuerbaren Energien. Ökonom Michael Berlemann kann das, bei aller Skepsis gegenüber vollmundigen Thesen, nachvollziehen.
7: Die Nähe von Energieerzeugung und Energieverwendung, weil es ja für uns unheimlich schwierig ist, nach wie vor technisch schwierig ist, Energie zu speichern oder die über lange Wege zu transportieren. Da geht ja auch ein guter Teil der Energie verloren. Es ist sehr aufwendig, diese Transportnetze zu bauen. Und wenn Sie natürlich jetzt ein neues Werk planen, was sehr energieintensiv arbeitet, dann ist es ja an sich schlau, es irgendwo hinzubauen, wo sie eine natürliche Energiequelle haben. Denn da haben sie weder das Speicherproblem in dem Ausmaß, noch haben sie insbesondere das Transportproblem. Und da sind kurze Wege zu den Energieerzeugern natürlich gut.
3: Auch der Stadtstaat Hamburg glänzt mit Wirtschaftsdaten über dem Bundesschnitt. Zu Buche standen plus 0,8% beim Bruttoinlandsprodukt. Positiv auch die Entwicklung des Hamburger Hafens. Europas drittgrößter Hafen verzeichnete letztes Jahr ein Plus von 2,6% beim Gesamtumschlag. Zwar brach das Geschäft mit den Vereinigten Staaten um mehr als 25% ein, doch dieser Abwärtstrend wurde durch Wachstumsimpulse aus China, Indien und Südostasien kompensiert. Der Ausbau der Windenergie dagegen spielt im Stadtstaat keine große Rolle. Da sind andere gefragt.
7: Schleswig-Holstein, Niedersachsen, Mecklenburg-Vorpommern ist da sehr gut vertreten. Und das ist sicherlich jetzt auch gerade für die Zukunft ein ganz wichtiger Faktor, weil wir ja sehen, dass wir unabhängiger werden müssen von den klassischen Rohstoffen wie Kohle und Öl.

0: Guten Tag.
1: Hallo, darfst du einen Tasse Kaffee zeigen?
0: Ja, das wäre nett.
2: Der Umgangston, er ist freundlich. Das Ambiente eher unterkühlt. Im Wirtschaftsministerium am Rande von Schwerin, der Landeshauptstadt Mecklenburg-Vorpommerns, saß früher die SED, daher auch die Monumentalarchitektur. Seit Dezember 2024 hat hier Wolfgang Blank das Sagen, der parteilose Superminister der rot-roten Landesregierung.
3: Ministerium Vita, nämlich W wie Wirtschaft, I wie Infrastruktur, T wie Tourismus, A wie Arbeit. Zusätzlich haben wir noch Energie dabei.
2: Ergibt ein Superministerium. Der gebürtige Baden-Württemberger lacht. Superministerium. Das gefällt dem Mann, der seit mehr als 30 Jahren im nordöstlichen Bundesland lebt. Sein Bundesland war letztes Jahr beim Wirtschaftswachstum mit plus 1,4% Spitzenreiter, gleich auf mit Bremen. Und damit weit vor Baden-Württemberg, seiner alten Heimat. Ist der Norden also der neue Süden?
3: Manchmal orientiert man sich ja an steilen Thesen. Also ich glaube, ich gehöre zu denjenigen, die unser Bundesland ja auch mit sehr, sehr breiten Schultern auch im Süden vertreten und wir an der einen oder anderen Stelle über mehr Kooperation nachdenken. Warum nicht jetzt einen oder den anderen, der da unten vielleicht seinen Job verliert, überzeugen, hier in den Norden zu kommen, weil ich fest daran glaube, dass wir hier eine Chance haben.
2: Hauptwachstumstreiber? Das waren letztes Jahr erstens der Tourismus zwischen Ostsee und Mecklenburger Seenplatte. Zweitens die Energiewirtschaft. Und drittens die maritime Wirtschaft, die immer stärker von Rüstungsaufträgen profitiert. Auch die Werften? Wirtschaftsminister Blank nickt. Ja, selbst die.
3: Auch gut, auch durchaus innovativ. Ich meine, die Werften hatten ja eine zum Teil auch schwierige Entwicklung, müssen wir ja sagen. Haben jetzt profitiert davon, natürlich von der Entwicklung, die wir uns jetzt alle nicht so wünschen, was sich in der Ukraine abspielt, generell Sicherheitslage weltweit. Das heißt, die Werften, die eine Richtung und das große Thema Energie, Windenergie, Offshore ist ganz, ganz wichtig, ist auch ein Innovationstreiber. Hier der große Übertragungsnetzbetreiber 50 Hertz wird ja sein Entwicklungszentrum in Rostock an den Hafen ansiedeln.
2: Energie gibt es in Mecklenburg-Vorpommern in Hülle und Fülle. Das Küstenland mit seinen 1,5 Millionen Bewohnern produziert an Land und auf der Ostsee 2,5-mal so viel Strom, wie es verbraucht.
3: Energie spielt zum Beispiel auch eine Rolle bei dem Thema Konverterplattformen. Das sind diejenigen, die sozusagen den Strom umwandeln. Wenn der in Offshore produziert wird auf den Anlagen, dann wird er umgewandelt. Das sind Anlagen. Eine Anlage hat einen Wert von 2,6, 2,7 Milliarden Euro. Glaube ich, eine Bauzeit von 2 bis 4 Jahren, je nachdem. Und da gibt es die Hoffnung, dass mit dem weiteren Ausbau der Windenergie Offshore 10, 15 Plattformen in Rostock produziert werden. Das ist eine Auslastung für die Werft. Die geht dann bis ins Jahr 2040. Toi, toi, toi.
2: Gut ausgelastet dürfte fürs Erste auch TKMS sein. Das börsennotierte Rüstungsunternehmen mit Hauptsitz in Kiel, der schleswig-holsteinischen Landeshauptstadt, hat zu Jahresbeginn 140 neue Mitarbeiter an seinem Standort in Mecklenburg-Vorpommern in Wismar eingestellt. Für den Bau von U-Booten, Marineschiffen und dem Forschungsschiff Polarstern 2. Und mehr als 1000 Jobs sollen bis 2029 hinzukommen, erklärt der Wirtschaftsminister und schaltet langsam in den Wahlkampfmodus. Im September sind Landtagswahlen in Mecklenburg-Vorpommern. SPD und Linke hätten laut Umfragen derzeit keine Regierungsmehrheit mehr. Kritik kommt aus der Opposition, von AfD und CDU. Die Arbeitslosigkeit sei mit 8% zu hoch. Auch die Industrie- und Handelskammer in Schwerin meint, die guten Konjunkturdaten seien, Zitat, kein Freifahrtschein für wirtschaftspolitische Selbstzufriedenheit. Blank bügelt sie ab. Sein Bundesland ist auf gutem Weg, trotz Iran-Krise und weltweiter Unsicherheit.
3: Ich bin eigentlich zuversichtlich, dass das nachhaltig ist. Also das Energiethema ist ein nachhaltiges Thema, da können wir von ausgehen. Auch das Thema maritime, militärische Industrie ist im anderen Sinne nachhaltig. Da gehört ja zum Beispiel auch das Thema Drohnen dazu. Das sind Wasserdrohnen, das sind zum Teil auch Drohnen, die sowohl schwimmen, vielleicht auch fliegen können. Also ähnlich wie so Schwimmvögel, ja. Und jetzt etwas hart gesagt, ist es ja fast schon Verbrauchsmaterial.
2: Von der Zeitenwende profitiert auch Niedersachsen. Genauer gesagt die Gemeinde Südheide in der Lüneburger Heide.
0: Ja, die Gemeinde hat mit Sicherheit einen großen Nutzen davon, ne? Von Rheinmetall.
4: Es gibt Arbeitsplätze, ne? Ja, es gehört dazu.
5: Rheinmetall bezahlt ganz anders.
2: An Rheinmetall kommt in Südheide kaum jemand vorbei. Erst recht nicht im Ortsteil Unterlüß. Der Standort ist der größte des milliardenschweren Rüstungskonzerns und seit September 2025 auch die größte Munitionsfabrik Europas. Rund 3.200 Menschen arbeiten hier. 4.000 sollen es werden. Der Bedarf an Munition, Artilleriegeschossen und dem Schützenpanzer Puma, er wächst in Zeiten wie diesen. Katharina Ebeling kann das nur recht sein. Sie ist Bürgermeisterin der Gemeinde und, anders als die Geschäftsführung der Munitionsfabrik, bereit für ein Interview.
6: Kleinen Moment.
2: Die Rüstungsfabrik also. Was hält sie davon?
7: Sie hat einen Stellenwert aufgrund ihrer Größe, auch innerhalb des Landkreises Celle und in der gesamten Region. Sie gibt Arbeitsplätze am Standort Unterlüß und wir erkennen, dass wir mit dem Unternehmen am Standort Unterlüß auch durch die entsprechende rasante Entwicklung dazu beitragen, dass wir die nationale Sicherheit stärken.
2: Der Rüstungsboom kommt nicht nur der Lüneburger Heide zugute. Der Aufschwung im Norden ist auch ein Aufrüstungsaufschwung. Da ist etwa Vincorion, der Rüstungszulieferer aus Wedel in Schleswig-Holstein, stattet die Bundeswehr mit Hebe- und Stabilisierungssystemen aus und wuchs zwischen 2022 und 2024 um durchschnittlich 29%. Dann ist da das Bremer Start-up Polaris. Es will mit Hilfe eines Raumflugzeugs die Bundeswehr ins All befördern. Und auch TKMS, die Marinesparte von Thyssen, will weiter expandieren, in Kiel und Wismar. Laut Firmenchef Oliver Burkhardt steht der U-Boot-Bauer kurz vor dem Abschluss eines Milliardendeals mit der kanadischen Marine. Es geht um den Bau von bis zu 12 U-Booten. Mögliches Auftragsvolumen mehr als 10 Milliarden Euro. Doch auch ohne einen Auftrag aus Übersee sind die Bücher der Werft gut gefüllt. Ende März erreichte der Auftragsstand bei TKMS einen Höchstwert von mehr als 20 Milliarden Euro. Kein Einzelfall. Laut IFO-Institut entkoppelt sich die Industrie im Norden dank des Rüstungsbooms konjunkturell von der gesamtdeutschen Entwicklung. Noch einmal zurück an den Brunsbütteler Hafen. Die Krise auf den weltweiten Energiemärkten, noch macht sie sich am größten Hafen Schleswig-Holsteins kaum bemerkbar. Doch gut möglich, dass Deutschland wirtschaftlich ein heißer Sommer bevorsteht. Auch ein baldiger Frieden an der Straße von Hormus, prognostizieren Analysten, werde die Versorgungsengpässe nicht schnell aus dem Weg räumen. Selbst das beste Szenario, konstatiert EU-Energiekommissar Dan Jorgensen, ist schlecht. Schlechte Aussichten, damit sollte man Frank Schnabel besser nicht kommen. Für den Hafenchef steht fest, sein Hafen bleibt in ruhigem Fahrwasser.
8: Und in Zukunft wird es Themen geben wie Import von Wasserstoff, grüner Wasserstoff, der diskutiert wird seit langem, oder grünes Ammoniak als Energieträger. Und ein weiteres Thema, das uns hier umtreibt, auch im letzten Jahr für die Zukunft, ist das Thema CO2-Abscheidung und Export.
2: Zukunftsgewandt und resilient. So präsentiert sich der Norden der Republik. Wie resilient, das werden die nächsten Monate und Jahre zeigen. Aber Gegenwind formt ja bekanntlich auch im Norden den Charakter.
9: Aufschwung Nord, die Küstenländer überholen den Süden. 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
10: Hallo und herzlich willkommen zu unserer Konzertsendung am Montagabend. Ich bin Carsten Beyer und ich möchte Sie heute mitnehmen nach Wien zu einem ungewöhnlichen Aufeinandertreffen, das dort Anfang Februar im Radio Kulturhaus stattgefunden hat. Die britische Band Archive, Pioniere des Trip-Hop aus den 90er Jahren, war in die österreichische Hauptstadt gekommen, um dort auf Einladung des Radiosenders FM4 ihr neues Album vorzustellen, und zwar nicht alleine, sondern zusammen mit dem Radiosinfonieorchester des ORF. Auf der einen Seite also eine Band, die mit genreübergreifenden Klangwelten und einem Hang zu großen Emotionen Musikgeschichte geschrieben hat. Auf der anderen Seite eines der erfahrensten Orchester Österreichs, das hier einmal mehr seine Vielseitigkeit und seine Lust am Crossover unter Beweis stellen konnte. A Match Made in Heaven, so hat ein begeisterter Kritiker es am nächsten Tag in der Wiener Zeitung geschrieben, und Darius Keeler, Keyboarder und Bandgründer von Archive, der schwärmte, er habe sich selbst in seinen kühnsten Träumen nicht vorstellen können, seine Songs einmal mit einem derart großen und großartigen Orchester auf die Bühne zu bringen. Also, die Euphorie war allenthalben groß. Ob sie auch berechtigt war, das können Sie jetzt selbst nachprüfen, denn wir gehen hinein in dieses Konzert im Radio Kulturhaus. Los geht es mit einem Stück vom neuen Archive-Album Glass Minds, und zwar nennt sich das Broken Bits.

0: Der Applaus für Archive und das Radiosymphonieorchester des ORF bei ihrem gemeinsamen Konzert am 6. Februar 2026 im Radikulturhaus in Wien. Look at Us, so hieß dieser Song, und da ging es um Ängste, um Selbsttäuschungen und die Zerstörung von alten Gewissheiten. Alles Themen, die öfter mal eine Rolle spielen in den Songs der britischen Band. Gegründet haben sich Archive im Frühjahr 1994 in London. Darius Keeler und Danny Griffiths, die beiden Gründungsmitglieder, die hatten zuvor bereits in einer Hardcore-Breakbeat-Band zusammengespielt und waren nun auf der Suche nach neuen, sanfteren Klängen. Beide haben in ihrer Jugend klassische Instrumente gelernt. Beide besitzen ein Faible für orchestrale und schwelgerische Klänge. Und so wurde dann der typische Archive-Sound geprägt. Anfangs noch recht nah an der Musik von großen Vorbildern wie Massive Attack oder Portishead. Bald schon aber kamen dann auch andere Einflüsse dazu, aus dem Post-Punk beispielsweise, aus Progressive Rock und Elektronik. Eine Band für die große Masse waren Archive nie. Sie hatten auch kaum Hits in ihrer mittlerweile mehr als 30-jährigen Karriere. Aber sie haben etwas geschafft, was sehr viel schwieriger ist. Sie haben sich nämlich fast mit jedem ihrer 13 Studioalben neu erfunden. Vom Debüt Londinium aus dem Jahr 1996 über das epische Konzeptalbum Controlling Crowds von 2009 bis hin zu dem 2022 erschienenen Dreifachalbum Call to Arms and Angels. Keine Archive-Platte klingt wie die andere. Das ist, so sagt es zumindest Darius Keeler, vor allem dem Umstand zu verdanken, dass sich auch die Zusammensetzung der Band immer mal wieder verändert hat.
1: I'll put a lot of it down to our very open collect, you know, it's a collective, you know.
2: Es war schon immer unsere Stärke, dass wir ein Kollektiv sind, dass wir uns auch immer Musik von anderen anhören. Ich liebe es, wenn wir abends nach einer Show zusammensitzen und jeder bringt das mit, was er gerade hört. Also jedes Album, das wir machen als Band, sollte etwas Eigenes haben, etwas Neues. Klar, einige sind nicht so gut wie andere, aber das ist egal. Hauptsache, es bewegt sich was und man bleibt nicht irgendwo stehen und wiederholt sich. Wenn das passieren würde, das wäre vermutlich das Ende von Archive.
0: Soweit also Darius Keeler über die Philosophie von Archive. Und dieser Philosophie ist die Band auch bei ihrem jüngsten Album Glassminds treu geblieben. Die neuen Songs haben Archive in Cornwall aufgenommen, in einer alten Scheune, die sie zu einem Studio umfunktioniert hatten. Ein Steinway-Flügel war da drin, eine Menge an Instrumenten und Verstärkern und ein paar elektronische Hilfsmittel. Und aus diesen Zutaten sind dann die neuen Stücke entstanden.
1: We just didn't think about any kind of subject matter in particular. It wasn't a conceptual in any way as an album.
2: Wir hatten kein Konzept, keinen Plan wie bei früheren Alben, sondern wir haben uns einfach auf jeden einzelnen Song konzentriert. Und ich finde, das Resultat kann sich hören lassen. Ich habe das auch bei den Live-Konzerten gemerkt. Normalerweise, wenn wir auf Tour gehen, schrauben wir vorher noch ein bisschen an den Arrangements herum. Nehmen hier was raus, fügen da noch ein bisschen was dazu. Aber diesmal war es perfekt. Die Songs waren so gut, dass es uns wirklich schwer gefallen wäre, da noch was zu ändern.
0: Erschienen ist Glassminds im Februar beim bandeigenen Label Danger Visit. Das heißt also, das Konzert in Wien, das war sowas wie eine Record-Release-Party. Die Idee dazu kam vom Radiosender FM4, aber die Mitglieder von Archive, die waren sofort begeistert.
1: Well, considering my first ever love for music was Mozart's Horn Concertos when I was 7 years old. There we go. I mean, how about that, you know?
2: Wenn man bedenkt, dass ich meine Liebe zur Musik entdeckt habe durch Mozarts Hornkonzerte, als ich 7 Jahre alt war, dann war dieses Konzert schon etwas ganz Besonderes. In Wien zu spielen, wo Mozart die meisten seiner Meisterwerke geschrieben hat, und dann auch noch zusammen mit einem Sinfonieorchester, das war einfach wunderbar. Klar, die Proben waren hart, vor allem zu Beginn. Wenn du 2 Wochen nur als Band geprobt hast und dann kommen die Orchestermusiker dazu, dann musst du dich umgewöhnen und alles runterdrehen. Das war erstmal ein Schock. Aber dann, nachdem wir eine Balance gefunden hatten, klang es umso besser. Also das war eine große Herausforderung, aber ich finde, es hat sich gelohnt.
0: Soweit also Darius Keeler und soweit auch das Interview, das der Bandboss von Archive den Kollegen des ORF gegeben hat. Jetzt gehen wir wieder zurück auf die Bühne des Radiokulturhauses in Wien und zwar mit einem weiteren Stück vom neuen Album Glass Minds. Das nennt sich Wake Up Strange.

0: Thank you very much.
1: Es ist sehr schön, hier zu sein und live für Sie zu spielen, liebes Österreich. Wir Archive freuen uns, Ihnen eine Sammlung unserer klassischen Songs zu bieten und eine Reihe von Songs aus unserem kommenden Album Glass Minds uraufzuhören. So, danke.

Ein begeistertes Publikum war das beim Auftritt von Archive am 6. Februar 2026 im Radikulturhaus in Wien. Darius Keeler war an den Keyboards zu hören, Dave Penn und Paula Berrier, Gitarre und Gesang, Mickey Hercomb ebenfalls an der Gitarre, Jonathan Noyce am Bass und Steve Barnard am Schlagzeug. Außerdem haben Sie das Radiosinfonieorchester Wien gehört, unter der Leitung von Gottfried Rabel, und die Sängerin Lisa Mottram müssen wir auch noch nennen, denn die hat die weiblichen Gesangsparts übernommen. Damit geht In Concert dann auch zu Ende für heute. Wir bedanken uns bei den Kollegen des ORF, bei allen beteiligten Musikern und natürlich bei Ihnen fürs Zuhören. Nächste Woche, da gibt es auch wieder eine In-Concert-Sendung, Montag, 8. Juni, 20 Uhr, dann mit meinem Kollegen Matthias Wegner am Mikrofon und mit Musik vom Jazzdoor Festival Straßburg, Berlin. Ich bin Carsten Beyer, ich verabschiede mich jetzt, wünsche Ihnen noch einen schönen Abend und wenn Sie mögen, dann bleiben Sie doch noch ein bisschen dran am Programm von Deutschlandfunk Kultur. Gleich gibt es hier den Einstand und anschließend dann das Kriminalhörspiel.

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1: Mit Carola Malter einen schönen guten Abend. Künstlerische Hochschulen haben hierzulande eine lange Tradition. Im 17. Jahrhundert wurden die ersten

ersten Kunsthochschulen gegründet. Knapp 200 Jahre später folgten die Musikhochschulen. Durch die Zeiten hinweg stand eine Frage immer ganz besonders im Fokus: Wie gelingt eine gute Balance zwischen Tradition und Innovation, zwischen Bewahren und Erneuern? Musikhochschulen als Resonanzkörper der Gesellschaft, so heißt ein Buch aus dem Wolke Verlag, das Caroline Schmidt-Weidmann, Professorin für Instrumental- und Gesangspädagogik an der Hochschule für Musik und Darstellende Kunst Stuttgart, geschrieben hat und über das ich mit ihr sprechen konnte. Zuvor das Stuttgarter Posaunenkonzert der Hochschule mit Ex Audi Deus für 7 Barockposaunen von Giovanni Gabrieli.

0: Die 24 Musikhochschulen hierzulande sind ein einzigartiges Kreativlabor. Junge MusikerInnen studieren die Musik, die Menschen vor uns praktiziert und am Leben erhalten haben. Sie komponieren ihre eigenen Werke, dirigieren Ensembles, inszenieren Opern. Sie machen Jazz, Pop oder bereiten sich auf ein späteres Leben in der Schule oder der Musikvermittlung vor. In den Musikhochschulen hat sich in den letzten Jahren und Jahrzehnten sehr viel verändert. Nicht nur die künstlerische Exzellenz, auch das Nachdenken über die Zukunft, über das Spannungsfeld zwischen Lernen und Lehrenden, über den Beitrag der Musik in einer sich rasch wandelnden Gesellschaft. Caroline Schmidt-Weidmann ist Professorin für Instrumental-, Gesangspädagogik und künstlerische Forschung an der Hochschule für Musik und Darstellende Kunst in Stuttgart. Sie ist auch stellvertretende Vorsitzende des Instituts für Neue Musik und Musikerziehung in Darmstadt. Musikhochschulen als Resonanzkörper der Gesellschaft, Spannungsfelder nutzen, Vernetzung leben und Transfer gestalten. So heißt ihr Ende 2025 erschienenes Buch. Und ich kann jetzt mit ihr sprechen. Einen schönen guten Tag nach Stuttgart.
1: Ja, guten Tag und vielen Dank für die Einladung. Ich freue mich sehr.
0: Frau Schmidt-Weidmann, Musikhochschulen befinden sich seit der Gründung der Akademien im 17. Jahrhundert immer schon zwischen Tradition und Innovation bewahren und erneuern. Auch im 21. Jahrhundert geht es um eine exzellente musikalische Ausbildung und auch um eine Verortung in der Gesellschaft. Wie würden Sie den Bildungsauftrag der Musikhochschulen ganz aktuell und heute kurz beschreiben?
1: Ja, schaut man in die Veröffentlichungen der Hochschulrektorenkonferenz zum Beispiel und auch in die Leitbilder, die sich die Hochschulen selbst geben, da wird der Bildungsauftrag immer mit zwei Stichworten benannt, also im Spannungsfeld zwischen Employability und Citizenship. Was bedeutet das jetzt? Also Employability heißt eigentlich ja so die Berufsfähigkeit, also fit machen für eine Berufswelt. Das ist natürlich heutzutage auch kein einzelnes Berufsfeld mehr, sondern ein ganz breites. Man spricht auch von Portfolio-Karrieren, nicht zuletzt aufgrund der Mikado-Studie auch die Pädagogik eine zentrale Position einnimmt. Und auf der anderen Seite fallen Stichworte wie Persönlichkeitsbildung, gesellschaftliche Verantwortung, die dann mit dem zweiten Begriff des Citizenship zusammengebracht wird und bezogen auf künstlerische Hochschulen eben dann auch unter dem Begriff der Artistic Citizenship zusammengefasst wird.
0: Sie sprechen in Ihrem Buch von Musikhochschulen als Resonanzkörper. Dieses Wort wird im Moment in den Kulturdebatten sehr oft verwendet und meint eigentlich einen Austausch, ein produktives Miteinander zwischen Produzenten und Adressat, also jener Menschen, die ästhetisch, künstlerisch, konzeptionell denken und arbeiten und dem Publikum, der Gesellschaft, der Menschen, die die Kunst eben dann auch hören, sehen oder erleben sollen. Was für einen Resonanzkörper stellen Sie sich vor? Wie viel Schwingungen, wie viel Rhythmus sollte er idealerweise haben?
1: Ja, das haben Sie schon sehr schön zusammengefasst. Ich habe mal ein Zitat aufgeschnappt, da war von Hochschulen als Resonanzraum tatsächlich die Rede. Und ich habe so ein bisschen darüber nachgedacht und habe mich dann entschieden, nicht dieses Bild des Resonanzraums zu nehmen, weil ich denke, das stellt eher sowas dar, wo vielleicht Schwingungen verhallen, verebben. Mhm. Und habe mich dafür entschieden, eher den Körper zu nehmen. Wobei das Bild natürlich auch, je nachdem, wie man es definiert und auffasst, auch nicht ganz hundertprozentig passt. Weil wenn man es physikalisch auffasst, geht man ja natürlich davon aus, dass es irgendwie so ein Einschwingen, Gleichschwingen und auch Ausschwingen bedeutet. Also einen Transport von Schwingungen, die im Prinzip nicht groß verändert werden. Ich verstehe es auch eher so als Transformation, als gegenseitige Bereicherung, als Entwicklung und auch Generierung. Also so die Idee, dass Hochschulen Schwingungen aus der Gesellschaft aufnehmen, aber auch aussenden. Und dass es durchaus auch in diesem Prozess zu Reibungen kommen kann, die man auch als Potenziale ja nutzen kann, um zum Beispiel auch Schlüsselereignisse zu erleben und miteinander zu nutzen und gestalten.
0: Ihr Forschungsschwerpunkt ist die Lern- und Lehrentwicklung. Das klingt für manche möglicherweise nach etwas trockener Materie, ist es aber wahrscheinlich überhaupt nicht, denn wir haben es ja mit einer Wissensexplosion in den Bildungswissenschaften, Sozialwissenschaften, der Psychologie, der Philosophie, in der musikpädagogischen Forschung zu tun. Und wir haben es mit vielen jungen Menschen zu tun, die durchaus sich gerne ausprobieren wollen, die ihre künstlerischen Wege suchen und ihre Vorstellungen und Träume haben. Wo steht die Lern- und Lehrentwicklung im Moment?
1: Die ist mitten in einem Prozess. Also der Auslöser dieses Buches waren eigene Erfahrungen. Ich habe 6 Studiengänge studiert selbst und habe mich dann im Nachgang so gefragt, warum es eigentlich dazu kam, dass mir kein Studiengang so richtig gefallen hat. Es hat mir immer was gefehlt und das, was mir gefehlt hat, lag in den fehlenden Vernetzungen der unterschiedlichen Bereiche zwischen Wissenschaft, Forschung, zwischen künstlerischen Aktivitäten, zwischen der Vermittlung, der Vernetzung in die Gesellschaft, aber auch innerhalb der Hochschulen. Und da habe ich eben viel darüber nachgedacht und mich auf die Suche gemacht nach Veröffentlichungen, die es schon gibt. Und es gibt sehr viele Veröffentlichungen, die sich aber vorwiegend auf den universitären Bereich beziehen. Und die habe ich durchforstet und mir dabei die Frage gestellt, was bedeuten eigentlich diese vielen, vielen Ideen, die dort schon ausprobiert und weiterentwickelt werden für Musikhochschulen? Wie kann man die adaptieren und weiterentwickeln und nutzen?
0: Was heißt das konkret? Wie kann man diese, Sie sprechen sich ja für transdisziplinäre Vernetzungen aus. Sie haben es gerade schon gesagt. Wie sieht das dann oder könnte es konkret aussehen?
1: Ja, ich habe da mehrere Formate und auch Projekte entwickelt. Eins, wenn Sie schon das Stichwort transdisziplinäre Vernetzung ansprechen, ist ein Format, was wir einmal, also es ist eine Veranstaltungsreihe, die wir einmal im Semester durchführen, wo sich einfach mal alle Disziplinen des Hauses auch statusübergreifend in einem Raum versammeln und zu einem bestimmten Werk diskutieren. Das ist auch inspiriert von der eigenen Erfahrung als Klavierstudentin, als ich eine Beethoven-Sonate gespielt habe und von verschiedenen Lehrenden auf Meisterkursen und der eigenen Hauptfachlehrerin einfach komplett andere Hinweise zu der Art und Weise, wie man das jetzt interpretieren soll, erhalten habe. Und ich wusste dann irgendwie gar nicht richtig als junge Studentin im ersten Semester, wie ich mich jetzt positionieren und entscheiden soll. Dann überlegt, ich spreche mal den Professor für historische Aufführungspraxis an, der hat mir die 3. Version geliefert. Und dann habe ich mir irgendwie so gewünscht, wie schön wäre es, an Hochschulen einfach mal einen Ort zu haben, wo sich alle treffen und wo man diese verschiedenen Positionen, die alle gut begründbar waren in dem Fall, einfach mal diskutieren kann und wo die Studierenden die Fragen stellen. Das fassen wir unter der Reihe Talking. Das haben wir schon 3-mal durchgeführt. Einmal zur Winterreise von Schubert, einmal zum Violinkonzert von Mozart und im letzten Semester zu Mahlerliedern. Diesem Semester geht es in der Schlagzeugabteilung weiter und es sind schon viele weitere Anfragen aus dem Jazzbereich, aus dem Schauspiel und vieles mehr. Und das ist ein wunderschönes Format, wo es auch Kurzimpulse gibt, aber wo vorwiegend tatsächlich Gespräche oder Fragen einfach gestellt werden können, wo auch Verwaltungsmitglieder Fragen stellen, genauso wie Personen aus der Stadtgesellschaft und die Studierenden sich eben auch trauen und man miteinander eben überlegt und Antwortmöglichkeiten entwirft und diskutiert.
0: Sie haben es schon angedeutet, diese kollaborativen Interaktionen, diese kollektiven Energien, die da entstehen können, das ist ja in den Musikhochschulen nicht unbedingt eine geübte Praxis. Es ist ja oft so, dass KünstlerInnen sich an Persönlichkeiten orientieren. Andere Sichtweisen werden oft auch gar nicht zugelassen. Wie ist die Resonanz auf beiden Seiten für diese Talkings, die Sie eben schon beschrieben haben? Also unter den Lehrenden und auch unter den Lernenden?
1: Also letztendlich ist es eine große Begeisterung, aber man spürt, wie Sie das auch so ein bisschen andeuten, natürlich auch erstmal so ein bisschen Vorsicht, weil die einzelnen Personengruppen natürlich so ein bisschen aus ihrer Komfortzone auch herausgelockt werden. Die Studierenden sind in vielen Fällen einfach gar nicht dran gewöhnt, dass jemand ihnen die Möglichkeit mal gibt, wirklich von Anfang an Fragen zu stellen. Das kommt dann eher so zum Schluss und es trauen sich auch nicht alle, aber einfach mal in ein Format reinzugehen, wo es einfach ausgeht von den Fragen der Studierenden. Das sind die so gar nicht gewöhnt und da muss man manchmal so ein paar Minuten geben, um warm zu werden. Und genauso ist es auch mit den Lehrenden, die vielleicht auch nicht so gewöhnt sind, nicht vorbereitete Dinge da einfach präsentieren zu sollen und zu müssen, sondern einfach sich mal komplett frei und unvorbereitet auf die Fragen der Studierenden einzulassen. Aber es macht großen Spaß und letztendlich sind alle begeistert und finden auch zu ganz anderen Gesprächsformen und Themen miteinander.
0: Frau Schmidt-Weidmann, Sie haben vorhin schon das Wort Schlüsselerlebnis genannt. Die musikalische Bildung beginnt ja idealerweise mit einem Schlüsselerlebnis. Das berühmte Loch im Denken, in den Routinen, die Reibung oder auch die Erfahrung einer Krise, die dann im Idealfall einen transformatorischen Bildungsprozess in Gang setzt. Wie kann es denn gelingen, diesen Auslöser im musikalischen Bildungsprozess, im Studium, was ja oft so theoretisch ist, überhaupt erst einmal herbeizuführen? Wo sehen Sie da Möglichkeiten? Wo sehen Sie da Chancen?
1: Also es ist immer schwierig, das mit einer Vorstellung zu verbinden, dass man Schlüsselereignisse, Schlüsselerlebnisse herbeiführen kann, weil die entstehen auf so unvorhersehbare und überraschende Weise auch, dass man, auch wenn man das versucht zu erforschen, eigentlich es schwierig ist, das an Dingen festzumachen. Und doch gibt es natürlich Rahmenbedingungen, die dazu beitragen. Die liegen im Miteinander, in den Vernetzungen, auch in außerhochschulischen Lernorten, genauso wie in der Gestaltung von eigenen Lernorten in der Hochschule, die vielleicht auch ein bisschen anders funktionieren als im traditionellen Sinne. Da habe ich vielleicht auch noch ein gutes Beispiel. Und zwar habe ich aus den Bereichen zur Mental- und Gesangspädagogik heraus einen sogenannten Makerspace initiiert. Makerspaces gibt es an Universitäten und allgemeinbildenden Schulen schon länger. Und das sind offene Werkstätten, wo jeder ganz frei und unangeleitet experimentieren kann und Produkte entwickeln kann. Ich habe mir dann überlegt, was bedeutet das für Musikhochschulen, wo man jetzt nicht so im Produktdesign von Objekten, also sich damit beschäftigt, sondern eher mit dem Entwickeln von kreativen Ideen und Kunstwerken. Und habe so eine Umgebung geschaffen, die so eine Verbindung herstellt von auch einer kleinen Werkstatt, wo man Audio-Video-Produktion durchführen kann, genauso wie haptische Unterrichtsmaterialien herstellen kann, aber auch einer Lernumgebung, die einfach einen Raum schafft für viel mehr freie Entwicklung, die an sich schon zum aktiven Tun einlädt, indem die Umgebung einfach so gestaltet ist, dass man frei und kreativ ins eigene Entwickeln von Ideen kommt. Also was bedeutet das? Es ist eigentlich eine angenehme Atmosphäre. Das war den Studierenden auch sehr wichtig, dass man sich da wohlfühlt, dass es da warmes Licht gibt, gemütliche Sitzgelegenheiten, aber dass die Wände zum Beispiel auch komplett bespielbar sind. Da sind Pinnwände und Magnetwände angebracht. Es gibt natürlich auch digitale Medien, die da nutzbar sind. Und die Herausforderung ist dann für den Lehrenden, sich da eigentlich zu einem gewissen Grad so weit zurückzuziehen und diese Lernumgebung so herzustellen, dass die Studierenden da direkt ins Arbeiten kommen, ohne feste Lernziele, sondern dass die Lernziele sich eigentlich im Miteinander im Rahmen von gesetzten Impulsen entstehen und miteinander auch entwickelt werden.
0: Ein Stichwort kommt mir da noch in den Sinn: zeitliche Ressource. Studienpläne, gerade von Musikstudenten, sind nach meiner Erfahrung relativ gut gefüllt. Wie lässt sich das alles miteinander in eine gute Schwingung bringen? Einerseits dieses Selbstbestimmte, dieses Ausprobieren, auf der anderen Seite bestimmte Tools doch absolvieren zu können. Wie geht das?
1: Ja, über sehr große Wahlbereiche. Da sprechen Sie eigentlich die curriculare Verankerung von diesen Makerspaces auch an. Also man braucht dafür natürlich auch Zeit. Und das sind auch Orte, die von den Studierenden in den Freiräumen aufgesucht und genutzt werden können und sollen. Also da findet nicht nur Lehre statt, sondern da finden auch Begegnungen jenseits von formalen Unterrichtssettings statt. Aber das ist richtig, vor allem in den Bachelorstudiengängen sind die Studienpläne sehr voll. Im Master haben die Studierenden zum großen Teil, jedenfalls in Stuttgart, sehr große Wahlbereiche, die sie auch sehr kreativ und frei nutzen. Und das gibt sehr, sehr viel Potenzial, einfach um eigene Schwerpunkte zu setzen und auch diese Freiräume, die auch so eine Lernumgebung, aber auch jegliche anderen Angebote in gewissen Mischungen an den Hochschulen möglich machen, für sich individuell zu nutzen. Also ich bin ein sehr großer Fan von großen Wahlbereichen.
0: Ihr Plädoyer klingt als eine Mission aller Beteiligten in Forschung, Lehre und der Studierenden. Wenn Sie in die Zukunft schauen, vielleicht 2030, 2040, wie würde oder wie könnte die Musikhochschule der Zukunft aussehen?
1: Ach, ich glaube, so weit brauchen wir noch nicht mehr in die Zukunft schauen, weil es ist auch möglich, dass ja sofort und in naher Zukunft schon anders zu denken, anders miteinander zu leben, weil so große Veränderungen braucht es gar nicht als vielmehr ein bestimmtes Mindset. Also ich verstehe Hochschulen weniger als Leuchtturm, die aussenden, sondern als Ort des Miteinanders, der aktiven Mitgestaltung, der freien Entfaltung aller Angehörigen, ganz hierarchiefrei. Und wenn man es schafft, an Hochschulen durchweg gelingende Kollaborationen zu leben, dann kann das auch ein Vorbild für ein gesellschaftliches Zusammenleben sein, weil was die Studierenden an den Hochschulen kennenlernen, das werden sie auch im späteren Leben, im professionellen wie auch im gesellschaftlichen Leben auch weiterführen, weiterentwickeln, weiterleben. Da können Hochschulen und müssen Hochschulen eine Stimme haben, eine Position in einem übergreifenden kulturellen Netzwerk. Also interinstitutionell, regional wie international. Und da bin ich wieder bei dem Bild von einem lebendigen Organismus und Körper. Ein Bild vielleicht von einer Musikhochschule, die sich als stetig lernende Organisation in einem Reflexions- und Veränderungsprozess begreift.
0: Caroline Schmidt-Weidmann ist Professorin für Instrumental-, Gesangspädagogik und künstlerische Forschung an der Hochschule für Musik und Darstellende Kunst Stuttgart. Musikhochschulen als Resonanzkörper der Gesellschaft, Spannungsfelder nutzen, Vernetzung leben, Transfer gestalten, heißt ihr lesenswertes Buch, das Ende 2025 im Wolke Verlag erschienen ist. Frau Schmidt-Waldmann, ich bedanke mich sehr herzlich für das Gespräch. Danke nach Stuttgart.
1: Ich bedanke mich. Herzlichen Dank und einen schönen Tag.

0: Marimba ist Gürtel für Marimba und Schlagzeug von Minoru Miki, gespielt von StudentInnen der Hochschule für Musik und Darstellende Kunst Stuttgart. Das war eine Aufnahme vom 14. April 2026. Da war die Hörprobe, eine Konzertreihe mit deutschen Musikhochschulen, zu Gast in Stuttgart. Morgen Abend übrigens, am 2. Juni, werden wir in Trossingen sein und dann wird Ihnen Elisabeth Hahn, MusikerInnen und Ensembles dieser kleinen, aber sehr besonderen Musikhochschule im Südwesten Baden-Württembergs live im Konzert präsentieren. Das war der Einstand. Einen schönen Radioabend wünscht Ihnen Carola Malte.
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2: Uhr, die Nachrichten. Das EU-Parlament und die Mitgliedstaaten haben sich darauf geeinigt, Abschiebezentren in Drittstaaten einzurichten. Das teilte die zyprische EU-Ratspräsidentschaft mit. In den sogenannten Return Hubs außerhalb der Europäischen Union sollen abgelehnte Asylbewerber untergebracht werden, die nicht in ihre Herkunftsländer zurückgebracht werden können. Dies kann der Fall sein, wenn das Herkunftsland die Einreise verweigert oder zu dem Staat keine diplomatischen Beziehungen bestehen. Um die neuen Regelungen anzuwenden, suchen Deutschland und weitere EU-Staaten nach Ländern außerhalb der Europäischen Union, die solche Abschiebezentren betreiben wollen. Die Einigung der EU-Länder mit dem Parlament umfasst auch neue Regeln, wie abgelehnte Asylbewerber bei ihrer eigenen Abschiebung mitwirken müssen, wenn sie nicht verhaftet werden wollen. Zudem kann ihnen künftig EU-weit Unterhalt gekürzt werden. Auch die Beschlagnahme von Reisedokumenten wird möglich. Das EU-Parlament und die EU-Staaten müssen über die Neuregelung noch formal abstimmen. Die Europäische Kommission will es großen Technologieunternehmen aus den USA erschweren, an bestimmten Ausschreibungen teilzunehmen. Das geht aus einem Verordnungsentwurf hervor, der der Nachrichtenagentur Reuters vorliegt. Dabei geht es um die Vergabe von Geschäftsaufträgen, die das Speichern und Nutzen von Daten in einer Cloud betreffen. In Bereichen wie der Finanzwirtschaft, dem Gesundheitswesen oder der Energieversorgung soll eine Zusage demnach nur gegeben werden, wenn auch europäische Hard- und Software verwendet wird. Die Richtlinien könnten führende US-Firmen wie Google und Microsoft von einer Bewerbung um Aufträge in Europa ausschließen. Hintergrund ist ein US-Gesetz, nach dem Cloud-Anbieter den Behörden Zugriff auf Daten ihrer Kunden gewähren müssen, auch wenn diese im Ausland gespeichert sind. Der Verordnungsentwurf soll am Mittwoch vorgestellt werden. Über ihn müssen dann das Europäische Parlament und die EU-Mitgliedstaaten entscheiden. In New York berät derzeit der UNO-Sicherheitsrat über den Krieg zwischen der libanesischen Islamistenmiliz Hisbollah und Israel. Die Sondersitzung war von Frankreich beantragt worden. Die Regierung in Paris reagierte damit auf das jüngste Vorrücken der israelischen Armee im Süden des Libanon. Wenige Stunden vor Beginn der Sitzung rief Bundesaußenminister Wadephul Israel und die Islamistenmiliz Hisbollah zu Zurückhaltung auf. Der CDU-Politiker sagte in New York, Israel habe das Recht, sich zu verteidigen. Daher sei die Hisbollah aufgefordert, alle Angriffe auf den Norden Israels sofort einzustellen. Zugleich müsse Israel die Verhältnismäßigkeit wahren und dürfe den Süden des Libanon nicht faktisch unbewohnbar machen, betonte Wadephul. Der Iran kündigte derweil an, seine indirekten Verhandlungen mit den USA über ein Ende der Kampfhandlungen auszusetzen. US-Präsident Trump sagte in Washington, ihm sei von einer Unterbrechung der indirekten Verhandlungen nichts bekannt. Die Gespräche würden fortgesetzt. Sachsen-Anhalts Ministerpräsident Schulze hat vor einer negativen Entwicklung der Wirtschaft in Ostdeutschland gewarnt. Der CDU-Politiker sagte im brandenburgischen Bazzaro, man müsse sich zwar um neue Zukunftsbranchen kümmern, zugleich müsse man jedoch aufpassen, dass bestehende Strukturen, etwa in der Chemie- oder Automobilindustrie, erhalten blieben. Ansonsten drohe eine Deindustrialisierung. In Bazzaro findet derzeit das Ostdeutsche Wirtschaftsforum statt. Morgen wird dort Bundeskanzler Merz erwartet. Nach Anschlägen gegen mehrere Parteibüros in Flensburg ist der mutmaßliche Täter in Untersuchungshaft gekommen. Dies gab die Polizei bekannt. Der 40-Jährige wird verdächtigt, am Osterwochenende versucht zu haben, die Parteibüros in der Innenstadt mit Molotow-Cocktails in Brand zu setzen und sie beschädigt zu haben. An den Tatorten hinterlassene Aufkleber lassen eine rechtsextreme Gesinnung vermuten. Betroffen waren Büros von CDU, SPD, Linken, Grünen und Südschleswigschem Wählerverband. Der Staatsschutz hatte Ermittlungen aufgenommen. Das Wetter. Nachts unterschiedlich bewölkt, im äußersten Nordwesten und Westen ordentlich Regen. Tiefstwerte 16 bis 8 Grad. Am Tag im Nordwesten und Westen Schauer, später auch in der Mitte und im Südwesten. Kräftige Gewitter mit Unwetterpotenzial möglich, sonst wolkig mit heiteren Abschnitten. Temperaturen 20 bis 27 Grad. Die weiteren Aussichten am Mittwoch wechseln bewölkt mit Schauern und einzelnen Gewittern bei 17 bis 23 Grad. Das waren die Nachrichten.
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3: Bei einem offenbar politisch motivierten Bombenanschlag auf die Diskothek La Belle im Berliner Stadtteil Friedenau sind vergangene Nacht zwei Menschen getötet und 155 zum Teil schwer verletzt worden.
4: Die gesamte Abteilung Staatsschutz der Berliner Polizei wurde heute Nacht alarmiert. Die Sonderkommission, die sich mit dem Sprengstoffanschlag auf die Diskothek in Friedenau beschäftigt, umfasst inzwischen mehr als 100 Beamte.
5: Hat sich dort umgesehen, Herr Thoma.
6: Wir haben zurzeit einen recht guten Überblick über die Zahl der Verletzten.
7: Im Moment ein Bild der Verwüstung natürlich dort. Das Ganze ist weiträumig abgesperrt. Man kommt auch nicht mehr vorbei.
8: Dieses Pappschild, das für den Abend einen Tanzwettbewerb verspricht, gehört zu den wenigen Überresten der völlig zerstörten Diskothek La Belle. Als heute Nacht kurz vor 2 Uhr in direkter Nähe der Tanzfläche der etwa 4 Kilo schwere Sprengsatz explodierte, befanden sich rund 500 Menschen im Lokal, das bevorzugt von amerikanischen Soldaten besucht wird.

0: So. Wiederaufnahme der Zeugenbefragung des Zeugen Wolfgang Sobotka. Die Befragung wird durchgeführt durch Kriminalrat Friedrich Menken, BKA. Die Befragung erfolgt freiwillig und wird fortgeführt auf ausdrücklichen Wunsch des Zeugen. 15. April 1986, wir haben jetzt 1.22 Uhr. Sie machen es einem nicht leicht.
1: Ich weiß nicht, was ich noch sagen soll.
0: Das frag ich mich ehrlich gesagt auch.
1: Ich kann da nicht wieder raus.
0: Herr Sobotka, vor etwa 5 Stunden hat man mir Ihre Akte auf den Schreibtisch gelegt. Mit hochgezogenen Augenbrauen. Sie schlagen hier auf, schweißüberströmt, kreidebleich. Wir haben Ihnen geduldig zugehört. Wir haben Ihre Selbstanzeige aufgenommen, Ihnen psychologische Betreuung, ein Taxi und Begleitschutz zu Ihrer Wohnung angeboten. Ich möchte ganz ehrlich mit Ihnen sein. Ohne diese Akte legen wir jetzt beide in unseren Betten. Und das wäre auch das Beste für alle. Es reicht jetzt langsam. Und hören Sie endlich mit diesem Zittern auf.
1: Ich kann da nicht raus.
0: Verdammte Scheiße. Sie sind hier beim BKA. Die Zeiten haben sich geändert. Sie haben es nicht leicht gehabt. Dass einen sowas prägt, glaube ich ja. Und Ihre 9 Tage Versteckspiel, glaube ich Ihnen auch. Aber das? Wolfgang Sobotka, geboren in der DDR, im beschaulichen Templin, war Teil einer palästinensischen Terrorgruppe im Auftrag Gaddafis. Oder, halt, in geheimem Auftrag, um Gaddafi zu töten. Und jetzt wollen die Jungs Sie umbringen? Mensch, Sobotka, Sie kommen ja selbstständig durcheinander. Wer nun wen und warum?
1: Es tut mir leid.
0: Ach, und jetzt tut es Ihnen leid?
1: Ich will doch nur, dass es endlich aufhört.
0: Das wollen wir doch alle, Wolfgang.
2: 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Frei nach wahren Begebenheiten. Erster Teil. Süße Freiheit.
3: So. Los, rein da mit dir. Ja. Da rein geht's.
4: Ich weiß nicht mehr, wie das alles genau angefangen hat. Aber ja, es war ein weiter Weg für Wolfgang, Wolle, Sobotka bis in diese abhörsichere Zelle des BKA. Ich wuchs in Templin auf. Uckermark, Nordbrandenburg. Ein staatlich anerkannter Erholungsort am Arsch der Heide. Ich war ein ganz normales Kind der Deutschen Demokratischen Republik. Aber für den jungen Mann, der ich nach und nach wurde, für den Punk, der von ein bisschen Freiheit träumte, kamen die Einschläge irgendwann immer näher. Die Blicke der Nachbarn, die Gespräche mit dem Schuldirektor, die Beamten an der Wohnungstür. Ist nicht so, dass man mich nicht gewarnt hätte.
5: Bist du zu blöd? Oder willst du es nicht kapieren? Du willst einfach nicht. Oder? Beim nächsten Mal holen die dich. Olle, du musst vorsichtiger sein.
4: Moni, jetzt komm schon. Du weißt doch, wir beide gegen den Rest der Welt.
5: Ja.
4: Ja?
5: Na klar.
4: Ja, siehst du?
5: Idiot.
4: Das Ende vom Lied? Ich fuhr ein. In den berüchtigten Stasi-Knast Hohenschönhausen, nachdem ich beim staatszersetzenden Rauditum erwischt worden war. Das war am 6. Oktober 1981. Und Monika, die Liebe meines Lebens, oder wie man das in dem Alter nennt, war weg. 1,5 Jahre war ich ganz alleine gegen den Rest der Welt.
6: Mensch, Sobotka. Mensch, Mensch, schlecht siehst du aus. Warum machst du es dir auch so schwer? Hm. Also noch eine Nacht im Kältekarzer.
7: Ja klar, aber gerne doch.
6: Ich will nicht lange drum herumreden. Zeig dich kooperativ und wir können dieses Problem lösen.
7: Kein Interesse.
6: Oh, bedauerlich.
7: Ah.
4: Mein Stasi-Sachbearbeiter hatte sich mir als Generalmajor Erwin Wieland vorgestellt. Ein unscheinbarer Typ, Mitte 40, mit Halbglatze und Schweinsaugen. Anfangs gab er sich jovial. Ich hätte nur signalisieren müssen, dass ich bereit für die Stasi wäre, und meine Haftbedingungen hätten sich sofort verbessert.
1: Ihr könnt mich in Einzelhaft stecken, in schwarze Loch oder in Kältekrater, aber in euren Scheißverein kriegt ihr mich nicht.
6: Sehr bedauerlich.
4: Offiziell wurde ich natürlich nicht gefoltert. Offiziell gab es bei uns auch keine Arbeitslosen, keine Alkoholiker und keine Nazis.
1: Komm zurück zu mir, Wolle.
3: Mach die Beine auseinander. Rücken gerade.
8: Was denkst du dir eigentlich? Glaubst du wirklich, du kommst hier jemals wieder raus? Dreckiger kleiner Punk!
4: Ich musste schon etwas mehr als ein Jahr im Gefängnis gewesen sein, als ich nach einer solchen Sonderbehandlung mit zwei gebrochenen Rippen und einer Fraktur in meiner linken Hand gesegnet wurde.
9: Subotka, was machst du nur für Sachen? Ist es das wirklich wert? Du enttäuscht uns. Wir hatten Großes mit dir vor.
4: Ich hatte mir eine Sepsis eingefangen und wäre bestimmt in diesem Drecksloch krepiert. Aber Wieland schien Mitleid mit mir zu haben und ließ mich im letzten Moment in den Krankentrakt bringen.
6: Du solltest Kontakt zu einem Rechtsanwalt aufnehmen. Ich empfehle den Kollegen Dohle.
7: Was wird dieser Dohle für mich tun?
6: Deinen Arsch retten. Und dir nebenbei helfen, in die BRD auszureisen.
7: Warum sollte ich ihm glauben?
6: Weil das derzeit deine beste Option ist, mein Lieber.
4: Ja. Wieland war ein Ekel. Aber natürlich hatte er recht.
10: Drehen Sie sich doch mal zur Seite. Ah ja. Als eindeutig politischer Gefangener sehe ich gute Chancen für Ihre Ausweisung aus der DDR.
4: Es war ein offenes Geheimnis, dass der Verkauf von Häftlingen durchaus lukrativ für den Arbeiter- und Bauernstaat war.
10: Was ist mit Monika? Ich gehe nicht ohne Sie.
11: Keine Chance. Aber wenn Sie erst mal in der BRD leben, wird es viel einfacher für das Fräulein Sonnenberg sein, einen eigenen Ausreiseantrag zu stellen.
4: Einen Monat später wurde ich zunächst nach Karl-Marx-Stadt gebracht, wo ich die kommenden Wochen regelrecht aufgepäppelt wurde. Offensichtlich wollte die DDR-Regierung nicht den Anschein erwecken, dass ihre Häftlinge schlecht behandelt wurden. Nach weiteren zwei Monaten stieg ich in einen von zwei westdeutschen Bussen, die mich und weitere politische Häftlinge über den Autobahnkontrollpunkt Warta-Herleshausen in die BRD transportierten. Unser Ziel war das Notaufnahmelager Gießen. Und mit meiner Ankunft hier sollte ein völlig neues Leben beginnen. 1983. Du bist mein Jahr.
12: Herr Minister, wie steht es darum, Häftlinge freizubekommen aus der DDR? Ist es in der Tat so, dass man frei kauft, wie behauptet worden ist, dass man also Menschenhandel betreibt?
13: Ja, dies ist eine Formulierung, die den Kern der Sache nicht trifft. Selbstverständlich gibt es eine gewisse Notwendigkeit, Leistungen durch Leistungen auch zu ersetzen. Und ich muss sagen, dass gerade in den letzten Jahren im Bereich der humanitären Probleme, darunter verstehe ich zum Beispiel eine vorzeitige Entlassung von politischen Häftlingen aus dem Gewahrsam der DDR, sich in steigender Zahl ergeben hat. Nicht ausbleibt allerdings eine gewisse Gegenleistung von uns bei jenen, für deren Ausbildung die DDR sehr viel öffentliche Mittel zugeschossen hat, und dafür wird eine gewisse Leistung erwartet. Das vollzieht sich aber sehr variabel.

0: Sonnenberg?
1: Moni. Liebling. Ich bin's. Wolle.
0: Wo steckst du? Wie geht's dir?
1: Ich... Gut. Mir geht's gut. Also, naja, gut. Moni, ich hab mir diesen Moment so oft vorgestellt, aber jetzt...
0: Sie waren hier. Haben mich verhört. Ich wusste ja nichts.
1: Das tut mir leid, Moni. Du hattest recht. Natürlich hattest du recht.
0: Ist nichts passiert.
1: Zum Glück.
0: 2 Jahre. Und jetzt? Wo haben sie dich hingebracht?
1: Du wirst es nicht glauben, aber ich bin in der BRD. In Gießen. Die haben mich verkauft, kannst du das glauben?
0: Das ist schön. Freut mich.
1: Nein, du verstehst es nicht. Ich bin gerade angekommen und habe sofort ein Telefon gesucht, um dich anzurufen, Moni. Ich hol dich hierher. Und dann gehen wir nach Amerika.
0: Walle. Die lassen mich doch niemals raus hier.
1: Das klappt bestimmt. Wir beide, Moni. Schon vergessen?
0: Wir beide gegen den Rest der Welt.
1: Mist. Du, mein Geld ist gleich alle. Ich ruf dich wieder an, okay?
0: Ja, mach das. Ich liebe.
2: Das Erstaunlichste war, als ich in Gießen ankam, dachte ich, jetzt bist du frei. Aber kaum hatten wir die Busse verlassen, wurden wir erst von sehr netten Herren des BND und dann von ihren amerikanischen Kollegen von der CIA befragt. Immer wieder sollte ich meine Geschichte erzählen. Irgendwann hatte ich dann die Schnauze voll. Wenn ich gewusst hätte, dass es in der BRD genauso zugehe wie in der DDR, sagte ich, dann hätten sie sich das Geld auch sparen können. Und plötzlich schaut mich der Beamte an. Mit so einem Blick, ganz kurz. Und lässt von mir ab.
3: Von drüben?
4: Ja, gerade angekommen.
3: Ist das nicht ein Grund zum Feiern?
4: Weiß noch nicht.
3: Na los, komm. Cheers.
4: Prost. Also, cheers. Bist du Amerikaner?
3: Nein, ich komme vom Mars.
4: Oh, Entschuldigung, ich... Du bist der erste Schwarze, den ich sehe.
3: Alles gut, schon okay. Ging mir genauso bei meinem ersten Ossi.
2: Unweit des Aufnahmelagers gab es eine Kneipe. Den Jägerhof, der bei uns Neuankömmlingen beliebt war. Jeder von uns hatte zur Begrüßung eine Art Erstausstattung erhalten. Ein paar Klamotten, Hygieneartikel und 150 Mark. Die meisten wollten sofort weiter. Aber ich hatte keinen Plan, wohin. Ich kannte niemanden im Westen und hatte auch keine Verwandten oder so. Also hing ich nachts im Jägerhof rum. Hier lernte ich Peter kennen, einen sanftmütigen Soldaten aus der nahegelegenen Kaserne. Wir verstanden uns auf Anhieb und freundeten uns schnell an.
3: Und Wolle, was hast du jetzt vor?
4: Ja, wohl mal das Ding mit der Freiheit ausprobieren. Hatten wir ja drüben nicht.
3: Lass dir eins von mir gesagt sein, mein Freund. Jede Freiheit hat ihren Preis.
4: Da kannst du einen drauf lassen. Ich habe 2 Jahre im Knast gesessen für meine Freiheit.
3: Und jetzt brauchst du 50.000 D-Mark, um deine Freundin über die Grenze zu schmuggeln.
4: Woher?
3: Wolle, mein Lieber, wenn man dir 10 Minuten beim Biertrinken zuguckt, weiß man noch viel mehr über dich. What's your name? Sylvia. Maria. Claudia.
4: Monika.
3: Monika.
4: Und ja, sie wohnt in Friedrichshain.
3: Wenn du mal Hilfe brauchst, oder einen Job, egal was. Ich habe eine gute Freundin in Berlin im Westen. Ja, seine Nummer. Du kannst dich jederzeit bei ihm melden.
4: Egal was? Das klingt gut. Danke, Peter.
2: Nur wenige Tage später saß ich im Zug nach West-Berlin. Schon verrückt, dass ich nun als freier Mensch durch die DDR fuhr und so nah an meinem alten Zuhause leben sollte.
1: Berlin, ich komme.
5: Hey, verpiss dich!
2: Angekommen in West-Berlin musste ich schnell lernen, dass die Stadt nicht gerade auf Wolfgang Wolle Sobotka gewartet hat.
6: Hä? Nee, Zeit suchen wir niemanden. Keine Chance.
7: Nee, nichts zu machen.
5: Im Sommer vielleicht.
6: Sobotka, deine Miete ist fällig.
7: Ja, ja, ich zahle ja, Herr Paschulke.
6: Freitag, sonst sitzt du auf der Straße.
2: Ich wohnte in einer miesen Absteige in Spandau. Aber auch die konnte ich mir nach ein paar Wochen nicht mehr leisten. Um es kurz zu machen, ich war verzweifelt. Also rief ich Peters Freund Richard an.
8: Mr. Sobotka?
7: Wolle.
8: Nice to meet you. Setz dich doch.
2: Wir trafen uns im Café Kranzler auf dem Kudamm. Richard war Mitte 30. Ein unauffälliger, hochgewachsener Anzugträger, dessen Gesicht von zahlreichen Aknenarben entstellt war. Trotzdem sah er nicht schlecht aus. Auf den ersten Blick wie ein x-beliebiger Geschäftsmann.
8: Peter hält große Stücke auf dich.
7: Ja. Ja, wie geht's ihm? Kommt er bald mal nach Berlin?
8: Klar. Und du? Wie bekommt ihr die Freiheit?
7: Einen Job zu finden scheint in dieser Stadt ein Ding der Unmöglichkeit zu sein.
8: Vielleicht kann ich dir helfen. Hat dir Peter erzählt, was ich beruflich mache?
7: Nee.
8: Ich arbeite für die CIA.
7: Entschuldigung. Manchmal höre ich nicht richtig. Ich bin einfach hundemüde.
8: Das ist okay, Wolle.
7: Oh. Sie sind wirklich? Und Peter, der ist dann also auch?
8: So einen jungen, cleveren Burschen wie dich können wir immer gebrauchen.
7: Ah ja? Ja, hätte ich mir eigentlich denken können.
8: Nun, wir zahlen nicht schlecht. Für eine nette Wohnung und ein angenehmes Leben reicht es allemal.
7: Nee, nee, ich gehe nicht zurück in die DDR.
8: Keine Sorge. Ich dachte viel mehr an einen Job auf dem Bau. Ja, im Westen.
7: Als Spion oder was?
8: Hey, das ist kein Agentenfilm, Wolle. Nein, es geht um einen Unternehmer. Sein Name ist Ulrich Lemke. Vielleicht hast du schon mal von ihm gehört. Lemke Gerüstbau.
7: Ja, die wollen mich nicht. Da habe ich schon versucht.
8: Nun, ich bin mir sicher, diesmal klappt's.
2: Richard erzählte mir, dass Lemke seit Jahren eine intensive Freundschaft und Geschäftsbeziehung zu zwei libyschen Geschäftsmännern unterhielt. Safir Talal Mansour und Essam Yaqub Halabi.
8: Hast du schon mal was von Muammar al-Gaddafi gehört?
7: Ich saß die letzten 2 Jahre praktisch in Einzelhaft. Ich habe gar nichts gehört.
8: Gaddafi ist der Staatspräsident von Libyen, aber vor allem ist er ein Sozialist. Er arbeitet an einem Zusammenschluss verschiedener afrikanischer und arabischer Staaten, finanziert international agierende Terrorgruppen und führt sein Land im Stil der DDR. Du wirst verstehen, dass Gaddafi kein Freund der USA ist.
7: Diese beiden Typen, die arbeiten für ihn?
8: Sie gelten als politische Oppositionelle Gaddafis.
7: Und Sie wollen jetzt, dass ich mehr über die beiden und diesen Lemke rausfinde?
8: Wir wollen doch alle das Gleiche.
7: Ah ja?
8: Frieden, Freiheit, Demokratie. Das wolltest du doch, oder? Ja, ruf mich an, wenn du dich entschieden hast.
2: Er lächelte mir zu, nahm seine Zeitung und stand vom Tisch auf. Und im Vorbeigehen, das werde ich nie vergessen, klopfte er mir 2-mal auf die Schulter. Wie ein Trainer, der einen neuen Spieler auf den Platz schickt. Oder ein Boxer in die nächste Runde. Als die Kellnerin das Geschirr abräumte, lag ein 100-D-Mark-Schein unter meiner Kaffeetasse.
9: Hallo Sobotka, schön, dich wiederzusehen.
1: Was? Was wollen Sie in meiner Wohnung, Wieland?
9: Mit dir reden.
1: Ich gehe nicht zurück in die DDR.

0: Jeanette?
1: Dann sind wir wenigstens weit genug weg von ihnen.
0: Tja, nun, damit dieses Ziel auch Wirklichkeit werden kann, solltest du dich ein wenig kooperativer zeigen, meinst du nicht?
1: Ich muss gar nichts mehr. Ich bin jetzt frei.
0: Frei? Ja, du wirst mal herausfinden, dass im Westen niemand wirklich frei ist. Freiheit, das ist eine Illusion.
1: Gut, ich habe leider noch was vor. Also, sind wir jetzt fertig?
0: Schade. Schade. Dann sehe ich mich wohl dazu gezwungen, den Ausreiseantrag deiner Freundin persönlich eingehend zu prüfen.
1: Monika hat Ihnen nichts getan.
0: Ah, wir plaudern doch nur, Sobotka.
1: Also, was wollen Sie?
0: Du hast dich mit meinem amerikanischen Kollegen Richard Moore getroffen.
1: Kollegen?
0: Ich würde es sehr begrüßen, wenn du sein Angebot annimmst.
1: Was, woher? Also gut.
0: Gut. Gut, gut so, Wodka. Wusste ich doch. Wie lautet dein erster Auftrag?
1: Ich soll da bei so einem Gerüstbauer, einem gewissen Lemke, arbeiten.
0: Gut, gut, mach das.
1: Warum?
0: Das spielt keine Rolle. Alles, worüber du Moore informierst, berichtest du auch mir, verstanden? Ja? Wir treffen uns einmal die Woche in der Zooschenke direkt am Bahnhof. Siehst du? So, Wodka. Ich wusste schon in Hohenschönhausen, dass die Deutsche Demokratische Republik auf dich zählen kann.
1: Irgendwann, ich weiß nicht mehr, wie lange es dauerte, merkte ich, dass ich im Flur meiner Wohnung kniete, das zerbrochene Bier aufwischte und ins endlos Muster meines Laminatbodens starrte. Er war nie weg. Im Gegenteil, er war immer da, überall. Und ich war jetzt Doppelagent, so bescheuert das auch klang. Für Richard und die CIA blieb ich Wolle, für Wieland Stasi war ich ab sofort IM Pharao. Na dann, Prost.
2: Machst dich gut, Sobotka. Hätte ich gar nicht gedacht. Drüben habt ihr ja solche Schlitten nicht gehabt, oder?
3: Ja, hey, Herr Lemke. Die Bonzen fahren Westfabrikate. Unser Eins muss auf dem Wartburg oder auf dem Trabi schon mal bis zu 15 Jahre warten.
2: Kannst Uli zu mir sagen. Wir sind doch jetzt Kumpels, nicht wahr?
3: Ja, klaro. Dann nennst du mich jetzt aber bitte Wolle.
1: Nur einen Tag nach meinem Treffen mit Wieland hatte ich Moore angerufen und für eine Zusammenarbeit zugesagt. Mich bei Lemke vorgestellt und tatsächlich eine Anstellung bekommen. Uli und ich waren uns auf Anhieb sympathisch. Erst später sollte ich herausfinden, dass ich ganz einfach Lemkes Typ war.
2: Bist mir schon so einer. Oder?
1: Ich heuerte als Chauffeur an. Was in erster Linie bedeutete, dass ich ihn abends rumkutschieren durfte, wenn er durch die Bars und Kneipen in Schöneberg zog und am Nollendorfplatz nach männlicher Begleitung Ausschau hielt.
2: Ich sag dir was, Wolle. Man muss die Gelegenheiten beim Schopf packen, wenn sie sich einem zeigen.
1: Lemke war ein Lebemann. Mhm. Nicht sonderlich groß, etwas untersetzt und hatte mit seinen Anfang 40 schon eine Halbglatze. Das versuchte er mit maßgeschneiderten Anzügen, teuren Schuhen und einer goldenen Rolex aufzuwiegen. Schnell wurde mir klar, dass er die nicht allein mit Baugerüsten finanzierte.
2: Würdest du mir einen kleinen Gefallen tun?
1: Würde ich?
4: Auf jeden Fall. Erfüll ihm seine Wünsche.
1: Auch wenn es mehr oder weniger Straftaten sind?
0: Alles hat seinen Preis. Ohne Lemkes Vertrauen läuft gar nichts.
1: Also, was kann ich tun, Chef?
2: Da steht ein Anhänger mit Gerüsten am Grazer Damm. Der müsste abgeholt werden.
1: Na klar, ist schon so gut wie erledigt.
2: Ah. Gibt nur ein Problem.
1: Okay. Die Gerüste?
2: Sind nicht von uns.
1: Aha. Aber schon bald. Ich lasse sie sofort umlackieren.
2: Deine Denkweise gefällt mir.
1: Ehe ich mich versah, steckte ich mittendrin in Lemkes krummen Geschäften. Aber ich stellte mich geschickt an und wurde schon bald sein Mann für alle Fälle. Fortan übernahm ich Kurierfahrten und klaute Lemke

0: des Konkurrenten nachts Baumaterialien, die wir dann an den nächstbesten gewinnbringend weiterverscherbelten. Lemkes Gier und kriminelle Fantasie schien dabei keine Grenzen zu kennen. Und auch für mich sprang immer öfter was dabei raus.
1: Du solltest mehr auf dich achten. Stil. Wolle. Stil. Das verschafft dir Respekt und öffnet verschlossene Türen.
0: Uli wurde eine Art Mentor für mich. Zeigte mir, worauf es im Leben ankommt. Schon bald waren meine grünen Haare genauso Geschichte wie meine abgerissenen, heißgeliebten Jeans. Stattdessen trug ich jetzt handgenähte Schuhe und Seidenhemden.
2: Schau dich an. Jetzt siehst du aus wie ein echter Mann.
1: Ja? Ich weiß nicht.
2: Stimmt. Da fehlt noch was. Warte.
0: Ehe ich mich versah, zog er seine Rolex vom Handgelenk und hatte sie mir umgebunden.
2: Darf ich präsentieren? Der neue Wolfgang Wolle Sobotka.
1: Mensch, Uli, die hat doch bestimmt ein Vermögen gekostet.
2: 20 Mille. Aber das hast du dir verdient.
0: So war Uli Lemke. Er konnte maßlos großzügig sein. Oft nahm er mich in die teuersten Restaurants mit und brachte mir bei, wodurch sich guter Wein von billigem Fusel unterscheidet und warum alle so ein Gewese um Kokain machen.
2: Unser Moment. Vergiss das nicht, Wolle.
1: Werde ich nicht, Uli.
0: Mit Lemke war das Leben nie langweilig. Die kommenden Monate vergingen wie im Rausch. Und ich muss zugeben, ich genoss dieses Leben auf der Überholspur.
1: Uli ist kein schlechter Mensch. Er liebt einfach das Leben.
3: Vergiss nicht, worum es hier geht.
4: Hast du die beiden Libyer schon getroffen?
1: Nein, bisher noch nicht.
4: Dann sieh zu, dass sich das ändert.
0: Fast 8 Monate war ich nun in West-Berlin. Wann immer ich Zeit hatte, rief ich Monika an.
1: Moni, Liebling?
5: Wolle, hallo.
1: Moni, ich habe mir das alles ganz genau überlegt. Also pass auf, zuerst fliegen wir nach New York und dann geht's weiter nach Las Vegas. Und da heiraten wir dann, wie in den Filmen. Ja, wie gesagt, es läuft super hier mit dem Job und...
5: Wolle, ist das ein Heiratsantrag?
1: Ja, vielleicht.
5: Wolle.
1: Moni, wir beide gegen den Rest der Welt.
5: Wo bist du? Ist das dein neues Büro?
1: Dann ist das ein Ja.
5: Sieht ganz so aus.
1: Ich liebe dich.
5: Ich dich auch.
0: Nein, Moni, das war nicht mein neues Büro. Das war mein neues Zuhause. Meine Familie. Aber wenn eins klar war... Dann, dass jedes dieser Gespräche sauber transkribiert auf Wielands Schreibtisch landete. Also durftest du davon nichts wissen. Noch nicht. Überhaupt, was dauerte da so lange mit dem Ausreiseantrag?
4: Du musst Geduld haben, Sobotka.
1: Ich warte seit 8 Monaten.
4: Wenn du jetzt Druck machst, dann wird es nicht schneller gehen. Du könntest meine Motivation allerdings deutlich erhöhen.
1: Was muss ich tun?
4: Wir beobachten momentan, dass sich im libyschen Volksbüro eine Terrorgruppe bildet. Sie nennen sich El Burkan, der Vulkan.
1: Das libysche Volksbüro?
4: Die Botschaft in Ost-Berlin, Sobotka, ja. Wir konnten bereits 2 IMs einschleusen. Wie Sie berichten, plant die Gruppe diverse Aktionen gegen Gaddafi und sein Regime. Offensichtlich arbeitet El Burkan an einem politischen Umsturz.
1: Also offiziell vertreten die Libyen. Aber inoffiziell?
4: Als Drahtzieher der Organisation gelten Mansour und Halabi, also Lemkes Geschäftsfreunde. Und da kommst du ins Spiel. Wenn du herausfinden kannst, was die Gruppe langfristig plant und inwieweit diese Aktionen für die DDR gefährlich werden können, wäre das überaus begrüßenswert.
0: Ich weiß nicht, ob es Schicksal war. Aber nur wenige Tage später nahm ich Uli zum ersten Mal zu einem Treffen mit seinen beiden libyschen Freunden mit.
2: Jetzt muss ich dringend etwas ändern.
6: Es wird immer schlimmer. Unter Gaddafi stirbt dieses Land, jeden Tag ein kleines Stück.
0: Uli hatte die reizende Idee, dass wir uns im Sauna-Club Andrea trafen. Einem Laden in Schöneberg, in dem man fürs entsprechende Geld alles bekam, nur keine Sauna.
2: Die internationale Presse steht viel zu positiv zu Gaddafi und seiner Politik. Der Mann hat Öl, Öl, Öl und noch mehr Öl. Sonst nichts. Aber dafür kriechen sie dem Idioten reihenweise in den Arsch. Das muss ein Ende haben.
0: Safir Talar Mansour war hochgewachsen und hatte dichtes, dunkles Haar. Doch die kalten Augen und die harten Züge um den Mund verrieten sofort, dass man diesen Mann besser nicht unterschätzen sollte. Issam Yaqub Halabi dagegen war klein und ratig. Er gab sich teilnahmslos, beobachtete jedoch alles um sich herum ganz genau. Ich kann nicht sagen, wer von beiden mir mehr Angst machte.
6: Der Gaddafi muss abdanken, besser heute als morgen. Und wir werden dafür sorgen.
0: Aha. Wie ich ja schon von Wieland wusste, waren sie die Hintermänner der Terrorgruppe El Burkhan. Ziel war von Anfang an, Mansur als Nachfolger Gaddafis aufzubauen. Er stammte aus einer einflussreichen Familie, verfügte über weltweite Kontakte und stellte Lemke als Anreiz für seine Hilfe lukrative Aufträge in Aussicht.
2: Olli, wenn Gaddafi weg ist, baust du den neuen Flughafen in Tripolis. Darauf hast du mein Wort.
7: Und du wirst Staatsoberhaupt.
6: Den Namen Mansur kennt dort unten jedes Kind. Er hätte den nötigen Rückhalt in der Bevölkerung, aber zuerst muss Gaddafi weg.
7: Ich plane Bauprojekte, mein Lieber, keine Revolution. Und selbst das habt ihr das letzte Mal aber gründlich verschissen. Oder siehst du irgendwo in Misrata einen Busbahnhof?
0: Mitte der 70er Jahre hatte Lemke Kontakt zu diversen arabischen Staaten aufgenommen. In der Hoffnung, das große Geld in den Ölländern zu verdienen. Bei seinem ersten Besuch in Libyen lernte er so auch Mansur kennen. Damals ein angesehener Bauunternehmer des Landes und gern gesehener Gast im Hause Gaddafi. Doch alle Projekte Mansurs scheiterten und er geriet in Ungnade seines einstigen Gönners. Damals war es Uli, der ihm diskret zur Flucht verhalf.
2: Nur Geduld, Uli. Das wird sich in Zukunft ändern.
6: Mit dir und deiner Hilfe. Die Zeit ist gekommen, mein Freund.
7: Hilfe.
2: Aha. Wir zählen auf dich.
0: Uli hatte sofort kapiert, was die Libyer von ihm wollten. Dank seiner zahlreichen Kontakte in Berlins Unterwelt würde es für ihn ein leichtes sein, an Waffen zu gelangen. Das müssen auch Halabi und Mansur geahnt haben.
7: Hm. Okay. Wie viele braucht ihr?
2: Hier ist die Liste.
0: Lemkes Plan sah vor, dass er die Waffen besorgte, ich aber den eigentlichen Transfer abwickeln sollte.
7: Ja, vielleicht lässt sich da was machen. Billig wird das aber nicht.
6: Doch deine Projekte genießen bei uns schon immer höchste Priorität.
0: Die Knarren bekommen wir von einem gewissen Hartmut Rössler, der sich darauf spezialisiert hat, Deko-Pistolen zu scharfen Waffen umzurüsten. Er lebt im Moabit und ist tagsüber für einen Schlüsseldienst tätig. Ich soll in 2 Tagen die erste Marge abholen. 3 Walter PPK, 5 Beretta und 2 Marakov-Pistolen.
8: Hm. Und weißt du schon, für wann die erste Aktion geplant ist? An wen oder was wollen sie ran?
0: Nee, keine Ahnung. Ich soll nur die Waffen abholen.
8: Sollte Lemke dir anbieten, weitere Aufgaben für Mansur und Halabi anzunehmen, wäre das sehr zu begrüßen.
0: Und was ist, wenn die von mir verlangen, dass ich selbst?
9: Also deine Zweifel sind nicht besonders hilfreich. Ich teile Moors Einschätzung. Zeig dich kooperativ, so erhältst du am ehesten Informationen über die eigentlichen Pläne. Und vergiss nicht, ich muss wissen, wo genau sie aktiv werden wollen. Was hat Mansur mit den Waffen vor?
0: Keine Ahnung.
9: Dann finde es heraus.
0: Ja?
10: Ich hätte einen kleinen Auftrag für dich.
0: Sag mal, Uli, hast du schon mal auf die Uhr geschaut? Es ist mitten in der Nacht.
10: Zeit ist Geld, mein Lieber.
0: Wo brennst denn?
10: Du müsstest meinen Ferrari nach Rom fahren, sofort.
0: Ach, bist du schon vor Ort?
10: Warum sonst brauche ich den Wagen wohl jetzt in Italien, ne?
0: Ja, klar, okay, gut. Ich hole ihn gleich ab.
10: Wunderbar. Ich bin in der Pensione San Lucia abgestiegen, ja? Via Farini 48, in der Nähe vom Termini. Wir treffen uns dann hier.
0: Dass Uli ein völlig durchgeknallter Kleinkrimineller war, vergaß ich häufig. Nachdem ich seelenruhig am Checkpoint Bravo auf die Transitstraße gefahren war, durchquerte ich meine alte Heimat. Auf einer Straße, die von uns DDR-Bürgern nur selten genutzt wurde. Hätte ich geahnt, dass ich im Wagen die 10 von Rössler präparierten Knarren durch die Gegend kutschierte, wäre ich nicht so ruhig geblieben. Entsprechend wütend war ich, als ich Lemke gut 18 Stunden später antraf, dieser die Waffen aus der Verkleidung der Beifahrertür friemelte und mir gut gelaunt erklärte, dass wir jetzt zum international agierenden Terrorismus zählten.
7: Du tust ja fast so, als hätten wir jemanden umgebracht.
1: Weißt du, was passiert wäre, wenn die Genossen vom Zoll rausgefunden hätten, womit ich da durch die Gegend fahre?
7: Und genau deshalb habe ich dir auch nichts davon gesagt.
0: Einer von Mansurs Mittelsmännern nahm die Waffen entgegen. Und schon am nächsten Morgen saßen Lemke und ich wieder im Wagen Richtung Brenner.
11: Attentat in Rom.
7: Mach mal lauter.
9: Was? Psst.
11: Libyens hochrangiger Diplomat Amar El-Taghazi wurde heute vor seinem Haus in Rom erschossen. Bisher hat sich niemand zu dem Anschlag bekannt. Der 43-jährige Taghazi ist Vorsitzender des Volkskomitees, welches das Regime von Oberst Muammar al-Gaddafi in Rom vertritt.
7: So eine Scheiße. Oh. Ist genial.
1: Das waren die von El-Bouken, oder?
7: Es hat alles geklappt.
0: Erst 2 Jahre später sollte ich erfahren, dass es sich bei den unbekannten Attentätern um niemand anderen als Rashid Bohan und Omri Omari handelte. Dieselben Terroristen, die auch den Anschlag auf die Labelle-Diskothek maßgeblich planen sollten.
7: Mensch, Wolle! Das war erst der Anfang!
0: Lemke sollte recht damit behalten. In den folgenden 12 Monaten waren wir mehr oder weniger an 4 weiteren Anschlägen beteiligt.
12: Gaddafi ist ein Terrorist! Down, down with Gaddafi! Down, down with Gaddafi!
13: Police are trying to identify some of these men. Pro-Gaddafi supporters gathered outside the Libyan embassy in London in 1984, countering a demonstration against the Libyan leader. Moments later, an unarmed police officer was shot. WPC Yvonne Fletcher was 25 years old when she was shot in the back while on duty during the demonstration. Fellow officers ran to her assistance as she lay on the ground, but she died a short time later.
0: Zusammen mit Rössler fuhr ich nun regelmäßig von West-Berlin quer durch Europa und lieferte unsere Ware an Mansurs Männer. Mal trafen wir uns in Brüssel, mal in Paris, dann wieder in Rom oder London. Ernsthafte Zweifel bekam ich erst, als im April 84 diese junge Polizistin, Yvonne Fletcher, bei einer Demonstration von Oppositionellen vor der libyschen Botschaft in London starb. Sie wurde mit einer Waffe getötet, die ich nach England gebracht hatte.
1: Nein. Nein, nein, nein, das hätte nicht passieren dürfen. Die Frau war 25, eine einfache Polizistin. Was hat sie denn mit Gaddafi und Libyen zu tun? So war das nicht abgesprochen.
9: Abgesprochen? Mit wem hast du was abgesprochen?
1: Das war ein Mensch. Ein unschuldiger Mensch.
7: Jetzt reiß dich mal zusammen, ja? Die Kleine war einfach zur falschen Zeit am falschen Ort.
1: Dich lässt das total kalt, oder? Hauptsache, die Kohle stimmt. Uli, warum? Erklär es mir. Bitte.
7: Weil sie im Weg sind oder weil sie zu Gaddafi gehören, ist doch egal. Fakt ist, seit Tagen wird die Botschaft besetzt. Halabi meint, die weisen den Botschafter aus. Der Plan geht auf. Libyen ist am Arsch. Komm jetzt, die anderen warten. Sonst
1: was?
7: Die spaßen nicht. Entweder du bist dabei oder du bist ganz schnell Geschichte, wie die Kleine. Kapiert?
8: Wolle, bleib ruhig. Deine Zweifel führen zu nichts. Bleib am Ball, ja?
1: Das ist zu viel für mich. Ich hätte mich fast verplappert. Lemke, er...
8: Ahnt er etwas?
1: Nein, ich habe noch mal die Kurve bekommen, aber es ist misstrauischer.
9: Sind dir denn irgendwelche Aktionen gegen die DDR bekannt, Sobotka?
1: Nein, nicht, dass ich wüsste.
9: Dann bleib vorerst auf deinem Posten. Du bist aktives Mitglied. Das darfst du jetzt nicht aufs Spiel setzen.
14: Hallo, Stadtwerke hier.
15: Ja, Moment bitte.
14: Was zum...
1: Schöne Grüße aus Libyen, Habibi.
0: Am 20. August 1984 verübten Burhan und Omari einen Mordanschlag auf einen libyschen Geschäftsmann.
15: Der Mord trug die Handschrift der reisenden Killerkommandos, die im Auftrag des libyschen Staatschefs Muammar al-Gaddafi Regimegegner liquidieren. Doch el-Jahur galt als Gaddafi treu. Er war 5 Monate zuvor unter dem Verdacht festgenommen worden, eine Serie von Bombenanschlägen gegen libysche Dissidenten organisiert zu haben.
0: Auch der Mordanschlag auf den libyschen Kulturattaché Farage Makhioun am 13. Januar 1985 in Rom ging auf unser Konto. Es wäre bestimmt noch ewig so weitergegangen, hätten Halabi und Mansour uns nicht eines Abends diesen durchgeknallten Vorschlag unterbreitet.
16: Abend, Uli. Wie immer, separé.
17: Dachchen, Walze. Gerne, ja. Schickst du die Mädels bitte mal raus. Wir brauchen ein bisschen Ruhe heute.
16: Sicher doch.
0: Bernd Reinicke, der Besitzer des Saunaclubs Andrea, trug den Spitznamen Walze, weil er alles platt machte, was ihm in den Weg kam. Wo genau die Walze aktiv wurde, besprach er mit seinen Saunagästen vor Ort. Lemke und er kannten sich schon länger und waren so eine Art Busenfreunde, wenn ich das richtig verstand.
6: Also eigentlich sind wir uns doch einig, dass unsere bisherige Arbeit sehr positiv aufgefasst wurde.
2: Aber das dauert alles viel zu lange. Dieser Hurensohn muss weg, egal wie.
7: Ihr wollt Gaddafi?
16: So ist es, mein Freund.
7: Und jetzt wollt ihr, dass wir?
2: Wenn es euch gelingt, Muammar al-Gaddafi umzubringen, sind wir bereit, euch 30 Millionen Dollar zu zahlen. Der Plan ist, dass du, Ole, dich um das Bauprojekt für den Staudamm bewirbst.
16: Da kann ich mich auch gleich als neuer Revolutionsführer bewerben. Ja, du hast keine Chance, ich weiß, aber das ist egal. Es reicht, wenn eine Delegation deiner Firma für die Planungsphase offiziell nach Tripolis reist.
2: Und einer deiner Delegierten erledigt dann den Job. Im Idealfall ein Deutscher. Wolle?
7: Was, ich?
17: Nee, Jungs, ich bin für sowas nicht gemacht.
16: Schon die tote Polizistin hat unsere Prinzessin hier aus der Bahn geworfen, hat sie die Hosen voll gemacht.
6: Ach ja.
7: Das war so nicht abgesprochen.
17: Nein. Ich, klar, keine Sorge.
16: Mit wem abgesprochen? Ein falsches Wort von dir.
0: Der eben noch freundschaftliche Ton kühlte rasant ab. Schließlich verdankte ich es dann Uli, dass er mich aus der Schusslinie holte.
16: Ich kenne da zufällig genau den richtigen Mann.
0: Lemke deutete dezent auf Walze und beschwor Halabi und Mansour, dass Reinicke ihr Mann sei. Als engagierter Saunabesitzer brachte er dafür genau die richtigen Voraussetzungen mit.
16: Dann haben wir einen Deal? Aber ja doch. Und was ist mit dir, Wolle?
17: Ja klar, ihr könnt auf mich zählen.
6: Inshallah.
0: Kaum waren unsere libyschen Freunde weg, setzte Lemke sich zu Walze an die Theke und unterbreitete ihm seinen Plan. Walze wollte 10 Millionen für den Mord an Gaddafi. Davon 1 Million vorab. So viel Geld hatte nicht mal Uli. Letzten Endes zahlte er 20.000 als Anzahlung aus eigener Kasse, da Mansour und Halabi auch erstmal das Geld besorgen mussten. Ich weiß, das klingt alles hirnrissig. Und genau das war es auch. Mit dieser Nummer übernahm sich Uli endgültig. Und von nun an ging es nur noch bergab.
17: Lemke hat sich in den Kopf gesetzt, Walze die 10 Millionen nicht zu zahlen und es bei der Anzahlung zu belassen.
8: Der betrogene Saunakiller von Schöneberg. Oh mein Gott. Meinen die Typen das ernst? Aber sieh zu, dass du da aus der Schusslinie kommst, ja?
17: Wie genau soll das gehen? Lemke macht nichts mehr ohne mich. Mansour und Halabi sind eh schon misstrauisch. Die merken doch sofort, dass da was nicht stimmt.
18: Nichts dergleichen wirst du tun. Bekomm jetzt bloß keine kalten Füße.
17: Die machen uns platt, wenn das nicht klappt. Kapiert?
18: Das muss klappen.
17: Und wenn Lemke diesen Walze wirklich bescheißt, dann wird er auch versuchen, uns umzubringen.
18: Dann sieh zu, dass Lemke zur Vernunft kommt. Ich glaube, es wird Zeit, dass du dich den Elbo-Can-Aktivisten anschließt. Ab sofort wirst du regelmäßig an den Treffen in Ost-Berlin teilnehmen.
17: Das können sie nicht von mir verlangen.
18: Ach nein?
17: Außerdem komme ich ja gar nicht über die Grenze. Wie soll das also gehen?
0: Dumme Frage. Natürlich verlief meine Einreise in die DDR reibungslos. Die Grenzbeamten prüften meine Papiere nur flüchtig. Es war ein völlig surreales Gefühl, zurück zu sein, wenngleich ich dieses Mal nur Besucher war. Ich hatte noch etwas Zeit bis zu unserem Treffen. Zeit genug für einen Überraschungsbesuch bei Moni.
19: Ja?
17: Wohnt hier nicht Monika Sonnenberg?
19: Moment. Moni!
20: Komme!
18: Wer bist du denn?
17: Wolfgang. Und wer bist du?
19: Uwe. Monis Ehemann.
0: Ich war geschockt und grinste einfach nur leicht debil, weil ich es im ersten Moment nicht kapieren wollte. Das Schlimmste war, Uwe machte einen netten Eindruck. Er hatte Brotkrümel im Schnurrbart und ich glaube, er wollte einfach wieder an den Abendbrottisch zu Moni. Abendessen mit Moni. Wie das klang. Wie aus einer anderen Welt.
20: Wolle!
17: Moni. Kannst du mir bitte mal erklären, was hier los ist?
19: Brauchst du Hilfe, Schatz?
20: Es geht schon. Gehst du mal kurz, bitte.
19: Ja.
17: Es geht schon?
20: Mensch, Wolle. Es ist doch besser so, hm?
17: Sag mal, wie lange geht das schon? Und verarsch mich jetzt nicht, okay?
20: Wolle.
18: Ach, Spotka, jetzt enttäuscht du mich aber.
17: Was soll das denn jetzt?
18: Frau Jäger, ich kümmere mich schon.
20: In Ordnung. Danke, Erwin.
17: Danke, Erwin?
20: Mach's gut, Wolle.
18: Frau Jäger hat sich für ein Leben in der DDR entschieden. Ja, das kommt vor, Sobotka.
17: Dann sehe ich auch keinen Grund mehr, weiterhin für die Stasi zu arbeiten. Sehen Sie unsere Zusammenarbeit als beendet an.
18: Jetzt mach dich doch nicht lächerlich. Wir können lückenlos nachweisen, dass du aktives Mitglied einer terroristischen Vereinigung bist. Wenn du dich umgehend im westdeutschen Knast landen möchtest, wirst du tun, was ich von dir verlange. Verstanden?
0: Ich schaute auf die Türschwelle, wo ein Spalt Licht in den dunklen Flur drang. Auch Wieland schaute jetzt auf diesen Spalt und auf die zwei Stellen, an denen Monis Hausschuhe das Licht unterbrachen. So standen wir einen Moment da. Alle drei. Dann verschwanden die zwei Stellen, geräuschlos, und das Licht erlosch.
18: Na komm, es wird Zeit. Deine Revolutionsgenossen warten bestimmt schon. Die Deutsche Demokratische Republik zählt auf dich.
17: Falsche! Du verdammter Hund!
0: Letzten Endes scheiterten Ulis Mordpläne, weil seine Delegation nicht nach Tripolis eingeladen wurde. Sein Vorhaben, Walze um sein Geld zu bringen, hatte nur dazu geführt, dass dieser nun offen Krieg gegen ihn führte. Bereits zwei Anschläge hatte Uli nur mit viel Glück überlebt. Und Mansur und Halabi hatten die versprochenen 30 Millionen natürlich auch nicht bezahlt.
7: Was soll das heißen? Du vertraust mir nicht mehr. Mansur.
21: Habibi, du enttäuschst uns. Wir wollen Fortschritte sehen.
7: Das ist nicht so einfach, wenn einem dauernd ans Bein gepisst wird. Ein Ding in dieser Größenordnung ist nicht mal eben so organisiert.
21: Du erzeugst Aufsehen. Das ist schlecht. Halt die Flosse still und fokussier dich. Tunnelblick. Oli, hörst du?
7: Und wie soll ich das bitte anstellen? Ich habe kein Projekt zur Tarnung, kein Geld zur Umsetzung. Und jetzt stellst du auch noch meine Loyalität in Frage.
21: Loyalitätsproblem, hm? Vielleicht hätte ich eine Lösung für dich. Ein kleiner Job, Uli.
7: Hey, alles, was du willst.
0: Lemke sollte einen Auftragsmord übernehmen. An einem libyschen Geschäftsmann in Wien. Doch mein Chef hatte eine bessere Idee.
17: Nein!
7: Ich würde dich nicht fragen, wenn ich nicht so verzweifelt wäre.
17: Nein! Nein!
7: Die Sache ist kinderleicht.
17: Sag mal, spinnst du jetzt total, Uli? Hast du dir das letzte bisschen Hirn weggeguckst? Ich bring noch niemanden um. Okay, das reicht. Ich bin raus. Ohne mich.
7: Wenn du es nicht tust, killen uns entweder Walze oder die Libyer. Du hast die Wahl.
0: Wieland hatte ja bereits sein wahres Gesicht gezeigt. Und auch Richard sah keine Handlungsmöglichkeiten. Aber ich konnte unmöglich nach Wien fahren und einen Menschen abknallen. In meiner Verzweiflung sah ich daher nur einen Ausweg.
17: Ich möchte mich gern stellen. Ja, und ein umfassendes Geständnis abgeben. Ich bin an zahlreichen Straftaten beteiligt gewesen, die ich gern offenlegen möchte. Ich kann nachweisen, dass ich gemeinsam mit den Herren Ulrich Lemke, Hartmut Rössler und Bernhard Reinecke an mehreren Terroranschlägen beteiligt gewesen bin. Könnte ich da mit jemandem sprechen?
22: Musik.
15: Berliner Gerüstbauunternehmer Ulrich Lemke hat die Strafverfolger mit seiner kriminellen Energie verblüfft.
3: Berliner Stadtmafiosi verurteilt.
5: Berliner Krimi um Waffen, antisemitische Terroristen an der Spree.
15: Freund aus Libyen.
22: Dutzende Delikte, von Diebstahl über Drogen bis zur Mordanstiftung, beschäftigen jetzt die Gerichte.
0: Nach meiner Aussage beim Staatsschutz landeten Lemke, Rössler, Reinicke und ich auf der Strafbank und wurden verurteilt. Uli bekam 7 Jahre und 8 Monate. Rössler 4 Jahre und 4 Monate und Reinicke 2 Jahre und 5 Monate. Aufgrund meiner umfassenden Aussage wurde mir ein erheblicher Straferlass gewährt. Dennoch sollte ich 18 Monate hinter Gittern verbringen. Da saß ich nun. Wieder in einem Berliner Gefängnis. Wenn auch diesmal in einem westdeutschen. Nach nur 4 Jahren Freiheit hatte ich diese ein weiteres Mal verloren. Aber wenigstens hatte ich verhindern können, dass ein weiterer Unschuldiger sterben musste.
15: 28. Februar 1985. Der ehemalige libysche Botschafter in Wien, Ezzedine Al-Ghadamsi, wurde am Nachmittag im Vorgarten seines Hauses in Wien-Döbling von unbekannten Tätern angeschossen und schwer verletzt.
18: Als ich vorhin Ihre Akte gelesen habe, ist es mir wieder eingefallen. Die Kollegen in der Kantine. Wir haben uns bepisst damals. Könnte ich da mit jemandem sprechen? Es gibt Situationen im Leben, da nimmt dich einfach keiner ernst. Wenn du den einen Schritt zu weit gehst, dann bist du raus aus der Welt und kommst nicht mehr zurück, egal was du tust. Bis die Leute zu Ende gelacht haben und merken, dass du es wirklich ernst meinst. Aber dann bist du erst recht weg vom Fenster. Wissen Sie, was ich nicht kapiere? Herr Sobotka, was einfach nicht in meinen Scheißkopf will? Warum haben Sie nicht aufgehört? Warum haben Sie nach dieser Nummer nicht einfach hingeschmissen?

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0: Das EU-Parlament und die Mitgliedstaaten haben sich darauf geeinigt, Abschiebezentren in Drittstaaten einzurichten. Das teilte die zyprische EU-Ratspräsidentschaft mit. In den sogenannten Return-Hubs außerhalb der Europäischen Union sollen abgelehnte Asylbewerber untergebracht werden, die nicht in ihre Herkunftsländer zurückgebracht werden können. Dies kann der Fall sein, wenn das Herkunftsland die Einreise verweigert oder zu dem Staat keine diplomatischen Beziehungen bestehen. Um die neuen Regelungen anzuwenden, suchen Deutschland und weitere EU-Staaten nach Ländern außerhalb der Europäischen Union, die solche Abschiebezentren betreiben wollen. Die Einigung der EU-Länder mit dem Parlament umfasst auch neue Regeln, wie abgelehnte Asylbewerber bei ihrer eigenen Abschiebung mitwirken müssen, wenn sie nicht verhaftet werden wollen. Zudem kann ihnen künftig EU-weit Unterhalt gekürzt werden. Auch die Beschlagnahme von Reisedokumenten wird möglich. Das EU-Parlament und die EU-Staaten müssen über die Neuregelungen noch formal abstimmen. US-Präsident Trump hat Meldungen widersprochen, wonach der Iran seine indirekten Verhandlungen mit den USA über ein Ende der Kampfhandlungen aussetzt. Trump sagte in Washington, ihm sei von einer Unterbrechung der indirekten Verhandlungen nichts bekannt. Die Gespräche würden fortgesetzt. Unklar ist die Lage, was eine sofortige Waffenruhe zwischen Israel und der Islamistenmiliz Hisbollah im Libanon betrifft. Trump teilte mit, er habe mit Israels Regierungschef Netanyahu sowie mit hochrangigen Vertretern der Hisbollah gesprochen. In den Telefonaten sei ihm eine Waffenruhe für den gesamten Libanon sowie für das israelische Staatsgebiet zugesagt worden. Netanyahu hingegen erklärte, er werde die libanesische Hauptstadt Beirut bombardieren, sollte die Hisbollah weiterhin Israel angreifen. In New York tagt der UNO-Sicherheitsrat derzeit in einer Sondersitzung zum Krieg zwischen der Hisbollah und Israel. Wenige Stunden vor Beginn der Sitzung rief Bundesaußenminister Wadephul Israel und die Hisbollah zur Zurückhaltung auf. Der CDU-Politiker sagte in New York, Israel habe das Recht, sich zu verteidigen. Daher sei die Hisbollah aufgefordert, alle Angriffe auf den Norden Israels sofort einzustellen. Zugleich müsse Israel die Verhältnismäßigkeit wahren und dürfe den Süden des Libanon nicht faktisch unbewohnbar machen, betonte Wadephul. Das künstliche Intelligenzunternehmen Anthropic aus den USA hat einen vertraulichen Antrag für einen Börsengang eingereicht. Dieser müsse zunächst von der Aufsichtsbehörde SEC geprüft werden, teilte der Entwickler des Chatbots Claude mit. Der Börsengang hänge dann von den Marktbedingungen und anderen Faktoren ab. Details zum Inhalt des Antrags wurden nicht bekannt. Ein Börsengang von Anthropic in den kommenden Monaten war bereits erwartet worden. Das Unternehmen hatte vor wenigen Tagen mitgeteilt, weiteres Investorengeld eingeworben zu haben. Es komme auf eine Bewertung von 965 Milliarden US-Dollar. Damit ist Anthropic nun wertvoller als der Konkurrent OpenAI, der den Chatbot ChatGPT entwickelt hat. OpenAI will ebenfalls dieses Jahr an die Börse gehen. Dies plant auch die Firma SpaceX des Tech-Milliardärs Musk. In dem Raumfahrtunternehmen ist auch die KI-Firma xAI aufgegangen. Der Herausgeber der US-Tageszeitung New York Times, Sulzberger, hat Firmen, die künstliche Intelligenz entwickeln, Diebstahl geistigen Eigentums vorgeworfen. Sulzberger sagte auf einem Medienkongress im französischen Marseille, die Unternehmen plünderten Nachrichtenseiten ohne Genehmigung und Vergütung. In der Folge werde es immer weniger Journalisten geben, die die teure und mühsame Arbeit der investigativen Berichterstattung noch leisten könnten, betonte Sulzberger. Derzeit laufen Klagen des New York Times Medienkonzerns gegen den ChatGPT-Entwickler OpenAI und gegen die KI-Firma Perplexity AI. Mit einer ähnlichen Klage geht das Medienunternehmen zudem gegen Microsoft vor. Das Wetter. Nachts unterschiedlich bewölkt, im äußersten Nordwesten und Westen örtlich Regen. Tiefstwerte 16 bis 8 Grad. Am Tag im Nordwesten und Westen Schauer, später auch in der Mitte und im Südwesten. kräftige Gewitter mit Unwetterpotenzial möglich. Sonst wolkig mit heiteren Abschnitten bei Temperaturen von 20 bis 27 Grad. Die weiteren Aussichten am Mittwoch wechselnd bewölkt mit Schauern und einzelnen Gewittern bei 17 bis 23 Grad. Das waren die Nachrichten.
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2: Herzlich willkommen. Die Debatten um den Umgang mit Macht und Machtmissbrauch reißen nicht ab. Wir nehmen heute noch mal zwei Fäden auf. Der eine führt zum Liedermacher Konstantin Wecker, der andere zum Filmemacher Wim Wenders. Bei den Wiener Festwochen sorgt das ukrainische Kollektiv Opera Aperta für Gesprächsstoff. Beim Theatertreffen der Jugend in Berlin ist zu erleben, welche Kraft junge Menschen auf der Bühne entwickeln. Und energiegeladen ist der Kunsttheoretiker Bazon Brock bis heute. Er wird 90. Musikalisch starten wir mit Ida May, Learn to Love You Better.

0: 79 Jahre alt ist er heute geworden, der Liedermacher Constantin Wecker. Gerade öffentlich konfrontiert mit Berichten mehrerer Frauen, die darlegen, dass sie als jeweils 17-Jährige intime Begegnungen mit ihrem damaligen Idol hatten. Wecker war mal Anfang 40, dann Ende 50 und Ende 60. In einer großen Recherche hat die Süddeutsche Zeitung im November letzten Jahres einen ersten Fall recherchiert. Jetzt hat das AutorInnen-Team drei weitere Fälle beschrieben, die alle einem ähnlichen Muster folgen. Lena Kampf ist eine der Autorinnen der Artikel. Sie hat auch zum Fall Till Lindemann von Rammstein recherchiert und ein Buch geschrieben, das sich mit Gewalt und Machtmissbrauch in der Musikindustrie befasst. Hallo, guten Abend, Frau Kampf.
1: Ja, schönen guten Abend.
0: Anscheinend hat Ihre Recherche vom November letzten Jahres ja einiges ins Rollen gebracht. Mit was für Reaktionen waren Sie konfrontiert? Wie zeichnete sich ab, dass dieses Thema immer größer wurde?
1: Es haben sich einfach weitere Frauen bei uns gemeldet, aufgrund des Artikels, den meine Kollegen im November dann veröffentlicht hatten. Und da haben wir natürlich erstmal eine Zeit gebraucht, das auch zu prüfen, mit den Frauen, die sich da gemeldet haben, in Kontakt zu kommen, intensiv zu sprechen und haben dann eben festgestellt, dass es doch auch wichtig ist, diesen Stimmen auch nochmal Raum zu geben.
0: Was haben die Frauen loswerden wollen?
1: Also die fühlten sich durch diese Geschichte im November über die Frau, die wir Johanna genannt haben, erinnert an ihre eigenen mutmaßlichen Erlebnisse mit Constantin Wecker. Und tatsächlich ist es so, dass die Frauen ja sehr ähnliche Begebenheiten schildern. Demnach waren sie alle 17, als sie Constantin Wecker kennengelernt haben, zu unterschiedlichen Zeiten, also über die letzten drei Jahrzehnte. Und die wurden dort eben angesprochen bei Konzerten oder haben Constantin Wecker selbst angesprochen, zum Beispiel bei Autogrammstunden sozusagen im Nachgang der Konzerte und sind dann mit ihm in Kontakt gekommen und am Ende eben auch intim in Kontakt gekommen. Er hat sie eingeladen, zum Beispiel aufs Hotel oder hat sie zu weiteren Konzerten eingeladen. Daraus hat sich dann eben ein mehr oder weniger intensiver Kontakt mit Herrn Wecker entwickelt, eine Art Verhältnis.
0: Wie haben Sie denn die Berichte der Frauen, die sich gemeldet haben, geprüft und wie haben Sie sich auch juristisch abgesichert? Für Constantin Wecker gilt ja die Unschuldsvermutung.
1: Also zunächst kann man einmal sagen, das, was da im Raum steht, sind keine strafrechtlichen Vorwürfe, sondern tatsächlich einfach Schilderungen intimer Verhältnisse, die aber natürlich in einem gewissen Machtverhältnis stehen. Also eben sehr junge Frauen, ein immer älterer werdender Constantin Wecker, ein berühmter Sänger. Und trotzdem war es den Frauen wichtig, eben zu berichten, was das mit ihnen gemacht hat, in jungen Jahren diese Begegnung zu haben und auch diesen intimen Kontakt, der sie, so sagen sie, eben fürs Leben geprägt hat. Und wir gehen in solchen Fällen dann vor, wie wir immer vorgehen. Wir stehen im engen Austausch mit diesen Personen. Wir müssen natürlich erstmal plausibilisieren, ob das überhaupt möglich ist, dass sie diesen Mann kennengelernt haben. Wir lassen uns Tagebucheinträge zeigen, wenn es sie gibt, E-Mails, Nachrichten, Briefe. Wir sprechen dann auch mit Menschen, mit denen die Frauen, in der Regel haben sie das nämlich getan, zeitnah über ihre Erlebnisse oder mutmaßlichen Erlebnisse gesprochen haben. Und wenn sich dann so ein bisschen so ein Bild zusammensetzt, dann bitten wir die Frauen auch eine eidesstattliche Versicherung über ihre Erinnerungen abzugeben, was uns dann wieder als Beleg gilt, sollte der Text angegriffen werden, also vor Gericht.
0: Es gibt eine große Dunkelzone, wenn es um solche sexuellen Kontakte geht. Waren die einvernehmlich oder nicht? Wurden Frauen überredet oder überrumpelt? Wie viel Alkohol war im Spiel? Waren das Beziehungen? Hat der deutlich ältere Mann, der Star, seine Macht gegenüber minderjährigen Jugendlichen missbraucht? Folgen die Berichte der drei, inzwischen nun also mit der vom November vier Frauen, die Sie in der Süddeutschen Zeitung nachzeichnen, folgen die einem Muster?
1: Das liegt nahe auf jeden Fall, dass es eine Art Muster gibt. Weil gerade wenn wir auf die Musikbranche schauen, dann ist das ja ein relativ weit verbreitetes Phänomen, dass natürlich ja, bekannte Musiker, bekannte Künstler sexuelle Kontakte zu Fans haben. Und ganz oft sind die auch einvernehmlich. In diesem Fall ist es einfach so, dass der große Altersunterschied natürlich sehr bezeichnend ist.
0: Aber damit einher geht eben dieses Machtgefälle, ne, von Star und Fan. Also hier die Idolisierung, vielleicht auch die empfundene Aufwertung der eigenen Person. Die jungen Frauen fühlten sich als Frau gesehen, auf Augenhöhe gehoben. Dies wahrscheinlich nicht gegeben haben kann bei solchen Altersunterschieden. Was haben Sie bei der Recherche zu Ihrem Buch Row Zero herausgefunden über den Machtmissbrauch von Musikstars? Also Row Zero, das meint ja diese Zone ganz vorne vor der Bühne, wo sich Stars und Fans direkt gegenüberstehen.
1: Das Bezeichnendste bei der Recherche, und wir haben ja mit sehr, sehr vielen Menschen aus der Musikbranche gesprochen, ist für uns gewesen, dass es eine große Diskussion tatsächlich auch schon darüber gibt, ob solche Kontakte tatsächlich so unproblematisch sind, wie sie ja lange Zeit auch dargestellt wurden. Es gibt mittlerweile Künstlerinnen und Künstler, die sagen, man sollte eigentlich als berühmte Person, als Künstlerin, als Künstler gar keinen Sex mit Fans haben, weil da immer dieses Machtgefälle ist, das sie ja auch benennen. Auf der einen Seite ist da eben einer, der auf der Bühne steht, ja, der angehimmelt wird, und auf der anderen Seite eben dieser Fan, und das beschreiben ja auch die Frauen jetzt wieder aus der Wecker-Recherche, die sich dann, sobald es eben zu dem Kontakt kommt, sehr auserwählt fühlen und auch eigentlich bereit sind, alles für diese Person zu machen, also auch über eigene Grenzen vielleicht zu gehen. Eine Frau aus der Wecker-Recherche hat gesagt, er war Gott für mich. Und das kann man natürlich nicht von einem Verhältnis auf Augenhöhe sprechen.
0: Ja, aber wie ist das, wenn Fans ihre Stars so idealisieren, vergöttern, verklären, sind die dann kaum mehr in der Lage, Grenzen zu setzen, Übergriffe als solche wahrzunehmen? Kommt diese Einschätzung erst mit der Enttäuschung?
1: In vielen Fällen, also wir haben ja auch gerade im Fall Lindemann, der ja ein sehr viel organisierteres System der Rekrutierung von jungen Fans betrieben hat. Ich glaube, dass die Fans in der Situation, und das nehme ich aus vielen Gesprächen mit, die wir auch zum Beispiel im Fall Lindemann geführt haben, mit vielen, vielen Fans, die in dieser Row Zero waren und dann für Aftershow-Partys und Sex rekrutiert wurden, dass diese Fans tatsächlich von dieser Begegnung mit ihrem Star, mit dieser Möglichkeit, so nah mit dem Star in Kontakt zu kommen, auf eine Art überwältigt sind, dass sie in dieser Situation nicht mehr in der Lage sind, wirklich Grenzen zu ziehen. Sie sind im wahrsten Sinne starstruck, sagt man ja auf Englisch.
0: Was für ein Begriff?
1: Starstruck, also wie angewurzelt, also einfach komplett überwältigt zu sein, weil sie ihrem Idol plötzlich so nah sein können. Mhm. Und dass das vielleicht auch ihre einzige Chance ist, ihrem Idol jemals wieder so nah zu sein. Und dass sie dadurch eben bereit sind, auch Dinge zu machen, die sie vielleicht sonst nicht machen würden in normaleren Umständen. Und in der Regel sind es eben auch sehr, also gerade im Fall Lindemann, aber jetzt auch im Fall Wecker, sind es sehr, sehr junge Frauen, die da ausgewählt wurden. Einmal für die Row Zero, für die Afterpartys, aber eben auch für diese im Fall Wecker eher längerfristigen Begegnungen, die vielleicht auch noch gar nicht so in der Lage sind, tatsächlich ihr Handeln in dem Sinne zu reflektieren oder zu reflektieren, wo ist jetzt eigentlich genau meine Grenze? Die haben das vielleicht noch gar nicht gelernt. Im Fall Wecker waren es teilweise die allerersten intimen Kontakte. Und da ist dann eben einer, der sehr viel älter ist, sehr viel prominenter, der sehr wichtig ist im Leben dieser Fans. Die Fans beschreiben auch immer wieder, dass sie einfach das Gefühl haben, diese Person zu kennen. Sie kennen vielleicht die Musik, aber sie wissen zu diesem Zeitpunkt ja noch nicht, dass sie den Menschen eigentlich gar nicht kennen. Sie machen diesen Unterschied nicht. Und sie vertrauen der Person. Und diese Reflexion darüber, die kommt tatsächlich erst später.
0: Es sollte jeweils ein Geheimnis bleiben. Was macht das mit den Frauen?
1: Also im Fall Wecker ist es tatsächlich so, dass er eben ganz explizit gesagt haben soll, dass das geheim bleiben muss, dieser intime Kontakt. Und das ist natürlich etwas, was, gerade wenn das der Star sagt, woran sich diese jungen Frauen dann auch meistens gehalten haben, weil sie das ja bewahren wollten, dass dieses Besondere, was sie da auch erlebt haben in dem Moment, das wollten sie schützen und haben sich teilweise dann auch erst sehr, sehr viel später ihren Eltern oder Freundinnen gegenüber offenbart. Und das beschreiben mehrere dieser Frauen, dass da ein irrer Druck auf sie war. Dieses intensive Erleben, diese Abhängigkeit auch, in die sie dann gerutscht sind, dieses Warten darauf, dass er sich meldet, das ist also eine große, große Abhängigkeit, die da entstanden ist, und das gleichzeitig auch für sich zu behalten. Das hat die doch sehr geprägt.
0: Im November, als die Süddeutsche Zeitung den ersten Fall öffentlich gemacht hat, da hat Konstantin Wecker versucht, das mit seinem damaligen schweren Alkoholkonsum zu entschuldigen. Wie hat er diesmal reagiert? Sie haben ihn konfrontiert.
1: Selbstverständlich, ja. Wir haben sehr intensiv das Gespräch gesucht, auch sehr frühzeitig. In diesem Fall haben wir keine Antworten erhalten auf unseren Fragenkatalog. Und begründet wurde das mit gesundheitlichen Gründen seitens seines Anwalts.
0: Wie werden Sie weiter vorgehen?
1: Ganz aktuell sind keine weiteren Recherchen geplant, aber wir sehen eben, dass sich der Fall Wecker natürlich einfügt in so ein Muster insgesamt in der Musikbranche. Also, dass es immer wieder sich auch Frauen nach langer Zeit zu Wort melden und sagen, mir ist das und das passiert, mir ist das auch passiert, auch ich bin in so eine Abhängigkeit geraten. Also ich denke, dass wir gerade aus der Musikbranche, aber auch aus anderen Branchen, in denen es eben dieses immense Machtgefälle gibt, weitere Recherchen machen werden, dass sich da weitere Frauen melden, dass uns Dinge zugetragen werden.
0: Die Journalistin Lena Kampf über Macht und Machtmissbrauch in der Musikszene, am Beispiel ihrer aktuellen Recherche zu Vorwürfen gegen den Liedermacher Konstantin Wecker. Ich danke fürs Gespräch, Frau Kampf.
1: Danke Ihnen.
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0: Sie wirken weiter, die Worte von Wim Wenders bei der Gala des Deutschen Filmpreises letzten Freitag. Wenders bekam dort den Ehrenpreis der Deutschen Filmakademie für sein Lebenswerk, wurde mit Standing Ovations gefeiert und kam in seiner Dankesrede von sich aus auf den Elefanten im Raum. Es geht um seinen Film Falsche Bewegung aus dem Jahr 1975. Die Schauspielerin Nastassja Kinski war damals 13 und wurde von Wenders nur mit einem Slip bekleidet gefilmt in einer Szene, in der sie auch geschlagen wird. Nastassja Kinski fordert seit Jahren, dass diese zweiminütige Szene entfernt wird, doch Wenders hat das bislang nicht getan. In seiner Dankesrede betonte er, dass er so eine Szene heute niemals drehen würde. Er war damals erst 29, verwies auf den Zeitgeist Mitte der 70er Jahre und die Schwierigkeiten des heutigen Umgangs mit dem Filmerbe. Die Filmwissenschaftlerin Annette Brauerhoch hat das Problem filmhistorisch hier in Fazit so beschrieben.
3: Die Verantwortung, die eigentlich bei ihm liegt, hat er mit diesem Appell an das Publikum und an die Akademie auf Tausende verteilt. Er hat raffiniert ein Skript ablaufen lassen, in dem er erstmal die Geste an die Grande Dame des deutschen Films, Senta Berger, damit fing er ja an, dass er sagte, ich als junger Mann hatte kein Verhältnis zu den Frauen, ich habe sie nicht verstanden, ich wusste nicht, wie ich mit ihnen umgehen soll. Und so habe ich das mit dir auch in den Sand gesetzt.
0: Die Filmwissenschaftlerin Annette Brauerhoch. Wim Wenders hat in seiner Rede am Freitag versucht, die Verantwortung abzugeben, weiterzugeben. Er möchte mit dem Problem einer möglichen Nachbearbeitung seines Films nicht alleingelassen werden und bat die Kolleginnen der Deutschen Filmakademie um eine gemeinsame Diskussion. Im Nachgang sorgt das für heftige Debatten, die die Schauspielerin, Regisseurin und Produzentin Sarah-Lisa Volm seit Freitagabend verfolgt. Guten Abend, Frau Volm.
4: Guten Abend, hallo.
0: Ich fand's im ersten Moment eigentlich gut, dass Wenders das von sich aus selbst thematisiert hat und nicht unter den Teppich gekehrt hat. Wie ging's Ihnen an dem Abend mit der Rede und wie wurde darüber im Anschluss diskutiert?
4: Ja, ich teile dieses Gefühl erstmal, weil ich sehr stark davon ausgehe, dass er es unter den Teppich hätte kehren können und es überhaupt kein Problem gewesen wäre. Also als ich da saß, dachte ich auch erstmal, oh wie toll, dass er davon spricht, dass er sich dem ja annimmt. Und dann dachte ich, oh Gott, was sagt er denn da? Und das hatte zwei Gründe. Zum einen, dass ich den Eindruck hatte, er möchte sich von der Verantwortung für seine eigenen Entscheidungen und sein eigenes Handeln distanzieren und es ein bisschen auf uns abwälzen und hat das auch ein bisschen, würde ich fast sagen, in ein Angstszenario verpackt, dass wir alle ja dann fürchten müssen, dass wir zensiert werden würden. Und das Zweite ist, dass ich doch dachte, wenn man so sehr von der Bewunderung für eine Person spricht und davon, wie sehr man sie doch achtet, dann wäre es doch schön, vielleicht einmal zu sagen, dass es einem leid tut, wenn man doch sagt, man würde es heute nicht mehr wieder tun.
0: Ja, inzwischen steht Wenders selbst geradezu am Pranger. Die Süddeutsche Zeitung schreibt heute über die Infamie von Wim Wenders. Die Taz nennt seinen Umgang einen Trick. Es fallen scharfe Worte. Was könnte man denn jetzt tun?
4: Ich bin wirklich der Meinung, und das ist ja das Schöne, was wir hier haben in diesem Fall, es ist Wim Wenders selbst, der ja noch lebt, der ja da ist, der eine Entscheidung treffen kann und für diese Entscheidung auch Verantwortung übernehmen kann und sollte. Wir sind eben nicht in der Situation, dass wir sagen, da ist ein Film und der Filmemacher ist bereits verstorben und man muss sich überlegen, wie man mit dem Nachlass umgeht, sondern er selbst kann seinen Film editieren oder auch nicht editieren. Er könnte für eine kommentierte Fassung werben und eben selbst ganz klar betreuen und begleiten, wie dieser Film dann aussieht, wie er rezipiert werden kann. Und das tun wir alle permanent. Die Darstellung am Freitagabend war ein bisschen eine von, dann würde man ja das Filmerbe verfälschen. Wir kennen aber zig Fälle, tausende von Fällen, wo wir alle als KünstlerInnen immer wieder unsere Arbeiten editieren. Es gibt neue Auflagen von Büchern, wo wir uns korrigieren, ergänzen, neue Gedanken hinzufügen. Es gibt bei Christopher Nolan zum Beispiel 2 Fassungen von Oppenheimer, und zwar eine für den westlichen Markt und eine für den asiatischen Markt, wo die Brüste der Darstellerin nicht zu sehen sind. Da finde ich, kann man fast noch viel mehr von Zensur sprechen, denn da bittet nicht eine Darstellerin darum, sondern da geht es tatsächlich nur um Vermarktung. Mhm. Also diese Fälle haben wir permanent. Und solange der Künstler selbst da eine Entscheidung treffen kann, ist das eigentlich großartig. Und ich glaube, diese müsste er treffen, begründen und damit leben, was die anderen davon halten.
0: Was meinen Sie denn mit einer kommentierten Fassung?
4: Also es gibt natürlich immer auch die Möglichkeit zu sagen, man geht damit um, wir haben das in der Literatur auch öfter, ne? Es gibt ein Vorwort, man bettet das ein. Das sind Optionen, die es gibt, dass man das auch in einen zeitgeschichtlichen Kontext setzt. Auch Julia von Heinz hat das zum Beispiel vorgeschlagen in einem Posting zu dem Thema. Das ist eine Option, die man hat. Man kann sagen, dieser Film findet nur noch in einem bestimmten Rahmen statt. Also zum Beispiel in dieser Form nur noch bei Vorführungen, wo auch darüber gesprochen werden kann. Oder. Es gibt ganz viele Varianten. Es gibt natürlich auch die Variante, einfach das rauszuschneiden. Auch das ist eine Möglichkeit. Ja, alle Sachen sind da möglich. Und ich glaube, er muss gute Gründe dafür finden, das eine zu tun oder das andere zu tun. Aber sie liegen bei ihm, dem Schöpfer dieses Werkes. Und sie haben am Ende des Tages keinen Einfluss darauf, was in anderen Einzelfällen passiert. Wir haben es hier einfach mit einem Film zu tun, wo eine Darstellerin seit sehr langer Zeit darum bittet, so nicht mehr gezeigt zu werden und vor allem auch darüber spricht, wie die Umstände damals waren. Und ich will gar nicht sagen, dass Wim Wenders damals falsch gehandelt hat. Er hat wahrscheinlich entsprechend des Zeitgeistes gar nicht sonderlich ungewöhnlich gehandelt.
0: Ja, so hat er es ja auch selbst dargestellt.
4: Und das kann passieren. Wir alle machen Fehler. Wir alle mit Sicherheit nutzen an gewissen Stellen unsere Macht, gehen falsch mit Personen um, üben Gewalt aus. Das passiert fast allen Leuten. Die Frage ist doch, wie gehe ich später damit um? Was mache ich damit? Tut es mir leid oder eben nicht?
0: Naja, dass es ihr wehtut und das etwas mit ihm macht, wurde schon deutlich in seinen Worten.
4: Entschuldigt hat er sich trotzdem nicht. Und das hätte ich mir wahnsinnig gewünscht. Darauf habe ich eigentlich in diesem Moment gewartet und dachte, das ist wirklich schade. Denn es ist eine Sache, die wir wissen, gerade bei Opfern von Gewalt oder auch sexualisierter Gewalt und so weiter, dass diese Anerkennung des Schmerzes, den sie haben, diese Anerkennung dessen, dass da was schiefgelaufen ist, so wichtig ist für das eigene Seelenheil. Es ist so wichtig, dass mal jemand sagt, ich sehe, dass dir hier etwas wehtut und ich erkenne das an und ich sehe auch, dass ich das verursacht habe, selbst wenn es nicht absichtsvoll war. Und das ist das, was ich wahrscheinlich am meisten vermisst habe an diesem Abend.
0: Klar ist, heute ist man anders sensibilisiert. Niemand kommt unvorbereitet ans Set, wenn es um Nacktszenen geht. Es gibt Intimitätscoaches und so weiter. Sie betonen jetzt, dass die Verantwortung dennoch bei dem einzelnen Regisseur, der einzelnen Regisseurin liegt. Aber braucht die Branche insgesamt vielleicht doch auch noch mehr Regelwerk für solche Konflikte?
4: Also insgesamt liegt nicht die Verantwortung für das, was am Set passiert, bei der Regie. Gar nicht. Das liegt ja

0: bessere Regeln, aber eigentlich haben wir genug Regeln. Wir brauchen viel öfter, wie auch in ganz vielen anderen zwischenmenschlichen Situationen, den Punkt, wo wir diese Regeln auch anwenden. Und das ist, glaube ich, viel häufiger das Problem. Wir haben eigentlich sehr gute Vorstellungen davon, wie Arbeitsschutz funktioniert, wie ein Miteinander aussehen sollte. Wir alle wollen nicht angebrüllt werden und so weiter und so fort. Und trotzdem gab es ja in den letzten Jahren auch viele Fälle, die öffentlich geworden sind, wo eben manche Leute sich anders benehmen dürfen. Hm. Ne, wo es zu gewalttätigen Übergriffen kommt und so weiter. Das hat aber nichts damit zu tun, dass wir keine Regeln haben oder dass die Leute in der Filmbranche nicht wüssten, dass man Mitarbeitende nicht schlägt oder wie auch immer. Das wissen wir sehr genau. Wir lassen es manchen Leuten trotzdem durchgehen. Und da geht es meistens um Geld, um Macht, um die Möglichkeit, bestimmte Dinge zu verwerten, mit Leuten Geld zu verdienen, weil sie einen bestimmten Zugriff auf Publikum haben und so weiter. Das heißt, wir lassen Sachen geschehen, obwohl wir eigentlich wissen, wie es geht. Und da müssen wir gemeinsam genauer hingucken, aufmerksamer werden und besser zuhören.
1: Die Schauspielerin, Regisseurin und Produzentin Sarah-Lisa Vollm zur Debatte um Wim Wenders Umgang mit der Forderung von Nastassja Kinski, eine Szene aus seinem Film Falsche Bewegung zu entfernen. Frau Vollm, ich danke Ihnen fürs Gespräch.
0: Ich danke Ihnen auch.
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1: Seit 2020 gibt es das ukrainische Opernkollektiv Opera Aperta, spezialisiert auf zeitgenössische Musiktheaterformate. Gern würden sie in Kiew ein modernes Opernhaus gründen, eine Plattform für zeitgenössische und barocke Oper, für Tanztheater, für experimentelle Bühnenformen. Doch solange der russische Angriffskrieg tobt, ist das utopisch. Wie macht man in Kriegszeiten Oper? Darum geht es in der Produktion Modranit, Songs of Winter War. Heute Abend wurde sie bei den Wiener Festwochen aufgeführt.
3: Okay.

0: Ein Ausschnitt aus Modranit, Songs of Winter War vom ukrainischen Kollektiv Opera Aperta. Heute Abend aufgeführt bei den Wiener Festwochen. Für Fazit war der Musikkritiker Jörn Florian Fuchs dabei. Guten Abend, Herr Fuchs.
1: Guten Abend.
0: Was hat es denn auf sich mit dieser Modranit, der Nacht der Mütter aus der nordischen Mythologie?
1: Die gibt's in verschiedenen Kulturen, die gibt's offenkundig, was ich nicht wusste, auch in der Ukraine. Das ist der 21. Dezember, das ist der spezielle Tag, wo gefeiert wird, wo auch so eine Art heidnischer Karneval stattfindet. Diese Tradition findet man aber auch in Spanien. Und das ist so einer der Aspekte, die in diesem Stück eine Rolle spielen. Es geht einmal ganz kitschig auch darum, da wird dann ein Schlager gesungen, der die Mütter einfach ehrt. Und zwar ist es tatsächlich der italienische Original. Titel Mama, den wir hier von Heinche kennen auf Deutsch. Der wird aber dann schnell unterbrochen und es geht wieder in eine andere Richtung. Es ist auf jeden Fall eine Hommage an das weibliche Prinzip, auch an das, könnte man dann schon sagen, eher friedliche, nicht kriegerische Prinzip, an Versöhnung und an die Frau natürlich auch als Gebärende. Das zieht sich eigentlich immer wieder durch diesen Abend durch.
0: Was haben Sie da konkret erlebt?
1: Ein ganz assoziatives Musiktheater, das allerdings beginnt, indem Ilya Rasomeiko, der Dramaturgiebühne-Konzept hier macht, eine kleine Lecture-Performance hält und sagt, die ist auch bei jeder Aufführung ein bisschen anders. Ich will mal hier an der Stelle erklären, was ist Oper und was ist Musiktheater. Und der sagt dann, also Oper ist eher das, was man hier so in Anführungszeichen im Westen hat, schön abfeiert. Da gehören auch so die russischen Opern von Tschaikowski zum Beispiel dazu. Und was wir machen, ist aber Musiktheater, das ist eine neue Form des Theaters, das ist eben ganz offen. Bisschen schwierig fand ich an der Stelle, dass er dann eingegangen ist, kurz auf Theodor Korenzis, Anna Netrebko, und hat die alle so ein bisschen in einen Topf geworfen und sprach dann auch davon, dass die in gewisser Weise im Westen von manchen als Übermenschen gesehen werden und die anderen dann eher als Untermenschen. Eine bisschen eigenartige Rhetorik. Das wirkte aber auch so halb

0: improvisiert und das ist, wie gesagt, jeden Abend anders. Also das lasse ich mal beiseite. Das ist der einzige Einwand, denn was danach beginnt, ist zunächst ein Film. Da wird im Orchester gespielt. Einerseits diese Musik, die wir gerade gehört haben, was so ein bisschen an volkstümliche Musik fast schon erinnert, dann immer wieder gebrochen durch Klangflächen, durch aggressive Geschichten. Und wir sehen die ganze erste das erste Drittel des Abends eigentlich nur einen Film. Wir sehen die Musikerinnen und Musiker, wie sie spielen. Und man sieht sie unscharf und die Musik ist in dem Moment eher lieblich. Und je schärfer die Kameraeinstellung ist, umso krasser wird die Musik. Da dachte ich mir, das ist so wirklich vom Musiktheatralen her nicht ganz so viel. Hm. Und dann gibt es eine Unterbrechung. Es gibt eine Interaktion mit dem Publikum. Es gibt ein Q&A. Also sprich, normalerweise gibt es ja dann die Möglichkeit, stellen Sie uns Fragen. Hier ist es genau umgedreht. Die Darstellerinnen und Darsteller haben Fragen an uns. Und das sind Fragen, was wir von dem bisher halten, was wir unter Oper verstehen, was unsere Lieblingskomponisten sind, also nicht triviale und triviale Fragen. Die sind teilweise ganz charmant auch beantwortet worden. Und dann kommt der zweite Teil, der einen totalen Bruch darstellt tatsächlich und auch ein paar Leute, glaube ich, nachhaltig verstört hat.
1: Warum?
0: Weil die Darstellerinnen und Darsteller dann auf die Bühne gehen, aus dem Orchestergramm heraus und sich langsam, aber sicher ausziehen und den gesamten weiteren Abend komplett nackt performen. Die Körper werden zu Musikinstrumenten. Einerseits, indem man auf der Bühne Klaviere hat, alte Klaviere zum Beispiel, und da gehen jetzt die Darsteller mit ihren Körperteilen drauf und bespielen die. Also tatsächlich auch mit den Brüsten, mit dem Penis, mit dem Hintern. Das sieht man da, das sind sehr drastische Klänge natürlich. Dann gibt es plötzlich ganz poetische Szenen, wo sich also dieses Ensemble zusammenfügt zu einer ganz eigenen Form, zu einer sehr harmonischen, fast könnte man sagen, humanen Skulptur. Das wird wieder gebrochen durch kriegerische Geschichten, in dem große Kuhglocken man sich umhängt. Und am Ende sind es so viele Kuhglocken, die die Körper so wahnsinnig schwer machen und die so einen Krach machen, dass man sich die Ohren wirklich zuhalten muss. Da dachte ich an dem Punkt, das ist so zwischen das Umkippen, eine junge Frau zu sehen, nackt, die diese Kuhglocke hat. Und das ist erstmal einfach ein erotisches Bild. Würde man vielleicht so mal ein bisschen sagen, das ist schon Kitsch, wie kann man sowas machen?
1: Aber wir das kennen das von Florentina Holzinger, das wollen wir jetzt nicht vertiefen, aber es sind jetzt keine unbekannten Bilder.
0: Es sind keine unbekannten Bilder, aber das kippt eben in diese Gewalt um, aber mit Sinn und Sinnlichkeit. Während es bei Florentina Holzinger, finde ich, eher diese Oberfläche ist und dann ist halt die fünfte Frau noch am Fleischerhaken. Und hier wird es wirklich szenisch eingesetzt. Und das hat durch diese assoziativen Bilder, Stimmung, unterschiedlichen Musikstile doch einen Bogen über diese knapp 2 Stunden, den ich sehr überzeugend fand mit einem ganz eigenwilligen Schlussmoment. Man singt übrigens zwischendrin auch nochmal die Ode an die Freude, Beethoven, auf Latein übrigens, weil man sagt, wir müssen eine gemeinsame Sprache finden. Also ganz philosophisch auch ausgedacht. Und der Schluss ist ohne Applaus. Es verbeugt sich niemand, die Bühnenarbeiter kommen, bauen langsam ab und wir werden in die Nacht entlassen, sehen eine Frau nackt dort mit Blumen über Blumen eingedeckt auf der Bühne dort noch liegen, vielleicht ein Opfer, das dann doch sein musste. Manches bleibt offen, aber in dieser offenen Form ist es, finde ich, doch etwas eindringlich Geschlossenes für mich gewesen heute.
1: Jörn Florian Fuchs über das ukrainische Opernkollektiv Opera Aperta heute Abend bei den Wiener Festwochen. Schönen Restabend.
0: Danke.
2: 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Kaum ein Thema ist in der vergangenen Woche in der Kulturszene so diskutiert worden wie die Einladung des Tech-Milliardärs Peter Thiel zu den Wiener Festwochen. Mittlerweile wurde der geplante Auftritt wieder abgesagt, aber ganz beruhigt haben sich die Gemüter noch nicht. Der Feuilletonchef des österreichischen Nachrichtenmagazins Profil, Stefan Grissemann, kritisierte im Deutschlandfunk vor allem das Hin und Her von Festivalchef Milo Rau.
3: Ich glaube, dass Milo Rau sich und den Wiener Festwochen nichts Gutes getan hat mit seinem Schlingerkurs, was diese Einladung an Peter Thiel betrifft. Ja, er ist in dieser Causa, glaube ich, wirklich erstmals an die Grenzen seiner Konfrontationslust geraten. Ich glaube, am Ende konnte er aufgrund des massiven Gegendrucks nicht mehr anders, als die Einladung irgendwie zurückzuziehen. Er weiß, glaube ich, selbst, dass das alles andere als optimal ist.
2: Stefan Grissemann vom Nachrichtenmagazin Profil. Milo Rau selbst widersprach dieser Einschätzung in der Zeitung Der Standard. Er ist der Meinung, dass sich die Wahrnehmung und Relevanz der Wiener Festwochen durch die Debatte um den PayPal-Gründer Thiel exponentiell vergrößert haben. Papst Leo XIV. Hatte sich vor gut einer Woche zu den Gefahren und Chancen von künstlicher Intelligenz geäußert. Und zwar in einer sogenannten Enzyklika, also einer Art Rundschreiben der katholischen Kirche. Diese Enzyklika wurde weltweit mit großem Interesse aufgenommen und liegt nun in einer amtlichen Übersetzung auf Deutsch vor. Die Verlage Patmos und Herder kündigten an, das päpstliche Lehrschreiben noch im Juni mit jeweils unterschiedlichen Einordnungen zu veröffentlichen. Radio Vatikan startete gestern gar eine eigene Radioakademie zu dem 120 Seiten langen Text. Von KI ist hier allerdings noch wenig zu spüren. Die Serie ist auf CD oder USB-Stick bestellbar. Beigelegt wird auf Wunsch ein gedrucktes Booklet mit der Enzyklika. Die vielleicht berühmteste Banane der Kunstwelt ist gestohlen worden. Sie war Teil des Werks Comedian des Italieners Maurizio Cattelan und mit einem Klebeband an der Wand festgemacht. Doch die Banane ist aus dem Centre Pompidou Metz im Nordosten Frankreichs verschwunden. Ein Sicherheitsmitarbeiter bemerkte das Verschwinden der Frucht bereits am Samstagnachmittag, wie das Fachblatt The Art Newspaper schreibt. Das Museum erstattete Anzeige gegen Unbekannt und ersetzte die Banane kurzerhand. Die Comedian-Banane wurde schon mehrmals ausgetauscht, etwa weil sie zu matschig oder zu braun wurde. Außerdem wurde sie schon mehrmals aufgegessen.
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1: Nur wo wir spielen, sind wir frei, schrieb Friedrich Schiller in seinen Briefen zur ästhetischen Erziehung des Menschen. Beim 47. Theatertreffen der Jugend in Berlin erlebt mein Kollege Gerd Brendel gerade, dass Schillers Satz noch immer stimmt. Nur wo wir spielen, sind wir frei. Eine 10-köpfige Jury hat aus über 100 Bewerbungen 7 Inszenierungen von Schultheatergruppen und Jugendclubs der Stadt- und Staatstheater eingeladen. Ein Festival voller Ermutigungen.
5: Beim Theatertreffen der Jugend in Berlin spielen junge Menschen zwischen 15 und 20 ihre eigenen Geschichten. Das, was sie erleben, real und virtuell im Internet. So wie Alice im Wunderland. In der sehr eigenwilligen Interpretation des Romans von Schülerinnen und Schülern der Georg-Christoph-Lichtenberg-Gesamtschule Göttingen. Das Stück beginnt mit Alice, die auf ihr Mobiltelefon starrt. Das, was sie sieht, sieht das Publikum als Projektion hinter ihr. Ein Social-Media-Filmchen nach dem anderen, Instagram- und TikTok-Posts in Endlosschleife. Wir haben so groß spezialisiert.
6: Wir haben eigentlich ein so wunderschönes Land, das Land der Denker.
5: Weiße Rosen werden als rote Rosen verkauft. Ein blonder Junge fordert ein neues, autoritäres Deutschland. Ein Lifestyle-Guru bewusstes Atmen nach Methode XY. Die Alice aus dem Roman kriecht einem Kaninchen hinterher und fällt durch einen langen Tunnel. Die Alice auf der Bühne wird durch einen Stoffschlauch ins Kaninchenloch, ins Rabbit Hole gezogen.
7: Und das soll auch quasi dieses Rabbit Hole quasi auch darstellen, dass man halt so in diese Social Media Welt reingezogen wird. Jede jugendliche Person kennt das.
5: Ja. Auch Jette Laschke kennt das. Die Zehntklässlerin spielt eine von 4 Alices in dieser Produktion. Ein halbes Jahr Probe liegt hinter ihr. Gemeinsam mit den anderen Darsteller, Darstellerinnen der Band, der Technik AG und den 3 Lehrern für darstellendes Spiel, die sich die Göttinger Gesamtschule leistet. Sebastian Martini ist einer von ihnen.
8: Wo ganz viel über Ausprobieren entsteht. Und daraus entsteht dann nach und nach das Stück,
5: in dem Alice im Wunderland auf die Figuren aus dem Internet trifft. Der deutschtümelnde Schreihals entpuppt sich als die cholerische Herzkönigin, der Lifestyle-Guru als die besserwisserische Raupe.
8: Ein bisschen wie Magie auch.
5: Magie braucht Räume, um sich zu entfalten. Die bieten die Theater-AGs mit engagierten Lehrern wie Sebastian Martini in Göttingen oder die Jugendclubs der Theater wie Polylux vom Schauspiel Köln. In Trauer-Fall erzählen Jugendliche mit und ohne Fluchterfahrungen von eigenen Verlusten in der Familie, im Freundeskreis und fragen weiter, welche Toten beweint werden und welche nicht.
9: Sag mal, Deutschland, warum weinst du nicht? Also mir ist auf jeden Fall aufgefallen,
5: sagt Jurymitglied Rahmatullah Ramzi,
9: dass Jugendliche einen sehr großen Drang haben, etwas zu bewirken in dieser Welt und etwas zu verändern. Es ist mir auch aufgefallen, dass sie sich sehr mit der aktuellen politischen Lage beschäftigen.
5: Theater als Ort für die eigenen Geschichten, Zweifel und Fragen. Mein schönstes Erlebnis habe ich zwischen den Aufführungen im Garten hinter dem Festspielhaus, wo alle zusammen feiern, die behütet aufgewachsenen Gymnasiasten und die Großstadt-Teenager. Früher gehörte auch der Theaterpädagoge und Stand-up-Comedian Tarsin Mirza dazu. Als Jeside floh er vor 10 Jahren aus dem Irak nach Deutschland. Als schüchterner, kaum deutsch sprechender Jugendlicher erlebte er Schultheater als einen Ort,
10: wo ich selber sein kann, mit dem alles, was ich trage, mit dem alles, was ich mitbringe. Theater hat mich gerettet, in jeder Hinsicht. Einmal sprachlich, aber auch, dass ich nicht mehr so schüchtern bin, dass ich aus mir rauskomme, wo ich noch einen Raum zu meinen Gefühlen gefunden habe. Und wenn ich auf der Bühne bin, ich bin frei.
5: Ganz so wie die Raupe in Alice im Wunderland beim Jugendtheatertreffen. Die entpuppt sich zu einem Schmetterling, breitet die Flügel aus und greift sich das Mikro. Wir sind da, wir sind frei, wir sind laut. Lass uns fliegen, singt der Schmetterling. Und der Saal singt mit. Theatermagie, die das Herz öffnet und verwandelt.
1: Gerd Brendel über das Theatertreffen der Jugend noch bis Freitag im Haus der Berliner Festspiele.
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1: Viele Jahre hat der wortgewaltige Philosoph und Kunsttheoretiker Bazon Brock seine Vorträge im Kopfstand gehalten. Der Denker im Dienst und Künstler ohne Werk, wie er sich selbst beschreibt. Am morgigen 2. Juni feiert er im Berliner Renaissance-Theater seinen 90. Geburtstag. Als Professor für Ästhetik und Kulturvermittlung und Gründer verschiedenster Institute hat Bazon Brock konsequent eine Mission verfolgt. Jede Form von Fanatismus und Extremismus mit dezidierten Argumenten zu entkräften. Getrieben von einer enormen Energie.
11: Ich habe mein ganzes Leben nie gefehlt, nicht ein einziges Mal, auch 68, niemals eine Vorlesung aus. Sogar als ich im Rücken operiert wurde, habe ich noch per Telefon vom OP-Tisch eine Vorlesung in der Hamburger Hochschule gehalten. Das war damals ziemlich aufwendig, sowas. Aber wer das Bewusstsein nicht hat, soll nicht an eine Hochschule gehen. Der kann sich ja irgendwo sonst in der Heide amüsieren.
1: Der selbstbewusste Bazon Brock. Wir wollen ihn zu seinem 90. Geburtstag würdigen im Gespräch mit dem Kulturwissenschaftler Wolfgang Ulrich. Guten Abend, Herr Ulrich.
12: Guten Abend, Frau Bürger.
1: Bazon Brock wurde 1936 in Pommern geboren. Inwiefern waren die Kriegs- und auch die Fluchterfahrungen prägend für sein Denken?
12: Das war natürlich sehr prägend in seinem Fall, glaube ich, ganz besonders. Mit traumatischen Erlebnissen in der Kriegszeit und einer schwierigen Zeit danach in Lagern und so weiter, sodass Bazon Brock aus meiner Sicht ein sehr typischer Repräsentant dessen ist, was dann später der Helmut Czelski, der Soziologe, als skeptische Generation bezeichnet hat. Also eine Generation, die eben in jungen Jahren desillusioniert wurde und vielleicht auch sehr immun wurde und sehr, ja, kritisch wurde gegenüber allen Formen von Ideologie, von Fanatismus, von Radikalität.
1: Welche Sprache, welchen Ton findet er denn dafür, ohne selbst zu radikal zu werden, zu sehr zu polarisieren?
12: Ja, das ist eigentlich sehr interessant bei ihm und da ist er, glaube ich, dann wiederum kein typischer Vertreter der skeptischen Generation, weil er eben nicht ein verhaltener, stiller Typ ist, sondern immer mit unglaublicher Energie, mit unglaublichem Einsatz auftritt und gerade seine ideologiekritische Haltung mit größter Werf überall auch versucht anzubringen. Er ist auch jemand mit hohem Ethos, der vor 20 Leuten mit demselben Einsatz spricht wie vor 2000 Leuten und jeden Anlass gleichermaßen ernst nimmt, um auch seine, ich würde mal sagen, zivilisatorische Grundhaltung zu artikulieren.
1: Eigentlich hieß er mit Vornamen Jürgen Johannes Hermann, aber sein Lateinlehrer gab ihm den Spitznamen Bazon in Anlehnung an das griechische Wort für Schwätzer. Interessant eigentlich, dass er das nicht von sich gewiesen hat. Bazon Brock kann tatsächlich endlos monologisieren. Ist er trotzdem interessiert am Dialog?
12: Also halt muss man sagen, das mit dem Schwätzer ist nicht nur eine negative Charakterisierung oder so gemeint, sondern bei dem Unterschied zu jemand gemeint, der schriftlich philosophiert und Thesen versucht zu schaffen, die dann zeitlos und ortlos gültig sind. Das ist seine Sache nicht, sondern er möchte auch situativ wirken und je nach Ort etwas anders sich einbringen. Und das gesprochene Wort ist deshalb das Wichtige und nicht das auf Ewigkeit angelegte Wort. Und das ist halt auch Ausdruck dieser skeptischen Haltung eben selber. Wir haben auch schon gesagt, er ist Künstler ohne Werke. Man könnte auch sagen, er ist Theoretiker ohne jetzt 800-seitige grundsatzsystematische Werke. Der Dialog, ja, der ist vielleicht, wenn man ihn näher kennt, nicht immer in jeder Situation so ganz einfach möglich, weil, glaube ich, da doch sein Bedürfnis, auch aus seinen eigenen Erfahrungen gespeist, unbedingt das ihm Wichtige loszuwerden, manchmal noch stärker ausgeprägt ist als die Freude, jetzt anderen zuzuhören.
1: 2011 hat Batson Brock in Berlin-Kreuzberg die sogenannte Denkerei gegründet, ein Institut für theoretische Kunst, Universalpoesie und Prognostik. Nach 7,5 Jahren wurde dieses Amt für die Arbeit an unlösbaren Problemen als Veranstaltungsort geschlossen, existiert aber wohl noch mobil weiter. Das Programm war teilweise durchaus umstritten. Warum und überhaupt, was ist das Streitbare an Batson Brock?
12: Ja, das ergibt sich eigentlich daraus, dass er gegenüber allen Ideologien skeptisch ist, heißt bei ihm, dass er sich jetzt nicht auf eine Sache auch festlegen möchte. Und dass es ihm vor allem auch wichtig ist, dass Streit stattfindet zwischen Menschen ganz unterschiedlicher Weltanschauungen. Das heißt, er scheut sich nicht, auch mal Leute einzuladen, wo andere die Nase rümpfen oder skeptisch werden, ob da nicht auch schon eine Grenze überschritten wurde, wem man hier Raum und Gehör schenkt. Aber ich denke, das ist bei ihm wirklich beeindruckend, jetzt auch gerade bei einem so langen Leben zu sehen, dass er sich Ideologien, egal aus welcher Richtung sie kamen, dann doch immer widersetzt hat. Aber nicht, indem er sie ausgegrenzt hat, sondern indem er sie auch zur Geltung gebracht hat. Von ihm so ein wichtiger Gedanke ist, man kann etwas weit am besten dadurch kritisieren, dass man es erst einmal auch zulässt und dann vielleicht sogar noch übersteigert. Und in der Übersteigerung wird dann vielleicht auch die problematische Seite einer Position, einer Weltanschauung deutlich. Und ich glaube, dazu diente auch nicht zuletzt diese Denkerei.
1: Batson Brock war ein Weggefährte von Joseph Beuys. Er ist ein Pionier der Kunstvermittlung. Auf der Documenta zum Beispiel hat er Besucherschulen angeboten, wollte aus einem eingeschüchterten Kunstpublikum ein mündiges Publikum machen. Was war denn da sein Ansatz? Wie hat er das gemacht?
12: Ja, indem er wirklich versucht hat, den Leuten auch mal die Erfahrungen selber bewusst zu machen, die sie mit den Werken machen können und sich eben nicht auf das zu verlassen, was man irgendwo nachlesen kann. Da ist er schon auch sehr stark zum Teil in den Dialog gegangen und hat die Besucherinnen und Besucher selbst herausgefordert. Und auch das gehört natürlich wieder wesentlich zu so einem Programm von, früher hätte man gesagt, etwas pathetisch von Aufklärung, das er da betrieben hat. Auf jeden Fall, auch hier ging es ihm darum, Einseitigkeiten auszugleichen, gerade gegenüber Kunst. Verhalten sich viele Leute ja eingeschüchtert und haben das Gefühl, sie dürfen gar nicht ihre Meinung sagen. Damit ist aber der Kunstbereich auch ein Bereich, der schnell etwas ideologisiert sein kann. Rock sprach da von den Gottsucherbanden, die da unterwegs sind. Und davon wollte er eigentlich die Leute befreien, indem sie selber dann auch zu eigenständigeren Urteilen kommen. Und das, glaube ich, war auch wirklich lebenslang sein Programm, auch in anderen Bereichen. Ich habe mit ihm zusammengearbeitet so vor 15 Jahren, vor allem an der Hochschule für Gestaltung in Karlsruhe. Da hat er so Studiengänge entwickelt für sogenannte Profibürger. Da konnte man zum Diplom-Patienten werden oder zum Diplom-Konsumenten werden. Also gerade auch in Bereichen, ja, etwas noch dazulernen oder an Bewusstsein vor allem gewinnen, wo man vielleicht sonst auch zu schnell mal eingeschüchtert ist oder zu schnell auch zum Opfer wird von falschen Autoritäten. Und das hat er wirklich sehr systematisch betrieben, hier den Leuten auch die Verantwortung zuzumuten, die sie potenziell haben können.
1: Ich habe auch schon seine Vorträge angesprochen, die er lange auf dem Kopf stehend hielt. Er hat eine Methode entwickelt, die er Action Teaching nannte. Hatten seine Veranstaltungen also meist so einen performativen Charakter? An was erinnern Sie sich da?
12: Also ja, ich habe ihn nicht mehr erlebt mit dem Kopfstand, da habe ich ihn, glaube ich, zu spät kennengelernt, aber performativ allein insofern, als die von mir schon angesprochene unglaubliche Energie, mit der er jede Veranstaltung betreibt, einen natürlich nicht passiv sitzen lässt. Also man geht immer sehr stark mit dem, was er da vorträgt. Es gibt immer die Stellen in seinen Vorträgen, wo man erstmal stockt oder zweifelt oder nicht mehr bereit ist, auch mitzugehen, wo man was zu absurd, zu krass findet. Aber genau das ist eine Methode von ihm, sein Publikum eben auch immer aktiv zu halten. Und man soll gar nicht jetzt alles eins zu eins glauben, was er sagt. Man soll auch genau den Punkt finden, wo man dann auch selber vielleicht widerspricht oder nicht mitgeht und das dann vielleicht auch danach noch in der Diskussion artikuliert. Also das Performative bezieht sich vielleicht eher auf die Dynamik, die zwischen ihm als Vortragenden und seinem Publikum entsteht und jetzt nicht nur dadurch, dass er irgendwelche extremen Dinge auf einer Bühne betreibt.
1: Herr Ulrich, was wünschen Sie Bazzo und Brock zum 90.
12: Ich wünsche ihm natürlich, dass er noch viele Jahre so aktiv und so lebendig und so kraftvoll bleiben kann. Ich wünsche ihm vor allem, dass er den Satz, der aus meiner Sicht vielleicht einer der wichtigsten aus seinem Werk ist, dass er dem Satz noch lange auch gerecht werden kann. Der Satz lautet, souverän ist, wer den Normalfall garantiert. Und in dem Sinn wünsche ich ihm sagen, weiterhin Souveränität. Ich glaube, das ist heute wichtiger denn je, den Normalfall zu garantieren. Dieser Satz ist ja formuliert so als Kritik und Kontrast zu dem Satz des NS-Juristen Karl Schmidt, wonach souverän sei, wer über den Ausnahmezustand entscheidet. Und wir haben ja heute wieder viele Leute, die von Disruption und Ausnahmezuständen irgendwie schwärmen oder das erwarten, den großen Bruch mit dem Bestehenden. Und Bazzo und Brock ist eben derjenige, der gerade den Normalfall garantieren möchte. Und mit den Techniken, die er entwickelt hat, ist das ein Stück weit besser möglich als mit vielen anderen. Und das möge weiterhin durch ihn auch nicht zuletzt stattfinden können.
1: Der Kulturwissenschaftler Wolfgang Ulrich zum 90. Geburtstag von Bazzo und Brock an diesem 2. Juni. Ich danke Ihnen sehr fürs Gespräch, Herr Ulrich.
12: Danke, Frau Bürger.
1: Und jetzt bahnt uns Klaus Pukatzki einen Pfad durch die frisch gedruckten Feuilletons vom Dienstag.
13: Unter russischer Besatzung kann es jeden treffen, heißt es in der Frankfurter Allgemeinen Zeitung zu einer erschreckenden Filmdokumentation, die unter anderem bei YouTube zu sehen ist. Darin berichten Ukrainer aus den von Russland besetzten Gebieten, wie die Besatzer willkürlich in Wohnungen oder am Arbeitsort eindringen, Menschen Handschellen anlegen und einen Sack über den Kopf ziehen, sie einfach mitnehmen und dann auf kaum vorstellbar grausame Weise misshandeln, schreibt Stefan Locke aus Kiew über die 50 Minuten lange Doku Torture Culture, also Folterkultur, des ukrainischen Journalisten Danilo Mokrik. Mitarbeiter lokaler Verwaltungen, Lehrer und Priester waren zwischen 2 Monaten und 2 Jahren in russischer Gewalt. Sie stehen stellvertretend für Zehntausende Ukrainer, die seit Russlands Vollinvasion der Ukraine in die Hände der Besatzer gerieten. Sie alle haben dort systematische, brutalste Folter erlebt. Was sie erzählen, ist kaum zu ertragen. Und Stefan Locke beschreibt dieses so detailliert und bewegend, dass es dem Kulturpressebeschauer schwerfällt, diese Passagen zu zitieren. Dann lieber diesen Satz. Es sind erschütternde Dokumente von Exzessen, die jeden, der fordert, die Ukraine solle sich endlich ergeben, damit Ruhe ist, das Blut in den Adern gefrieren lassen müssten. Und zitiert werden soll auch der Filmautor Danilo Mokrik. Ich hatte ein Buch über Folter während des großen Terrors unter Stalin gelesen. Da tauchte vieles von dem auf, was die Menschen heute berichten. Und wie gehen die Russen heute mit Josef Vissarionowitsch Stalin um, bis zu seinem Tod 1953 Generalsekretär der sowjetischen kommunistischen Partei und Befehlsgeber für Massenmorde? Während die Aggression gegen die Ukraine brutaler wird, gewinnt der einstige sowjetische Diktator Josef Stalin an Popularität unter den Russen. Denkmäler werden ihm errichtet, klärt uns die Tageszeitung Taz auf. Nicht nur, dass die Russen Stalin mit mehr als 176 Denkmälern ehren. Letztes Jahr ordnete Putin an, den Flughafen in Wolgograd in Flughafen Stalingrad umzubenennen, in Anerkennung des sowjetischen Generalsekretärs, nachdem die Stadt früher genannt wurde, schreibt Jens Malling. Auch für die Ukrainer beinhaltet Stalins Rückkehr eine klare Botschaft. Indem sie ihn heraufbeschwören, signalisieren die Russen: Wir haben euch ermordet, euch in Lager geschickt und euch damals in unser Reich eingegliedert. Und jetzt tun wir es wieder. Und da soll sich die Ukraine endlich ergeben, damit Ruhe ist? Mit dem anderen Massenmörder des 20. Jahrhunderts hat sich sein Leben lang ein Historiker beschäftigt, der am 2. Juni vor 100 Jahren geboren wurde. Raoul Hilberg, 2007 verstorben im Alter von 81 Jahren. Für ihn war klar, dass die Vernichtung der europäischen Juden nicht die Tat einiger mehr oder weniger geheimer Sonderkommandos war, lesen wir in der Frankfurter Rundschau. Hilberg zeigt an immer wieder neuen Beispielen, wie, wer immer hinzugezogen wurde, um mitzumachen bei der Vernichtung der Juden, selbst darauf kam, wie er es am wirksamsten tun konnte, schreibt Arno Wittmann und empfiehlt die Lektüre der Bücher des Historikers, darunter das Werk, das ihn berühmt machte, »Die Vernichtung der europäischen Juden«. Tatsächlich ist Raoul Hilbergs Buch nicht nur ein Standardwerk. Es hat der Holocaustforschung einen neuen Weg gewiesen, schreibt Arno Wittmann und rät: Wenn Sie Näheres wissen wollen, hören Sie doch bitte die lange Nacht über Raoul Hilberg auf deutschlandfunkkultur.de. 162 Minuten. Und dem können wir uns nur anschließen.
1: Klaus Pokatzki mit der Kulturpresseschau. Ich bin Britta Bürger. Kommen Sie gut durch die Nacht.

0: 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Null Uhr. Heute ist Dienstag, der 2. Juni. Die Nachrichten. Das EU-Parlament und die Mitgliedstaaten haben sich darauf geeinigt, Abschiebezentren in Drittstaaten einzurichten. Das teilte die zyprische EU-Ratspräsidentschaft mit. In den sogenannten Return Hubs außerhalb der Europäischen Union sollen abgelehnte Asylbewerber untergebracht werden, die nicht in ihre Herkunftsländer zurückgebracht werden können. Dies kann der Fall sein, wenn das Herkunftsland die Einreise verweigert oder zu dem Staat keine diplomatischen Beziehungen bestehen. Um die neuen Regelungen anzuwenden, suchen Deutschland und weitere EU-Staaten nach Ländern außerhalb der Europäischen Union, die solche Abschiebezentren betreiben wollen. Die Einigung der EU-Länder mit dem Parlament umfasst auch neue Regeln, wie abgelehnte Asylbewerber bei ihrer eigenen Abschiebung mitwirken müssen, wenn sie nicht verhaftet werden wollen. Zudem kann ihnen künftig EU-weit Unterhalt gekürzt werden. Auch die Beschlagnahme von Reisedokumenten wird möglich. Das EU-Parlament und die EU-Staaten müssen über die Neuregelungen noch formal abstimmen. US-Präsident Trump hat Meldungen widersprochen, wonach der Iran seine indirekten Verhandlungen mit den USA über ein Ende der Kampfhandlungen aussetzt. Trump sagte in Washington, ihm sei von einer Unterbrechung der indirekten Verhandlungen nichts bekannt. Die Gespräche würden fortgesetzt. Unklar ist die Lage, was eine sofortige Waffenruhe zwischen Israel und der Islamistenmiliz Hisbollah im Libanon betrifft. Trump teilte mit, er habe mit Israels Regierungschef Netanyahu sowie mit hochrangigen Vertretern der Hisbollah gesprochen. In den Telefonaten sei ihm eine Waffenruhe für den gesamten Libanon sowie für das israelische Staatsgebiet zugesagt worden. Netanyahu hingegen erklärte, er werde die libanesische Hauptstadt Beirut bombardieren, sollte die Hisbollah weiterhin Israel angreifen. In Dänemark ist gut 2 Monate nach der Parlamentswahl der Weg für eine neue Regierung frei. Die amtierende Ministerpräsidentin Frederiksen erklärte, sie habe eine Koalition aus Mitte-Links-Parteien gebildet. Teil der Minderheitsregierung sollen neben den Sozialdemokraten von Frederiksen die Sozialistische Volkspartei, die linksliberalen Radikale Venstre und die Moderate Partei sein. Insgesamt waren bei der Wahl im März 12 Parteien ins Parlament eingezogen. Der erste Versuch zur Regierungsbildung misslang, weil sich die moderate Partei zurückgezogen hatte. Auch ein Versuch des Verteidigungsministers Poulsen von der liberalen Partei scheiterte. Frederiksen erklärte, sie habe König Frederik bereits über die Regierungsbildung informiert. Die Sozialdemokratin würde damit in ihre 3. Amtszeit als Regierungschefin gehen. Bundeskanzler Merz wird heute in Bad Saarow auf dem Ostdeutschen Wirtschaftsforum erwartet. Er will dort zunächst eine Rede halten und anschließend mit Managern ins Gespräch kommen. Zu ihnen zählen unter anderem Vertreterinnen und Vertreter des Halbleiterherstellers Infineon aus Dresden und des Höchstspannungsnetzbetreibers 50 Hertz. Merz wird begleitet von Bundesdigitalminister Wildberger. Gestern hatte Sachsen-Anhalts Ministerpräsident Schulze auf der Veranstaltung vor einer negativen Entwicklung der Wirtschaft in Ostdeutschland gewarnt. Der CDU-Politiker sagte, man müsse sich zwar um neue Zukunftsbranchen kümmern, zugleich müsse man jedoch aufpassen, dass bestehende Strukturen, etwa in der Chemie- oder Automobilindustrie, erhalten blieben. In Deutschland ist die Zahl der Asylanträge im Mai erneut gesunken. Wie das Bundesinnenministerium mitteilte, wurden beim Bundesamt für Migration und Flüchtlinge im vergangenen Monat knapp 5.600 Erstanträge gestellt, rund 30% weniger als im Vorjahresmonat. Niedriger war die Zahl zuletzt 2020, als während der Corona-Pandemie strenge Einreisebestimmungen galten. Bundesinnenminister Dobrindt sieht in den Zahlen einen Erfolg der aktuellen Flüchtlingspolitik. Migrationsforscher erklären den Rückgang vor allem mit der veränderten Situation in Herkunftsländern wie Syrien und Transitstaaten wie der Türkei. Das Wetter. Nachts unterschiedlich bewölkt, im äußersten Nordwesten und Westen örtlich Regen, Tiefstwerte 16 bis 8 Grad. Am Tag im Nordwesten und Westen Schauer, später auch in der Mitte und im Südwesten. Kräftige Gewitter mit Unwetterpotenzial möglich. Sonst wolkig mit heiteren Abschnitten. Temperaturen 19 bis 27 Grad. Das waren die Nachrichten.
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0: Klangkästen und Tonkuppeln. 30 Jahre Berliner Singuhr-Hörgalerie. Eine Sendung von Thomas Grötz. Das Glockenspiel der Berliner Parochialkirche wurde 2016 wieder zum Leben erweckt. Es ertönt aus dem neu errichteten Turm, der gegen Ende des Zweiten Weltkriegs infolge eines Luftangriffs ins Kirchenschiff gestürzt war. 1996 entstand an diesem Ort eine Hörgalerie, ein Klangkunstprojekt, dem die Bezeichnung Singuhr verliehen wurde. Der Initiator Carsten Seifert:
1: Das ist ein schönes Wort, kennt keiner, aber eigentlich aus dem Volke, weil Parochialkirche konnte man halt nicht aussprechen. Die Leute, die drumherum lebten, benannten die immer als Singuhrkirche wegen dem Glockenspiel, was da praktisch jede Viertelstunde Klänge setzte. Das war das größte Glockenspiel Deutschlands. Das war sogar im Deutschlandfunk in den 30er Jahren. Da gab es Riesenkonzerte mit Glocken und Bläsern und 3000 Leute unten, die es gehört haben, wurde im Rundfunk übertragen, so ähnlich wie Big Ben. Das war dann irgendwie schön, das eigentlich Singuhr zu nennen, weil es so eine Assoziation hatte mit diesem Instrument, dass die Uhr singt und Zeit und Raum, also keine Ahnung. Jedenfalls war es so ein Kunstwort, was aber einen Hintergrund hatte.
0: Zum realen Hintergrund der Initiative von Carsten Seifert, an der sich zunächst auch Susanne Bieners-Preisendörfer beteiligt hatte, gehört die Berliner Nachwendesituation. Wie zahlreiche andere Immobilien war auch die Parochialkirche, die man zum Teil als Möbellager genutzt hatte, in einem vernachlässigten Zustand. Der hohe Gebäudeleerstand in den östlichen Teilen der Stadt erwies sich in den 1990er Jahren jedoch als attraktiv. Kreative jeglicher Couleur entdeckten nicht nur Arbeits- und Proberäume, sondern auch die Möglichkeit, sich Öffentlichkeit zu verschaffen. Diese Aufbruchssituation wurde zunächst nicht vorrangig von ökonomischen Verwertungszusammenhängen bestimmt. Im Vordergrund standen experimentelle Ansätze und künstlerische Positionen, die noch nicht etabliert waren. Als ersten Künstler hatte Carsten Seifert, der in Ost-Berlin aufgewachsen ist, den in der Nähe von Leipzig lebenden Erwin Stache eingeladen. Seit Mitte der 1970er Jahre entwickelte Musiker und Objektebauer Instrumente und mechanische Klangobjekte. In der Parochialkirche stellte er auf weißen Tischen eine Reihe von Klangkästen aus, wie er sie nannte. Man konnte diese Zigarrenkisten selbst öffnen, um unterschiedliche Klänge zu aktivieren und sich eigene Klangmischungen zusammenzustellen.

Die Singuhr-Hörgalerie war in ihrem Anfangsjahr sogleich mit einer Großveranstaltung verbunden, die renommierte Klangkunstproduktionen in Berlin umfangreich präsentiert hat. Das erste der sogenannten Son Ambiente Festivals realisierte im Sommer 1996 Projekte von 75 internationalen Künstlerinnen und Künstlern verschiedener Generationen. Zu den über 20 Orten in Berlin-Mitte, an denen man diese entdecken konnte, gehörte auch die Singuhr-Galerie. Sie beteiligte sich mit Arbeiten des Kanadiers Gordon Monahan und der in Berlin lebenden Jutta Ravenna. Die bildende Künstlerin und Musikerin hatte unter dem Titel Datenklangfenster das einstige Glockengeläut der Parochialkirche durch Computergeräusche ersetzt. Durch die Bewegungen der Besucherinnen und Besucher wurde die interaktive Installation in Gang gebracht.

0: Die Singuhr-Hörgalerie-Projekte wurden stets im Zusammenhang mit den bestehenden räumlichen Gegebenheiten entwickelt.
1: Es gibt ja keine neutralen Räume, aber diese Kirchenräume waren ja ruinös und waren trotzdem mit einem ganz speziellen atmosphärischen Charakter verbunden. Und da muss halt ein Künstler oder eine Künstlerin drauf eingehen, ansonsten wird der Raum immer die Arbeit erdrücken oder wegdrücken, weil der Raum dann interessanter ist als die Arbeit an sich.
0: 2 Jahre nach der Gründung der Singuhr-Initiative stieg auch Markus Steffens in das Projekt ein. Der aus der Moselregion stammende Musikwissenschaftler hatte Carsten Seifert im Rahmen des gemeinsamen Studiums an der Berliner Technischen Universität kennengelernt. Für beide waren insbesondere die Lehrveranstaltungen von Helga de la Motte Haber von Interesse, die sich leidenschaftlich für Klangkunst engagierte, als es diese Bezeichnung noch gar nicht gab. Sound Art, so der ursprüngliche Begriff, war in Berlin demnach auf der akademischen und der Veranstaltungsebene präsent. Markus Steffens.
2: Sonnabiente hat natürlich aufgegriffen, was in der Stadt einfach auch schon präsent war. Also die Galerie Gianozzo entstand schon in den späten 1970er Jahren und hat angefangen, in diese Richtung auch zu arbeiten. Damals nannte man das noch nicht so, aber es waren Künstler, Künstlerinnen, die dann auch 96 in dieser großen Ausstellung beteiligt waren. Es gab die große Akademieausstellung 1980 für Augen und Ohren von René Bloch. Das heißt, in der Stadt war, vor allem natürlich im Westen, war Klangkunst tatsächlich schon Thema. Ne? Und die 90er haben das im Grunde genommen nochmal befördert, weil die 90er, muss man ja auch sagen, ist ja die Zeit, wo es so viel Zukunft gab. Nach dem Fall der Mauer gab es Räume, es gab unheimlich viel Initiative, die nach Möglichkeiten suchte, sich irgendwo zu präsentieren.
0: Eine weitere unabhängige Initiative der Berliner Nachwendezeit ist die sogenannte Echtzeitmusik. Sie verbindet auf experimentelle Weise elektroakustische und improvisierte Klänge miteinander und ist auch von konzeptuellen Ideen bestimmt. Die sogenannte Post-Conceptual Art wiederum stellte eine wichtige Strömung ab den frühen 1990er Jahren in der bildenden Kunst dar. Die für sie charakteristische Verknüpfung von gedanklichen Entwürfen mit objekthaften und skulpturalen Formen strahlte auch auf die Klangkunst aus.
1: Klangkunst kommt ja auch aus dem Konzeptkunstgedanken, aus der Befreiung von gewissen Fesseln sowieso, die Einbeziehung des Alltags, weil Sound gehörte zum Alltag. Denken wir nur an die ganzen Dadaisten und was da alles an Klavieren zerstört wurde oder wie Musik auch eine große Rolle spielt in der Kunst. Und das war, glaube ich, so genau diese offene Zeit, wo dann die Räume auch da waren, um das zu präsentieren, weil die Museen, die klassischen Kunstorte, auch die Galerien, ich meine, das war so wie mit Videokunst, das wurde halt am Rande mitgenommen, aber es war eigentlich nicht wesentlich, weil man kann es nicht verkaufen. Und sobald man sozusagen nicht Teil dieses Kunstmarktes sein kann, weil die Arbeiten sich ja nicht oder schwer verkaufen lassen, kommst du sofort in so eine Nischensituation.
0: Historisch hat sich die Klangkunst aus der sogenannten Intermedia-Art der 1960er Jahre herausentwickelt, die zunächst in den USA beheimatet war, etwa in der Form der Fluxusbewegung und der Concept-Art. Zugleich brachten die gesellschaftlichen und kulturellen Erschütterungen der zweiten Hälfte des Jahrzehnts ausgebildete Musikerinnen und Musiker, aber auch bildende Künstlerinnen und Künstler dazu, ihre einmal eingeschlagenen Wege anzuzweifeln und nach Betätigungsfeldern zu suchen, die außerhalb einer institutionell gebundenen Kultur lagen. Der Amerikaner Max Neuhaus etwa, eigentlich Schlagzeuger und profilierter Interpret der neuen Musik, begann plötzlich damit, ephemere akustische Interventionen in belebten Umgebungen anzusiedeln, etwa im Großstadtgetümmel von New York.
1: Klangkunst per se ist halt Kunst mit Klang als künstlerischem Material im Raum. Das war von Anfang an auch unser Ziel mit Singuhr, genau das zu machen, obwohl wir nannten uns ja Hörgalerie. Das kommt natürlich aus dem Hintergrund der Musikwissenschaft. Markus hat ja seine Doktorarbeit über Varese begonnen und ich habe mich auch immer schon für Raummusik interessiert, war ja mal früher Posaunist, wo man ja auch dann hört, wie ein Raum reagiert, ganz anders als bei anderen Instrumenten zum Teil, sehr massiv. Und das hat mich eigentlich von Anfang an interessiert, so einen Raum zu schaffen, wo man mit Klang halt lange Zeit verweilen kann, wo man den Klang auch sich suchen kann, wo der nicht so konzertant präsentiert wurde. Also ich war vorher in der neuen Musikszene. Und irgendwie war diese Offenheit, dieses vielleicht auch Zurückgehen aufs Individuum, was auch zu dieser postkonzeptionellen Phase gehört, für mich jetzt in dem Moment wichtiger als irgendwie elaborierte neue Konzertformate zu erleben, wo ich dann so ganz brav sitzen muss. Und in einer Klanginstallation kannst du halt irgendwie diese Erfahrung dir selber erarbeiten und selber machen.

0: Holen Sie hin, bitte. Nein, da Sie dürfen sich da nicht draufsetzen. Nein. Ja. Ja, das ist. Das steht unter Denkmalschutz. Na, gehen Sie bitte weiter. Ja, danke.
1: Ich muss mal ein bisschen.
0: Ich war halt früh.

0: Und auf der linken Seite. Da hören Sie das Echo.
1: 2,18.
2: Kommen Sie mal bitte wieder zurück zur Gruppe. Ja? Gut. Bitte anschließen. Keiner bleibt hier zurück. Nein.
3: Eine Komposition entsteht mehr im Kopf und so waren auch viele Arbeiten, die wir gemacht haben, fast eher minimalistischerer Natur, ist auch heute noch so. Da gibt es Setzungen im Raum, die man sich dann als Publikum, als Hörender, als Erfahrener zu einer Komposition in deinem eigenen Kopf und deinem eigenen Körper zusammenbaut. Und diese Erfahrung ist halt eine andere Erfahrung, als sich beschallen zu lassen und dann nur zu reagieren in der Form von Applaus oder Türenknallen.
4: Selten nur brachten Künstlerinnen und Künstler zur Singuhr-Hörgalerie bereits erarbeitete Konzepte mit, sondern sie wurden ermutigt, die Räumlichkeiten der Parochialkirche auf sich wirken zu lassen, um daraufhin ihre Ideen zu entwickeln. So verhielt es sich auch im Zusammenhang mit der Installation von Roswitha von den Driesch, die sie gemeinsam mit Jens-Uwe Düffert und Klaus Lebkücher umgesetzt hat.
3: Die haben dann sehr mühsam hunderte Meter von Kupferdraht verspannt und wo dann immer Kreuzungen entstanden, haben die kleine Piezo-Lautsprecher, die nur so ein Bit Information haben, installiert. Und es war eine Dreiergruppe, eine bildende Künstlerin, ein Komponist, der bei Goldmann studiert hatte und ein Programmierer. Und die haben dann praktisch so ein lebendiges Wesen geformt, wo diese Klicks durch diese Intersections praktisch programmiert, sich wie so eine Art Insektensound durch dieses ganze Netz bewegt haben. Da waren also 400 Lautsprecher am Ende in diesen 80 Quadratmetern und man durfte auch nicht mal einen Nagel in die Wand machen, weil alles Denkmalschutz. Musste also alles eingeklemmt werden mit kleinen Holzkeilen und so. Wahnsinnig viel Arbeit.

Nachdem die Singuhr-Hörgalerie in den ersten beiden Jahren ihres Bestehens nur den Glockenraum im Turm der Parochialkirche nutzen konnte, wurde es nach Bewilligung eines Förderantrags der EU möglich, auch das weiträumige Kirchenschiff mit einzubeziehen. Als erstes realisierte Andreas Olderb an den tragenden Pfeilern der ehemaligen Kuppel der Kirche vier sogenannte singende Flammen. Diese von Wasserstoff genährten Flammen brachten in Glaskolben unterschiedlicher Länge Luftsäulen zum Schwingen, die auf vier unterschiedliche Töne gestimmt waren. Die zweite Installation stammte von dem Komponisten und Installationskünstler Manos Tsangaris. Unter dem Titel »Groß und Klein« verteilte er im Kirchenschiff sieben sogenannte Fadenorgeln. Lautsprecher, die jeweils mit einem CD-Spieler und einer Glühbirne verknüpft waren. Mit mechanischen Seilzügen konnten Besucherinnen und Besucher die Lautsprechermodule in eine Pendelbewegung versetzen, wobei die CD-Spieler Klänge abstrahlten. Ausgangspunkt der Klangausschnitte ist eine Vokalkomposition von Tsangaris, die Vertonung des 148. Psalms aus dem Alten Testament mit dem Titel »Gottes Lob im Himmel und auf Erden«. Das Stück hallte als eine Art klingendes Kaleidoskop durch den Raum.

0: Dass man eine audiovisuelle Arbeit selbst aktivieren und zum Leben erwecken kann, macht die Klangkunst für viele zu einem besonderen Erlebnis.
1: Wir wollen nicht der Festivalkultur folgen, die ja immer mehr zunimmt, weil da kann man natürlich mehr Publikum kriegen, man kann bessere Finanzierung bekommen, aber nach 3 Tagen ist halt auch schon Schluss. Sondern wir wollen langfristig Ausstellungsarbeit machen, deswegen auch der Titel Galerie. Also Galerie war jetzt nicht eine Verkaufsidee, was halt wichtig war. Es gab nicht so einen Stamm von 10 Künstlern oder Künstlerinnen, mit denen wir arbeiten wollten, sondern es war ganz offen. Jeder durfte nur einmal ran, egal wie berühmt oder nicht berühmt er war. Das war uns ein ganz wesentliches Maxime, weil auch wirklich uns interessiert hat, wie die unterschiedlichen künstlerischen Handschriften mit Klangarbeiten in diesen spezifischen Räumen funktionieren und wie sie einen neuen Kosmos auch für uns, aber auch fürs Publikum eröffnen.

0: oder überhaupt aufbereitet hatten für kulturelle Nutzung. Das war total absurd. Und wir konnten vor allen Dingen nichts mehr in dem großen Kirchenschiff machen, weil da fanden dann Vermietungen an Gala, Zeitschrift oder andere Sachen statt.
1: Für die im Herbst 2006 veranstaltete Abschlusspräsentation in der Parochialkirche wurde die US-amerikanische Komponistin und Klangkünstlerin Marian Amashé eingeladen. Ihr Interesse an elektronischer Musik bezog sich insbesondere auf psychoakustische und physikalische Aspekte, etwa auf sogenannte otoakustische Emissionen. Erzeugt man bestimmte Kombinationen von obertonlosen, reinen Tönen, dann singt das Ohr mit. Das heißt, es lässt als Reaktion auf die akustischen Reize einen entsprechenden Ton in einer tieferen Frequenz entstehen. Diese selbst hervorgebrachten Töne können die Eigenwahrnehmung und die akustische Orientierung im Raum intensivieren. Marian Amashé war es möglich gewesen, ihre Arbeit für die Singohr-Hörgalerie über einen längeren Zeitraum zu entwickeln, da sie Monate zuvor ein Stipendium im Rahmen des Berliner Künstlerprogramms des DAAD, des Deutschen Akademischen Austauschdienstes, erhalten hatte. Das Stück Gravity aus der Music for Sound Joint Room Series war schließlich nicht nur im Turm, sondern auch im Hauptschiff der Parochialkirche zu erleben.
0: Das war ein großes Soundscreening von 90 Minuten. Und es war natürlich ein perfekter Abschluss, weil diese Art und Weise, wie sie Klänge in Räume schickt, ganz bewusst auch richtet und die Reflexion der Räume mit Teil ihrer Gesamtkomposition oder Installation in dem Falle, das ist so eigenwillig, weil es auch sehr musikalisch nochmal ist. Sie ist ja wirklich auch Komponistin und keine bildende Künstlerin.

0: Nachdem die Singuhr-Hörgalerie die Parochialkirche nicht mehr nutzen konnte, wurde Ausschau nach einer Alternative gehalten. Bald schon gerieten zwei benachbarte, leerstehende Wasserspeicher in Prenzlauer Berg in den Fokus.
1: Wir konnten dann dort 4 Jahre lang mit dem Grundbudget, was wir dann vervierfacht haben, über Anträge, relativ große Ausstellungsprojekte machen. Und die waren nochmal spezifisch, ortsspezifischer als die in der Parochialkirche.
0: Die beiden Wasserspeicher aus dem 19. Jahrhundert zeichnen sich durch ungewöhnliche akustische Verhältnisse aus. Markus Steffens?
2: Ich fange mal mit dem kleinen Wasserspeicher an. Das war der historisch erste Speicher gewesen. Das war ursprünglich ein offenes Bassin, das später gedeckelt worden ist. Ein offener Raum, an dem die Decke im Grunde genommen von so einer Gewölbearchitektur getragen worden ist. Ein akustisch sehr transparenter Raum mit einem Nachhall, der durchaus auch zulässt, dass man da auch was Performatives, Konzertantes unternehmen kann. Der große Wasserspeicher ist sehr viel labyrinthischer. Es ist ein Bassin, das aus einzelnen Ringen besteht, also eher so den runden Charakter hat, die sich so labyrinthisch im Grunde genommen aneinander fügen und hat Nachhallzeiten von fast 40 Sekunden.
0: Zwischen 2007 und 2014 realisierten Klangkünstlerinnen und Klangkünstler aus aller Welt, wie Ulrich Eller, Akio Suzuki, Arnold Dreiblatt, Maya Urstadt und viele andere unterschiedlichste Arbeiten, die auf die bestehenden Räumlichkeiten zugeschnitten waren. 34 Turns, 34 Kehren, hieß das Projekt des US-Amerikaners Terry Fox, das 2009 im großen Wasserspeicher installiert wurde. Der Künstler war im Jahr zuvor, nur wenige Monate nach seinem Besuch vor Ort, unerwartet verstorben. Auf Basis einer Skizze platzierten Carsten Seifert und Marita Losenfox, die Witwe des Künstlers, 33 mit Salz befüllte Metallschalen in den 33 Nischen des sogenannten Kammergangs. Die 34. Metallschale stand zentral im Innenraum, denn dieser Teil des Kammergangs war zum Eingang in den Speicher umgebaut worden. Der Klang des Zerberstens der Salzkristalle angesichts der hohen Luftfeuchtigkeit war allerdings nur ein imaginärer. Deshalb hatte Fox noch eine weitere Arbeit hinzugefügt. Mikrofone auf dem Turm des Speichers nahmen die akustische Atmosphäre der direkten Umgebung auf, um sie dann ins Innere zu übertragen. Es entstand eine Überblendung oder Vertauschung von Außen- und Innenwelt. Ein Motiv, das im Werk des Künstlers häufiger anzutreffen ist.

0: Neben renommierten Klangkünstlerinnen und Klangkünstlern lud die Singuhr-Hörgalerie auch Studentengruppen verschiedener Hochschulen in die Wasserspeicher ein.
1: Es war jetzt nicht nur eine Geldfrage, sondern wir wollten auch wirklich gucken, wie können junge Künstler und Künstlerinnen, die in dieser Ausbildung sind, die ja meistens auf so einem Ego-Trip sind, wie können die als Gruppe eine Gruppenarbeit machen, trotzdem sie vielleicht auch nur teilweise Einzelarbeiten präsentieren, in so einem spezifischen Raum, weil den kriegt man ja an der Kunsthochschule meistens nicht. Man arbeitet irgendwie dann im Atelier oder es gibt Ausstellungsflächen an Kunsthochschulen. Das war, glaube ich, auch ganz wichtig, dass es diese Kombination gab von elaborierten, großen Positionen und diesen wirklich jungen, teilweise auch sehr frischen, dynamischen Arbeiten von sehr jungen Studierenden.
0: Junge Mitarbeiter des kanadischen Klangkünstlers Robin Menard an der Bauhaus-Universität in Weimar bekamen nicht nur eine ganz besondere Ausstellungssituation geboten, sondern auch 2 Wochen Zeit, in denen sie ihre Arbeiten im kleinen wie im großen Wasserspeicher erproben konnten.
2: Zentral gibt es so ein Treppenhaus, das nach oben aufs Plateau führt. Und in diesem Treppenhaus hatten sie von oben nach unten, wie hoch ist es, 10 Meter oder etwas mehr, so eine Seite gespannt, deren Sound sich in den großen Wasserspeicher verbreitete. Im kleinen Wasserspeicher war es eine Kombination unterschiedlicher Arbeiten, einer Bodenarbeit mit Metallplatten, die resonierten, und einer sehr elaborierten Lautsprecherarbeit, die über den Köpfen der Zuschauer installiert war. Also sehr komplex.

0: Klangkunst war schon vor der Jahrtausendwende zu einem Unterrichtsfach geworden, das man in Hannover, in Braunschweig, in Kiel, an der Berliner Universität der Künste oder auch in Saarbrücken studieren konnte und kann. Carsten Seifert arbeitete übrigens an der 2002 in der Stadtgalerie Saarbrücken realisierten Ausstellung Resonanzen mit. Auch international ist er immer wieder als Kurator gefragt. Dass Klangkunst sich mittlerweile fest etabliert hat, zeigt sich darin, dass sie regelmäßig im Rahmen der großen Festivals für neue Musik auftaucht und sogar Bestandteil der Bundesgartenschau geworden ist. Trotz dieser zunehmenden Anerkennung wurde es für Carsten Seifert und Markus Steffens jedoch immer schwieriger, Projekte in den Wasserspeichern zu realisieren. Insbesondere seitdem die Basisfinanzierung durch den Bezirk Pankow wegzubrechen begann. Die Betreiber der Singuhr-Hörgalerie beschlossen, die Räume zu verlassen. 2013 gab es als Abschlussveranstaltung neben einer Installation von Jens Brandt im Kleinen eine Arbeit des Briten Max Easley im großen Wasserspeicher.
1: Da gibt es so eine Art Turm oben drauf, wo man eigentlich von oben ja nur in die Speicher kam, um die zu reinigen früher. Und da hat er auf dem Turm eine Windharfe gebaut. Er hat viel mit EOS-Harfen gemacht und die Klänge wurden nach unten übertragen in vier Lautsprecher, in jedem Ring einer. Plus dann nochmal so ganz kleine mechanische Soundobjekte, die mit einem eigenen Rhythmus ausgestattet waren. Kleine, ganz winzige Metallkugeln, die auf so ein Brett schlugen, so perkussive Instrumente. Und die dann den ganzen Raum, weil der so viel Nachhall hat, mit diesen ganz wenigen Aktivitäten wunderschön gefüllt hat.

0: Nachdem die Wasserspeicher nicht mehr genutzt werden konnten, führen Carsten Seifert und Markus Steffens ihre Arbeit unter der Bezeichnung Singuhr-Projekte weiter. Sie suchen und finden variable Orte zur Umsetzung der Klangkunstvorhaben, die ihnen vielversprechend erscheinen. Der Projektraum Mainblau im Ostberliner Pfefferberg-Areal, ein eher konventioneller White Cube, war auch aus dem Grund geeignet, weil sie dort gleichzeitig Künstlerinnen und Künstlerresidenzen durchführen können. 2014 entstand im Rahmen eines mehrwöchigen Aufenthalts des aus Estland stammenden Raul Keller die Arbeit Moondur Shifter, bei der sich bildende Kunst und Klang auf besondere Weise verknüpften.
1: Das waren so große Leinwände, die er dann wirklich so wie ein gotischer Maler erstmal vor mit Knochenlein bearbeitet hat und dann große schwarze Leinwände. Eine große Leinwand, die war quadratisch, die hing unter der Decke. Und hinter der Leinwand war ein großer 18-Zoll Lautsprecher, also nur der Chassis. Und der hatte eine Monokomposition aus einem Synthesizer und allen möglichen anderen Sachen hergestellt, analog, die dann da eingespielt wurde, als der Monokanal auf den oberen Lautsprecher. Und unten hing an diesem anderen eine Art Trampolin-rundes Plattform, wiederum auch schwarz. Darunter war auch ein Lautsprecher, der war wesentlich besser in der Auflösung als der andere. Da gibt es sofort eine andere Abstrahlung. Ne?
0: Die von den Lautsprechern gleichzeitig nach unten und nach oben abgestrahlten Klänge aktivierten die bildende Kunst. Die Leinwände und damit die Malereien wurden in Vibration versetzt.

0: Zu den Singuhr-Projekten gehörten auch Konzertveranstaltungen und Festivals, die etwa Pionieren der US-amerikanischen auditiven Kunst wie Alvin Lusher, Phil Niblock und David Tudor gewidmet waren. Das Hauptbetätigungsfeld von Carsten Seifert und Markus Steffens bleibt jedoch die Umsetzung aufwendiger Klangkunstinstallationen von insbesondere jüngeren Künstlerinnen und Künstlern, die sie fördern möchten. 2024 präsentierten sie im Mainblau-Kunstraum eine Arbeit der aus Rumänien stammenden Ioana Vreme-Moser, deren Ausgangspunkt ein sogenannter Wassercomputer ist.
1: Die Technik stammt aus den 1920er Jahren tatsächlich sogar schon. Und man hat dann mit Hilfe von Wasserströmen die Geldströme auf dem Kapitalmarkt visualisieren können. Aber diese Watercomputer spielen auch in der Raumfahrt eine gewisse Rolle. Und sie haben halt dadurch, dass das Wasser fließen muss, diese sehr organischen Formen, also Rundungen, bestimmte Ventile. Und Ioana Vreme-Moser hat sehr genau bestimmte Geräte nachgebaut, die in diesen Computern verwendet worden sind, nämlich bestimmte Schalter, Verteiler, irgendwelche Speicher. Das alles kann man auf diese analogen Weise mit Wasser tatsächlich bauen. Und die funktionieren auch ganz genauso wie elektronische Bauteile, wenn man das Wasser ins Fließen kriegt. Und das war sozusagen so eine Demonstration dessen, was man damit anstellen kann. Das heißt, da flossen viele, viele Leitungen in Acrylglas gegossene kleine Schalter, sage ich mal, die aber wie Skulpturen aussahen und machen natürlich auch noch ein bisschen Sound dazu, über kleine Flöten.
0: In ihrem Engagement für künstlerische Arbeiten, bei denen sich Klang mit skulpturalen und medienbasierten Aspekten auf besondere Weise verbindet, sind Carsten Seifert und Markus Steffens ihren Maximen treu geblieben.
2: Wir arbeiten noch genauso wie vor 30 Jahren eigentlich, lustigerweise. Aber wir wollen es ja auch. Wir machen es ja jetzt nicht, weil wir irgendwie reich und berühmt werden wollen, sondern wir machen es, weil es uns ein Bedürfnis ist, diese Arbeiten und diese Künstler und Künstlerinnen zu präsentieren. Das ist, glaube ich, das Wichtigste und denen sozusagen diesen Freiraum zu ermöglichen, weil früher musste man als Künstler und Künstlerin alles selber machen.
0: Carsten Seifert und Markus Steffens sehen ihre Aufgabe nicht nur in der Präsentation, sondern vor allem in der Produktion herausragender Beispiele einer Kunstform, die in ihren auditiven wie bildnerischen Details und Bezüglichkeiten vom Publikum erschlossen werden will. Dabei haben es die von Leidenschaft und Idealismus getragenen Singuhr-Projekte im 21. Jahrhundert nicht unbedingt leicht, sich gegenüber manchen Trends des Zeitgeistes zu behaupten. Etwa in Bezug auf das, was Immersion genannt wird.
2: Alle Sinne werden irgendwie bedient und du kannst eigentlich nur noch staunen und dich hinlegen und sagen, danke, schön war's, und dann bist du raus und dann ist alles wieder schlimm. Weil die Wirklichkeit ist ja eh schon viel interessanter als das, was wir alles erleben. Auch in künstlerischen Bereichen zum Teil jedenfalls. Und diese Offenheit, die dich eigentlich anregt, über eine ästhetische Wahrnehmung die Welt anders wahrzunehmen und auch anders differenzierter zu betrachten, die ist ja bei der Immersion komplett totgestellt. Also das ist ja eigentlich einzelhaft.
0: Zu der nicht unproblematischen gesellschaftlichen wie kulturellen Entwicklung der Vereinzelung tritt ein nahezu selbstverständlicher, verführerischer Zugang zu technischen Machbarkeitsfantasien hinzu.
2: Viele Sachen werden halt wirklich am Computer nur entworfen und scheitern dann spätestens dann, wenn man sie hört, im realen, im dreidimensionalen Raum, geschweige denn noch in einem Ausstellungsort oder in einem irgendeinem anderen Raum, weil der hat natürlich nochmal eine ganz andere Funktion, wie er diese Arbeit aufnimmt oder wie er sie reflektiert, absorbiert und da irgendwie stehen lässt. Und dann spürt man dann doch, dass es sehr an der Oberfläche ist, dass Sound halt aus so einem Fashion-Label Idea da gesetzt wird. Da will man irgendwie jemanden aktivieren. Und das ist teilweise ganz witzig und teilweise ist es einfach total desolat, weil es sich eigentlich überhaupt nicht einlädt, was zu entdecken über diese verschiedenen Klangästhetiken und über die Qualität von Klang auch die Wirklichkeit zu erfahren, sondern dich eher zudeckt und wie in Immersion dich einfach einzwängt in so eine Interpretation. Kunst ist ja meiner Meinung nach dafür da, uns sozusagen einen freiheitlichen Diskurs und einen demokratischen Zugang zur Wirklichkeit zu ermöglichen. Ich meine, dass Kunst nicht demokratisch funktioniert, ist klar, aber sie erzeugt genau das, dass wir dem neugierig der Wirklichkeit zuwenden, weil es ist einfach schön, wie ein Vogel singt und dann ist auch schön, wie ein Auto fährt. Und es ist aber natürlich jetzt per se nicht einfach nur so schön, sondern ich muss eine Erfahrung damit haben oder kann eine Erfahrung damit haben, die dann eine andere ist, als wenn ich mich ohne diese Beschäftigung damit der Wirklichkeit aussetze.

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Sie hörten eine Sendung von Thomas Grötz. Es sprach Nina West. Die Redaktion der Sendung hatte Caroline Naujoks.

0: 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Ein Uhr, die Nachrichten. Bundeskanzler Merz wird heute in Bad Saarow auf dem Ostdeutschen Wirtschaftsforum erwartet. Er will dort zunächst eine Rede halten und anschließend mit Managern ins Gespräch kommen. Zu ihnen zählen unter anderem Vertreterinnen und Vertreter des Halbleiterherstellers Infineon aus Dresden und des Höchstspannungsnetzbetreibers 50 Hertz. Merz wird begleitet von Bundesdigitalminister Wildberger. Gestern hatte Sachsen-Anhalts Ministerpräsident Schulze auf der Veranstaltung vor einer negativen Entwicklung der Wirtschaft in Ostdeutschland gewarnt. Der CDU-Politiker sagte, man müsse sich zwar um neue Zukunftsbranchen kümmern, zugleich müsse man jedoch aufpassen, dass bestehende Strukturen, etwa in der Chemie- oder Automobilindustrie, erhalten blieben. Ansonsten drohe eine Deindustrialisierung. Das EU-Parlament und die Mitgliedstaaten haben sich darauf geeinigt, Abschiebezentren in Drittstaaten einzurichten. Das teilte die zyprische EU-Ratspräsidentschaft mit. In den sogenannten Return Hubs außerhalb der Europäischen Union sollen abgelehnte Asylbewerber untergebracht werden, die nicht in ihre Herkunftsländer zurückgebracht werden können. Dies kann der Fall sein, wenn das Herkunftsland die Einreise verweigert oder zu dem Staat keine diplomatischen Beziehungen bestehen. Um die neuen Regelungen anzuwenden, suchen Deutschland und weitere EU-Staaten nach Ländern außerhalb der Europäischen Union, die solche Abschiebezentren betreiben wollen. Die Einigung der EU-Länder mit dem Parlament umfasst auch neue Regeln, wie abgelehnte Asylbewerber bei ihrer eigenen Abschiebung mitwirken müssen, wenn sie nicht verhaftet werden wollen. Zudem kann ihnen künftig EU-weit Unterhalt gekürzt werden. Auch die Beschlagnahme von Reisedokumenten wird möglich. Das EU-Parlament und die EU-Staaten müssen über die Neuregelungen noch formal abstimmen. In Dänemark ist gut zwei Monate nach der Parlamentswahl der Weg für eine neue Regierung frei. Die amtierende Ministerpräsidentin Frederiksen erklärte, sie habe eine Koalition aus Mitte-Links-Parteien gebildet. Teil der Minderheitsregierung sollen neben den Sozialdemokraten von Frederiksen die Sozialistische Volkspartei, die linksliberalen Radikale Venstre und die Moderate Partei sein. Insgesamt waren bei der Wahl im März 12 Parteien ins Parlament eingezogen. Der erste Versuch zur Regierungsbildung misslang, weil sich die Moderate Partei zurückgezogen hatte. Auch ein Versuch des Verteidigungsministers Poulsen von der Liberalen Partei scheiterte. Frederiksen erklärte, sie habe König Frederik bereits über die Regierungsbildung informiert. Der dänische Hof teilte mit, der König habe Frederiksen daraufhin zur Regierungsbildung aufgefordert. Die Sozialdemokratin würde damit in ihre dritte Amtszeit als Ministerpräsidentin gehen. Der Herausgeber der US-Tageszeitung New York Times, Sulzberger, hat Firmen, die künstliche Intelligenz entwickeln, Diebstahl geistigen Eigentums vorgeworfen. Sulzberger sagte auf einem Medienkongress im französischen Marseille, die Unternehmen plünderten Nachrichtenseiten ohne Genehmigung und Vergütung. In der Folge werde es immer weniger Journalisten geben, die die teure und mühsame Arbeit der investigativen Berichterstattung noch leisten könnten. Derzeit laufen Klagen des New York Times Medienkonzerns gegen den ChatGPT-Entwickler OpenAI und gegen die KI-Firma Perplexity AI. Mit einer ähnlichen Klage geht das Medienunternehmen außerdem gegen Microsoft vor. In London wird heute und übermorgen die U-Bahn bestreikt. Die britische Transportgewerkschaft RMT hat die Fahrer der London Underground zu Arbeitsniederlegungen aufgerufen. Grund seien Änderungen der Arbeitszeiten, die der Organisation zufolge zu längeren Schichten und einer größeren Erschöpfung führen könnten. Die Streiks waren schon früher angekündigt worden, wurden aber im vergangenen Monat vorerst abgesagt, um zu verhandeln. Die Londoner Verkehrsbehörde TfL äußerte sich enttäuscht, dass jetzt doch gestreikt wird. Aus Sicht der Arbeitgeber gab es bereits Zugeständnisse. Durch den Ausstand wird mit großen Beeinträchtigungen in ganz London gerechnet. Das Wetter. Nachts unterschiedlich bewölkt, im äußersten Nordwesten und Westen örtlich Regen. Tiefstwerte 16 bis 8 Grad. Am Tag im Nordwesten und Westen Schauer, später auch in der Mitte und im Südwesten. Kräftige Gewitter mit Unwetterpotenzial möglich. Sonst wolkig mit heiteren Abschnitten. Temperaturen 19 bis 27 Grad. Das waren die Nachrichten.
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2: Mit Andreas Müller. Hallo, herzlich willkommen.

Timo Lassi, Foreign Roots, der Themesong meiner Ausgabe der Turner Jazz hier im Deutschlandfunk Kultur, wie jedes Mal, wenn ich hier spreche und sende und mache. Herzlich willkommen. Und ich könnte mir vorstellen, dass auch Timo Lassi, dieser finnische Saxophonist, sehr viel Musik gehört hat, von dem Mann, um den es jetzt hier gehen wird, in den nächsten Jahr 2 Stunden. Die Sendung ist natürlich länger, aber 2 Stunden sind ihm gewidmet. Sonny Rollins, der letzte Woche verstorben ist, im Alter von 95 Jahren, einer der letzten des wirklich großen klassischen Zeitalters des modernen Jazz. 95 Jahre, was für ein Leben, was für eine Karriere, was für ein Output und was für ein Tenorsaxophonist, der wie kein anderer erzählen konnte, der in all den Jahrzehnten immer der Melodie verpflichtet blieb, nie wirklich ausbrach in den Free Jazz, wie so viele seiner Zeitgenossen. Und der, ja, als er nicht mehr spielen konnte, ganz schön darunter gelitten hat, aber sich freute, dass immer wieder junge Menschen zu ihm kamen, um von ihm zu lernen und sei es auch nur Geschichten zu hören aus dem Jazz-Business. Sonny Rollins irgendwie einfangen zu wollen, das ist kaum möglich, so wenig wie seine Melodien einzufangen waren. Aber es gibt einfach ein bisschen schöne Musik. Ein wilder Ritt durch eine Karriere, die auch einen Soundtrack produziert hat, nämlich den für Alfie, einen tollen britischen Film der 60er Jahre, Michael Caine in der Hauptrolle. Der Soundtrack, der bei Impulse Records erschienen ist, war aber nicht der, der in dem Film zu hören ist. Der ist nämlich in England mit englischen Musikern entstanden für den internationalen Markt. Das hatte dann oft eben einfach gewerkschaftliche Gründe. Hat er seine Kollegen in den USA angefragt und mit ihnen diesen Soundtrack nochmal neu eingespielt. Killerspieler dabei. Und das ist Alfies Theme aus dem Film Alfie. Sonny Rollins mit dem Orchester von Oliver Nelson.

Sonny Rollins mit dem Oliver Nelson Orchester, Alfie's Theme aus dem Soundtrack Alfie, der andere Solist, Kenny Burrell, Gitarre. 1966 ist das Ganze erschienen. Und Sonny Rollins hat gerade mal 3 Alben auf Impulse Records veröffentlicht, also jenem legendären Label, das in den 60er Jahren Heimat von Giganten wie John Coltrane, Archie Shepp, später auch Pharoah Sanders sein sollte. Aber er machte gerade mal 3 Platten, und dabei wäre das doch ein Label gewesen. Aber vielleicht, Coltrane war damals der vielleicht schon größere Star, war da nicht genug Platz für ihn. Und das heißt, dass die nächste Aufnahme, die ja dann für viele Jahre seine letzte sein sollte, nämlich East Broadway Rundown, das sei quasi der Moment gewesen, wo der Druck der Plattenlabels zu groß wurde. Und deswegen habe sich Sonny Rollins zurückgezogen aus dem Geschäft. Ja, ich habe es eben gesagt, er ist nie in den Free Jazz-Bereich gegangen, aber East Broadway Rundown, 67 erschienen, ist vielleicht seine freieste Platte überhaupt. Eine Tour de Force, das Titelstück hören wir jetzt ziemlich lang, 20 Minuten, aber kompletter Irrsinn. Mit Elvin Jones am Schlagzeug und Jimmy Garrison Bass, also Teil der Rhythmus-Section von John Coltrane, und Freddie Hubbard Trompete auf diesem Stück. Und ja, ich habe es eben gesagt, erzählen konnte der Sonny Rollins. 35 Jahre, 36 Jahre alt, als das hier entstanden ist.

Eine Tour de Force, East Broadway Rundown, Sonny Rollins zusammen mit Jimmy Garrison, Freddie Hubbard und natürlich dem einzigartigen Drummer Elvin Jones. 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In der vergangenen Woche starb Sonny Rollins im Alter von 95 Jahren. Er wurde geboren in eine musikalische Familie, die Eltern aus der Karibik, Virgin Islands. Er wuchs auf in Harlem mit jeder Menge Musik. Coleman Hawkins, sicherlich ein früher Einfluss. Mit 7 Jahren nimmt er zum ersten Mal ein Saxophon in der Hand. Zuerst Alt, später Tenor. Und er ist sehr, sehr begabt. Schreibt früh eigene Kompositionen, spielt in den frühen 50ern mit Miles Davis. Wird wie so viele andere seiner Zeitgenossen heroinabhängig und begeht einen bewaffneten Raubüberfall, um die Sucht zu finanzieren. Das ist so ausgegangen, dass er dafür nur 10 Monate in den Knast ging. Also sehr viel kann da nicht passiert sein. Er kommt zurück und hat dann diese unfassbare produktive Phase. In 3 Jahren nimmt er 14 herausragende Alben auf. Mit 25 ist klar, ich bin der Saxophon-Koloss. So heißt das Album von 1956, Saxophone Colossus, mit einem Track, der zum Standard werden sollte, komponiert von Sonny Rollins. Und das ist die Verbeugung vor der Herkunft, nämlich Saint Thomas.

0: Sonny Rollins Quartett, St. Thomas mit Tommy Flanagan Klavier, Max Roach Schlagzeug und Doug Watkins Bass. Das Klavier mochte er eigentlich gar nicht so sehr. Am liebsten spielte er im Trio und wenn es ging sogar solo, weil je weniger harmonische Einschränkungen, umso besser. Das konnte man erleben. Er hat ja für eigentlich alle großen Labels aufgenommen, für eine Blue Note Produktion, die A Night at the Village Vanguard heißt, 1957 aufgenommen. Verschiedene Besetzungen, die wir jetzt hören, das sind Donald Bailey, Bass und Pete LaRocca, Schlagzeug. Diese Konzerte damals sind inzwischen komplett veröffentlicht, zuletzt in einer Dreifach-LP bei Tone Poet Records. Und dieses Stück hier sagt er auch selbst an, glaube ich.
1: Good afternoon, everybody. Boys and girls, this is Uncle Don. Oh, good afternoon. My name is Sonny Rollins, and we have Donald Bailey on bass and Pete LaRocca on drums.

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1: Zwei Uhr. Die Nachrichten. Das EU-Parlament und die Mitgliedstaaten haben sich darauf geeinigt, Abschiebezentren in Drittstaaten einzurichten. Das teilte die zyprische EU-Ratspräsidentschaft mit. In den sogenannten Return Hubs außerhalb der Europäischen Union sollen abgelehnte Asylbewerber untergebracht werden, die nicht in ihre Herkunftsländer zurückgebracht werden können. Dies kann der Fall sein, wenn das Herkunftsland die Einreise verweigert oder zu dem Staat keine diplomatischen Beziehungen bestehen. Die Einigung der EU-Länder mit dem Parlament umfasst auch neue Regeln, wie abgelehnte Asylbewerber bei ihrer eigenen Abschiebung mitwirken müssen, wenn sie nicht verhaftet werden wollen. Zudem kann ihnen künftig EU-weit Unterhalt gekürzt werden. Auch die Beschlagnahme von Reisedokumenten wird möglich. Menschenrechtsorganisationen kritisierten die Pläne. Die griechische Nichtregierungsorganisation Refugee Support EGIN warnte, der Gesetzesentwurf sei ein Rezept für extrem gefährliche Praktiken in Europa. Das EU-Parlament und die EU-Staaten müssten über die Neuregelungen noch formal abstimmen. Der ungarische Ministerpräsident Modyar kommt heute zu seinem Antrittsbesuch nach Berlin. Bundeskanzler Merz wird ihn mit militärischen Ehren empfangen. Auf der Tagesordnung stehen Gespräche über bilaterale und europapolitische Themen sowie über die weitere Unterstützung der Ukraine. Auch eine Pressekonferenz ist geplant. Gestern erklärte Modyar, er wolle Ungarns Staatspräsidenten Sulyok durch eine Verfassungsänderung aus dem Amt entfernen. Modyar ist seit dem 9. Mai Regierungschef. Er löste den Rechtspopulisten Orbán ab. Präsident Sulyok war 2024 vom Parlament gewählt worden, als es noch von Orbáns Fidesz-Partei dominiert wurde. Der neue Ministerpräsident fordert seit seinem Wahlsieg den Rücktritt des Staatsoberhaupts. Modyars Tiso-Partei hat im neuen Parlament die nötige Zweidrittelmehrheit, um eine Verfassungsänderung zu beschließen. US-Präsident Trump hat Meldungen widersprochen, wonach der Iran seine indirekten Verhandlungen mit den USA über ein Ende der Kampfhandlungen aussetzt. Trump sagte in Washington, ihm sei von einer Unterbrechung der indirekten Verhandlungen nichts bekannt, die Gespräche würden fortgesetzt. Unklar ist die Lage, was eine sofortige Waffenruhe zwischen Israel und der Islamistenmiliz Hisbollah im Libanon betrifft. Trump teilte mit, er habe mit Israels Regierung